0: unklar. Aus dem Auswärtigen Amt hieß es, das gesamte Ausmaß der Sturzflut sei aktuell schwer abzuschätzen, die Lage sehr unübersichtlich.
1: Ein juristischer Streit über die Gefahren sozialer Medien für Kinder und Jugendliche in den USA ist beigelegt. Der Facebook- und Instagram-Mutterkonzern Meta zahlt umgerechnet gut 14 Milliarden Euro an mehrere Bundesstaaten. Wie die kalifornische Generalstaatsanwaltschaft mitteilte, soll das Geld gezielt in Programme zur Prävention und Behandlung von psychischen Problemen bei Jugendlichen fließen. Außerdem hat sich Meta zu weitreichenden Änderungen zum Schutz von Minderjährigen verpflichtet, etwa Zeitlimits und Nachtsperren. 29 US-Bundesstaaten hatten dem Meta-Konzern vorgeworfen, seine Online-Netzwerke so zu gestalten, dass sie Minderjährige abhängig machen. Rund 1,5 Wochen vor der Landtagswahl in Sachsen-Anhalt ist die AfD weiterhin die mit Abstand stärkste Kraft. Das zeigt eine aktuelle Umfrage von Infratest DIMAP. Aus Magdeburg Jochen Müller.
2: Die AfD konnte noch einmal einen Prozentpunkt zulegen und kommt jetzt auf 42%. Für eine Alleinregierung würde das allerdings nicht reichen. Die CDU mit ihrem Spitzenkandidaten, Ministerpräsident Sven Schulze, hat dagegen 2 Prozentpunkte verloren und käme nur noch auf 22%. Mit diesem Ergebnis sei er nicht zufrieden, sagt Sven Schulze. Für eine Regierungsbildung würde er neben SPD und Grünen auch die Unterstützung der Linkspartei benötigen. Das könnte für die Union zu einer inneren Zerreißprobe werden.
1: 2 Beschäftigte am Frankfurter Flughafen sind an Malaria gestorben. Das Robert-Koch-Institut vermutet, dass sie sich durch eine Mücke infiziert haben, die im Frachtraum eines Flugzeuges nach Deutschland gelangt ist. Weitere 4 Mitarbeiter haben sich mit der sogenannten sehr seltenen Flughafen-Malaria angesteckt und sind in medizinischer Behandlung. Malaria ist nicht von Mensch zu Mensch übertragbar. Flughafenbeschäftigte sollen sich bei Symptomen sofort bei einem Arzt melden. Das waren die Nachrichten. Das Wetter in Deutschland. Nur im Westen Schauer, 18 bis 10 Grad. Tagsüber teils heiter, im Westen Schauer, 22 Grad an der Ostsee bis 34 Grad am Oberrhein. Am Freitag unbeständig, im Südosten länger freundlich, das Ganze bei 20 bis 30 Grad. Es ist jetzt 2.03 Uhr.
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4: Und unser Blick auf die Straßen, der beginnt auf der A1 Euskirchen Richtung Köln. Die ist zwischen Kreuz Köln-West und Köln-Bocklemünd im Tunnel Löwenich gesperrt bis circa 5 Uhr noch. Die A1 Hamburg Richtung Lübeck ist zwischen Kreuz Park der Heide und Bad Oldesloe wegen Fahrbahnerneuerungen bis 6 Uhr gesperrt. Die A8 Salzburg Richtung München ist zwischen Unterhaching Ost und dem Tunnel Neubiberg wegen eines Feuerwehreinsatzes in beiden Richtungen gesperrt. Jetzt die A8 München Richtung Salzburg zwischen Bad Reichenhall und Grenzübergang Bad Reichenhall. Sperrung wegen Bauarbeiten bis ca. 5 Uhr. A25 Geesthacht Richtung Hamburg ist zwischen Allermöhe und Dreieck Hamburg Südost wegen Bauarbeiten bis zum 20. September gesperrt. Hier ist eine Umleitung für Sie eingerichtet. Und die A71 Suhl Richtung Erfurt ist zwischen Stadt Ilm und Arnstadt Süd wegen Markierungsarbeiten bis ca. 6 Uhr gesperrt. Allen unterwegs eine gute Fahrt.
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4: Aus Hamburg, aus den Studios von NDR Info und ab jetzt mit Philipp Kabea. Willkommen. Nach der Klausur der Bundesregierung in Brandenburg hat die Nachlese begonnen. Das eigentliche Ziel des zweitägigen Treffens waren gar nicht große neue Beschlüsse, vielmehr ein Anlauf nehmen für den Reformherbst. Was hat das Treffen der Koalitionsspitzen gebracht? Eine Menge Zuversicht unter den Abgeordneten, auf jeden Fall viele Ideen, auch von außen, und bei Bundeskanzler Friedrich Merz den Wunsch nach einem Neustart für Deutschland. In diesem Herbst muss die Regierung also zeigen, was davon trägt. Was bleibt von den 2 Tagen auf Schloss Neuhardenberg? Dagmar Pepping bilanziert.
5: Bei strahlendem Sonnenschein kam Friedrich Merz mit SPD-Vizekanzler Lars Klingbeil und Alexander Dobrindt, dem CSU-Innenminister, in den Park von Schloss Neuhardenberg zur abschließenden Pressekonferenz. Nach 2 Tagen Klausur im gediegenen Ambiente klang der Bundeskanzler wie ein Motivationstrainer. Gemeinsam habe man ein Zukunftsbild entworfen.
6: Wir haben Deutschland von morgen diskutiert. Und dieses Deutschland von morgen ist optimistisch und zuversichtlich. Wir müssen raus aus diesem Klima der Verdrießlichkeit und des Verdrusses. Wir müssen gemeinsam diesen weit verbreiteten Missmut abschütteln.
5: Wichtigste Themen in Neu-Hardenberg: Wirtschaftswachstum, Innovationen, Wettbewerbsfähigkeit. Die Regierung habe große Reformen angepackt und werde sie auch umsetzen, betonte der Kanzler.
6: Wir lassen uns dabei nicht irritieren.
5: Dabei hatte der Kanzler und CDU-Vorsitzende auch eine klare Botschaft an diejenigen in den eigenen Reihen, die die geplante Abschaffung der sogenannten Rente mit 63 kritisiert hatten. Darunter drei CDU-Ministerpräsidenten aus dem Osten.
6: Diese Frage der Frühverrentung, die haben wir im Koalitionsausschuss besprochen. Und wir sind uns einig, dass wir alle Anreize zur Frühverrentung beenden müssen. Und dabei muss es auch bleiben. Das ist ein Kernstück der Reform.
5: Arbeitsministerin Bärbel Baas von der SPD werde im Herbst Gesetzentwürfe zur Rente vorlegen, kündigte Merz an. Und auch Finanzminister Lars Klingbeil hatte eine Terminankündigung dabei. In der kommenden Kabinettssitzung wird er eine Reform der Einkommenssteuer vorlegen.
7: Wir haben einen klaren Schwerpunkt gesetzt. Wir wollen, dass Familien entlastet werden. Deswegen sieht der Gesetzentwurf vor, dass Familien mit zwei Kindern um etwa 600 Euro im Jahr entlastet werden. Das sollte niemand kleinreden. Das ist wichtig für Familien, gerade in diesen Zeiten.
5: Bei der Kabinettsklausur ging es nicht nur um einen Fahrplan für Reformprojekte. Es ging auch um vielleicht das Thema des Sommers: die Hitzewellen und die Dürre. Welche Lehren sind daraus zu ziehen? Wie kann Deutschland besser mit den Folgen des Klimawandels umgehen? Die SPD von Umweltminister Carsten Schneider drängt auf eine Grundgesetzänderung, um den Klimaschutz zu stärken. CDU und CSU sehen das kritisch.
6: Es mangelt uns nicht an Programmen und es mangelt nicht an Geld,
5: betont der Bundeskanzler und verweist auf das Sondervermögen. Daraus erhalten die Länder rund 100 Milliarden Euro. Mögliches Geld für Investitionen in den Hitzeschutz. In Neu-Hardenberg wurde das Thema Grundgesetzänderung nicht weiter besprochen. Stattdessen will die Bundesregierung zunächst für eine bessere Verzahnung von Maßnahmen sorgen und konkrete Hilfen prüfen. Am Ende der Pressekonferenz im Park von Schloss Neu-Hardenberg klang Friedrich Merz wieder wie ein Motivationstrainer. Für sich und die Koalition könne er sagen,
6: dass wir jetzt wirklich mit hoher Motivation in die letzten vier Monate des Jahres 2026 gehen, aber auch dann mit entsprechender Motivation in das Jahr 2027.
4: Geht es also weniger darum, was in Neu-Hardenberg besprochen wurde, als vielmehr darum, was davon den Weg in die politische Realität findet? Einer, der an beiden Tagen mit dabei war, ist Philipp Amthor. Der CDU-Politiker sitzt seit wenigen Wochen direkt im Kanzleramt an einer wichtigen Schnittstelle. Er ist Staatsminister für die Zusammenarbeit von Bund und Ländern. Bei der Klausur wurde, wie eben gehört, viel gut Stimmung demonstriert. Da gab es unter anderem die Anekdote, die SPD-Chorvorsitzende Bärbel Baas habe sich Notizen mit einem CDU-Stift gemacht. Meine NDR-Kollegin Nina Zimmermann hat mit Philipp Amthor gesprochen und wollte als erstes wissen, womit er denn mitgeschrieben hat.
8: Ich war jedenfalls erstaunt, dass es so eine große Welle gemacht hat, dass Bärbel Baas einen CDU-CSU-Kugelschreiber benutzt hat. Mir hat keiner einen der SPD angeboten, aber ich habe das nicht als unfreundlichen Akt wahrgenommen, sondern wir haben alle, egal mit welchem Stift vor allem, aber kollegial zusammengearbeitet.
9: Und wie viel von diesen demonstrativen guten Stimmungen war tatsächlich echt?
8: Sehr viel. Und es ist tatsächlich so, ich muss Ihnen das sagen, natürlich verstehe ich, dass man dann sagt, na, das ist ja klar, da sind die zwei Tage zur Klausurtagung und beschreiben, wie toll alles war. Aber es war auch tatsächlich so. Wir hatten eine sehr, sehr gute Arbeitsstimmung untereinander, sehr respektvoll im Umgang miteinander, an der Sache orientiert. Und das ist ja ganz oft so und meine Erfahrung in ganz vielen politischen Diskussionen, wenn es nicht immer nur um Stimmungen und Befindlichkeiten, sondern tatsächlich um die Sache geht, dann fällt es auch noch leichter, noch besser zusammenzuarbeiten. Und deswegen Versachlichung von reinen Stimmungsdiskussionen, das ist nicht nur empfehlenswert für das Bundeskabinett, sondern auch für politische Diskussionen im Allgemeinen.
9: Ja, das können wir uns ja mal allgemein mitnehmen. Sie haben sich diese zwei Tage ganz lange und bewusst auch Leute von außen ins Schloss geholt, aus Industrie, aus KI, aus Startups, aus dem Handwerk. Was haben die Ihnen so gesagt, was die Politik vielleicht auch gerade falsch macht?
8: Ja, es war getrieben davon, was man besser machen kann und was die Zukunftsentwicklung und Zukunftsperspektiven unseres Wirtschaftsstandortes sind. Denn auch wenn es natürlich sehr viel um tagespolitische Streitereien dann in der politischen Betrachtung solcher Klausurtagungen geht, kann ich Ihnen sagen, hinter verschlossener Tür ging es uns eher nicht um die Frage, wie geht es jetzt weiter bis zur nächsten Umfrage, sondern um die Frage, wie können wir angesichts der Umwälzungen auch von Wirtschaft, Gesellschaft, Technologie, insbesondere durch künstliche Intelligenz, wie können wir Deutschland da noch besser aufstellen? Welche Voraussetzungen, welche Chancen haben wir auch schon? Und ich finde, da haben wir aus der Wirtschaft, von Start-ups, aber auch klassisch vom Handwerkspräsidenten ehrliche Bestandsaufnahmen gehört, aber durchaus auch hoffnungsvolle Perspektiven. Denn Resignation, dass das nicht die Lösung sein kann, darin waren sich alle Beteiligten einig.
9: Der Kanzler, Sie haben das Thema Stimmung ja auch gerade schon angesprochen, Herr Amthor. Der Kanzler möchte, dass Deutschland seine Verdrießlichkeit abschüttelt und wieder selbstbewusster auf seine Stärken schaut. Aber Zuversicht allein schließt ja noch keine Innovationslücken. Wir sind abhängig von Tech-Konzernen aus den USA, aus China. Beim Wagniskapital liegen wir international auch zurück. Damit das Ganze aus einer Hardenberg jetzt nicht in so einem Präsentationsmodus endet, wo wird wirklich angepackt jetzt in den nächsten Tagen? Braucht ja so ein bisschen Roadmap auch.
8: Ja, also das Wichtige ist, und ich glaube auch, das ist eine Erwartung, die die Bürgerinnen und Bürger zu Recht haben, dass die Bundesregierung jetzt nicht in einen riesigen Ankündigungsmodus verfällt und jetzt irgendwie jede Woche neue Aktionspläne verabredet, sondern wir haben auch eine Selbstvergewisserung darüber vorgenommen, dass das, was wir im Koalitionsausschuss jetzt verabredet haben als Reformprogramm auch für die nächsten Wochen, für die nächsten Monate, dass das genau der richtige Weg ist, dass wir daran weiterarbeiten müssen. Und ich finde, das ist auch ehrlicherweise der richtige Anspruch auch an seriöse Politik. Weniger ankündigen, sondern mehr handwerklich umsetzen. Das ist jetzt genau unser Weg. Und deswegen nach dieser Klausurtagung, in der wir auch einen Blick der Selbstvergewisserung gehabt haben, darauf, dass wir die Probleme des Landes lösen, sie richtig im Blick haben, die Reihenfolge richtig sortiert haben, geht es jetzt ans Umsetzen. Das ist manchmal etwas weniger glamourös, aber mindestens genauso notwendig.
9: Aber zur Zukunftsfähigkeit des Landes, da gehört ja nicht nur die Frage, wie wir wirtschaftlich wieder stärker werden, sondern auch, wie wir unsere sozialen Sicherungssysteme finanzieren. Und damit kommen wir vielleicht noch mal kurz zur Rente. Der Kanzler ist ja mit dem Vorschlag zur Rentenreform in die Sommerpause. Und während seines Urlaubs haben sich drei Ministerpräsidenten aus dem Osten bei der Rente mit 63 quergestellt. Was lernen Sie denn daraus jetzt für den Herbst? Was müssen Sie als Bund-Länder-Koordinator vielleicht auch besser machen, damit die Reform auch kommen kann und man nicht so an den Ländern vorbeiplant?
8: Also ich kann Ihnen zunächst sagen, dass diese Bundesregierung in keiner Weise an den Ländern vorbeiplant, sondern wir einen hervorragenden Austausch haben. Mit Blick auf die Frage der Zukunft der sozialen Sicherungssysteme sind sich, glaube ich, auch alle in der Problembeschreibung, in der Problemerkenntnis einig, in der Dringlichkeit einig. Und ich will auch sagen, das hat eben, obwohl wir jetzt nicht die Einzelheiten der Rentenkommission diskutiert haben in Neu-Hardenberg, hat es natürlich aber schon Auswirkungen, die ganze Frage, welche Lohnnebenkosten haben wir, wie hoch sind die Kosten für die Sozialversicherungsbeiträge. Das ist ein Thema auch für die Kosten von Arbeit. Das hat uns auch der Handwerkspräsident sehr deutlich noch einmal gesagt. Und deswegen gibt es, glaube ich, auch wenn es Unterschiede in den Ansätzen gibt, schon eine große gemeinsame Überzeugung, dass wir mit Blick auf den demografischen Wandel in der Zukunft, aber auch mit Blick auf die Wettbewerbsfähigkeit Deutschlands aktuell daran arbeiten müssen, dass die Kosten für die Sozialversicherung nicht immer weiter steigen, sondern dass wir dort eben auch richtige Potenziale nutzen, dass wir Effizienzen heben. Das ist Gegenstand. Und ja, mit Blick auf die Rente ganz konkret, klar, ein gutes Rentenkommissionsergebnis. Aber das beste Kommissionsergebnis ersetzt kein parlamentarisches Gesetzgebungsverfahren. Das steht jetzt an und das werden wir handwerklich gut gestalten.
4: Sagt Philipp Amthor, Staatsminister im Kanzleramt, zur Kabinettsklausur der Bundesregierung.
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4: Eineinhalb Wochen vor der Landtagswahl in Sachsen-Anhalt sprechen die Umfragewerte eine eindeutige Sprache. Die AfD liegt weiter mit großem Abstand vorn. Mit ihrem Spitzenkandidaten Ulrich Siegmund bekommt die Partei nach jüngsten Erhebungen fast doppelt so viel Unterstützung wie die CDU von Ministerpräsident Sven Schulze. Wären diese Umfragewerte bereits ein Wahlergebnis, hätte die AfD ihr Resultat von 2021 verdoppelt. Die neue Vorwahlumfrage von Infratest DIMAP im Auftrag der ARD zeigt aber auch, für eine absolute Mehrheit im Landtag würde es für die AfD allerdings wohl nicht reichen. Markus Sambale kennt die Zahlen.
10: Wenn jetzt schon gewählt würde in Sachsen-Anhalt, dann käme die AfD auf 42%. Ein leichter Zuwachs im Vergleich zur letzten ARD-Umfrage Ende Juli. Abgeschlagen folgt die CDU. Sie verliert etwas und käme nur noch auf 22%. Die Linke verliert ebenfalls leicht und fällt in der Umfrage auf 11%. Etwas zugelegt hat die SPD auf 8%. Und leicht gestiegen sind auch die Grünen auf 6%. An der 5%-Hürde würden scheitern das BSW mit 4 und die FDP mit 3%. Die Regierungsbildung wäre bei einem solchen Wahlausgang schwierig. Die AfD hätte im Landtag keine absolute Mehrheit und die übrigen Parteien haben eine Zusammenarbeit mit ihr ausgeschlossen. Für eine Mehrheit wäre CDU-Ministerpräsident Schulze auf alle übrigen Landtagsparteien angewiesen, auch auf die Linke, mit der die CDU Koalitionen und ähnliche Formen der Zusammenarbeit aber ebenfalls ausgeschlossen hat. Die Sonntagsfrage gibt die aktuelle Stimmung wieder und ist keine Vorhersage für das Wahlergebnis. Bis zum Wahltag sind Verschiebungen möglich, denn für 30% der Befragten steht noch nicht fest, ob und wen sie wählen. Für die ARD-Vorwahlumfrage hat Infratest DIMAP rund 1500 Wahlberechtigte in Sachsen-Anhalt repräsentativ befragt.
4: Der neue Landtag in Sachsen-Anhalt wird am 6. September gewählt und die vom Verfassungsschutz als gesichert rechtsextrem eingestufte AfD, sie liegt in den Umfragen vorn. Das sind die Fakten. Ihr Wahlkampf ist dabei zu einem Großteil vom Thema Migration geprägt. Was eine geforderte Remigration aber für die gesamte Gesellschaft bedeuten könnte, das wollten gestern in Magdeburg Ladenbesitzer mit Migrationshintergrund zeigen. Sie haben gestreikt, 5 Stunden lang, haben ihre Türen verschlossen gehalten und sind demonstrieren gegangen. Sören Tümmler mit Eindrücken aus Magdeburg.
11: Mehrere hundert Menschen hatten sich auf dem Domplatz versammelt. Von 10 bis 15 Uhr waren in der gesamten Stadt viele Restaurants, Imbisse, Gemüseläden und andere Geschäfte einfach geschlossen. Bei der anschließenden Kundgebung vor dem Landtag sagte Mitorganisatorin Dilek Toy:
12: Wir migrantische Gewerbetreibende und Ladenbesitzer wollen vor dem Landtagswahl am 6. September ein sichtbares Zeichen setzen. Deshalb schließen wir heute unsere Geschäfte. Wir schließen heute unsere Läden, damit sich morgen nicht die Türen zu einer freien und demokratischen Gesellschaft schließen.
11: Auch die Magdeburgerin Maria Oss hatte ihr Café geschlossen.
13: Es ist in der Art und Weise wichtig, dass man vielleicht auch mal merkt, was denn grundsätzlich fehlen würde, wenn uns die Vielfalt fehlt und die Bereicherung, ob jetzt kulinarisch oder durch anderes Handwerk, was halt uns als Stadt Magdeburg unheimlich bereichert. Und diese Bereicherung würde dann wegfallen.
11: Und gemerkt haben das auch Menschen, die im Stadtzentrum zur Mittagspause vor geschlossenen Restaurants standen.
14: Es ist komisch. Also wir haben davon leider nichts mitbekommen im Vorfeld und haben uns gedacht, oh, heute mal einen schönen leckeren Döner zur Mittagspause. Und alles ist zu. Es ist ein bisschen Geisterstimmung hier.
15: In Corona-Zeit, wo alles ein bisschen ruhig ist und gerade sich raustraut. Ja, so sieht es ein bisschen aus.
14: Kulinarische Katastrophe. Was anderes kann man dazu nicht sagen, ne?
15: Vielfalt heißt ja, alle sind willkommen, alle sind da. Und das ist das, was uns momentan ein bisschen spontan erschreckt.
11: Die Streikenden und Demonstrierenden wollten heute also deutlich machen, wie unsere Gesellschaft ohne Menschen mit Migrationshintergrund aussehen würde. Und dabei geht es um so viel mehr als nur den fehlenden Döner, weiß der ehemalige Integrationsbeauftragte Magdeburgs Krzysztof Blau.
16: Ich glaube, man muss zeigen, welche Auswirkungen das hat. Die Folgen sind noch viel weitreichender, weil der Pflegebereich, die Ernährungswirtschaft, die Logistik, das merkt man dann ein paar Tage später, dass ich auf einmal kein Paket mehr bekomme oder in Pflege entsteht ein Notstand oder in der Notaufnahme gibt es auf einmal keine Notärzte. Ich verstehe nicht, dass man so kurzsichtig oder wurde sogar blind schon ist, gerade bei diesem Thema.
11: Und Said Said vom mitveranstaltenden Flüchtlingsrat zog dann dieses Fazit vom ersten Migrantenstreik in der Geschichte Sachsen-Anhalts.
17: An alle Gewerbetreibenden, die heute ihre Türe schließen, ihr seid nicht alleine. An die jungen Menschen mit Migrationsgeschichte, die überlegen, Sachsen-Anhalt zu verlassen. Nein, diese Gesellschaft gehören auch uns. Und alle an Menschen ohne Migrationsgeschichte, die heute hier stehen und zeigen Solidarität. Vielen Dank, dass ihr da seid.
4: Sören Tümmler berichtete aus Magdeburg. Wenn es erstmal schneit, es ist vielleicht schon zu spät. Deshalb macht sich die Stadt Gütersloh schon jetzt Gedanken über den nächsten Winter. Um gewappnet zu sein, sie hat einen Testbetrieb gestartet für den smarten Winterdienst. Mit sensorgestützter Technologie sollen zum Beispiel vereiste Straßen besser erkannt werden, sodass der Winterdienst gezielter ausrücken kann, wenn er dann gebraucht wird. Mischa Dallmann hat sich die Wintervorbereitungen im Spätsommer mal angesehen.

0: hundertprozentig, müssen wir starten oder nicht, dann machen wir eine Kontrollfahrt. Da haben wir im Stadtgebiet 13 Standorte ausgewählt, die wir abfahren, die ein Kollege abfährt. Und danach stellt er fest, ist Glätte vorhanden oder eben nicht. Und dementsprechend löst er einen Winterdiensteinsatz aus oder eben nicht.
1: Das soll ab diesem Winter ganz anders werden. Im gesamten Stadtgebiet hat eine Spezialfirma Wetterstationen an Straßenlaternen an neuralgischen Punkten angebracht. Etwa Brücken und vielbefahrene Kreuzungen. Das sind dieselben Punkte, die bisher von einem Mitarbeiter abgefahren werden mussten, rund 90 Minuten lang pro Tour. Johannes Weiß gehört zu der Firma, die in Gütersloh mit dem Aufbau der Geräte beschäftigt ist. Er steigt auf die Bühne eines Hubwagens und lässt sich bis knapp an die Spitze einer Straßenlaterne hochfahren. Dort ist die Technik gerade verschraubt worden.
2: Das ist eine Wetterstation mit verschiedenen Komponenten. Das Wichtigste dabei ist zum einen die Erfassung der Straßenoberfläche, insbesondere auf der Brücke, die wir über eine Infrarotmessung bzw. über ein Spektroskop durchführen können, um damit einen exakten Zustand der Straße und der Straßenverhältnisse für den Winterdienst zu liefern, fast so genau, als wären die Mitarbeiter vor Ort.
1: Daneben sammeln die Sensoren der Wetterstation noch 11 weitere Daten, wie etwa die Außentemperatur oder die Luftfeuchtigkeit. Fotos oder Videos können sie nicht aufnehmen, auch wenn Teile der Station wie eine Kamera aussehen. Die Daten aller 13 Standorte fließen in eine städtische Datenplattform, den Urban Stack, erklärt Thorsten Schmidhüß. Er ist der Leiter des Fachbereichs Digitalisierung in Gütersloh.
3: Dort gehen die Daten alle ein, dort werden sie weiterverarbeitet und dann auch letztendlich für die Betriebshofmeisterei so aufbereitet, dass sie auf der Grundlage auch Entscheidungen treffen können, muss ich den Winterdienst aktivieren oder nicht.
1: In Nordrhein-Westfalen ist die Technik mit den Straßensensoren über dem Boden recht neu und befindet sich in der Testphase, etwa auch in Solingen oder Kleve. Der Landesbetrieb Straßen NRW, der zum Beispiel für die Autobahn zuständig ist, nutzt zwar auch Kältesensoren, allerdings befinden sich diese in der Regel fest verbaut in der Fahrbahn. Das ist aufwendiger, kostspieliger und auch nur für den Winterdienst interessant. Das Smart City Projekt in Gütersloh ist da ganzheitlicher aufgestellt und setzt auf mehrere Anwendungsfälle oder auch Use Cases, wie Thorsten Schmidhüß sagt.
3: Das heißt, im Sommer nutzen wir die Sensorik, um Klimainformationen zu sammeln, Niederschlagswerte vor allem für Hochwasser und für Starkregendetektierung. Also wirklich ein multifunktionaler Ansatz. Der smarte Winterdienst ist ein Use Case davon.
1: Langfristig ist es das Ziel der Stadtverwaltung, Wetter- und Klimaverhältnisse vollständig in Zahlen zu übersetzen und an einem Ort zu bündeln. Damit soll das ganze Jahr über klar werden, wo ist es extrem heiß, wo ist der Boden besonders trocken oder wo stehen gerade Unterführungen bei Starkregen unter Wasser. Das alles soll dann in entsprechende Schutzpläne einfließen und Gütersloh resistenter für den Klimawandel machen. Andere Kommunen in NRW werden sich das Modellprojekt wohl ganz genau ansehen.
4: Ein smarter Winterdienst für das nordrhein-westfälische Gütersloh.
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6: Mit Hendrik Lückhoff. Der erste Schritt ist gemacht. Die Fußballerinnen des VfL Wolfsburg haben gute Chancen, auch in dieser Saison in der Champions League zu spielen. Anders als die Meisterinnen vom FC Bayern müssen sich die Vizemeisterinnen aus Wolfsburg ja noch für die Champions League qualifizieren. Und im Qualifikationshinspiel haben die VfL-Frauen mit 2:0 gegen Inter Mailand gewonnen und sind damit ihrer Favoritenrolle gerecht geworden. Aber es wären noch mehr Tore möglich gewesen für die Wolfsburgerinnen, auch weil sie fast die komplette zweite Halbzeit in Überzahl spielten. Und mit Blick auf die vielen vergebenen Chancen war VfL-Torschützin Camilla Küver auch nicht ganz zufrieden.
7: Wir waren so ein bisschen unkonzentriert, gerade was ein bisschen Passgenauigkeit angeht und Entscheidungsfindung. Ist nicht ganz unser Anspruch und da ärgern wir uns, glaube ich, ein bisschen, dass wir ja da nicht noch ein drittes oder viertes gemacht haben. Aber wollen jetzt auch nicht zu negativ das Ganze sehen.
6: So wie Wolfsburg wollen auch die Frauen von Eintracht Frankfurt in die Champions League. Als Dritte der Bundesliga der vergangenen Saison müssen auch sie sich noch qualifizieren. Und die Frankfurterinnen haben sich in ihrem Qualifikationshinspiel ein 1:1 gegen Paris Saint-Germain erkämpft. Martina Knief war dabei.
8: In einem guten Fußballspiel ist das 1:1 zwischen Eintracht Frankfurt und Paris Saint-Germain ein gerechtes Ergebnis. Beide Tore fielen bereits in der Anfangsphase dieser Partie. Starker Beginn für die Frankfurter Eintracht. Larissa Mühlhaus in der 4. Minute mit dem 1:0. Wenig später Naomi Feller, eine von vielen französischen Nationalspielerinnen bei Paris Saint-Germain mit dem Ausgleich. In der 2. Halbzeit Frankfurt besser, hatte die beste Chance durch Hanna Benisson schon zu Beginn der 2. Halbzeit. Linker Pfosten, rechter Pfosten, Ball geht aber nicht in das Tor hinein. Dann überlegene Spiel.

0: Spielweise keine Top-Chance mehr und Paris mit dem letzten Schuss in der 5. Minute der Nachspielzeit knapp links vorbei. So trennen sich Frankfurt und Paris Saint-Germain 1:1.
1: Die Qualifikationsrückspiele von Frankfurt und Wolfsburg stehen dann nächste Woche Mittwoch an. Jetzt schauen wir zum Volleyball. Da stehen die deutschen Frauen vorzeitig im Achtelfinale der Europameisterschaft. Die DVV-Auswahl erreichte die K.O.-Phase, obwohl sie ihr vorletztes Gruppenspiel gegen Mitfavorit Türkei in Istanbul mit 1:3 verloren hat. Raimo Hinsdorf hat das Spiel gesehen.
2: Die deutschen Schmetterlinge haben ihr Herz auf dem Feld gelassen, dem großen Favoriten einen Satz abgeluchst. Am Ende mussten sich die erneut punktbeste Lina Alsmeier und ihre Mannschaft der Türkei mit 1:3 geschlagen geben. Die von rund 15.000 Volleyballfans in Istanbul wie Popstars gefeierten Türkinnen beeindruckten die deutschen Damen mit Wucht und Abwehrstärke, holten den ersten Satz mit 25:21. Die deutschen Volleyballerinnen kamen zurück mit mutigen Aufschlägen und guten Angriffen, gelang mit dem 27:25 der Satzausgleich. Dann drehte die Türkei wieder auf. Ihr Superstar Melissa Vargas im Angriff war kaum zu stoppen. 25:20 im dritten Abschnitt die erneute Satzführung für den Titelverteidiger. Die deutschen Damen weiter mutig, aber mit dem zweiten Matchball machte die Türkei den 3:1-Sieg klar.
1: Und weil Lettland zuvor einen Punkt gegen Slowenien erkämpft hatte, konnten sich die deutschen Frauen eben diese Niederlage gegen die Türkei erlauben. Zum Schluss ein Blick zum Eishockey der Männer. Da wird offenbar André Rankel neuer Bundestrainer. Wie mehrere Medien übereinstimmend berichten, soll der frühere Nationalspieler die DEB-Auswahl übernehmen. Es wäre der erste Cheftrainerposten für Rankel, der bislang Co-Trainer bei den Eisbären Berlin ist. Der Deutsche Eishockeybund will den neuen Bundestrainer heute offiziell vorstellen. Nach der verkorksten WM im Mai mit dem Aus in der Vorrunde hatte sich der Verband vom bisherigen Bundestrainer Harald Kreis getrennt.
3: Sportinformationen waren das in der ARD-Infonacht von Hendrik Lückhoff.
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1: Um 2.30 Uhr mit Wolfgang Berger. In Nepal und dem benachbarten Tibet werden nach heftigen Sturzfluten hunderte Menschen vermisst, darunter viele Touristen. Die Such- und Rettungsarbeiten laufen. Bisher bestätigt ist der Tod von 160 Menschen. Videos zeigen, wie Häuser, Straßen und Brücken weggeschwemmt werden. Auch mehrere Wasserkraftwerke wurden beschädigt. Als Ursache für das Unglück wird eine Eis- und Gerölllawine vermutet, ausgelöst durch ein Erdbeben. Die Lawine könnte einen Fluss erst blockiert und dann eine Flutwelle freigesetzt haben. Der Tech-Konzern Meta legt einen Streit über die Gefahren sozialer Medien für Kinder und Jugendliche mit einem Vergleich bei. Geklagt hatten zahlreiche US-Bundesstaaten. Meta muss umgerechnet gut 14 Milliarden Euro zahlen und Veränderungen an seinem Angebot vornehmen. Reinhard Spiegelhauer in Los Angeles erklärt, worum es da geht.
2: Erstmal sollen Kinder und Jugendliche nicht mehr unbegrenzt auf den Plattformen unterwegs sein, maximal 2 Stunden pro Tag auf Facebook und Instagram zusammen. Und zu Schulzeiten oder am Abend sollen die Apps auch nicht bimmeln, es sollen keine Benachrichtigungen aufploppen, die man dann sofort aufmachen will. Denn wenn das klar ist, dann ist schon ein potenzieller "Ich schaue schnell nochmal rein" Anreiz weg. Das dürfte die Idee dahinter sein. Und natürlich keine Ablenkung vom Unterricht. Besonders spannend, Eltern und Kinder sollen algorithmisch gesteuerte Feeds abbestellen können. Das wäre die Rückkehr der Timeline, in der du nur Posts von Menschen siehst, denen du folgst.
1: Von heute an dürfen auch normale Besucher auf die Gamescom in Köln. Auf der weltgrößten Computer- und Videospielmesse werden in den kommenden Tagen hunderttausende Gaming-Fans erwartet. Aus Köln Martin Schütz.
3: Heute wird es voll auf der Gamescom, denn zehntausende Computerspiele-Fans wollen die neuesten Spiele testen, teilweise bevor sie auf dem Markt erscheinen. Am Vormittag wird dann auch noch ein spezieller Gast in den Gamescom-Hallen vorbeischauen. Bundespräsident Frank-Walter Steinmeier besucht zum ersten Mal die Messe. Zunächst hält er eine Rede auf dem Gamescom-Kongress, der sich mit Themen wie der Zukunft von Spielen oder dem Potenzial von Spielen für die Bildung befasst. Anschließend will der Bundespräsident einen Rundgang über die Messe machen.
1: Eine Bombe aus dem Zweiten Weltkrieg ist unentdeckt zwischen Kartoffeln von einem Feld zu einem landwirtschaftlichen Betrieb im Landkreis Osnabrück gebracht worden. Wie Nordwestmedia TV berichtete, wurde die Bombe von der Erntemaschine aufgenommen und passierte nach Angaben des Sprengmeisters später sogar die Sortier- und Waschanlage. Erst danach bemerkten Beschäftigte des Betriebs die 40 cm große Splitterbombe auf dem Förderband. Das Wetter in Deutschland. Nur im Westen Schauer, 18 bis 10 Grad. Tagsüber teils heiter, im Westen Schauer, 22 Grad an der Ostsee bis 34 Grad am Oberrhein. Am Freitag unbeständig, im Südosten länger freundlich, 20 bis 30 Grad. Am Samstag im Nordwesten Schauer, im Südosten freundlicher bei 20 bis 26 Grad. Das waren die Nachrichten.
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4: Den können wir ganz kurz halten. Wir haben keine größeren Staus oder Behinderungen zurzeit auf den Fernstraßen. Weiterhin gute Fahrt.
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4: Mit Philipp Kaver. Vor 10 Jahren noch galt Griechenland als hoffnungsloser Krisenfall. Heute überrascht es mit Wachstum, boomendem Tourismus, sinkender Arbeitslosigkeit und mit Steuersenkungen. Darum beneiden viele Regierungen in Europa Griechenland. Doch was bedeutet dieser Aufschwung für die Menschen dort? Von Griechenland können wir lernen, sagt der Bundeskanzler mit Blick auf die Arbeitszeitreformen. Doch hinter dieser Erfolgsstory stehen Lebensgeschichten, die ganz anders klingen. Lange Tage, kaum Pausen, sehr viel Arbeit und dennoch bleibt am Ende erstaunlich wenig Lohn. Lucia Hundbiss nimmt uns mit in den Alltag der hart arbeitenden Griechinnen und Griechen.
5: Im Athenerviertel Plaka wirkt die Stadt wie aus dem Bilderbuch. Auch an diesem Samstag im Juli drängen sich Touristen durch die weißen Gassen Richtung Akropolis, die über dem Viertel thront. Hier im touristischen Zentrum Athens reihen sich Souvenirläden und Boutiquen aneinander. Und Restaurants. Eines davon ist Saita. Um 18 Uhr ist dort Schichtwechsel. Eine kurze Verschnaufpause zwischen Mittags- und Abendgeschäft. Die Kellner, die gleich Feierabend haben, essen noch zusammen. Für den 23-jährigen Sotiris fängt seine Schicht erst an. Er ist Foodrunner, das heißt, er bringt das Essen an den Tisch. Das ist anstrengender, als viele denken, findet Sotiris.
6: Αλλά εντάξει, δεν είναι τόσο απλό όσο ακούγεται. Πολλές φορές πρέπει να φορτώσει πολλά τραπέζια μαζί.
7: Oft müssen wir mehrere Tische gleichzeitig bedienen, weil die Küche die Teller schnell rausgibt und das Essen nicht kalt werden darf. Ich muss das Geschirr so sortieren, dass das Wichtigste zuerst rausgeht und draußen möglichst viele Leute gleichzeitig ihr Essen bekommen. Zwischendurch räume ich auch Tische ab, die frei werden, und nehme Zusatzwünsche auf. Und natürlich helfe ich überall dort, wo ich kann.
5: Noch ist es relativ entspannt. Man hört vor allem die Ventilatoren, die bei 33 Grad auch im Außenbereich nötig sind. Jetzt am späten Nachmittag sitzen bei Saita gerade etwa 20 Gäste an 6 Tischen. Doch im Außenbereich ist noch viel mehr Platz. Später wird Sotiris mehr als 60 Gästen ihr Essen bringen. Seine Schicht endet erst, wenn alle gegangen sind. Beim Stichwort Griechenland denken viele zuerst an Gyros, Souvlaki, griechischen Salat. Urlaub, Sonne, Siesta. Weniger an Arbeit. Vor allem rund um die Finanzkrise 2007-2008 verfestigte sich ein Stereotyp, dass Griechen unterstellte, faul zu sein. Geschürt auch von Politikern und manchen Medien. Damals wurde Griechenland als besonders hochverschuldetes Land mit geschönten Haushaltszahlen und geringer Wettbewerbsfähigkeit zum Brennpunkt der Krise im Euroraum. 2010 titelte beispielsweise die Bild-Zeitung:
8: Verkauft doch eure Inseln, ihr pleite Griechen.
5: Inzwischen wird aus Deutschland anders, fast mit Neid auf Griechenland geschaut. Bundeskanzler Friedrich Merz lobte im Mai 2025 auf einer gemeinsamen Bundespressekonferenz mit dem griechischen Ministerpräsidenten Kyriakos Mitsotakis Veränderungen im Arbeitszeitrecht.
9: Wir haben mit größter Sorgfalt beobachtet, was die griechische Regierung in den letzten Jahren auch an Reformen durchgesetzt hat. Also alle diejenigen, die in Deutschland nun meinen, dies sei ganz furchtbar und nicht zumutbar, in der Woche 40 Stunden zu arbeiten, verteilt auf die Woche, je nachdem wie Belegschaften und Unternehmensführung das wollen, empfehle ich einen Blick nach Griechenland. Die haben sehr, sehr viel mehr gemacht, was das Thema Arbeitszeit in der Woche betrifft, als wir. Also da können wir durchaus von Griechenland etwas lernen.
5: Was meint Friedrich Merz? Die griechische Regierung hat zur Bekämpfung des Fachkräftemangels vor 2 Jahren die 6-Tage-Woche eingeführt. In Unternehmen, die rund um die Uhr arbeiten, zum Beispiel in der Industrie, ist für Beschäftigte ein 6. Arbeitstag möglich. Diese Regelung gilt nicht für den Tourismus. Dort fand im vorherigen Jahr eine andere Reform Anwendung, die im europäischen Vergleich einzigartig ist. Der 13-Stunden-Tag. Die Reform wurde in Griechenland heftig diskutiert. Arbeitsministerin Niki Kerameos begründet sie im Herbst 2025 beim griechischen Staatssender ERT so.
10: Der 8-Stunden-Tag wurde nicht abgeschafft, die 5-Tage-Woche auch nicht. All das bleibt unverändert. Es handelt sich um eine Ausnahmeregelung. Die ist nur an 37 Tagen im Jahr möglich, das heißt an bis zu 3 Tagen im Monat und nur mit Zustimmung des Arbeitnehmers.
5: Die jetzige Regierung hat eine ganze Reihe an Reformen durchgesetzt, die den Arbeitsmarkt flexibilisieren und dem zunehmenden Fachkräftemangel entgegenwirken sollen. So kommt es, dass dort Erwerbstätige mit knapp 40 Wochenstunden im Schnitt so viel arbeiten wie in kaum einem anderen Land der Europäischen Union. In Deutschland sind es im Schnitt etwa 6 Stunden weniger. Laut den jüngsten Daten der Europäischen Statistikbehörde Eurostat arbeitet in Griechenland fast jeder dritte Beschäftigte auch am Wochenende. In Deutschland ist es nur rund jeder 5. Trotzdem liegt Griechenland, was das Gehalt betrifft, eher am unteren Ende in der EU. Kombiniert mit den Preissteigerungen der letzten Jahre verdienen viele nicht genug, um die täglichen Ausgaben zu decken, erklärt Yorgos Ioannidis vom griechischen Zentrum für Wirtschaftsforschung KEPE.
11: Ein durchschnittlicher Beschäftigter in Griechenland hat sein Gehalt etwa Mitte des Monats aufgebraucht. Der Grund? Die Lebenshaltungskosten sind stark gestiegen. Viele fordern deshalb niedrigere Preise. Doch dazu wird es wohl nicht kommen. Das eigentliche Problem sind die niedrigen Löhne. Sie liegen zwar höher als früher, aber sie haben längst nicht so stark zugelegt wie die Ausgaben fürs tägliche Leben.
5: Der gesetzliche Mindestlohn in Griechenland wurde im Frühjahr 2026 auf 920 Euro brutto pro Monat erhöht. Das Durchschnittsgehalt ist nicht viel höher, liegt zwischen 1.200 und 1.400 Euro brutto. Für den Arbeitsmarktexperten Ioannidis zeigt die hohe Arbeitszeit in Griechenland deshalb vor allem eins: Die positive Wirtschaftsentwicklung kommt bei vielen Beschäftigten nicht an.
11: Die griechische Wirtschaft wächst, und zwar deutlich und schneller als der Durchschnitt der europäischen Wirtschaft. Dennoch gibt es noch viel zu tun. Der derzeitig geschaffene Wohlstand wird ungerechter verteilt als in der Vergangenheit. Der durchschnittliche Arbeitnehmer oder sehr viele Arbeitnehmer haben keine wesentliche Verbesserung gespürt, die der Verbesserung der Wirtschaftslage entspricht.
5: Griechenland hat seine Wirtschaft nach der Finanzkrise und anderen Krisen wie der Corona-Pandemie zum Trotz deutlich stabilisiert. Die Schuldenquote sank von über 200% des BIP auf unter 150% Ende 2025. Gleichzeitig geht die Arbeitslosigkeit zurück, während Tourismus, Bau und neue Firmen den Aufschwung tragen. Unsicher ist, ob das angepeilte Wachstum von 2% dieses Jahr gelingt, zumal der EU-Wiederaufbaufonds ausläuft und Steuern gesenkt werden sollen. Der Tourismus bleibt einer der wichtigsten Wachstumsmotoren in Griechenland. Daten des griechischen Tourismusverbandes SETE zufolge trägt dieser 13% zum griechischen Bruttoinlandsprodukt bei, also durch Übernachtungen oder Restaurantbesuche. In der Hochsaison 2025 arbeiteten hier mehr als 750.000 Menschen. Das ist fast ein Fünftel aller Jobs. Zurück zu Sotiris. Ab 20 Uhr beginnt es im Restaurant richtig voll zu werden. Unter 30 Grad ist es immer noch nicht abgekühlt. Sotiris und die anderen Kellner flitzen ständig zwischen Küche und den inzwischen voll besetzten Tischen hin und her. Räumen ab, tragen weitere Tische heran, decken neu ein, um Platz für noch mehr Kunden zu machen. Es bildet sich eine erste Schlange vor dem Restaurant.
7: Ich bin daran gewöhnt. Hier ist im Grunde jeden Tag viel los. Nach einer Weile gewöhnt man sich daran. Das ist nichts Ungewöhnliches. Wie sehe ich denn aus? Sehe ich gestresst aus?
5: Im Gegenteil. Sotiris wirkt gelassen. Alle Mitarbeitenden bewegen sich schnell, aber nicht hektisch. Auch er ist routiniert, arbeitet 5, manchmal 6 Tage die Woche. Oft abends oder am Wochenende. Typisch für Tourismus und Gastronomie. Warum tut der 23-Jährige sich das an?
7: Im Moment habe ich vor allem ein Ziel, zu sparen, denn nächstes Jahr gehe ich zum Militär. Deshalb möchte ich etwas Geld beiseite legen, damit ich während meiner Dienstzeit genug zum Ausgeben habe und nach meiner Entlassung einen Monat lang meine Lebenshaltungskosten decken kann, bis ich wieder Arbeit finde. Alles Weitere lasse ich erst einmal auf mich zukommen.
5: An diesem Abend hat er noch ein paar Stunden vor sich.
7: Es sind noch 3 Stunden, bis die Küche schließt und danach noch etwa 2 Stunden. Je nachdem, wie lange die Gäste bleiben und wie viele Tische wir noch frei haben.
5: 2 Straßen weiter ist es ruhiger. Hier betreibt Eleonora ein kleines Restaurant, Iliada. Es erinnert eher an einen Imbiss, rund 20 Tische. Fotos von der Speisekarte sind rund um die Theke aufgeklebt. Ihr Arbeitstag geht langsam zu Ende. Geöffnet hat sie ihren Laden um 10 Uhr morgens. Inzwischen ist es kurz vor 10 Uhr abends. Ein paar vereinzelte Gäste sitzen noch, haben aber schon aufgegessen. Eleonora räumt ab, wischt Tische. Alles, was sie macht, wirkt, als würde man es in doppelter Geschwindigkeit sehen. Man merkt, dass sie das jeden Tag macht.
12: 7 Tage die Woche.
13: And free time? Do you have...
5: Was ist da mit Urlaub?
12: Nein, ich habe nichts. Kein Urlaub, nichts. Ich bin immer hier, so wie jetzt.
5: Im Sommer und im Winter.
12: Auch dann arbeite ich 7 Tage die Woche, nur nicht so viele Stunden. Ich arbeite immer, es geht nicht anders.
5: Und bleibt da noch Zeit für ein Privatleben?
12: Das habe ich nicht. Ich habe eine erwachsene Tochter, die ich so erzogen habe, dass sie ihr Leben selbst meistern kann. Ich arbeite hier, gehe nach Hause und dann geht's wieder von vorne los.
5: Die 50-Jährige kam mit 20 aus Albanien nach Griechenland. Sie lebt und vor allem arbeitet hier inzwischen länger als in ihrer Heimat. Wie viele Selbstständige in Griechenland arbeitet sie noch mehr als Angestellte. Im Schnitt 50 Stunden pro Woche. Drei Viertel der Selbstständigen auch am Wochenende. Warum?
12: Ich bin 50 Jahre alt. Ich muss arbeiten. Ich muss später in Rente gehen. Ich habe keine andere Wahl. Die Preise sind so stark gestiegen, dass auch unsere täglichen Ausgaben kaum noch zu stemmen sind. Die Kosten häufen sich. Wenn ich nicht 7 Tage die Woche arbeite, kann ich meine Rechnungen nicht bezahlen.
5: Eleonora beschäftigt 2 Mitarbeitende. Ihnen will sie zumindest etwas Freizeit ermöglichen. Von den aktuellen Arbeitszeitregeln, also der 6-Tage-Woche und dem 13-Stunden-Tag, hält sie wenig. Sie wünscht sich etwas anderes.
12: Wir sollten 5 Tage arbeiten, das Geld, das wir dabei verdienen würden, sollte ausreichen und dann könnten wir nach Hause gehen und das Wochenende frei haben.
5: Solche Bedingungen, 5 Tage Arbeit, Wochenende frei, bleiben im Tourismus und in der Gastronomie in Griechenland eher eine Wunschvorstellung, sagt der Vorsitzende der Gewerkschaft für Hotel- und Gastronomiebeschäftigte, Yorgos Hotsoglou.
14: Das Wort, das am treffendsten ist, ist Chaos, was unseren Bereich angeht. Dabei gibt es eigentlich branchenweite Tarifverträge, die alle Bedingungen regeln, sowohl die Löhne als auch die Arbeit an sich.
5: Die in Griechenland eingeführte 6-Tage-Woche gilt im Tourismus offiziell nicht. Vorgesehen sind 5 Tage mit maximal 40 Stunden. Die Realität, vor allem während der Hochsaison, sei eine andere, so Hotsoglou.
14: Während in Griechenland die 7-Tage-Woche eigentlich verboten ist, ist sie in unserem Bereich Alltag. Gegenwärtig wird im Tourismusbereich 7 Tage die Woche gearbeitet, mit durchschnittlich 15 Stunden pro Tag.
5: Gewerkschaften beklagen, dass zu selten kontrolliert wird, vor allem an den touristischen Hotspots.
14: Konkret kann ich Ihnen sagen, dass in großen Touristenzielen wie Mykonos, Santorin und Paros auf die Arbeit keine Rücksicht genommen wird. Sie müssen nach Syros fahren, um ihre Beschwerde einzureichen.
5: Also, was müsste sich laut Gewerkschaftler Hotsoglou ändern?
14: Wir haben derzeit 80.000 offene Stellen in der Branche und wir haben eine Arbeitslosenquote von rund 8%. In dieser Branche gibt es rund 80.000 offene Stellen. Was sagt uns das? Dass sie dort nicht arbeiten wollen, weil die Bedingungen mittelalterlich sind. Die Arbeit im Tourismus muss gestärkt werden. Die Arbeitnehmer sollten das Gefühl haben, dass sich die Arbeitsbedingungen verbessert haben, dass die Arbeitsgesetze eingehalten werden müssen und Saisonarbeiter wie im übrigen Europa während der Wintermonate unterstützt werden sollten.
5: Die Frage ist also weniger, ob Griechinnen und Griechen fleißig sind, sondern ob sich die Arbeit am Ende für sie lohnt. Im Mai verzeichnete Griechenland eine Inflationsrate von knapp 5%, der höchste Wert seit Jahresbeginn. Viele Griechinnen und Griechen fordern deshalb günstigere Preise, beschweren sich über die Teuerung. Langfristig helfe aber nur ein höheres Lohnniveau, bekräftigt Volkswirt Yorgos Ioannidis.
15: Was getan werden muss, ist, die Löhne zu erhöhen, nicht die Preise zu senken. Der Anstieg der Löhne wird der Wirtschaft einen neuen Schub geben. Niedrige Löhne sind eine Falle. Sie bringen Beschäftigte in Schwierigkeiten, wenn das Geld nicht ausreicht. Und sie halten die gesamte Wirtschaft gefangen in einem Teufelskreis aus Billiglöhnen und schwachem Wachstum. Gleichzeitig nehmen die Unterschiede zwischen Arm und Reich zu. Heute haben wir größere Ungleichheiten als früher.
5: Für Sotiris ging seine Schicht in den nächsten Tag hinein, obwohl er eigentlich etwas zu feiern hatte.
16: Es ist 2:10. Wir haben gerade den Laden geschlossen. Morgen muss ich um 8.30 Uhr aufstehen, weil ich Frühschicht habe. Jetzt werden wir aber erst einmal noch etwas trinken gehen, weil ich Geburtstag habe. Ich bin müde, aber ich glaube, dass wir trotzdem eine gute Zeit haben werden.
5: Auch an seinem Geburtstag beginnt Sotiris also einen weiteren Arbeitstag. Und auch Eleonora wird wie jeden Tag um 10 Uhr ihren Laden aufsperren.
12: Das Leben ist schwer. Die machen es uns nicht einfacher. Was soll man machen?
5: Griechenland steht wirtschaftlich besser da als vor der Krise. Doch für viele Beschäftigte bleibt der Alltag von langen Arbeitszeiten und knappen Löhnen geprägt. Für viele stellt sich deshalb vor allem die Frage, wie sich der Aufschwung fairer verteilen lässt.
4: Aus Athen war das ein Feature von Lucia Hundbiss.
0: Kultur.
4: Der Schriftsteller Peter Nodosch ist tot, einer der bedeutendsten ungarischen Autoren des 20. und 21. Jahrhunderts. Nodosch hinterlässt ein literarisches Vermächtnis, das weit über Ungarn hinausstrahlt. Immer wieder war er auch für den Literaturnobelpreis im Gespräch. Silke Hane mit einem Nachruf.
17: Überlebender des Holocaust, Zeuge der kommunistischen Diktatur in Ungarn, Schriftsteller, Poet, Fotograf. Das Leben von Peter Nodosch hat sein Lebenswerk geprägt. Die Grausamkeiten des 20. Jahrhunderts hat er am eigenen Leib erlebt. Geboren am 14. Oktober 1942 in Budapest als Sohn jüdischer Eltern mitten im Zweiten Weltkrieg, schilderte er im Schweizer Rundfunk einst seine ersten Erinnerungen.
18: Bilder eines Krieges, eine richtige, ja, ein Bombenangriff, das ist meine erste Erinnerung.
17: Damals war Nodosch gerade 2 Jahre alt. Ungarn war im Zweiten Weltkrieg zunächst mit Nazi-Deutschland verbündet, später von den Nazis besetzt. Das überlebte die jüdische Familie Nodosch nur, weil die Eltern in den Untergrund gingen.
18: Meine Eltern gehörten zu den wenigen, die diese Schweinerei nicht akzeptierten, also die Gesetze nicht akzeptierten. Die sind in die Illegalität gegangen. Sie waren Kommunisten, sie waren überzeugte Kommunisten, gehörten zu Widerstandsbewegung. Und ich habe falsche Papiere, einen falschen Namen gehabt. Ich hieß Kovac, also Schmidt, ein gewöhnlicher Name, aber Peter wurde beibehalten.
17: Nach dem Krieg spielte die jüdische Herkunft der Familie keine Rolle mehr. Die Eltern begeisterten sich für den Kommunismus. Doch der wendete sich bald gegen die Familie. Noch als Jugendlicher wurde Peter Nodosch zum Waisen. Die Mutter erlag einer Krankheit, als er 13 war. 3 Jahre danach verübte der Vater Suizid im Angesicht stalinistischer Anklagen seiner eigenen Genossen. Eine Erfahrung, die Nodosch prägte.
18: Ich spielte in meinem Leben sehr lange Zeit mit dem Selbstmord. Aber dieser Weg war mir verstellt, weil ich nicht diesen Schock weitergeben wollte. Niemanden. Und besonders nicht denen, die ich lieb habe. Also mir ist dieser Weg verstellt worden durch meinen Vater.
17: Nodosch wuchs zunächst bei seiner Tante auf. Als junger Mann studierte er erst Chemie, machte eine Ausbildung zum Fotografen. Er arbeitete für Zeitungen, ab 1965 zunehmend als Schriftsteller. Bald aber bekam er in der kommunistischen Diktatur Ungarns ein Schreibverbot. Bis 1977 konnte er nicht veröffentlichen. Für seine Werke ließ Nodosch sich oft Zeit. 12 Jahre arbeitete er am Buch der Erinnerungen, sogar 17 Jahre am Roman Parallelgeschichten. Die deutsche Fassung 1700 Seiten lang. Ein weiteres Merkmal seiner Bücher, das Spiel mit verschiedenen Zeitebenen. Und immer wieder rekurriert Nodosch auf die europäische Geschichte des 20. Jahrhunderts. Seine Bücher wurden als Epochenromane gelobt. Besonders gerühmt wurde Nodosch, der immer als Anwärter auf den Literaturnobelpreis galt, für seine Beobachtungsgabe. Die sei aber nichts Besonderes, beharrte der als bescheiden geltende Schriftsteller.
18: Alle, das ist meine tiefste Überzeugung, dass wir alle diese Fähigkeit haben, ob wir Chinesen sind oder Schweizer oder Ungar oder Juden oder das ist egal. Wir haben das gleiche Beobachtungsgabe.
4: Silke Hane erinnerte an den ungarischen Schriftsteller Peter Nodosch, der im Alter von 83 Jahren gestorben ist.
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4: Das idyllische Schloss Neuhardenberg in Brandenburg war zwei Tage lang Schauplatz einer Kabinettsklausur. Schwarz-Rot hat über die anstehenden Sozialreformen, den Klimaschutz, aber auch über die Themen Innovation und Wettbewerbsfähigkeit beraten. Bundeskanzler Friedrich Merz zeigte sich zuversichtlich, dass sich die deutsche Wirtschaft bald erholt. Fabian Reinbold aus dem Politikressort der Zeit hat im Nachrichtenpodcast Was jetzt? Seine Eindrücke so zusammengefasst.
19: Ich fand ganz interessant, wie sich Merz und Klingbeil auf diese Wirtschaftszahlen gestürzt haben. Da gab es ja ganz gute Zahlen zum Export, zum BIP, zu den Prognosen. Und Merz hat daraus geschlussfolgert, wir wachsen jetzt wieder. Da sieht man, das ist so ein Hoffnungszeichen, was die ganz dringend brauchen vor diesem schwierigen Herbst. Und in dieser Klimadiskussion, dem Thema hat Merz viel Raum eingeräumt. Aber die SPD ist mit ihrer großen Idee, der Bund soll da groß einsteigen, man müsse dafür das Grundgesetz ändern, ist sie komplett abgeprallt. Das ist im Moment einfach nicht realistisch.
4: Der Kommentar von T-Online vermisst klare Ideen der Bundesregierung für Deutschlands Zukunft.
20: Mehr Wirtschaftswachstum muss her, mehr Innovationen, Investitionen. Dafür kann die Politik den richtigen Rahmen setzen. Die angestoßenen Reformen bei Rente, Krankenkassen, Pflege werden einen Teil dazu beitragen. Doch ist das allein und für sich genommen eben noch kein Zukunftsbild für Deutschland, kein Selbstzweck. Sondern es sind erst einmal nur weitere abstrakte Begriffe. Es ist eben noch keine Vision fürs Land.
4: Für die Frankfurter Allgemeine Zeitung stellten sich Kanzler Merz, SPD-Vizekanzler Klingbeil und Bundesinnenminister Dobrindt von der CSU als ein Herz und eine Seele dar, um geschlossen in den neuen Herbst der Reformen ziehen zu können.
20: Wie tragfähig die im Sonnenschein vor der Schlosskulisse beschworene Verbundenheit wirklich ist, wird sich zeigen, wenn nach den Wahlen im Osten die politischen Herbststürme beginnen. Besonders die Wahlkämpfer im Osten spüren im Nacken den heißen Atem der AfD. So zauberhaft wie die zwei Tage in Neuhardenberg waren, werden die nächsten Wochen und Monate für Merz, seine Partei und seine Koalition nicht werden.
4: Die Nordsee-Zeitung aus Bremerhaven lobt Kanzler Merz für seine Forderung, mit mehr Zuversicht in die Zukunft zu schauen.
20: Es gibt vieles, das immer noch unter dem Strich gut funktioniert und für das ein Großteil der Menschen auf diesem Planeten sofort mit uns tauschen würde. Staat lässt sich nur mit einer lebendigen Gesellschaft machen, denn Staat sind wir alle.
4: Ann-Kathrin Büsker vom Deutschlandfunk beschäftigt sich mit der Klimapolitik der Bundesregierung und meint, Merz habe eine Chance verpasst, denn Wirtschaft könne in einer klimakrisengeplagten Welt nicht gut funktionieren.
21: Einigkeit, Harmonie, Handlungsfähigkeit. Für Bundeskanzler Friedrich Merz und sein Kabinett ging es bei ihrer Klausur vor allem um die Optik. Zeigen, dass man zusammenarbeitet, Optimismus verbreiten. Ziemlich unpassend flankte allerdings die Klimakrise rein. Der Extremsommer mit Folgen für alle Lebens- und Wirtschaftsbereiche, mit bislang schon mindestens 14.000 hitzebedingten Todesfällen laut RKI, das passt so gar nicht in die Pläne des Bundeskanzlers. Hat Merz doch entschieden, den Klima- und Umweltschutz aufs Abstellgleis zu schicken. Der Planet soll mal kurz warten, bis die deutsche Wirtschaft wieder brummt.
4: Die Nürnberger Nachrichten nehmen die Kabinettsklausur zum Anlass, die Gesamtlage der schwarz-roten Bundesregierung zu bewerten.
20: Es mag seltsam klingen, aber ein Vorteil für die wichtigsten Protagonisten der Koalition könnte sein, dass sie inzwischen nur noch wenig zu verlieren haben. Ihr Ansehen in der Öffentlichkeit und in den eigenen Parteien befindet sich auf einem Tiefststand. Das kann befreiend sein.
4: Und das waren die Standpunkte. Zusammengestellt hat sie Petra Mittermeier.
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4: Es klingt paradox, in Deutschland werden so viele Wohnungen gebraucht wie lange nicht und es werden so wenige Wohnungen gebaut wie lange nicht. Das geht aus dem Bericht Baumonitor 2026 hervor. Demzufolge führt die fehlende Bautätigkeit auch dazu, dass Deutschland Wirtschaftswachstum verloren geht. Unser Schwerpunktthema nach diesen Nachrichten.

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1: Um 3 Uhr mit Wolfgang Berger. Nach den Sturzfluten in Nepal und dem benachbarten Tibet steigt die Zahl der Opfer. Mittlerweile bestätigen die Behörden 160 Tote. Aus der Nachrichtenredaktion Christiane Rüther.
2: Es sind dramatische Bilder. Eine riesige Sturzflut schwemmt Häuser, Straßen und Brücken davon. Mehrere hundert Menschen werden noch vermisst, darunter viele Urlauber. Die Region im Norden Nepals ist ein bekanntes Trekkingziel und berühmt für ihre spektakulären Himalaya-Landschaften. Außerdem sollen sich dort zahlreiche Pilger aufgehalten haben, die auf dem Weg nach Tibet waren. Ob auch Deutsche unter den Vermissten oder Toten sind, ist derzeit unklar. Aus dem Auswärtigen Amt hieß es, das gesamte Ausmaß der Sturzflut sei aktuell schwer abzuschätzen, die Lage sehr unübersichtlich.
1: Die AfD ist in Sachsen-Anhalt 1,5 Wochen vor der Landtagswahl weiter mit Abstand stärkste Kraft. Nach einer aktuellen Umfrage von InfraTestimat liegt die Partei bei 42%. Die CDU von Ministerpräsident Schulze kommt nur auf 22%. AfD-Spitzenkandidat Siegmund bekräftigte im MDR, dass er allein regieren wolle. Mit diesem Ergebnis wäre das aber nicht möglich. Schulze wollte sich wiederum nicht auf eine Koalition mit der Linkspartei festlegen, das müsste er aber für eine Regierungsbildung ohne AfD. Mit SPD und Grünen allein hat er Stand jetzt keine Mehrheit. Nach dem Bundeskabinett wollen nun die Spitzen von Union und SPD über die von der Regierung geplanten Reformen sprechen. Hauptthemen werden Rente und Pflege sein. Bundeskanzler Merz hat gerade noch mal betont, dass er die abschlagsfreie Rente nach 45 Beitragsjahren abschaffen will, trotz Widerstand auch aus den eigenen Reihen. Die drei ostdeutschen CDU-Ministerpräsidenten Schulze, Kretschmer und Vogt sowie ihre SPD-Kollegin Schwesig sind für ein Beibehalten der Rente. BR-Recherchen haben eine Sicherheitslücke in deutschen Mobilfunknetzen aufgedeckt. Es genügte ein einzelner Anruf, um an genaue Geräteinformationen von Smartphones zu kommen. Aus München, Maximilian Zierer.
3: Nach Recherchen des Bayerischen Rundfunks betraf die Sicherheitslücke die Mobilfunknetze von Telekom, Vodafone und Telefonica O2. Im Hintergrund übermittelten die Netze oftmals sensible Informationen über das Smartphone des Angerufenen an den Anrufer, darunter die E-Mail-Kennnummer oder Angaben zu Betriebssystemversion und Handymodell. In einem Test konnten BR-Reporter so an Geräteinformationen des CDU-Bundestagsabgeordneten Roderich Kiesewetter gelangen, der im Auswärtigen Ausschuss sitzt. Kiesewetter sprach im BR-Interview von einem gravierenden Einfallstor für ausländische Nachrichtendienste.
1: Das waren die Nachrichten. Das Wetter in Deutschland: tagsüber gebietsweise heiter, im Westen vermehrt Schauer und Gewitter. Höchstwerte 22 Grad an der Ostsee bis 34 Grad am Oberrhein. Am Freitag unbeständig mit Schauern und Gewittern, im Südosten länger freundlich, 20 bis 30 Grad. Am Samstag im Nordwesten Schauer und Gewitter, im Südosten freundlicher. 3:03 Uhr.
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4: Die A1 Euskirchen Richtung Köln ist zwischen Kreuz Köln-West und Köln-Bocklemünd im Tunnel Löwenich bis ca. 5 Uhr gesperrt. Die A1 Hamburg Richtung Lübeck ist zwischen Kreuzberg der Heide und Bad Oldesloe wegen Fahrbahnerneuerungen bis 6 Uhr gesperrt. Jetzt die A8 München Richtung Salzburg, die ist zwischen Bad Reichenhall und dem Grenzübergang Bad Reichenhall wegen Bauarbeiten bis ca. 5 Uhr gesperrt. Autobahn 25 Geesthacht Richtung Hamburg ist zwischen Allermöhe und Dreieck Hamburg Südost wegen Bauarbeiten bis zum 20. September gesperrt. Hier ist eine Umleitung eingerichtet. Und eine Meldung noch von der A71 Suhl Richtung Erfurt zwischen Stadt Ilm und Arnstadt Süd. Dort gibt es Markierungsarbeiten. Hier ist die A71 deswegen gesperrt. Das noch bis 6 Uhr.
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4: Willkommen aus dem Studio von NDR Info in Hamburg. Mein Name ist Philipp Kaver. Heute ist Donnerstag, der 27. August. Es wird zu wenig gebaut in Deutschland. So entgehen dem Staat nach einer neuen Studie Steuereinnahmen in Milliardenhöhe. Wie viel Wohlstand Deutschland dadurch einbüßt, das hat nun ein Institut vorgerechnet im neuen Baumonitor 2026. Daraus geht ebenfalls hervor, dass bundesweit aktuell 1,35 5 Millionen Wohnungen fehlen. Der von der Bundesregierung angekündigte Bauturbo erzündet offenbar zu langsam. Erstellt hat die Studie das Pestel-Institut in Hannover im Auftrag des Bundesverbands Deutscher Baustofffachhandel. Matthias Günther leitet das Institut und mein Kollege Jörg Gensel hat ihn gefragt, wie passt es zusammen, dass der Bedarf an Wohnungen zwar steigt, gleichzeitig aber immer weniger gebaut wird.
5: Ja, es passt eben nicht zusammen. Das ist ja genau unser Problem. Das ist auch eine einmalige Situation, dass wir sehr hohe Wohnungsdefizite haben, also fehlende Wohnungen und gleichzeitig der Wohnungsbau nach unten geht. Und es ist im Moment ja auch keine Änderung in Sicht. Die Prognose des IFO-Instituts für 2026 sagt uns 185.000 Wohnungen als Fertigstellung voraus. Wenn Sie das mal in Relation sehen zu den fehlenden Wohnungen, dann ist eigentlich überhaupt nicht absehbar, dass wir das Problem lösen können.
6: Der Wohnungsbau ist auf einem 15-Jahrestief. Was sind dafür genau die Ursachen, Herr Günther?
5: Naja, wir haben die Anforderungen an den Wohnungsbau immer weiter nach oben geschraubt. Das war in einer Phase, als die Zinsen gesunken sind, nicht das große Problem. Da konnte man eben trotzdem Wohnungen erstellen, die die Leute auch bezahlen konnten. Nun sind die Zinsen angestiegen, die Baukosten sind auch angestiegen, die Baumaterialpreise sind angestiegen. Und jetzt stehen wir plötzlich in einer Situation, dass das, was man bisher so geplant und eben auch genehmigt hat, eigentlich zu einem Wohnungsbau führt, der nicht mehr bezahlbar ist. Und das ist natürlich ein Grund dafür, dass die Zahlen deutlich nach unten gegangen sind. Wir reden jetzt seit Jahren darüber, dass wir einfacher bauen müssen, dass wir mit den Standards ein wenig nach unten müssen. Das sind ja dann noch lange keine schlechten Wohnungen oder keine Einfachwohnungen, die dann gebaut werden, sondern immer noch sehr gute, hochwertige Wohnungen. Aber sie sind dann eben preiswerter. Dass wir 30% bei den Baukosten einsparen könnten, ist bekannt. Dazu müssen wir aber diesen Gebäudetyp E für einfaches Bauen gesetzlich sicher auf den Weg bringen. Und das ist bisher nicht passiert.
6: Das klingt jetzt alles relativ einfach und plausibel. Sie haben die Studie vom Verband der Bauwirtschaft in Auftrag gegeben bekommen. Die haben natürlich auch Interessen. Es gibt Gründe, die vielleicht auch etwas schwerer wiegen. Platzmangel zum Beispiel in großen Städten. Wie will man bauen, wenn es keinen Platz mehr gibt?
5: Ja gut, also wir haben nun tatsächlich in den Jahren 2016 und 2019 mit der TU Darmstadt zusammen einmal eine Studie erstellt zum Thema Aufstockung von Wohngebäuden. Das ist durchaus möglich. Da sind noch viele Potenziale vorhanden in den Städten. Und die zweite Studie war zur Aufstockung und Umnutzung von Nichtwohngebäuden. Auch da haben wir noch erhebliche Potenziale, die für das derzeitige Wohnungsdefizit allemal ausreichen würden in Deutschland, wenn man das denn tatsächlich angehen würde. Das heißt, wir müssen nicht nur auf der grünen Wiese bauen. Wir werden aber, weil wir einfach viel Tempo brauchen, auch auf der grünen Wiese wieder bauen müssen. Das heißt, der Platzmangel, ja, der ist natürlich vorhanden, keine Frage. Die Grundstücke sind auch sehr teuer. Aber man kann durch Nachverdichtung eben auch deutlich gegensteuern, dass man weniger Flächenverbrauch hat.
6: Sie haben gerade gesagt, wir brauchen mehr Tempo. Bringen Sie es doch nochmal auf den Punkt. Was muss Ihrer Meinung nach jetzt passieren, damit der Wohnungsmarkt wieder in Schwung kommt?
5: Wir brauchen ganz dringend dieses einfachere Bauen, also den Gebäudetyp E mit einer sicheren gesetzlichen Grundlage. Das ist das, was wir ganz schnell brauchen, weil dann können wir eben auch wieder Wohnbauten erstellen, die Mehrheit der Menschen tatsächlich bezahlen kann. Ohne das werden wir aber nicht weiterkommen. Und das können wir uns eigentlich gar nicht leisten, weil in den nächsten Jahren jedes Jahr 400.000 mehr Menschen in den Ruhestand gehen, als aus der jungen Bevölkerung ins Erwerbsleben nachrücken. Und wir müssen ja auch versuchen, die Beitragszahler stabil zu halten. Wir haben ein Rekordniveau bei der sozialversicherungspflichtigen Beschäftigung. Und das droht uns im Grunde genommen wegzubrechen. Nicht, weil wir zu wenig arbeiten, sondern weil wir zu wenige sind, die arbeiten können.
4: Matthias Günther war das vom Pestel-Institut in Hannover, das den jährlichen Baumonitor herausbringt. Günstiger Wohnraum bleibt also ein Dauerthema und für viele ein unerfüllbarer Wunsch. Dabei gibt es ein Beispiel, das zeigt, bezahlbares Wohnen ist möglich, sogar mit Grün drumherum und einer guten Nachbarschaft. Und das ebenfalls in Nordrhein-Westfalen, wo die Wohnungsnot so besonders groß ist, in Münster im York-Quartier. Dort schauen wir jetzt hin. Hier leben Familien, Studierende, Senioren, Menschen, die eben nicht so viel Geld haben für eine teure Wohnung. Wie aber machen die das in Münster? Philipp Wundersee war dort.
7: Bastian Haase sitzt vor seiner Kaffeetasse. Ein kleiner Tisch steht vor der Terrassentür, umgeben von einer schmalen Hecke. Gleich dahinter blickt er auf einen weitläufigen Innenhof. Offen, grün und autofrei. Kinder flitzen über die Wege, im Sandkasten wird gebuddelt. Direkt neben dem gemeinschaftlichen Hochbeet.
8: Seit 3,5 Jahren sind wir jetzt mittlerweile hier. Ja.
7: Das York-Quartier in Münster, wo früher britische Soldaten in Kasernen stationiert waren, leben heute auf 50 Hektar Familien, Studierende, Senioren und Menschen mit Wohnberechtigungsschein Tür an Tür, wie Familie Haase. Das Wohnen ist entsprechend günstig, keine 8 Euro für den Quadratmeter.
8: Ich war vorher nicht so in so einem sehr engen Block, also es ist ja wirklich, die ganzen Häuser sind natürlich vis-à-vis und das merkt man dann auch schon.
7: Die Struktur der alten Kaserne blieb erhalten, sie wurde von Grund auf saniert.
8: Es ist durchaus immer sehr viel los und die Kinder sind unterwegs den ganzen Sommer.
7: Genau dieses Miteinander auf dem alten Kaserngelände hat Mieter Bastian Haase überzeugt. Familien, die sich moderne Einfamilienhäuser leisten können und Familien, die im geförderten Sozialbau wohnen, also Wohnraum für unterschiedliche Gehaltsklassen. Aber hier spielen die Kinder aus allen Familien zusammen.
8: Die suchen sich dann irgendwas, ob die dann jetzt irgendwie die Wege bemalen und dann da Verkehrspolizei spielen oder ob die dann Fang spielen.
7: Urban Gardening, ein Bürgerhaus, neue Kitas und ein Park mit Sportanlage, alles nah beieinander. Was nach gelungener Nachbarschaft klingt, ist in Münster sonst alles andere als selbstverständlich, sagt Oberbürgermeister Tillmann Fuchs.
9: In Münster ist tatsächlich der Wohnungsmarkt super angespannt. Also wir haben die Situation, dass viele Menschen sich Wohnen in Münster im Moment nicht gut leisten können oder auch keine Wohnung finden und deswegen ins Umland ziehen.
7: Warum funktioniert das York-Quartier so gut, während bundesweit Projekte gestoppt werden und es mit dem Bauen hakt? Weil die Stadt die ehemalige Militärfläche selbst erwerben und entwickeln konnte, sagt der Oberbürgermeister. Dabei ging es nicht nur um eine möglichst hohe Rendite, sondern um den Gewinn für alle.
9: Ich glaube, ein ganz wesentlicher Teil ist, dass wir als Stadt hier die Gelegenheit hatten, dieses Gebiet wirklich zu erschließen, zu kaufen und dann auch weiter zu vermarkten. Und deswegen entsteht hier wirklich ein Stadtteil im Stadtteil.
7: Sebastian Albers von der städtischen Wohn- und Stadtbau führt über das Gelände, vorbei an einer großen Baustelle, an der gerade ein neuer Supermarkt entsteht.
10: Aus unserer Sicht ist das eine zentrale soziale Fragestellung. Es darf Wohnraum nicht als Luxusgut dargestellt werden.
7: Das Mieten im York-Quartier ist auch deshalb so günstig, weil sie hier neue Wohnkonzepte ausprobieren. Zum Beispiel teilen sich Mieter Gästezimmer und Veranstaltungsräume, die frei nutzbar sind.
10: Unsere Bemühungen gehen dahin, dass wir bezahlbaren Wohnraum zur Verfügung stellen. Alleine bei uns sind 6.000 Interessenten gelistet, die sozusagen Wohnraum suchen. Das York-Quartier ist ein Tropfen auf dem heißen Stein, trägt ein bisschen dazu bei. Aber selbstverständlich ist es wichtig, dass mehr solche Projekte folgen und Wohnraum geschaffen wird.
7: Noch heute erinnern Backsteinfassaden und alte Kasernengebäude an die militärische Vergangenheit. Selbst die Ziegel der ehemaligen Panzerhallen bekommen ein zweites Leben. Sie stecken heute in den Fassaden der neuen Grundschule. Ein Symbol dafür, wie aus einer Kaserne Schritt für Schritt ein Stadtviertel wird.
4: Das beispielhafte York-Quartier in Münster.
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4: Wir haben in dieser Nacht schon die Meinung von Philipp Amthor von der CDU zur jüngsten Klausurtagung gehört. Er hat als neuer Staatsminister für die Bund-Länder-Beziehungen eine wichtige Rolle, wenn es um die anstehenden Reformen geht. Kommen wir jetzt zur SPD. Ingo Zamperoni hat in den ARD-Tagesthemen mit Vizekanzler und Finanzminister Lars Klingbeil gesprochen. Damit der Herbst der Reformen, wie die Regierung ihn nennt, ein Erfolg wird, hatte Klingbeil nach der Tagung Geschlossenheit gefordert. Ob aus dieser Forderung Unsicherheit spricht, das wollte Ingo Zamperoni von Klingbeil als erstes wissen.
11: Nein, wir wollen den Aufbruch, das ist auf dieser Klausur nochmal deutlich geworden. Wir wissen als Bundesregierung, worum es geht. Es geht darum, dieses Land wirtschaftlich wieder stärker zu machen. Das Wachstum muss zurückkommen. Wir wollen Arbeitsplätze sicher neue schaffen. Und wir wollen unsere sozialen Sicherungssysteme auf Vordermann bringen. Und das alles in einer sehr, sehr schwierigen internationalen Lage. Darum geht es und dafür steht die ganze Bundesregierung. Und das wollen wir jetzt anpacken.
12: Ich komme deswegen darauf zu sprechen, weil diese Geschlossenheit oder den Teamgeist, den haben Sie ja schon öfters beschworen und dann folgten ständig Durchstechereien. Erst hat es den Kanzler erwischt bei der Kabinettsumbildung, jetzt Sie beim Thema Zuckersteuer. Wieso sollte das mit der Geschlossenheit für all das, was Sie gerade angesprochen haben, was jetzt notwendig ist, nach dieser Klausur jetzt klappen?
11: Ich hoffe, dass alle sich bewusst machen, worum es geht. Der Koalitionsvertrag trägt den Titel Verantwortung für Deutschland. Und das ist gerade in diesen Zeiten, wo so viel auf dem Spiel steht, wo die Rechtsextremen sich aufmachen, Macht in diesem Land zu übernehmen, wo Menschen bedroht sind, ihren Arbeitsplatz zu verlieren oder wo wir eben auch sehen, was international los ist, da darf es nicht darum gehen, dass Papiere durchgestochen werden oder irgendwelche Spielereien, sondern da muss man ernsthaft an den Themen arbeiten, da muss man dann auch geschlossen und gemeinsam kommunizieren. Und ja, das sind schwierige Entscheidungen, die wir zu treffen haben. Aber ich kann Ihnen nur sagen, ich will persönlich alles dafür tun, damit Deutschland ein starkes Land bleibt. Und dafür trage ich Verantwortung und die will ich wahrnehmen. Und diese Ernsthaftigkeit habe ich jetzt aber auch während der Kabinettsklausur bei allen gespürt.
12: Wie passt dann aber dazu das Machtwort des Kanzlers? Denn Friedrich Merz hat eine klare Absage etwa an die Frühverrentung erteilt. Er will am Aus der sogenannten Rente mit 63 festhalten. Eine Reihe von CDU-Ministerpräsidenten, die sehen das anders. Auch aus ihrer SPD hört man da große Fragezeichen. Gehen Sie also davon aus, dass das nochmal angefasst wird?
11: Der Kanzler hat ja auch einen sehr wichtigen anderen Satz gesagt. Er hat gesagt, es geht nicht um eine 1-zu-1-Umsetzung. Und natürlich wissen wir, dass wir diskutieren werden im Parlament, auch in der Regierung. Frau Baas wird jetzt die Gesetze vorlegen. Es wird Debatten mit den Arbeitgebern, mit den Gewerkschaften, mit dem Ministerpräsidenten geben. Aber das Ziel ist doch völlig klar. Wir wollen unser Rentensystem reformieren. Wir wollen das dieses Jahr tun. Aber klar ist eben auch, dass viele Sachen noch gar nicht richtig ausbuchstabiert sind. Wenn ich beispielsweise reingucke in die Vorschläge der Rentenkommission, dann wird da gesagt, die Politiker sollen rein in die Rente. Die sollen endlich auch mit in das System rein. Aber noch ist doch gar nicht klar, wie man das genau macht. Und über diese Fragen werden wir reden. Da werden wir auch Lösungen kriegen. Und der Bundeskanzler hat deutlich gemacht, dass die Regierung diesen Weg gehen will. Und ich stehe da auch dafür.
12: Dieser Weg der Bundesregierung setzt aber eher auf mittelfristigen Erfolg. Klar, viele dieser Reformvorhaben brauchen einfach Zeit, um zu wirken. Aber hilft das jetzt Ihren Wahlkämpfern und Wahlkämpferinnen in Sachsen-Anhalt, in Mecklenburg-Vorpommern und Berlin nächsten Monat?
11: Herr Zamperoni, ich will schon sagen, wir sehen gerade auch schon erste Früchte unserer Entscheidung. Und ich will einmal das Sondervermögen erwähnen, das ja in meiner Verantwortung liegt. 500 Milliarden, das war sehr lange eine sehr abstrakte Zahl, eine riesige Zahl. Aber jetzt sind 50 Milliarden schon im Land auch unterwegs und werden verbaut gerade. Ich war selbst in Sachsen-Anhalt in Halle, habt gesehen, wie dort aus dem Sondervermögen in ein Wasserwerk investiert wird. Ich sehe an anderen Stellen im Land, dass damit Schulen modernisiert werden, dass die Bahn oder die Straßen erneuert werden. Also dieses Geld kommt jetzt vor Ort an und das sind die 500 Milliarden, die wir auf den Weg gebracht haben. Für manche sind das einfach riesige Schulden, aber ich sage, das sind vor allem Investitionen, die unser Land stärker machen, die dafür sorgen, dass es mit der Wirtschaft vorangeht und die auch den Zusammenhalt vor Ort stärken. Und das hilft dann schon, um Deutschland stärker zu machen. Und das erleben die politisch Verantwortlichen, aber vor allem die Menschen vor Ort jetzt sehr konkret.
12: Und dennoch, in Sachsen-Anhalt etwa, ist die AfD in Umfragen mehr als 5-mal so stark wie ihre SPD. Die Menschen da haben offenbar die Geduld verloren, um auf Wirkungen dieser Art oder mittelfristige Erfolge zu warten. Was sagen Sie denen?
11: Aber das merke ich doch selbst, dass Unruhe da ist. Wir haben, ich habe es gerade gesagt, schwierige Entscheidungen zu treffen. Da gibt es auch Ablehnung. Aber umso mehr ist es wichtig, dass wir erklären, dass wir Entscheidungen treffen, dass wir auch darauf setzen, dass diese Entscheidungen beispielsweise für mehr Investitionen, aber auch für Wachstum und die Sicherheit der Arbeitsplätze jetzt wirken und dass alle auch sehen, dass die Zahlen besser werden, wenn es um Aufträge für die Wirtschaft oder die Stabilität von Arbeitsplätzen geht. Aber klar ist auch, das will ich an der Stelle sagen, ich bewundere wirklich, wie die SPD in Sachsen-Anhalt kämpft. Es sind viele aus dem ganzen Bundesgebiet, die mit vor Ort sind, die an die Haustüren gehen, die dort kämpfen. Das ist eine wichtige Mission, die die SPD dort hat. Wir wollen verhindern, dass es einen Ministerpräsidenten der AfD gibt, dass die Rechtsextremen in unserem Land Macht übernehmen. Dafür sind wir gerade unterwegs. Wir wissen, die Ausgangslage ist schwierig, aber die Sozialdemokratie kämpft.
4: So der Vizekanzler und Finanzminister Lars Klingbeil von der SPD in den ARD-Tagesthemen.
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4: Auf die angespannte Regierungssituation zum Start des großen Reformherbstes schaut jetzt auch Anna Engelke in ihrem Kommentar, die stellvertretende Leiterin des ARD-Hauptstadtstudios.
13: Zeit füreinander zu haben, miteinander zu sprechen und nicht zum nächsten Termin hetzen zu müssen. Das alles halte ich für sinnvoll. 2 Tage in Klausur, in sicherer Entfernung vor der Hektik der Hauptstadt, die haben dem Kabinett nach der holprigen Sommerpause hoffentlich gut getan. Es hat jedenfalls einen vergleichsweise entspannten Eindruck gemacht, wie die Ministerinnen und Minister der schwarz-roten Koalition da plaudernd auf der Terrasse von Schloss Neu-Hardenberg zusammenstanden. Ich habe nichts dagegen, wenn sich diese Bundesregierung versteht. Aber wie lange bleibt das Wetter so gut, der Himmel so blau wie in diesen 2 Tagen? Bereits für die nächste wichtige Klausurtagung in dieser Woche, die der Bundestagsfraktion von CDU, CSU und SPD, sind für den Klausurort Münster in Westfalen dicke Wolken angesagt. Möglicherweise ist das nicht nur die meteorologische Vorhersage, sondern auch die für das Klima in der Koalition. Denn dass es im Kabinett von Friedrich Merz im Großen und Ganzen funktioniert, das heißt noch lange nicht, dass das, was sich die Kabinettsmitglieder vorgenommen haben, auch von den Fraktionen mitgetragen wird. 12. Das ist dabei die magische Zahl. Bei Bundestagsabstimmungen kann sich diese Koalition nicht mehr als 12 Abweichler in den eigenen Reihen leisten. Da wird schnell jede Abstimmung über ein umstrittenes Thema zur Zitterpartie. Und umstrittene Themen bzw. Reformen wird es in diesem Herbst reichlich geben. Angefangen bei der Rente, bei der sich Kanzler Merz mit einem Machtwort versucht hat. Der Trend zur Frühverrentung muss gestoppt werden. Oder der Pflege oder der Steuer. All diese Reformen haben großes Unwetterpotenzial. Und mitten rein in das sowieso schon schwierige Regieren kommt dann am 6. September die Landtagswahl in Sachsen-Anhalt. Mit keinen guten Aussichten für CDU und SPD. Der wahrscheinliche Wahlsieg für die AfD in Sachsen-Anhalt, für die Koalitionsparteien im Bund, kann das der perfekte Sturm werden.
4: Die Meinung zur Kabinettsklausur der Bundesregierung. Die Meinung von Anna Engelke aus dem ARD-Hauptstadtstudio.
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4: Vor 130 Jahren genau begann der kürzeste Krieg der Weltgeschichte. Er war nämlich noch am selben Vormittag schon wieder vorbei. Oliver Rustemeier erzählt die Geschichte.

0: Anhängern seines machtgierigen Cousins und Schwagers Khalid ibn Bagash. Der 22-Jährige proklamiert sich nur eine halbe Stunde nach dem Tod seines Onkels zum neuen Sultan und setzt eine Depesche ab.
1: Königin Victoria, London. Ich habe den Thron meiner Vorfahren bestiegen. Ich hoffe, dass die freundschaftlichen Beziehungen wie bisher fortgesetzt werden. Khalid ibn Bagash, Sultan.
0: Doch im entfernten London vermuten die Briten hinter dem Umsturzversuch Drahtzieher des deutschen Kaiserreichs und befürchten Kontrollverlust. Sir Cave, britischer Konsul in Sansibar, erhält vom Premierminister aus London, Robert Cecil of Salisbury, ein militärisches Signal.
2: Sie sind berechtigt, alle notwendigen Maßnahmen zu ergreifen und werden in jeder Weise von Ihrer Majestät und der Regierung unterstützt.
0: Bereits am zweiten Tag nach der Machtergreifung des neuen Sultans tauchen 5 britische Kriegsschiffe vor der Hafeneinfahrt von Sansibar auf. US-Diplomat Richard Mahoon beschreibt die letzten Stunden vor Kriegsausbruch.
3: Die Stille, welche über Sansibar hing, war erschreckend. Normalerweise hörte man hier die ganze Nacht über Trommelklänge und Babygeschrei. Aber in dieser Nacht gab es keinerlei Geräusche.
0: Mit einem letzten Ultimatum versuchen die Briten, den neuen Sultan zur Kapitulation zu zwingen. Bis Punkt 9 Uhr am frühen Morgen des 27. August 1896 soll er seinen Thron räumen. Khalid ibn Bagash geht nicht darauf ein, bietet lediglich US-Konsul Richard Mahoon als Vermittler an. Doch die Briten lassen sich auf keinen Kompromiss ein. 2 Minuten nach 9 Uhr am Morgen eröffnen die britischen Schiffe das Feuer auf Festung und Palast des Sultans. In einer einseitigen Blitzschlacht wird das einzige Verteidigungsschiff des Sultanats, eine marode Yacht aus Holz, nach 5 Minuten versenkt und der Palast in Schutt und Asche gelegt. 300 Einheimische sterben, 200 werden verletzt. Auf britischer Seite wird dagegen nur ein Verwundeter verzeichnet. Gegen 9.40 Uhr ist der britisch-sansibarische Krieg schon wieder zu Ende. Der Dreitage-Sultan flüchtet wenige Minuten nach Kriegsende ins deutsche Konsulat. Seine Auslieferung an die Briten wird verweigert. Wenige Wochen später flieht er an Bord des deutschen Kriegsschiffs Seeadler nach Deutsch-Ostafrika. Sansibar bleibt bis 1963 britische Kolonie. Der kürzeste Krieg der Weltgeschichte wurde morgens am 27. August 1896 in Sansibar begonnen und beendet. Nach 38 Minuten. Das war heute vor 130 Jahren.
4: Und es war der Stichtag von Oliver Rostemeier.
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6: Mit Lars Pegelow. Die Champions League Gruppenphase, das ist das große Ziel der Fußballerinnen des VfL Wolfsburg und von Eintracht Frankfurt. Beide Teams hatten Heimrecht in ihren Qualifikationshinspielen und dieses Heimrecht haben die Wolfsburgerinnen gegen Inter Mailand genutzt. Burkhard Tillner.
7: Die Spielerinnen des VfL Wolfsburg haben sich mit einem 2:0 über Inter Mailand eine gute Ausgangsposition für das Rückspiel in der kommenden Woche in Mailand verschafft. Spielerisch überlegen mussten sie bis zur 43. Minute warten, bevor Prasnica eine schöne Hereingabe von Huth souverän und toll mit einem Schuss in den rechten Winkel zur Pausenführung verwandelte. Im zweiten Abschnitt dann rote Karte für die Italienerin Robustellini, die ihre Gegenspielerin Valotto am Zopf gezogen hatte. Eine Minute später, in Minute 52, war es dann Camilla Küver, die den Ball nach einer Eckballhereingabe per Kopf über die Linie zum Endstand von 2:0 drückte. Wolfsburg blieb dominant, hatte mehrere Möglichkeiten, aber es blieb beim Endstand von 2:0.
6: Wolfsburg also erfolgreich, Eintracht Frankfurt dagegen kam nicht über ein 1:1 Unentschieden gegen Paris Saint-Germain hinaus. Torschützin Larissa Mühlhaus wusste auch nicht so recht, was sie von dem Ergebnis halten sollte.
8: Momentan gemischte Gefühle irgendwie. Es war ein sehr, sehr intensives Spiel. Muss ich alles nochmal nachschauen, analysieren mit dem Team und mit dem Trainerteam. Aber war ein sehr, sehr gutes Spiel von uns. Es ging nach vorne, nach hinten haben wir alles reingeworfen. Und ja, am Ende 1:1 nehmen wir mit und dann gucken wir, was möglich ist in Paris.
6: Die Rückspiele dann in der kommenden Woche. In den vergangenen Wochen war der Widerstand gegen den umstrittenen Chef des Weltfußballverbandes FIFA, Gianni Infantino, gewachsen. Der Tropfen, der das Fass zum Überlaufen gebracht hat, war ein von Infantino initiierter Investoreneinstieg. Der europäische Verband UEFA wollte deswegen aus Protest FIFA-Turnier Turniere boykottieren. Doch das scheint nun vom Tisch. Marc Eschweiler mit den Einzelheiten.
5: Hintergrund ist die Zusage des Weltverbandes FIFA, dass der angeschlagene

0: EU-Präsident Gianni Infantino die umstrittenen Investorenpläne endgültig aufgibt. Das schreibt der Guardian. Demnach hat der Europäische Fußballverband konkrete Garantien von der FIFA erhalten, in Form eines privaten Schreibens an die Europazentrale. Nach Angaben des Sportinformationsdienstes könnte die UEFA daher ihre Drohung, FIFA-Turniere zu boykottieren, zeitnah zurücknehmen. Der Europäische Verband fordert aber nach wie vor Infantinos Rückzug. Über weitere Schritte will die UEFA am Donnerstag beraten. Dann treffen sich die 55 nationalen Verbandsbosse um DFB-Präsident Bernd Neuendorf und das Exekutivkomitee um Hans-Joachim Watzke rund um die Auslosung zur Champions League in Monaco. Auch die europäischen Top-Ligen sollen sich geschlossen gegen Infantino gestellt haben. Laut dem Chef der European Leagues, Claudius Schäfer, sind beispielsweise die Vereine aus Deutschland, England, Frankreich, Italien und Spanien voll auf einer Linie.
1: Ein neuer FIFA-Präsident wird im kommenden März in Rabat gewählt. Noch ist Infantino einziger Kandidat. Und schließlich noch dieser Wahnsinnstransfer. Ayoub Bouadi aus Marokko ist der erste 18-jährige Spieler, der für eine Ablösesumme von 100 Millionen Euro den Verein wechselt. Uli Schäfer.
2: Manchester City hat das marokkanische Supertalent Ayoub Bouadi verpflichtet. Der 18-jährige Nationalspieler kommt vom OSC Lille und soll laut Medienberichten rund 100 Millionen Euro Ablöse gekostet haben. Bouadi erhält in Manchester einen Vertrag bis 2031. Die Sky Blues bezeichneten ihn als einen der aufregendsten jungen Spieler des Weltfußballs. Und Bouadi, der schwärmte von Man City als bestem Verein der Welt und von der Premier League. Bei der WM in den USA, Kanada und Mexiko hatte der Mittelfeldspieler, der in Frankreich geboren wurde, mit Marokko das Viertelfinale erreicht.
1: Manchester City scheint jedenfalls keine Geldprobleme zu haben. Vor Bouadi hat der Verein bereits den englischen Nationalspieler Elliot Anderson gekauft für weitere 135 Millionen Euro.
3: Der Sport mit Lars Pegelow. Rote Roben, so heißt unser Podcast zum 75. Geburtstag des Bundesverfassungsgerichts in diesem Jahr. Und nach den Nachrichten geht es gleich um ein besonders bemerkenswertes Verfahren aus der Geschichte dieses Gerichts.

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1: Um 3.30 Uhr mit Wolfgang Berger. In Nepal und dem benachbarten Tibet werden nach heftigen Sturzfluten hunderte Menschen vermisst, darunter viele Touristen. Die Such- und Rettungsarbeiten laufen. Bisher bestätigt ist der Tod von 160 Menschen. Videos zeigen, wie Häuser, Straßen und Brücken weggeschwemmt werden. Auch mehrere Wasserkraftwerke wurden beschädigt. Als Ursache für das Unglück wird eine Eis- und Gerölllawine vermutet, ausgelöst durch ein Erdbeben. Die Lawine könnte einen Fluss erst blockiert und dann eine Flutwelle freigesetzt haben. In den USA ist ein juristischer Streit über die Gefahren sozialer Medien für Kinder und Jugendliche beigelegt. Der Facebook- und Instagram-Mutterkonzern Meta hat einem Vergleich zugestimmt und zahlt umgerechnet gut 14 Milliarden Euro an mehrere Bundesstaaten. Aus der Nachrichtenredaktion Petra Mittermeier.
2: Wie die kalifornische Generalstaatsanwaltschaft mitteilte, soll das Geld gezielt in Programme zur Prävention und Behandlung von psychischen Problemen bei Jugendlichen fließen. Außerdem hat sich Meta zu weitreichenden Änderungen zum Schutz von Minderjährigen verpflichtet. Für Nutzer unter 18 Jahren wird künftig in den USA ein Zeitlimit von täglich 2 Stunden sowie eine Zugangssperre zwischen Mitternacht und 6 Uhr früh gelten. 29 US-Bundesstaaten hatten dem Meta-Konzern vorgeworfen, seine Online-Netzwerke so zu gestalten, dass sie Minderjährige abhängig machen.
1: Bundeskanzler Merz will den nächsten EU-Haushalt deutlich verkleinern. Für die Jahre 2028 bis 2034 schlägt die EU-Kommission ein Budget von knapp 1,8 Billionen Euro vor. Merz hält das für zu viel und will mehrere hundert Milliarden Euro einsparen. Dafür sucht er Verbündete und hat deshalb die Regierungschefs aus den Niederlanden, Dänemark, Österreich, Finnland und Schweden nach Berlin eingeladen. Gemeinsam wollen sie den Druck auf Brüssel erhöhen. Für Deutschland als größten Beitragszahler geht es dabei um viel Geld. Die Verhandlungen dürften aber schwierig werden, denn am Ende müssen alle 27 EU-Staaten dem Haushalt zustimmen. Eine Bombe aus dem Zweiten Weltkrieg ist unentdeckt zwischen Kartoffeln von einem Feld zu einem landwirtschaftlichen Betrieb im Landkreis Osnabrück gebracht worden. Wie Nordwestmedia TV berichtete, wurde die Bombe von der Erntemaschine aufgenommen und passierte nach Angaben des Sprengmeisters später sogar die Sortier- und Waschanlage. Erst danach bemerkten Beschäftigte des Betriebs die 40 cm große Splitterbombe auf dem Förderband. Das Wetter in Deutschland. Tagsüber gebietsweise heiter, im Westen vermehrt Schauer und Gewitter. Höchstwerte 22 Grad an der Ostsee bis 34 Grad am Oberrhein. Am Freitag unbeständig mit Schauern und Gewittern, im Südosten länger freundlich 20 bis 30 Grad. Am Samstag im Nordwesten Schauer und Gewitter, im Südosten freundlicher bei 20 bis 26 Grad. Das waren die Nachrichten.
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3: Mit nur einer aktuellen Meldung derzeit. Die A8 München Richtung Salzburg ist zwischen Bad Reichenhall und Grenzübergang Bad Reichenhall wegen Bauarbeiten bis ca. 5 Uhr gesperrt. Diese Meldung wollte ich gar nicht erwischen. Aber die A3 Köln Richtung Frankfurt, die ist zwischen Montabaur und der Raststätte Heiligenrot-West nach einem Unfall gesperrt. Weiterhin gute Fahrt ansonsten durch diese Nacht.
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3: Mit Philipp Kaver. 75 Jahre, so alt wird eine der Säulen unserer Demokratie in diesem Jahr, das Bundesverfassungsgericht. Unsere Kollegen aus der ARD-Rechtsredaktion nehmen das zum Anlass, auf bemerkenswerte Verfahren aus der Geschichte des Gerichts zurückzublicken. Exona Hiseni und Frank Bräutigam nehmen uns heute mit zu einer Familie, die es so ohne das Bundesverfassungsgericht gar nicht gäbe.
4: Wir sind in Leimen, einer kleinen Stadt in der Nähe von Heidelberg, die sich selbst den etwas sperrigen Titel Sport-, Wein- und Europastadt verpasst hat. Also irgendwie das, was sich ziemlich viele Städte zuschreiben könnten. Boris Becker kommt von hier, Deutschlands erfolgreichster Tennisspieler. Und hier wohnen auch Sibylle und Sabine, zwei Frauen Anfang 60. Beiden hört man das Nordbadische leicht an, selbst wenn sie Hochdeutsch sprechen, wie das eben häufiger so ist im Südwesten der Republik.
5: Die beiden wohnen in einer Doppelhaushälfte in einer kleinen Seitenstraße. Nicht weit davon steht der Kirchturm des Ortes. Auf ihrem Briefkasten klebt gut sichtbar ein Sticker mit einer Regenbogenfahne. Sie haben es gemütlich bei sich im Haus mit einem kleinen Ofen im Wohnzimmer. Sibylle und Sabine sind schon sehr lange ein Paar. Und alles sieht aus wie der klassische Familientraum. Häuschen, Garten, Kinder.
4: Sibylle und Sabine wohnen nämlich nicht alleine. Mit dabei ist Adoptivtochter Chiara. Und sie ist ganz offiziell die Tochter von beiden. Genau wie Jana, die aber mittlerweile schon ausgezogen ist. Auch sie, offiziell die Tochter von Sibylle und Sabine. Das klingt selbstverständlicher, als es ist.
6: Es ist ganz klar gewesen, das ist unser gemeinsamer Wunsch und auch die Verantwortung. Aber als dann halt wir unsere Tochter kennengelernt haben, dann war klar, es kann nur eine adoptieren. Und das war in dem Fall dann meine Frau.
5: Das hat Sabine Sturmstumpf, unsere Redaktion, schon vor rund 13 Jahren gesagt. Damals hat unser Redaktionskollege Christoph Kehlbach sie für einen Tagesschaubeitrag interviewt. Der große Unterschied zu heute: Sabine war zu diesem Zeitpunkt noch nicht Janas Mutter. Sie durfte nicht Janas Mutter sein. So war damals die rechtliche Lage. Sabine war auch noch nicht mit Sibylle verheiratet. Nicht, weil sie das nicht wollte, sie durfte nicht.
4: Kurz noch ein paar Jahre zurück, ins Jahr 2006. Chiara war damals noch gar nicht geboren. Sibylle und Sabine wollten da aber schon seit längerem eine Familie gründen. Sie wollten Kinder, so wie viele Paare das eben wollen. Chiaras Schwester Jana war damals noch in einem Kinderheim in Russland. Ihre leibliche Mutter ist gestorben, als Jana ein Jahr alt war. Ihr Vater war unbekannt. Jana ist also adoptiert. Sie wird das erste Kind von Sibylle und Sabine. Oder genauer gesagt, sie wird das erste Kind von Sibylle. Denn Sibylle und Sabine sind ein gleichgeschlechtliches Paar und das macht es im Deutschland von damals, also 2006, alles andere als einfach. An eine richtige Ehe für alle ist überhaupt noch nicht zu denken. Die ist erst seit 2017 möglich. Das heißt, Schwule und Lesben durften vorher nicht heiraten und auch nicht gemeinschaftlich Kinder adoptieren.
5: Meine Frau, hat Sabine eben gesagt, und unsere Tochter. Heute stimmt das alles, auch in rechtlicher Hinsicht. Damals aber waren das irgendwie noch Wunschbegriffe. Sie haben sich als Familie gesehen, klar, und wollten das auch so leben. Aber rechtlich konnte nur eine der beiden Frauen Janas Mutter werden. Sibylle war das in dem Fall. Sabine blieb erstmal außen vor.
6: Ja, es ist schwer einzusehen, weil ich wüsste jetzt nicht, was mich disqualifiziert als zweites Elternteil.
5: Heißt also, im Alltag lebt die Familie schon damals so, wie sie sich das vorstellt. Sabine und Sibylle als gemeinsame Eltern von Jana. Offiziell ist das aber nicht so. Den vollen Rechtsstatus als Mutter, den hatte eben nur eine von beiden. Und das hatte Folgen.
6: Also wenn wir uns getrennt hätten, hätte ich überhaupt auch keine Verpflichtungen der Jana gegenüber gehabt. Mhm. Ja? Ich hätte keinen Unterhalt zahlen müssen, weil ich mit ihr nicht verwandt bin.
7: Umgekehrt, wenn mir was passiert wäre.
6: Wäre die Frage gewesen.
7: Wäre die große Frage gewesen, was ist jetzt mit diesem Kind? Ja. Wer ist jetzt zuständig? Das Jugendamt?
6: Ja. Mhm. Erbrecht? Mhm. Also es ist schon in allen Belangen eine Benachteiligung gewesen.
4: Jetzt müssen wir mal ganz kurz ein paar Begriffe sortieren. Am Anfang der Folge haben wir schon von der Ehe für alle gesprochen. Die gibt es seit 2017 und war sowas wie eine Revolution für Schwule und Lesben. Sie können seitdem genauso heiraten wie Heterosexuelle.
5: Davor gab es schon die eingetragene Lebenspartnerschaft. Gleichgeschlechtliche Paare, die miteinander das Leben teilen, konnten sich seit 2001 als eingetragene Lebenspartner registrieren lassen. Das war schon mal ein deutlicher Fortschritt so ganz früher, weil es erstmals eine rechtliche Verbindung für homosexuelle Paare schuf. Viel wurde damals angeglichen. Aber an einigen Stellen blieben trotzdem noch gewaltige Unterschiede, etwa wenn es ums Adoptionsrecht geht. Und das ist eben auch die Situation, in der Sabine, Sibylle und Jana damals waren.
4: Im Juristendeutsch heißt das, worüber wir bei unserer Familie aus Leimen schon gesprochen haben, Sukzessivadoption. Also, wenn ein Partner schon ein Kind adoptiert hat und der Lebenspartner will dasselbe Kind adoptieren und dadurch also selbst auch Elternteil des Kindes werden. Das adoptierte Kind hätte dann rechtlich gesehen zwei Mütter oder zwei Väter. Für Ehepaare aus Mann und Frau war das damals überhaupt kein Problem. Aber homosexuellen Menschen, die in einer eingetragenen Lebenspartnerschaft lebten, war das eben nicht möglich. Und genau das kam im Winter 2012-2013 zur Überprüfung vor das Bundesverfassungsgericht. Die Frage war, ist das mit dem Grundgesetz vereinbar? Geklagt hatte ein Paar, das sich in der gleichen Situation befand wie Sibylle und Sabine.
5: Das Urteil betrifft also ganz direkt unsere kleine Familie aus Leimen. Denn Sabine wollte unbedingt Sibylle folgend, also sukzessiv, Jana ebenfalls adoptieren.
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4: Verhandlungen in Karlsruhe, die sind meist ziemlich spannend. Es geht da viel hin und her, beide Seiten bringen ihre Argumente vor, Experten werden gehört. So war das auch hier. Ich erinnere mich noch ziemlich gut an diese Verhandlung. Und dann, einige Zeit später, entscheiden die Richterinnen und Richter.
10: Das Verfahren zur sukzessiven Adoption war das erste Verfahren im Senat in meiner Amtszeit als Richterin, in dem das Thema sexuelle Identität irgendeine Rolle spielte. Und wenn ich ehrlich bin, war ich so ein bisschen nervös und hatte so eine gewisse Unruhe, weil ich befürchtete, dass vielleicht nicht alles auf den Tisch kommen würde. Und die Qualität des Gerichts ist ja gerade, dass alles auf den Tisch kommt.
4: Das ist Susanne Beer. Sie saß damals auf der Richterbank. Und sie ist die bislang einzige Bundesverfassungsrichterin, die selbst offen homosexuell lebt.
5: Und für alle, die jetzt sagen, Moment mal, darf eine homosexuelle Richterin mit über die Rechte von gleichgeschlechtlichen Paaren entscheiden? Ist die nicht vielleicht irgendwie befangen? Keine Sorge, darauf kommen wir noch zurück. Im Senat war Susanne Beer eine von 8 Richtern bzw. Richterinnen.
10: Ich habe es dann als eine große Qualität meiner Kollegen und Kolleginnen erlebt, dass ich den Eindruck hatte, dass wirklich alles gesagt wurde. Das war nicht ganz einfach. Das war für mich auch nicht immer schön zu hören, denn es gibt viele Vorurteile gegenüber homosexuellen Eltern, die zwar falsch sind, denn es sind Vorurteile, aber die in der Gesellschaft trotzdem sozusagen vorhanden sind. Auch die waren dann auf dem Tisch, aber wir haben es geschafft, darüber dann eben auch zu sprechen. Und bei Vorurteilen ist der Witz ja, dass man sie nicht verdrängen sollte, sondern offenlegen, damit man mit ihnen umgehen kann. Und das ist da, glaube ich, gelungen.
4: Aber jetzt zurück zu unserem Thema, der Sukzessivadoption. Der rechtliche Knackpunkt war, was bedeutet diese Rechtslage für das Wohl des Kindes? Denn nicht nur die Elternpaare werden anders behandelt, sondern vor allem die Kinder in solchen Regenbogenfamilien. Wenn man sie mit Adoptivkindern von klassischen Elternpaaren vergleicht, wird ihnen ja praktisch ein Elternteil vorenthalten.
5: Und da stellt sich eben die Frage, geht das? Schließlich steht im Grundgesetz Artikel 3, alle Menschen sind vor dem Gesetz gleich.
4: Dieser allgemeine Gleichheitssatz, der bedeutet nicht, dass immer in allen möglichen Situationen 83 Millionen Menschen in Deutschland ganz genau gleich behandelt werden müssen. Unterschiedliche Dinge muss der Gesetzgeber sogar unterschiedlich behandeln, also Kinder und Erwachsene zum Beispiel. Oder Reiche und Arme etwa, wenn es um Steuern geht. Aber wenn ein Sachverhalt im Prinzip gleich ist, dann darf der Gesetzgeber da auch nicht willkürlich unterschiedliche Regeln aufstellen. Und hier kann man ja sagen, es gibt in beiden Situationen Kinder, für die es gut wäre, 2 Elternteile zu haben, ob die jetzt gleichgeschlechtlich sind oder nicht.
5: Das heißt also, dass man im rechtlichen Sinn immer fragen muss, gibt es einen legitimen Grund für eine Ungleichbehandlung? Der Knackpunkt, widerspricht es dem Wohl des Kindes, wenn es 2 Mütter hat? Für Sabine ist das eine klare Sache.
6: Also ich wüsste nicht, was da bei uns fehlt. Unsere Kinder haben 2 Bezugspersonen, die sie lieben. Wir kümmern uns, wir gucken, dass die Familie existieren kann. Wir tragen Verantwortung. Gut, es fehlt ein Mann, aber wir sind 2 Personen, die ein breites Rollenspektrum abdecken.
4: 2013 vor dem Bundesverfassungsgericht wurden Gutachten eingeholt, Experten gefragt. Und bei der Verhandlung im Gericht wurde irgendwann recht deutlich, es schädigt Kinder überhaupt nicht, wenn sie bei gleichgeschlechtlichen Eltern aufwachsen. Da gibt es keine wissenschaftlichen Erkenntnisse, die so etwas belegen würden. Außerdem wurde ganz klar gesagt, das Kind gewinnt ja nur etwas hinzu, etwa mehr Sicherheit, wenn es um Unterhalt geht, mehr erbrechtliche Ansprüche, wenn jemand stirbt. Das Gericht hat das später in seinem Urteil dann auch so gesehen.
11: Guten Abend, meine Damen und Herren. Ich begrüße Sie zur Tagesschau. Das Bundesverfassungsgericht hat eingetragene Lebenspartnerschaften Homosexueller in einem weiteren Punkt mit der Ehe gleichgestellt. Die Richter weiteten das Adoptionsrecht für gleichgeschlechtliche Partnerschaften aus.
4: Wie es zu dieser Entscheidung kam, erklärt uns Susanne Beer, die damalige Richterin.
10: Und die Entscheidung sagt an allererster Stelle, es geht hier um Kinder. Und was brauchen Kinder? Kinder brauchen Sicherheit. Kinder brauchen Verlässlichkeit. Für Kinder ist es gut, zwei Eltern zu haben, wenn zwei Leute zur Verfügung stehen, weil sie dann abgesichert sind, sollte einem was passieren. Für Kinder ist es auch gut, dass die, die alltägliche Fürsorge übernehmen, sozusagen Teil dieser Familie sind. Und ganz am Ende kommt dann, das gilt unabhängig davon, welche sexuelle Identität die Eltern haben.
5: Das Bundesverfassungsgericht hat damals also geurteilt, es verstößt gegen das Grundgesetz, dass die Sukzessivadoption für gleichgeschlechtliche Paare nicht möglich ist. Alle 8 Richterinnen und Richter im ersten Senat waren sich einig, auch die eher konservativen Juristen. Für Sibylle und Sabine war es ein Tag, der ihr Leben verändert hat. Denn Karlsruhe hat der Politik klar gesagt, die Rechtslage müsst ihr ändern.
12: Ich war dankbar, ich war total happy. Es war ein überfälliger Schritt, es war ein guter Schritt.
5: Es hat dann auch nicht lange gedauert, dann hat auch Sabine Jana adoptiert. Sie ist also mit 2 richtigen Müttern groß geworden. Die beiden waren sogar so schnell, dass sie selbst die Adoptionsbehörde überrascht haben.
12: Beim Rhein-Neckar-Kreis, die wussten gar nicht, dass das geht. zu adoptieren als gleichgeschlechtliches Paar oder... Wir haben es halt von Anfang an schon als wirklich Paar auch durchziehen wollen und nach außen vertreten. Wollen, ja. Und mussten dann eigentlich der Sachbearbeiterin die Sachlage, die Rechtslage alles genau erklären, dass das wirklich okay ist, wenn sie uns sozusagen aufnimmt in ihren Kundenstamm, sag ich mal.
5: Nach dem Urteil hat sich in Gesellschaft und in der Politik dann mehr getan. Der Bundestag hat 2017 die Ehe für alle beschlossen. Die haben wir vorhin schon mal angesprochen. Das war ein umstrittenes Thema. Prominente Stimmen waren auch dagegen. Aber am Ende hat sich eine klare Mehrheit im Parlament dafür ausgesprochen, die Ehe mit allen rechtlichen Konsequenzen dann auch für Homosexuelle zu öffnen. Ein paar Abgeordnete feierten das Abstimmungsergebnis dann mit einem Konfettiregen im Plenarsaal, was ihnen gleich mal einen Rüffel vom Bundestagspräsidenten einbrachte.
13: Nee. Also, liebe Leute, mal unabhängig davon, dass es nach unserem Reglement unzulässig ist, ich finde es auch eine völlig unangemessene Reaktion auf eine Debatte und auf ein Anliegen. Bei dem ich es besonders bedauerlich fände, wenn diejenigen, die sich mit ihrem Anliegen heute durchgesetzt haben, dadurch in den Verdacht der Albernheit gerieten.
5: Aber nicht nur im Bundestag, auch ein paar hundert Kilometer weiter im Südwesten wurde gefeiert. Und zwar Hochzeit.
12: Ja, also große Feier. Es gab eine Feier. Für uns war es vor allem wichtig, dass wir das eben in Heidelberg in dem Standesamt, in dem Trausaal gemacht haben, im Rathaus. Der ist halt wirklich wunderschön.
5: Sabine und Sibylle haben schnell richtig geheiratet. Und mit der Ehe für alle kam dann auch das Recht, gemeinschaftlich, also von Anfang an zu adoptieren. Das haben die beiden auch getan. Das war dann Chiara, ihre zweite Tochter, die heute noch bei ihnen wohnt. Und bei der zweiten Adoption, der von Chiara, ging es dann schon viel einfacher als bei Jana.
14: Süddeutscher Rundfunk, Studio Karlsruhe. Aus der Residenz des Rechts berichtet Erhard Becker.
15: Eigentlich hätte es nur einer einzigen Schreibmaschinenseite bedurft, um das Urteil des Bundesverfassungsgerichts vor vergangenen Mittwoch über die Gleichberechtigung von Mann und Frau in der Ehe zu begründen. Das Grundgesetz hat eben in der Frage der Gleichberechtigung und in anderen Punkten eine eindeutig liberale Regelung getroffen, die sich nicht nachträglich im Wege der Gesetzgebung abändern oder durchlöchern lässt, sondern an die unsere Staatsordnung gebunden bleibt. Trotzdem hat der Bundesgesetzgeber gerade bei der Gleichberechtigung wiederholt Gesetze durchdrücken wollen, die vom Grundgesetz abwichen. Und es hat dann jedes Mal Auseinandersetzungen zwischen Bonn und Karlsruhe gegeben.
4: Dieser Reporter hier, Erhard Becker, der war übrigens mein Vorvorvorgänger als Rechtsexperte im Studio Karlsruhe. Der hat in den 50er und 60er Jahren die wunderbare Radiosendung Aus der Residenz des Rechts geprägt, die es unter dem Namen ARD Radio Report Recht bis heute gibt.
5: Das Verfassungsgericht war oft beteiligt, wenn es darum ging, Gleichberechtigung durchzusetzen. Manchmal haben die Entscheidungen aus Karlsruhe erst den Startschuss für gesellschaftliche Entwicklungen gegeben. Manchmal haben sie die Gesetze aber auch an die Realität angepasst, wenn die Gesellschaft schon weiter war als die Politik.
4: Zum Bild gehört aber auch, es gab immer wieder Entscheidungen, bei denen man sich aus heutiger Sicht fragt, wie konnte das denn sein? Ein Beispiel. 1957, also kurz vor dem Urteil zum Stichentscheid. Damals hat das Bundesverfassungsgericht Klagen homosexueller Männer abgewiesen. Die waren zuvor wegen Unzucht unter Männern verurteilt worden. Karlsruhe hatte damals kein Problem damit, dass homosexuelle Handlungen unter Männern strafbar sind. Und auch in der Gesellschaft war die Haltung gegenüber Homosexuellen extrem. Hier noch einmal Ausschnitte aus einer Straßenumfrage.
16: Wenn einer homosexuell ist, ist meiner Meinung nach krank. Das ist nicht normal.
17: Das ist Nervenschande.
18: Ich verurteile das sowieso alles. Dass diese Sorte Menschen noch, wollen wir sagen, bei uns in der Gesellschaft herumlaufen.
17: Dann kann man kastrieren. Mir ist er nicht wert.
5: Der Paragraph 175 Strafgesetzbuch, wegen dem viele Homosexuelle verurteilt worden waren, der ist inzwischen natürlich abgeschafft. Aber er hat sich dann doch erstaunlich lange gehalten. Das zeigt, man muss immer genau hinschauen, wie es um die Lebenswirklichkeit von Minderheiten steht. Oft merkt man eine Benachteiligung ja erst, wenn man selbst davon betroffen ist. Und bloß weil jemand nicht zu einer Mehrheit gehört, muss er oder sie nicht alles hinnehmen, was diese Mehrheit gut findet. Grundrechte schützen Minderheiten. So sagt es auch Susanne Bär. Sie war eine der Richterinnen beim Urteil zur Sukzessivadoption.
10: Die Minderheit des Grundgesetzes ist das Individuum und das heißt, Minderheiten können wir alle sein und sind wir auch alle in bestimmten Lebenssituationen. Wir sind immer mal irgendwie anders, älter, jünger, kränker, gesünder, wie auch immer. Wir haben alle unsere individuellen Eigenheiten und das Grundgesetz ist dafür da, dass die alle akzeptiert, toleriert, gewertschätzt werden. Das ist der Clou.
5: Susanne Bär weiß sehr genau, wovon sie spricht. Und zwar nicht nur, weil sie eine erfahrene Verfassungsrechtlerin ist. Sie ist auch die bislang einzige offen homosexuelle Richterin, die es am Bundesverfassungsgericht gab.
10: Ich habe über mein Privatleben zwar nie Plakate herumgetragen, aber auch nie gelogen. Und da ich glücklich mit einer Frau mittlerweile verheiratet bin, damals aber auch schon zusammen war, ging ich nicht davon aus, dass jemand, die homosexuell lebt, für so ein hohes Amt in Betracht gezogen wird. Ich war deutlich progressiv in meinen verfassungsrechtlichen Positionen. All das sprach für mich nicht dafür.
4: Und auch wenn man denken könnte, das sollte heute doch eigentlich kaum noch jemanden interessieren, ob eine Richterin nun lesbisch oder heterosexuell ist, Susanne Bär musste sich deswegen vor ihrer Wahl einiges anhören. Von Zeitungen oder auch von Bundestagsabgeordneten, als sie sich bei ihnen vorstellte.
10: Ob ich denn meine persönliche Lebensweise in irgendeiner Form einfließen lassen würde. Das ist eine sehr direkte Frage nach dem Einfluss sexueller Orientierung auf die Rechtsprechung. Und ich habe damals geantwortet, dass wenn ich das tun würde und sie mich deswegen für befangen halten würden, ja die Schlussfolgerung wäre, dass alle anderen immer befangen wären, wenn es um heterosexuelle Paare ginge. Und dann wäre ich ja ziemlich allein mit sehr vielen Verfahren und das könnten Sie doch nicht meinen. Das Gespräch endete da. Es gab Schweigen im Raum. Aber ich glaube, ich hatte damit auch die Befürchtung ausgeräumt, dass ich in irgendeiner Form ideologisch wäre.

0: Die Gesellschaft ändert sich und diesen Wandel sieht man auch im Gericht. Ob es Erna Schäffler war, die als Frau in eine Männerdomäne vordrang, oder eben Susanne Beer. Dass es diesen Wandel gibt, findet Susanne Beer absolut wichtig.
1: Vielfalt am Bundesverfassungsgericht ist aus mehreren Gründen wichtig. Entscheidend ist aber, dass Vielfalt doch eigentlich das große Wort für die Unterschiedlichkeit von Erfahrungen ist, die alle Menschen mitbringen. Und Erfahrungen prägen die Art und Weise, wie wir die Welt sehen. Und die Art und Weise, wie wir die Welt sehen, prägt, wie wir einen Fall verstehen und wie wir ihn dann auch lösen wollen.
2: Irgendwie würde man ja gern an so einer Stelle sagen, Diskriminierung, Problem von gestern. Frauen sind komplett gleichgestellt. Homosexuelle dürfen das, was Heterosexuelle auch dürfen. Alles gut, danke, tschüss. In rechtlicher Hinsicht ist es auch so. Aber trotzdem, im Alltag gibt es doch immer wieder Diskriminierung.
1: Hängt natürlich auch damit zusammen, dass wir jetzt in Zeiten leben, wo Toleranz, Diversität, Vielfalt, Gender, Gleichberechtigung und so weiter nicht mehr bei allen so hoch im Kurs stehen, sondern dass sich das Blatt ja ein bisschen gewendet hat und Grundrechte überhaupt nicht mehr als selbstverständlich akzeptiert werden und auch Gleichberechtigung und Toleranz von Minderheiten überhaupt nicht mehr selbstverständlich Mehrheitsmeinung ist, sondern eben stark angegriffen.
2: Das Paar vom Anfang der Folge, Sibylle und Sabine, spürt auch, dass es in Sachen Toleranz schon mal besser ausgesehen hat.
3: Jetzt sieht man, geht's gerade wieder rückwärts, ne? Und wir haben da auch schon Gegenwind erfahren, zum Teil, ja, wo ich manchmal denke, boah, muss man sich eigentlich Sorgen machen, dass das Rad sich wieder zurückdreht für Menschen wie uns.
2: Vielleicht ist genau das die eigentliche Geschichte hinter all diesen Entscheidungen. Um Gleichberechtigung muss immer wieder gekämpft werden, notfalls vor Gericht.
0: Hinter allen Gesetzen und Vorschriften stehen jedenfalls immer Menschen und ihre Schicksale. Dazu hat uns Susanne Beer noch ein Beispiel geschildert.
1: Zu den wirklich bewegenderen Erlebnissen, so ganz neben dem Amt und neben dem Schreibtisch und neben dem Verkünden, gehört, dass ich mal beim Vortrag war und man danach so zusammenstand und eine Frau auf mich zukam, die sagte, ich würde Ihnen gerne jemanden vorstellen. Ich sagte ja, und sie stellte mir eine sehr junge Frau vor, ein Mädchen, und sagte, das ist das Mädchen, was in dem Verfahren zur Sukzessivadoption das Kind war, um das es ging. Und das, ehrlich gesagt, bewegt mich heute noch, wenn ich daran denke, denn ich sah da eine Person vor mir, der wir Sicherheit gegeben hatten. Ich sah da ein Mädchen vor mir, wo wir in einem Verfahren, was aus Akten besteht, wirklich was verändert hatten in dem Leben, weil sie sich sicher fühlen konnte mit ihren Eltern. Und das war sehr beeindruckend. Die hat ganz vorsichtig und ganz schüchtern Danke gesagt und das hat mich berührt.
4: Das war der Podcast Rote Roben, Fälle, die Deutschland bewegen, anlässlich des 75. Geburtstags des Bundesverfassungsgerichts in diesem Jahr. 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
4: Das idyllische Schloss Neuhardenberg in Brandenburg war zwei Tage lang Schauplatz einer Kabinettsklausur. Schwarz-Rot hat über die anstehenden Sozialreformen, den Klimaschutz, aber auch über die Themen Innovation und Wettbewerbsfähigkeit beraten. Bundeskanzler Merz zeigte sich zuversichtlich, dass sich die deutsche Wirtschaft bald erholt. Fabian Reinbold aus dem Politikressort der Zeit hat im Nachrichtenpodcast Was jetzt? Seine Eindrücke so zusammengefasst.
6: Ich fand ganz interessant, wie sich Merz und Klingbeil auf diese Wirtschaftszahlen gestürzt haben. Da gab es ja ganz gute Zahlen zum Export, zum BIP, zu den Prognosen. Und Merz hat daraus geschlussfolgert, wir wachsen jetzt wieder. Da sieht man, das ist so ein Hoffnungszeichen, was die ganz dringend brauchen vor diesem schwierigen Herbst. Und in dieser Klimadiskussion, dem Thema hat Merz viel Raum eingeräumt. Aber die SPD ist mit ihrer großen Idee, der Bund soll da groß einsteigen, man müsse dafür das Grundgesetz ändern, ist sie komplett abgeprallt. Das ist im Moment einfach nicht realistisch.
4: Der Kommentar von T-Online vermisst klare Ideen der Bundesregierung für Deutschlands Zukunft.
7: Mehr Wirtschaftswachstum muss her, mehr Innovationen, Investitionen. Dafür kann die Politik den richtigen Rahmen setzen. Die angestoßenen Reformen bei Rente, Krankenkassen, Pflege werden einen Teil dazu beitragen. Doch ist das allein und für sich genommen eben noch kein Zukunftsbild für Deutschland, kein Selbstzweck. sondern es sind erst einmal nur weitere abstrakte Begriffe. Es ist eben noch keine Vision fürs Land.
4: Die Nürnberger Nachrichten nehmen die Kabinettsklausur zum Anlass, die Gesamtlage der schwarz-roten Bundesregierung zu bewerten.
7: Es mag seltsam klingen, aber ein Vorteil für die wichtigsten Protagonisten der Koalition könnte sein, dass sie inzwischen nur noch wenig zu verlieren haben. Ihr Ansehen in der Öffentlichkeit und in den eigenen Parteien befindet sich auf einem Tiefststand. Das kann befreiend sein.
4: Das waren die Standpunkte. Zusammengestellt hat sie Petra Mittermeier. Volle Kraft, Zuversicht, also zwei Tage lang war die Regierungsmannschaft im Trainingslager mit dem Kanzler. Der fordert, Deutschland müsse den Missmut abschütteln. Nun muss sich zeigen, was von der schwarz-roten Kabinettsklausur auf Schloss Neuhardenberg bleiben wird. Das Treffen, es beschäftigt uns auch noch einmal im Schwerpunkt nach den Nachrichten gleich um 4 Uhr.

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1: Um 4 Uhr mit Wolfgang Berger. Nepal und das angrenzende Tibet melden nach der verheerenden Flutwelle 160 Tote. Hunderte Menschen werden noch vermisst. Aus Hyderabad, Lena Bodewein.
2: Vor allem Touristen, die in der Himalaya-Region im Norden von Nepal unterwegs waren, werden vermisst. Auch 100 indische Pilger auf dem Weg zu einem als heilig verehrten Berg gehören dazu. Als die Flutwelle sich durch die Täler stürzte, wurden Menschen, Autos, Häuser mitgerissen, mindestens 19 Brücken weggespült und 13 Wasserkraftwerke zerstört. Die Ursache für die Sturzflut sehen Forschende in einem Gletscherabsturz. Eine riesige Eismasse sei hunderte Meter herabgestürzt und hätte dadurch eine Lawine aus Eis und Geröll in Gang gesetzt.
1: Meta hat die Social-Media-Konkurrenz aufgerufen, ebenfalls Beschränkungen für Jugendliche einzuführen. Der Konzern erklärte, auch Snapchat, TikTok und YouTube sollten zeit- und nächtliche Zugangssperren erlassen. Das hatte Meta laut Gerichtsunterlagen in einem Vergleich mit 29 US-Bundesstaaten zugesagt, die den Konzern wegen Suchtgefahren verklagt hatten. Außerdem ergab der Vergleich, dass die Instagram- und Facebook-Mutter umgerechnet mehr als 14 Milliarden Euro zahlt. Das Geld soll an psychosoziale Projekte gehen. Nach dem Bundeskabinett wollen nun die Spitzen von Union und SPD über die von der Regierung geplanten Reformen sprechen. Hauptthemen werden Rente und Pflege sein. Bundeskanzler Merz hat gerade noch mal betont, dass er die abschlagsfreie Rente nach 45 Beitragsjahren abschaffen will, trotz Widerstand auch aus den eigenen Reihen. BR-Recherchen haben eine Sicherheitslücke in deutschen Mobilfunknetzen aufgedeckt. Es genügte ein einzelner Anruf, um an genaue Geräteinformationen von Smartphones zu kommen. Aus München, Maximilian Zierer.
3: Nach Recherchen des Bayerischen Rundfunks betraf die Sicherheitslücke die Mobilfunknetze von Telekom, Vodafone und Telefonica O2. Im Hintergrund übermittelten die Netze oftmals sensible Informationen über das Smartphone des Angerufenen an den Anrufer, darunter die E-Mail-Kennnummer oder Angaben zu Betriebssystemversion und Handymodell. In einem Test konnten BR-Reporter so an Geräteinformationen des CDU-Bundestagsabgeordneten Roderich Kiesewetter gelangen, der im Auswärtigen Ausschuss sitzt. Kiesewetter sprach im BR-Interview von einem gravierenden Einfallstor für ausländische Nachrichtendienste.
1: Die vier deutschen Clubs in der Fußball-Champions League erfahren am Abend, wer ihre Gegner sind. Im Fürstentum Monaco werden die Paarungen für Bayern München, Dortmund, Leipzig und Stuttgart ausgelost. Der erste Spieltag der Ligaphase beginnt dann Dienstag in einer Woche. Das waren die Nachrichten. Das Wetter in Deutschland tagsüber teils heiter, im Westen öfter Schauer und Gewitter, 22 Grad an der Ostsee bis 34 Grad am Oberrhein. Am Freitag unbeständig, im Südosten länger freundlich bei 20 bis 30 Grad. Es ist 4.03 Uhr.
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4: Beginnend auf der A1 Euskirchen Richtung Köln, die zwischen Kreuz Köln-West und Köln-Bocklemünd im Tunnel Löwenich bis ca. 5 Uhr, also noch eine Stunde lang gesperrt. Die A1 Hamburg Richtung Lübeck ist zwischen Kreuz Bargteheide und Bad Oldesloe wegen Fahrbahnerneuerungen bis 6 Uhr gesperrt. Dann die A3 Köln Richtung Frankfurt ist zwischen Montabaur und Raststätte Heiligenrot-West nach einem Unfall gesperrt. A7 Hamburg Richtung Flensburg, der Elbtunnel ist nach Auslösung der Höhenkontrolle gesperrt. Die A8 München Richtung Salzburg ist zwischen Bad Reichenhall und Grenzübergang Bad Reichenhall wegen Bauarbeiten noch eine Stunde lang gesperrt. Die A25 Geesthacht Richtung Hamburg ist zwischen Allermöhe und Dreieck Hamburg Südost wegen Bauarbeiten bis zum 20. September gesperrt. Hier ist für Sie eine Umleitung eingerichtet. Und abschließend die A71 Suhl Richtung Erfurt ist zwischen Stadt Ilm und Arnstadt Süd wegen Markierungsarbeiten bis ca. 6 Uhr gesperrt. Das war's vom Verkehr. Gute Fahrt durch die Nacht.
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4: Aus dem Studio von NDR Info in Hamburg begrüßt Sie Philipp Kaver. Guten Morgen an diesem noch ganz frühen Donnerstag. Nach der Klausur der Bundesregierung in Brandenburg hat die Nachlese begonnen. Das eigentliche Ziel des zweitägigen Treffens waren nicht große neue Beschlüsse, vielmehr ein Anlaufnehmen für den Reformherbst. Was hat das Treffen der Koalitionsspitzen gebracht? Eine Menge Zuversicht unter den Abgeordneten, viele Ideen, auch von außen, und bei Bundeskanzler Friedrich Merz den Wunsch nach einem Neustart für Deutschland. In diesem Herbst muss die Regierung also zeigen, was davon trägt. Was bleibt von den 2 Tagen auf Schloss Neuhardenberg? Dagmar Pepping bilanziert.
5: Bei strahlendem Sonnenschein kam Friedrich Merz mit SPD-Vizekanzler Lars Klingbeil und Alexander Dobrindt, dem CSU-Innenminister, in den Park von Schloss Neuhardenberg zur abschließenden Pressekonferenz. Nach 2 Tagen Klausur im gediegenen Ambiente klang der Bundeskanzler wie ein Motivationstrainer. Gemeinsam habe man ein Zukunftsbild entworfen.
6: Wir haben Deutschland von morgen diskutiert. Und dieses Deutschland von morgen ist optimistisch und zuversichtlich. Wir müssen raus aus diesem Klima der Verdrießlichkeit und des Verdrusses. Wir müssen gemeinsam diesen weit verbreiteten Missmut abschütteln.
5: Wichtigste Themen in Neuhardenberg: Wirtschaftswachstum, Innovationen, Wettbewerbsfähigkeit. Die Regierung habe große Reformen angepackt und werde sie auch umsetzen, betonte der Kanzler.
6: Wir lassen uns dabei nicht irritieren.
5: Dabei hatte der Kanzler und CDU-Vorsitzende auch eine klare Botschaft an diejenigen in den eigenen Reihen, die die geplante Abschaffung der sogenannten Rente mit 63 kritisiert hatten. Darunter 3 CDU-Ministerpräsidenten aus dem Osten.
6: Diese Frage der Frühverrentung, die haben wir im Koalitionsausschuss besprochen. Und wir sind uns einig, dass wir alle Anreize zur Frühverrentung beenden müssen. Und dabei muss es auch bleiben. Das ist ein Kernstück der Reform.
5: Arbeitsministerin Bärbel Baas von der SPD werde im Herbst Gesetzentwürfe zur Rente vorlegen, kündigte Merz an. Und auch Finanzminister Lars Klingbeil hatte eine Terminankündigung dabei. In der kommenden Kabinettssitzung wird er eine Reform der Einkommenssteuer vorlegen.
7: Wir haben einen klaren Schwerpunkt gesetzt. Wir wollen, dass Familien entlastet werden. Deswegen sieht der Gesetzentwurf vor, dass Familien mit 2 Kindern um etwa 600 Euro im Jahr entlastet werden. Das sollte niemand kleinreden. Das ist wichtig für Familien, gerade in diesen Zeiten.
5: Bei der Kabinettsklausur ging es nicht nur um einen Fahrplan für Reformprojekte. Es ging auch um vielleicht das Thema des Sommers: die Hitzewellen und die Dürre. Welche Lehren sind daraus zu ziehen? Wie kann Deutschland besser mit den Folgen des Klimawandels umgehen? Die SPD von Umweltminister Carsten Schneider drängt auf eine Grundgesetzänderung, um den Klimaschutz zu stärken. CDU und CSU sehen das kritisch.
6: Es mangelt uns nicht an Programmen und es mangelt nicht an Geld,
5: betont der Bundeskanzler und verweist auf das Sondervermögen. Daraus erhalten die Länder rund 100 Milliarden Euro. Mögliches Geld für Investitionen in den Hitzeschutz. In Neuhardenberg wurde das Thema Grundgesetzänderung nicht weiter besprochen. Stattdessen will die Bundesregierung zunächst für eine bessere Verzahnung von Maßnahmen sorgen und konkrete Hilfen prüfen. Am Ende der Pressekonferenz im Park von Schloss Neuhardenberg klang Friedrich Merz wieder wie ein Motivationstrainer. Für sich und die Koalition könne er sagen,
6: dass wir jetzt wirklich mit hoher Motivation in die letzten 4 Monate des Jahres 2026 gehen, aber auch dann mit entsprechender Motivation in das Jahr 2027.
4: Geht es also weniger darum, was in Neuhardenberg besprochen wurde, als vielmehr darum, was davon den Weg in die politische Realität findet? Einer, der an beiden Klausurtagungen mit dabei war, ist Philipp Amthor. Der CDU-Politiker sitzt seit wenigen Wochen direkt im Kanzleramt an einer wichtigen Schnittstelle. Er ist Staatsminister für die Zusammenarbeit von Bund und Ländern. Dort wurde, wie eben gerade gehört, viel gute Stimmung demonstriert. Es gab unter anderem die Anekdote, die SPD-Co-Vorsitzende Bärbel Baas habe sich Notizen mit einem CDU-Stift gemacht. Meine NDR-Kollegin Nina Zimmermann hat mit Philipp Amthor gesprochen und wollte als erstes wissen, womit hat er denn mitgeschrieben?
8: Ich war jedenfalls erstaunt, dass es so eine große Welle gemacht hat, dass Bärbel Baas einen CDU-CSU-Kugelschreiber benutzt hat. Mir hat keiner einen der SPD angeboten, aber ich habe das nicht als unfreundlichen Akt wahrgenommen, sondern wir haben alle, egal mit welchem Stift vor allem, aber kollegial zusammengearbeitet.
9: Und wie viel von diesen demonstrativen guten Stimmungen war tatsächlich echt?
8: Sehr viel. Und es ist tatsächlich so, ich muss Ihnen das sagen, natürlich verstehe ich, dass man dann sagt, na, das ist ja klar, da sind die 2 Tage zur Klausurtagung und beschreiben, wie toll alles war. Aber es war auch tatsächlich so. Wir hatten eine sehr, sehr gute Arbeitsstimmung. untereinander sehr respektvoll im Umgang miteinander an der Sache orientiert. Und das ist ja ganz oft so und meine Erfahrung in ganz vielen politischen Diskussionen, wenn es nicht immer nur um Stimmungen und Befindlichkeiten, sondern tatsächlich um die Sache geht, dann fällt es auch noch leichter, noch besser zusammenzuarbeiten. Und deswegen Versachlichung von reinen Stimmungsdiskussionen, das ist nicht nur empfehlenswert für das Bundeskabinett, sondern auch für politische Diskussionen im Allgemeinen.
9: Der Kanzler, Sie haben das Thema Stimmung ja auch gerade schon angesprochen, Herr Amthor, der Kanzler möchte, dass Deutschland seine Verdrießlichkeit abschüttelt und wieder selbstbewusster auf seine Stärken schaut. Aber Zuversicht allein schließt ja noch keine Innovationslücken. Wir sind abhängig von Tech-Konzernen aus den USA, aus China. Beim Wagniskapital liegen wir international auch zurück. Damit das Ganze aus einer Hardenberg jetzt nicht in so einem Präsentationsmodus endet, wo wird wirklich angepackt jetzt in den nächsten Tagen? Man braucht ja so ein bisschen Roadmap auch.
8: Ja, also das Wichtige ist, und ich glaube auch, das ist eine Erwartung, die die Bürgerinnen und Bürger zu Recht haben, dass die Bundesregierung jetzt nicht in einen riesigen Ankündigungsmodus verfällt und jetzt irgendwie jede Woche neue Aktionspläne verabredet, sondern wir haben auch eine Selbstvergewisserung darüber vorgenommen, dass das, was wir im Koalitionsausschuss jetzt verabredet haben als Reformprogramm auch für die nächsten Wochen, für die nächsten Monate, dass das genau der richtige Weg ist, dass wir daran weiterarbeiten müssen. Und ich finde, das ist auch ehrlicherweise der richtige Anspruch auch an seriöse Politik. Weniger ankündigen, sondern mehr handwerklich umsetzen. Das ist jetzt genau unser Weg. Und deswegen nach dieser Klausurtagung, in der wir auch einen Blick der Selbstvergewisserung gehabt haben, darauf, dass wir die Probleme des Landes lösen, die richtig im Blick haben, die Reihenfolge richtig sortiert haben, geht es jetzt ans Umsetzen. Das ist manchmal etwas weniger glamourös, aber mindestens genauso notwendig.
9: Wir schauen nach dem Interview mit Ihnen auch auf die Gamescom. Der Finanzminister, der Vizekanzler fährt da ja auch nach Köln mit einer Zusage zu mehr Förderung zum Beispiel in diesem Bereich. Aber zur Zukunftsfähigkeit des Landes, da gehört ja nicht nur die Frage, wie wir wirtschaftlich wieder stärker werden, sondern auch, wie wir unsere sozialen Sicherungssysteme finanzieren. Und damit kommen wir vielleicht noch mal kurz zur Rente. Der Kanzler ist ja mit dem Vorschlag zur Rentenreform in die Sommerpause. Und während seines Urlaubs haben sich drei Ministerpräsidenten aus dem Osten bei der Rente mit 63 quergestellt. Was lernen Sie denn daraus jetzt für den Herbst? Was müssen Sie als Bund-Länder-Koordinator vielleicht auch besser machen, damit die Reform auch kommen kann und man nicht so an den Ländern vorbeiplant?
8: Also ich kann Ihnen zunächst sagen, dass diese Bundesregierung in keiner Weise an den Ländern vorbeiplant, sondern wir einen hervorragenden Austausch haben. Mit Blick auf die Frage der Zukunft der sozialen Sicherungssysteme sind sich, glaube ich, auch alle in der Problembeschreibung, in der Problemerkenntnis einig, in der Dringlichkeit einig. Und ich will auch sagen, das hat eben, obwohl wir jetzt nicht die Einzelheiten der Rentenkommission diskutiert haben in Neu-Hardenberg, hat es natürlich aber schon Auswirkungen, die ganze Frage, welche Lohnnebenkosten haben wir, wie hoch sind die Kosten für die Sozialversicherungsbeiträge. Das ist ein Thema auch für die Kosten von Arbeit. Das hat uns auch der Handwerkspräsident sehr deutlich noch einmal gesagt. Und deswegen gibt es, glaube ich, auch wenn es Unterschiede in den Ansätzen gibt, schon eine große gemeinsame Überzeugung, dass wir mit Blick auf den demografischen Wandel in der Zukunft, aber auch mit Blick auf die Wettbewerbsfähigkeit Deutschlands aktuell daran arbeiten müssen, dass die Kosten für die Sozialversicherung nicht immer weiter steigen, sondern dass wir dort eben auch richtige Potenziale nutzen, dass wir Effizienzen heben. Das ist Gegenstand und ja, mit Blick auf die Rente ganz konkret klar, ein gutes Rentenkommissionsergebnis, aber das beste Kommissionsergebnis ersetzt kein parlamentarisches Gesetzgebungsverfahren. Das steht jetzt an und das werden wir handwerklich gut gestalten.
4: Sagt Philipp Amthor, Staatsminister im Kanzleramt, zur Kabinettsklausur der Bundesregierung. Uhr 4:14, schauen wir aufs Deutschlandwetter. Wie wird das heute? Diese Nacht endet teils bewölkt, teils klar und meist trocken. In der Mitte Deutschlands zum Teil neblig trüb. Der heutige Donnerstag wird dann im Westen zunehmend wolkig. Spät nachmittags und abends mit ersten kräftigen Gewittern. Örtlich besteht Unwettergefahr durch Starkregen, Hagel und Sturm. Sonst locker bewölkt oder sonnig und meist noch trocken. Bei Höchstwerten zwischen 27 und knapp 34 Grad. Nicht ganz so warm wird es an den Küsten. In Schauer- und Gewitternähe werden starke bis stürmische stürmische Böen erwartet. In der Nacht dann zum Freitag gebietsweise mehrstündiger, gewittriger Regen. Und der Freitag zunächst wechselnd wolkig. Im Laufe des Tages vor allem im Südosten gebietsweise schwere Gewitter dann. Die Temperaturen erreichen 23 bis 29. Im äußersten Osten und Südosten nochmals bis zu 31 Grad. Und noch die Städtetemperaturen, hier einige aktuelle Deutschlandwerte. Frankfurt am Main und Köln melden aktuell 19 Grad. In Berlin werden 15 Grad gemessen. In Hamburg sind es 16 Grad. Leipzig zurzeit bei 14 Grad. München und Kiel 17 Grad. Und in Stuttgart 18 Grad.
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4: 1,5 Wochen vor der Landtagswahl in Sachsen-Anhalt sprechen die Umfragewerte eine eindeutige Sprache. Die AfD liegt weiter mit großem Abstand vorn. Mit ihrem Spitzenkandidaten Ulrich Siegmund bekommt die Partei nach jüngsten Erhebungen fast doppelt so viel Unterstützung wie die CDU von Ministerpräsident Sven Schulze. Wären diese Umfragewerte bereits ein Wahlergebnis, hätte die AfD ihr Resultat von 2021 verdoppelt. Die neue Vorwahlumfrage von Infratest DIMAP im Auftrag der ARD zeigt aber auch, für eine absolute Mehrheit im Landtag würde es für die AfD wohl nicht reichen. Markus Sambale kennt die Zahlen.
10: Wenn jetzt schon gewählt würde in Sachsen-Anhalt, dann käme die AfD auf 42%. Ein leichter Zuwachs im Vergleich zur letzten ARD-Umfrage Ende Juli. Abgeschlagen folgt die CDU. Sie verliert etwas und käme nur noch auf 22%. Die Linke verliert ebenfalls leicht und fällt in der Umfrage auf 11%. Etwas zugelegt hat die SPD auf 8%. Und leicht gestiegen sind auch die Grünen auf 6%. An der 5%-Hürde würden scheitern das BSW mit 4 und die FDP mit 3%. Die Regierungsbildung wäre bei einem solchen Wahlausgang schwierig. Die AfD hätte im Landtag keine absolute Mehrheit und die übrigen Parteien haben eine Zusammenarbeit mit ihr ausgeschlossen. Für eine Mehrheit wäre CDU-Ministerpräsident Schulze auf alle übrigen Landtagsparteien angewiesen, auch auf die Linke, mit der die CDU Koalitionen und ähnliche Formen der Zusammenarbeit aber ebenfalls ausgeschlossen hat. Die Sonntagsfrage gibt die aktuelle Stimmung wieder und ist keine Vorhersage für das Wahlergebnis. Bis zum Wahltag sind Verschiebungen möglich, denn für 30% der Befragten steht noch nicht fest, ob und wen sie wählen. Für die ARD-Vorwahlumfrage hat Infratest DIMAP rund 1500 Wahlberechtigte in Sachsen-Anhalt repräsentativ befragt.
4: Der neue Landtag in Sachsen-Anhalt wird am 6. September gewählt. Und die vom Verfassungsschutz als gesichert rechtsextrem eingestufte AfD liegt in den Umfragen vorn. Das sind die Fakten. Ihr Wahlkampf ist dabei zu einem Großteil vom Thema Migration geprägt. Was eine geforderte Remigration aber für die gesamte Gesellschaft bedeuten könnte, genau das wollten gestern in Magdeburg Ladenbesitzer mit Migrationshintergrund mal zeigen. Sie haben für 5 Stunden gestreikt, ihren Türen verschlossen gehalten und sind demonstrieren gegangen. Sören Tümmler mit Eindrücken aus Magdeburg.
11: Mehrere hundert Menschen hatten sich auf dem Domplatz versammelt. Von 10 bis 15 Uhr waren in der gesamten Stadt viele Restaurants, Imbisse, Gemüseläden und andere Geschäfte einfach geschlossen. Bei der anschließenden Kundgebung vor dem Landtag sagte Mitorganisatorin Dilek Toy:
12: Wir migrantische Gewerbetreibende und Ladenbesitzer wollen vor dem Landtagswahl am 6. September ein sichtbares Zeichen setzen. Deshalb schließen wir heute unsere Geschäfte. Wir schließen heute unsere Läden, damit sich morgen nicht die Türen zu einer freien und demokratischen Gesellschaft schließen.
11: Auch die Magdeburgerin Maria Oss hatte ihr Café geschlossen.
13: Es ist in der Art und Weise wichtig, dass man vielleicht auch mal merkt, was denn grundsätzlich fehlen würde, wenn uns die Vielfalt fehlt und die Bereicherung, ob jetzt kulinarisch oder durch anderes Handwerk, was halt uns als Stadt Magdeburg unheimlich bereichert. Und diese Bereicherung würde dann wegfallen.
11: Und gemerkt haben das auch Menschen, die im Stadtzentrum zur Mittagspause vor geschlossenen Restaurants standen.
14: Es ist komisch. Also wir haben davon leider nichts mitbekommen im Vorfeld und haben uns gedacht, oh, heute mal einen schönen leckeren Döner zur Mittagspause. Und alles ist zu. Es ist ein bisschen Geisterstimmung hier.
15: In Corona-Zeit, wo alles ein bisschen ruhig ist, ja, und gerade sich raustraut. Ja, so sieht es ein bisschen aus.
14: Kulinarische Katastrophe. Was anderes kann man dazu nicht sagen, ne?
15: Vielfalt heißt ja, alle sind willkommen, alle sind da. Und das ist das, was uns momentan ein bisschen spontan erschreckt.
11: Die Streikenden und Demonstrierenden wollen wollten heute also deutlich machen, wie unsere Gesellschaft ohne Menschen mit Migrationshintergrund aussehen würde. Und dabei geht es um so viel mehr als nur den fehlenden Döner, weiß der ehemalige Integrationsbeauftragte Magdeburgs Krzysztof Blau.
16: Ich glaube, man muss zeigen, welche Auswirkungen das hat. Die Folgen sind noch viel weitreichender, weil der Pflegebereich, die Ernährungswirtschaft, die Logistik, das merkt man dann ein paar Tage später, dass ich auf einmal kein Paket mehr bekomme oder in Pflege entsteht ein Notstand oder in der Notaufnahme gibt es auf einmal keine Notärzte. Ich verstehe nicht, dass man so kurzsichtig oder sogar blind schon ist, gerade bei diesem Thema.
11: Und Said Said vom mitveranstaltenden Flüchtlingsrat zog dann dieses Fazit vom ersten Migrantenstreik in der Geschichte Sachsen-Anhalts.
17: An alle Gewerbetreibenden, die heute ihre Türe schließen, ihr seid nicht alleine. An die jungen Menschen mit Migrationsgeschichte, die überlegen, Sachsen-Anhalt zu verlassen. Nein, diese Gesellschaft gehören auch uns. Und alle an Menschen ohne Migrationsgeschichte, die heute hier stehen und zeigen Solidarität. Vielen Dank, dass ihr da seid.
4: 4.20 Uhr ist es. Sie hören die ARD-Infonacht und von Sachsen-Anhalt kommen die jetzt nach Nordrhein-Westfalen. Wenn es erstmal schneit, ist es vielleicht längst zu spät. Und deshalb denkt die Stadt Gütersloh schon jetzt an den nächsten Winter, um gewappnet zu sein. Sie startet einen Testbetrieb für den smarten Winterdienst. Mit sensorgestützter Technologie sollen zum Beispiel vereiste Straßen besser erkannt werden, sodass der Winterdienst gezielter ausrücken kann. Mischa Dallmann hat sich die Wintervorbereitungen im Spätsommer angesehen.
18: Auf dem Betriebshof der Stadtreinigung in Gütersloh kämpft sich ein gelber Radlader unentwegt einen feinrieseligen Streusalzberg hinauf. Mit seiner Schaufel schiebt er nach und nach immer mehr Salz hoch zur Spitze. Rund 2000 Tonnen liegen hier inzwischen. Genug, damit Gütersloh's Autofahrer 2 bis 3 Jahre im Winter sicher auf den Straßen fahren können. Das Salz zu lagern ist jedoch nicht das Problem, sondern die Frage, wie es zur richtigen Zeit am richtigen Ort verteilt werden kann und vor allem, wann lohnt es sich wirklich zu streuen? Andreas Lüttke ist stellvertretender Leiter der Stadtreinigung in Gütersloh.
19: Wenn die Wetterverhältnisse so sind, dass es klar ist, dann müssen wir nicht viel vorher prüfen. Wenn die Verhältnisse aber vielleicht ein bisschen schwierig sind, um die 0 Grad und wir wissen nicht hundertprozentig, müssen wir starten oder nicht, dann machen wir eine Kontrollfahrt. Da haben wir im Stadtgebiet 13 Standorte

0: knapp an die Spitze einer Straßenlaterne hochfahren. Dort ist die Technik gerade verschraubt worden.
1: Das ist eine Wetterstation mit verschiedenen Komponenten. Das Wichtigste dabei ist zum einen die Erfassung der Straßenoberfläche, insbesondere auf der Brücke, die wir über eine Infrarotmessung bzw. über ein Spektroskop durchführen können, um damit einen exakten Zustand der Straße und der Straßenverhältnisse für den Winterdienst zu liefern, fast so genau, als wären die Mitarbeiter vor Ort.
0: Daneben sammeln die Sensoren der Wetterstation noch 11 weitere Daten, wie etwa die Außentemperatur oder die Luftfeuchtigkeit. Fotos oder Videos können sie nicht aufnehmen, auch wenn Teile der Station wie eine Kamera aussehen. Die Daten aller 13 Standorte fließen in eine städtische Datenplattform, den Urban Stack, erklärt Thorsten Schmidhüß. Er ist der Leiter des Fachbereichs Digitalisierung in Gütersloh.
2: Dort gehen die Daten alle ein, dort werden sie weiterverarbeitet und dann auch letztendlich für die Betriebshofmeisterei so aufbereitet, dass sie auf der Grundlage auch Entscheidungen treffen können, muss ich den Winterdienst aktivieren oder nicht.
0: In Nordrhein-Westfalen ist die Technik mit den Straßensensoren über dem Boden recht neu und befindet sich in der Testphase, etwa auch in Solingen oder Kleve. Der Landesbetrieb Straßen NRW, der zum Beispiel für die Autobahn zuständig ist, nutzt zwar auch Kältesensoren, allerdings befinden sich diese in der Regel fest verbaut in der Fahrbahn. Das ist aufwendiger, kostspieliger und auch nur für den Winterdienst interessant. Das Smart City Projekt in Gütersloh ist da ganzheitlicher aufgestellt und setzt auf mehrere Anwendungsfälle oder auch Use Cases, wie Thorsten Schmidhüß sagt.
2: Das heißt, im Sommer nutzen wir die Sensorik, um Klimainformationen zu sammeln, Niederschlagswerte vor allem für Hochwasser und für Starkregendetektierung, also wirklich ein multifunktionaler Ansatz. Der smarte Winterdienst ist ein Use Case davon.
0: Langfristig ist es das Ziel der Stadtverwaltung, Wetter- und Klimaverhältnisse vollständig in Zahlen zu übersetzen und an einem Ort zu bündeln. Damit soll das ganze Jahr über klar werden, wo ist es extrem heiß, wo ist der Boden besonders trocken oder wo stehen gerade Unterführungen bei Starkregen unter Wasser. Das alles soll dann in entsprechende Schutzpläne einfließen und Gütersloh resistenter für den Klimawandel machen. Andere Kommunen in NRW werden sich das Modellprojekt wohl ganz genau ansehen.
3: Schon im Spätsommer an den Winter denken, der smarte Winterdienst in Gütersloh.
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5: Mit Hendrik Lückhoff. Der erste Schritt ist gemacht. Die Fußballerinnen des VfL Wolfsburg haben gute Chancen, auch in dieser Saison in der Champions League zu spielen. Anders als die Meisterinnen vom FC Bayern müssen sich die Vizemeisterinnen aus Wolfsburg ja noch für die Champions League qualifizieren. Und im Qualifikationshinspiel haben die VfL-Frauen mit 2:0 gegen Inter Mailand gewonnen und sind damit ihrer Favoritenrolle gerecht geworden. Aber es wären noch mehr Tore möglich gewesen für die Wolfsburgerinnen, auch weil sie fast die komplette zweite Halbzeit in Überzahl spielten. Und mit Blick auf die vielen vergebenen Chancen war VfL-Torschützin Camilla Küver auch nicht ganz zufrieden.
6: Wir waren so ein bisschen unkonzentriert, gerade was ein bisschen Passgenauigkeit angeht und Entscheidungsfindung. Ist nicht ganz unser Anspruch und da ärgern wir uns, glaube ich, ein bisschen, dass wir ja da nicht noch ein drittes oder viertes gemacht haben. Aber wollen jetzt auch nicht zu negativ das Ganze sehen.
5: So wie Wolfsburg wollen auch die Frauen von Eintracht Frankfurt in die Champions League. Als Dritte der Bundesliga der vergangenen Saison müssen auch sie sich noch qualifizieren. Und die Frankfurterinnen haben sich in ihrem Qualifikationshinspiel ein 1:1 gegen Paris Saint-Germain erkämpft. Martina Knief war dabei.
7: In einem guten Fußballspiel ist das 1:1 zwischen Eintracht Frankfurt und Paris Saint-Germain ein gerechtes Ergebnis. Beide Tore fielen bereits in der Anfangsphase dieser Partie. Starker Beginn für die Frankfurter Eintracht. Larissa Mühlhaus in der vierten Minute mit dem 1:0. Wenig später Naomi Feller, eine von vielen französischen Nationalspielerinnen bei Paris Saint-Germain mit dem Ausgleich. In der zweiten Halbzeit Frankfurt besser, hatte die beste Chance durch Hannah Benisson schon zu Beginn der zweiten Halbzeit. Linker Pfosten, rechter Pfosten, Ball geht aber nicht in das Tor hinein. Dann überlegene Spielweise, keine Top-Chance mehr und Paris mit dem letzten Schuss in der fünften Minute der Nachspielzeit knapp links vorbei. So trennen sich Frankfurt und Paris Saint-Germain 1:1.
5: Die Qualifikationsrückspiele von Frankfurt und Wolfsburg stehen dann nächste Woche Mittwoch an. Jetzt schauen wir zum Volleyball. Da stehen die deutschen Frauen vorzeitig im Achtelfinale der Europameisterschaft. Die DVV-Auswahl erreichte die K.O.-Phase, obwohl sie ihr vorletztes Gruppenspiel gegen Mitfavorit Türkei in Istanbul mit 1:3 verloren hat. Raimo Hinsdorf hat das Spiel gesehen.
8: Die deutschen Schmetterlinge haben ihr Herz auf dem Feld gelassen, dem großen Favoriten einen Satz abgelassen.

0: Luxt. Am Ende mussten sich die erneut punktbeste Lina Alsmeier und ihre Mannschaft der Türkei mit 1:3 geschlagen geben. Die von rund 15.000 Volleyballfans in Istanbul wie Popstars gefeierten Türkinnen beeindruckten die deutschen Damen mit Wucht und Abwehrstärke, holten den ersten Satz mit 25:21. Die deutschen Volleyballerinnen kamen zurück mit mutigen Aufschlägen und guten Angriffen, gelang mit dem 27:25 der Satzausgleich. Dann drehte die Türkei wieder auf. Ihr Superstar Melissa Vargas im Angriff war kaum zu stoppen. 25:20 im dritten Abschnitt, die erneute Satzführung für den Titelverteidiger. Die deutschen Damen weiter mutig, aber mit dem zweiten Matchball machte die Türkei den 3:1-Sieg klar.
1: Und weil Lettland zuvor einen Punkt gegen Slowenien erkämpft hatte, konnten sich die deutschen Frauen eben diese Niederlage gegen die Türkei erlauben. Zum Schluss ein Blick zum Eishockey der Männer. Da wird offenbar André Rankel neuer Bundestrainer. Wie mehrere Medien übereinstimmend berichten, soll der frühere Nationalspieler die DEB-Auswahl übernehmen. Es wäre der erste Cheftrainerposten für Rankel, der bislang Co-Trainer bei den Eisbären Berlin ist. Der Deutsche Eishockeybund will den neuen Bundestrainer heute offiziell vorstellen. Nach der verkorksten WM im Mai mit dem Aus in der Vorrunde hatte sich der Verband vom bisherigen Bundestrainer Harald Kreis getrennt.
2: Und das war der Sport mit Hendrik Lückhoff. Sie hören die ARD-Infonacht. Donnerstag ist heute der 27. August. Und in einer knappen Minute folgen hier die nächsten Nachrichten. Dann um 4:30 Uhr.

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1: Um 4.30 Uhr mit Wolfgang Berger. Nach den verheerenden Sturzfluten in Nepal und dem benachbarten Tibet steigt die Zahl der Opfer. Mittlerweile bestätigen die Behörden 160 Tote. Aus der Nachrichtenredaktion Christiane Rüther.
2: Es sind dramatische Bilder. Eine riesige Sturzflut schwemmt Häuser, Straßen und Brücken davon. Mehrere hundert Menschen werden noch vermisst, darunter viele Urlauber. Die Region im Norden Nepals ist ein bekanntes Trekkingziel und berühmt für ihre spektakulären Himalaya-Landschaften. Außerdem sollen sich dort zahlreiche Pilger aufgehalten haben, die auf dem Weg nach Tibet waren. Ob auch Deutsche unter den Vermissten oder Toten sind, ist derzeit unklar. Aus dem Auswärtigen Amt hieß es, das gesamte Ausmaß der Sturzflut sei aktuell schwer abzuschätzen. Die Lage sehr unübersichtlich.
1: Bundeskanzler Merz will den nächsten EU-Haushalt deutlich verkleinern. Für die Jahre 2028 bis 2034 schlägt die EU-Kommission ein Budget von knapp 1,8 Billionen Euro vor. Merz hält das für zu viel und will mehrere hundert Milliarden Euro einsparen. Dafür sucht er Verbündete und hat deshalb die Regierungschefs aus den Niederlanden, Dänemark, Österreich, Finnland und Schweden nach Berlin eingeladen. Gemeinsam wollen sie den Druck auf Brüssel erhöhen. Für Deutschland als größten Beitragszahler geht es dabei um viel Geld. Die Verhandlungen dürften aber schwierig werden, denn am Ende müssen alle 27 EU-Staaten dem Haushalt zustimmen. Die AfD ist in Sachsen-Anhalt 1,5 Wochen vor der Landtagswahl weiter mit Abstand stärkste Kraft. Nach einer aktuellen Umfrage von Infratest DIMAP liegt die Partei bei 42%. Die CDU von Ministerpräsident Schulze kommt nur auf 22%. AfD-Spitzenkandidat Siegmund bekräftigte im MDR, dass er allein regieren wolle. Mit diesem Ergebnis wäre das aber nicht möglich. In der Straße von Hormus ist offenbar wieder ein Öltanker angegriffen worden. Die britische Behörde zur Sicherheit der Schifffahrt meldet Beschuss von einem unbekannten Geschoss. Unklar blieb, ob sich der Vorfall näher an der Küste des Oman oder des Iran ereignete. Ebenso, wer dahinter steckt. Die Besatzung sei in Sicherheit. Der Iran blockiert den Verkehr durch die Straße von Hormus immer noch weitestgehend. Vor dem Krieg mit den USA war die Meerenge für den Schiffsverkehr offen. Das Wetter in Deutschland. Tagsüber gebietsweise heiter, im Westen vermehrt Schauer und Gewitter. Höchstwerte 22 Grad an der Ostsee bis 34 Grad am Oberrhein. Am Freitag unbeständig mit Schauern und Gewittern, im Südosten länger freundlich, 20 bis 30 Grad. Am Samstag im Nordwesten Schauer und Gewitter, im Südosten freundlicher bei 20 bis 26 Grad. Und das waren die Nachrichten.
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3: Mit zwei Meldungen zurzeit: die A3 Köln Richtung Frankfurt ist zwischen Montabaur und der Raststätte Heiligenrot West nach einem Unfall gesperrt. Und A7 Hamburg Richtung Flensburg. Der Elbtunnel ist nach Auslösung der Höhenkontrolle gesperrt. Allen unterwegs eine gute und sichere Fahrt in den Donnerstag.
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3: Mit Philipp Kaver, guten Morgen. Der IT- und Social-Media-Konzern Meta hat sich mit mehreren US-Bundesstaaten auf einen außergerichtlichen Vergleich geeinigt. Im Streit um mögliche gesundheitliche Schäden und süchtig machende Apps soll Meta aber jetzt nicht nur Geld zahlen, sondern auch Veränderungen an seinem Angebot vornehmen. Vor allem, um minderjährige Userinnen und User zu schützen. Reinhard Spiegelhauer berichtet.
4: Der Generalbundesanwalt von Illinois, Kwame Raoul, feiert den Vergleich als historisch.
5: The settlement is historic, not just for the amount of money.
4: Nicht nur wegen des Geldes, das Meta zahlen muss. Ich bin stolz zu verkünden, dass Meta historischen Bedingungen zugestimmt hat.
5: Truly historic, robust injunctive terms.
4: Auch Metas Chefjurist CJ Mahoney äußert sich in einem Video und er bemüht sich dabei, Facebook als den Guten darzustellen.
6: As a parent, I'm proud, both of the.
4: Als Vater bin ich stolz darauf, was Meta bisher zum Schutz von Jugendlichen getan hat und auf die neue Vereinbarung. Jetzt müssen andere uns folgen. Meta war schon immer und ist auch jetzt an der Vorfront von Jugendschutz. Das ist die Botschaft. Natürlich wäre es für das Unternehmen, das Facebook und Instagram betreibt, wirtschaftlich fatal, wenn es als einziges strengen Regeln unterworfen würde. Trotzdem stimmt, Teenager nutzen Dutzende Apps. Wir brauchen industrieweite Lösungen. TikTok und YouTube sollten die Regelungen übernehmen. Regelungen, die durchaus einschneidend sind. Der Generalbundesanwalt von Illinois.
5: An extensive new and improved age assurance framework.
4: Wirksame Altersbeschränkungen, Zeitlimits, nächtliche Grenzen, das Erkennen von Zweitaccounts, die Sperren umgehen und schließlich die Möglichkeit, süchtig machende Algorithmen abzuwählen. Wie genau die Altersverifikation geschehen soll, lässt der Vergleich offen. Er enthält aber maximale Fehlerquoten, die Meta in schon einem Jahr erreichen soll. Höchstens 10% der Accounts aus der Altersgruppe der 16- bis 17-Jährigen sollen dann fälschlicherweise als über 18 erkannt werden dürfen, bei den 13- bis 15-Jährigen nur 3%. Auch Geld soll fließen, aber erheblich weniger als Meta selbst im Vorfeld kolportiert hatte. Statt potenziell ruinösen 1,4 Billionen Dollar werden es nun unter 20 Milliarden sein. Und Meta sagt ausdrücklich, der Vergleich ist kein Schuldeingeständnis, Social-Media-Sucht ist keine anerkannte Krankheit, wir versuchen auch nicht, Leute süchtig zu machen. Aus Sicht der klagenden Bundesstaaten ist der Vergleich ein großer Erfolg. Und mit Meta ist man sich einig, dass auch die anderen Social-Media-Plattformen nachziehen müssen.
5: After decades of putting profits before the health and wellness of children.
4: Jahrzehntelang hat Meta Profite über die Gesundheit unserer Kinder gestellt und wir machen weiter. Alle Social-Media-Apps müssen unsere Kinder schützen, darauf arbeiten wir hin.
5: All Social-Media-Apps protect our children and we will continue working toward that end.
3: Kwame Raoul war das, der Generalbundesanwalt von Illinois, nach dem Vergleich zwischen Meta und mehreren US-Bundesstaaten.
0: Wirtschaft.
3: Deutschlands größte Wirtschaftsauskunft, die Schufa, sammelt sensible Daten von praktisch jedem Erwachsenen in Deutschland. Und das über lange Zeiträume. Das wurde Mitte Juli nach Recherchen von NDR und Süddeutscher Zeitung bekannt. Die Öffentlichkeit reagierte zum Teil empört auf die Rechercheergebnisse. Seitdem ist von einer Schattendatenbank die Rede. Die Datenschutzorganisation NEUP hat nun angekündigt, gerichtlich gegen die Schufa mit einer Sammelklage vorgehen zu wollen. Peter Hornung.
7: Marco Blocher gibt sich entschlossen.
8: Wir mahnen die Schufa jetzt formell ab und fordern sie auf, die historischen Daten umgehend zu löschen.
7: Die historischen Daten, das sind veraltete Daten, die die Schufa wider Erwarten nicht gelöscht hat. Sensible Informationen über alte Kredite, aber auch Pfändungen oder gar Privatinsolvenzen. Schulden, die die Betroffenen oft schon vor Jahren beglichen haben. Marco Blocher ist Sprecher der gemeinnützigen Datenschutzorganisation NEUP. Und die will die Schufa nun vor Gericht bringen.
8: Wenn die Schufa sich weigert, unseren Forderungen zu entsprechen, dann werden wir eine Unterlassungsklage im kollektiven Verbraucherinteresse einbringen, um unsere Forderungen gerichtlich durchsetzen zu lassen.
7: Blochers durch Spenden finanzierte Organisation mit Sitz in Wien geht seit Jahren vor gegen Datenschutzverstöße von Unternehmen. So reichte NEUP Beschwerden ein gegen Microsoft, Google, Meta und X. Es erwirkte Gerichtsurteile und Geldstrafen in Milliardenhöhe. Im Fall der Schufa-Schattendatenbank soll es nicht bei einer Unterlassungsklage bleiben, so Blocher.
8: Darüber hinaus planen wir eine Verbandsklage auf Schadenersatz für die millionenfache Verletzung von Artikel 15 DSGVO von dem Recht auf Auskunft. Denn die Schufa hat ja allen betroffenen Personen, die in den letzten Jahren Auskunft bei der Schufa beantragt haben, diese Daten vorenthalten.
7: Eine Verbandsklage ist eine spezielle Form der Sammelklage. NEUP will Betroffene auffordern, sich einer solchen Klage anzuschließen, eben weil ihre in der Europäischen Datenschutzgrundverordnung verbrieften Auskunftsrechte verletzt worden seien. Die Schufa selbst räumt zwar ein, veraltete Daten bis zu 10 Jahre lang zu speichern, Verbraucher aber hätten kein Interesse an diesen Daten und deshalb informiere man nicht darüber. Die Schufa sieht sich dabei im Recht, aber auch solche historischen Daten zu speichern sei vollkommen legal und vor allem sei es wichtig. In einem Video erklärt sie:
9: Sie dienen der Weiterentwicklung von Produkten und Dienstleistungen. Dazu zählen auch Tests neuer Score-Modelle. Bevor Unternehmen einen neuen Bonitätsscore in ihrem Tagesgeschäft einsetzen, testen sie ihn.
7: Sollte die Datenschutzorganisation NEUP aber mit einer künftigen Sammelklage Erfolg haben, wäre das selbst bei einem niedrigen Schadensersatz pro Fall ein Problem für die Schufa. Denn potenziell betroffen sind bis zu 68 Millionen Menschen, praktisch jeder Erwachsene in Deutschland. Dass nun im Fall der Schattendatenbank NEUP als private Organisation tätig werden müsse, sagt Neub-Sprecher Marco Blocher, sei auch Schuld der Behörde, die eigentlich über die Schufa wachen müsse.
8: Tja, das liegt daran, dass der zuständige hessische Datenschutzbeauftragte nichts tut und eine vollkommen dysfunktionale Behörde zu sein scheint. Das muss man schon sagen. Also eine integere, kompetente und tatsächlich unabhängige Aufsichtsbehörde hätte der Schufa die Verarbeitung der historischen Daten in der gegenwärtigen Form längst untersagt und ein hohes Bußgeld verhängt.
7: Hessens Landesdatenschutzbeauftragter prüft nach eigenen Angaben diesen Fall bereits seit Frühjahr vergangenen Jahres, ohne aber bisher zu einem Ergebnis gekommen zu sein.
3: Der Schufa droht eine Sammelklage, Peter Hornung berichtete. Jetzt ist es 4.40 Uhr.
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3: So viele Unternehmen waren es noch nie auf der weltgrößten Computer- und Videospielemesse Gamescom in Köln. 1600 Firmen zeigen dort ihre Neuheiten. Ein Highlight für alle Gamerinnen und Gamer. Sogar der Bundespräsident hat sich für einen Besuch angekündigt. Franziska Seitz ist Gamerin, außerdem ist sie im E-Sport tätig. Sie ist Vizepräsidentin des Landesverbandes E-Sport in Nordrhein-Westfalen. Im echten Leben, da promoviert sie gerade in Rechtswissenschaften. Mein WDR-Kollege Tobi Schäfer hat mit Franziska Seitz gesprochen, für die Gamescom jedes Mal ein Highlight ist.
10: Auf jeden Fall. Also das ist im Kalender direkt vermerkt, schon am Anfang des Jahres. Und dann fiebert man darauf auch richtig hin. Mhm. Also man sieht ja dann auch Freunde aus ganz Deutschland, die zu Gamescom kommen und man verabredet sich. Und das ist einfach immer eine schöne Zeit.
11: Warum flasht das wirklich jedes Mal aufs Neue?
10: Zum einen, weil natürlich auch auf der Gamescom Spiele vorgestellt werden. Das ist dann immer eine Neuheit. Auch darauf freut man sich. Zum anderen, wie gesagt, weil man natürlich dann seine Freunde sieht, die man vielleicht auch nur wirklich ein- oder zweimal im Jahr sieht. Dann ist zum Beispiel die Gamescom einer dieser Momente, wo man sie dann mal sieht, weil sie aus ganz Deutschland kommen. Und das andere ist natürlich, weil es so gigantisch ist. Mhm. Also wenn man da reinkommt und da gibt es ja so viele Hallen mit so unterschiedlichen Spieletiteln und das ist einfach auch am Anfang vielleicht, wenn man noch nie dort gewesen war, ein großer Overload an Eindrücken und so viele Menschen. Also jedes Jahr gibt es ja einen neuen Besucherrekord. Und,
11: ja, aber der Veranstalter hat gesagt, er möchte eigentlich gar nicht noch einen neuen Rekord aufstellen, weil die Leute sollen sich auch wohlfühlen. Denn immer voller heißt natürlich auch immer längere Warteschlangen und dann wird es natürlich irgendwann auch nicht mehr erträglich.
10: Das ist richtig. Also ich bin ja auch immer als Fachbesucherin da und man hat auch gemerkt in den letzten Jahren, dass es schon alleine bei diesen sogenannten dezidierten Fachbesuchertagen, die es ja mal gab eigentlich und immer noch geben sollte offiziell, auch immer mehr Leute geworden sind, weil natürlich auch dann die sogenannten Wildcards früher rein dürfen. Und dann ist es eigentlich schon so, dass man ab Donnerstag sich denkt, sind schon sehr viele Leute da unterwegs. Und wenn dann auch sozusagen angefangen wird, der eine Besucherstrom mittlerweile über das Außengelände sozusagen, aber noch auf dem Messegelände umzuleiten über so Rampen, die eher so ein bisschen nach Parkhaus wirken und dann es nicht mehr die Rolltreppe runtergeht. Und dann ist es auch noch heiß. Ja.
11: Und ja, also es ist tatsächlich voll. Man merkt es auch, wenn man nicht hingeht in der Stadt Köln. Es ist ja auch ein Festival, wo drumherum ganz viel Musik und Events stattfinden. Also das ist schon tatsächlich ein riesengroßes Ding. Und immer wenn Gamescom ist, werden ja alle Statistiken durchdekliniert. Wer spielt eigentlich mittlerweile alles Computerspiele? Wie ist die Verteilung bei Männern und Frauen? Und da heißt es jetzt immer, ja, die Hälfte aller Gamer sind mittlerweile tatsächlich Frauen. Wie drückt sich das auf der Gamescom aus? Also ist es da auch so sichtbar, wie das die Zahlen sagen?
10: Ich würde sagen, ja. Die Gamescom habe ich trotzdem, trotz der vielen Menschenmassen, immer als sehr gemischtes Event wahrgenommen. Auch sehr viele Familien, würde ich sagen. Das ist generationenübergreifend dann auch sehr beliebt. Unter den Gamern, wie gesagt, ist ja das Verhältnis momentan so circa 50-50. Und das macht sich auch in der Halle bemerkbar. Also sie sammeln sich vielleicht in den unterschiedlicheren Spielen eher das Verhältnis, aber ja.
11: Das ist jetzt dieses eine Highlight im Jahr, wo man sich an einem Ort trifft, wo es eine wirkliche Begegnung gibt. Gaming findet sonst ja aber im digitalen Raum hauptsächlich statt. Vernetzt mit anderen und wie in anderen digitalen Räumen werden da teilweise natürlich auch Grenzen überschritten. Wie hat sich das aus der Perspektive der Frauen entwickelt in den vergangenen Jahren?
10: Oh, da könnte man jetzt von Anno dazu mal anfangen. Aber grundsätzlich würde ich sagen, es ist besser geworden. Ich kann mich erinnern, als ich so richtig ins Gaming eingestiegen bin, das war so 2013, 2014, da war es noch anders, wenn man eine Frau war. Da war man noch krasser in der Minderheit, würde ich sagen. Und das war auch gesellschaftlich ja ein bisschen mit einem größeren Vorbehalt gesehen, als wenn man männlich war und gezockt hat, wie man ja so schön sagt.
11: Also gesellschaftlich bei denen, die nichts damit zu tun haben, oder bei den anderen Gamerinnen und Gamern?
10: Beides, würde ich sagen. Also natürlich hatte man da auch irgendwie einen Status, das besonders sein, noch mehr als man vielleicht heute hat. Und manchmal hat man sich dann doch fast wie ein, ich würde nicht sagen Tier im Zoo gefühlt. Aber ich kann mich noch erinnern, zum Beispiel in meinem ersten E-Sport-Team, in dem ich war, da war ich die einzige Frau natürlich. Das ist auch heute noch nicht verwunderlich, aber so gemessen an der gesamten Clan-Szene, in der ich da gespielt habe, ESL Minecraft war das zunächst, war ich tatsächlich eine von, ich glaube, drei Frauen in der gesamten Szene in Deutschland, die so wirklich offen, ja, weiblich waren. Und das war natürlich nochmals ganz, ganz anderes, als es heute ist.
11: Ja. Da reden wir jetzt ja aber über E-Sport. Also das ist ja nochmal eine andere Abteilung von Computer Gaming. Also das ist semi- oder richtig professionelles Gaming als Beruf. Wie schwer es Frauen da haben, da wollte ich gleich drüber sprechen, aber grundsätzlich dieses Chatten in den Räumen, wo alle zocken, wie viel Frauenfeindlichkeit oder grundsätzlich wie viel schlimme Dinge finden da tatsächlich statt?
10: Also man muss sagen, es hängt stark vom Spieletitel ab. Und ich würde auch sagen, dass diverse Publisher sich durchaus Mühe geben, die, sag ich mal, den Umgang unter den Spielern sozusagen zu verbessern. Also es gibt Reporting-Systeme und so weiter. Dennoch, es hängt stark von dem Spiel ab. Ich würde zum Beispiel sagen, dass es Spiele gibt, die sind toxisch, ja, also im Online-Chat, dann untereinander bei den Spielenden.
11: Zum Beispiel?
10: Ich möchte jetzt nicht unbedingt Name-Calling betreiben, aber League of Legends und Counter-Strike wären so Paradebeispiele.
11: Und das sind Spiele, also manche würden sagen Ballerspiele.
10: Counter-Strike, ja, League of Legends auf gar keinen Fall. League of Legends ist gar kein Shooter, aber es ist halt, sagen wir mal, ein Titel, der durchaus vielleicht eher männlich ist. Aber auch da gibt es natürlich auf dem Gaming-Bereich, weil man ja auch League Casual spielen kann, sehr viele Frauen. Und die Chats sind unabhängig vom Geschlecht irgendwie toxisch häufig. Wenn sich dann aus dem Username ergibt, dass es möglicherweise eine Frau sein könnte, kommen natürlich andere Kommentare vielleicht noch dazu, ne? Also zum Beispiel, geh zurück in die Küche. Ich habe tatsächlich vor 2 Tagen zuletzt LOL gespielt und dann direkt so einen Kommentar dann bekommen.
11: LOL ist League of Legends.
10: League of Legends, genau, Entschuldigung. Ich habe dann direkt so einen Kommentar bekommen und das war besonders ironisch, weil ich natürlich meinen Gegner komplett fertig gemacht habe mit meinem Charakter. Und das konnte er wohl nicht ganz so überwinden und ist deswegen beleidigend geworden. Ich muss sagen, das bringt mich eher zum Schmunzeln und dann ignoriere ich den Gegner einfach. Da kann man dann so einen Chatbefehl eingeben, ignore und dann den Username des anderen und dann muss man das auch gar nicht mehr lesen und dann ja hat man trotzdem weiter Spaß.
11: Und Spaß, das habe ich schon gesagt, hatten Sie oder haben Sie auch eben im E-Sport, wo Sie mal, hier steht, semi-professionell unterwegs waren. Das heißt, Sie haben damit ein bisschen Geld verdient, aber nicht so viel, dass es zum Leben gereicht hat? Oder wie ist
10: ja,
11: das
10: zu verstehen? Ja, auf gar keinen Fall zum Leben. Also das war ja lange, lange her und diesen Modus gibt es mittlerweile auch gar nicht mehr tatsächlich. Und ich habe da, sag ich mal, weiß ich nicht, vielleicht 100 Euro zusammen erspielt oder so mit meinen Teamkollegen, also jeweils für sich. Das war natürlich jetzt auch ganz nett, aber natürlich nicht die Welt. Also man kann davon nicht leben. Das ist generell die Sache im E-Sport. Man kennt das Problem ja auch aus dem traditionellen Sport, in Anführungszeichen. Gibt es ja zahlreiche Berichte zu, auch von anderen Sportlern, dass die faktisch eigentlich gar nicht von dem Sport leben können und auf Unterstützung angewiesen sind, ihrer Eltern oder eben ja Fördergelder und so weiter.
11: Aber im Vergleich eben zum Mainstream-Gaming haben es Frauen im E-Sport unheimlich schwer. Warum ja. ist es da so schwer, sich als Frau durchzusetzen?
10: Ich glaube zum einen, weil die Strukturen schon sehr männlich dominiert sind. Das heißt, man hat sozusagen vielleicht auch irgendwie Vorbehalte oder Berührungsängste, was verständlich ist. Wenn man so einfach in die E-Sport-Landschaft schaut, ja, also es gibt kaum weibliche Coaches, kaum weibliche Teammanagerinnen. Es gibt auch tatsächlich auf der Spitze eigentlich keine weiblichen professionellen Spielerinnen. Und man braucht ja eigentlich irgendwie Role Models. Also ich würde schon sagen, genauso wie Männer Role Models brauchen, brauchen Frauen Role Models. Und wenn es die nicht gibt, dann ist man ja dann doch irgendwie Pionierin. Und da muss man dann auch sich durchsetzen. Und weil es eben gewisse Vorbehalte gibt, tatsächlich habe ich auch mal von einem Fall gelesen, dass Trainer Vorbehalte hatten gegenüber Frauen im Team, weil sie Angst hatten, dass es die Männer ablenken würde, dann muss man sich nicht wundern, wenn Frauen sozusagen vielleicht nicht ganz den Schritt in die professionelle E-Sport-Szene aktiv suchen. Mhm. Das andere ist natürlich das Geschlechterverhältnis. Ja, 50-50 bei Gamern und Gamerinnen, aber natürlich ist das Spieletitel abhängig. Und dann muss man natürlich sagen, es gibt einfach viel, viel, viel mehr Männer in dem semi-professionellen E-Sport, die ganz nach oben kommen. Das heißt, man hat ja da schon sozusagen eine geringere Auswahl an möglichen Frauen.
3: Franziska Seitz, die Vizepräsidentin des Landesverbands E-Sport in NRW, zum Auftakt der Gamescom.
0: Kultur.
3: Der Zeichner und Karikaturist Hans Traxler ist tot. Der Mitbegründer der Zeitschriften Pardon und Titanic hat die deutsche Satire über viele Jahre geprägt. Er wurde 97 Jahre alt. Mario Scala erinnert an das Multitalent.
12: Die Liste seiner Veröffentlichungen ist beeindruckend. Hans Traxler hat über 30 Bücher geschrieben und gezeichnet und ebenso viele Werke berühmter Schriftsteller illustriert. Diese Produktivität wäre ohne eine innere Berufung zum Satiriker und Karikaturisten wohl nicht möglich gewesen. Und tatsächlich bekannte Traxler einmal rückblickend:
13: Ja, ich wollte schon immer Karikaturist werden, nicht? Ich habe meinen ersten Comic, das ist wirklich wahr, ich kann es leider nicht beweisen, ich habe meinen ersten Comic mit 4 Jahren gezeichnet. Das war eine Geschichte von 3 Bären, die auf einer Dressine durch die Landschaft fahren und dann wird es sehr heiß und dann steigen sie aus, holen sich große Blätter und bauen so ein Häuschen um sich rum. Und diesen Strip, den habe ich zur Zeitung erklärt und habe sie an meinen älteren Bruder Fritz verkauft für 20 Heller damals. Das weiß ich noch.
12: Die Wahrheit über Hänsel und Gretel aus dem Leben der Gummibärchen. Paula die Leuchtgans sind mittlerweile Cartoon-Klassiker des 1929 in der Tschechoslowakei geborenen Traxler. Als Pardon-Autor und Mitbegründer des Satiremagazins Titanic hatte er zusammen mit Robert Gernhardt, F.K. Wächter, Eckhard Henscheid und den anderen aus der neuen Frankfurter Schule die Humorgeschichte der Republik wesentlich geprägt. Birne, das Buch zum Kanzler, Birne zaubert, Birnes letzte Abenteuer. In den 80er Jahren war der ewige Kanzler durch Hans Traxler mehr Birne als Kohl. Seinerzeit stand die politische Satire hoch im Kurs. Doch Traxler widmete nur einen kleinen Teil seiner Energie diesem Bereich.
13: Ich wollte jetzt nicht mein ganzes Leben mit Satire zubringen. Nicht? Etwa 30% meiner Zeichnungen könnte man so unter politischer Karikatur subsumieren. Nicht? Satire, das andere, das waren Illustrationen, das waren Kinderbücher, das waren illustrierte Bücher und das waren eben ganz viele Cartoons, die also bis zum Nonsens hin. Nicht? Aber ich habe also nicht nur Birne gezeichnet oder Bücher über den Papst.
12: Seine Kinderbücher, Cartoons und Illustrationen sind leichthändig und locker. Sie überzeugen durch eine klare Bildidee und überraschende Pointen. Doch ebenso ist ihnen die grundsolide malerische Ausbildung Traxlers in der Frankfurter Städelschule in den 50er Jahren eingeschrieben. Die Zeichnungen sind bereits auf den ersten Blick witzig und sie offenbaren Details und einen Hintersinn, der auch einen zweiten und einen dritten Blick lohnt. Auf diese Weise hatte Traxler es geschafft, dass Kinderbücher etwa über die Leuchtgans Paula oder die Gummibärchen genauso gut von Erwachsenen gelesen werden und andererseits Klassiker wie Goethe auch den ganz Jungen nahegebracht werden. Eigentlich, so erzählte er, benötigt der Satiriker gar nicht viel Fantasie, um auf solche Ideen zu kommen.
13: Dieses etwas Weiterdrehen der Realität, da braucht man gar nicht viel zu machen. Das ist das sehr Reizvolle an meinem Beruf.
12: Seit den 80er Jahren löste der Buchillustrator den politischen Karikaturisten ab. Goethe, Eichendorff, Christian Morgenstern, Heinrich Heine, Kurt Tucholsky. Ihre klassischen Werke wie Schloss Gripsholm oder Aus dem Leben eines Taugenichts versah Traxler mit kongenialen Zeichnungen. Auf diese Weise wurde er, dem Rat eines frühen Lehrers folgend, selber ein Klassiker.
13: Dann sagte mir mal mein Zeichenlehrer, mein erster Max Geier, der sagte, wenn Sie richtig zeichnen können, kann Ihnen im Leben nie wieder was Böses widerfahren. Fand ich sehr nett, diesen Spruch. Den habe ich immer hochgehalten.
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3: Das idyllische Schloss Neuhardenberg in Brandenburg war 2 Tage lang Schauplatz einer Kabinettsklausur. Schwarz-Rot hat über die anstehenden Sozialreformen, den Klimaschutz, aber auch über die Themen Innovation und Wettbewerbsfähigkeit beraten. Bundeskanzler Merz zeigte sich zuversichtlich, dass sich die deutsche Wirtschaft bald erholt. Fabian Reinbold aus dem Politikressort der Zeit hat im Nachrichtenpodcast Was jetzt? Seine Eindrücke so zusammengefasst.
14: Ich fand ganz interessant, wie sich Merz und Klingbeil auf diese Wirtschaftszahlen gestürzt haben. Da gab es ja ganz gute Zahlen zum Export, zum BIP, zu den Prognosen. Und Merz hat daraus geschlussfolgert, wir wachsen jetzt wieder. Da sieht man, das ist so ein Hoffnungszeichen, was die ganz dringend brauchen vor diesem schwierigen Herbst. Und in dieser Klimadiskussion, dem Thema hat Merz viel Raum eingeräumt. Aber die SPD ist mit ihrer großen Idee, der Bund soll da groß einsteigen, man müsse dafür das Grundgesetz ändern, ist sie komplett abgeprallt. Das ist im Moment einfach nicht realistisch.
3: Der Kommentar von T-Online vermisst klare Ideen der Bundesregierung für Deutschlands Zukunft.
15: Mehr Wirtschaftswachstum muss her, mehr Innovationen, Investitionen. Dafür kann die Politik den richtigen Rahmen setzen. Die angestoßenen Reformen bei Rente, Krankenkassen, Pflege werden einen Teil dazu beitragen. Doch ist das allein und für sich genommen eben noch kein Zukunftsbild für Deutschland, kein Selbstzweck. Sondern es sind erst einmal nur weitere abstrakte Begriffe. Es ist eben noch keine Vision fürs Land.
3: Für die Frankfurter Allgemeine Zeitung stellen sich Kanzler Merz, SPD-Vizekanzler Klingbeil und Bundesinnenminister Dobrindt von der CSU als ein Herz und eine Seele dar, um geschlossen in den neuen Herbst der Reformen zu ziehen.
15: Wie tragfähig die im Sonnenschein vor der Schlosskulisse beschworene Verbundenheit wirklich ist, wird sich zeigen, wenn nach den Wahlen im Osten die politischen Herbststürme beginnen. Besonders die Wahlkämpfer im Osten spüren im Nacken den heißen Atem der AfD. So zauberhaft wie die 2 Tage in Neuhardenberg waren, werden die nächsten Wochen und Monate für Merz, seine Partei und seine Koalition nicht werden.
3: Ann-Kathrin Büsker vom Deutschlandfunk beschäftigt sich mit der Klimapolitik der Bundesregierung und meint, Merz habe eine Chance verpasst, denn Wirtschaft könne in einer klimakrisengeplagten Welt nicht gut funktionieren.
16: Einigkeit, Harmonie, Handlungsfähigkeit. Für Bundeskanzler Friedrich Merz und sein Kabinett ging es bei ihrer Klausur vor allem um die Optik. Zeigen, dass man zusammenarbeitet, Optimismus verbreiten. Ziemlich unpassend flankte allerdings die Klimakrise rein. Der Extremsommer mit Folgen für alle Lebens- und Wirtschaftsbereiche, mit bislang schon mindestens 14.000 hitzebedingten Todesfällen laut RKI, das passt so gar nicht in die Pläne des Bundeskanzlers. Hat Merz doch entschieden, den Klima- und Umweltschutz aufs Abstellgleis zu schicken. Der Planet soll mal kurz warten, bis die deutsche Wirtschaft wieder brummt.
3: Die Nürnberger Nachrichten nehmen die Kabinettsklausur zum Anlass, die Gesamtlage der schwarz-roten Bundesregierung zu bewerten.
15: Es mag seltsam klingen, aber ein Vorteil für die wichtigsten Protagonisten der Koalition könnte sein, dass sie inzwischen nur noch wenig zu verlieren haben. Ihr Ansehen in der Öffentlichkeit und in den eigenen Parteien befindet sich auf einem Tiefststand. Das kann befreiend sein.
3: Das waren die Standpunkte. Zusammengestellt hat sie diesmal Petra Mittermeier. 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
3: Die schwarz-rote Kabinettsklausur, sie ist zu Ende. Die Motivation, die ist offenbar groß. Wie aber kann Deutschland den Missmut abschütteln? Missmut abschütteln, so hat es der Bundeskanzler genannt. Fragen dazu an Lars Klingbeil. Im Anschluss an die 5 Uhr Nachrichten hier in der ARD Infonacht.

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1: Um 5 Uhr mit Wolfgang Berger. Nepal und das angrenzende Tibet meldet nach der verheerenden Flutwelle 160 Tote. Hunderte Menschen werden noch vermisst. Aus Hyderabad, Lena Bodewein.
2: Vor allem Touristen, die in der Himalaya-Region im Norden von Nepal unterwegs waren, werden vermisst. Auch 100 indische Pilger auf dem Weg zu einem als heilig verehrten Berg gehören dazu. Als die Flutwelle sich durch die Täler stürzte, wurden Menschen, Autos, Häuser mitgerissen, mindestens 19 Brücken weggespült und 13 Wasserkraftwerke zerstört. Die Ursache für die Sturzflut sehen Forschende in einem Gletscherabsturz. Eine riesige Eismasse sei hunderte Meter herabgestürzt und hätte dadurch eine Lawine aus Eis und Geröll in Gang gesetzt.
1: Meta, die Social-Media-Konkurrenz, aufgerufen, ebenfalls Beschränkungen für Jugendliche einzuführen. Der Konzern erklärte, auch Snapchat, TikTok und YouTube sollten zeit- und nächtliche Zugangssperren erlassen. Das hatte Meta laut Gerichtsunterlagen in einem Vergleich mit 29 US-Bundesstaaten zugesagt, die den Konzern wegen Suchtgefahren verklagt hatten. Außerdem ergab der Vergleich, dass die Instagram- und Facebook-Mutter umgerechnet mehr als 14 Milliarden Euro zahlt. Das Geld soll an psychosoziale Projekte gehen. Nach dem Bundeskabinett wollen nun die Spitzen von Union und SPD über die von der Regierung geplanten Reformen sprechen. Hauptthemen werden Rente und Pflege sein. Bundeskanzler Merz hat gerade noch mal betont, dass er die abschlagsfreie Rente nach 45 Beitragsjahren abschaffen will. Trotz Widerstand auch aus den eigenen Reihen. BR-Recherchen haben eine Sicherheitslücke in deutschen Mobilfunknetzen aufgedeckt. Es genügte ein einzelner Anruf, um an genaue Geräteinformationen von Smartphones zu kommen. Aus München, Maximilian Zierer.
3: Nach Recherchen des Bayerischen Rundfunks betraf die Sicherheitslücke die Mobilfunknetze von Telekom, Vodafone und Telefonica O2. Im Hintergrund übermittelten die Netze oftmals sensible Informationen über das Smartphone des Angerufenen an den Anrufer, darunter die E-Mail-Kennnummer oder Angaben zu Betriebssystemversion und Handymodell. In einem Test konnten BR-Reporter so an Geräteinformationen des CDU-Bundestagsabgeordneten Roderich Kiesewetter gelangen, der im Auswärtigen Ausschuss sitzt. Kiesewetter sprach im BR-Interview von einem gravierenden Einfallstor für ausländische Nachrichtendienste.
1: Die vier deutschen Clubs in der Fußball-Champions League erfahren am Abend, wer ihre Gegner sind. Im Fürstentum Monaco werden die Paarungen für Bayern München, Dortmund, Leipzig und Stuttgart ausgelost. Der erste Spieltag der Ligaphase beginnt dann Dienstag in einer Woche. Das waren die Nachrichten. Das Wetter in Deutschland: tagsüber teils heiter, im Westen öfter Schauer und Gewitter, 22 Grad an der Ostsee bis 34 Grad am Oberrhein. Am Freitag unbeständig, im Südosten länger freundlich bei 20 bis 30 Grad. Jetzt ist es 5.03 Uhr.
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4: Die A1 Hamburg Richtung Lübeck ist zwischen Kreuzberg der Heide und Bad Oldesloe wegen Fahrbahnerneuerungen noch eine Stunde lang gesperrt. A3 Köln Richtung Frankfurt zwischen Dreieck Dernbach und Montabaur 3 Kilometer Stau. Nochmal die A3 Köln Richtung Frankfurt zwischen Montabaur und der Raststätte Heiligenrot West, Sperrung nach einem Unfall. Jetzt die A8 München Richtung Salzburg ist zwischen Bad Reichenhall und Grenzübergang Bad Reichenhall wegen Bauarbeiten noch immer gesperrt. Die A25 Geesthacht Richtung Hamburg ist zwischen Allermöhe und Dreieck Hamburg Südost gesperrt wegen Bauarbeiten und das noch bis zum 20. September. Hier gibt's für Sie eine Umleitung. A25 Geesthacht Richtung Hamburg. Die Anschlussstelle Neu-Allermöhe West ist wegen einer Fahrbahnerneuerung in beiden Richtungen bis zum 20. September gesperrt. Das hatten wir schon, schadet aber nicht. Die A71 Suhl Richtung Erfurt, die ist zwischen Stadt Ilm und Arnstadt Süd wegen Markierungsarbeiten bis ca. 6 Uhr, also noch eine knappe Stunde gesperrt. Gute Fahrt in Ihren Donnerstag.
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4: Mein Name ist Philipp Kaber und aus den Studios von NDR Info wünsche ich Ihnen einen schönen Donnerstagmorgen. Heute ist der 27. August. Nach der Klausurtagung des schwarz-roten Kabinetts hat der Kanzler zu mehr Optimismus und Zuversicht aufgerufen. Friedrich Merz sagte das angesichts der anstehenden Reformen. Gemeinsam habe man ein Zukunftsbild für Deutschland entworfen, hieß es. Vizekanzler Lars Klingbeil von der SPD forderte nach der Tagung Geschlossenheit damit der Herbst der Reformen, wie die Regierung ihn nennt, ein Erfolg wird. Ingo Zamperoni hat in den ARD-Tagesthemen mit Lars Klingbeil gesprochen. Spricht aus dieser Forderung nach Geschlossenheit auch Unsicherheit? Das war die erste Frage an Lars Klingbeil.
5: Nein, wir wollen den Aufbruch. Das ist auf dieser Klausur nochmal deutlich geworden. Wir wissen als Bundesregierung, worum es geht. Es geht darum, dieses Land wirtschaftlich wieder stärker zu machen. Das Wachstum muss zurückkommen. Wir wollen Arbeitsplätze sicher neue schaffen. Und wir wollen unsere sozialen Sicherungssysteme auf Vordermann bringen. Und das alles in einer sehr, sehr schwierigen internationalen Lage. Darum geht es. Und dafür steht die ganze Bundesregierung. Und das wollen wir jetzt anpacken.
6: Ich komme deswegen darauf zu sprechen, weil diese Geschlossenheit oder den Teamgeist, den haben Sie ja schon öfters beschworen und dann folgten ständig Durchstechereien. Erst hat es den Kanzler erwischt bei der Kabinettsumbildung, jetzt Sie beim Thema Zuckersteuer. Wieso sollte das mit der Geschlossenheit für all das, was Sie gerade angesprochen haben, was jetzt notwendig ist, nach dieser Klausur jetzt klappen?
5: Ich hoffe, dass alle sich bewusst machen, worum es geht. Der Koalitionsvertrag trägt den Titel Verantwortung für Deutschland. Und das ist gerade in diesen Zeiten, wo so viel auf dem Spiel steht, wo die Rechtsextremen sich aufmachen, Macht in diesem Land zu übernehmen, wo Menschen bedroht sind, ihren Arbeitsplatz zu verlieren oder wo wir eben auch sehen, was international los ist. Da darf es nicht darum gehen, dass Papiere durchgestochen werden oder irgendwelche Spielereien, sondern da muss man ernsthaft an den Themen arbeiten. Da muss man dann auch geschlossen und gemeinsam kommunizieren. Und ja, das sind schwierige Entscheidungen, die wir zu treffen haben. Aber ich kann Ihnen nur sagen, ich will persönlich alles dafür tun, damit Deutschland ein starkes Land bleibt. Und dafür trage ich Verantwortung und die will ich wahrnehmen. Und diese Ernsthaftigkeit habe ich jetzt aber auch während der Kabinettsklausur bei allen gespürt.
6: Wie passt dann aber dazu das Machtwort des Kanzlers? Denn Friedrich Merz hat eine klare Absage etwa an die Frühverrentung erteilt. Er will am Aus der sogenannten Rente mit 63 festhalten. Eine Reihe von CDU-Ministerpräsidenten, die sehen das anders. Auch aus Ihrer SPD hört man da große Fragezeichen. Gehen Sie also davon aus, dass das nochmal angefasst wird?
5: Der Kanzler hat ja auch einen sehr wichtigen anderen Satz gesagt. Er hat gesagt, es geht nicht um eine 1-zu-1-Umsetzung. Und natürlich wissen wir, dass wir diskutieren werden im Parlament, auch in der Regierung. Frau Baas wird jetzt die Gesetze vorlegen. Es wird Debatten mit den Arbeitgebern, mit den Gewerkschaften, mit dem Ministerpräsidenten geben. Aber das Ziel ist doch völlig klar. Wir wollen unser Rentensystem reformieren. Wir wollen das dieses Jahr tun. Aber klar ist eben auch, dass viele Sachen noch gar nicht richtig ausbuchstabiert sind. Wenn ich beispielsweise reingucke in die Vorschläge der Rentenkommission, dann wird da gesagt, die Politiker sollen rein in die Rente. Die sollen endlich auch mit in das System rein. Aber noch ist doch gar nicht klar, wie man das genau macht. Und über diese Fragen werden wir reden. Da werden wir auch Lösungen kriegen. Und der Bundeskanzler hat deutlich gemacht, dass die Regierung diesen Weg gehen will. Und ich stehe da auch dafür.
6: Dieser Weg der Bundesregierung setzt aber eher auf mittelfristigen Erfolg. Klar, viele dieser Reformvorhaben brauchen einfach Zeit, um zu wirken. Aber hilft das jetzt Ihren Wahlkämpfern und Wahlkämpferinnen in Sachsen-Anhalt, in Mecklenburg-Vorpommern und Berlin nächsten Monat?
5: Herr Zamperoni, ich will schon sagen, wir sehen gerade auch schon erste Früchte unserer Entscheidung. Und ich will einmal das Sondervermögen erwähnen, das ja in meiner Verantwortung liegt. 500 Milliarden, das war sehr lange eine sehr abstrakte Zahl, eine riesige Zahl. Aber jetzt sind 50 Milliarden schon im Land auch unterwegs und werden verbaut gerade. Ich war selbst in Sachsen-Anhalt in Halle, habt gesehen, wie dort aus dem Sondervermögen in ein Wasserwerk investiert wird. Ich sehe an anderen Stellen im Land, dass damit Schulen modernisiert werden, dass die Bahn oder die Straßen erneuert werden. Also dieses Geld kommt jetzt vor Ort an und das sind die 500 Milliarden, die wir auf den Weg gebracht haben. Für manche sind das einfach riesige Schulden, aber ich sage, das sind vor allem Investitionen, die unser Land stärker machen, die dafür sorgen, dass es mit der Wirtschaft vorangeht und die auch den Zusammenhalt vor Ort stärken. Und das hilft dann schon, um Deutschland stärker zu machen. Und das erleben die politisch Verantwortlichen, aber vor allem die Menschen vor Ort jetzt sehr konkret.
6: Und dennoch, in Sachsen-Anhalt etwa, ist die AfD in Umfragen mehr als 5-mal so stark wie ihre SPD. Die Menschen da haben offenbar die Geduld verloren, um auf Wirkungen dieser Art oder mittelfristige Erfolge zu warten. Was sagen Sie denen?
5: Aber das merke ich doch selbst, dass Unruhe da ist. Wir haben, ich habe es gerade gesagt, schwierige Entscheidungen zu treffen. Da gibt es auch Ablehnung. Aber umso mehr ist es wichtig, dass wir erklären, dass wir Entscheidungen treffen, dass wir auch darauf setzen, dass diese Entscheidungen beispielsweise für mehr Investitionen, aber auch für Wachstum und die Sicherheit der Arbeitsplätze jetzt wirken und dass alle auch sehen, dass die Zahlen besser werden, wenn es um Aufträge für die Wirtschaft oder die Stabilität von Arbeitsplätzen geht. Aber klar ist auch, das will ich an der Stelle sagen, ich bewundere wirklich, wie die SPD in Sachsen-Anhalt kämpft. Es sind viele aus dem ganzen Bundesgebiet, die mit vor Ort sind, die an die Haustüren gehen, die dort kämpfen. Das ist eine wichtige Mission, die die SPD dort hat. Wir wollen verhindern, dass es einen Ministerpräsidenten der AfD gibt, dass die Rechtsextremen in unserem Land Macht übernehmen. Dafür sind wir gerade unterwegs. Wir wissen, die Ausgangslage ist schwierig, aber die Sozialdemokratie kämpft.
4: So Lars Klingbeil, der Vizekanzler und SPD-Finanzminister im Tagesthemen-Interview.
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4: Auf die angespannte Regierungssituation zum Start des großen Reformherbstes schaut jetzt auch Anna Engelke in ihrem Kommentar, die stellvertretende Leiterin des ARD-Hauptstadtstudios.
7: Zeit füreinander zu haben, miteinander zu sprechen und nicht zum nächsten Termin hetzen zu müssen. Das alles halte ich für sinnvoll. 2 Tage in Klausur, in sicherer Entfernung vor der Hektik der Hauptstadt, die haben dem Kabinett nach der holprigen Sommerpause hoffentlich gut getan. Es hat jedenfalls einen vergleichsweise entspannten Eindruck gemacht, wie die Ministerinnen und Minister der schwarz-roten Koalition da plaudernd auf der Terrasse von Schloss Neu-Hardenberg zusammenstanden. Ich habe nichts dagegen, wenn sich diese Bundesregierung versteht. Aber wie lange bleibt das Wetter so gut, der Himmel so blau wie in diesen 2 Tagen? Bereits für die nächste wichtige Klausurtagung in dieser Woche, die der Bundestagsfraktion von CDU, CSU und SPD, sind für den Klausurort Münster in Westfalen dicke Wolken angesagt. Möglicherweise ist das nicht nur die meteorologische Vorhersage, sondern auch die für das Klima in der Koalition. Denn dass es im Kabinett von Friedrich Merz im Großen und Ganzen funktioniert, das heißt noch lange nicht, dass das, was sich die Kabinettsmitglieder vorgenommen haben, auch von den Fraktionen mitgetragen wird. 12, das ist dabei die magische Zahl. Bei Bundestagsabstimmungen kann sich diese Koalition nicht mehr als 12 Abweichler in den eigenen Reihen leisten. Da wird schnell jede Abstimmung über ein umstrittenes Thema zur Zitterpartie. Und umstrittene Themen bzw. Reformen wird es in diesem Herbst reichlich geben. Angefangen bei der Rente, bei der sich Kanzler Merz mit einem Machtwort versucht hat. Der Trend zur Frühverrentung muss gestoppt werden. Oder der Pflege oder der Steuer. All diese Reformen haben großes Unwetterpotenzial. Und mitten rein in das sowieso schon schwierige Regieren kommt dann am 6. September die Landtagswahl in Sachsen-Anhalt. Mit keinen guten Aussichten für CDU und SPD. Der wahrscheinliche Wahlsieg für die AfD in Sachsen-Anhalt, für die Koalitionsparteien im Bund, kann das der perfekte Sturm werden.
4: Die Meinung zur Kabinettsklausur der Bundesregierung, die Meinung von Anna Engelke aus dem ARD-Hauptstadtstudio. Uhr wird es gleich. Diese Nacht endet teils bewölkt, teils klar und meist trocken. In der Mitte Deutschlands zum Teil neblig, trüb. Der heutige Donnerstag wird dann im Westen zunehmend wolkig. Spätnachmittags und abends mit ersten kräftigen Gewittern. Örtlich besteht Unwettergefahr durch Starkregen, Hagel und Sturm. Sonst locker bewölkt oder sonnig und meist noch trocken. Das Ganze bei Höchstwerten zwischen 27 und knapp 34 Grad. Nicht ganz so warm wird es an den Küsten. In Schauer- und Gewitternähe werden starke bis stürmische Böen erwartet. In der Nacht dann zum Freitag gebietsweise mehrstündiger, gewittriger Regen. Und der Freitag selbst zunächst wechselnd wolkig. Im Tagesverlauf vor allem im Südosten gebietsweise schwere Gewitter. Die Temperaturen erreichen 23 bis 29. Im äußersten Osten und Südosten nochmals bis zu 31 Grad. Hier habe ich für Sie noch ein paar aktuelle Städtetemperaturen. Aachen aktuell 18 Grad. Dresden, dort werden 13 Grad gemessen. In Hannover sind es 14. Bremen meldet 16 Grad. In Rostock 14 und München aktuell bei 16 Grad.
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4: Nach schweren Sturzfluten in einer Grenzregion zwischen Nepal und China werden hunderte Menschen vermisst. Nach Angaben der chinesischen Nachrichtenagentur Xinhua werden allein in Tibet 558 Menschen vermisst. In Nepal meldete die Polizei heute früh zudem mindestens 162 Tote. Rettungskräfte suchen nach den Vermissten. Die Wasser-, Schlamm- und Gerölllawine hat im Himalaya nahe der Grenze zu Tibet ganze Orte Ortschaften verwüstet, Straßen und Brücken einfach weggerissen. Videoaufnahmen aus Nepal zeigen, wie Menschen noch versuchen, vor den Wassermassen zu fliehen, chancenlos gegen die Wucht der Flut. Unter den Vermissten sind auch zahlreiche Touristen, viele von ihnen aus dem Ausland. Noch immer ist unklar, wie groß das Ausmaß der Katastrophe wirklich ist. Lena Bodewein berichtet.
2: Eine graue Schlammwüste ist zurückgeblieben. Ein Bild, das aus der Apokalypse zu kommen scheint. Alles ist überzogen mit schwerem, dichtem Schlick. Häuser, Autos, Bäume. Auch die Menschen, die von Helfern von ihren Dächern gerettet werden. Eine alte Frau, so zeigen es Agenturaufnahmen, sitzt in einer Baggerschaufel mit leerem Blick. Zwei Helfer halten sie aufrecht. Ihre Kleidung ist vollkommen verschlammt. Sie gehört zu den Überlebenden und wird in ein Krankenhaus gebracht. Dort sitzt auch der 68-jährige Keshav Prasad Paral und erzählt der Nachrichtenagentur Reuters: Es war eine gewaltige Schlammlawine, die direkt auf uns zukam. Je näher sie rückte, desto höher türmte sie sich auf. Als ich sah, wie sie in unser Haus eindrang, versuchte ich, die Hand meiner Frau zu ergreifen und sie auf die Terrasse zu bringen. Doch sie wurde von den Schlammmassen mitgerissen. 4 oder 5 Stunden später kam ein Hubschrauber, um mich zu retten. Meine Frau liegt noch immer irgendwo unter dem Schlamm begraben. Zahlreiche Hilfsorganisationen sind bereits im Einsatz. UN-Generalsekretär Antonio Guterres hat koordinierte Unterstützung zugesagt. Nepals Regierungschef Balendra Shah hat das Militär in die heftig betroffenen Regionen beordert. Mona Sherpa ist Landesdirektorin der Hilfsorganisation CARE. Im Telefoninterview mit der ARD berichtet sie: Wir wussten natürlich, dass es immer wieder zu Überschwemmungen, Erdrutschen und Waldbränden kommt. All diese Dinge geschehen eben. Wann immer so etwas passierte, war CARE Nepal zur Stelle und leistete Unterstützung. Doch wir hätten uns nie träumen lassen, dass es zu einer derart tragischen und verheerenden Flutkatastrophe kommen würde. Mit Todesopfern, Vermissten, der Zerstörung von Siedlungen und Schäden an der Infrastruktur, sodass Straßen und Kommunikationswege völlig unterbrochen sind. Die Flutwelle hatte am Mittwochmorgen den Fluss Bote Kosi zu einem Strom des Desasters gemacht. Er kommt aus dem Hochland von Tibet, fließt dann Richtung Südwesten nach Nepal hinab. Schmale Täler erhöhten die Wucht der Welle, die alles mit sich riss. Verifizierte Videoaufnahmen zeigen, wie die Welle ein großes Kontrollgebäude am Grenzübergang von Tibet zu Nepal überspülte. Wasserkraftwerke, Straßen, Brücken, alles zerstörte der Fluss der Verwüstung. Andere Videos zeigen, wie Menschen in höher gelegenen Gebieten versuchen, Arbeiter am Fluss noch zu warnen. Viele Touranbieter berichten, dass Wandergruppen in dem betroffenen Gebiet verschollen sind. Hunderte Touristen aus Nepal und dem Ausland gehören zu den Vermissten. Aber auch Gruppen hinduistischer Pilger aus Indien. Sie waren auf dem Weg zum oder vom Berg Kailash im Himalaya. Er wird von vielen Hindus als die spirituelle Heimat des Gottes Shiva verehrt. Mona Sherpa sieht in der Katastrophe auch einen massiven Rückschlag für die Entwicklungsarbeit, erzählt sie. Die Region ist ein wirtschaftliches Zentrum Nepals, ein wichtiger Knotenpunkt für Tourismus und Grenzverkehr. Da die Infrastruktur stark beschädigt ist, werden in den kommenden Wochen umfangreiche Wiederaufbauarbeiten und nachhaltige Investitionen erforderlich sein. Die Regierung hat das Gebiet bereits für die nächsten 3 Monate zum Katastrophengebiet erklärt. Die Ursache für die tödliche Flutwelle sehen Forschende der Geographie und Gletscherkunde wahrscheinlich in einem Gletschersturz. Ein gewaltiger Eisblock brach von einem Gletscher ab und stürzte hunderte von Metern in die Tiefe. Im Tal löste er eine Lawine aus Eis und Geröll aus, die schließlich zu der Flutwelle führte. Seismologische Messungen hatten eine heftige Erschütterung am Mittwochmorgen verzeichnet. Forschende der US-Erdbebenwarte identifizierten sie zunächst als Beben und damit den Auslöser der Katastrophe. Inzwischen sagen sie, dass das wahrscheinlich nicht die Ursache für die Flutwelle gewesen sei, sondern dass der Gletschersturz so heftig in den Messungen ausgeschlagen habe. Und damit nahm das Unglück seinen Lauf.
4: Lena Bodewein zur Situation in Nepal nach den verheerenden Sturzfluten. Die Zeit jetzt 5:19 Uhr. 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Prinz Harry und Meghan sind zurück im Vereinigten Königreich. Doch für die Familie ist der Neustart nicht so einfach. Es gibt Streit um die Kosten für die Sicherheit. Viele Briten mögen das Paar nicht, finden es eher schrill und unenglisch. Auch dürfte die Versöhnung von Harry mit seinem Bruder schwierig sein. Und das Königshaus muss auch erstmal wieder Vertrauen aufbauen zu dem Paar, das viele Interna in die Öffentlichkeit getragen hat. Vielleicht auch, um Geld zu verdienen. Christoph Prössel berichtet.
8: Es ist eine Postkartenwelt, eine Soap-Opera rund um ein Marmeladenimperium, das Prinz Harry und Meghan sich in den vergangenen Jahren in Kalifornien aufgebaut haben. Im Insta-Kanal von Meghan, Herzogin von Sussex, gibt es Bilder des Paares, wie sie die Kinder umarmen, Filme aus dem Blütenmeer des Gartens und mit Marmeladengläsern aus der eigenen Produktion. Eine Rückkehr nach England, noch vor einem Jahr undenkbar, Prinz Harry.
9: I can't see a world in which I would be bringing my wife and children back to the UK at this point.
8: Ich kann mir keine Welt vorstellen, in der ich meine Frau und die Kinder zurück ins Vereinigte Königreich bringe. Nun also doch, sie sind in England angekommen, ziehen in die malerische Landschaft der Cotswolds westlich von London, wie Medien berichten. Möglicherweise, um die Kinder auf eine englische Schule schicken zu können, vielleicht auch wegen des kranken Vaters, der gerade im schottischen Balmoral weilt. Doch die alte Zeit dürfte die beiden einholen. Das Paar warf dem Königshaus vor, 2021 sei diskutiert worden, wie schwarz wohl das Kind sei, das Meghan zur Welt bringen werde. Ob die Familie rassistisch sei, wollten damals Journalisten von Prinz William wissen. Die königliche Familie sei ganz bestimmt nicht rassistisch, sagte William. In seinem Buch Spare plauderte Harry weitere Details aus, zum Ärger der Königsfamilie. Es gibt viel zu kitten im royalen Miteinander und Vertrauen aufzubauen sei eben heikel, sagt der Königshausexperte Simon Vigger. Die große Befürchtung für den König und für William ist ja, was ist eigentlich noch privat oder landet in einer Doku? Es gibt Gerüchte, dass es eine große Netflix-Serie von Prinz Harry über Diana geben soll. Die beiden sollen keine offiziellen Aufgaben der Königsfamilie übernehmen. Sie sind Privatpersonen. Prinz Harry wird sich weiter um die Invictus Games kümmern, ein Sportfestival für Soldatinnen und Soldaten, die im Dienst körperliche oder seelische Schäden erlitten haben.
4: Informationen von Christoph Prössel und damit wieder zurück nach Deutschland. Die Linke will eine Straße in Potsdam nach ihrem früheren Landes- und Bundesvorsitzenden Lothar Bisky benennen. Das allerdings ist umstritten, denn Bisky, der früher auch die Filmhochschule Konrad Wolf geleitet hat, er taucht in Stasi-Akten auf als Zuträger. RBB-Landespolitikreporter Thorsten Südow berichtet.
10: Lothar Bisky, der in diesem Jahr 85 Jahre alt geworden wäre, war zu DDR-Zeiten Kulturwissenschaftler, seit 1963 SED-Mitglied und ab 1986 Rektor der Hochschule für

0: Sein Wort gilt. Er sagt, er hat nicht als IM gearbeitet und insofern muss eine gewisse Würdigung stattfinden können. Und wir finden diesen Straßennamenbenennung als Möglichkeit, um eben seiner Person zu gedenken.
1: Einer der prominenten Unterstützer der Initiative für eine Bisky-Straße ist neben Ex-Ministerpräsident Matthias Platzek René Wilke. Heute SPD-Mitglied und Brandenburgs Sozial- und Gesundheitsminister und vor gut einem Jahrzehnt Linken-Mitglied und Mitarbeiter von Bisky im Bundestag.
2: Ich habe ihn als hochanständigen Menschen erlebt, als tollen Politiker, an dem wir heute, glaube ich, auch noch uns durchaus in Teilen ein Beispiel nehmen können, vor allen Dingen aufgrund seiner differenzierten Herangehensweise, und fand das unterstützenswert.
1: Zur Diskussion über Biskys Stasi-Kontakte sagt Wilke:
2: In all der Diskussion, die es da immer gab oder manchen Vorwürfen, die hochschwangen, hat sich auch nie jemand gefunden, der gesagt hat, ich kann das irgendwie bezeugen und es stimmt oder so. Es gab nur Menschen, die ihn entlastet haben und gesagt haben, er hat uns geholfen, er hat uns gerettet, er hat uns Wege erebnet oder uns geschützt. Das sollte man dann in der Diskussion auch nicht außer Acht lassen.
1: Eine Straßenbenennung müsse sorgfältig geprüft werden, fordert die Brandenburger Diktatur Aufarbeitungsbeauftragte Maria Noke und verweist auf Akten der Staatssicherheit.
3: Es gibt ganz eindeutig Unterlagen, dass Lothar Biesky für die Hauptabteilung Aufklärung, also die Auslandsspionage der DDR, gearbeitet hat von 1966 an. Das wurde dann ausgesetzt, als er Dozent an der Akademie der Gesellschaftswissenschaften war. Und als er dann Rektor der Filmhochschule geworden ist, hat die HVA sofort das wieder aktiviert und ihn mit wieder als Mitarbeiter aufgenommen.
1: Noke kommt zu dem Fazit:
3: Das muss alles bewertet werden, auch die Zeit vor 1989. Für mich ist es keine Persönlichkeit, nach der eine Straße benannt werden sollte.
1: Die Entscheidung über eine Lothar-Biesky-Straße muss in jedem Fall die Stadtverordnetenversammlung von Potsdam treffen.
4: Sport.
5: Mit Lars Pegelow. Die Champions League Gruppenphase, das ist das große Ziel der Fußballerinnen des VfL Wolfsburg und von Eintracht Frankfurt. Beide Teams hatten Heimrecht in ihren Qualifikationshinspielen und dieses Heimrecht haben die Wolfsburgerinnen gegen Inter Mailand genutzt. Burkhard Tillner.
6: Die Spielerinnen des VfL Wolfsburg haben sich mit einem 2:0 über Inter Mailand eine gute Ausgangsposition für das Rückspiel in der kommenden Woche in Mailand verschafft. Spielerisch überlegen mussten sie bis zur 43. Minute warten, bevor Prasnica eine schöne Hereingabe von Hut souverän und toll mit einem Schuss in den rechten Winkel zur Pausenführung verwandelte. Im zweiten Abschnitt dann rote Karte für die Italienerin Robustellini, die ihre Gegenspielerin Valotto am Zopf gezogen hatte. Eine Minute später, in Minute 52, war es dann Camilla Küver, die den Ball nach einer Eckballhereingabe per Kopf über die Linie zum Endstand von 2:0 drückte. Wolfsburg blieb dominant, hatte mehrere Möglichkeiten, aber es blieb beim Endstand von 2:0.
5: Wolfsburg also erfolgreich, Eintracht Frankfurt dagegen kam nicht über ein 1:1 Unentschieden gegen Paris Saint-Germain hinaus. Torschützin Larissa Mühlhaus wusste auch nicht so recht, was sie von dem Ergebnis halten sollte.
7: Boah. Momentan gemischte Gefühle irgendwie. Es war ein sehr, sehr intensives Spiel. Muss ich alles nochmal nachschauen, analysieren mit dem Team und mit dem Trainerteam. Aber war ein sehr, sehr gutes Spiel von uns. Es ging nach vorne, nach hinten haben wir alles reingeworfen. Und ja, am Ende 1:1 nehmen wir mit und dann gucken wir, was möglich ist in Paris.
5: Die Rückspiele dann in der kommenden Woche. In den vergangenen Wochen war der Widerstand gegen den umstrittenen Chef des Weltfußballverbandes FIFA, Gianni Infantino, gewachsen. Der Tropfen, der das Fass zum Überlaufen gebracht hat, war ein von Infantino initiierter Investoreneinstieg. Der europäische Verband UEFA wollte deswegen aus Protest FIFA Turniere boykottieren. Doch das scheint nun vom Tisch. Marc Eschweiler mit den Einzelheiten.
8: Hintergrund ist die Zusage des Weltverbandes FIFA, dass der angeschlagene Präsident Gianni Infantino die umstrittenen Investorenpläne endgültig aufgibt. Das schreibt der Guardian. Demnach hat der Europäische Fußballverband konkrete Garantien von der FIFA erhalten, in Form eines privaten Schreibens an die Europazentrale. Nach Angaben des Sportinformationsdienstes könnte die UEFA daher ihre Drohung, FIFA-Turniere zu boykottieren, zeitnah zurücknehmen. Der Europäische Verband fordert aber nach wie vor Infantinos Rückzug. Über weitere Schritte will die UEFA am Donnerstag beraten. Dann treffen sich die 55 nationalen Verbandsbosse um DFB-Präsident Bernd Neuendorf und das Exekutivkomitee um Hans-Joachim Watzke rund um die Auslosung zur Champions League in Monaco. Auch die europäischen Top-Ligen sollen sich geschlossen gegen Infantino gestellt haben. Laut dem Chef der European Leagues, Claudius Schäfer, sind beispielsweise die Vereine aus Deutschland, England, Frankreich, Frankreich, Italien und Spanien

0: voll auf einer Linie.
1: Ein neuer FIFA-Präsident wird im kommenden März in Rabat gewählt. Noch ist Infantino einziger Kandidat. Und schließlich noch dieser Wahnsinnstransfer. Ayoub Bouadi aus Marokko ist der erste 18-jährige Spieler, der für eine Ablösesumme von 100 Millionen Euro den Verein wechselt. Uli Schäfer.
2: Manchester City hat das marokkanische Supertalent Ayoub Bouadi verpflichtet. Der 18-jährige Nationalspieler kommt vom OSC Lille und soll laut Medienberichten rund 100 Millionen Euro Ablöse gekostet haben. Bouadi erhält in Manchester einen Vertrag bis 2031. Die Sky Blues bezeichneten ihn als einen der aufregendsten jungen Spieler des Weltfußballs. Und Bouadi, der schwärmte von Man City als bestem Verein der Welt und von der Premier League. Bei der WM in den USA, Kanada und Mexiko hatte der Mittelfeldspieler, der in Frankreich geboren wurde, mit Marokko das Viertelfinale erreicht.
1: Manchester City scheint jedenfalls keine Geldprobleme zu haben. Vor Bouadi hat der Verein bereits den englischen Nationalspieler Elliot Anderson gekauft für weitere 135 Millionen Euro.
3: Informationen vom Sport waren das mit Lars Piccolo.

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1: Um 5.30 Uhr mit Wolfgang Berger. Nach den verheerenden Sturzfluten in Nepal und dem benachbarten Tibet steigt die Zahl der Opfer. Mittlerweile bestätigen die Behörden 160 Tote. Aus der Nachrichtenredaktion Christiane Rüther.
2: Es sind dramatische Bilder. Eine riesige Sturzflut schwemmt Häuser, Straßen und Brücken davon. Mehrere hundert Menschen werden noch vermisst, darunter viele Urlauber. Die Region im Norden Nepals ist ein bekanntes Trekkingziel und berühmt für ihre spektakulären Himalaya-Landschaften. Außerdem sollen sich dort zahlreiche Pilger aufgehalten haben, die auf dem Weg nach Tibet waren. Ob auch Deutsche unter den Vermissten oder Toten sind, ist derzeit unklar. Aus dem Auswärtigen Amt hieß es, das gesamte Ausmaß der Sturzflut sei aktuell schwer abzuschätzen. Die Lage sehr unübersichtlich.
1: Bundeskanzler Merz will den nächsten EU-Haushalt deutlich verkleinern. Für die Jahre 2028 bis 2034 schlägt die EU-Kommission ein Budget von knapp 1,8 Billionen Euro vor. Merz hält das für zu viel und will mehrere hundert Milliarden Euro einsparen. Dafür sucht er Verbündete und hat deshalb die Regierungschefs aus den Niederlanden, Dänemark, Österreich, Finnland und Schweden nach Berlin eingeladen. Gemeinsam wollen sie den Druck auf Brüssel erhöhen. Für Deutschland als größten Beitragszahler geht es dabei um viel Geld. Die Verhandlungen dürften aber schwierig werden, denn am Ende müssen alle 27 EU-Staaten dem Haushalt zustimmen. Die AfD ist in Sachsen-Anhalt 1,5 Wochen vor der Landtagswahl weiter mit Abstand stärkste Kraft. Nach einer aktuellen Umfrage von Infratest DIMAP liegt die Partei bei 42%. Die CDU von Ministerpräsident Schulze kommt nur auf 22%. AfD-Spitzenkandidat Siegmund bekräftigte im MDR, dass er allein regieren wolle. Mit diesem Ergebnis wäre das aber nicht möglich. Schleswig-Holsteins Landwirtschaftsministerin Schmachtenberg lehnt eine weitere Absenkung der Fangquoten für Hering in der westlichen Ostsee ab. Sie halte Einschränkungen für die heimische Fischerei für nicht vertretbar. Ein erheblicher Teil der Fangmengen des westlichen Ostseeherings werde außerhalb deutscher Gewässer erzielt. Die gesunkene Zahl der Fische habe auch andere Gründe, wie etwa die stark gewachsene Zahl von Jägern wie Kormoranen. Die EU-Kommission will die Fangquoten für Hering in der westlichen Ostsee stark einschränken. Die derzeit geltende Ausnahme für den Fang mit Steilnetzen an der Küste soll wegfallen. Außerdem sehen die Pläne vor, die erlaubte Beifangmenge an Hering nahezu zu halbieren. Und das Wetter in Deutschland: tagsüber teils heiter, im Westen öfter Schauer und Gewitter. 22 Grad an der Ostsee bis 34 Grad am Oberrhein. Am Freitag unbeständig, im Südosten länger freundlich, 20 bis 30 Grad. Am Samstag im Nordwesten Schauer und Gewitter, im Südosten freundlicher bei 20 bis 26 Grad. Das waren die Nachrichten.
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3: Die A3 Köln Richtung Frankfurt ist zwischen Montabaur und der Raststätte Heiligenroth West wegen einer Unfallaufnahme gesperrt. 5 Kilometer Stau hier ab dem Dreieck Dernbach. Und in Thiendorf auf der Bundesstraße 98, Kamenzer Straße, in Höhe Ortseingang Richtung Lausnitz, hat es einen LKW-Unfall gegeben. Das war's vom Verkehr. Ihnen eine gute Fahrt in den Donnerstag. Das wünscht Philipp Kaber. Guten Morgen.
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3: Die weltgrößte Computer- und Videospielemesse Gamescom ist gestartet. In den kommenden Tagen werden etwa 350.000 Gamer in Köln erwartet. Auch Bundespräsident Frank-Walter Steinmeier will bei der Gamescom vorbeischauen. Damit rückt Gaming endgültig in die politische und gesellschaftliche Mitte. Der Besuch zeigt, Games sind längst kein Randphänomen mehr, sondern Teil der öffentlichen Debatte und Kultur. Martin Schütz.
4: Zum ersten Mal in der Geschichte der Gamescom kommt das Staatsoberhaupt nach Köln. Bundespräsident Frank-Walter Steinmeier besucht die weltweit wichtigste Messe für Computer- und Videospiele. Auch bei Messechef Gerald Böse ist die Überraschung groß.
5: Ja, das ist auch für uns relativ neu. Also ich kann mich nicht erinnern, in meiner jetzt, weiß ich nicht, 38, 39-jährigen Berufserfahrung, dass da ein Bundespräsident zu einer Messe kam.
4: Den bisher politisch höchsten Besuch bei einer Gamescom gab es 2017, als die damalige Kanzlerin Angela Merkel vor Ort war. und damit ein Zeichen gesetzt hatte, dass die Games für sie zum Alltag der Menschen dazugehören. Aber das Spielen stand auch danach noch oft in einer Schmuddelecke. Die Diskussionen über Computerspiele drehten sich um Themen wie Sucht oder gewaltverherrlichende Ego-Shooter. So ganz vorbei ist das aus Sicht von Björn Bartholdy, Computerspiele-Experte der TA Köln, noch immer nicht.
6: Alte Reflexe existieren natürlich immer weiter und in manchen Situationen werden die dann immer wieder hervorgezogen. Gewalt, Jugendschutz, all das sind Aspekte, die immer wieder auch relevant werden in den öffentlichen Debatten. Und das sind Themen, die man nicht vernachlässigen darf. Die sind auch in Teilen auch relevant und müssen diskutiert und bearbeitet werden. Aber es ist eben nicht nur das. Und ich glaube, das ist der entscheidende Punkt.
4: Mittlerweile gibt es Forschung dazu, wie Spiele Kindern und Jugendlichen beim Lernen helfen können oder wie sie die Kreativität unterstützen. Menschen mit Behinderung weisen immer wieder darauf hin, dass digitale Spiele ihnen bei der Teilhabe am sozialen Leben helfen. Und Games sind als Kulturgut anerkannt. Außerdem habe das Gaming eine mittlerweile über 50-jährige Tradition, sagt Björn Bartholdy, ausgelöst und getragen durch Spiele wie Pac-Man, Tetris oder Pong.
6: Spiele sind mittlerweile zum Mainstream geworden, zum kulturellen Mainstream. Viele Generationen sind mit Spielen aufgewachsen. Selbst ich als jemand, der jetzt doch die 60 schon hinter sich gelassen hat, hat in frühester Kindheit Pong gespielt. Vor diesem Hintergrund kann man einfach sagen, Games sind Kultur, Wirtschaft, Technologie und sozialer Raum in einem.
4: Diese Bandbreite will die Gamescom abbilden und das Gaming endgültig aus der Schmuddelecke holen. Felix Falk, der Chef des Branchenverbands Game, hofft, dass in Zukunft über andere Themen diskutiert wird und die aus seiner Sicht hohe Bedeutung von digitalen Spielen klarer werde.
7: Ich glaube, dass es kein Erkenntnisproblem gibt in Deutschland, schönerweise. Das hat ja ein paar Jahre gedauert bei uns, bis dieser Wert von Spielen erkannt wurde, sondern ein Umsetzungsproblem. Also wie können wir das denn in der digitalen Bildung, in der Schule, wie können wir das in den verschiedensten gesellschaftlichen Bereichen, wie können wir da Spiele noch stärker nutzen? Darum wird es auch auf der Gamescom stark gehen.
4: Auch dazu soll der Bundespräsident mit seinem Besuch beitragen. Denn Teil der Messe ist auch ein Kongress, der mit einer Rede von Frank-Walter Steinmeier eröffnet wird.
3: Die Gamescom in Köln, sie dauert bis Sonntag.
0: Wirtschaft.
3: Dass deutsche Politiker im Fokus fremder Nachrichtendienste stehen, das ist kein Geheimnis. Hacker versuchen immer wieder, in Handys von hochrangigen Politikern und ihrem Umfeld zu gelangen, indem sie dort gezielt Spionagesoftware platzieren. Dafür müssen Angreifer möglichst genau wissen, welche Smartphones ihre Opfer benutzen. Die großen deutschen Mobilfunknetzbetreiber machten das möglichen Angreifern offenbar ziemlich leicht. BR-Recherchen haben eine Sicherheitslücke aufgedeckt. Es genügte ein einzelner Anruf, um an genaue Geräteinformationen zu kommen, auch von Bundestagsabgeordneten. Alexander Nabert und Maximilian Zierer berichten.
8: Nun, ich fand das wirklich hochriskant, denn es ist ja ein Einfallstor für ausländische Geheimdienste.
9: Der CDU-Politiker Roderich Kiesewetter ist alarmiert. Mit einem einfachen Testanruf fanden BR-Reporter sensible Daten über sein Smartphone heraus, darunter welches genaue Gerätemodell der Außen- und Sicherheitsexperte der Unionsfraktion verwendet. Eine Information, für die sich auch fremde Nachrichtendienste interessieren dürften, in deren Fokus Kiesewetter als Mitglied im Auswärtigen Ausschuss mutmaßlich steht.
8: Für mich ist das alarmierend, einmal was meine Familie und mich betrifft und auch mein Team. Und zum anderen halte ich es für eine Verantwortungslosigkeit, dass solche Sicherheitslücken nicht aufgeklärt wurden.
9: Die Lücke bestand nach BR-Recherchen in den Netzen von Telekom, Vodafone und Telefonica O2. Die Netzbetreiber übermittelten bei Anrufen im Hintergrund oftmals Informationen, die eigentlich geheim bleiben sollten. Etwa, wie im Fall von Roderich Kiesewetter, die 15-stellige E-Mail-Nummer, aus der sich genaue Gerätedetails ergeben. In anderen Fällen wurde die genaue Betriebssystemversion des Smartphones übermittelt. So ließ sich erkennen, ob wichtige Sicherheitsupdates installiert waren. Die Informationen waren mit wenig Aufwand auszulesen und das Gegenüber musste den Anruf dafür nicht einmal annehmen. Wie Angreifer solche Daten für sich nutzen können, erklärt die IT-Sicherheitsexpertin Jiska Klassen vom Hasso-Plattner-Institut in Potsdam.
10: Wenn du einen Angriff machst auf eine Person, die ein bestimmtes Risiko hat, Journalisten, Menschenrechtsaktivisten, PolitikerInnen und so weiter, dann ist so der erste Schritt rauszufinden, was für Gerätetypen, was für Betriebssystemversionen hat diese Person.
9: Die Sicherheitslücke habe es potenziellen Angreifern besonders leicht gemacht, günstige Opfer zu finden, sagt Jiska Klassen.
10: Wenn ich jetzt halt sagen würde, ich möchte PolitikerInnen angreifen, dann kann ich eben danach scannen, hey, welche Personen haben vielleicht ein uraltes Telefon, was gar keine Updates mehr kriegt. Das ist quasi so ein vorbereitender Schritt. Aber wenn sich der halt gehen lässt, ohne dabei groß Spuren zu hinterlassen, ist es natürlich sehr bequem.
9: Die Daten ermöglichten den gezielten Einsatz von Spionagesoftware, teilt das Bundesamt für Verfassungsschutz mit. Die Verfassungsschützer werten die vom BR entdeckte Schwachstelle als sicherheitsrelevant und gehen nahezu sicher davon aus, dass fremde Nachrichtendienste entsprechende Informationen nutzen. Der BR informierte die Mobilfunknetzbetreiber Ende Juni über die Sicherheitslücke. Vodafone und Telefonica erklärten, ihre Netze angepasst zu haben. Die Telekom kündigte entsprechende Maßnahmen an. Alle drei Unternehmen betonten, internationale Branchenstandards einzuhalten. Laut Gesetz müssen die Netzbetreiber Metadaten schützen, ausdrücklich auch die E-Mail-Nummer. Auch der internationale Mobilfunkverband GSMA bestätigte die Lücke auf BR-Anfrage und warnte seine weltweit mehr als 1000 Mitgliedsunternehmen, ihre Netze zu überprüfen.
3: 5.41 Uhr ist es. Der Wahlkampf in Sachsen-Anhalt geht in die finale Phase. 1,5 Wochen vor der Landtagswahl haben sich nun die Spitzenkandidatinnen und Spitzenkandidaten gegenübergestanden in der MDR-Fernsehsendung Fakt ist aus Magdeburg. Im Fokus der Sendung stand das Duell zwischen dem amtierenden Ministerpräsidenten und CDU-Spitzenkandidaten Sven Schulze und AfD-Spitzenkandidat Ulrich Siegmund. Ulrich Wittstock war dabei.
11: Schon vor dem Funkhaus zeigten sich die Gegensätze deutlich. Die Unterstützergruppen von AfD und CDU hielten einen klaren Abstand. Nach dem jüngsten Sachsen-Anhalt-Trend liegen die beiden Spitzenkandidaten nur knapp auseinander. 41% der Befragten würden sich bei einer Direktwahl für Ministerpräsident Sven Schulze von der CDU entscheiden. 39% hingegen für Ulrich Siegmund von der AfD. Entsprechend angriffslustig zeigte sich Ulrich Siegmund im direkten Duell und erntete auch sofort Widerspruch.
12: Ich meine, die Zahlen, Daten und Fakten sprechen eine eindeutige Sprache. Es wird seit vielen Jahren eine Politik gegen unser eigenes Land gemacht. Wir retten hier die Welt und vergessen unser eigenes Land. Und demzufolge haben wir den größten Fachkräftemangel natürlich in der Regierung.
13: Es gibt doch ein gewisses Niveau, Herr Siegmund.
12: Das ist verständlich.
13: Es gibt ein gewisses Niveau. Und man sollte
12: das habe ich aber gerade gut auf dem Kopf.
13: Mir wird es nie einfallen, Sie als Flachzange zu bezeichnen. Ich mag Ihr Programm nicht und ich bin überzeugt, Sie haben auch nicht die richtigen Antworten. Aber ich würde Sie nie als Flachzange bezeichnen.
11: Sven Schulze setzte ganz klar auf das Thema Wirtschaft. Er ist zwar erst seit Anfang des Jahres im Amt, musste sich aber ziemlich schnell als Krisenmanager bewähren, wegen der Probleme in der Automobilwirtschaft und auch in der Chemie. Die AfD, so Schulzes Vorwurf, setze auf unrealistische Versprechen.
13: Er sagt, alles ist möglich. Das ist aber eine Aussage, die würde ich nie auf meine Plakate schreiben, weil es ist nicht alles möglich. Man muss realistisch mit den Menschen sprechen. Immer dann, wenn es um Inhalte geht, wenn wirklich auch mal gesagt wird, wie wollen Sie wirtschaftlich unser Land voranbringen, dann sind Sie nicht da. Und das ist die Gefahr für unser Land. Das ist die Gefahr von Ihnen, Herr Siegmund.
11: Wie so oft bei Debatten mit der AfD vermischten sich Fragen der Landespolitik mit bundespolitischen Zuständigkeiten, etwa beim Thema Spritpreise. Ulrich Siegmund.
12: Wir haben in Sachsen-Anhalt die Situation, dass Menschen gerade zur Arbeit fahren, nur um den Sprit zu bezahlen, den sie brauchen, um zur Arbeit zu kommen. Das ist aktuell Lebensrealität in Sachsen. Und das sagen uns gerade tausende Menschen auf unseren Wahlkampfveranstaltungen. Und das ist nur möglich, weil Ihr Bundeskanzler eine Politik macht, wo er der Meinung ist, die Welt zu retten mit Sanktionen, mit Klimasteuern, mit CO2-Steuern, mit allem mehr. Und Sie spielen es mit.
11: Im zweiten Teil der Debatte kamen dann die Spitzenkandidatinnen und Kandidaten von Linken, SPD, Grünen, FDP und auch noch das BSW hinzu. Bei den Themen Migration, Fachkräftemangel, Bildung oder Energiepolitik zeigte sich an vielen Stellen eine ziemlich große Einigkeit jenseits von AfD und BSW. Zukünftige Mehrheiten im Magdeburger Landtag werden nach den aktuellen Umfrageergebnissen nicht leicht zu bilden sein. Das Duell der Spitzenkandidaten zeigte aber eines klar: Die AfD in Sachsen-Anhalt ist politisch isoliert.
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3: Schweden galt lange als sehr offenes Land beim Thema Zuwanderung. Doch seit einigen Jahren gilt eine andere Linie. Schweden will Migration deutlich einschränken und setzt auf strengere Regeln für Menschen aus Nicht-EU-Ländern. Womöglich mit ungeahnten Folgen, denn von diesen Regeln sind inzwischen auch viele Briten betroffen, die zum Teil seit Jahrzehnten in Schweden leben. Rund 2500 Briten hat Schweden seit dem Brexit zur Ausreise aufgefordert. Mehr als jedes andere EU-Land, wie Arne Bartram aus Stockholm berichtet.
14: Joyce Thomas sitzt im Flugzeug auf dem Weg nach Schweden. Die 78-Jährige kommt zusammen mit ihrem Mann zurück von einem kurzen Ausflug in ihre alte Heimat Großbritannien. Angekommen in Schweden müssen die beiden durch die Passkontrolle. Eigentlich reine Routine.
15: Eine Beamtin hielt uns an und sagte, mit Ihrem Pass stimmt etwas nicht. Haben Sie einen Brief bekommen? Mein Mann sagte, nein, warum? Sie sagte, wegen des Brexits hätten Sie in Schweden einen neuen Antrag auf Aufenthaltsrecht stellen müssen.
14: Das Problem? Joyce Thomas lebt zwar seit mehr als 20 Jahren in Schweden, hat aber einen britischen Pass. Nach dem Brexit Anfang 2020 mussten britische Bürger einen neuen Antrag für dauerhaften Aufenthalt in Schweden stellen. Davon hat Joyce Thomas aber nie etwas erfahren, erzählt sie dem schwedischen Radio.
15: Großbritannien und Schweden haben nicht richtig informiert, überhaupt nicht. Wenn das richtig gemacht worden wäre, hätten wir E-Mails bekommen oder eine SMS mit der Aufforderung, machen Sie etwas. Aber das haben wir nicht bekommen.
14: 2022 wird sie dann an der Passkontrolle am Flughafen abgefangen. Sie stellt daraufhin einen Antrag, in Schweden bleiben zu dürfen. Der wird von den schwedischen Behörden aber abgelehnt. Begründung? Die Frist für den Antrag war Ende 2021 abgelaufen. Die schwedische Migrationsbehörde teilt auf ARD-Nachfrage schriftlich mit, sie habe unter anderem auf ihrer Internetseite rechtzeitig auf das Thema aufmerksam gemacht.
16: Es wurden keine direkten Anschreiben in Form von Briefen an die in Schweden lebenden britischen Staatsbürger verschickt, weil dafür kein Auftrag erteilt wurde. Wie bei allen Gesetzesänderungen liegt eine große Verantwortung beim Einzelnen, sich darüber zu informieren, welche Regeln gelten.
14: Es hat zwar Informationskampagnen gegeben, zum Beispiel von der britischen Botschaft. Die hätten aber vor allem ältere Menschen teilweise nicht erreicht, sagt der Journalist James Savage vom englischsprachigen Medium The Local Sweden. Trotzdem bleiben die schwedischen Behörden in vielen Fällen hart. Der Journalist vermutet, dass es vor allem darum geht, Handlungsstärke zu zeigen.
17: So what they're saying is, look, we've got a strict migration policy in Sweden.
18: Sie sagen, wir haben halt strenge Regeln für Migration. Es gab eine Frist für den Antrag auf den Aufenthaltstitel. Wer sie verpasst hat, lebt illegal im Land. Und wir machen da keine Ausnahme.
17: As we have a strict immigration policy, we're not going to make any exceptions to this.
14: Für Joyce Thomas ist das alles nur schwer zu verstehen. Der Mann der 78-Jährigen ist inzwischen gestorben und liegt in Schweden begraben. Ihr Sohn und ihre Enkel leben hier. Trotzdem könnte sie jetzt abgeschoben werden, erzählt sie dem schwedischen Radio.
10: This is my home.
15: Mein Zuhause ist hier. Ich kann nicht mehr richtig schlafen. Es ist einfach schrecklich. Ich lebe von meinem eigenen Geld, zahle Steuern, liege niemandem auf der Tasche. Ich bin keine Verbrecherin. Ich habe lediglich einen Fehler gemacht.
14: Ein kleiner Fehler, eine verpasste Frist. Und plötzlich steht die eigene Existenz in einem Land in Frage, das seit Jahrzehnten das Zuhause ist.
19: Kultur.
3: An diesem Ort können Fans der Band Nirvana ganz nah an die Wurzeln des Grunge kommen, in der Kurt Cobain Tribute Gallery. Hier in Cobains Heimatstadt Aberdeen in Washington State können Sie selbstgemalte Thanksgiving-Karten Ihres Idols besichtigen, Geschenke an seinen Lieblingsgitarrenbauer anschauen oder auch Flight Cases von Konzerten. Martina Butler hat die Gallery besucht.
20: Schwarze Flightcases von Konzerten säumen den Eingang der Kurt Cobain Tribute Gallery. Schon sind die Besucher mittendrin im Leben des Leadsängers von Nirvana in Aberdeen, Washington State. Die Stadt wirkt ein wenig abgerockt. Dabei fühlt sie sich immer noch so an wie zu Kurt Cobains Zeiten, meint Lee Bacon, der hinter der Tribute Gallery steckt.
21: Du hörst die Züge, du spürst den Regen, du siehst die Trucks mit Holz. So war's. Und es hat sich nicht viel geändert seitdem. Wir sind in einem Raum, in dem sie gearbeitet haben. Und das ist ein Anknüpfungspunkt für die Fans.
20: Die Ausstellung ist eine Verneigung vor der Ikone des Grunge. Sie ist in einem ehemaligen Möbelhaus, in dem Kurt Cobain und Nirvana-Mitbegründer Chris Novoselic gejobbt haben. Drinnen ist es laut, Nirvana kommt aus den Boxen, das Licht fast wie in einem Club. Bleistiftzeichnungen von Kurt Cobain, Fotos aus dem Familienalbum und der handgeschriebene Textentwurf für Smells Like Teen Spirit sind Teil des selbsternannten Anti-Museums. Die Ausstellungsstücke kommen auch von Leuten, die Kurt Cobain in Aberdeen erlebt haben. Eines Tages kam eine Frau vorbei, deren Vater Kurt Cobains Baseballtrainer war, als er 9 Jahre alt war. Damals hat der spätere Superstar die kleine Tochter des Coaches an die Hand genommen und ist als einziger aus dem Team mit ihr rumgerannt, bis sie K.O. war.
21: Sie zieht einen Baseball raus und darauf hatten alle Jungs unterschrieben, eben auch Kurt. Und sie hat gesagt, ich will, dass ihr den habt.
20: Es gibt Touren durch das Haus, in dem Kurt Cobain groß geworden ist und viele Erinnerungsstücke aus Nirvana-Zeiten. Sie erzählen die Geschichten hinter bekannten Fotos, die zurückgehen bis nach Aberdeen. Dabei wollte die Stadt lange nichts mit Kurt Cobain und Nirvana zu tun haben, erzählt Daryl Westmoreland. Der Fotograf ist in der Gegend groß geworden und war Teil der Nirvana-Entourage.
2: This community didn't want to.
21: Die wollten nichts von Kurt, Chris und Nirvana wissen. Die waren so negativ dem gegenüber eingestellt. Sie wollten das nicht annehmen.
2: Negative for so long. This community, they didn't want to embrace it.
20: Das hat sich inzwischen aber geändert. Die Spuren von Kurt Cobain sind überall in Aberdeen zu finden, erzählt Lee Bacon.
21: Wo Kurt seine erste Gitarre gekauft hat, wo er Gitarrenunterricht hatte, wo sie als Teenager gejobbt haben. Hier sind die Ursprünge. Deshalb nennen wir es Seite 1 der Geschichte.
20: Konzertvideos laufen auf einer großen Leinwand in der Tribute Gallery. Fans lernen Kurt Cobain hier nochmal ganz anders kennen, so wie John. Absoluter Nirvana-Fan, der mit seinem Freund gekommen ist und mit einem seligen Grinsen am Ende wieder rausgeht.
21: Ich hatte das Gefühl, dem näher zu sein, was mich geprägt hat beim Großwerden.
20: Ganz nah an den Wurzeln des Grunge in einer Kleinstadt, ein paar Stunden südlich von Seattle.
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3: Das idyllische Schloss Neuhardenberg in Brandenburg war 2 Tage lang Schauplatz einer Kabinettsklausur. Schwarz-Rot hat über die anstehenden Sozialreformen, den Klimaschutz, aber auch über die Themen Innovation und Wettbewerbsfähigkeit beraten. Bundeskanzler Merz zeigte sich zuversichtlich, dass sich die deutsche Wirtschaft bald erholt. Fabian Reinbold aus dem Politikressort der Zeit hat im Nachrichtenpodcast Was jetzt? Seine Eindrücke so zusammengefasst.
19: Ich fand ganz interessant, wie sich Merz und Klingbeil auf diese Wirtschaftszahlen gestürzt haben. Da gab es ja ganz gute Zahlen zum Export, zum BIP, zu den Prognosen. Und Merz hat daraus geschlussfolgert, wir wachsen jetzt wieder. Da sieht man, das ist so ein Hoffnungszeichen, was die ganz dringend brauchen vor diesem schwierigen Herbst. Und in dieser Klimadiskussion, dem Thema hat Merz viel Raum eingeräumt. Aber die SPD ist mit ihrer großen Idee, der Bund soll da groß einsteigen, man müsse dafür das Grundgesetz ändern, ist sie komplett abgeprallt. Das ist im Moment einfach nicht realistisch.
3: Der Kommentar von T-Online vermisst klare Ideen der Bundesregierung für Deutschlands Zukunft.
22: Mehr Wirtschaftswachstum muss her, mehr Innovationen, Investitionen. Dafür kann die Politik den richtigen Rahmen setzen. Die angestoßenen Reformen bei Rente, Krankenkassen, Pflege werden einen Teil dazu beitragen. Doch ist das allein und für sich genommen eben noch kein Zukunftsbild für Deutschland, kein Selbstzweck. Sondern es sind erst einmal nur weitere abstrakte Begriffe. Es ist eben noch keine Vision fürs Land.
3: Für die Frankfurter Allgemeine Zeitung stellten sich Kanzler Merz, SPD-Vizekanzler Klingbeil und Bundesinnenminister Dobrindt von der CSU als ein Herz und eine Seele dar, um geschlossen in den neuen Herbst der Reformen zu ziehen.
22: Wie tragfähig die im Sonnenschein vor der Schlosskulisse beschworene Verbundenheit wirklich ist, wird sich zeigen, wenn nach den Wahlen im Osten die politischen Herbststürme beginnen. Besonders die Wahlkämpfer im Osten spüren im Nacken den heißen Atem der AfD. So zauberhaft wie die 2 Tage in Neuhardenberg waren, werden die nächsten Wochen und Monate für Merz, seine Partei und seine Koalition nicht werden.
3: Ann-Kathrin Büsker vom Deutschlandfunk beschäftigt sich mit der Klimapolitik der Bundesregierung und meint, Merz habe eine Chance verpasst, denn Wirtschaft könne in einer klimakrisengeplagten Welt nicht gut funktionieren.
23: Einigkeit, Harmonie, Handlungsfähigkeit. Für Bundeskanzler Friedrich Merz und sein Kabinett ging es bei ihrer Klausur vor allem um die Option.
1: Taktik. Zeigen, dass man zusammenarbeitet, Optimismus verbreiten. Ziemlich unpassend flankte allerdings die Klimakrise rein. Der Extremsommer mit Folgen für alle Lebens- und Wirtschaftsbereiche, mit bislang schon mindestens 14.000 hitzebedingten Todesfällen laut RKI, das passt so gar nicht in die Pläne des Bundeskanzlers. Hat Merz doch entschieden, den Klima- und Umweltschutz aufs Abstellgleis zu schicken. Der Planet soll mal kurz warten, bis die deutsche Wirtschaft wieder brummt.
3: Die Nürnberger Nachrichten nehmen die Kabinettsklausur zum Anlass, die Gesamtlage der schwarz-roten Bundesregierung zu bewerten.
22: Es mag seltsam klingen, aber ein Vorteil für die wichtigsten Protagonisten der Koalition könnte sein, dass sie inzwischen nur noch wenig zu verlieren haben. Ihr Ansehen in der Öffentlichkeit und in den eigenen Parteien befindet sich auf einem Tiefststand. Das kann befreiend sein.
3: Das waren die Standpunkte. Zusammengestellt hat sie Petra Mittermeier.
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3: Heute, vor 130 Jahren, begann der kürzeste Krieg der Weltgeschichte und ging am gleichen Vormittag noch zu Ende. Oliver Rustemeyer erzählt die Geschichte.
6: 1890 erhält das deutsche Kaiserreich Helgoland, weil es im Gegenzug große Teile seiner ostafrikanischen Kolonien an die Briten abtritt. Als der von ihnen bestimmte Sultan von Sansibar, Hamid ibn Tuwaini, mit Ende 30 überraschend stirbt, vermuten die Briten, er sei vergiftet worden. Und zwar von Anhängern seines machtgierigen Cousins Khalid ibn Bagash. Der 22-Jährige proklamiert sich nur eine halbe Stunde nach dem Tod zum neuen Sultan und setzt eine Depesche ab.
7: Königin Victoria, London. Ich habe den Thron meiner Vorfahren bestiegen. Ich hoffe, dass die freundschaftlichen Beziehungen wie bisher fortgesetzt werden. Khalid ibn Bagash, Sultan.
6: Doch im entfernten London vermuten die Briten hinter dem Umsturzversuch Drahtzieher des deutschen Kaiserreichs und befürchten Kontrollverlust. Bereits am zweiten Tag nach der Machtergreifung des neuen Sultans tauchen 5 britische Kriegsschiffe vor der Hafeneinfahrt von Sansibar auf. Mit einem letzten Ultimatum versuchen die Briten, den neuen Sultan zur Kapitulation zu zwingen. Bis Punkt 9 Uhr am frühen Morgen des 27. August 1896 soll er seinen Thron räumen. Khalid ibn Bagash geht nicht darauf ein. 2 Minuten nach 9 Uhr am Morgen eröffnen die britischen Schiffe das Feuer auf Festung und Palast des Sultans. In einer einseitigen Blitzschlacht wird das einzige Verteidigungsschiff des Sultanats, eine marode Yacht aus Holz, nach 5 Minuten versenkt und der Palast in Schutt und Asche gelegt. 300 Einheimische sterben, 200 werden verletzt. Auf britischer Seite wird dagegen nur ein Verwundeter verzeichnet. Gegen 9.40 Uhr ist der britisch-sansibarische Krieg schon wieder zu Ende. Der Dreitage-Sultan flüchtet wenige Minuten nach Kriegsende ins deutsche Konsulat. Sansibar bleibt bis 1963 britische Kolonie. Der kürzeste Krieg der Weltgeschichte wurde morgens am 27. August 1896 in Sansibar begonnen und beendet. Nach 38 Minuten. Das war heute vor 130 Jahren.
3: Der Stichtag von Oliver Rustemeyer. Und soweit die ARD-Infonacht mit Philipp Kaber. Es ist Donnerstag heute, der 27. August. Und es wird jetzt 5 Uhr und 58 Minuten.

0: aufzufangen. Und wir haben seit langem nichts mehr gehört, was mit dem Wasser ist. Ja, und so plätschert das jetzt vor sich hin.
1: Genauso wie der Prühlbach durch seine Pferdeweide.
2: 8.25 Uhr jetzt.
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4: Guten Morgen. Der SC Freiburg will im Heimspiel gegen den FC Motherwell am Abend den Einzug in die Ligaphase der Conference League klarmachen. Nach dem 3:1-Sieg im Hinspiel sind die Breisgauer favorisiert im Playoff-Duell mit dem schottischen Erstligisten. Freiburg-Stürmer Igor Matanovic warnt dennoch vor dem Gegner.
5: Also es ist noch nichts durch. Klar, wir führen mit zwei Toren und das hilft, selbstverständlich. Dennoch wissen wir auch, wie es ist für eine Mannschaft, die zurückliegt. Ich erinnere mich hier an das Halbfinale gegen Braga. Wenn dann halt eine Mannschaft kommt mit Feuer, kann es sehr, sehr unangenehm sein, auch für die Mannschaft, die dann halt in Führung ist, wenn die sich so ein bisschen sicher fühlt.
4: Die deutschen Volleyballerinnen haben das Achtelfinalticket bei der Europameisterschaft trotz einer Niederlage gegen die Türkei sicher. Das Team von Bundestrainer Giulio Brigoli verlor vor großer Kulisse in Istanbul gegen die Gastgeberinnen mit 1:3, zeigte aber eine kämpferische Leistung. Das Erreichen der K.O.-Runde stand für das deutsche Team bereits kurz vor dem Spiel fest. Die deutschen Volleyballmänner haben derweil einen neuen Weltrekord aufgestellt. Der erste Satz im gestrigen Testspiel gegen Italien dauerte 89 Minuten, so lange wie zuvor noch kein Satz in einem offiziellen Länderspiel. Am Wochenende beginnt mit den US Open der letzte Grand Slam des Jahres im Tennis. Für das Turnier in New York kehren per Wildcard gleich mehrere Stars aus dem Ruhestand zurück. Eine Starterlaubnis für die Doppelkonkurrenz haben auch Serena und Venus Williams erhalten. Die US-Schwestern feiern damit ein historisches Grand Slam-Comeback. Marc Eschweiler berichtet.
6: Ihren letzten gemeinsamen Auftritt bei den US Open hatten die Williams-Schwestern vor 4 Jahren, bevor sich Serena, die ältere der beiden, vom Tennis zurückgezogen hatte. In New York hatten die US-Schwestern 1999 und 2009 bereits triumphiert. Im Doppel gewannen sie 14 Grand Slams und 3 Goldmedaillen bei Olympia. Von einer Wildcard profitiert auch Stan Wawrinka. Der 41 Jahre alte Schweizer hatte sich eigentlich schon von den US Open verabschiedet und spielt seine letzte Saison. Seine Wildcard war ursprünglich an den US-Amerikaner Patrick Kipson vergeben worden, der musste aber verletzungsbedingt absagen. Und so rückt Wawrinka nach, der die US Open 2016 gewonnen hatte. Er sei unglaublich begeistert von der unverhofften Chance, sagte Wawrinka laut der Turnierveranstalter.
4: Bei der Feldhockey-Weltmeisterschaft in Belgien und den Niederlanden steht für die deutschen Frauen am Nachmittag die letzte Partie an. Im Platzierungsspiel um Rang 5 kämpft das deutsche Team gegen Indien um einen versöhnlichen Turnierabschluss. Für die Feldhockey-Männer ist noch alles möglich. Deutschland steht im Halbfinale und trifft dort morgen Abend auf Argentinien. Das war's vom Sport. Es ist 8.28 Uhr.
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2: Mit Jonathan Hadem. Schönen guten Morgen. Drohnenangriffe, Sabotage, aber eben auch Cyberattacken. Das alles gehört zu hybrider Bedrohung. Wir beschäftigen uns schon die ganze Woche damit, wie wir uns davor schützen können. Gleich nach den Nachrichten spreche ich mit Claudia Plattner, Präsidentin des Bundesamts für Sicherheit in der Informationstechnik, darüber, wie wir uns vor allem vor Cyberattacken schützen können. Jetzt erstmal ein kurzer Blick auf die Straßen. Vorsicht auf der 81 Heilbronn Richtung Stuttgart. In der Ausfahrt Ludwigsburg Süd steht ein defektes Fahrzeug im Kurvenbereich. Außerdem Vorsicht auf der B42 Rüdesheim Richtung Wiesbaden zwischen Hattenheim und Eltville. Gefahr durch ein defektes Fahrzeug. Die Staus A5 Frankfurt Richtung Karlsruhe, im Dreieck Karlsruhe auf der Überleitung zur A8 Richtung Stuttgart, Baustelle, 2 Kilometer Stau, hier dauert es 10 Minuten länger. 30 Minuten länger dauert es auf der A6 Heilbronn Richtung Mannheim, zwischen Sinsheim-Steinsfurt und Sinsheim, Baustelle, 5 Kilometer Stau. A60 Mainz Richtung Rüsselsheim, zwischen Mainz-Laubenheim und Rüsselsheim-Mitte, 5 Kilometer stockender Verkehr. Und die A8 Stuttgart Richtung Karlsruhe zwischen Heimsheim und Pforzheim-Ost, 2 Kilometer Stau, hier dauert es 10 Minuten länger. Und jetzt noch ganz aktuell die A643 Mainz Richtung Wiesbaden, zwischen Dreieck Mainz und Schiersteiner Brücke, 4 Kilometer Stau.
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2: Sonne und Wolken heute im Wechsel, dazu schwülheiß bei bis zu 34 Grad. Und ähnlich geht's morgen weiter, nur mit ein bisschen mehr Regen.
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0: als ergeben. In anderen Fällen wurde die genaue Betriebssystemversion des Smartphones übermittelt. So ließ sich erkennen, ob wichtige Sicherheitsupdates installiert waren. Die Informationen waren mit wenig Aufwand auszulesen und das Gegenüber musste den Anruf dafür nicht einmal annehmen. Wie Angreifer solche Daten für sich nutzen können, erklärt die IT-Sicherheitsexpertin Jiska Klassen vom Hasso-Plattner-Institut in Potsdam.
1: Wenn du einen Angriff machst auf eine Person, die ein bestimmtes Risiko hat, Journalisten, Menschenrechtsaktivisten, PolitikerInnen und so weiter, dann ist so der erste Schritt rauszufinden, was für Gerätetypen, was für Betriebssystemversionen hat diese Person.
0: Die Sicherheitslücke habe es potenziellen Angreifern besonders leicht gemacht, günstige Opfer zu finden, sagt Jiska Klassen.
1: Wenn ich jetzt halt sagen würde, ich möchte PolitikerInnen angreifen, dann kann ich eben danach scannen, hey, welche Personen haben vielleicht ein uraltes Telefon, was gar keine Updates mehr kriegt. Das ist quasi so ein vorbereitender Schritt. Aber wenn sich der halt gehen lässt, ohne dabei groß Spuren zu hinterlassen, ist es natürlich sehr bequem.
0: Die Daten ermöglichten den gezielten Einsatz von Spionagesoftware, teilt das Bundesamt für Verfassungsschutz mit. Die Verfassungsschützer werten die vom BR entdeckte Schwachstelle als sicherheitsrelevant und gehen nahezu sicher davon aus, dass fremde Nachrichtendienste entsprechende Informationen nutzen. Der BR informierte die Mobilfunknetzbetreiber Ende Juni über die Sicherheitslücke. Vodafone und Telefonica erklärten, ihre Netze angepasst zu haben. Die Telekom kündigte entsprechende Maßnahmen an. Alle drei Unternehmen betonten, internationale Branchenstandards einzuhalten. Laut Gesetz müssen die Netzbetreiber Metadaten schützen, ausdrücklich auch die E-Mail-Nummer. Roderich Kiesewetter sagt,
2: dass Betreiber hier offensichtlich gegen Bestimmungen und Sicherheitsanforderungen verstoßen haben. Aber auch die Bundesnetzagentur und unsere Sicherheitsbehörden haben offenbar diese Lücke nicht entdeckt. Und damit sind sie auch ihrer Aufgabe nicht nachgekommen, beispielsweise Sicherheitsmonitoring zu leisten. Das ist mehr als nur riskant, das ist eine Gefährdung und ist dann auch ein Einfallstor für fremde Akteure.
0: Die Bundesnetzagentur beschäftigte sich nach einem Hinweis des BR mit dem Vorfall. Sie stellt klar, die E-Mail solle das Mobilfunknetz nicht verlassen. Auch der internationale Mobilfunkverband GSMA bestätigte die Lücke auf BR-Anfrage und warnte seine weltweit mehr als 1000 Mitgliedsunternehmen, ihre Netze zu überprüfen.
3: 2:50.
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3: In Nepal kämpfen die Rettungskräfte mit allem, was sie haben, gegen die Folgen einer Sturzflut. Noch ist das Ausmaß der Katastrophe nicht klar, aber Hunderte, vielleicht Tausende Menschen sind betroffen. Mindestens 160 Todesopfer sind bestätigt, mehr als 1000 Menschen gelten als vermisst. Einzelheiten dazu in wenigen Minuten nach den Nachrichten. Am Mikrofon ist Katja Burg. Schönen guten Tag.
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3: Sonnig geht es durch diesen Tag. Hier und da ziehen ein paar Wolkenfelder durch. Im Laufe des Nachmittags werden die aus Westen dichter. Am Spätnachmittag und Abend sind in einigen Regionen von Rheinland-Pfalz und in Baden erste kräftige Gewitter möglich. Die Temperaturen steigen dann auf 26 Grad im Hunsrück und bis zu 34 Grad kriegen wir im Kraichgau. In der kommenden Nacht und morgen kräftige Schauer und Gewitter. Am Nachmittag sind die aber endgültig durch. Es ist wieder kühler als zuvor bei höchstens 25 Grad und morgen Abend ist es wieder freundlicher. Kurzer Blick noch aufs Wochenende, da wolkig mit Sonne, vor allem in Rheinland-Pfalz stärker bewölkt und vorübergehend Regen oder Schauer. Samstag bis 26, am Sonntag bis 28 Grad. Im Moment in Karlsruhe bedeckte 21, in Freudenstadt leicht bewölkt bei 19 und in Oberstdorf Bewölkung bei 17 Grad.
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7: Oui, à la une, ce bonus-malus, ce sont les mots du Premier ministre français en visite à Mayotte. Il veut désormais valider l'aide au développement à certains pays africains et la conditionner à leur politique anti-immigration. Les ONG de développement sont vent debout. On va entendre un représentant du CCF Terre Solidaire. En Guinée, la société civile qui demande une enquête internationale après la découverte de cette fosse commune, c'était lundi. On en a parlé hier. La politique sénégalaise également dans cette édition. Est-ce qu'il y aura des élections locales en début d'année prochaine? En tout cas, le groupe PASTEF à l'Assemblée entend...

0: Merci à Hugo Vallière qui était à la réalisation de ce RFI matin. Dans une dizaine de minutes, juste après le journal, ce sera appel sur l'actualité. Bonjour Namori Dosso.
1: Bonjour Clotilde et bonjour à tous.
0: Avec un débat consacré au Cameroun aujourd'hui.
1: Depuis sa prestation de serment en novembre dernier, le président camerounais Paul Biya a promis un nouveau gouvernement, promesse réitérée en décembre et février dernier. Nous sommes à la fin du mois d'août et toujours rien. Pendant ce temps, le même gouvernement dirige depuis 2019, soit 7 ans sans renouveau majeur. Alors Camerounaises et Camerounais, comment vivez-vous cette attente ? Attendez-vous encore ce nouveau gouvernement ou avez-vous baissé les bras? Appelez-nous, exprimez-vous, le standard est ouvert. 33 9 693 693 70.
0: Belle émission d'Amoury et très bonne journée à tous sur RFI.
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7: Um 10 Uhr mit Luise Wunderlich. Durch eine Sicherheitslücke in mehreren deutschen Mobilfunknetzen konnten wohl mit einem Anruf Smartphones auch von deutschen Politikern gehackt werden. Das zeigen Recherchen des Bayerischen Rundfunks. Bei einem Test im Juni kamen BR-Reporter so an Daten des CDU-Abgeordneten Kiesewetter. Er kritisiert, die Mobilfunkbetreiber hätten offensichtlich Sicherheitsanforderungen nicht erfüllt.
8: Aber auch die Bundesnetzagentur und unsere Sicherheitsbehörden haben offenbar diese Lücke nicht entdeckt. Und damit sind sie auch ihrer Aufgabe nicht nachgekommen, beispielsweise Sicherheitsmonitoring zu leisten. Das ist mehr als nur riskant, das ist eine Gefährdung und ist dann auch ein Einfallstor für fremde Akteure.
7: Von der Sicherheitslücke betroffen waren laut Bayerischem Rundfunk die Mobilfunknetze von Telekom, Vodafone und O2. Am Mittag kommen in Münster die Fraktionsspitzen der Regierungskoalition zusammen. Neben den geplanten Reformen bei der Renten- und Pflegeversicherung soll es auch um den Zusammenhalt innerhalb der Koalition von CDU, CSU und SPD gehen. SPD-Fraktionschef Miersch sagte vorab im Deutschlandfunk, dafür sei es einerseits wichtig, harte Diskussionen zu führen. Andererseits brauche es aber auch gegenseitige Zugeständnisse. Alle drei Parteien müssten in der Koalition sichtbar sein. Für die Beratungen am Aasee sind 2 Tage angesetzt. Die Chefin der linken Bundestagsfraktion Reicheneck stellt der CDU in Sachsen-Anhalt Bedingungen für eine mögliche Zusammenarbeit. Man wolle Verbesserungen für die Menschen erreichen und dies müsse sich klar im Haushalt niederschlagen, sagte Reicheneck der Augsburger Allgemeinen. Sie verwies auf Sachsen. Dort unterstützt die Linke die Minderheitsregierung unter Führung von Ministerpräsident Kretschmer von der CDU. In der aktuellen ARD-Vorwahlumfrage für Sachsen-Anhalt liegt die AfD vorn. Für eine absolute Mehrheit im Landtag würde es aber nicht reichen. Die von der Bundesregierung angekündigten Steuererleichterungen für die deutsche Gaming-Branche kommen offenbar erstmal nicht. Auf der Gamescom in Köln erklärte Finanzminister Klingbeil, er sei grundsätzlich für Steueranreize. Die Haushaltslage sei jedoch schwierig. Der Geschäftsführer des Game-Verbandes Falk erklärte, es brauche endlich Fortschritte bei dem Thema. In anderen Staaten gäbe es diese steuerliche Förderung längst. Nun müsse auch Deutschland auf das nächste Level kommen. Nach der verheerenden Sturzflut im Himalaya sind offenbar auch 8 Deutsche unter den Vermissten. Trekking-Agenturen berichten, zu ihnen bestehe derzeit kein Kontakt. Insgesamt melden Behörden aus Nepal und dem chinesisch verwalteten Tibet mehr als 160 Tote und mehr als 1.300 Vermisste. Tausende Rettungskräfte suchen weiter nach Überlebenden und kämpfen gegen Schlammgeröll und Zerstörung. Das Land Baden-Württemberg ist weiterhin auf der Suche nach einem Grundstück für ein Abschiebegefängnis in der Nähe des Stuttgarter Flughafens. Im Juni 2025 hatte man angekündigt, damit EU-Vorgaben umzusetzen. Christoph Schöneberger.
9: Wann der Standort fertiggestellt sein könnte, ist noch völlig unklar. Das teilte das Justizministerium auf SWR-Anfrage mit. Die Untersuchung, welches Grundstück geeignet sei, laufe noch. Im neuen Abschiebegefängnis soll es dann bis zu 60 Haftplätze geben. In Pforzheim wird die bestehende Anstalt gerade auf 80 Plätze erweitert. Das reiche aber nicht aus, so das Ministerium weiter. EU-Vorgaben zwingen das Land, allein in der Nähe des Stuttgarter Flughafens 15 Plätze für Asylverfahren zu schaffen. Der Flüchtlingsrat Baden-Württemberg kritisiert den Bau einer zweiten Einrichtung. Es sei falsch, Menschen aufgrund ihrer Herkunft einzusperren, heißt es.
7: Die Münchner Kammerspiele sind das Theater des Jahres. Das ist das Ergebnis einer Umfrage des Fachmagazins Theater heute unter Kritikern. Zur Inszenierung des Jahres wurde das Stück Wallenstein von Regisseur Jan-Christoph Gockel gekürt, das an den Kammerspielen entstanden ist. Die Aufführung dreht sich in 7 Stunden Spielzeit um Friedrich Schillers Trilogie über den Feldherrn Albrecht von Wallenstein während des Dreißigjährigen Krieges. SWR Nachrichten, Redaktion Niklas Behrendt.
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11: Haben Sie für heute schon geplant, was es zum Mittagessen gibt? Bei den wenigsten werden wahrscheinlich pünktlich um 12 Sauerbraten mit Soße, Knödeln und Salat auf dem Tisch stehen. Stattdessen gibt's oft ein Sandwich am Schreibtisch, ein Smoothie zwischendurch oder eine Handvoll Nüsse. Die klassischen 3 Mahlzeiten, Frühstück, Mittagessen und Abendessen, die seit Jahrhunderten quasi bei den meisten Menschen den Tagesrhythmus bestimmt haben, die sind ziemlich out. Der neue Trend heißt Snackification, also immer wieder kleine Snacks auf den Tag verteilt essen. Was das genau bedeutet, bespreche ich mit Karin Tischer. Sie ist Food-Trend-Forscherin und Gründerin des Forschungs- und Entwicklungsinstituts Food and More, ausgebildete Köchin außerdem und Ernährungswissenschaftlerin. Wie sieht Ihr persönlicher Essensplan für heute denn aus, Frau Tischer?
12: Ja, bei mir ist es immer etwas ungewöhnlich. Durch meinen Beruf, also mein Forschungs- und Entwicklungsinstitut Food and More, wir entwickeln ja Konzepte, Innovationen und Rezepturen und sind weltweit in der Trendforschung tätig. Und deswegen wird bei uns täglich verkostet. Also wir sind alle Sensoriker, die ganz fein riechen und schmecken. Und jetzt gleich, wenn unser Interview durch ist, dann gehe ich in eine Verkostung von Proteinalternativen zu Fleisch. Die bestehen aus Pilzen und Erbsen. Und da möchte ein Kunde wissen, ob die schon marktfähig sind. Und heute Nachmittag testen wir neue Kuchen für eine Bäckereikette. Und heute Abend gibt es bei mir privat gegrillte Wassermelone mit Schafskäse. Also jeder Tag ist anders.
11: Klingt abwechslungsreich. Wenn wir Snacks hören, dann denken viele wahrscheinlich zuerst an Schokoriegel oder Chips. Ernähren wir uns dann nur noch von Junkfood, wenn wir Snacks essen?
12: Nein, das kann man so nicht sagen. Also zum einen ist ein großer Trend die zunehmende Gesundheitsorientierung und dass die Menschen sich bewusster ernähren. Und deswegen bedeutet Snacking auch zum Beispiel kleine Salad Bowls, Sushi, Porridge, Proteinriegel, Dirty Matcha Latte und ich weiß nicht was alles. Also sehr vielseitig. Andersrum natürlich auch Ungesundes. Also wir haben beides in uns. Wir mögen auch gerne die andere Seite. Also jeder Trend hat so einen Gegentrend. Und was wir auch feststellen, in herausfordernden Zeiten, im Moment die Welt steht ja ziemlich Kopf sozusagen, geht immer der Konsum von Schokolade und Süßem hoch, weil die Menschen so einen Ausgleich suchen und auch Lust auf Genuss und Bedürfnis haben. Also das darf dann auch bei allem Gesunden auch eine saftige Zimtschnecke sein oder viele andere leckere Dinge, die die Menschen sich dann so gerne als Belohnung nehmen.
11: Also unsere Essgewohnheiten haben schon auch viel mit unserer gesellschaftlichen Realität zu tun, sagen Sie.
12: Auf jeden Fall, ja.
11: Wie stellt sich denn die Gastronomie zum Beispiel auf diesen Snacking-Trend ein? Hat das klassische Mittagsmenü im Landgasthof am Sonntag ausgedient?
12: Ich sag mal so über Land, die Landgasthöfe, die haben es schon schwer, weil das Mittagsgeschäft insgesamt sehr schwierig ist. Also in der klassischen Gastronomie, der Gast hat auch mittags im Kopf so ein kleineres Portemonnaie als abends, guckt viel mehr aufs Geld und dann lohnt sich das oft nicht, die Mittagsmahlzeiten so anzubieten. Was wir sehen als Entwicklung in den Metropolen, dass es immer mehr Snackkonzepte und auch systemische Gastronomen gibt, die ein wirklich vielfältiges Snackangebot haben und man damit sich gut versorgen kann. Und das muss ja auch nicht immer Burger und Pommes sein. Das sehen wir auch bei der Entwicklung, dass die asiatische Küche immer beliebter wird. Mhm. Also vorne an Japan, Korea, danach Thailand und Vietnam. Da gibt es dann thailändische tolle Sachen, koreanische Snacks und so, die dann auch wesentlich gesünder sind, viel mehr Gemüse und Salat und Früchte integrieren. Und man muss sagen, dass so das Thema Shoppen und Snacken auch so eine Freizeitbeschäftigung ist. Also wenn ich mit Freunden shoppen gehe, dann will ich halt auch zwischendurch was Leckeres snacken.
11: Und von der Gastronomie ein bisschen weg im Supermarkt. Welche Food-Kreationen oder Zutaten werden wir durch diesen Trend in Zukunft viel sehen?
12: Also letztendlich finden Sie das in allen Regalreihen, dass ich sag mal, von allen Dingen, die wir kennen, darüber hinaus von dem Trend High Protein, von Riegeln, Milchprodukten, dann High Fiber, also das Thema mehr Ballaststoffe, Darmgesundheit, viele kleine Mahlzeiten und immer mehr auch so schon so fertige Salatbowls und Porridge und solche Dinge, dass man also mehr Ballaststoffe hat. Auch die Bäcker haben sich da anders drauf eingestellt, dass man mehr Snacks bekommt, auch belegte Snacks, Croissant oder ein Matcha oder ein Ube Latte. Also es dürfen auch coole, crazy Sachen sein.
11: Aber jetzt mal aus ernährungswissenschaftlicher Sicht gesprochen, ist es denn gesund, den ganzen Tag über so kleine Portionen zu essen? Es gibt ja auch medizinisch gesicherte Daten durchaus darüber, dass größere Pausen, etwa beim Intervallfasten, dem Körper Möglichkeiten der Regenerierung bieten.
12: Verstehe. Na, da würde ich gerne differenzieren. Also das eine ist, wenn wir wirklich eine gleiche Kalorien- und Nährstoffzufuhr betrachten, dann ist es bis heute wissenschaftlich nicht belegt, ob 3 größere oder 5 bis 6 kleinere Mahlzeiten wirklich gesünder sind. Was man beobachtet, ist, dass bei 5 bis 6 kleinen Mahlzeiten zum Beispiel dann oft der Energielevel im gleichen Level bleibt und wir nicht so große Pausen dazwischen haben, wo dann die Energie so abrutscht. Also das ist für den Körper ganz angenehm. Auf der anderen Seite ist natürlich so, wenn man viele kleine Snacks am Tag isst, kann das auch schnell zur kleinen Gefahr und Falle werden, dass man gar nicht so richtig wahrnimmt, wie viel man jetzt gegessen hat und dann vielleicht mehr gegessen hat, als man eigentlich wollte.
11: Die Food-Trend-Forscherin Karin Tischer über den Snack-Trend. Sie ist Gründerin des Forschungs- und Entwicklungsinstituts Food and More in Karst in Nordrhein-Westfalen. 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
11: Der Social-Media-Konzern Meta und zahlreiche US-Bundesstaaten haben sich auf einen außergerichtlichen Vergleich geeinigt. Im Streit um mögliche gesundheitliche Schäden und möglicherweise süchtig machende Apps soll Meta nicht nur Geld zahlen, sondern auch Veränderungen an seinem Angebot vornehmen. Reinhard Spiegelhauer berichtet aus dem ARD-Studio Los Angeles.
10: Kaliforniens Generalstaatsanwalt will gar nicht aufhören, in dramatischen Bildern über den Vergleich zu schwärmen. Er ist, sagt Rob Bonta, ein bedeutender Durchbruch, ein Meilenstein, ein historischer Wendepunkt.
13: This is a major breakthrough, a milestone moment, a watershed moment, because when it comes to protecting our children's mental health, there is no time to lose.
10: Für die Jugendgesundheit gelte es, keine Zeit zu verlieren. Kein Warten mehr, die Maßnahmen werden innerhalb weniger Monate umgesetzt werden. Kalifornien und die Bundesstaaten nehmen einen großen Sieg für sich in Anspruch. Meta versucht den Vergleich anders zu verkaufen. Als ein weiteres Beispiel dafür, wie sich das Unternehmen für die Sicherheit von Kindern und Jugendlichen einsetzt. Chefjurist CJ Mahoney. Als Elternteil bin ich stolz darauf, was Meta bisher zum Schutz von Jugendlichen getan hat und auf die neue Vereinbarung. Jetzt müssen andere unserem Beispiel folgen. Das ist für Meta fundamental wichtig. Manche der Veränderungen werden Werbeeinnahmen kosten. Der Konzern muss in bessere Mechanismen zur Altersverifikation investieren. Natürlich ein Wettbewerbsnachteil. Tatsächlich sollen 30% der vereinbarten Ausgleichszahlungen nur dann fließen, wenn die Mitbewerber ebenfalls Dinge wie feste Nutzungslimits für Minderjährige und eine funktionierende Alterskontrolle einführen. Weder YouTube noch TikTok haben bisher öffentlich auf solche Forderungen reagiert. Erstmal und definitiv ist Meta dran, wenn die zuständige Richterin den Vergleich genehmigt. Die Liste der Maßnahmen ist lang. Minderjährige sollen pro Tag maximal 2 Stunden mit Facebook und Instagram zusammen verbringen dürfen. Während des Unterrichts und in der Nacht soll das Scrollen unmöglich sein, keine Likes mehr unter Posts von Teenagern, die Möglichkeit vom algorithmusgesteuerten Feed zur einfachen Timeline zurückzukehren. Ein ganzer Schwung Maßnahmen, um Kinder und Jugendliche zu schützen. Zentrales Element dabei, wirksame Mechanismen zur Altersverifikation. Dabei ist klar, dass das eine knifflige Angelegenheit ist. Ausweispflicht? In den USA schon deswegen ein Problem, weil man keinen haben muss. Erwachsene können Konten einrichten und dann Minderjährigen überlassen. Ansätze aus Aussehen oder Online-Verhalten auf das Alter der User zu schließen, funktionieren nur begrenzt. Und über allem steht die Frage nach dem Datenschutz. Umso bemerkenswerter, dass der Vergleich maximale Fehlerquoten nennt, die Meta in einem Jahr erreichen soll. Meta-Chefjurist Mahoney gibt sich zuversichtlich. Der Rahmen, den der Vergleich vorgebe, mache es den Eltern leicht, den Zugang ihrer Kinder zu Facebook oder Instagram zu kontrollieren. Die Behauptung, Meta habe bewusst die psychische Gesundheit von Kindern und Jugendlichen gefährdet und sie gezielt auf seine Plattformen gelockt, weist der Konzern in einem Statement nach wie vor zurück. Trotz der zugesagten Veränderungen. Das ist kein Schuldeingeständnis. Social-Media-Sucht ist keine anerkannte Krankheit. Wir versuchen auch nicht, Menschen süchtig zu machen, schreibt Meta. Die Regeln aus dem Vergleich gelten ausdrücklich nur für die US-Staaten, die geklagt hatten. Meta verpflichtet sich nicht, sie weltweit einzuführen. Die EU-Kommission hat Meta allerdings ihrerseits schon im Juli einen Verstoß gegen den Digital Services Act wegen des, so die Kommission, süchtig machenden Designs von Facebook und Instagram vorgeworfen. Darüber dürfte, trotz Vergleich, auch vor US-Gerichten noch gestritten werden, denn dort sind weiter zahlreiche Klagen von Menschen anhängig, die glauben, dass Meta-Angebote ihrer eigenen psychischen Gesundheit oder der ihrer Angehörigen schwer geschadet haben.
11: 9:45.
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11: Sonnig geht's durch diesen Tag. Hier und da ziehen ein paar Wolkenfelder durch. Und im Laufe des Nachmittags gibt es auch einzelne kräftige Gewitter. Vor allem in Rheinland-Pfalz und in Baden kann das sein. Die Temperaturen steigen auf 26 Grad in Hunsrück. Und bis zu 34 Grad kriegen wir am Kaiserstuhl. Im Moment sieht es folgendermaßen aus. In Karlsruhe bewölkte 21 Grad, in Freudenstadt leicht bewölkt, ebenfalls 21. Und in Oberstdorf ebenfalls leichte Bewölkung bei 19 Grad. Am Wochenende wolkig mit Sonne, vor allem in Rheinland-Pfalz stärker bewölkt und vorübergehend Regen oder auch Schauer. Das Ganze bei zwischen 26 und 28 Grad.
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11: Nach den Sturzfluten in Nepal suchen die Rettungskräfte weiter nach Überlebenden. Offiziellen Angaben aus Nepal zufolge gibt es mindestens 160 Todesopfer. Die Zahl wird aber aller Voraussicht nach noch steigen. 8 deutsche Touristen gelten als vermisst. Bundeskanzler Merz will den nächsten EU-Haushalt deutlich verkleinern lassen. Dafür sucht er Verbündete und hat deshalb die Regierungschefs aus den Niederlanden, Dänemark, Österreich, Finnland und Schweden nach Berlin eingeladen. Gemeinsam wollen sie den Druck auf die EU-Kommission erhöhen. Deutschland ist größter Beitragszahler. Entsprechend geht es für die Bundesrepublik um besonders viel Geld. Ein sogenanntes Social-Media-Verbot für Minderjährige. Dafür sprechen sich nicht nur viele Politiker, Eltern und Lehrkräfte aus, sondern auch überraschend viele Kinder und Jugendliche selbst. Laut einer neuen Umfrage der Techniker-Krankenkasse sind 55% der 12- bis 17-Jährigen dafür. Bundespräsident Steinmeier eröffnet den ersten Gamescom-Kongress in Köln. Die eintägige Veranstaltung läuft parallel zur Computer- und Videospielmesse. In 85 Vorträgen und Diskussionen geht es unter anderem um Games und ihre Rolle in den Bereichen Bildung, Demokratie und Teilhabe.
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14: Griechenland war als eins der Länder in die Schlagzeilen gekommen, die am härtesten von der Euro-Krise betroffen waren. 10 Jahre nach der Finanzkrise boomt Griechenlands Wirtschaft. Die Arbeitslosigkeit hat sich mehr als halbiert. Zuletzt hat Griechenlands wirtschaftsliberale Regierung die 6-Tage-Woche und den 13-Stunden-Tag eingeführt. Die Griechinnen und Griechen arbeiten besonders häufig an Wochenenden und führen EU-weit bei der Wochenarbeitszeit. Von Griechenland können wir lernen, lobte sogar der deutsche Bundeskanzler das griechische Modell. Doch was kommt bei den Menschen im Land von diesem Aufschwung an? Lucia Hundbiss berichtet.
15: Im Athenerviertel Plaka wirkt die Stadt wie aus dem Bilderbuch. Auch an diesem Samstag im Juli drängen sich Touristen durch die weißen Gassen Richtung Akropolis. Hier im touristischen Zentrum Athens reihen sich Souvenirläden und Boutiquen aneinander. Und Restaurants. Eines davon ist Saita. Um 18 Uhr ist dort Schichtwechsel. Eine kurze Verschnaufpause zwischen Mittags- und Abendgeschäft. Für den 23-jährigen Sotiris fängt seine Schicht erst an.
16: Oft müssen wir mehrere Tische gleichzeitig bedienen, weil die Küche die Teller schnell rausgibt und das Essen nicht kalt werden darf. Ich muss das Geschirr so sortieren, dass das Wichtigste zuerst rausgeht und draußen möglichst viele Leute gleichzeitig ihr Essen bekommen.
15: Noch ist es relativ entspannt, doch im Außenbereich ist noch viel mehr Platz. Später wird Sotiris mehr als 60 Gästen ihr Essen bringen. Seine Schicht endet erst, wenn alle gegangen sind. Beim Stichwort Griechenland denken viele zuerst an Gyros, Souvlaki, griechischen Salat. Urlaub, Sonne, Siesta. Weniger an Arbeit. Vor allem rund um die Finanzkrise 2007-2008 verfestigte sich ein Stereotyp, dass Griechen unterstellte, faul zu sein. 2010 titelte beispielsweise die Bild-Zeitung:
17: Verkauft doch eure Inseln, ihr pleite Griechen.
15: Inzwischen wird aus Deutschland anders, fast mit Neid auf Griechenland geschaut. Die jetzige Regierung hat eine ganze Reihe an Reformen durchgesetzt, die den Arbeitsmarkt flexibilisieren und dem zunehmenden Fachkräftemangel entgegenwirken sollen. So kommt es, dass dort Erwerbstätige mit knapp 40 Wochenstunden im Schnitt so viel arbeiten wie in kaum einem anderen Land der Europäischen Union. In Deutschland sind es im Schnitt etwa 6 Stunden weniger. Laut den jüngsten Daten der Europäischen Statistikbehörde Eurostat arbeitet in Griechenland fast jeder dritte Beschäftigte auch am Wochenende. In Deutschland ist es nur rund jeder fünfte. Trotzdem liegt Griechenland, was das Gehalt betrifft, eher am unteren Ende in der EU. Kombiniert mit den Preissteigerungen der letzten Jahre verdienen viele nicht genug, um die täglichen Ausgaben zu decken, erklärt Yorgos Ioannidis vom griechischen Zentrum für Wirtschaftsforschung KEPE.
18: Ein durchschnittlicher Beschäftigter in Griechenland hat sein Gehalt etwa Mitte des Monats aufgebraucht. Der Grund? Die Lebenshaltungskosten sind stark gestiegen. Viele fordern deshalb niedrigere Preise. Doch dazu wird es wohl nicht kommen. Das eigentliche Problem sind die niedrigen Löhne. Sie liegen zwar höher als früher, aber sie haben längst nicht so stark zugelegt wie die Ausgaben fürs tägliche Leben.
15: Der gesetzliche Mindestlohn in Griechenland wurde im Frühjahr 2026 auf 920 Euro brutto pro Monat erhöht. Das Durchschnittsgehalt ist nicht viel höher, liegt zwischen 1200 und 1400 Euro brutto. Für den Arbeitsmarktexperten Ioannidis zeigt die hohe Arbeitszeit in Griechenland deshalb vor allem eins: Die positive Wirtschaftsentwicklung kommt bei vielen Beschäftigten nicht an.
18: Die griechische Wirtschaft wächst, und zwar deutlich und schneller als der Durchschnitt der europäischen Wirtschaft. Dennoch gibt es noch viel zu tun. Der derzeitig geschaffene Wohlstand wird ungerechter verteilt als in der Vergangenheit. Der durchschnittliche Arbeitnehmer oder sehr viele Arbeitnehmer haben keine wesentliche Verbesserung gespürt, die der Verbesserung der Wirtschaftslage entspricht.
15: Der Tourismus bleibt einer der wichtigsten Wachstumsmotoren in Griechenland. In der Hochsaison 2025 arbeiteten hier mehr als 750.000 Menschen. Das ist fast ein Fünftel aller Jobs. Zurück zu Sotiris. Ab 20 Uhr beginnt es im Restaurant richtig voll zu werden. Sotiris und die anderen Kellner flitzen ständig zwischen Küche und den inzwischen voll besetzten Tischen hin und her. Es bildet sich eine erste Schlange vor dem Restaurant.
16: Ich bin daran gewöhnt. Hier ist im Grunde jeden Tag viel los. Nach einer Weile gewöhnt man sich daran. Das ist nichts Ungewöhnliches. Wie sehe ich denn aus? Sehe ich gestresst aus?
15: Im Gegenteil. Sotiris wirkt gelassen. Er ist routiniert, arbeitet 5, manchmal 6 Tage die Woche. Oft abends oder am Wochenende. Warum tut der 23-Jährige sich das an?
16: Im Moment habe ich vor allem ein Ziel, zu sparen. Denn nächstes Jahr gehe ich zum Militär. Deshalb möchte ich etwas Geld beiseite legen, damit ich während meiner Dienstzeit genug zum Ausgeben habe und nach meiner Entlassung einen Monat lang meine Lebenshaltungskosten decken kann, bis ich wieder Arbeit finde. Alles Weitere lasse ich erst einmal auf mich zukommen.
15: An diesem Abend hat er noch ein paar Stunden vor sich.
16: Es sind noch 3 Stunden, bis die Küche schließt und danach noch etwa 2 Stunden. Je nachdem, wie lange die Gäste bleiben und wie viele Tische wir noch frei haben.
15: 2 Straßen weiter ist es ruhiger. Hier betreibt Eleonora ein kleines Restaurant, Eliada. Ihr Arbeitstag geht langsam zu Ende. Geöffnet hat sie ihren Laden um 10 Uhr morgens. Inzwischen ist es kurz vor 10 Uhr abends. Ein paar vereinzelte Gäste sitzen noch, haben aber schon aufgegessen. Eleonora räumt ab, wischt Tische. Alles, was sie macht, wirkt, als würde man es in doppelter Geschwindigkeit sehen. Man merkt, dass sie das jeden Tag macht.
19: 7 Tage die Woche.
15: Was ist da mit Urlaub?
19: Nein, ich habe nichts, kein Urlaub, nichts. Ich bin immer hier, so wie jetzt.
15: Im Sommer und im Winter.
19: Auch dann arbeite ich 7 Tage die Woche, nur nicht so viele Stunden. Ich arbeite immer, es geht nicht anders.
15: Und bleibt da noch Zeit für ein Privatleben?
19: Das habe ich nicht. Ich habe eine erwachsene Tochter, die ich so erzogen habe, dass sie ihr Leben selbst meistern kann. Ich arbeite hier, gehe nach Hause und dann geht's wieder von vorne los.
15: Die 50-Jährige kam mit 20 aus Albanien nach Griechenland. Sie lebt und vor allem arbeitet hier inzwischen länger als in ihrer Heimat. Wie viele Selbstständige in Griechenland arbeitet sie noch mehr als Angestellte. Im Schnitt 50 Stunden pro Woche. 3/4 der Selbstständigen auch am Wochenende. Warum?
19: Ich bin 50 Jahre alt. Ich muss arbeiten. Ich muss später in Rente gehen. Ich habe keine andere Wahl. Die Preise sind so stark gestiegen, dass auch unsere täglichen Ausgaben kaum noch zu stemmen sind. Die Kosten häufen sich. Wenn ich nicht 7 Tage die Woche arbeite, kann ich meine Rechnungen nicht bezahlen.
15: 5 Tage Arbeit, Wochenende frei, bleiben im Tourismus und in der Gastronomie in Griechenland eher eine Wunschvorstellung, sagt der Vorsitzende der Gewerkschaft für Hotel- und Gastronomiebeschäftigte, Yorgos Hotsoglou.
20: Das Wort, das am treffendsten ist, ist Chaos, was unseren Bereich angeht. Dabei gibt es eigentlich branchenweite Tarifverträge, die alle Bedingungen regeln, sowohl die Löhne als auch die Arbeit an sich.
15: Die in Griechenland eingeführte 6-Tage-Woche gilt im Tourismus

0: Wir haben eine Arbeitslosenquote von rund 8%. In dieser Branche gibt es rund 80.000 offene Stellen. Was sagt uns das? Dass sie dort nicht arbeiten wollen, weil die Bedingungen mittelalterlich sind. Die Arbeit im Tourismus muss gestärkt werden. Die Arbeitnehmer sollten das Gefühl haben, dass sich die Arbeitsbedingungen verbessert haben, dass die Arbeitsgesetze eingehalten werden müssen und Saisonarbeiter, wie im übrigen Europa, während der Wintermonate unterstützt werden sollten.
1: Für Sotiris ging seine Schicht in den nächsten Tag hinein, obwohl er eigentlich etwas zu feiern hatte.
2: Es ist 10 vor 2. Wir haben gerade den Laden geschlossen. Morgen muss ich um 8.30 Uhr aufstehen, weil ich Frühschicht habe. Jetzt werden wir aber erst einmal noch etwas trinken gehen, weil ich Geburtstag habe.
1: Auch an seinem Geburtstag beginnt Sotiris also einen weiteren Arbeitstag. Und auch Eleonora wird wie jeden Tag um 10 Uhr ihren Laden aufsperren.
3: Das Leben ist schwer. Die machen es uns nicht einfacher. Was soll man machen?
1: Griechenland steht wirtschaftlich besser da als vor der Krise. Doch für viele Beschäftigte bleibt der Alltag von langen Arbeitszeiten und knappen Löhnen geprägt.
4: Griechenland, die fleißigsten Europäer, viel Arbeit, wenig Verdienst. Das war SWR Aktuell Kontext von unserer Korrespondentin Lucia Hundbiss.
5: 2 Minuten vor 11.
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5: Wie geht es weiter mit den Reformvorhaben, zum Beispiel mit der Rente? Das sind die ganz großen politischen Fragen und damit vor den entsprechenden Abstimmungen im Bundestag die Weichen gestellt sind und die Fraktionen der Regierungsparteien sich nicht gegenseitig im Weg stehen, treffen sich die Spitzen von Union und SPD von heute an nochmal 2 Tage. Wir berichten über die Stimmung in den Lagern und über die Erfolgsaussichten, sich zu einigen. Nach den Nachrichten am Mikrofon ist Katja Burg. Schönen guten Tag.
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5: Es geht sonnig durch den Tag, hier und da ziehen ein paar Wolkenfelder durch und gegen Nachmittag dann und am Abend sind in einigen Regionen von Rheinland-Pfalz sowie in Baden erste kräftige Gewitter möglich. Die Temperaturen steigen auf 26 Grad im Hunsrück und bis zu 34 Grad kriegen wir im Kaiserstuhl. Im Moment sieht es folgendermaßen aus. In Trier bedeckte 21 Grad, Konstanz bewölkt ebenfalls 21. 23 sind es bei leichter Bewölkung in Meßstetten, in Stuttgart bewölkte 24 und in Mannheim bewölkt bei 23 Grad. In der kommenden Nacht und morgen kräftige Schauer und Gewitter. Am Nachmittag dann trocken, es wird wieder kühler als zuvor bei höchstens 25 Grad. Morgen Abend ist es dann aber wieder freundlicher und am Wochenende wolkig mit Sonne, vor allem in Rheinland-Pfalz stärker bewölkt und vorübergehend Regen oder Schauer. Am Samstag bis zu 26 Grad, am Sonntag werden es wieder 28 werden.
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8: En temps universel, 10h30 ici à Paris. Merci d'écouter RFI. L'actualité africaine, c'est en compagnie de Mathis Slimano. Bonjour Mathis.
9: Bonjour Namori, dernière édition d'Afrique Matin. Au sommaire, l'annonce choc de Sébastien Lecornu à destination de 7 pays africains. En déplacement à Mayotte, le Premier ministre français a fait savoir que leur aide publique au développement serait désormais conditionnée à une meilleure collaboration dans la lutte contre l'immigration vers l'archipel français de l'océan Indien. Des essais cliniques encourageants, disent les chercheurs de l'OMS, déployés en République démocratique du Congo. 2 traitements sont en cours d'essai contre la maladie à virus Ebola. Et puis c'est un mets très prisé pendant la saison des pluies en Centrafrique. Reportage sur les bobos, les termites ailées en fin d'édition. RDC, Burundi, Rwanda, Tanzanie, Somalie, Kenya et les Comores. Voilà les 7 pays africains qui risquent de voir leur aide publique au développement diminuer, voire supprimer. Annonce de Sébastien Lecornu en visite jusqu'à ce soir à Mayotte. Le Premier ministre français qui réclame une meilleure collaboration de ces pays dans la lutte contre l'immigration clandestine vers l'archipel français de l'océan Indien. Annonce vivement critiquée par des ONG à l'image de Solidarité internationale qui redoute que les pays concernés soient pénalisés. Le chargé de plaidoyer de l'organisation Alan Anich.
10: C'est une déclaration qui est extrêmement inquiétante, voire même sinistre. L'aide publique au développement, elle doit avoir un

0: potenziellen Angreifern besonders leicht gemacht, günstige Opfer zu finden, sagt Jiska Klassen.
1: Wenn ich jetzt halt sagen würde, ich möchte PolitikerInnen angreifen, dann kann ich eben danach scannen, hey, welche Personen haben vielleicht ein uraltes Telefon, was gar keine Updates mehr kriegt. Das ist quasi so ein vorbereitender Schritt. Aber wenn sich der halt gehen lässt, ohne dabei groß Spuren zu hinterlassen, ist es natürlich sehr bequem.
0: Die Daten ermöglichten den gezielten Einsatz von Spionagesoftware, teilt das Bundesamt für Verfassungsschutz mit. Die Verfassungsschützer werten die vom BR entdeckte Schwachstelle als sicherheitsrelevant und gehen nahezu sicher davon aus, dass fremde Nachrichtendienste entsprechende Informationen nutzen. Der BR informierte die Mobilfunknetzbetreiber Ende Juni über die Sicherheitslücke. Vodafone und Telefonica erklärten, ihre Netze angepasst zu haben. Die Telekom kündigte entsprechende Maßnahmen an. Alle drei Unternehmen betonten, internationale Branchenstandards einzuhalten. Laut Gesetz müssen die Netzbetreiber Metadaten schützen, ausdrücklich auch die E-Mail-Nummer. Roderich Kiesewetter sagt,
2: dass Betreiber hier offensichtlich gegen Bestimmungen und Sicherheitsanforderungen verstoßen haben. Aber auch die Bundesnetzagentur und unsere Sicherheitsbehörden haben offenbar diese Lücke nicht entdeckt. Und damit sind sie auch ihrer Aufgabe nicht nachgekommen, beispielsweise Sicherheitsmonitoring zu leisten. Das ist mehr als nur riskant, das ist eine Gefährdung und ist dann auch ein Einfallstor für fremde Akteure.
0: Die Bundesnetzagentur beschäftigte sich nach einem Hinweis des BR mit dem Vorfall. Sie stellt klar, die E-Mail solle das Mobilfunknetz nicht verlassen. Auch der internationale Mobilfunkverband GSMA bestätigte die Lücke auf BR-Anfrage und warnte seine weltweit mehr als 1000 Mitgliedsunternehmen, ihre Netze zu überprüfen.
3: Gleich eine Minute vor 11:30.
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3: Frühstück, Mittag, Abendessen. Dieser Dreiklang ist bei vielen von uns verloren gegangen. Die Arbeitswelt vieler Menschen erlaubt es zwar, Tätigkeiten mobil und an unterschiedlichen Orten nachzugehen, sie verlangt es aber auch. Und das macht Snacks zwingend interessant. Kleine Dinge, die man unterwegs in Anführungszeichen nachschieben kann. Ich habe mich mit einer Expertin für Essenstrends über Snacks unterhalten. Dieses Gespräch im Anschluss an die Nachrichten. Am Mikrofon ist Katja Burg. Schönen guten Tag.
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3: Besteht aus Sonne und Wolken und am Abend dann auch örtlich Schauern und Gewittern. Das Ganze bei 26 bis 34 Grad. Im Moment in Freiburg bewölkte 26 und die Sonne scheint in Kempten bei 23 Grad.
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5: Um 11.30 Uhr mit Isabel Dömi. Der CDU-Bundestagsabgeordnete Kiesewetter beklagt Sicherheitslücken in mehreren deutschen Mobilfunknetzen. Die hatten Recherchen des Bayerischen Rundfunks aufgedeckt. Mehrere Politiker, unter anderem Kiesewetter, war von dem Problem betroffen. Laut Bundesamt für Verfassungsschutz war dadurch möglich, Spionagesoftware auf Handys zu installieren. Kiesewetter beklagte, dass weder die Bundesnetzagentur noch die Sicherheitsbehörden die Lücke erkannt hätten. Betroffen waren die Netze von Telekom, Vodafone und O2. Das Bundesamt für Sicherheit in der Informationstechnik BSI appelliert an Firmen und Privatleute, Sicherheit im Internet ernster zu nehmen. Besonders im Fokus stünden dabei E-Mails, sagte BSI-Präsidentin Plattner in SWR aktuell.
6: E-Mails mit Phishing-Links, wo die Leute draufklicken und irgendwann wird es jedem mal passieren, die dürfen da gar nicht mehr ankommen. Das ist unser Job als Industrie, als Hersteller, aber auch als Staat. An solche Themen müssen wir dran. Die Legacy-Systeme müssen weg, die Schwachstellen müssen geschlossen werden, auch mit Hilfe von KI. Also hier brauchen wir moderne Methoden, um uns da deutlich besser zu verteidigen.
5: Jeder Bürger und jede Bürgerin solle Links und E-Mail-Anhängen gegenüber misstrauisch sein. Das helfe den Behörden und Unternehmen sehr. Am Mittag kommen in Münster die Fraktionsspitzen der Regierungskoalition zusammen. Neben den geplanten Reformen bei der Renten- und Pflegeversicherung soll es auch um den Zusammenhalt innerhalb der Koalition von CDU, CSU und SPD gehen. SPD-Fraktionschef Miersch sagte vorab im Deutschlandfunk, dafür sei einerseits wichtig, harte Diskussionen zu führen. Andererseits brauche es aber auch gegenseitige Zugeständnisse. Alle drei Parteien müssten in der Koalition sichtbar sein. Für die Beratungen am Aasee sind 2 Tage angesetzt. Der Direktor des US-Auslandsgeheimdienstes CIA, Radcliffe, soll Moskau bei seinem Besuch am Dienstag vor einem Angriff auf die NATO gewarnt haben. Das berichten US-Medien und berufen sich auf namentlich nicht genannte Quellen. Radcliffe habe sich dabei besonders auf die

0: westlichen NATO-Länder im Baltikum bezogen, hieß es. Experten befürchten, dass Russland hier versuchen könnte, durch einen Angriff den Zusammenhalt der NATO zu testen. Zudem habe Radcliffe den Kreml dazu gedrängt, seine militärische und finanzielle Unterstützung für den Iran herunterzufahren. Nach der verheerenden Sturzflug im Himalaya sind offenbar auch 8 Deutsche unter den Vermissten. Trekkingagenturen berichten, zu ihnen bestehe derzeit kein Kontakt. Insgesamt melden Behörden aus Nepal und dem chinesisch verwalteten Tibet mehr als 160 Tote und mehr als 1300 Vermisste. Tausende Rettungskräfte suchen weiter nach Überlebenden und kämpfen gegen Schlamm, Geröll und Zerstörung. Der insolvente Deko-Händler Depot stellt seinen Geschäftsbetrieb ein. Das hat der Inhaber Christian Gries der deutschen Presseagentur bestätigt. Jenny Bein aus der SWR Wirtschaftsredaktion.
1: Zum 30.09. ist Schluss bei Depot. Das gilt nicht nur für die Mietverträge, sondern auch für sämtliche Arbeitsverhältnisse. Das Unternehmen aus Bayern hatte im Mai die Insolvenz beantragt. Als Gründe nannte Gries US-Zölle, zunehmende Konkurrenz durch Billigplattformen wie Temu sowie die Kaufzurückhaltung der Verbraucher. Ganz aufgeben will er die Marke aber nicht. Obwohl die Verträge gekündigt sind, sollen wohl nicht alle der rund 50 noch verbliebenen Filialen schließen. Gries will die Marke Depot demnach in eine andere Gesellschaft überführen und mit einer kleineren Mannschaft weitermachen.
0: Die Neckarsulmer-Schwarz-Gruppe, die für die Handelsketten Lidl und Kaufland bekannt ist, will in der Nähe von Rostock ein Rechenzentrum bauen. Dafür investiert das Unternehmen 5,6 Milliarden Euro. Ausschlaggebend für den Standort Dummerstorf bei Rostock sei die verfügbare Energie durch Windkraft. Geplant sei der Aufbau eines Datacenters mit einer Kapazität von 240 Megawatt bis 2033, so das Unternehmen. Die am Dienstag verstorbene US-Country-Sängerin Dolly Parton hat einen unveröffentlichten Song hinterlassen. Das hat ein Sprecher von Partons Freizeitpark Dollywood bekannt gegeben. Demnach soll der Song mit dem Titel »My Place in History« erst zum 100. Geburtstag der US-Sängerin im Jahr 2046 veröffentlicht werden. Den Song hat Parton vor 11 Jahren geschrieben und ihn anschließend auf CD in einer Holzkiste eingeschlossen. Diese wird in dem Freizeitpark im US-Bundesstaat Tennessee aufbewahrt. SWR Nachrichten, Redaktion Niklas Behrendt.
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3: Haben Sie für heute schon geplant, was es zum Mittagessen gibt? Bei den wenigsten werden es wahrscheinlich pünktlich um 12 Uhr Sauerbraten mit Soße und Knödeln werden. Stattdessen gibt es oft ein Sandwich am Schreibtisch, ein Smoothie zwischendurch oder auch eine Handvoll Nüsse. Die klassischen 3 Mahlzeiten, Frühstück, Mittagessen und Abendessen, die seit Jahrhunderten im Prinzip bei den meisten Menschen den Tagesrhythmus bestimmt haben, die sind ziemlich out. Der neue Trend heißt Snackification, also immer wieder kleine Snacks auf den Tag verteilt essen. Was das genau bedeutet, bespreche ich mit Karin Tischer. Sie ist Food-Trend-Forscherin und Gründerin des Forschungs- und Entwicklungsinstituts Food and More. Ausgebildete Köchin außerdem und Ernährungswissenschaftlerin. Frau Tischer, wie sieht Ihr persönlicher Essensplan für heute noch aus?
4: Ja, bei mir ist es immer etwas ungewöhnlich. Durch meinen Beruf, also mein Forschungs- und Entwicklungsinstitut Food and More, wir entwickeln ja Konzepte, Innovationen und Rezepturen und sind weltweit in der Trendforschung tätig. Und deswegen wird bei uns täglich verkostet. Also wir sind alle Sensoriker, die ganz fein riechen und schmecken. Und jetzt gleich, wenn unser Interview durch ist, dann gehe ich in eine Verkostung von Proteinalternativen zu Fleisch. Die bestehen aus Pilzen und Erbsen und da möchte ein Kunde wissen, ob die schon marktfähig sind. Und heute Nachmittag testen wir neue Kuchen für eine Bäckereikette. Und heute Abend gibt es bei mir privat gegrillte Wassermelone mit Schafskäse. Also jeder Tag ist anders.
3: Klingt abwechslungsreich. Wenn wir Snacks hören, dann denken viele wahrscheinlich zuerst an Schokoriegel oder Chips. Ernähren wir uns dann nur noch von Junkfood, wenn wir Snacks essen?
4: Nein, das kann man so nicht sagen. Also zum einen ist ein großer Trend die zunehmende Gesundheitsorientierung und dass die Menschen sich bewusster ernähren. Und deswegen bedeutet Snacking auch zum Beispiel kleine Salad Bowls, Sushi, Porridge, Proteinriegel, Dirty Matcha Latte und ich weiß nicht was alles. Also sehr vielseitig. Andersrum natürlich auch Ungesundes. Also wir haben beides in uns. Wir mögen auch gerne die andere Seite. Also jeder Trend hat so einen Gegentrend. Und was wir auch feststellen, in herausfordernden Zeiten, im Moment die Welt steht ja ziemlich Kopf sozusagen, geht immer der Konsum von Schokolade und Süßem hoch, weil die Menschen so einen Ausgleich suchen und auch Lust auf Genuss und Bedürfnis haben. Also das darf dann auch bei allem Gesunden auch eine saftige Zimtschnecke sein oder viele andere leckere Dinge, die die Menschen sich dann so gerne als Belohnung nehmen.
3: Also unsere Essgewohnheiten haben schon auch viel mit unserer gesellschaftlichen Realität zu tun, sagen Sie.
4: Auf jeden Fall, ja. Mhm.
3: Wie stellt sich denn die Gastronomie zum Beispiel auf diesen Snacking-Trend ein? Hat das klassische Mittagsmenü im Landgasthof am Sonntag ausgedient?
4: Ich sag mal so über Land, die Landgasthöfe, die haben es schon schwer, weil das Mittagsgeschäft insgesamt sehr schwierig ist. Also in der klassischen Gastronomie, der Gast hat auch mittags im Kopf so ein kleineres Portemonnaie als abends, guckt viel mehr aufs Geld und dann lohnt sich das oft nicht, die Mittagsmahlzeiten so anzubieten. Was wir sehen als Entwicklung in den Metropolen, dass es immer mehr Snackkonzepte und auch systemische Gastronomen gibt, die ein wirklich vielfältiges Snackangebot haben und man damit sich gut versorgen kann. Und das muss ja auch nicht immer Burger und Pommes sein. Das sehen wir auch bei der Entwicklung, dass die asiatische Küche immer beliebter wird, also vorne an Japan und Korea, danach Thailand und Vietnam. Da gibt es dann thailändische tolle Sachen, koreanische Snacks und so, die dann auch wesentlich gesünder sind, viel mehr Gemüse und Salat und Früchte integrieren. Und man muss sagen, dass so das Thema Shoppen und Snacken auch so eine Freizeitbeschäftigung ist. Also wenn ich mit Freunden shoppen gehe, dann will ich halt auch zwischendurch was Leckeres snacken.
3: Und von der Gastronomie ein bisschen weg im Supermarkt. Welche Food-Kreationen oder Zutaten werden wir durch diesen Trend in Zukunft viel sehen?
4: Also letztendlich finden Sie das in allen Regalreihen, dass ich sag mal, von allen Dingen, die wir kennen, darüber hinaus von dem Trend High Protein, von Riegeln, Milchprodukten, dann High Fiber, also das Thema mehr Ballaststoffe, Darmgesundheit, viele kleine Mahlzeiten und immer mehr auch so schon so fertige Salatbowls und Porridge und solche Dinge, dass man also mehr Ballaststoffe hat. Auch die Bäcker haben sich da anders drauf eingestellt, dass man mehr Snacks bekommt, auch belegte Snacks, Croissant oder ein Matcha oder ein Ube Latte. Also es dürfen auch coole, crazy Sachen sein.
3: Aber jetzt mal aus ernährungswissenschaftlicher Sicht gesprochen, ist es denn gesund, den ganzen Tag über so kleine Portionen zu essen? Es gibt ja auch medizinisch gesicherte Daten durchaus darüber, dass größere Pausen, etwa beim Intervallfasten, dem Körper Möglichkeiten der Regenerierung bieten.
4: Verstehe. Na, da würde ich gerne differenzieren. Also das eine ist, wenn wir wirklich eine gleiche Kalorien- und Nährstoffzufuhr betrachten, dann ist es bis heute wissenschaftlich nicht belegt, ob 3 größere oder 5 bis 6 kleinere Mahlzeiten wirklich gesünder sind. Was man beobachtet, ist, dass bei 5 bis 6 kleinen Mahlzeiten zum Beispiel dann oft der Energielevel im gleichen Level bleibt und wir nicht so große Pausen dazwischen haben, wo dann die Energie so abrutscht. Also das ist für den Körper ganz angenehm. Auf der anderen Seite ist natürlich so, wenn man viele kleine Snacks am Tag isst, kann das auch schnell zur kleinen Gefahr und Falle werden, dass man gar nicht so richtig wahrnimmt, wie viel man jetzt gegessen hat und dann vielleicht mehr gegessen hat, als man eigentlich wollte.
3: Die Food-Trend-Forscherin Karin Tischer über den Snack-Trend. Sie ist Gründerin des Forschungs- und Entwicklungsinstituts Food and More in Karst in Nordrhein-Westfalen.
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3: Der Social-Media-Konzern Meta und zahlreiche US-Bundesstaaten haben sich auf einen außergerichtlichen Vergleich geeinigt. Im Streit um mögliche gesundheitliche Schäden und möglicherweise süchtig machende Apps soll Meta nicht nur Geld zahlen, sondern auch Veränderungen an seinem Angebot vornehmen. Reinhard Spiegelhauer berichtet aus dem ARD-Studio Los Angeles.
5: Kaliforniens Generalstaatsanwalt will gar nicht aufhören, in dramatischen Bildern über den Vergleich zu schwärmen. Er ist, sagt Rob Bonta, ein bedeutender Durchbruch, ein Meilenstein, ein historischer Wendepunkt.
6: This is a major breakthrough, a milestone moment, a watershed moment, because when it comes to protecting our children's mental health, there is no time to lose.
5: Für die Jugendgesundheit gelte es, keine Zeit zu verlieren. Kein Warten mehr, die Maßnahmen werden innerhalb weniger Monate umgesetzt werden. Kalifornien und die Bundesstaaten nehmen einen großen Sieg für sich in Anspruch. Meta versucht den Vergleich anders zu verkaufen. Als ein weiteres Beispiel dafür, wie sich das Unternehmen für die Sicherheit von Kindern und Jugendlichen einsetzt. Chefjurist C.J. Mahoney. Als Elternteil bin ich stolz darauf, was Meta bisher zum Schutz von Jugendlichen getan hat und auf die neue Vereinbarung. Jetzt müssen andere unserem Beispiel folgen. Das ist für Meta fundamental wichtig. Manche der Veränderungen werden Werbeeinnahmen kosten. Der Konzern muss in bessere Mechanismen zur Altersverifikation investieren. Natürlich ein Wettbewerbsnachteil. Tatsächlich sollen 30% der vereinbarten Ausgleichszahlungen nur dann fließen, wenn die Mitbewerber ebenfalls Dinge wie feste Nutzungslimits für Minderjährige und eine funktionierende Alterskontrolle einführen. Weder YouTube noch TikTok haben bisher öffentlich auf solche Forderungen reagiert. Erstmal und definitiv ist Meta dran, wenn die zuständige Richterin den Vergleich genehmigt. Die Liste der Maßnahmen ist lang. Minderjährige sollen pro Tag maximal 2 Stunden mit Facebook und Instagram zusammen verbringen dürfen. Während des Unterrichts und in der Nacht soll das Scrollen unmöglich sein, keine Likes mehr unter Posts von Teenagern, die Möglichkeit vom algorithmusgesteuerten Feed zur einfachen Timeline zurückzukehren. Ein ganzer Schwung Maßnahmen, um Kinder und Jugendliche zu schützen. Zentrales Element dabei, wirksame Mechanismen zur Altersverifikation. Dabei ist klar, dass das eine knifflige Angelegenheit ist. Ausweispflicht? In den USA schon deswegen ein Problem, weil man keinen haben muss. Erwachsene können Konten einrichten und dann Minderjährigen überlassen. Ansätze aus Aussehen oder Online-Verhalten auf das Alter der User zu schließen, funktionieren nur begrenzt. Und über allem steht die Frage nach dem Datenschutz. Umso bemerkenswerter, dass der Vergleich maximale Fehlerquoten nennt, die Meta in einem Jahr erreichen soll. Meta-Chefjurist Mahoney gibt sich zuversichtlich. Der Rahmen, den der Vergleich vorgebe, mache es den Eltern leicht, den Zugang ihrer Kinder zu Facebook oder Instagram zu kontrollieren. Die Behauptung, Meta habe bewusst die psychische Gesundheit von Kindern und Jugendlichen gefährdet und sie gezielt auf seine Plattformen gelockt, weist der Konzern in einem Statement nach wie vor zurück. Trotz der zugesagten Veränderungen. Das ist kein Schuldeingeständnis. Social-Media-Sucht ist keine anerkannte Krankheit. Wir versuchen auch nicht, Menschen süchtig zu machen, schreibt Meta. Die Regeln aus dem Vergleich gelten ausdrücklich nur für die US-Staaten, die geklagt hatten. Meta verpflichtet sich nicht, sie weltweit einzuführen. Die EU-Kommission hat Meta allerdings ihrerseits schon im Juli einen Verstoß gegen den Digital Services Act wegen des, so die Kommission, süchtig machenden Designs von Facebook und Instagram vorgeworfen. Darüber dürfte, trotz Vergleich, auch vor US-Gerichten noch gestritten werden, denn dort sind weiter zahlreiche Klagen von Menschen anhängig, die glauben, dass Meta-Angebote ihrer eigenen psychischen Gesundheit oder der ihrer Angehörigen schwer geschadet haben.
3: 11:45.
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3: Das geht sonnig los. Hier und da ziehen ein paar Wolkenfelder durch. Aber im Laufe des Nachmittags werden die dann dichter. Und am späten Nachmittag und Abend sind in einigen Regionen von Rheinland-Pfalz und auch in Baden erste kräftige Gewitter möglich. Temperaturen bei 26 Grad im Hunsrück und im Westerwald und bis zu 34 Grad kriegen wir im Kraichgau oder auch in der Ortenau. Im Moment sieht es folgendermaßen aus. In Karlsruhe bewölkte 24, die Sonne scheint in Freudenstadt bei 26 Grad, in Oberstdorf sonnig bei 24 und in Sigmaringen sonnige 24 ebenfalls. In der kommenden Nacht und morgen kräftige Schauer und Gewitter, es wird wieder kühler, 25 Grad und morgen Abend ist es dann auch wieder freundlicher.
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3: Nach der Sturzflut an der Grenze zwischen Nepal und China werden mindestens 8 deutsche Touristen vermisst. Das hat die nepalesische Tourismusbehörde bestätigt. Insgesamt werden mehr als 1000 Menschen vermisst. Die Behörden in Nepal sprechen inzwischen von mindestens 270 Toten. Die deutsche Gaming-Branche bekommt wohl vorerst keine finanzielle Unterstützung durch den Bund. Finanzminister Klingbeil hat bei der Gamescom in Köln erklärt, die Haushaltslage sei für die eigentlich angekündigten Steuererleichterungen zu schwierig. Das Land Baden-Württemberg sucht weiter nach einem Standort für ein Abschiebegefängnis in der Nähe des Stuttgarter Flughafens. Nach Angaben des Landesjustizministeriums läuft derzeit eine Untersuchung, welches Grundstück geeignet ist. Mit dem neuen Standort am Flughafen sollen EU-Vorgaben umgesetzt werden. Der insolvente Dekohändler Depot stellt Ende September seinen Geschäftsbetrieb ein. Das hat der Inhaber Gries bestätigt. Das gelte für die Mietverträge und auch für alle Arbeitsverhältnisse. Die Mitarbeiter haben gestern davon erfahren. Als Gründe nennt Gries US-Zölle, Konkurrenz durch Billigplattformen wie Temu und die Kaufzurückhaltung der Verbraucher.
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3: Die Beziehung zwischen den Vereinigten Staaten und Lateinamerika gilt oft als das Verhältnis von der Supermacht zu ihrem Hinterhof in Anführungszeichen. Anders als Europa zu den USA haben die Latinos keine ausgeprägte Affinität zum Riesenland in der Nachbarschaft entwickelt. Der Historiker und Lateinamerika-Experte Stefan Rinke hat sich intensiv mit der Thematik auseinandergesetzt und das Buch Von Monroe zu Trump geschrieben. In SWR 1 Leute mit Jens Wolters geht es jetzt um die Frage des europäischen Einflusses.
7: Haben europäische Staaten in der Vergangenheit den US-Interventionismus eher kritisiert oder haben sie ihn insgeheim hingenommen, weil sie selbst von stabilen, von den USA geordneten Märkten profitiert haben?
8: Sowohl als auch. Also man lässt die US-Amerikaner, wenn man so will, eher gewähren, hält sich da raus. Hin und wieder kritisiert man mal eine Maßnahme. Und natürlich ist die öffentliche Meinung in Europa oftmals gespalten gewesen, auch im Kalten Krieg. Es gab ja sehr viele Sympathisanten auch für die kubanische Revolution und dann gegen die US-Eingriffe und so weiter. Heute ist es wohl so, man hält sich da eher zurück und lässt die machen in ihrem, wenn man so will, eben klassischen Hinterhof, wenn man dieses böse Wort mal zitieren will.
7: Sie haben die Monroe-Doktrin gerade schon wieder angeführt, aus dem Jahre 1823. Ist damit dann das manchmal so ein bisschen zaghafte oder harmlose Verhalten oder die Reaktionen von europäischer Seite, sind die damit zu erklären oder zu entschuldigen?
8: Ja, erklären wahrscheinlich. Zu entschuldigen, das ist die andere Frage. Man stellt sich natürlich die Frage, wie weit könnten europäische Einsprüche, Widersprüche gegen die US-amerikanische Politik in Lateinamerika reichen. Die Europäer versuchen ja schon seit langem auch mit Südamerika, also mit dem Mercosur, ein Handelsabkommen zu schließen. Und auch da, das wissen wir, gibt es große Probleme innerhalb Europas. Ja, da stellt sich auch die Frage, was sind überhaupt die Europäer? Ne? Da gibt es so viele unterschiedliche Interessen innerhalb der einzelnen Länder, auch die Agrarwirtschaft und so weiter. Es ist also alles nicht so einfach, aber man kann natürlich sagen, dass die Beziehungen zwischen den USA und Lateinamerika von Europa aus nur sehr schwer beeinflusst werden können. Vor allem eben jetzt unter der Trump-Regierung, die sich ja aus internationalen Normen wenig macht und da eben auch auf Hinweise von auf völkerrechtliche Bestimmungen und so weiter gar nicht reagiert.
7: Die jüngsten harten US-Aktionen in Venezuela hatten wir schon angesprochen. Die wurden in Lateinamerika teils scharf kritisiert. Wie wirkt denn die verhaltene Reaktion der Europäischen Union dann auf diese Ereignisse in Lateinamerika und nicht zuletzt auch in Venezuela?
8: Ja, die Beziehungen zu Europa haben sich grundlegend geändert in den vergangenen 200 Jahren. Europa war zunächst erstmal der große Bezugspunkt für Lateinamerika, eigentlich im gesamten 19. Jahrhundert. Aber mit dem Aufstieg der USA zur Weltmacht wurde immer deutlicher, dass man in seiner Politik und auch in seinen kulturellen Beziehungen doch sehr stark auf die USA ausgerichtet ist. Und seit Beginn des neuen Jahrtausends ist China dort vor allem aktiv geworden, nicht so sehr im kulturellen Bereich, aber doch sehr stark im wirtschaftspolitischen Bereich und auch im geopolitischen Bereich. Und das erklärt ja auch manche Maßnahmen seitens der USA jetzt unter Trump, die versuchen, diesen chinesischen Einfluss zurückzudrängen.
7: Ich habe mich gestern noch mit einer mexikanischen Freundin hier in Deutschland unterhalten als Vorbereitung auf das SWR1-Leute-Gespräch mit dem Historiker Stefan Rinke. Und diese Freundin ist in Mexiko-Stadt aufgewachsen. Ich wollte von ihr wissen, wie die Menschen früher auf die USA geschaut haben und wie heute. Und sie sprach dann davon, dass es halt der große Nachbar war, nicht der große Bruder. Aber Angst hätte sie zum Beispiel nie gehabt und das wäre jetzt mittlerweile anders. Welche Erfahrungen haben Sie über die Jahre gesammelt? Sie sind auch regelmäßig Jahr für Jahr in Lateinamerika und sprechen mit den Menschen dort.
8: Ja, auch da muss man immer im Hinterkopf behalten, dass Lateinamerika sehr, sehr groß ist und dass es natürlich einen Unterschied macht, ob man direkt in der nächsten Nähe der USA lebt, wie in Mexiko, oder ob man in Chile oder Argentinien oder Brasilien lebt, also eher weiter weg. Für die Mexikaner gibt es ja dieses berühmte Wort, Mexiko so fern von Gott und so nah an den Vereinigten Staaten. Also das hat wohl Porfirio Diaz, Präsident im späten 19. Jahrhundert, geprägt. Und da schwang so ein bisschen diese Sorge mit, die man in Mexiko immer hatte, dass die USA intervenieren könnten, was sie ja auch getan haben. 1848 der Krieg gegen Mexiko, wo Mexiko große Teile seines Territoriums an die USA verloren hat, die ganzen Regionen New Mexico, Arizona, bis hin zu Kalifornien und so weiter. Das war alles mal ursprünglich mexikanisch nach der Unabhängigkeit. Und da ist also diese Sorge historisch eigentlich immer groß und auch die Skepsis gegenüber den USA sehr groß. Das sieht im Süden anders aus, aber mittlerweile angesichts der Globalisierung, auch der Verkürzung, wenn man so will, der Distanzen. Man ist schnell in den USA und man fühlt sich vielleicht auch stärker noch an die USA gebunden. Da hat sich das in diesen Regionen auch geändert.
3: Der Historiker und Lateinamerika-Experte Stefan Rinke war das im Gespräch mit Jens Wolters in SWR 1 Leute. Und jetzt ist 7:07.
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3: Von und mit Thorsten Weig.
9: Die Neckarsulmer Schwarzgruppe mit Kaufland und Lidl will die eigene Digitalsparte weiter deutlich ausbauen. Ein weiteres neues Rechenzentrum soll bei Rostock für rund 5,6 Milliarden Euro entstehen. Das Rechenzentrum soll bis 2033 in Betrieb gehen und eine Kapazität von 240 Megawatt haben, so das Unternehmen. Jens Niesing berichtet.
10: Mit 240 Megawatt soll das Rechenzentrum bei Rostock eines der ganz großen in Europa werden. Es entspricht rund 8% der Leistung aller Rechenzentren in Deutschland. In erster Linie will die Schwarzgruppe diese Kapazität für sich selbst nutzen, sagt Firmenchef Gerd Schanowski. Nach seinen Worten hat der Standort in Mecklenburg-Vorpommern zwei große Vorteile. Das Rechenzentrum kann den notwendigen Strom günstig aus Windkraft beziehen und es ist dort im Sommer nicht so heiß wie im Süden Deutschlands. Das Klima begünstige eine wirkungsvolle Kühlung. Die Schwarzgruppe mit ihren Sparten Handel, Entsorgung und Digitalität hat weltweit rund 600.000 Beschäftigte. Im brandenburgischen Lübbenau baut sie bereits ein Rechenzentrum für rund 11 Milliarden Euro. Aus Heilbronn, Jens Niesing.
9: Mehr Menschen sind bereit, persönlich in den Klimaschutz zu investieren. Das zeigt eine repräsentative Umfrage der Förderbank KfW. Demnach wollen 2/3 aller deutschen Haushalte aktiv an der Energiewende mitwirken. Details von Ursula Mayer.
11: Im Vergleich dazu waren es im Jahr davor nur 59%. Das war der niedrigste Wert seit Beginn der Erhebung im Jahr 2018. Bei der Förderbank KfW heißt es, in den letzten Jahren hätten viele Menschen klimamüde gewirkt. Doch nun habe der außergewöhnliche Hitzesommer dieses Jahr offenbar für ein Umdenken gesorgt. Bei der Umfrage gaben 84% der Haushalte an, dass sie Klimaschutz für wichtig oder sogar sehr wichtig halten. Und 34% nutzen bereits mindestens eine dafür relevante Technologie, etwa ein Elektroauto oder eine Photovoltaikanlage, oft kombiniert mit einem Batteriespeicher. Ein Problem ist aber laut KfW, dass sich so etwas vor allem besser Verdienende leisten könnten. Ärmere Haushalte drohten dagegen abgehängt zu werden. Sie müssten gezielt gefördert werden. Ansonsten könnten gerade diese Haushalte in Zukunft stärker belastet werden, weil das klassische Heizen mit Gas und Öl wegen der steigenden CO2-Preise immer teurer werde.
9: Die größte Computerspielmesse Gamescom ist in Köln eröffnet worden. Für die Branche dahinter gab es gestern beim Fachbesuchertag aber erstmal einen kleinen Dämpfer. Finanzminister Klingbeil war vor Ort und hat eigentlich Steuererleichterung versprochen für die Computer. Nee, die eigentlich versprochenen Steuererleichterungen für die Computerspielbranche verwies Klingbeil aber erstmal ab und verwies auf die schwierige Haushaltslage. Einzelheiten von Jenny Bein.
1: Eigentlich will die Bundesregierung den Gaming-Standort Deutschland fördern, und zwar durch steuerliche Anreize. So steht es auch im Koalitionsvertrag. Damit soll die Branche wachsen und mehr Arbeitsplätze schaffen. Passiert ist bisher aber nichts. Bei seinem gestrigen Auftritt auf der Gamescom hat Finanzminister Klingbeil auf wenig Hoffnung gemacht, dass sich das bald ändert. Er sei grundsätzlich weiterhin dafür. Man wolle etwas hinbekommen, auch mit den Ländern, so Klingbeil. Konkrete Zusagen gab es aber nicht. Das kritisiert die Gaming-Branche. Branchengeschäftsführer Felix Falk erklärte am Abend, es brauche endlich Fortschritte bei dem Thema. In anderen Staaten gäbe es diese steuerliche Förderung längst. Nun müsse auch Deutschland auf das nächste Level kommen, so Falk. Im internationalen Vergleich spielt die deutsche Gaming-Branche bisher lediglich eine kleine Rolle. Nur circa 5% des Geldes, was hierzulande für Games ausgegeben wird, fließt in Spiele made in Germany.
9: Und wir schauen auf die Börse. Thomas Spindler aus der ARD Finanzredaktion hat die neuesten Zahlen des weltweit größten Chipherstellers Nvidia.
12: Netto verdiente der Technologiekonzern 60 Milliarden Dollar bei einem Umsatz von knapp 100 Milliarden. Nvidia gilt mit seinen Produkten für Rechenzentren als ein wichtiger Motor des KI-Booms. Für die Finanzmärkte ist die Bilanz deshalb ein Gradmesser für den Zustand der KI-Branche. Die starken Zahlen sorgen für Erleichterung an den Aktienmärkten. Aber schon steht der nächste Termin an. Bei einem Notenbankertreffen in den USA wird Fed-Präsident Kevin Warsh morgen eine Rede halten. Die Anleger erhoffen sich Hinweise auf die US-Geldpolitik. Wird die Fed im September den Leitzins anheben? Ausgeschlossen ist das nicht. Für den Aktienmarkt sind steigende Zinsen schlecht, da Zinsanlagen dann eine Alternative zu Aktien werden. Gelder könnten dann vom Aktienmarkt in den Anleihemarkt fließen. Aber noch wirkt die starke Nvidia-Bilanz nach. Auch bei der deutschen Verbraucherlaune gab es eine Verbesserung. Das Barometer steigt unerwartet an, teilten die GfK-Marktforscher und das Nürnberg-Institut für Marktentscheidungen heute mit. Der DAX startet mit einem leichten Plus in den Handel.
9: Soweit die Meldung aus der Wirtschaft, gleich eine Minute vor 12.
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13: Mit Christian Haug. Guten Tag. Eine Welle aus Wasser, Schlamm und Geröll hat im Himalaya-Gebiet zwischen Nepal und Tibet verwüstet und möglicherweise hunderte Menschen mitgerissen und verschüttet. Die Zahl der Toten steigt und die Suche nach den Vermissten läuft. Unter ihnen sind auch viele Ausländer. Um die schwierige und gefährliche Suche nach den Vermissten und die mögliche Ursache für die Katastrophe geht es hier in SWR aktuell gleich nach den Nachrichten.
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13: Am Nachmittag scheint die Sonne, die Wolken werden aber allmählich dichter. Gegen Abend können sich dann im westlichen Rheinland-Pfalz und in Südbaden erste Schauer und Gewitter bilden. Die Temperaturen liegen zwischen 26 Grad in der Hohen Eifel und 34 Grad im Kraichgau. In der Nacht entstehen vor allem in Rheinland-Pfalz und Baden einzelne Schauer und Gewitter. Tiefstwerte dann 20 bis 16 Grad. Morgen von West nach Ost Schauer und teils kräftige Gewitter, örtlich mit Platzregen, Hagel und Sturmböen. Abkühlung und nur höchstens 20 bis 25 Grad. Am Wochenende Sonne und Wolken und nur vereinzelt Regen.
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0: Um 12 Uhr mit Isabel Dömi. Durch die Sturzflut im Grenzgebiet von Nepal und Tibet sind nach Angaben der Behörden mindestens 270 Menschen ums Leben gekommen. Insgesamt mehr als 1.300 Menschen werden noch vermisst, darunter 8 deutsche Touristen. Rettungskräfte haben es schwer, zu möglichen Überlebenden vorzudringen. Die Flutwelle hat viele Kilometer des Straßennetzes in Nepal zerstört. Inzwischen läuft die internationale Hilfe an. Zum Beispiel entsenden die USA Katastrophenberater und die Vereinten Nationen schicken Rettungsteams und Material. Die Mobilfunknetze in Deutschland haben nach Recherchen des Bayerischen Rundfunks Sicherheitslücken aufgewiesen. Bei Anrufen konnten sensible Gerätedaten ausspioniert werden. Der BR machte mehrere Testanrufe, um die Lücke aufzudecken, darunter bei dem baden-württembergischen Bundestagsabgeordneten Kiesewetter. Der CDU-Politiker sprach von einem gravierenden Einfallstor für ausländische Nachrichtendienste. Der Internationale Mobilfunkverband hat die Sicherheitslücke bestätigt und seine rund 1000 Mitgliedsunternehmen informiert, wie sie sich schützen können. In Berlin wird in gut 3 Wochen ein neuer Senat gewählt. Das Thema bezahlbare Mieten spielt im Wahlkampf eine wichtige Rolle. Ein von der Linkspartei beauftragtes Rechtsgutachten kommt zu dem Schluss, dass ein bundesweiter Mietendeckel möglich ist. Aus der Hauptstadt berichtet Bianca Schwarz.
14: Die Linke hat ihr früheres Mietendeckelkonzept überarbeitet und vom Verfassungsrechtler Thorsten Kinggreen von der Uni Regensburg prüfen lassen. Die Partei fordert demnach einen sofortigen, wie sie es nennt, Mietenstopp in angespannten Wohnungsmärkten und anschließend einen bundesweiten Mietendeckel. Die zulässigen Mieten sollen sich an einer neu zu berechnenden, echten Durchschnittsmiete orientieren. Liegt eine Miete deutlich darüber, soll sie auch bei bestehenden Mietverträgen auf das Niveau dieser Durchschnittsmiete gesenkt werden können. Liegt sie nur wenig darüber, soll sie nicht weiter erhöht werden dürfen. Das Rechtsgutachten streift dabei einige kritische verfassungsrechtliche Fragen, stützt aber grundsätzlich den Kurs der Linkspartei.
0: In Deutschland wollen wieder mehr Menschen in den Klimaschutz investieren. Nach einer Umfrage der Förderbank KfW sind 66% der Haushalte bereit, aktiv bei der Energiewende mitzuwirken. Das ist ein Anstieg von 7% gegenüber dem Vorjahr. Rund ein Drittel der Haushalte nutzen bereits eine relevante Technologie, wie beispielsweise ein Elektroauto oder eine Photovoltaikanlage. In Münster kommen die Fraktionsvorstände von Union und SPD zusammen, um über den Reformkurs der Bundesregierung abzustimmen. Im Mittelpunkt stehen dabei die großen Projekte in der Renten- und Pflegeversicherung. SPD-Fraktionschef Miersch bekräftigte die Bereitschaft seiner Fraktion, das geplante Aus für die sogenannte Rente mit 63 trotz parteiinterner Kritik mitzutragen. Der neue Fraktionsvorsitzende von CDU/CSU, Frei, sagte, er sei zuversichtlich, einen Gleichschritt bei den Parteien zu finden, um die Reformen umzusetzen. Die Neckarsulmer-Schwarz-Gruppe, die für die Handelsketten Lidl und Kaufland bekannt ist, will in der Nähe von Rostock ein Rechenzentrum bauen. Dafür investiert das Unternehmen 5,6 Milliarden Euro. Ausschlaggebend für den Standort sei die verfügbare Energie durch Windkraft. Der Chef der Schwarz-Gruppe, Scharnowski, betonte, digitale Souveränität entstehe nicht durch Appelle oder Reden, sondern durch Handeln. Die am Dienstag verstorbene US-Country-Sängerin Dolly Parton hat einen unveröffentlichten Song hinterlassen. Das hat ein Sprecher von Partons Freizeitpark Dollywood bekannt gegeben. Demnach soll der Song mit dem Titel My Place in History erst zum 100. Geburtstag der US-Sängerin im Jahr 2046 veröffentlicht werden. Den Song hat Parton vor 11 Jahren geschrieben und ihn anschließend auf CD in einer Holzkiste eingeschlossen. Diese wird in dem Freizeitpark im US-Bundesstaat Tennessee aufbewahrt. SWR Nachrichten, Redaktion Peter Mühlfeit und Niklas Behrendt. Das Wetter in Baden-Württemberg und Rheinland-Pfalz, ein Tief lenkt sehr warme und teils feuchte Luft zu uns. Die Vorhersage, am Nachmittag Sonne, die Wolken werden aber dichter. Gegen Abend im westlichen Rheinland-Pfalz und in Südbaden erste Schauer und Gewitter, maximal zwischen 26 Grad und bis zu 34 Grad. In der Nacht einzelne Schauer und Gewitter, Tiefstwerte 20 bis 16 Grad. Die weiteren Aussichten, morgen wieder Schauer und teils kräftige Gewitter, örtlich mit Platzregen, Hagel und Sturmböen, höchstens noch 20 bis 25 Grad. 12.05 Uhr.
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13: Mit Christian Haug. Guten Tag. Und das sind 3 unserer Themen in der kommenden halben Stunde. Die Zahl der Toten nach dem Abgang der Schlamm- und Gerölllawine im Himalaya steigt immer weiter. Mit unserer Korrespondentin sprechen wir gleich über die schwierige Suche nach den Vermissten. Mehr Deutsche wollen wieder selbst etwas für den Klimaschutz tun und investieren. Unsere Expertin aus der Wirtschaftsredaktion erklärt, was dahinter steckt. Und wir berichten über Unternehmen aus Baden-Württemberg und Rheinland-Pfalz, die Technik zum Aufspüren und Abwehren von Drohnenangriffen entwickeln. Riesige, schlammig-braune Wellen, die Dämme bersten lassen, selbst große Gebäude aus Stein niederwalzen und Busse und Autos wegspülen, als wären es Spielzeuge. Die Bilder von der Sturzflut in Tibet und Nepal erinnern an die von den folgenschweren Tsunamis 2004 und 2011. Am Tag danach ist immer noch schwer abzuschätzen, wie viele Menschen in den Wellen und den Schlammmassen ums Leben gekommen sind. Aktuell gehen die Behörden von mindestens 260 Toten und 1500 Vermissten aus, nach denen Helfer in dem betroffenen Gebiet jetzt suchen. Unsere Korrespondentin für die Region ist Lena Brodewein. Frau Brodewein, wie schwierig ist die Suche nach den Vermissten?
16: Die ist einfach sehr erschwert durch die riesigen Schlammmassen, die alles bedecken. Und die Helfer dringen sehr schwer nur vor zu den Vermissten. Also man muss sich das vorstellen, es ist wirklich 1,5 Meter hoch teilweise. Es sind schwer zugängliche Bergregionen auch. Ganze Dörfer sind eben weggerissen. Man weiß gar nicht genau, wo die Häuser geblieben sind, geschweige denn, wo die Menschen da geblieben sind. Es gibt auf nepalesischer Seite 12 Hubschrauber, mit denen die Rettung koordiniert wird. Aber das Problem ist eben auch, solange noch Wasser und Schlammmassen dort sind, können die schwer landen. Es sind aber immerhin schon knapp 200 Menschen ausgeflogen worden, auch Schwerverletzte nach Kathmandu in die Hauptstadt evakuiert worden. Indien und China helfen beide. Nepal liegt ja zwischen diesen Ländern und bittet eben die großen Nachbarn um Hilfe. Und auf tibetischer Seite, also im Bereich des chinesisch besetzten Tibet, sind auch viele Einsatzkräfte dabei, Menschen zu retten und Überlebende zu suchen.
13: Wie stehen denn die Chancen, jetzt noch Überlebende zu finden?
16: Wenn jetzt zum Beispiel wie in Tibet Suchhunde und Schnellboote eingesetzt werden, ja, die dann eben auch sich über die Flüsse vorarbeiten können, dann gibt es das und es gibt auch immer wieder Überlebende, die rausgezogen werden können oder die sich auf Bäume gerettet haben, die sich auf Dächer gerettet haben und jetzt eben abgeholt werden können, auch mit Baggern teilweise, auch wenn das Wasser und der Schlamm weiter zurückgehen. Das ist zu machen, aber gleichzeitig hat Nepal jetzt schon die Zahl der Vermissten erhöht. Sie sagen jetzt, es ist auf nepalesischer Seite 800 Menschen, die vermisst werden, eben ein Großteil Touristen. Das heißt, die Opferzahlen werden auf jeden Fall noch steigen und die der Vermissten wahrscheinlich auch.
13: Es gab ja Meldungen, nach denen möglicherweise eine zweite Flutwelle droht, weil sich Wasser hinter aufgetürmtem Geröll staut. Also wie gefährlich wird die Situation jetzt für die Helfer eingeschätzt?
16: Das ist auf jeden Fall ein großes Risiko, dass sie dort eingehen, wenn sie eben überhaupt in diese Gegenden vordringen können. Denn eines der Probleme ist auch, dass die Straßen teilweise weggerissen wurden und dass man eben kaum in diese abgelegenen Bergregionen vordringen kann. Und gleichzeitig eben unter dieser dauernden Bedrohung, dass eben eine weitere dieser Muren sich eine Bahn brechen kann und eben nochmal einen Fluss der Zerstörung durch die Täler schicken kann. Das ist keine gute Aussicht.
13: Die Katastrophe betrifft ja Nepal und die Provinz Tibet, die unter chinesischer Kontrolle steht. Sie haben es schon angesprochen. Wie gut funktioniert die Zusammenarbeit über die Grenze hinweg?
16: Die ist allein deshalb schon etwas schwieriger, weil genau einer dieser Grenzübertritte auch von der Flutwelle erfasst wurde. Es gibt ein verifiziertes Video, das genau zeigt, wie sich eine Welle aufbaut dahinter und dann von allen Seiten diese Grenzstation überspült mit allen Fahrzeugen, mit allen Menschen, die dort eben standen. Das heißt, auch da ist überall Schlamm und Geröll zu finden und man kommt schwer durch. Das ist also auch nur mit Hubschraubern oder mit Booten oder mit viel Geduld möglich.
13: Unter den Vermissten sind, auch das haben Sie schon angesprochen, überdurchschnittlich viele ausländische Touristen, weil das Gebiet ja besonders bei Bergsteigern beliebt ist. Mindestens 8 Deutsche werden auch vermisst. Weiß man denn, ob die alle zu einer Gruppe gehören und woher sie kommen?
16: Also das Auswärtige Amt äußert sich dazu noch gar nicht, also nicht definitiv. Sie sagen auch nicht, welcher Nation welche Gruppen angehören. Da gibt es noch keinerlei Bestätigung, dass da Deutsche unter den Opfern sind. Von daher kann man jetzt auch nicht sagen, ob die alle gemeinsam in einer Hiker-Truppe, in einer Trekking-Gruppe unterwegs waren. Die Touranbieter, die das Ganze organisiert haben, haben natürlich Listen. Und dementsprechend wird dann auch geschaut, so und so viele Menschen könnten aus Malaysia gekommen sein, so und so viele aus den USA. Der Großteil sind aber tatsächlich Pilger aus Indien, die zu dem Berg Kailash wollen, weil das ein heiliger Berg für die Hindus ist. Mehr als 100 Pilger aus Indien waren eben gerade von oder zu diesem Berg unterwegs.
13: Schauen wir nochmal auf die Ursache. Erst wurde ja vermutet, dass ein Erdbeben zu diesem Gletscherabbruch geführt haben könnte, der dann wiederum die Flutwelle ausgelöst hat. Jetzt sieht es aber so aus, als sei dieser Gletscher von alleine abgebrochen. Kann man sagen, dass das möglicherweise eine Folge des Klimawandels ist? Schmelzende Gletscher im Himalaya?
16: Ja, Denn diese Region ist schwer vom Klimawandel betroffen, weil sie sich sehr viel schneller erwärmt als andere Regionen. Und dieser Gletscherabbruch, den es jetzt gestern Morgen gegeben haben soll, das ist eben auch eine Folge der Erwärmung. Forschende sagen, wir müssen erst noch mal alle Daten sammeln, aber sie halten es für wahrscheinlich, dass da eine riesige Gletschernase abgebrochen ist und 1000 Meter tief ins Tal gestürzt ist und dort eben für eine riesige Lawine aus Eis und Geröll gesorgt hat, die dann einen Fluss gestaut hat, der sich aufgestaut hat, viel Schlamm, Sediment angesammelt hat und das brach sich dann Bahn und bildete diese riesige Flutwelle.
13: Aktuelle Informationen zur Sturzflut im Himalaya-Gebirge waren das von unserer Korrespondentin Lena Bodewein. In den beiden vergangenen Tagen haben sich die Ministerinnen und Minister der Bundesregierung aus CDU, CSU und SPD über ihren weiteren Kurs für die nächsten Monate abgestimmt. Ab heute beraten die Spitzenvertreterinnen und Vertreter der beiden Bundestagsfraktionen darüber. Bei dem Treffen in Münster geht es unter anderem um die Frage, wann die großen Reformen, also die der Renten-, Pflege- und gesetzlichen Krankenversicherung im Bundestag diskutiert und verabschiedet werden sollen. Und für die Unionsfraktion führt die Gespräche Thorsten Frei. Vor welchen Herausforderungen der neue Unionsfraktionschef dabei steht, dazu unsere Hauptstadtkorrespondentin Sabine Henkel.
17: Dieser Termin steht noch nicht lange im Kalender von Thorsten Frei.
18: Ja, mit Unwägbarkeiten muss man rechnen in der Politik.
17: Der Rücktritt von Jens Spahn Mitte Juli ist so eine Unwägbarkeit und versetzt Thorsten Frei vom Kanzleramt in die Position des Fraktionsvorsitzenden von CDU und CSU.
19: Das hat auch die Fraktion ein Stück weit durcheinander gewirbelt.
17: Frei muss jetzt durcheinander Gewirbeltes wieder in den Normalzustand bringen. Da kommt die Klausur gerade recht, noch von Jens Spahn in dessen Heimat in Münster geplant. Frei und seine Stellvertreter treffen die Fraktionsspitze der SPD. Allen voran Matthias Mirsch. Er und Spahn hatten sich gerade erst so richtig gefunden. Vertrauen war gewachsen und jetzt...
20: Das, was da gewachsen ist, das muss eben immer wachsen und das kann man nicht einfach verordnen. Aber ich bin sehr sicher, dass Thorsten Frei jemand ist, der auch sehr sachlich an die Sachen geht. Und ich gehe davon aus, dass wir auch diese gute Zusammenarbeit fortsetzen können.
17: Gute Zusammenarbeit ist wichtiger denn je. Union und SPD stehen unter Erfolgszwang. Frei und Mirsch müssen ihre Fraktionen auf Linie halten, damit die Koalition wichtige Vorhaben umsetzen kann. Handlungsfähigkeit ist gefragt. Die Regierung und Bundeskanzler Merz brauchen die Mehrheiten ihrer Leute, auch und vor allem zur Rentenreform und damit zum Aus für die sogenannte Rente mit 63. Bundeskanzler Merz hat das gerade noch einmal betont.
21: Der Trend zur Frühverrentung bei einer älter werdenden Gesellschaft, der muss gestoppt werden.
17: Thorsten Frei wird den Trend stoppen wollen. Und Matthias Mirsch, für die SPD ist das schließlich ein großer Schritt. Der öffentliche Protest gegen das Aus der Rente mit 63 kommt zwar von außen, aber auch in der SPD-Fraktion grummeln manche.
22: Dass das Thema der Rente nach 45 Versicherungsjahren ein Gerechtigkeitsthema ist, darüber wird geredet werden müssen, wie man dort zusammenkommt.
17: In einer Woche kommen die Abgeordneten aus der sitzungsfreien Zeit zurück nach Berlin. Sie haben in ihren Wahlkreisen vermutlich auch einiges gehört zur Rente, zur Pflege, zur Gesundheitsreform und vielen anderen Dingen, die Wähler und Wählerinnen bewegen. Die Fraktionsspitzen wollen dann gut eingestimmt sein, die selbstbewussten Leute zu führen und gleichzeitig die angeschlagenen Regierung zu stützen. So eine Klausur kann dazu Großes beitragen, meint der neue Unionsfraktionsvorsitzende Thorsten Frei.
19: Ich habe das selber in einer anderen Konstellation schon einmal erlebt und ich weiß, dass sich daraus eine enorme Kraft auch entwickeln kann.
17: So gesehen eine Art Krafttraining für Frei, Mirsch und all die anderen.
13: Sabine Henkel über die Fraktionsklausur von Union und SPD in Münster. Bei der Regierungsklausur davor in Neu-Hardenberg, da stand auch das Thema Klima ganz weit oben auf der Tagesordnung und die Frage, wie wir uns an künftige Hitzewellen besser anpassen können. Eine berechtigte Frage angesichts von fast 16.000 Hitzetoten, die das Robert-Koch-Institut heute für den Zeitraum bis Ende Juli meldet. Und auch in der Bevölkerung wird das Thema Klimaschutz zunehmend ernst genommen. In einer aktuellen Umfrage der staatlichen Förderbank KfW sagen 66% der Befragten, dass sie selbst etwas für die Klimawende tun und in dem Bereich investieren. Das sind 7 Prozentpunkte mehr als im Vorjahr. Jutta Kaiser aus der SWR Wirtschaftsredaktion, liegt das Umdenken auch an diesem besonderen Hitzesommer?
4: Ja, der Gedanke liegt nahe, aber es ist nicht so. Die Umfrage der Förderbank KfW startet jedes Jahr im Winter und zieht sich dann bis in den Frühling. Also der Hitzesommer 2026 hat da noch keine Rolle gespielt. Aber es gab eine andere Entwicklung, die sich wahrscheinlich ausgewirkt hat. Und das ist der Kostendruck auf die Haushalte. Sind die Energiekosten hoch, gibt es zwei Möglichkeiten, darauf zu reagieren. Entweder man nimmt erstmal Geld in die Hand, zum Beispiel für eine Wärmepumpe, mit dem Ziel, später zu sparen. Oder man sagt sich, ich habe gerade so hohe Kosten, ich kann jetzt nicht investieren. Und je stärker ein Haushalt unter Kostendruck leidet, desto geringer ist die Bereitschaft, Geld für eine neue Heizung oder ein E-Auto auszugeben. So war das in den Jahren 2022 und 2023. Da waren die Energiepreise besonders hoch. Und dieser Kostendruck ist mittlerweile etwas gesunken. Und damit sind offenbar auch wieder mehr Haushalte bereit, in Klimaschutz zu investieren.
13: Und für welche Technologien wollen die Haushalte Geld ausgeben?
4: Das KfW-Energiewendebarometer zeigt eine besonders große Nachfrage nach Elektroautos und Photovoltaikanlagen auf dem Dach. Der Anteil der Haushalte mit reinem Elektroauto oder Plug-in-Hybrid ist binnen eines Jahres von 7 auf 10% gestiegen. Außerdem nutzen mittlerweile 18% der Haushalte eine PV-Anlage. Vor einem Jahr waren das nur 16%. Allerdings muss man auch sagen, es gibt weiter große Unterschiede zwischen Eigentümern und Mietern. Fast 60% der Haushalte im eigenen Ein- oder Zweifamilienhaus nutzen mindestens eine Energiewendetechnologie. Der Wert ist fast 4-mal so hoch wie bei Haushalten in Mietwohnungen. Überhaupt sind Paare und Familien mit höherem Einkommen deutlich eher bereit, in Klimaschutz zu investieren. Sie haben halt auch einfach mehr finanziellen Spielraum.
13: In Zukunft wird der sogenannte CO2-Preis auf fossile Brennstoffe weiter steigen. Das wird ärmere Haushalte dann umso stärker treffen, oder?
4: Leider ja. Fast 2/3 der Haushalte in Deutschland heizen derzeit weiter mit Gas oder Öl. Und wenn beides teurer wird, dann steigen die Wohnkosten für ärmere Haushalte deutlich stärker. Denn bei einem geringeren Einkommen fallen die Energiekosten im Verhältnis viel mehr ins Gewicht. Damit steigt auch die Gefahr, dass die Zustimmung zu Klimapolitik und Energiewende sinkt und dass der gesellschaftliche Zusammenhalt leidet. Da muss die Bundesregierung was tun, zum Beispiel gezielte Förderprogramme aufsetzen für Haushalte mit kleinerem Einkommen, zum Beispiel Energieberatung. Beratung ist da ein Thema, aber auch Zuschüsse zu Investitionen und günstige Kredite. Und vor allem sollte es kein Hin und Her mehr geben, was die politische Stoßrichtung angeht. Denken wir an den langen Streit um das sogenannte Heizungsgesetz. Der hatte viele Immobilienbesitzer massiv verunsichert und sowas sollte nicht nochmal passieren.
13: In einer aktuellen Umfrage sagen wieder mehr Haushalte, dass sie etwas in den Klimaschutz investieren wollen. Informationen dazu waren das von Jutta Kaiser aus der SWR Wirtschaftsredaktion. 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Es ist 12.19 Uhr. 3,5 Wochen ist der versuchte Drohnenangriff auf ein ukrainisches Flugzeug auf dem Leipziger Flughafen jetzt her. Und inzwischen haben die Ermittler wohl immer mehr Hinweise auf die Hintergründe. Nur so kann man interpretieren, was Bundeskanzler Merz in Neu-Hardenberg gesagt hat, dass man sich bald zur, Zitat, Zuordnung äußern werde. Das könnte dann aber auch Konsequenzen erfordern. Der in der Regel gut informierte CDU-Außenpolitiker Roderich Kiesewetter hat eine klare Vermutung, wer hinter dem Anschlag stecken könnte.
5: Nun, wir sehen es ja, es ist eine ballistische Rakete Russlands mit Sprengkopf in Polen explodiert. Russische Drohnen sind in den rumänischen Luftraum eingedrungen. Eine davon hat ein Wohnhaus zerstört. Menschen sind ums Leben gekommen. Es ist ein massives Austesten und wir werden in der nächsten Zeit auch etwas über Leipzig hören. Also wir müssen begreifen, dass Russland sich im Krieg mit uns sieht. Im Übrigen hat Russland bereits 2016 gesagt, dass es sich im Informationskrieg mit Deutschland befinde. Das haben wir immer alles abgetan, aber der Angreifer legt fest, ob es Krieg ist oder nicht.
13: Der CDU-Außenpolitiker Roderich Kiesewetter. Drohnenangriffe auf deutschem Boden. Spätestens seit dem Vorfall in Leipzig ist klar, das ist eine reale Bedrohung. Aber man kann sich wehren. Und an der Technik, die man dafür braucht, arbeiten schon viele Unternehmen auch im Südwesten. Stefanie Geißler aus der SWR Wirtschaftsredaktion hat sich bei Ihnen umgehört. Hier Ihr Überblick.
6: Die wichtigste Erkenntnis vorab. Es gibt unzählige Möglichkeiten, Drohnen zu erkennen und mindestens genauso viele, sie unschädlich zu machen. Ein unübersichtliches Geschäftsfeld, sagt auch Jean Sülberg.
23: Zu sagen, wenn ich jetzt
3: diese eine Technologie oder diesen einen Hersteller beschaffe und dann bin ich safe. Das ist genau die Herausforderung, weil es so einfach leider nicht ist.
6: Sülberg hat einst in Stuttgart Luft- und Raumfahrttechnik studiert. Jetzt leitet er als Forscher das neue Technologiezentrum Drohnensicherheit in Sachsen-Anhalt. Dort sollen Technologien für die Erkennung und Abwehr von Drohnen erforscht werden, in enger Zusammenarbeit mit den Unternehmen.
3: Wir haben tatsächlich Firmen aus Deutschland mit guten technischen Entwicklungen und Fähigkeiten, die auch produktions- und lieferfähig sind.
6: Die Firmen sitzen über ganz Deutschland verteilt, auch im Südwesten. Im baden-württembergischen Ditzingen sitzt der Milliardenkonzern Trumpf, der es sich nicht leicht gemacht hat mit dem Thema Drohnenabwehr. Jahrzehntelang hat das Familienunternehmen ausschließlich Werkzeugmaschinen und Lasertechnik hergestellt, bis sich die geopolitische Lage geändert hat, erzählt Vorstandsvorsitzende Nicola Leibinger-Kammüller.
7: Es war immer so, dass man sagt, mit diesen Rüstungsthemen wollen wir nichts zu tun haben, das müssen die anderen machen. Also da sollen sich die anderen die Hände schmutzig machen. Und das war vielleicht auch eine ganz bequeme Position über viele Jahre. Aber jetzt geht es eben nicht mehr. Jetzt muss man Farbe bekennen.
6: Nach harten internen Diskussionen tüftelt Trumpf nun also seit rund einem Jahr an einem Hochenergie-Laserwaffensystem zur Drohnenabwehr. In 2 Jahren könnte es in Serie gehen und kritische Infrastruktur und militärische Anlagen beschützen. Etwas konventioneller geht die Waffenfirma Heckler & Koch an die Drohnenabwehr. Das Unternehmen aus Oberndorf hat eine Granate entwickelt, die in unmittelbarer Nähe zur Drohne explodieren soll. In der Luft entsteht dann eine Metallwolke, in der die Drohne zerstört wird. Weit entfernt vom eigentlichen Kerngeschäft hingegen hat sich der Druckmaschinen-Weltmarktführer Heidelberger Druck. Seit diesem Jahr entstehen hier sogenannte Abfangdrohnen, gesteuert mit künstlicher Intelligenz, die feindliche Drohnen mit einem Netz aus der Luft fischen, erklärt CEO Jürgen Otto.
8: Das ist die Idee und das System hat heute noch keiner.
6: Die Heidelberger können dabei zurückgreifen auf ihr Personal, ihre Ingenieursexpertise und ihre Lieferketten.
23: Und das können wir ganz schnell zu neuen Systemen zusammenbringen,
6: ergänzt Michael Wellenzohn von Heidelberger Druckmaschinen. In Rheinland-Pfalz in Föhren in der Eifel sitzt die Firma LiveEye. Ihr Chef Carsten Simons kommt aus der Security-Branche, kennt die Praxis. Mit LiveEye hat er sich lange Zeit auf die Baustellenüberwachung spezialisiert. Mittlerweile bietet die Firma auch ein Detektionssystem für Drohnen an. Und im Juli hat LiveEye in Langscheid ein privates Drohnenkompetenzzentrum eröffnet, als direkte Antwort auf die aktuelle Lage. Dort sollen Behördenmitarbeiter und Betreiber kritischer Infrastruktur den Umgang mit Drohnen lernen.
24: Das Thema Drohne ist in aller Munde. Jeder hatte irgendwie schon mal Kontakt mit Drohne, jeder liest viel. Gehen wir dann in Fachgespräche, wird oft schnell klar, es gibt Vorurteile oder falsche Meinungen oder Sachstände.
6: Ebenfalls in der Eifel in Strickscheid sitzt Aronia. Die Firma verkauft ihre Systeme schon länger an Flughäfen wie London Heathrow oder Singapur. Ihre Technologie kann beides, Drohne sichten. Im zweiten Schritt wird sie dann unschädlich gemacht mit einem sogenannten Jammer, erklärt CEO Stefan Kraschanski.
25: Die Drohne wird dann entsprechend zurück zum Absender geschickt oder an Ort und Stelle eingefroren und dort zur Landung gezwungen.
6: Viel Expertise, marktreife Technik, also auch im Südwesten, von kleinen Spezialfirmen über Milliardenkonzerne. Alle verbindet, das Thema Drohnenabwehr öffnet neue Märkte. Bleibt die Frage, was nützt uns das jetzt und wie schützt uns das jetzt? Mit Bedacht sondieren, dann entscheiden, was vom Bund beschafft wird, sagt Experte Jean Sülberg vom Technologiezentrum Drohnensicherheit.
3: Rein technisch sind wir ausreichend gewappnet, wenn wir es in die Breite kriegen. Und die Herausforderung jetzt aktuell ist tatsächlich zu gucken, wie schaffen wir das? Weil es handelt sich bei der Technik nicht um eierlegende Wollmilchsäue, sondern ich muss immer gucken, dass ich unterschiedliche Systeme von unterschiedlichen Herstellern für meinen jeweiligen Anwendungszweck miteinander koppel. Und das ist ein hochkomplexes System und eine hochkomplexe Aufgabe, weshalb die Beschaffungen relativ lange dauern, weil ich vorher erstmal verstehen muss, was beschaffe ich eigentlich. Und das hängt sogar von Flughafen zu Flughafen, gibt es da schon Unterschiede. Also man kann jetzt nicht sagen, an Flughäfen immer so.
26: Stefanie Geißler aus unserer Wirtschaftsredaktion war das über Unternehmen in Baden-Württemberg und Rheinland-Pfalz, die Drohnenabwehrtechnik entwickeln. In 10 Tagen wählen die Bürgerinnen und Bürger in Sachsen-Anhalt einen neuen Landtag. Und nach dem aktuellen Sachsen-Anhalt-Trend von Infratest DIMAP liegt die AfD bei 42%. Die CDU kommt auf 22, gefolgt von Linken, SPD und Grünen, die alle über der 5%-Hürde liegen. FDP und BSW bleiben nach der Umfrage unter den 5% und kämen damit nicht in den Landtag. Gestern Abend gab es im MDR-Landesfunkhaus ein Duell der beiden Spitzenkandidaten. Unser Sachsen-Anhalt-Korrespondent Uli Wittstock berichtet.
1: Nach dem jüngsten Sachsen-Anhalt-Trend liegen die beiden Spitzenkandidaten nur knapp auseinander. 41% der Befragten würden sich bei einer Direktwahl für Ministerpräsident Sven Schulze von der CDU entscheiden. 39% hingegen für Ulrich Siegmund von der AfD. Entsprechend angriffslustig zeigte sich Ulrich Siegmund im direkten Duell und erntete auch sofort Widerspruch.
2: Ich meine, die Zahlen, Daten und Fakten sprechen eine eindeutige Sprache. Es wird seit vielen Jahren eine Politik gegen unser eigenes Land gemacht. Wir retten hier die Welt und vergessen unser eigenes Land. Und demzufolge haben wir den größten Fachkräftemangel natürlich in der Regierung.
9: Es gibt auch ein gewisses Niveau, Herr Siegmund.
2: Das ist selbstverständlich.
9: Es gibt ein gewisses Niveau. Und man sollte
2: das habe ich aber gerade gut auf dem Kopf.
9: Mir wird es nie einfallen, Sie als Flachzange zu bezeichnen. Ich mag Ihr Programm nicht und ich bin überzeugt, Sie haben auch nicht die richtigen Antworten. Aber ich würde Sie nie als Flachzange bezeichnen.
1: Sven Schulze setzte ganz klar auf das Thema Wirtschaft. Er ist zwar erst seit Anfang des Jahres im Amt, musste sich aber ziemlich schnell als Krisenmanager bewähren, wegen der Probleme in der Automobilwirtschaft und auch in der Chemie. Die AfD, so Schulzes Vorwurf, setze auf unrealistische Versprechen.
9: Er sagt, alles ist möglich. Das ist aber eine Aussage, die würde ich nie auf meine Plakate schreiben, weil es ist nicht alles möglich. Man muss realistisch mit den Menschen sprechen. Immer dann, wenn es um Inhalte geht, wenn wirklich auch mal gesagt wird, wie wollen Sie wirtschaftlich unser Land voranbringen, dann sind Sie nicht da. Und das ist die Gefahr für unser Land. Das ist die Gefahr von Ihnen, Herr Siegmund.
1: Im zweiten Teil der Debatte kamen dann die Spitzenkandidatinnen und Kandidaten von Linken, SPD, Grünen, FDP und auch noch das BSW hinzu. Bei den Themen Migration, Fachkräftemangel, Bildung oder Energiepolitik zeigte sich an vielen Stellen eine ziemlich große Einigkeit jenseits von AfD und BSW.

0: an. Zur Ausgangslage unser EU-Korrespondent Thomas Spickhofen.
1: Als Haushaltskommissar Piotr Serafin im Sommer vergangenen Jahres den Entwurf für das nächste 7-Jahres-Budget veröffentlicht, da müssen alle erst einmal tief durchatmen.
2: The next MFF will be an ambitious EU budget with a total size of 2 trillion euros.
1: 2 Billionen Euro schlägt die Kommission vor für die Jahre 28 bis 34. Der Fokus soll ganz auf den Zukunftsaufgaben liegen: Wettbewerb, Verteidigung, Sicherheit. Die bisherigen Großposten Landwirtschaft und Regionen, das sind die sogenannten Kohäsionsmittel, werden danach in einen Topf geworfen. Insgesamt kommt dabei weniger raus. Und die nationalen Regierungen haben mehr zu sagen bei der Verteilung. Ihre Einnahmen will die Kommission durch Abgaben, zum Beispiel für Elektroschrott oder für Tabakprodukte, verbessern. Die Mitgliedsbeiträge jedenfalls, die auf Basis der Wirtschaftskraft errechnet werden, die sollen stabil bleiben, verspricht Kommissionspräsidentin Ursula von der Leyen.
3: Member States' contributions to the EU budget will remain constant.
1: Und nun werden Bündnisse geschmiedet. Im Wesentlichen auf der einen Seite die bisherigen Geberländer, die nicht bereit sind, noch mehr in die EU-Kassen zu zahlen, auf welchem Weg auch immer. Das sind vor allem die, die sich heute in Berlin treffen. Und auf der anderen Seite jene Länder, die vom Agrargeld und der Regionalförderung profitieren. Auch die treffen sich schon seit einiger Zeit, um Positionen abzustimmen. Dazwischen steht Antonio Costa, der Ratspräsident. Auf ihn wird es am Ende ankommen. Er muss die Runde der 27 Regierungschefs und Chefs zu einem Konsens bringen. Für Costa wird es eine Quadratur des Kreises. Denn es sollen nicht nur langgelebte Privilegien und Strukturen eingeschränkt werden, sondern von den neuen Prioritäten sollen ja auch möglichst viele profitieren. Umstritten ist auch, welche eigenen Einnahmen die Kommission zukünftig verbuchen darf. Bis Ende des Jahres soll der Haushalt beschlossen sein. Das ist das erklärte Ziel von Costa.
0: Informationen waren das von Thomas Spickhofen. Und soweit SWR Kultur aktuell am Mittag mit Christian Haug.
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6: Mit Sarah Sassou. Hallo, herzlich willkommen. Die Koalition auf Kurs halten, darum geht's heute beim Treffen der Fraktionsspitzen von SPD, CDU und CSU in Münster. Im Kanzleramt geht's derweil um den EU-Haushalt und die Planungen. Nach der Sturzflut im Himalaya, die Rettungsaktionen laufen auf Hochtouren. Diese und weitere Themen hören Sie jetzt hier auf SR Kultur bis 13 Uhr. Münster, das ist die Heimat von Jens Spahn, dem ehemaligen Fraktionschef der CDU. Als er noch in Amt und Würden war, hat er eben Münster für das Treffen der Fraktionsspitzen von SPD und CDU, CSU ausgewählt. Spahn ist weg, das Treffen und der Ort sind geblieben und gerade in diesen Minuten geht's los. Was besprochen werden soll, das weiß Berlin-Korrespondentin Sabine Henkel.
7: Dieser Termin steht noch nicht lange im Kalender von Thorsten Frey.
8: Ja, mit Unwägbarkeiten muss man rechnen in der Politik.
7: Der Rücktritt von Jens Spahn Mitte Juli ist so eine Unwägbarkeit und versetzt Thorsten Frey vom Kanzleramt in die Position des Fraktionsvorsitzenden von CDU und CSU.
9: Das hat auch die Fraktion ein Stück weit durcheinander gewirbelt.
7: Frey muss jetzt Durcheinandergewirbeltes wieder in den Normalzustand bringen. Da kommt die Klausur gerade recht, noch von Jens Spahn in dessen Heimat in Münster geplant. Frey und seine Stellvertreter treffen die Fraktionsspitze der SPD. Allen voran Matthias Mirsch. Er und Spahn hatten sich gerade erst so richtig gefunden. Vertrauen war gewachsen und jetzt...
10: Das, was da gewachsen ist, das muss eben immer wachsen und das kann man nicht einfach verordnen. Aber ich bin sehr sicher, dass Thorsten Frey jemand ist, der auch sehr sachlich an die Sachen geht. Und ich gehe davon aus, dass wir auch diese gute Zusammenarbeit fortsetzen können.
7: Gute Zusammenarbeit ist wichtiger denn je. Union und SPD stehen unter Erfolgszwang. Frey und Mirsch müssen ihre Fraktionen auf Linie halten, damit die Koalition wichtige Vorhaben umsetzen kann. Handlungsfähigkeit ist gefragt. Die Regierung und Bundeskanzler Merz brauchen die Mehrheiten ihrer Leute. Auch und vor allem zur Rentenreform und damit zum Aus für die sogenannte Rente mit 63. Bundeskanzler Merz hat das gerade noch einmal betont.
11: Der Trend zur Frühverrentung bei einer älter werdenden Gesellschaft, der muss gestoppt werden.
7: Thorsten Frey wird den Trend stoppen wollen. Und Matthias Mirsch, für die SPD ist das schließlich ein großer Schritt. Der öffentliche Protest gegen das Aus.

0: der Rente mit 63 kommt zwar von außen, aber auch in der SPD-Fraktion grummeln manche.
1: Dass das Thema der Rente nach 45 Versicherungsjahren ein Gerechtigkeitsthema ist, darüber wird geredet werden müssen, wie man dort zusammenkommt.
0: In einer Woche kommen die Abgeordneten aus der sitzungsfreien Zeit zurück nach Berlin. Sie haben in ihren Wahlkreisen vermutlich auch einiges gehört zur Rente, zur Pflege, zur Gesundheitsreform und vielen anderen Dingen, die Wähler und Wählerinnen bewegen. Die Fraktionsspitzen wollen dann gut eingestimmt sein, die selbstbewussten Leute zu führen und gleichzeitig die angeschlagenen Regierung zu stützen. So eine Klausur kann dazu Großes beitragen, meint der neue Unionsfraktionsvorsitzende Thorsten Frey.
2: Ich habe das selber in einer anderen Konstellation schon einmal erlebt und ich weiß, dass sich daraus eine enorme Kraft auch entwickeln kann.
0: So gesehen eine Art Krafttraining für Frey, Mirsch und all die anderen.
3: Von Münster geht's jetzt nach Berlin. Dort hat Bundeskanzler Merz am Nachmittag zu einem kleinen EU-Gipfel eingeladen. Im Kanzleramt in Berlin treffen sich Staats- und Regierungschef der Länder. Wer dabei ist und warum, fasst Ruth Kirchner zusammen.
4: Es geht um den EU-Haushalt für die Jahre 2028 bis 2034. Die EU-Kommission will in diesen 7 Jahren fast 2 Billionen Euro ausgeben. Die Bundesregierung sagt, das sei viel zu viel und unbezahlbar, denn Deutschland müsste dann noch mehr Geld als bisher nach Brüssel überweisen. Die Zahlungen der einzelnen Länder richten sich ja nach ihrer jeweiligen Wirtschaftskraft. Deutschland als größte europäische Volkswirtschaft trägt die Hauptlast und finanziert bislang fast ein Viertel des gesamten EU-Haushalts. Die Bundesregierung will also verhindern, dass diese Beiträge weiter steigen. Kanzler Merz hat daher bereits mehrfach deutliche Kürzungen gefordert. Die Rede ist von rund 400 Milliarden Euro, die die Bundesregierung aus dem Vorschlag der EU-Kommission streichen will. Und genau darum geht es, wenn Merz am Mittag im Kanzleramt mit einigen europäischen Staats- und Regierungschefs und Chefinnen zusammenkommt. Merz will sich mit, wie es heißt, gleichgesinnten Ländern abstimmen. Dazu gehören unter anderem Dänemark, die Niederlande, Finnland und Österreich. Sie alle sind sogenannte Nettozahler. Das heißt, sie überweisen mehr Geld nach Brüssel, als sie über Programme und Subventionen zurückbekommen.
3: Und diese Länder, die sind sich eben einig, dass gespart werden muss. Aber darüber hinaus herrscht kein Konsens. Zum Beispiel bei der Frage, wofür das Geld verwendet werden soll.
4: Auch da gibt es heftige Diskussionen. Die Bundesregierung setzt sich dafür ein, dass die EU in Zukunft mehr Geld für Verteidigungs- und Forschungsaufgaben ausgibt und dafür weniger Geld für die Landwirtschaft und die Regionalförderung. Das ist umstritten. Unter anderem Italien, Spanien und mehrere osteuropäische Staaten warnen vor Haushaltskürzungen, gerade im Bereich Agrar- und Regionalförderung. Bis es eine Einigung zwischen all den unterschiedlichen Positionen gibt, wird es noch dauern. Die Verhandlungen über den mehrjährigen EU-Haushalt ziehen sich in der Regel monatelang hin. Notwendig ist am Ende ein einstimmiger Beschluss aller 27 Mitgliedstaaten. Auch das Europäische Parlament muss zustimmen. Kanzler Merz dringt auf eine Einigung bis Jahresende.
3: Ruth Kirchner über den kleinen EU-Gipfel heute in Berlin. Dabei geht es um die Haushaltsplanung der EU. 30% des Einkommens sollte höchstens für die Miete draufgehen. Das ist so eine Faustregel, über die Mieter in den deutschen Großstädten, wenn überhaupt, nur müde lächeln können. Immer wieder tauchen ja Geschichten von Menschen auf, die seit Jahren eine bezahlbare Mietwohnung suchen. Vor allem der Mietmarkt in Berlin ist ein Problem. Dort wollte die Linke vor einigen Jahren einen Mietdeckel einführen, ist damit aber gescheitert. Jetzt legt sie mitten im Berliner Wahlkampf ein Rechtsgutachten für einen Neuanlauf vor. Diesmal soll dieser Mietendeckel für ganz Deutschland gelten. Dieses Gutachten liegt dem ARD-Hauptstadtstudio exklusiv vor und Korrespondent Max Ulrich hat die Zusammenfassung.
5: 3 Zimmer, Küche, Bad. Für die Linke ist Wohnen ein zentrales Wahlkampfthema. Im Haustürwahlkampf checkt die Partei Nebenkostenabrechnungen. Mit einer Mietwucher-App können Menschen rausfinden, ob ihre Miete zu hoch ist. Für die linke Bundestagsabgeordnete Karin Ley sind hohe Mieten ein gesamtgesellschaftliches Problem.
6: Viele Mieterinnen und Mieter sind davon existenziell bedroht. Die städtischen Mittelschichten verarmen, weil das ganze Geld nur noch für die Miete drauf geht. Das kann so nicht weitergehen und deswegen brauchen wir deutlich schärfere Regelungen als bisher, um diese Mietpreise Gasexplosion zu stoppen.
5: Der schärfere Vorschlag der Linken, die Mietpreise sollen erst eingefroren und dann die Mieterhöhung gedeckelt werden. Und zwar auf eine Durchschnittsmiete, die neu berechnet werden soll.
6: Bisher ist es so, dass bei der Berechnung des Mietspiegels die Mietverträge der letzten 6 Jahre berechnet werden. Also die teuren Mietverträge. Die Mietverträge im sozialen Wohnungsbau werden gar nicht mit reingenommen. Aber beispielsweise Mieten, die jetzt schon über dem Gesetz liegen, also illegal zu hoch sind, die werden aber in die Berechnung mit eingenommen. Und deswegen müssen wir die Berechnungsgrundlage ändern und wir wollen einfach, dass alle Mietverträge mit eingenommen werden.
5: Aber Moment mal, Mietendeckel, da war doch was. Richtig, 2020 gab es das schon einmal in Berlin, eingeführt vom rot-rot-grünen Senat. Doch nach einem Jahr kassierte das Bundesverfassungsgericht den Berliner Mietendeckel aus Formalitätsgründen. Ein Bundesland darf so ein Gesetz schlicht nicht erlassen. Aber dürfte es der Bund? Genau das hat die Linke jetzt prüfen lassen von Professor Thorsten Kinggreen, Verfassungsrechtler an der Uni Regensburg.
7: Ja, das wäre verfassungsmäßig zulässig, weil der Bund die Gesetzgebungskompetenz für das bürgerliche Recht hat und weil er mit einer solchen Regelung auch die Eigentumsgarantie nicht verletzen würde.
5: Die Eigentumsgarantie steht in Artikel 14 des Grundgesetzes und dort steht auch der Satz Eigentum verpflichtet.
7: Und dieser Satz bezieht sich vor allen Dingen auf Grund und Boden, weil Grund und Boden nicht vermehrbar ist und besondere Nutzungskonflikte damit entstehen, die der Regulierung bedürfen. Der Gesetzgeber kann und darf sich da gar nicht raushalten, selbst wenn er es wollte.
5: Laut Kinggreen hat der Staat beim Wohneigentum so großen Spielraum zum Eingreifen wie in kaum einer anderen Eigentumsfrage. Vermieter dürften nur nicht gezwungen werden, mit Verlust zu vermieten, sagt Kinggreen. Doch funktioniert ein Mietendeckel auch, also sorgt er für mehr günstigen Wohnraum? Konstantin Cholodilin vom Deutschen Institut für Wirtschaftsforschung hat die Wirkung des Berliner Mietendeckels von 2020 untersucht.
8: Vor allem haben wir festgestellt, dass die Mieten zurückgegangen sind. Und auch ein sofortiger Effekt war, dass die Anzahl der Inseraten, der Mietinseraten halbiert hat.
5: Um 50% ist der Berliner Mietmarkt damals eingebrochen. Ein Problem, das die Linke mit einem Investitionsprogramm lösen möchte. 20 Milliarden Euro jährlich in kommunalen und genossenschaftlichen Wohnungsbau. So eine Maßnahme kann laut Cholodilin tatsächlich positive Auswirkungen haben.
8: Der geförderte Wohnbau, der hat eine Reihe von positiven Effekten. Also zum Beispiel die Wohnqualität steigt, also die Lebenszufriedenheit der Menschen, die in solchen Wohnungen wohnen, steigt. Sogar die Schulergebnisse der Kinder verbessern sich.
5: Nur eine Mehrheit für einen Mietendeckel dürfte die Linke im Bundestag schwer finden. Das weiß auch die Linken-Abgeordnete Karin Ley.
6: Als wir als Linke angefangen haben, einen Mindestlohn zu fordern, wurde gesagt, Deutschland würde zusammenbrechen. Jetzt sind plötzlich alle dafür. Und ich denke, mit dem Mietendeckel wird es eines Tages auch so sein.
5: Den Antrag für einen bundesweiten Mietendeckel hat die Fraktion jedenfalls schon mal im Bundestag eingereicht.
3: Noch immer ist die Lage unübersichtlich im Himalaya nach der verheerenden Sturzflut. Unser Thema gleich nach den Meldungen in Kürze mit Johannes Schmidt.
9: Die Lokführergewerkschaft GDL hat Streiks bei der Saarbahn über den gesamten September hinweg angekündigt. Gerade läuft bereits der 20. Warnstreik. Der GDL-Bundesvorsitzende Mario Reis teilte dem SR mit, der Tarifkonflikt mit der Saarbahn sei jetzt Chefsache. Reis ist derzeit in Saarbrücken. Er will die GDL-Lokführer der Saarbahn auf den weiteren Arbeitskampf einschwören. Die bisherigen Warnstreiks hätten nicht ausgereicht, um die Arbeitgeber zurück an den Verhandlungstisch zu bekommen. Die Streikankündigung für den ganzen September bedeutet laut GDL aber nicht, dass durchgehend gestreikt werde, sondern weiterhin in Wellen. Die Schwarz-Gruppe will in Mecklenburg-Vorpommern ein Rechenzentrum errichten für geschätzt 5,6 Milliarden Euro. Es soll in Dummersdorf bei Rostock gebaut werden. Geplant sei der Aufbau eines Data-Centers mit einer Kapazität von 240 Megawatt, das bis 2033 fertig sein soll. Die Schwarz-Gruppe ist vor allem für ihre Handelsketten Lidl und Kaufland bekannt. Dem Staat fehlen offenbar mehr als 630.000 Beschäftigte. Das meldet die Frankfurter Allgemeine Zeitung und beruft sich auf eine Erhebung des Deutschen Beamtenbunds DBB. Zusätzlichen Personalbedarf sieht der DBB vor allem in der Kranken- und Altenpflege, an den Schulen und in den Kommunalverwaltungen. Außerdem fordert die Gewerkschaft insgesamt 92.000 neue Beschäftigte für Polizei und Bundeswehr. Der DBB-Bundesvorsitzende Geier sagte der Zeitung, der Personalbedarf ergebe sich unter anderem aus Abgängen in den Ruhestand. Es würden nicht alle Stellen nachbesetzt, wenn Beschäftigte aus dem Arbeitsleben ausscheiden. Nach dem Prozess gegen den US-Konzern Meta steht das Unternehmen weltweit weiterhin unter Druck. Eine Anwaltskanzlei in Australien prüft derzeit eine mögliche Sammelklage gegen den Facebook- und Instagram-Mutterkonzern. Die EU-Kommission geht bereits seit 2024 rechtlich gegen Meta vor. Der polnische Digitalminister forderte die Kommission auf, eine Strafe von 250 Millionen Euro gegen das Unternehmen zu verhängen. Meta hatte am Mittwoch einem Vergleich zugestimmt, um einen Prozess um das angebliche Suchtpotenzial seiner Plattformen abzuwenden. Der Konzern zahlt bis zu 18 Milliarden Dollar und verpflichtet sich zu weitreichenden Änderungen. Dazu gehören ein voreingestelltes 2-Stunden-Limit pro Tag für Nutzer unter 18 Jahren sowie eine nächtliche Zugangssperre. In der Straße von Hormuz ist erneut ein Öltanker angegriffen worden. Nach Angaben von britischen Behörden wurde das Schiff in der Meerenge zwischen dem Iran und dem Oman von einem unbekannten Geschoss getroffen. Die Besatzung sei in Sicherheit. Zunächst blieb unklar, wer für den Angriff verantwortlich ist. Der Iran blockiert die Meerenge immer noch weitgehend. Unterdessen hat US-Präsident Trump nach eigenen Angaben keine Eile, die Gespräche mit dem Iran über ein Ende des Konflikts wieder aufzunehmen. Er sagte dem katarischen Sender Al Jazeera, es gebe keinen Zeitplan.
3: Die SR-Infobilanz am Mittag hier auf SR Kultur. Am 6. September wird in Sachsen-Anhalt ein neuer Landtag gewählt. In der letzten ARD-Umfrage vor der Wahl liegt die AfD deutlich vorn. Sie hätte derzeit Aussicht auf 42% und damit würde sie ihr Ergebnis von 2021 verdoppeln. Die CDU verliert dagegen weiter. Sie käme aktuell auf 22%. Ein historischer Tiefstand in dem Bundesland. Die Linke, die läge aktuell bei 11%, die SPD bei 8% und die Grünen bei 6%. Ganz wichtig im Wahlkampf, und das gilt für alle Parteien, soziale Netzwerke. Der Inhalt, also der Content, der kommt von Streamern und YouTubern. Und gerade über die mit rechter Gesinnung wird derzeit diskutiert. In Sachsen-Anhalt haben sie Journalisten etablierter Medien belästigt, ein Spiegelteam angepöbelt. Gabor Hallas berichtet.
10: Was sind Sie für Medium?
11: Weshalb diffamieren Sie Ulrich Siegmund als Rechtsextrem?
10: Ihr seid Antideutsche! Verzieht euch!
12: Er sendet live ins Internet. Der YouTuber nennt sich Aktivistmann und bepöbelt immer wieder Journalisten, die über den AfD-Wahlkampf berichten.
10: Wir halten zusammen gegen die Lügenpresse! Lügenpresse!
12: Matthäus Westphal heißt der YouTuber mit echten Namen. Schon Jahre sendet er seine Bilder ins Netz. Auch als 2020 bei einer Corona-Demo fast der Reichstag gestürmt wird, steht er ganz vorn.
10: Ich bin Journalist! Journalist,
12: die AfD hat die Influencer für sich entdeckt, denn sie senden stundenlang ungeschnitten und das hat viel Potenzial. So sieht es Martin Reichert, der im Bundesvorstand der AfD sitzt.
13: Die Influencer sind für uns so etwas wie das, was für Martin Luther der Buchdruck gewesen ist.
14: Liebe Grüße aus Naumburg in Dessau in Sachsen-Anhalt. Schon eine lange Schlange bei Ulrich Siegmund.
12: Aktivistmann ist kein AfD-Mitglied, aber Stammwähler der Partei, sagt er selbst. Im Wahlkampf von Ulrich Siegmund in Sachsen-Anhalt war er gern gesehen.
15: Und Aktivistmann ist auch da.
16: Genau.
14: Ulrich Siegmund ist hier.
15: Dankeschön.
14: Danke, Uli.
17: Kollege Aktivistmann heißt das, der mal zu einer Veranstaltung fährt. Es gibt viele gute Berichten, ja.
12: Lobt der Spitzenkandidat den YouTuber im Podcast Ben Ungeskriptet.
10: Nicht anfassen, Alter!
18: Je mehr Reichweite man haben will, desto mehr muss man provozieren.
12: Sagt Mike Fieritz, Politikwissenschaftler vom Institut für Demokratie und Zivilgesellschaft in Jena. YouTuber und Streamer im Wahlkampf seien nicht neu. Sie könnten von der AfD profitieren und umgekehrt.
18: Man teilt die Stories sozusagen auch auf Social Media, auf Instagram und so weiter. Und das führt natürlich dazu, dass die Reichweite dieser Streamer steigt, aber gleichzeitig auch, dass die AfD hier eine gewisse Form des Wahlkampfs auslagert auf diese Streamer.
12: Doch die Pöbeleien gingen zuletzt auch der AfD zu weit. Sie hat das Gespräch mit dem YouTuber gesucht, so Landeschef Martin Reichert.
19: Das war, sag ich mal, in dieser Form, sag ich mal, vielleicht ein bisschen, das war drüber, ja, und das wollten wir so auch nicht. Und da ist jetzt aber gesprochen worden und die Sache ist jetzt, denke ich, soweit geklärt.
12: Aktivistmann schreibt, ihm sei kommuniziert worden, sich auf AfD-Veranstaltungen an die freiheitlich-demokratische Grundordnung zu halten.
20: Liebe Freunde der Freiheit, alles Banane hier.
21: Wollt kurz mal so einen kleinen Fanbesuch abliefern, sagt Ulrich Siegmund. Vielen lieben Dank.
22: Gerne doch.
21: Bis Sonntag, mein Lieber.
12: YouTuber, Livestreamer, sie tragen Pressewesten, aber halten keine Distanz. Mal stellen sie Fragen, mal singen sie auf der Bühne.
23: Megakuss! Megakuss! Megakuss!
12: Auch im Wahlkampf in Sachsen-Anhalt unterwegs das rechtsextreme Kompakt-Magazin. Da läuft erst Werbung für die AfD, dann wird Grünen-Chef Felix Banaschak angesprochen, der vor Ort Döner verkauft.
1: Rechte essen heimlich Döner, bekommen wir auch einen.
2: Ach, Leute, ihr seid ja so witzig,
15: Kommen jetzt vermehrt die Streamer und Influencer aus dem rechtsextremen Spektrum vorbei und versuchen uns einzuschüchtern. Das führt überhaupt nicht dazu, dass wir weniger machen. Ganz im Gegenteil, das bestärkt uns ja eher darin, dass es richtig ist, gerade in den Wahlkampf zu gehen.
12: Sagt der Grünen-Chef bei Welt TV. Die Ansage der AfD an den YouTuber Aktivistmann hat offenbar gewirkt, sagt er im Livestream.
22: Ich werde einfach ein bisschen ruhiger werden in nächster Zeit.
12: Doch niemand weiß, wie lange.
3: Gabor Hallas berichtete über rechte Streamer. Als ich das Video gesehen habe, da musste ich wirklich die Luft anhalten. Eine unfassbar große graue Wand stürzt auf einen Ort und binnen ein paar Sekunden ist dort nichts mehr von Zivilisation zu sehen. Eine gigantische Sturzflut hat im Grenzgebiet zwischen Nepal und Tibet ganze Dörfer ausgelöscht. Das berichten Augenzeugen, auch ARD-Korrespondenten und Korrespondentinnen. Noch ist die endgültige Zahl der Toten, Verletzten und Vermissten unklar, berichtet Lena Bodewein von der Rettungsaktion.
24: Die Rettungskräfte haben es wirklich schwer, zu möglichen Überlebenden vorzudringen. Denn diese verheerende Flutwelle, die hat am Mittwoch viele Kilometer des ganzen Straßennetzes in Nepal zerstört. Brücken mitgerissen, 20 Brücken sind verloren gegangen, heißt es. Also die Infrastruktur ist zunichte gemacht oder unter Schlamm begraben. Das heißt, das meiste wird mit Rettungshubschraubern gemacht. Auch die Helfer müssen mit Hubschraubern dorthin gebracht werden. Die nepalesische Armee ist im Einsatz und fliegt immer von Kathmandu in das betroffene Gebiet und holt von dort eben auch Überlebende von Dächern und bringt Schwerverletzte in die Hauptstadt Kathmandu. Dort in den Krankenhäusern, das hat der Regierungschef zugesagt, sollen auch alle gratis behandelt werden. Hilfsorganisationen wie die Welthungerhilfe oder die Rotkreuz-Föderation sind dort und stellen Geld bereit zum einen und zum anderen eben Decken, Erste-Hilfe-Sets, Tragen oder auch Leichensäcke, traurig genug. Die USA entsenden Katastrophenberater, also Menschen, die diese ganze Katastrophenhilfe dann koordinieren, damit sich nicht die Menschen gegenseitig im Weg stehen, und eine 500.000 Dollar Soforthilfe.
3: Nach Behördenangaben liegt die Zahl der Toten aktuell bei etwa 200. Unter den mehr als 1.300 Vermissten befinden sich nach offiziellen Angaben auch hunderte Touristen. Und das hat Gründe.
24: Es ist zum einen ein beliebtes Reiseziel für Bergwanderer, eben der Himalaya mit seiner spektakulären Kulisse. Viele Tourgruppen waren da unterwegs und die Organisatoren dieser Trekkingreisen melden darum auch viele ihrer Teilnehmer als verschollen. Zum anderen ist es eine wichtige Station auf dem Pilgerweg für gläubige Hindus. Dort geht es nämlich zum Berg Kailash. Und den sehen Hindus als die spirituelle Heimat des Gottes Shiva. Und hunderte Pilger aus Indien waren eben gerade unterwegs auf dem Weg zum oder vom Berg. Aber eben auch Arbeiter in den Wasserkraftwerken kommen aus dem Ausland. Einige Südkoreaner sind dabei zum Beispiel weggerissen worden.
3: Wie konnte es zu der Naturkatastrophe kommen? Dazu noch einmal Auslandskorrespondentin Lena Bodewein.
24: Die Ursache für diese tödliche Flutwelle, die sehen Forschende aus Geografie und Gletscherkunde jetzt inzwischen wahrscheinlich in einem Gletschersturz. Also heißt, ein gewaltiger Eisblock ist von einem Gletscher abgebrochen und hunderte von Metern, wenn nicht sogar einen Kilometer in die Tiefe, ins Tal herabgestürzt. Und dort im Tal hat er dann eine Lawine aus Eis und Geröll ausgelöst. Und die hat schließlich zu der Flutwelle geführt. Und das Erdbeben, von dem die Rede war, so seismologische Messungen hatten eine heftige Erschütterung am Mittwochmorgen verzeichnet. Und die Forschenden der US-Erdbebenwarte haben sie zunächst als Erdbeben identifiziert. Sie sagen aber inzwischen, das sei wahrscheinlich nicht die Ursache für die Flutwelle gewesen, sondern der Gletschersturz sei so heftig gewesen, dass er eben in den Messungen derart ausgeschlagen habe, wie ein Erdbeben. Damit auf jeden Fall nahm das Unglück seinen Lauf.
3: Lena Bodewein mit dem aktuellen Stand zur Katastrophe im Grenzgebiet zwischen Nepal und Tibet hier in der SR-Infobilanz am Mittag auf SR Kultur. Sensation auf einer Krokodilfarm in Südfrankreich. Dort sind jetzt zum ersten Mal Krokodilbabys ganz ohne Bruthilfe geschlüpft. Das hat die Farm auf Instagram gepostet. Weil der Sommer so heiß war, waren die Bedingungen für die Eier ideal und es gibt jetzt dort 10 neue kleine Krokodile. Sonst sind in Frankreich in diesem Sommer eher überwiegend Negativrekorde vermeldet worden. Hitze, Tote, Wald- und Flächenbrände. Frankreich-Korrespondent Kai Rienecker mit einer Bilanz des Hitzesommers unserer Nachbarn.
0: Die zurückliegenden gut 3 Monate haben etwas mit den Französinnen und Franzosen gemacht. So lassen es zumindest die Titel der ersten Sommerrückblicke vermuten. Der Sommer, der alles änderte, titelt der Infosender France Info. Der Sommer der Gefahren, heißt es bei TF1. Wetterexperte François Jobard musste sehr oft Interviews geben. Er arbeitet beim staatlichen Wetterdienst Météo France am Stadtrand von Paris. Seit 15 Jahren arbeite ich hier schon. Wir haben uns daran gewöhnt, immer wieder neue Hitzerekorde zu vermelden. Aber dieses Jahr hat das ein neues Ausmaß erreicht. Das war psychisch nicht immer einfach. Der etwa 40-jährige François Jobard sitzt hinter seinen 3 Bildschirmen und schaut auf die Wetterkarten dieses Sommers. Bisher war 2003 der Sommer, der im kollektiven Gedächtnis der Franzosen blieb. Jetzt gibt es einen neuen Referenzpunkt. Dieses Jahr 2026 wird der neue heißeste Sommer, der hier gemessen wurde. Météo France hat 30 Messstationen im Land verteilt, aus deren Tiefst- und Höchsttemperaturen für jeden Tag ein nationaler Durchschnittswert für Frankreich berechnet wird. Erreicht oder übersteigt dieser Wert 25,3 Grad und bleibt die Temperatur auch an den folgenden 3 Tagen über einem bestimmten Wert, dann sprechen die Wetterexperten bei Météo France von einer Hitzewelle. Der Sommer 2026 kann danach in 3 Hitzewellen aufgeteilt werden. Die Gesamtzahl der Tage aller 3 Hitzewellen zusammen liegt bei 53 Tagen. Der größte Teil dieses Sommers fand in Frankreich als Hitzewelle statt. Das gab es so noch nicht. Die 3. Hitzewelle war die längste. Sie dauerte vom 28. Juli bis zum 20. August, also 23 Tage. Der bisherige Rekord aus dem Juli 1983 wurde damit eingestellt. Eine längere Hitzewelle gab es noch nie in Frankreich. Es war insgesamt der wärmste Juni, der je im Land gemessen wurde. Der Folgemonat Juli war der heißeste Monat überhaupt, den Frankreich bislang registriert hat. Auch die Böden waren nie so trocken. Mitte August waren fast 80% des Landes von extremer Trockenheit betroffen. Die logische Folge aus extremer Hitze und Trockenheit sind Waldbrände von einem Ausmaß und einer Intensität, wie sie Frankreich ebenfalls noch nicht gekannt hat. Dieses Jahr haben wir einen Rekord an verbrannter Fläche seit Beginn der Datenerfassung über Satelliten. Nach Daten des Waldbrandinformationssystems der Europäischen Kommission, EFIS, sind in Frankreich in diesem Jahr bereits rund 100.000 Hektar Wald- und Grünfläche verbrannt. Das französische Innenministerium sprach zuletzt von 120.000 Hektar. Das wäre in etwa das Dreifache des Vorjahres. Hat es Frankreich in diesem Sommer in Europa mit den Hitzewellen am stärksten getroffen? Zumindest war Frankreich stets in der ersten Reihe bei diesem Phänomen der Hitzeglocken in Westeuropa, so Meteorologe François Jobard. Im nächsten Jahr finden in Frankreich Präsidentschaftswahlen statt. Wetterexperte Jobard traut sich keine Prognose zu, ob der extreme Sommer 2026 da eine Rolle spielen wird. Aber eines hat er in den vergangenen Wochen festgestellt. In den sozialen Netzwerken konnte man in diesem Sommer beobachten, dass die klimaskeptischen Kommentare deutlich abgenommen haben.
3: Bei uns hat der Tag freundlich begonnen, aber da tauchen auch schon die ersten Wolken auf. Wir schauen zum Schluss der Sendung noch auf die Wetteraussichten. Es kann, muss aber heute nicht regnen und die Sonne schafft es doch immer wieder durch bei 28 bis 32 Grad. Am Abend und in der Nacht könnte es dann ungemütlich werden. Starkregen, Hagel und Sturmböen sind möglich bei Tiefstwerten zwischen 19 und 16 Grad. Morgen mehr Wolken als Sonne und immer wieder Schauer oder Gewitter und kühler, 20 bis 25 Grad. Das Wochenende dann wechselhaft. Ob das was wird mit der Grillparty, lässt sich also nur schwer sagen. Das war die SR-Infobilanz am Mittag. Mein Name ist Sarah Sassou. Hat mich gefreut, dass Sie dabei waren. Einen schönen Nachmittag.
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6: Mehrere US-Bundesstaaten haben sich mit dem Facebook- und Instagram-Mutterkonzern Meta auf einen juristischen Vergleich geeinigt. Meta zahlt umgerechnet 14 Milliarden Euro und hat sich zu Änderungen zum Schutz von Minderjährigen verpflichtet. Die spanische Zeitung El Mundo kommentiert: Die Einigung bedeutet den Anfang vom Ende der Straffreiheit der großen Technologiekonzerne. Nun geht es darum, diese Vereinbarung umzusetzen, wobei auch Wettbewerber wie TikTok und YouTube sich daran halten müssen. Es geht nicht darum, Technologie zu verbieten, sondern zu verhindern, dass der Unternehmensgewinn vom Ausnutzen unerwünschter Auswirkungen abhängt. Die britische Zeitung The Telegraph findet Metas Schadenersatzleistung und das gleichzeitige Abstreiten, unüberlegt Algorithmen einzusetzen, paradox. Der Vergleich verpflichtet Meta dennoch dazu, bestimmte Regeln für Kinder einzuführen. Damit wird zweifellos anerkannt, dass es Probleme im Zusammenhang mit übermäßiger Nutzung sozialer Medien gibt. Es ist bezeichnend, dass es Gerichten besser gelingt, Tech-Giganten zu einer Änderung zu zwingen als staatliche Regulierungsstellen. Offensichtlich hat es eher eine heilsame Wirkung, wenn man sie zur Kasse bittet. Ein anderes Thema. Wie kann der russische Präsident Putin an den Verhandlungstisch gebracht und zu einem Ende seiner Angriffe auf die Ukraine gezwungen werden? Seit Kriegsbeginn ringen Europa und die USA um eine Lösung. Die russische Tageszeitung Nezavissimaya Gazeta schreibt, das Problem seien die Bedingungen der Europäer. Frieden muss für Moskau wie ein Sieg aussehen. Dass europäische Politiker ständig davon sprechen, Russland an den Verhandlungstisch zu zwingen, zeugt von ihrem Unwillen oder ihrer Unfähigkeit, zu begreifen, mit wem genau sie eigentlich sprechen wollen. Die Strategie des Zwingens funktioniert bei Wladimir Putin nicht und hat noch nie funktioniert. So wird Moskau diesen Weg schlichtweg nicht einschlagen. Wenn es den europäischen Staats- und Regierungschefs wichtig ist, als Sieger dazustehen, werden die Verhandlungen enden, bevor sie überhaupt begonnen haben. Trotz der wenig ermutigenden Signale gibt es dennoch Gespräche, betont die italienische Zeitung Corriere della Sera und blickt dabei auf den Besuch des CIA-Direktors John Ratcliffe in Moskau. Ratcliffe und der Chef des russischen Auslandsgeheimdienstes Sergei Naryschkin sprechen seit Anfang vergangenen Jahres telefonisch miteinander. Wenn ein persönliches Treffen notwendig war, handelte es sich offensichtlich nicht um Routine. Eine physische Übergabe, ein operatives Problem oder schlicht ein Gespräch, bei dem etwas gesagt werden sollte, das nicht am Telefon gesagt werden kann. Oder kurz vor dem Besuch von Chinas Staatschef Xi Jinping in Washington allen zu zeigen, dass die beiden Länder weiterhin miteinander sprechen. Und das trotz der Einschätzung des ukrainischen Geheimdienstes, wonach Moskau dem Iran mit Satellitenbildern geholfen hat, US-Militäranlagen im Nahen Osten ins Visier zu nehmen. Das waren Auszüge aus Kommentaren der internationalen Presse, zusammengestellt von Milat Kupay.
5: Um 13 Uhr mit Isabel Dömi. In Münster beraten die Fraktionsspitzen von Union und SPD über den Reformkurs der Bundesregierung. Es geht vor allem um die Umsetzung der Rentenpläne, gegen die es Widerstand aus den Regierungsparteien gibt. Unser Hauptstadtkorrespondent Georg Schwarte berichtet.
7: Schon vor den Gesprächen waren alle drei Fraktionsführer, Thorsten Frey von der CDU, Alexander Hoffmann von der CSU und Matthias Mirsch, der SPD-Fraktionschef, sich einig. Beim Thema Rente werde man eine gemeinsame, tragfähige Lösung für die nächsten 25 bis 30 Jahre finden. SPD-Fraktionschef Mirsch sagte allerdings, alle drei seien selbstbewusste Parlamentarier. Man werde auch beim Thema Rente das Denken im Parlament nicht einstellen. Neben drei Ostministerpräsidenten der CDU gibt es vor allem bei der SPD Forderungen, die sogenannte Rente mit 63 beizubehalten. Thorsten Frey, der neu gewählte Unionsfraktionschef, warnte allerdings davor, Teile aus dem Gesamtkonzept herauszulösen.
5: Ein bundesweiter Mietendeckel ist laut einem Rechtsgutachten möglich, das Die Linke beauftragt hat. Der Verfassungsrechtler King Green von der Universität Regensburg hat das neue Mietenkonzept der Partei überprüft und stützt es grundsätzlich. Es sieht unter anderem vor, dass sich zulässige Mieten an einer neu zu berechnenden echten Durchschnittsmiete orientieren müssen. Die Linke hat bereits einen Antrag auf einen bundesweiten Mietendeckel im Bundestag eingebracht. Durch die Sturzflut im Grenzgebiet von Nepal und Tibet sind nach Angaben der Behörden mindestens 270 Menschen ums Leben gekommen. Insgesamt mehr als 1.300 Menschen werden noch vermisst, darunter 8 deutsche Touristen. Rettungskräfte haben es schwer, zu möglichen Überlebenden vorzudringen. Die Flutwelle hat viele Kilometer des Straßennetzes in Nepal zerstört. Inzwischen läuft die internationale Hilfe an. Zum Beispiel entsenden die USA Katastrophenberater und die Vereinten Nationen schicken Rettungsteams und Material. In Frankreich ist wegen einer hitzebedingten Quallenplage erneut ein Reaktor des größten Atomkraftwerks Europas abgeschaltet worden. Bei der Anlage in Gravelines im Norden des Landes drohte wieder durch die Quallen das Filtersystem zu verstopfen, teilte der Energiekonzern EDF mit. Ein weiterer Reaktor musste aus dem gleichen Grund gedrosselt werden. Schon Mitte des Monats mussten 3 Reaktoren wegen der Qualen heruntergefahren werden. In Griechenland steigt die Zahl der Infektionen mit dem West-Nil-Virus weiter an. Seit Jahresbeginn habe es mehr als 230 Fälle gegeben. 19 Menschen seien gestorben, teilte die griechische Gesundheitsbehörde mit. Die meisten Fälle wurden im Großraum Athen gemeldet. Das Virus wird durch Stechmücken übertragen. Schwere Krankheitsverläufe betreffen vor allem ältere Menschen oder Menschen mit bestimmten Vorerkrankungen. Die Mobilfunknetze in Deutschland haben nach Recherchen des Bayerischen Rundfunks Sicherheitslücken aufgewiesen. Bei Anrufen konnten sensible Gerätedaten ausspioniert werden. Der BR machte mehrere Testanrufe, um die Lücke aufzudecken, darunter bei dem baden-württembergischen Bundestagsabgeordneten Kiesewetter. Der CDU-Politiker sprach von einem gravierenden Einfallstor für ausländische Nachrichtendienste. Die Neckarsulmer Schwarz-Gruppe, die für die Handelsketten Lidl und Kaufland bekannt ist, will in der Nähe von Rostock ein Rechenzentrum bauen. Dafür investiert das Unternehmen 5,6 Milliarden Euro. Ausschlaggebend für den Standort sei die verfügbare Energie durch Windkraft. Der Chef der Schwarz-Gruppe, Schanowski, betonte, digitale Souveränität entstehe nicht durch Appelle oder Reden, sondern durch Handeln. Die Schauspielerin Paulina Alpen ist durch eine Umfrage des Fachmagazins Theater heute zur Schauspielerin des Jahres gekürt worden. Sie bekommt die Auszeichnung für ihren Auftritt in dem Stück »Die Welt im Rücken« am Schauspiel Stuttgart. Befragt wurden 45 Theaterkritiker. Zum besten Schauspieler kürten sie Guido Lamprecht, zum Theater des Jahres die Münchner Kammerspiele. SWR Nachrichten, Redaktion Peter Mühlfeit. Das Wetter in Baden-Württemberg und Rheinland-Pfalz, ein Tief lenkt sehr warme und teils feuchte Luft zu uns. Die Vorhersage? Am Nachmittag Sonne, die Wolken werden aber dichter. Gegen Abend im westlichen Rheinland-Pfalz und in Südbaden erste Schauer und Gewitter, maximal zwischen 26 und 34 Grad. In der Nacht einzelne Schauer und Gewitter bei Tiefstwerten von 20 bis 16 Grad. Die weiteren Aussichten? Morgen Schauer und teils kräftige Gewitter, örtlich mit Platzregen, Hagel und Sturmböen. Dazu höchstens noch 20 bis 25 Grad. 13.05 Uhr.
8: 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Mit Christian Haug. Guten Tag. Und das sind 3 unserer Themen hier bis 14:30. Die Zahl der Toten nach dem Abgang der Schlamm- und Gerölllawine im Himalaya steigt immer weiter. Mit unserer Korrespondentin sprechen wir gleich über die schwierige Suche nach den Vermissten. Immer mehr Deutsche wollen selbst etwas für den Klimaschutz tun und investieren. Unsere Expertin aus der Wirtschaftsredaktion erklärt, was dahinter steckt. Und wir berichten über Unternehmen aus Baden-Württemberg und Rheinland-Pfalz, die Technik zum Aufspüren und Abwehren von Drohnenangriffen entwickeln. Riesige, schlammig-braune Wellen, die Dämme bersten lassen, selbst große Gebäude aus Stein niederwalzen und Busse und Autos wegspülen, als wären es Spielzeuge. Die Bilder von der Sturzflut in Tibet und Nepal erinnern an die von den folgenschweren Tsunamis 2004 und 2011. Am Tag danach ist immer noch schwer abzuschätzen, wie viele Menschen in den Wellen und Schlammmassen ums Leben gekommen sind. Aktuell gehen die Behörden von mindestens 270 Toten und deutlich über 1000 Vermissten aus, nach denen Helfer in dem betroffenen Gebiet suchen. Unsere Korrespondentin für die Region ist Helena Bodewein. Frau Bodewein, wie schwierig ist die Suche nach den Vermissten?
9: Die ist einfach sehr erschwert durch die riesigen Schlammmassen, die alles bedecken. Und die Helfer dringen sehr schwer nur vor zu den Vermissten. Also man muss sich das vorstellen, es ist wirklich 1,5 Meter hoch teilweise. Es sind schwer zugängliche Bergregionen auch. Ganze Dörfer sind eben weggerissen. Man weiß gar nicht genau, wo die Häuser geblieben sind, geschweige denn, wo die Menschen da geblieben sind. Es gibt auf nepalesischer Seite 12 Hubschrauber, mit denen die Rettung koordiniert wird. Aber das Problem ist eben auch, solange noch Wasser und Schlammmassen dort sind, können die schwer landen. Es sind aber immerhin schon knapp 200 Menschen ausgeflogen worden, auch Schwerverletzte nach Kathmandu in die Hauptstadt evakuiert worden. Indien und China helfen beide. Nepal liegt ja zwischen diesen Ländern und bittet eben die großen Nachbarn um Hilfe. Und auf tibetischer Seite, also im Bereich des chinesisch besetzten Tibet, sind auch viele Einsatzkräfte dabei, Menschen zu retten und Überlebende zu suchen.
8: Wie stehen denn die Chancen, jetzt noch Überlebende zu finden?
24: Wenn jetzt zum Beispiel wie in Tibet Suchhunde und Schnellboote eingesetzt werden, ja, die dann eben auch sich über die Flüsse vorarbeiten können, dann gibt es das und es gibt auch immer wieder Überlebende, die rausgezogen werden können oder die sich auf Bäume gerettet haben, die sich auf Dächer gerettet haben und jetzt eben abgeholt werden können, auch mit Baggern teilweise, auch wenn das Wasser und der Schlamm weiter zurückgehen. Das ist zu machen, aber gleichzeitig hat Nepal jetzt schon die Zahl der Vermissten erhöht. Sie sagen jetzt, es ist auf nepalesischer Seite 800 Menschen, die vermisst werden, eben ein Großteil Touristen. Das heißt, die Opferzahlen werden auf jeden Fall noch steigen und die der Vermissten wahrscheinlich auch.
8: Es gab ja Meldungen, nach denen möglicherweise eine zweite Flutwelle droht, weil sich Wasser hinter aufgetürmtem Geröll staut. Also wie gefährlich wird die Situation jetzt für die Helfer eingeschätzt?
24: Das ist auf jeden Fall ein großes Risiko, dass sie dort eingehen, wenn sie eben überhaupt in diese Gegenden vordringen können. Denn eines der Probleme ist auch, dass die Straßen teilweise weggerissen wurden und dass man eben kaum in diese abgelegenen Bergregionen vordringen kann. Und gleichzeitig eben unter dieser dauernden Bedrohung, dass eben eine weitere dieser Muren sich eine Bahn brechen kann und eben nochmal einen Fluss der Zerstörung durch die Täler schicken kann. Das ist keine gute Aussicht.
8: Die Katastrophe betrifft ja Nepal und die Provinz Tibet, die unter chinesischer Kontrolle steht. Sie haben es schon angesprochen. Wie gut funktioniert die Zusammenarbeit über die Grenze hinweg?
24: Die ist allein deshalb schon etwas schwieriger, weil genau einer dieser Grenzübertritte auch von der Flutwelle erfasst wurde. Es gibt ein verifiziertes Video, das genau zeigt, wie sich eine Welle aufbaut dahinter und dann von allen Seiten diese Grenzstation überspült mit allen Fahrzeugen, mit allen Menschen, die dort eben standen. Das heißt, auch da ist überall Schlamm und Geröll zu finden und man kommt schwer durch. Das ist also auch nur mit Hubschraubern oder mit Booten oder mit viel Geduld möglich.
8: Unter den Vermissten sind, auch das haben Sie schon angesprochen, überdurchschnittlich viele ausländische Touristen, weil das Gebiet ja besonders bei Bergsteigern beliebt ist. Mindestens 8 Deutsche werden auch vermisst. Weiß man denn, ob die alle zu einer Gruppe gehören und woher sie kommen?
24: Also das Auswärtige Amt äußert sich dazu noch gar nicht, also nicht definitiv. Sie sagen auch nicht, welcher Nation welche Gruppen angehören. Da gibt es noch keinerlei Bestätigung, dass da Deutsche unter den Opfern sind. Von daher kann man jetzt auch nicht sagen, ob die alle gemeinsam in einer Hiker-Truppe, in einer Trekking-Gruppe unterwegs waren. Die Touranbieter, die das Ganze organisiert haben, haben natürlich Listen. Und dementsprechend wird dann auch geschaut, so und so viele Menschen könnten aus Malaysia gekommen sein, so und so viele aus den USA. Der Großteil sind aber tatsächlich Pilger aus Indien, die zu dem Berg Kailash wollen, weil das ein heiliger Berg für die Hindus ist. Mehr als 100 Pilger aus Indien waren eben gerade von oder zu diesem Berg unterwegs.
8: Schauen wir nochmal auf die Ursache. Erst wurde ja vermutet, dass ein Erdbeben zu diesem Gletscherabbruch geführt haben könnte, der dann wiederum die Flutwelle ausgelöst hat. Jetzt sieht es aber so aus, als sei dieser Gletscher von alleine abgebrochen. Kann man sagen, dass das möglicherweise eine Folge des Klimawandels ist? Schmelzende Gletscher im Himalaya?
24: Ja. Denn diese Region ist schwer vom Klimawandel betroffen, weil sie sich sehr viel schneller erwärmt als andere Regionen. Und dieser Gletscherabbruch, den es jetzt gestern Morgen gegeben haben soll, das ist eben auch eine Folge der Erwärmung. Forschende sagen, wir müssen erst noch mal alle Daten sammeln, aber sie halten es für wahrscheinlich, dass da eine riesige Gletschernase abgebrochen ist und 1000 Meter tief ins Tal gestürzt ist und dort eben für eine riesige Lawine aus Eis und Geröll gesorgt hat, die dann einen Fluss gestaut hat, der sich aufgestaut hat, viel Schlamm, Sediment angesammelt hat und das brach sich dann Bahn und bildete diese riesige Flutwelle.
8: Aktuelle Informationen zur Sturzflut im Himalaya-Gebirge waren das von unserer Korrespondentin Lena Bodewein. In den beiden vergangenen Tagen haben sich die Ministerinnen und Minister der Bundesregierung aus CDU, CSU und SPD über ihren weiteren Kurs für die nächsten Monate abgestimmt. Ab heute beraten die Spitzenvertreterinnen und Vertreter der beiden Bundestagsfraktionen darüber. Bei dem Treffen in Münster geht es unter anderem um die Frage, wann die großen Reformen der Renten-, Pflege- und gesetzlichen Krankenversicherung im Bundestag diskutiert und verabschiedet werden sollen. Für die Unionsfraktion führt die Gespräche Thorsten Frei. Vor welchen Herausforderungen er steht, dazu unsere Hauptstadtkorrespondentin Sabine Henkel.
11: Dieser Termin steht noch nicht lange im Kalender von Thorsten Frey.
13: Ja, mit Unwägbarkeiten muss man rechnen in der Politik.
11: Der Rücktritt von Jens Spahn Mitte Juli ist so eine Unwägbarkeit und versetzt Thorsten Frey vom Kanzleramt in die Position des Fraktionsvorsitzenden von CDU und CSU.
14: Das hat auch die Fraktion ein Stück weit durcheinander gewirbelt.
11: Frey muss jetzt Durcheinandergewirbeltes wieder in den Normalzustand bringen. Da kommt die Klausur gerade recht, noch von Jens Spahn in dessen Heimat in Münster geplant. Frey und seine Stellvertreter treffen die Fraktionsspitze der SPD. Allen voran Matthias Mirsch. Er und Spahn hatten sich gerade erst so richtig gefunden, Vertrauen war gewachsen und jetzt...
16: Das, was da gewachsen ist, das muss eben immer wachsen und das kann man nicht einfach verordnen. Aber ich bin sehr sicher, dass Thorsten Frey jemand ist, der auch sehr sachlich an die Sachen geht. Und ich gehe davon aus, dass wir auch diese gute Zusammenarbeit fortsetzen können.
11: Gute Zusammenarbeit ist wichtiger denn je. Union und SPD stehen unter Erfolgszwang. Frey und Mirsch müssen ihre Fraktionen auf Linie halten, damit die Koalition wichtige Vorhaben umsetzen kann. Handlungsfähigkeit ist gefragt. Die Regierung und Bundeskanzler Merz brauchen die Mehrheiten ihrer Leute, auch und vor allem zur Rentenreform und damit zum Aus für die sogenannte Rente mit 63. Bundeskanzler Merz hat das gerade noch einmal betont.
17: Der Trend zur Frühverrentung bei einer älter werdenden Gesellschaft, der muss gestoppt werden.
11: Thorsten Frey wird den Trend stoppen wollen. Und Matthias Mirsch, für die SPD ist das schließlich ein großer Schritt. Der öffentliche Protest gegen das Aus der Rente mit 63 kommt zwar von außen, aber auch in der SPD-Fraktion grummeln manche.
25: Dass das Thema der Rente nach 45 Versicherungsjahren ein Gerechtigkeitsthema ist, darüber wird geredet werden müssen, wie man dort zusammenkommt.
11: In einer Woche kommen die Abgeordneten aus der sitzungsfreien Zeit zurück nach Berlin. Sie haben in ihren Wahlkreisen vermutlich auch einiges gehört zur Rente, zur Pflege, zur Gesundheitsreform und vielen anderen Dingen, die Wähler und Wählerinnen bewegen. Die Fraktionsspitzen wollen dann gut eingestimmt sein, die selbstbewussten Leute zu führen und gleichzeitig die angeschlagenen Regierung zu stützen. So eine Klausur kann dazu Großes beitragen, meint der neue Unionsfraktionsvorsitzende Thorsten Frey.
14: Ich habe das selber in einer anderen Konstellation schon einmal erlebt und ich weiß, dass sich daraus eine enorme Kraft auch entwickeln kann.
11: So gesehen eine Art Krafttraining für Frey, Mirsch und all die anderen.
8: Sabine Henkel über die Fraktionsklausur von Union und SPD in Münster. Bei der Regierungsklausur in Neu-Hardenberg, da stand gestern auch das Klima ganz weit oben auf der Tagesordnung und die Frage, wie wir uns an künftige Hitzewellen besser anpassen können. Eine berechtigte Frage angesichts von fast 16.000 Hitzetoten, die das Robert-Koch-Institut heute für den Zeitraum bis Ende Juli meldet. Und auch in der Bevölkerung wird das Thema Klimaschutz wieder ernster genommen. In einer aktuellen Umfrage der staatlichen Förderbank KfW sagen 66% der Befragten, dass sie selbst etwas für die Klimawende tun und in dem Bereich investieren. Das sind 7 Prozentpunkte mehr als im Vorjahr. Jutta Kaiser aus der SWR Wirtschaftsredaktion, liegt das Umdenken an diesem besonderen Hitzesommer?
26: Ja, der Gedanke liegt nahe, aber es ist nicht so. Die Umfrage der Förderbank KfW startet jedes Jahr im Winter und zieht sich dann bis in den Frühling. Also der Hitzesommer 2026 hat da noch keine Rolle gespielt. Aber es gab eine andere Entwicklung, die sich wahrscheinlich ausgewirkt hat. Und das ist der Kostendruck auf die Haushalte. Sind die Energiekosten hoch, gibt es zwei Möglichkeiten, darauf zu reagieren. Entweder man nimmt erstmal Geld in die Hand, zum Beispiel für eine Wärmepumpe, mit dem Ziel, später zu sparen. Oder man sagt sich, ich habe gerade so hohe Kosten, ich kann jetzt nicht investieren. Und je stärker ein Haushalt unter Kostendruck leidet, desto geringer ist die Bereitschaft, Geld für eine neue Heizung oder ein E-Auto auszugeben. So war das in den Jahren 2022 und 2023. Da waren die Energiepreise besonders hoch. Und dieser Kostendruck ist mittlerweile etwas gesunken. Und damit sind offenbar auch wieder mehr Haushalte bereit, in Klimaschutz zu investieren.
8: Und für welche Technologien wollen die Haushalte Geld ausgeben?
26: Das KfW Energiewendebarometer zeigt eine besonders große Nachfrage nach Elektroautos und Photovoltaikanlagen auf dem Dach. Der Anteil der Haushalte mit reinem Elektroauto oder Plug-in-Hybrid ist binnen eines Jahres von 7% auf 10% gestiegen. Außerdem nutzen mittlerweile 18% der Haushalte eine PV-Anlage. Vor einem Jahr waren das nur 16%. Allerdings muss man auch sagen, es gibt weiter große Unterschiede zwischen Eigentümern und Mietern. Fast 60% der Haushalte im eigenen Ein- oder Zweifamilienhaus nutzen mindestens eine Energiewendetechnologie. Der Wert ist fast 4-mal so hoch wie bei Haushalten in Mietwohnungen. Überhaupt sind Paare und Familien mit höherem Einkommen deutlich eher bereit, in Klimaschutz zu investieren. Sie haben halt auch einfach mehr finanziellen Spielraum.
8: In Zukunft wird der sogenannte CO2-Preis auf fossile Brennstoffe weiter steigen. Das wird ärmere Haushalte dann umso stärker treffen, oder?
26: Leider ja. Fast 2/3 der Haushalte in Deutschland heizen derzeit weiter mit Gas oder Öl. Und wenn beides teurer wird, dann steigen die Wohnkosten für ärmere Haushalte deutlich stärker. Denn bei einem geringeren Einkommen fallen die Energiekosten im Verhältnis viel mehr ins Gewicht. Damit steigt auch die Gefahr, dass die Zustimmung zu Klimapolitik und Energiewende sinkt und dass der gesellschaftliche Zusammenhalt leidet. Da muss die Bundesregierung was tun, zum Beispiel gezielte Förderprogramme aufsetzen für Haushalte mit kleinerem Einkommen, zum Beispiel Energieberatung. Beratung ist da ein Thema, aber auch Zuschüsse zu Investitionen und günstige Kredite. Und vor allem sollte es kein Hin und Her mehr geben, was die politische Stoßrichtung angeht. Denken wir an den langen Streit um das sogenannte Heizungsgesetz. Der hatte viele Immobilienbesitzer massiv verunsichert und sowas sollte nicht nochmal passieren.
8: In einer Umfrage sagen jetzt 66% der befragten Haushalte, dass sie selbst etwas für die Klimawende tun und Geld in die Hand nehmen, um zu investieren. Informationen zu dieser Umfrage waren das von Jutta Kaiser aus der SWR-Wirtschaftsredaktion. 3,5 Wochen ist der versuchte Drohnenangriff auf ein ukrainisches Flugzeug auf dem Leipziger Flughafen jetzt her. Und inzwischen haben die Ermittler wohl immer mehr Hinweise auf die Hintergründe. Nur so kann man interpretieren, was Bundeskanzler Merz in Neu-Hardenberg gesagt hat, dass man sich bald zur, Zitat, Zuordnung des Anschlags äußern werde. Das könnte dann aber auch Konsequenzen erfordern. Der in der Regel gut informierte CDU-Außenpolitiker Roderich Kiesewetter hat eine klare Vermutung, was die Zuordnung angeht.
1: Nun, wir sehen es ja, es ist eine ballistische Rakete Russlands mit Sprengkopf in Polen explodiert. Russische Drohnen sind in den rumänischen Luftraum eingedrungen. Eine davon hat ein Wohnhaus zerstört. Menschen sind ums Leben gekommen. Es ist ein massives Austesten und wir werden in der nächsten Zeit auch etwas über Leipzig hören. Also wir müssen begreifen, dass Russland sich im Krieg mit uns sieht. Im Übrigen hat Russland bereits 2016 gesagt, dass es sich im Informationskrieg mit Deutschland befinde. Das haben wir immer alles abgetan, aber der Angreifer legt fest, ob es Krieg ist oder nicht.
8: Sagt der CDU-Außenpolitiker Roderich Kiesewetter. Drohnenangriffe auf deutschem Boden. Spätestens seit dem Vorfall in Leipzig ist klar, das ist eine reale Bedrohung. Aber man kann sich dagegen wehren und an der Technik, die man dafür braucht, arbeiten auch schon viele Unternehmen, auch in Baden-Württemberg und Rheinland-Pfalz. Stefanie Geisler aus unserer Wirtschaftsredaktion hat sich bei Ihnen umgehört, um zu sehen, was da entwickelt wird und sogar schon marktreif ist. Hier Ihr Überblick.
10: Die wichtigste Erkenntnis vorab. Es gibt unzählige Möglichkeiten, Drohnen zu erkennen und mindestens genauso viele, sie unschädlich zu machen. Ein unübersichtliches Geschäftsfeld, sagt auch Jean Sülberg.
18: Zu sagen, wenn ich jetzt diese eine Technologie oder diesen einen Hersteller beschaffe und dann bin ich safe. Das ist genau die Herausforderung, weil es so einfach leider nicht ist.
10: Sülberg hat einst in Stuttgart Luft- und Raumfahrttechnik studiert. Jetzt leitet er als Forscher das neue Technologiezentrum Drohnensicherheit in Sachsen-Anhalt. Dort sollen Technologien für die Erkennung und Abwehr von Drohnen erforscht werden, in enger Zusammenarbeit mit den Unternehmen.
18: Wir haben tatsächlich Firmen aus Deutschland mit guten technischen Entwicklungen und Fähigkeiten, die auch produktions- und lieferfähig sind.
10: Die Firmen sitzen über ganz Deutschland verteilt, auch im Südwesten. Im baden-württembergischen Ditzingen sitzt der Milliardenkonzern Trumpf, der es sich nicht leicht gemacht hat mit dem Thema Drohnenabwehr. Jahrzehntelang hat das Familienunternehmen ausschließlich Werkzeugmaschinen und Lasertechnik hergestellt, bis sich die geopolitische Lage geändert hat, erzählt Vorstandsvorsitzende Nicola Leibinger-Kammüller.
19: Es war immer so, dass man sagt, mit diesem Rüstungsthemen wollen wir nichts zu tun haben, das müssen die anderen machen. Also da sollen sich die anderen die Hände schmutzig machen. Und es war vielleicht eine ganz bequeme Position über viele Jahre. Aber jetzt geht es eben nicht mehr. Jetzt muss man Farbe bekennen.
10: Nach harten internen Diskussionen tüftelt Trumpf nun also seit rund einem Jahr an einem Hochenergie-Laserwaffensystem zur Drohnenabwehr. In 2 Jahren könnte es in Serie gehen und kritische Infrastruktur und militärische Anlagen beschützen. Etwas konventioneller geht die Waffenfirma Heckler & Koch an die Drohnenabwehr. Das Unternehmen aus Oberndorf hat eine Granate entwickelt, die in unmittelbarer Nähe zur Drohne explodieren soll. In der Luft entsteht dann eine Metallwolke, in der die Drohne zerstört wird. Weit entfernt vom eigentlichen Kerngeschäft hingegen hat sich der Druckmaschinen-Weltmarktführer Heidelberger Druck. Seit diesem Jahr entstehen hier sogenannte Abfangdrohnen, gesteuert mit künstlicher Intelligenz, die feindliche Drohnen mit einem Netz aus der Luft fischen, erklärt CEO Jürgen Otto.
2: Das ist die Idee und das System hat heute noch keiner.
10: Die Heidelberger können dabei zurückgreifen auf ihr Personal, ihre Ingenieursexpertise und ihre Lieferketten.
12: Und das können wir ganz schnell zu neuen Systemen zusammenbringen,
10: ergänzt Michael Wellenzohn von Heidelberger Druckmaschinen. In Rheinland-Pfalz in Föhren in der Eifel sitzt die Firma LiveEye. Ihr Chef Carsten Simons kommt aus der Security-Branche, kennt die Praxis. Mit LiveEye hat er sich lange Zeit auf die Baustellenüberwachung spezialisiert. Mittlerweile bietet die Firma auch ein Detektionssystem für Drohnen an. Und im Juli hat LiveEye in Langscheid ein privates Drohnenkompetenzzentrum eröffnet, als direkte Antwort auf die aktuelle Lage. Dort sollen Behördenmitarbeiter und Betreiber kritischer Infrastruktur den Umgang mit Drohnen lernen.
15: Das Thema Drohne ist in aller Munde. Jeder hatte irgendwie schon mal Kontakt mit Drohne, jeder liest viel. Gehen wir dann in Fachgespräche, wird oft schnell klar, es gibt Vorurteile oder falsche Meinungen oder Sachstände.
10: Ebenfalls in der Eifel, in Strickscheid, sitzt Aronia. Die Firma verkauft ihre Systeme schon länger an Flughäfen wie London Heathrow oder Singapur. Ihre Technologie kann beides, Drohne sichten. Im zweiten Schritt wird sie dann unschädlich gemacht mit einem sogenannten Jammer, erklärt CEO Stefan Kraschanski.
20: Die Drohne wird dann entsprechend zurück zum Absender geschickt oder an Ort und Stelle eingefroren und dort zur Landung gezwungen.
10: Viel Expertise, marktreife Technik, also auch im Südwesten, von kleinen Spezialfirmen über Milliarden. Konzerne. Alle verbindet, das Thema Drohnenabwehr öffnet neue Märkte. Bleibt die Frage, was nützt uns das jetzt und wie schützt uns das jetzt? Mit Bedacht sondieren, dann entscheiden, was vom Bund beschafft wird, sagt Experte Jean Sühlberg vom Technologiezentrum Drohnensicherheit.
18: Rein technisch sind wir ausreichend gewappnet, wenn wir es in die Breite kriegen. Und die Herausforderung jetzt aktuell ist tatsächlich zu gucken, wie schaffen wir das, weil es handelt sich bei der Technik nicht um eierlegende Wollmilchsäue, sondern ich muss immer gucken, dass ich unterschiedliche Systeme von unterschiedlichen Herstellern für meinen jeweiligen Anwendungszweck miteinander koppel. Und das ist ein hochkomplexes System und eine hochkomplexe Aufgabe, weshalb die Beschaffung relativ lange dauern, weil ich vorher erstmal verstehen muss, was beschaffe ich eigentlich. Und das hängt sogar von Flughafen zu Flughafen, gibt es da schon Unterschiede. Also man kann jetzt nicht sagen, an Flughäfen immer so.
8: Stefanie Geisler aus unserer Wirtschaftsredaktion war das über Unternehmen, die Drohnenabwehrtechnik entwickeln im Südwesten. In 10 Tagen wählen die Bürgerinnen und Bürger in Sachsen-Anhalt einen neuen Landtag. Und nach dem aktuellen Sachsen-Anhalt-Trend von Infratest DIMAP liegt die AfD weiterhin klar vorn mit 42% der Stimmen. Die CDU kommt auf 22, gefolgt von Linken, SPD und Grünen, die alle über der 5%-Hürde liegen. FDP und BSW bleiben nach der aktuellen Umfrage unter 5% und kommen damit nicht in den Landtag. Gestern Abend gab es im MDR-Landesfunkhaus in Sachsen-Anhalt ein Duell der beiden Spitzenkandidaten. Unser Korrespondent Uli Wittstock berichtet.
21: Nach dem jüngsten Sachsen-Anhalt-Trend liegen die beiden Spitzenkandidaten nur knapp auseinander. 41% der Befragten würden sich bei einer Direktwahl für Ministerpräsident Sven Schulze von der CDU entscheiden. 39% hingegen für Ulrich Siegmund von der AfD. Entsprechend angriffslustig zeigte sich Ulrich Siegmund im direkten Duell und erntete auch sofort Widerspruch.
22: Ich meine, die Zahlen, Daten und Fakten sprechen eine eindeutige Sprache. Es wird seit vielen Jahren eine Politik gegen unser eigenes Land gemacht. Wir retten hier die Welt und vergessen unser eigenes Land. Und demzufolge haben wir den größten Fachkräftemangel natürlich in der Regierung.
23: Es gibt doch ein gewisses Niveau, Herr Siegmund.
22: Das ist selbstverständlich.
23: Ein gewisses Niveau. Und man sollte
22: das habe ich aber gerade gut auf dem Kopf.
23: Mir wird es nie einfallen, Sie als Flachzange zu bezeichnen. Ich mag Ihr Programm nicht und ich bin überzeugt, Sie haben auch nicht die richtigen Antworten. Aber ich würde Sie nie als Flachzange bezeichnen.
21: Sven Schulze setzte ganz klar auf das Thema Wirtschaft. Er ist zwar erst seit Anfang des Jahres im Amt, musste sich aber ziemlich schnell als Krisenmanager bewähren, wegen der Probleme in der Automobilwirtschaft und auch in der Chemie. Die AfD, so Kanzler Schulzes Vorwurf setze auf unrealistische Versprechen.
23: Er sagt, alles ist möglich. Das ist aber eine Aussage, die würde ich nie auf meine Plakate schreiben, weil es ist nicht alles möglich. Man muss realistisch mit den Menschen sprechen. Immer dann, wenn es um Inhalte geht, wenn wirklich auch mal gesagt wird, wie wollen Sie wirtschaftlich unser Land voranbringen, dann sind Sie nicht da. Und das ist die Gefahr für unser Land. Das ist die Gefahr von Ihnen, Herr Siegmund.
21: Im zweiten Teil der Debatte kamen dann die Spitzenkandidatinnen und Kandidaten von Linken, SPD, Grünen, FDP und auch noch das BSW hinzu. Bei den Themen Migration, Fachkräftemangel, Bildung oder Energiepolitik zeigte sich an vielen Stellen eine ziemlich große Einigkeit jenseits von AfD und BSW. Zukünftige Mehrheiten im Magdeburger Landtag werden nach den aktuellen Umfrageergebnissen nicht leicht zu bilden sein. Das Duell der Spitzenkandidaten zeigte aber eines klar. Die AfD in Sachsen-Anhalt ist politisch isoliert.
8: Über das Spitzenkandidatenduell vor der Landtagswahl in Sachsen-Anhalt war das der Bericht von Ulrich Wittstock aus Magdeburg. In der Europäischen Union wird jedes Jahr viel Geld bewegt. Manche Staaten bekommen etwas heraus, andere zahlen mehr ein, als sie herausbekommen, unter anderem Deutschland. Bundeskanzler Merz stimmt sich heute in Berlin mit den Regierungschefs von Schweden, Dänemark, Finnland, Österreich und den Niederlanden ab, also den sogenannten Netto

0: Um 14 Uhr mit Monja Sobotka. In Münster beraten die Fraktionsspitzen von Union und SPD über den Reformkurs der Bundesregierung. Ein zentrales Thema ist die Rentenreform. Vor allem gegen die Abschaffung der sogenannten Rente mit 63 gibt es Widerstand. Aus Teilen der SPD, aber auch von drei CDU-Ministerpräsidenten im Osten. CSU-Landesgruppenchef Hoffmann sagte, es brauche Mut für die Umsetzung der Reformen, sie seien aber nötig.
1: Ich will hier an dieser Stelle, meine Damen, meine Herren, auch ausdrücklich sagen, dass diese Koalition angetreten ist, um dieses Land besser zu machen, um dieses Land zu reformieren. Und wir schauen jetzt einigen Landtagswahlen entgegen, aber die Ergebnisse der Landtagswahlen ändern nichts am Reformbedarf dieses Landes.
0: Auch der Fraktionsvorsitzende der SPD, Miersch, hat beim Thema bereits Kompromissbereitschaft signalisiert. Die Fraktionen wollen bis morgen tagen. Ein bundesweiter Mietendeckel ist laut einem Rechtsgutachten möglich, das die Linke beauftragt hat. Der Verfassungsrechtler Kingren von der Universität Regensburg hat das neue Mietenkonzept der Partei überprüft und stützt es grundsätzlich. Es sieht unter anderem vor, dass sich zulässige Mieten an einer neu zu berechnenden echten Durchschnittsmiete orientieren müssen. Besonders viele Obstbauern in Rheinland-Pfalz kämpfen nach Angaben der Landwirtschaftskammer um ihre Existenz. Billiges Obst aus Afrika, Süd- und Osteuropa verdränge immer mehr die heimischen Waren, kritisiert Kammerpräsident Horbner. Um konkurrenzfähig zu bleiben, müsste der Mindestlohn für Saisonhelfer sinken. Landwirtschaftsministerin Schneider von der CDU sagte dem SWR, der Mindestlohn sei Sache der Regierung in Berlin. Außerdem hätten es die Verbraucher in der Hand, regionale Produkte zu kaufen. In Frankreich ist wegen einer hitzebedingten Quallenplage erneut ein Reaktor des größten Atomkraftwerks Europas abgeschaltet worden. Bei der Anlage in Gravelines im Norden des Landes drohte wieder durch die Quallen das Filtersystem zu verstopfen, teilte der Energiekonzern EDF mit. Ein weiterer Reaktor musste gedrosselt werden. Schon Mitte des Monats mussten drei Reaktoren wegen der Quallen heruntergefahren werden. In Griechenland steigt die Zahl der Infektionen mit dem West-Nil-Virus weiter an. Seit Jahresbeginn habe es mehr als 230 Fälle gegeben. 19 Menschen seien gestorben, teilte die griechische Gesundheitsbehörde mit. Die meisten Fälle wurden im Großraum Athen gemeldet. Das Virus wird durch Stechmücken übertragen. Durch die Sturzflut im Grenzgebiet von Nepal und Tibet sind nach Angaben der Behörden mindestens 270 Menschen ums Leben gekommen. Insgesamt mehr als 1.300 Menschen werden noch vermisst, darunter 8 deutsche Touristen. Rettungskräfte haben es schwer, zu möglichen Überlebenden vorzudringen. Die Flutwelle hat viele Kilometer des Straßennetzes in Nepal zerstört. Inzwischen läuft die internationale Hilfe an. Zum Beispiel entsenden die USA Katastrophenberater und die Vereinten Nationen schicken Rettungsteams und Material. Die Gamescom in Köln hat seit dem Morgen die Türen für das Publikum geöffnet. Zum ersten Mal überhaupt besucht auch der Bundespräsident die Messe. Martin Schütz berichtet.
2: Frank-Walter Steinmeier hat in seiner Rede hervorgehoben, dass Computer- und Videospiele einen hohen kulturellen Wert haben und dass alte Klischees von nerdigen Gamern nicht mehr zutreffen. Aus Sicht des Bundespräsidenten müssten sich die Games aber auch Kritik stellen, beispielsweise beim Thema Sucht. Computerspielesucht gilt mittlerweile als anerkannte Krankheit. Im Anschluss an seine Rede wird der Bundespräsident noch einen Rundgang durch die Messehallen machen. Die sind mittlerweile schon sehr voll und an einigen Ständen bilden sich Schlangen.
0: Die Schauspielerin Paulina Alpen ist durch eine Umfrage des Fachmagazins Theater heute zur Schauspielerin des Jahres gekürt worden. Sie bekommt die Auszeichnung für ihren Auftritt in dem Stück »Die Welt im Rücken« am Schauspiel Stuttgart. Befragt wurden 45 Theaterkritiker. Zum besten Schauspieler kürten sie Guido Lambrecht, zum Theater des Jahres die Münchner Kammerspiele. SWR-Nachrichten, Redaktion Peter Mühlfeit.
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4: Mit Christian Rönspieß, guten Tag. 8 Arme, übersät mit Saugnäpfen, 3 Herzen und ein weicher, gummiartiger Körper. Oktopusse gehören zu den wohl erstaunlichsten Meeresbewohnern. Als riesige Monster wurden sie in alten Seefahrerlegenden zum Schrecken der Meere. Heute ist das anders. Oktopusse haben einen Imagewechsel hinter sich. Als süße Plüschtiere und Dekoration schmücken sie Kinder und Wohnzimmer. Für Forscher werfen die Tiere aber nach wie vor Rätsel auf. Denn nicht nur ihr Körper, auch ihre Intelligenz und Lebensweise unterscheiden sich von der restlichen Tierwelt. Im SWR-Kultur-Podcast Das Wissen fragt Hanna Staus, wie intelligent und sozial sind Kraken wirklich?
5: Die Octopus kommt raus!
6: Ja!
7: Im Vivarium des Naturkundemuseums in Karlsruhe. Zwischen dem großen Haibecken und dem Schlangenterrarium liegt ein kleines Aquarium. Ein Bewohner gehört zu den Lieblingen beim jungen Publikum. Ein Oktopus.
5: Man weiß nur, dass er 8 Arme hat und Saugnäpfe.
7: 8 Arme. Daher haben die Tiere ihren Namen Okto, griechisch für 8. In Deutschland hat sich der Name Krake durchgesetzt. Auch Johann Kirchhauser faszinieren Oktopusse. Er leitete bis September 2025 das Vivarium. Rund 40 Jahre hat der Biologe mit den Tieren gearbeitet und kennt die Individuen im Vivarium ganz genau.
8: Also wir sehen jetzt hier unseren Kraken, Vinzenz heißt er. Den fangen wir selber auf einer Exkursion. Man sieht schon sehr neugierig, kommt sofort auf einen zu, wenn was los ist.
7: Vinzenz ist eine gemeine Krake. Das ist eine von mehr als 300 Oktopusarten. Die wiederum gehören zu den Tintenfischen, die ihrerseits zur Gruppe der Kopffüßer gehören. Sie haben 8 Arme, 3 Herzen, werden von wenigen Zentimetern bis zu 3 Metern groß und sind in allen Weltmeeren zu Hause. Viele Oktopusarten leben sowohl in Gefangenschaft als auch in Freiheit knapp 2 Jahre. Die Kraken, die das Vivarium in Karlsruhe hält, tauscht Johann Kirchhauser deshalb regelmäßig aus. Nach einem Jahr bringt er sie wieder an den Ort zurück, an dem er sie gefangen hat. Für Vinzenz geht es deshalb bald zurück ins Mittelmeer.
9: Wollen wir uns mal die zweite Krake angucken?
8: Ja, machen.
7: Im Keller des Vivariums lebt ein weiterer Oktopus. Als Notfallreserve sollte Vinzenz krank werden oder sterben. Sein Name Vinzenz II. An diesem ließe sich ein für viele Oktopusse typisches Verhalten beobachten, erklärt Johann Kirchhauser.
8: Da kommt jetzt der Vinzenz II. Und das sieht man auch schon, wir haben hermetisch abgeriegelt alles mit Schiebescheiben hier. Früher hatten wir da keinen Verschluss an Schiebescheiben. Und eines Abends, wie ich so meinen Kontrollgang mache, war die Schiebescheibe auf. Und während wir diese Diskussion hatten, wer diese Scheibe aufgeschoben hat, beobachten wir, wie der Krake selber die Deckscheibe aufschiebt. Und deswegen haben wir hier jetzt immer eine Sicherung dran, ne, dass der Krake die Scheibe nicht selber aufmacht.
7: Der Biologe öffnet den Deckel des Oktopus-Aquariums. Sofort schwimmt Vinzenz II aus seiner Höhle raus und hoch zum Beckenrand.
8: Der kommt dann auch gleich her, sieht man ja jetzt hier. Das kann jetzt sein, dass sie nass werden, ich sag's Ihnen gleich, gell? Weil der Vinzenz II ist ein Spritzer hier auf jeden Fall. Sie sehen schon, die Steckdosen drüber haben wir alle abgeklebt, wasserdicht.
7: Oktopusse spritzen in Aquarien gerne mit Wasser, machen Tierpfleger nass und lösen scheinbar absichtlich Kursschlüsse aus. Warum die Tiere sich so verhalten, ist nicht bekannt. Doch solche und andere Anekdoten können Tierpfleger und Forschende viele erzählen. Die Tiere tricksen den Menschen auf für uns erstaunliche Art und Weise aus. Auch freilebende Oktopusse haben Tricks auf Lager. So bewaffnet sich die Löcherkrake mit abgerissenen Tentakeln giftiger Quallen. Der Kokosnussoktopus trägt Kokosnussschalen als mobiles Versteck mit sich herum. Andere Oktopusse kooperieren auf der Jagd mit Fischen, um Beute zu finden. Berühmt sind viele Arten zudem für ihre Tarnkünste. Indem sie ihre Muskeln unterschiedlich anspannen, können sie nicht nur die Größe, sondern auch die Form ihrer Pigmentzellen steuern und sich so farblich an die Umgebung anpassen. Der Mimik-Oktopus hat diese Kunst perfektioniert. Er kann Form und Bewegung anderer Tierarten, die weniger Fressfeinde haben, täuschend echt nachahmen. Es scheint, als verstehe der Oktopus, wie er auf andere wirkt. All das verleiht Oktopussen ihren Ruf als intelligente Tiere. Was ist da dran?
10: Intelligenz beim Oktopus heißt für mich, dass ein Oktopus eine Sache kann. Er ist ein sogenannter Generalist.
7: Professor Michael Kuba von der Universität in Neapel ist Neuroethologe. Das heißt, er erforscht, wie das Nervensystem das Verhalten eines Lebewesens steuert und andersherum. Mit dem Verhalten und dem Gehirn von Oktopussen kennt sich Kuba gut aus.
10: Generalist heißt, dass ich nicht spezialisiert bin auf einen bestimmten Lebensbereich. Das heißt aber, dass ich wahnsinnig anpassungsfähig sein muss. Und das ist das Geniale an einem Oktopus. Ein Oktopus passt sich an verschiedene Lebensräume augenblicklich an. Und dafür brauchst du ein großes Gehirn. Und da sind Oktopusse fantastisch.
7: Das hat nicht nur Kuba mit seinem Team in Neapel nachgewiesen, sondern das haben auch andere Studien belegt. In Experimenten mussten die Oktopusse zeigen, dass sie Probleme lösen, aus Erfahrungen lernen und sich an neue Situationen anpassen können, meistens um an Futter zu kommen. Dass Oktopusse hier so gut abschneiden, hat die Wissenschaftler erstaunt. Von Tieren, deren nächste Verwandte Muscheln sind, hätten sie eine solche Intelligenz nicht erwartet. Oktopusse passen nicht in den Bauplan, den wir Menschen allgemein mit intelligentem Leben verbinden.
10: Oktopusse haben ein sehr großes Gehirn- und Nervensystem. Wir reden von ein paar hundert Millionen Nervenzellen und damit sind sie in Wirbellosen einzigartig.
7: Das Besondere, der Großteil der ungefähr 500 Millionen Nervenzellen, etwa zwei Drittel, befindet sich nicht im Kopf, sondern in den Tentakeln. Informationen, die die feinfühligen Saugnäpfe einholen, verarbeiten Oktopusse daher nicht nur im Gehirn, sondern auch direkt in ihren Armen, unabhängig vom Zentralgehirn. Das eigentliche Gehirn muss dann alle acht Arme koordinieren. Dazu kommt, dass sie, anders als andere intelligente Tiere wie Delfine, Elefanten und Affen, nicht mit ihren Eltern aufwachsen und verhältnismäßig kurz leben. Sie können also nicht von den Generationen vor ihnen lernen, sondern müssen sich sämtliches Wissen selbst erarbeiten.
10: Und das heißt, dass sich das Gehirn eines Oktopus unabhängig von unserem Gehirn entwickelt hat oder von einem Fischgehirn. Das heißt, wir haben da eine sogenannte parallele Evolution, wo sich zwei leistungsfähige Nervensysteme, / Gehirne entwickelt haben. Und die jetzt zu vergleichen, kann eine der essentiellen Goldgruben sein, um Prinzipien zu verstehen.
7: Oktopusse, Kalmare und andere Verwandte eignen sich sehr gut, um Grundfragen der Intelligenzforschung zu untersuchen. Etwa wie Nervenzellen miteinander über Synapsen kommunizieren oder was auf Zellebene im Gehirn passiert. So lässt sich herausfinden, wie Lern- und Denkprozesse funktionieren. So faszinierend das ist, Michael Kuber möchte dennoch etwas klarstellen. Mit Schweinen oder Krähen können Oktopusse nicht mithalten.
10: Also es ist nicht so, dass Oktopusse jetzt die brillantesten Denker auf der Welt sind. Das ist oft einfach was, das gerne in meinen Augen überinterpretiert wird derzeit. Und viele andere Tiere, wie eben zum Beispiel Schweine, sind ein gutes Beispiel, werden einfach vollkommen unterinterpretiert.
7: Eine Goldgrube sind Oktopusse nicht nur für die Intelligenzforschung. Auch andere Forschungsbereiche interessieren sich immer mehr für die Tiere. Während es vor 40 Jahren weniger als 10 wissenschaftliche Artikel pro Jahr über Oktopusse gab, waren es im Jahr 2020 schon 10-mal so viele. Ein Grund dafür ist, dass moderne Technik die Haltung von Oktopussen günstiger und einfacher macht. Ein weiterer Grund ist, dass auch die Industrie das Potenzial der Tiere für sich entdeckt hat.
6: The octopus is really the main inspiration for soft robotics.
7: Die Italienerin Professor Cecilia Laschi von der National University of Singapore ist eine der führenden Forscherinnen der Soft Robotik. Das ist das Teilgebiet der Robotik, das Roboter aus elastischen und nachgiebigen Materialien herstellt.
11: Roboter kennen wir normalerweise als starre Maschinen, mit denen wir zwar schon viel machen können. Aber wenn wir einen Oktopus beobachten, sehen wir, dass der viele Aufgaben kann, die auch für unsere Roboter relevant sind. Wie zum Beispiel schwimmen oder auf dem Meeresgrund laufen. Nur im Vergleich zu unseren bisherigen Robotern machen sie das auf eine ganz andere Art und Weise. Ganz ohne festes Skelett, nur mit weichem Gewebe.
7: Ein Organismus, der ohne Knochen vollkommen weich ist und sich durch kleinste Öffnungen hindurchquetschen kann, aber im nächsten Moment seine Muskeln auch so stark anspannen kann, dass er problemlos Aquariendeckel hochhebt. Das bietet viel Potenzial für verschiedene Anwendungsfelder und neue Technologien.
11: Einer der ersten Bereiche, in denen Soft-Roboter schon eingesetzt werden, ist die Biomedizin. Wenn man da eine OP am menschlichen Körper macht, könnte man zum Beispiel ein Endoskop bauen, das weich ist und das, ohne etwas zu verletzen, sich um die Organe herumschlängeln und sich in eine kleine Spalte quetschen kann. Dort könnte es dann, wie ein Oktopusarm, Aufgaben erledigen.
7: Die Technologie steht am Anfang. Viele der Roboter werden noch in klinischen Studien getestet. Cecilia Lasky ist jedoch vom Potenzial ihrer Ideen überzeugt. Im Vivarium in Karlsruhe öffnet Johann Kirchhauser den Deckel zum Aquarium von Oktopus Vinzenz II. Er warnt nochmal, dass der Oktopus gerne mit Wasser um sich spritzt.
8: Je nachdem, wie er drauf ist, passiert es dann auch. Ganz unvermittelt. Im Moment scheint noch alles ruhig zu sein. Er spielt ein bisschen mit mir. Wenn Sie wollen, können Sie ihn auch mal berühren. Wollen Sie mal?
9: Ja, gerne, ich mache vielleicht mein Armband ab.
8: Bevor es klaut.
7: Ja. Vinzenz II kommt an die Oberfläche geschwommen und beginnt vorsichtig mit seinen Tentakeln die Hand zu erkunden.
9: Ja, hallo. Oi, bist du schüchtern?
7: Kopfüber hängt er an ihr, nimmt immer mehr Tentakeln dazu, bis die Hand zwischen den Tentakeln in Richtung Mund zu verschwinden droht.
8: Aber man sieht schon, ja, haftet dann gut. Ne? Bewegen Sie die Finger bitte auch, weil wenn der Krake irgendwas Lebloses hat, dann ist der Reiz groß zu testen, ob das jetzt Futter sein könnte. Das Interessante ist, die haben ja einen großen Papageischnabel, den sie aber nie als Verteidigung beim Menschen einsetzen. Ich bin trotzdem zweimal gebissen worden von dem Kraken, weil ich mir dachte, dem leihe ich jetzt eine Hand, während ich einen Seeigel raushol mit der anderen. Und weil ich die Hand nicht mehr bewegt habe, dachte der irgendwann, schauen wir mal, wie es schmeckt. Und hat mir dabei eben auch diese Speichelenzyme indiziert. Und die Hand ist dann gut angeschwollen, wie so ein aufgeblasener Laborhandschuh, sage ich mal. Ne?
9: Also,
8: ja.
7: Aber Vinzenz II beißt nicht zu. Er lässt widerstandslos von der Hand ab und gleitet zurück auf den Boden des Aquariums. Es wird Zeit, sich von Vinzenz und Johann Kirchhauser zu verabschieden.
9: Super, ja.
8: Alles klar.
9: Dann schönen Tag noch und super vielen Dank für die Einblicke. Ciao.
6: Well, the first time I met an octopus, I was not ready for this. I didn't know what was going to happen. I really went in with beginner's mind.
7: Cy Montgomery erinnert sich an ihre erste Begegnung mit einem Oktopus im New England Aquarium in Boston. Montgomery ist jene US-amerikanische Buchautorin und Naturforscherin, die mit der Veröffentlichung ihres Buches »Rendezvous mit einem Oktopus« im Jahr 2015 den Hype um die Tiere ausgelöst hat. Im Videocall mit »Das Wissen« erzählt sie, dass sie nicht auf die direkte Begegnung mit dem Tier vorbereitet gewesen sei.
12: Wir haben den Deckel hochgehoben und ich habe mich über das Aquarium gelehnt. Und dieses wunderschöne Wesen wird vor Aufregung knallrot und schießt aus seinem Versteck hervor. Dann sehe ich seine Arme aus dem Wasser ragen mit seinen glänzenden weißen Saugnäpfen, die er mir entgegenstreckte. Und ich fragte den Tierpfleger, darf ich ihn anfassen? Und er sagte, ja.
6: Ja.
7: Montgomery streckte die Arme ins Aquarium. Der neugierige Oktopus hieß sie willkommen, indem er sie mit seinen Saugnäpfen erkundete.
12: Mir wurde klar, dass er mich mit der Kraft eines Knutschflecks küsst und ich zu Hause meinem Mann erklären muss, warum ich nach Boston gefahren bin und mit Knutschflecken übersät nach Hause komme. Das war wirklich aufregend. Er sah mich mit seinen wunderschönen silbernen Augen direkt an und es war ganz klar, dass er genauso neugierig auf mich war wie ich auf ihn.
7: Bei der einen Begegnung sollte es nicht bleiben. Cy Montgomery besuchte danach jahrelang die Oktopusse im New England Aquarium und freundete sich mit vielen von ihnen an, erzählt sie. Ihr 2015 veröffentlichtes Buch schaffte es auf die New York Times Bestsellerliste. Damit las erstmals ein großes Publikum von den Beziehungen zwischen Menschen und Oktopussen und ihrem komplexen Verhalten. Das Buch gilt als Meilenstein und hat die Einstellung vieler Menschen zu Oktopussen verändert.
12: Bevor mein erstes Buch Rendezvous mit einem Oktopus 2015 erschienen ist, konnte man sich wirklich glücklich schätzen, wenn man eine Tasse mit einem Oktopus darauf finden konnte. Auch die Forschung zu Oktopussen wurde damals nicht besonders gewürdigt. Mittlerweile hat sich das aber wirklich verbessert.
7: Montgomery bleibt aber bescheiden. Der Erfolg sei nicht ihr zu verdanken, sondern den Tieren, weil sie so faszinieren. Dennoch, ihr Buch führte zur Gründung des mit mehr als 1 Million Mitgliedern größten Fanclubs für Oktopusse, Octonation, und zur Netflix-Dokumentation Mein Lehrer der Krake, die 2021 den Oscar für den besten Dokumentarfilm erhielt. Darin begegnet der südafrikanische Filmemacher Craig Foster einem Oktopusweibchen und freundet sich mit ihr an. Ein Jahr begleitet er sie mit der Kamera, zeigt ihre Kämpfe ums Überleben und eine ungewöhnliche Tier-Mensch-Freundschaft. Damit rückte der Film den Oktopus in ein neues Licht. Früher galt der Krake als ekliger und bedrohlicher Meeresbewohner, dem man lieber auf dem Teller statt im Meer begegnete. In alten Seefahrerlegenden oder Filmen wie »Fluch der Karibik« versenkten riesige achtarmige Monster Schiffe und fraßen Menschen. Heute weiß man nicht nur, dass solche Mythen nicht stimmen. Der Oktopus ist ein Kulttier geworden. In der Karlsruher Innenstadt muss man nicht lange suchen, um auf Begeisterung für Oktopusse zu stoßen. Etwa in einem Spielzeugladen, in dem es gleich mehrere Oktopusprodukte zur Auswahl gibt.
13: Zum Beispiel Kuscheltiere oder auch so Anti-Stress-Quetsch-Sachen. Ganz verschieden.
7: Blau, rot, pink, gelb. Im Regal reihen sich kuschelige Plüschoktopusse mit niedlichem Gesicht in den verschiedensten Farben aneinander. Auch in der Buchhandlung wenige Meter weiter sind die Tiere bei den Kunden beliebt, erzählen zwei Verkäuferinnen.
14: Da gibt es sozusagen in Buchform auf jeden Fall was für die Erwachsenen. Es gibt auch bei den Naturbildbänden, wo auf jeden Fall der Oktopus als Teil mit drin ist.
15: Es gibt auch für ganz kleine schon Bilderbuchgeschichten, wo der Oktopus auch wirklich immer sehr niedlich und witzig dargestellt ist.
14: Und wir haben natürlich auch so Spiele und Spielsachen wie so aus dem 3D-Drucker, so sehr glitzerige Oktopusse, die man so zum Spielen verwenden kann, oder auch Stofftiere. Also alles, weil der Oktopus an sich ist ja, wenn er in Stofftierform ist, sehr niedlich und dann wird er auch sehr geliebt und dann gibt es viele Kinder, die so mit ihrem Oktopus durch die Gegend laufen. Also so, das sind die Sachen, die wir hier so haben.
7: Dabei widerspricht der Oktopus mit seinen langen Armen voller Saugnäpfen allem, was wir sonst als niedlich oder schön beschreiben würden. Das Tier hat keine großen Kulleraugen, keine stupsige Nase, keine rosa Bäckchen. Gerade das sei der Grund für seinen Erfolg, weiß Sabine Rock, die Geschäftsführerin des Trendbüros in München.
16: Weil wir eben jetzt gerade auch durch KI, durch die ganzen Filter, also es ist sehr viel auch einfach so weichgespült und es gibt sehr viel Gleichförmigkeit in dem, was wir sehen. Ja, auch so diese Beige-Trends, so dieser, fast so ein bisschen dieser optische Einheitsbrei. Und da sticht natürlich dann sowas wie ein Tintenfisch total raus.
7: Vielleicht begeistert der Oktopus gerade wegen seiner vermeintlichen Hässlichkeit. Die Trendexpertin erklärt, warum manche Tiere einen Hype auslösen und andere nicht.
16: Also aus Sicht der Trendforschung beschäftigt uns natürlich immer, wo findet ein Anschluss statt an das, was Menschen gerade bewegt. Also was gibt's für Ängste, was gibt's für Sehnsüchte, was gibt's so für innere Themen, die einfach gerade so im Kollektiv sehr stark arbeiten.
7: So half der kuschelige Otter vielen Menschen durch die mental belastenden Corona-Jahre und erfüllte den Wunsch nach Harmonie und Fröhlichkeit. Das Einhorn bedient die Sehnsucht nach Vielfalt, nach Eskapismus und freier Persönlichkeitsentfaltung. Deshalb sei es in der LGBTQ-Bewegung beliebt.
16: Wo dann irgendwelche Elemente des Tiers oder irgendeine Repräsentation, irgendwelche Attribute sich so verknüpfen mit dem, was man da gerade erleben möchte, was man da gerade empfinden möchte und was man lernen möchte. Und wenn das beides so zusammenkommt, wenn diese Verknüpfung so stattfindet, dann entfaltet sich so ein Potenzial.
7: Der Oktopus repräsentiere eine Sehnsucht nach etwas Neuem, etwas Einzigartigem und begeistere damit hauptsächlich Erwachsene, sagt Rock. Kinder sind eher an der niedlichen Kuschelkrake interessiert. Egal, was die Motive sein mögen, all die Geschichten über Freundschaften mit den Tieren sowie ihre besondere Intelligenz haben das Interesse und vielleicht auch die Zuneigung zu ihnen gestärkt. Ob die Liebe von Menschen zu den Oktopussen auch auf Gegenseitigkeit beruht? Das ist weitestgehend unerforscht. Selbst ihr Umgang untereinander wirft viele Fragen auf. Ihr Sozialverhalten gilt als komplex und unterscheidet sich von Art zu Art. Das wenige Wissen beruht bisher nur auf Anekdoten und wurde kaum systematisch untersucht. Das soll sich ändern. Seit Januar 2024 errichten Wissenschaftler ein Oktopusdorf in der nördlichen Adria vor der kroatischen Insel Krk. Hier entsteht ein einzigartiges Unterwasser-Forschungslabor. An dem internationalen Projekt mit dem Namen Octopus Intelligence ist nicht nur Professor Kuber vom Anfang dieser Das Wissen-Folge mit einem Team beteiligt, sondern auch der österreichische Meeresschutzverein Mare Mundi und Studierende.
17: Wir wollen wissen, sind Oktopusse wirklich so unsozial, wie wir denken?
7: Selina Ernst studiert marine Umweltwissenschaften an der Universität Oldenburg und forscht für ihre Masterarbeit vor Ort in Kroatien. Sie erläutert, was die Forscherinnen und Forscher mit dem maritimen Oktopusdorf herausfinden wollen.
17: Also grundsätzlich sind Oktopusse erstmal Einzelgänger, soweit wir das wissen. Aber es gibt die Vermutung, dass wenn es genug gute Behausungen gibt, wenn es genug Futter gibt, dass sie dann auch gemeinsam an einem Ort leben. So wie das eben auch in Australien in Octopolis oder Octolantis schon gezeigt wurde.
7: Vor der australischen Küste machten Forschende 2009 und 2016 zwei außergewöhnliche Beobachtungen. In Octopolis und Octolantis, wie sie ihren Fundort nannten, hatten sich Oktopusse in kleinen Siedlungen aus menschlichem Schrott und Muscheln niedergelassen. Ein Verhalten, das man von den angeblichen Einzelgängern nicht erwartet hatte. In Kroatien wollen die Wissenschaftler ähnliche Strukturen errichten, um die Tiere zum Ansiedeln einzuladen.
17: Das sind einfach mehrere Rohre, so ganz normale Abflussrohre, die in einem Kreis angeordnet sind und eben Behausungen für mehrere Oktopusse bieten. In diesen Rohren können sich die Oktopusse dann gut vor Feinden verstecken, dort sind sie sicher. Sie sind von oben durch Gitter vor zum Beispiel Delfinen geschützt, die Fressfeinde sind. Und so bieten wir dort eben mehreren Oktopussen eine gute Wohnmöglichkeit.
7: Das Projekt befindet sich in der Testphase. Sollten sich Oktopusse ansiedeln, haben die Forscherinnen und Forscher die einmalige Chance, mehrere Exemplare gleichzeitig in ihrem natürlichen Umfeld zu beobachten und zu untersuchen. Auch weitere Experimente zur Erforschung der Intelligenz oder der Bewegungsabläufe von Oktopussen sind unter Wasser geplant. Schon weiter sind Wissenschaftler mit der Erforschung der Gefühlswelt der Oktopusse. Sie untersuchten in verschiedenen Studien, ob in dem Körper der Tiere Schmerzrezeptoren und bestimmte Hirnareale vorhanden sind und wie sie auf Schmerz und Schmerzmittel reagieren. Dabei zeigte sich, dass Oktopusse Leid, Angst und Schmerz empfinden. Die Autoren einer Metastudie forderten deshalb für die Oktopusse ähnlichen Schutz wie für Wirbeltiere. Das zeigte Wirkung. Die britische Regierung nahm Oktopusse 2022 in ihrem Animal Welfare Act offiziell als sentient beings, also als fühlende Wesen, auf. Und auch die EU hat reagiert, erzählt Michael Kuber.
10: Bei der letzten EU-Reform zur Erweiterung des Tierschutzgesetzes war der Oktopus der erste Wirbellose, der aufgenommen wurde, wo eben anerkannt wurde, dass Schmerzen vorliegen, dass gewisse Grundbedürfnisse in der Haltung vorliegen.
7: Das ist einer der Gründe, warum sich Buchautorin Sy Montgomery ebenfalls für den Schutz der Oktopusse einsetzt. Sie freut sich über erste Erfolge.
18: Was mir oft erzählt wird, ist, dass Leute jetzt aufgehört haben, Oktopus zu essen. Und das finde ich super. Vor allem, weil man im Ausland jetzt damit anfangen möchte, Oktopusse in Massentierhaltung zu züchten. Allein bei dem Gedanken,

0: question de son leadership, le MRC estimait effectivement l'avoir réglé depuis 8 mois, car après une parenthèse électorale qui l'avait amené à démissionner du parti puis à se porter candidat à la présidentielle sous la bannière du Manidem, Maurice Kamto, dont la candidature avait finalement été invalidée, avait fait un retour en arrière et repris les rênes du MRC le 21 décembre 2025 au détour d'une convention extraordinaire contestée en interne par certains militants. Le ministère de l'administration territoriale avait notamment été saisi par une requête par l'un des contestataires, Joseph Thierry Okala et Baudé, le 23 décembre, à l'effet de ne pas prendre acte des résolutions de cette convention. 8 mois plus tard donc, réponse du ministre et alignement sur cette requête, Paul Atanganji déclare ne pas juger opportun d'entériner la convention et donc subséquemment la réélection à la tête du MRC de Maurice Kamto.
1: Alors comment le directoire du MRC accueille cette correspondance du ministre Polycarpe?
0: Le parti a aussitôt contre-attaqué. C'est une tentative de déstabilisation, a écrit le secrétaire général du MRC. Il a aussi mis en garde le MRC, citation, ne laissera pas le groupe qui contrôle le pouvoir dans notre pays continuer de provoquer impunément les Camerounais. Le MRC suggère aussi que l'administration en collusion avec le RDPC, le parti présidentiel, manœuvre afin de les empêcher, eux, MRC, de préparer sereinement les prochaines élections municipales et législatives. Le deuxième acte de ce conflit se joue, lui, sur le terrain judiciaire. Le 24 septembre prochain, le directeur du parti et les contestataires ont rendez-vous au tribunal, toujours sur la question de la convention de décembre qui a ramener Maurice Kamto à la tête du parti.
1: Le Premier ministre du Niger en Algérie, Mohamed Lamine Zeyn, est arrivé hier à Alger pour 2 jours de visite de travail. Diarrougué Aziz Baldé, cette visite confirme le réchauffement en cours entre Alger et l'Alliance des États du Sahel, l'AES, dont le Niger est membre.
2: Oui, Nicolas, sourire et poignée de main. Hier soir, à l'aéroport international Houari Boumediene, Mohamed Lamine Zeyn a été accueilli par son homologue Sifi Grib, entouré de plusieurs membres du gouvernement algérien, dont les ministres des hydrocarbures et des finances. Cette visite s'inscrit dans la continuité du déplacement à Alger du président nigérien Abdourahmane Tiani en février dernier. Quelques mois plus tôt, les relations entre Alger et les pays de l'AES, vous l'avez dit, s'étaient pourtant fortement dégradées. En cause, en avril 2025, l'Algérie avait abattu un drone malien. En réaction, le Mali, le Niger et le Burkina Faso, les 3 pays de l'Alliance des États du Sahel, avaient rappelé leurs ambassadeurs. Alger avait fait de même, mais la visite d'Abdourahmane Tiani avait amorcé d'une part une détente entre les 2 voisins qui partagent près de 1000 km de frontière et de l'autre les échanges ont repris entre l'Algérie et le Mali qui avaient rompu les relations diplomatiques. Après la visite en début de semaine du Premier ministre malien Abdoulaye Maïga, le président algérien Abdelmadjid Tebboune a invité son homologue Assimi Goïta, le président de la transition au Mali. Un nouveau signal de normalisation avec les pays de l'AES après 15 mois de tension.
3: Plus de 6 millions de dollars de rançon auraient été versés aux différents groupes armés qui sèment la terreur et pratiquent des enlèvements au Nigeria.
1: Ce sont les estimations d'un cabinet d'analyse stratégique basé à Lagos, SBM Intelligence. Boko Haram a engrangé les sommes les plus importantes grâce à 2 kidnappings de masse. Lisa Fabian, les autorités nigériennes assurent qu'elles ne versent jamais de rançon et interdisent aux familles de le faire, mais toutes les études, et notamment celle-ci, prouve le contraire.
4: La somme totale des rançons versées entre juillet 2025 et juin 2026 au Nigeria aurait triplé par rapport à l'année précédente, passant de près de 2 millions de dollars à presque 6 millions de dollars transférés. La même tendance se dessine quant au nombre de victimes de kidnapping. SBM Intelligence estime que 7 825 personnes ont été enlevées à cette période, soit 66% de plus qu'au même moment l'année dernière. Les enlèvements de masse sont maintenant le mode opératoire dominant, constatent les analystes. 4 victimes sur 5 ont été enlevées au sein d'un groupe et le nord du Nigeria concentre toujours 93,7% de ces incidents sécuritaires graves. L'état de Zamfara dans le nord-ouest a été le théâtre de pas moins de 92 enlèvements de masse et l'état de Sokoto en a subi 76. Autre constat, un groupe en particulier, le JAS, la branche historique de Boko Haram, a récolté à lui seul 90% des sommes versées grâce à 8 kidnappings seulement. 2 enlèvements en particulier ont rapporté gros. Près de 4 millions de dollars ont été versés au JAS pour la libération de 416 personnes kidnappées dans l'état de Borno et 1,5 million de dollars en échange de 315 élèves et personnels de l'école Sainte-Marie de Papiri. C'était dans l'état de Niger.
3: En Guinée, de multiples réactions après la découverte lundi d'une fosse commune dans la préfecture de Forêt-Caria.
1: Six corps, des hommes, les yeux bandés, les mains attachées dans le dos, découverts par des habitants qui ramassaient du bois de chauffe. Les autorités annoncent l'ouverture d'une enquête. Les organisations de défense des droits de l'homme, elles, se mobilisent, Guillaume Thibault.
5: Connaître l'identité des six victimes, c'est le premier objectif affiché par Tournons la page Guinée. Par souci de transparence, le coordonnateur de l'organisation, Alseni Farine Takamara, demande aux Nations Unies de suivre l'enquête.
6: Nous prenons acte de l'ouverture de l'enquête, mais nous exigeons qu'elle soit indépendante, transparente et crédible, avec l'appui d'experts légistes nationaux et internationaux. Et c'est dans ce contexte même que nous appelons le Haut Commissariat des droits de l'homme en Guinée de veiller au bon déroulement de cette enquête.
5: Comme Tournons la page, le Front national pour la défense de la Constitution documente et dénonce toutes les disparitions forcées en Guinée. La découverte de cette fosse commune doit mettre fin à l'impunité, estime Abdoulaye Oumousso, le porte-parole du FNDC.
7: Quelles sont les personnes qui ont eu à faire ce crime crapuleux? On sait aujourd'hui qu'il y a une trentaine de personnes qui sont disparues en Guinée. Parce qu'il faut le rappeler, cette zone est une zone où beaucoup, beaucoup de personnes enlevées ont été envoyées et il y a eu plusieurs témoignages de fosses communes dans cette zone.
5: En octobre 2025, une autre fosse commune a été notamment découverte dans la même zone de Forêt-Caria. Les enquêtes pour déterminer l'identité et les causes de la mort des 4 ou 5 victimes n'ont toujours pas abouti.
1: Au Sénégal, le PASTEF, le parti majoritaire à l'Assemblée, met la pression sur le gouvernement et réclame le respect du calendrier électoral. Des élections locales doivent être organisées en janvier prochain, mais pour l'heure, aucun décret n'a été publié pour les convoquer. Et le PASTEF, Léa Lisa Westerhoff, réclame le déclenchement du processus.
8: Les maires et les conseillers départementaux ont été élus le 23 janvier 2022 pour un mandat de 5 ans. Le PASTEF, dans un communiqué, plusieurs articles du code électoral à l'appui, assure donc que les prochaines élections locales devraient avoir lieu au plus tard le dimanche 17 janvier 2027. Mais pour l'heure, aucun décret fixant la date du scrutin n'a été publié par le chef de l'État. Idem avec la caution électorale, son montant doit normalement être fixé au plus tard 150 jours avant la date du scrutin. Ce délai étant dépassé, le PASTEF s'inquiète et rappelle que le respect du calendrier électoral est une obligation légale qui s'impose à tous. En jeu pour le parti ultra-majoritaire à l'Assemblée, la possibilité d'emporter ce scrutin au niveau local, alors que cette élection représente le premier test électoral à venir dans le contexte du divorce entre le président Bassirou Diomaye Faye et le chef du parti Ousmane Sonko, qui depuis des mois déchire le parti au pouvoir. Léa Lisa Westerhoff, Dakar, RFI.
1: La France veut conditionner son aide publique au développement pour les Comores et plusieurs pays d'Afrique, dans la RDC, le Burundi, à une meilleure collaboration dans la lutte contre l'immigration clandestine. Annonce faite hier à Mayotte par Sébastien Lecornu, le Premier ministre français. Une décision que regrette Mathieu Paris, chargé de plaidoyer d'aide et aide publique au développement au CCFD, le Comité catholique contre la faim et pour le développement.
9: Ça ne nous surprend plus parce qu'on voit que ce qui était avant un tabou, c'est-à-dire que l'aide vienne servir, presque j'ai envie de dire, avant tout les intérêts français avant les intérêts internationaux et des pays bénéficiaires, ce n'est pas quelque chose de nouveau. C'est ce qu'on voit depuis près de 3 ans. Hein, un conseil présidentiel en 2023 avait déjà entériné l'aide comme justement devenant de plus en plus transactionnelle, devenant du donnant-donnant. Ce qu'on voit, c'est une vraie instrumentalisation de l'aide. L'aide doit aller à la lutte contre l'immigration, l'aide doit aller servir les intérêts économiques français, ce qu'on appelle l'aide liée. Donc quand on va dire un pays, par exemple, si vous voulez bénéficier d'aide publique au développement, vous devez prendre des entreprises françaises pour réaliser ces projets-là. C'est une réponse, malheureusement, qui est politique à une attaque contre l'aide publique au développement, alors que encore la majorité des Français et des Françaises soutiennent cet outil qui est à la base un outil de solidarité internationale, de redistribution des richesses et surtout de financement de défis communs dans le monde entier.
1: Propos recueillis par Sofiane Amazian. Il est 14h43 à Paris.
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1: Dans la deuxième partie d'Afrique Midi, les sports et les éliminatoires pour le mondial de basket. Et puis nous découvrirons le délice de la saison des pluies en Centrafrique, les bobos, les termites ailées, un must de la gastronomie locale.
3: La Chine demande à ses ressortissants de ne pas se rendre dans le petit royaume d'Iswatini.
1: Oui, Pékin invoque des raisons sécuritaires, mais l'ex-Swaziland est surtout l'un des derniers États au monde à continuer à reconnaître Taïwan. Un affront pour Pékin, Claire Bargelès.
11: Pour encourager ses citoyens déjà sur place à rejoindre des pays tels que l'Afrique du Sud voisine, le ministère des Affaires étrangères chinois cite les risques en matière d'ordre public et les activités criminelles liées à la fraude en ligne et aux jeux d'argent illégaux. Le gouvernement d'Eswatini conteste, lui, de telles allégations et fait le rapprochement avec des arrestations de citoyens chinois plus tôt dans l'année lors de raids policiers menés dans des centres illégaux de jeux d'argent. La porte-parole Tabilim Louli avertit également que le pays refuse de se laisser contraindre, désavantager ni déstabiliser en raison de ses positions diplomatiques. Car avec le Somaliland, l'Eswatini est le dernier soutien de Taïwan en Afrique, choix arbitraire du roi Mswati III qui règne en monarque absolu. Le président taïwanais Lei Ching-te avait d'ailleurs effectué une visite sur place en mai dernier. Il aurait dû s'y rendre un mois plus tôt pour l'anniversaire du roi, mais a accusé la Chine d'avoir poussé d'autres États à lui fermer leur espace aérien. Également en mai, Pékin avait déjà montré son hostilité à l'égard de la dernière monarchie absolue du continent en supprimant les droits de douane sur les produits importés pour tous les pays africains, sauf pour Mbabane. Claire Bargelès, Johannesburg, RFI.
1: Les sports, l'avant-dernière fenêtre des éliminatoires du mondial de basket démarre aujourd'hui. Dans le groupe F à Dakar, la Côte d'Ivoire entre en lice tout à l'heure face au Mali. La Côte d'Ivoire qui enregistre le retour de ses cadres et l'arrivée de nouvelles recrues. Après deux semaines de préparation entre Paris et Dakar, les éléphants sont fin prêts. Abidjan Moulamine Sissavane.
12: Après cette dernière victoire en date face au Madagascar, retour des éléphants sur les parquets dakarois. Si Kevin Yibou et Assimi Amoulari sont absents, des cadres font leur retour et des recrues débarquent.
13: L'effectif est au complet.
12: Carlo Vieira, manager de l'équipe nationale.
13: On a de nouvelles arrivées, un niveau notable de Pacome Dadi, le joueur de New York Knicks, champion NBA. On a tous les cadres qui sont de retour, Solo Diabaté, Nisre Zouzoua.
12: Le meneur de Basconia, l'américain Kobe Simons, rejoint aussi les éléphants. Nouveau venu et cadre se greffe bien au noyau dont fait partie Jean-Philippe Dali.
14: On a trois matchs importants. Notre premier match qui sera contre le Mali, une bonne équipe, mais on va répondre présent et on est prêt déjà pour les affronter. On est vraiment dans cette optique de prendre match après match et vraiment le plus tôt possible se qualifier pour le mondial.
12: Après avoir affronté en aller-retour le Sénégal, Madagascar et la RDC, la Côte d'Ivoire sera face cette fois-ci au Mali, l'Égypte et l'Angola. Mais rien ne change pour les éléphants, estime Carlo Vieira.
13: On doit honorer notre rang, on est deuxième, troisième meilleure nation africaine. On doit pouvoir assurer la qualification pour le pays. On va s'appliquer à essayer d'avoir le meilleur résultat possible et être serein pour la dernière fenêtre qualificative.
12: Dernière fenêtre qualificative qui sera vraisemblablement disputée en Côte d'Ivoire en février prochain. Moulamine Sissavane, Abidjan, RFI.
3: C'est le délice du mois d'août en Centrafrique. La saison des pluies marque le retour des termites ailées.
1: Ces insectes comestibles qu'on appelle bobos sont très appréciés dans le pays où on les déguste grillés ou frits. Ils sortent en masse de leur abri souterrain après les pluies. Dans les quartiers, au bord des routes, les habitants s'organisent pour les ramasser. À Bangui, le reportage de Rolf-Steph Demialeux.
15: À la tombée de la nuit, quelques heures après la pluie, les bobos sortent en nombre de leurs abris souterrains, attirés par la lumière des lampadaires. Au sol, sur les murs et dans les airs, ces termites ailées sont partout. Rapidement, les habitants comme Deborah et Monazui s'empressent de les ramasser, munis de paniers, de sacs ou de récipients.
16: On peut les ramasser que pendant la saison des pluies, lorsqu'il pleut, après la pluie, quand il fait frais. C'est spécial, on peut même qualifier ça d'exotique parce qu'on n'en mange pas tout le temps et ça fait partie du luxe, je dirais. Ah, j'aime bien, hein, c'est délicieux quand on en prépare.
15: Une fois la cueillette terminée, Ryan Nyambuka rentre à la maison et commence aussitôt la préparation de ses bobos. En 15 minutes, tout est prêt et la table est bien dressée.
17: C'est vraiment délicieux, ça fait partie des aliments très très très délicieux qu'on mange périodiquement, quoi. Habituellement, on mange en famille, quoi.
15: En Centrafrique, les bobos sont considérés comme une véritable manne tombée du ciel, selon Ozias Damingo.
18: C'est un aliment à titre gratuit, quoi. Une fois les ramassés, on va essayer d'enlever les plumes. Et après, on met ça sur le feu. On essaie de préparer, quoi, parce qu'on ne peut pas manger ça à cru.
15: Les Centrafricains ont encore 3 mois pour profiter de ces termites ailées jusqu'à la fin de la saison des pluies prévue en novembre prochain. Rolf-Steph Doumerle, Bangui, RFI.
1: Il est 13h48 à Bangui. Paul Lonsin-Spinelli, les grands titres de ce 27 août.
19: Et on l'a appris il y a quelques minutes, l'ancien chef militaire des Serbes de Bosnie, le boucher des Balkans, Ratko Mladic, est décédé selon la télévision publique serbe. Il avait 84 ans. L'ancien général avait été condamné en 2017 à la perpétuité par le tribunal pénal international pour l'ex-Yougoslavie, condamné pour génocide, crime de guerre et crime contre l'humanité pendant la guerre de Bosnie, qui avait fait près de 100 000 morts entre 1992 et 1995. Le bilan s'alourdit au Népal et en Chine après la crue dévastatrice survenue hier à la frontière. Au moins 362 morts et 1300 disparus. L'Organisation mondiale de la santé a envoyé du matériel médical d'urgence pour 10 000 personnes et pour 3 mois. Et puis le ministre iranien des Affaires étrangères s'est entretenu aujourd'hui avec son homologue qatarien à Téhéran, le Qatar qui est un pays médiateur dans le conflit entre l'Iran et les États-Unis.
1: La COP17 consacrée à la lutte contre la désertification se poursuit à Oulan-Bator en Mongolie. 40% des terres mondiales sont confrontées à des dégradations. Parmi les menaces, celle de l'orpaillage illégal, un fléau environnemental, social et économique contre lequel la Côte d'Ivoire a décidé de mobiliser les énergies. Le ministre ivoirien de l'Environnement, Abou Bamba, est à Oulan-Bator et il est l'invité de Victor Cario.
20: Monsieur le ministre, bonjour.
21: Bonjour.
20: Alors que la 17e COP consacrée à la lutte contre la désertification dans le monde, qui se tient d'ailleurs depuis le 17 août à Oulan-Bator, s'achève ce vendredi, quel regard portez-vous sur le chemin parcouru pendant ces 10 jours ?
21: Nous avons une certaine satisfaction quant à la nature des thèmes abordés et puis certains acquis du groupe africain, notamment en ce qui concerne la question du genre, la question de la dégradation des sols, tout ce qui est parcours de pâturage pour les animaux. Donc, dans l'ensemble, on peut dire que c'est un groupe africain raisonnablement heureux des aboutissements de cette COP17 de la Convention des Nations Unies sur la lutte contre la désertification.
20: L'une des raisons pour lesquelles vous êtes actuellement présent à cette COP est cette volonté de la Côte d'Ivoire de faire émerger une coalition africaine contre l'exploitation minière illégale et la dégradation des terres, que vous avez d'ailleurs présentée aujourd'hui à Oulan-Bator. De quoi s'agit-il exactement ?
21: Nous avons porté à l'attention des pays africains, du groupe africain en tout cas au niveau de la COP 17, une initiative de la Côte d'Ivoire visant effectivement à marquer une étape décisive vers une réponse africaine unie, structurée et durable face à un phénomène dont les conséquences dépassent les frontières nationales. Il s'agit, de mon point de vue en tout cas, du problème environnemental le plus important du moment. À certains moments, on pourrait parler même d'écocide, tant les ramifications, tant les impacts négatifs, non seulement sur les écosystèmes terrestres, aquatiques et même forestiers, sont extraordinaires, à certains moments irréversibles. Et on peut parler aussi des impacts sur les populations, sur la santé des populations. Vous savez que dans le cadre des activités minières illégales, on utilise des produits dangereux, très dangereux, tels que les métaux lourds comme le cyanure, l'arsenic, le plomb. On va aller aussi sur les dimensions sociales et naturellement pour les États, il y a un impact économique et financier particulièrement important parce que près de 75% des ressources générées par cet orpaillage clandestin échappent aux caisses de l'État, échappent à l'économie nationale et il est prouvé qu'une bonne partie de ces ressources financières financent l'extrémisme violent et le terrorisme dans la région de l'Afrique de l'Ouest.
20: Diriez-vous donc que l'orpaillage illégal est un problème continental ?
21: Oui, absolument. On l'a constaté lors du lancement de cette coalition, cette initiative africaine. Les quatre grands foyers d'extraction minière illégale, que ce soit en Afrique de l'Ouest, en Afrique australe, en Afrique de l'Est et éventuellement aussi en Afrique centrale, ont tous abondé dans ce même sens en disant que c'était le problème, la calamité environnementale du moment et on n'a pas fini de découvrir les impacts dans les années à venir.
20: Quels sont les pays qui ont exprimé leur désir de rejoindre cette coalition ?
21: Je peux vous dire dans un ordre indifférent, le Mali s'est exprimé, l'Ouganda, la République fédérale du Nigeria, le Sénégal. Nous avons aussi eu le Bénin, nous avons eu aussi la Guinée, nous avons eu Eswatini, pas moins d'une vingtaine de pays qui se sont exprimés en faveur de l'initiative prise par la Côte d'Ivoire. Et naturellement aussi, certains bailleurs de fonds se sont exprimés.
20: Alors, quelles mesures concrètes pourraient être mises en place par cette coalition? Qu'est-ce qu'on peut en attendre?
21: La première mesure concrète, c'est une harmonisation au niveau de la loi et de l'application de la loi. Et de la coordination, de la mise en réseau des services de renseignement et des services d'observation avec des satellites et tout ce qui est science d'observation de la Terre. Et ensuite, il y a une harmonisation aussi dans les moyens de lutte. Il y a cet échange-là, effectivement, entre les États sur les meilleures pratiques et faire de telle sorte qu'on puisse démanteler cette criminalité internationale transfrontalière qui utilise ces ressources-là pour le financement du terrorisme. Et on a naturellement, comme je vous l'ai dit, en termes de mesures concrètes, sollicité et obtenu le soutien de la Banque mondiale, de la Banque africaine de développement, de la francophonie, du Fonds pour l'environnement mondial, afin de constituer un fonds, pas souverain, mais un fonds d'appui, effectivement, au financement de nos activités. Et ceci n'exclut pas naturellement les contributions domestiques des budgets nationaux, parce qu'en priorité, il s'agit de nos pays.
20: Un calendrier d'action a-t-il déjà été défini ?
21: Oui, nous avons un calendrier d'action qui s'étend de 2026 jusqu'à 2030. Mais la prochaine étape va se dérouler avant la fin de l'année 2026 pour qu'on puisse se mettre d'accord sur la feuille de route, sur le budget, sur le comité de coordination intérimaire, sur les indicateurs de base pour mesurer le succès de l'action et puis surtout aussi sur les rôles et responsabilités de chacun des membres de la coalition pour qu'on puisse se mettre d'accord sur ce programme d'activité, ces feuilles de route.
20: Monsieur le ministre, merci.
21: Merci.
1: Abou Bamba, le ministre ivoirien de l'Environnement. Invité de Victor Cariou, entretien retrouvé sur le www.rfi.fr et sur nos applications, rubrique invité, onglet invité d'Afrique Midi. La suite à présent de notre série de reportages consacrés à la science-fiction africaine et à l'afrofuturisme. On découvre aujourd'hui celui qui est considéré par beaucoup comme le père des webtoons africains, le Camerounais Nathanael Idjob développe une constellation d'histoires adaptées de mythologies africaines, parmi elles Anaki, son best-seller. Reportage Richard Onanena.
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2: Derrière son bureau du quartier Biémassi, Patterson relit Anaki, une œuvre de Nathanael Idjob, pour la énième fois.
22: C'est surtout l'aventure de la jeune Anaki, qui est de la tribu des Balemba, tel qu'il a appelé son univers, qui les Balemba sont des humains au pourvoir surnaturel qui sont doués par rapport au commun ordinaire des autres populations.
2: De l'avis de ce bédéiste, directeur du festival Mboa Bédé, Nathanael Idjob est la référence du genre au Cameroun et sur le continent.
22: Nathanael Idjob est le meilleur success story du milieu de la bande dessinée sur, j'ai envie de dire, la décennie en cours.
2: Anaki, publié en 2019, est le best-seller de Nathanael Idjob. L'œuvre a connu une percée spectaculaire, notamment au Nigeria voisin. Nathanael Idjob.
23: C'est une œuvre qui a eu un impact important et qui a généré 16 millions de naira. Anaki a également mené avec succès 4 campagnes de crowdfunding aux États-Unis. C'est un exemple fort du potentiel commercial de création africaine lorsqu'ils sont bien développés et bien distribués.
2: Cet univers puise également dans son parcours personnel. Auteur, dessinateur, scénariste, entrepreneur et membre fondateur des Zebra Comics, il est aujourd'hui considéré par beaucoup comme l'un des créateurs de bandes dessinées les plus productifs d'Afrique. Nathanael s'est lancé après un constat. Il voyait très peu de héros africains modernes capables de parler à la fois à sa génération et au reste du monde.
23: L'Afrique est souvent racontée à travers certains clichés comme la guerre, la pauvreté. Je voulais montrer que l'Afrique a une source d'idées, de puissance, de beauté, de conflits, de spiritualité, de technologie et de futur.
2: Avec 9 de ses amis, il a lancé en 2016 Zebra Comics, un studio de création, d'édition et de diffusion de webtoons basé à Douala, la capitale économique camerounaise. La boîte revendique une centaine d'ouvrages Zebra Comics Original, le plus grand catalogue de titres originaux créés par un même studio sur le continent. Richard Onanena, Yaoundé, RFI.
1: Et c'est à Yaoundé que se termine cette demi-heure d'info africaine, réalisée et préparée avec Laurent Corot, Michael Goncalves et Yasmine Boulan. Merci à eux. Et merci à vous de nous avoir suivis.
19: Et merci Nicolas Sur. À demain pour une nouvelle édition d'Afrique Midi. Restez bien avec nous sur RFI dans 2 minutes selon votre zone d'écoute, le rendez-vous d'Haïti et des Amériques, ou bien 30 minutes d'info en full day ou en portugais. À tout de suite.
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26: Um 15 Uhr mit Monja Sobotka. Nach der Sturzflut im Grenzgebiet von Nepal und Tibet ist die Zahl der Todesopfer auf mindestens 350 gestiegen. Rund 1.300 Menschen werden vermisst, darunter 8 deutsche Touristen. Ein Gletscherabbruch gilt als mutmaßliche Ursache für das Unglück. Über die Hilfsaktionen berichtet unsere Korrespondentin Lena Bodewein.
27: Rettungshubschrauber der nepalesischen Armee sind im Einsatz, bergen Überlebende von Dächern und bringen Schwerverletzte in die Hauptstadt Kathmandu. Dort wird allen gratis Gesundheitsversorgung zuteil. Hilfsorganisationen wie CARE, die Welthungerhilfe und das Rote Kreuz sind dort. Die Hilfe wird koordiniert, damit sich die Retter nicht gegenseitig behindern. Die USA entsenden Katastrophenberater, die Vereinten Nationen schicken Teams und Material. Die Rotkreuz-Föderation stellt mehr als 1,2 Millionen US-Dollar bereit, zum Teil in Form von Decken, Erste-Hilfe-Sets, Tragen oder Leichensäcken.
26: In Münster beraten die Fraktionsspitzen von Union und SPD über den Reformkurs der Bundesregierung. Ein zentrales Thema ist die Rentenreform. Vor allem gegen die Abschaffung der sogenannten Rente mit 63 gibt es Widerstand. Aus Teilen der SPD, aber auch von 3 CDU-Ministerpräsidenten im Osten. CSU-Landesgruppenchef Hoffmann sagte, es brauche Mut für die Umsetzung der Reformen, sie seien aber nötig.
28: Ich will hier an dieser Stelle, meine Damen, meine Herren, auch ausdrücklich sagen, dass diese Koalition angetreten ist, um dieses Land besser zu machen, um dieses Land zu reformieren. Und wir schauen jetzt einigen Landtagswahlen entgegen, aber die Ergebnisse der Landtagswahlen ändern nichts am Reformbedarf dieses Landes.
26: Auch der Fraktionsvorsitzende der SPD, Miersch, hat beim Thema bereits Kompromissbereitschaft signalisiert. Die Fraktionen wollen bis morgen tagen. Das Bündnis Zusammen für Demokratie hat vor täglichen Bedrohungen durch Rechtsextremisten gewarnt. Es werde versucht, durch Drohungen, Beleidigungen und Desinformation besonders verletzliche Gruppen einzuschüchtern. Das Bündnis will Betroffenen konkrete Hilfe leisten, auch rechtlich und finanziell. Es wurde vor 2 Jahren gegründet und umfasst rund 80 Organisationen, darunter Gewerkschaften, Kirchen und Sportverbände. Gut 4 Wochen vor Beginn des Volksfests auf dem Cannstatter Wasen gibt es eine Verfassungsbeschwerde gegen Rauchen in Festzelten. Beim Verfassungsgerichtshof Baden-Württemberg geklagt haben unter anderem die Vereine Pro Rauchfrei, der Nichtraucherschutzverband Deutschland, aber auch ein Musiker, der regelmäßig in Festzelten spielt. Sie pochen auf den Gleichheitsgrundsatz und sehen das Recht auf körperliche Unversehrtheit durch den Tabakrauch verletzt. So würden speziell Kinder und verletzliche Gruppen in Außenbereichen geschützt, die Innenräume der Festzelte blieben davon aber ausgespart. Der Schauspieler Christian Redl wird am Abend beim Festival des deutschen Films in Ludwigshafen mit dem Preis für Schauspielkunst ausgezeichnet. Der 78-Jährige hatte 1990 seinen Durchbruch mit dem Film Hammermörder. Danach ist er durch die Spreewald-Krimi-Reihe bekannt geworden. Der neueste Spreewald-Krimi läuft auch auf dem Festival des deutschen Films in Ludwigshafen. Die Kaiser-Wilhelm-Gedächtniskirche in Berlin wird in den kommenden 3 Jahren für rund 40 Millionen Euro saniert. Experten sollen die Mosaike sichern, die Ausstellung erneuern und die Turmruine für Besucher zugänglich machen, teilte die Stiftung der Gedächtniskirche mit. Auch die ikonischen Glasfenster der in den 1960er Jahren gebauten neuen Kirche würden saniert. Während des Zweiten Weltkriegs war die Gedächtniskirche bei einem Luftangriff schwer beschädigt worden. Nach dem Krieg wurde das Kirchenschiff abgerissen und die Turmruine als Mahnmal erhalten. Die Sanierungsarbeiten sollen Anfang 2027 beginnen. Zwar werden einzelne Gebäudeteile abschnittsweise gesperrt, ein Besuch soll aber weiter möglich sein. SWR-Nachrichten, Redaktion Peter Mühlfeit.
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8: Um 15.04 Uhr am Donnerstagnachmittag. Was wir momentan an der Grenze von Nepal und chinesisch kontrolliertem Gebiet sehen, erschreckt selbst erfahrene Flutfachleute. Ganze Ortschaften sind einfach weg. Getroffen von einer Sturzflut, die gestern über der Region hereingebrochen ist. Das Gebiet ist bei Touristinnen und Touristen sehr beliebt. Es liegt relativ nah an der Hauptstadt Kathmandu. Außerdem verläuft die Strecke an einem Berg, der im Buddhismus sehr wichtig ist. Und über die Region hereingebrochen trifft es da leider sehr gut. Klimafachleute gehen davon aus, dass ein Gletscher im Himalaya kollabiert ist und dann alles Richtung Tal gespült wurde. Momentan werden weit über 1000 Menschen vermisst, Hunderte sind schon sicher tot. Unter den Vermissten sollen auch 8 Deutsche sein, das ist allerdings noch nicht bestätigt. Billy Bierling ist Journalistin und Bergsteigerin. Sie kennt Nepal sehr gut und ist selbst einige Monate im Jahr dort. Sie sagen, dass Nepal immer wieder von solchen Katastrophen betroffen ist. Wie gehen denn die Menschen vor Ort mit solchen Vorfällen um?
9: Ich denke, die Nepalesen sind inzwischen, wie soll ich sagen, fast schon daran gewöhnt. Ich meine, es war interessant, als ich es gestern im Radio gehört habe, das ging erstmal wirklich so in ein Ohr rein, ins andere raus. Ach ja, da war wieder eine Überschwemmung. Und dann habe ich genauer hingehört und dann habe ich die Bilder gesehen. Aber sowas, glaube ich, habe ich noch nie erlebt. Und ich glaube, für die Nepalesen ist es wirklich ganz, ganz schlimm, weil das Land einfach wieder ein Stück zurückgeschubst wird. Wir hatten das Erdbeben 2015 und dann haben wir natürlich jedes Jahr nach der in der Monsunzeit Überschwemmungen. Aber ich glaube, dieses Ausmaß haben wir so noch nie erlebt.
8: Jetzt ist die Sturzflut gestern wohl durch diesen Gletscherkollaps ausgelöst worden. Sie haben es aber ja eben auch schon angesprochen, schwere Erdbeben gibt es in der Region auch immer wieder. Und Sie haben auch schon gesagt, dass die Menschen in Nepal sehr resilient sind. Aber was tun denn staatliche Stellen, um diese Gefahren auch in den Griff zu bekommen?
9: Ja, ich glaube, da wird schon immer wieder was gemacht, natürlich auch von den staatlichen Stellen, aber natürlich auch von internationaler Hilfe. Es gibt inzwischen auch Warnsysteme für die sogenannten Gloffs. Das sind ja diese Gletscherseen, die eben brechen können, diese Damme. Da gibt es Warnsysteme, die gibt es wohl auch schon in Nepal, aber ich glaube, bei diesen gab es kein Warnsystem. Und ich meine, gut, es passieren ja solche Sachen bei uns auch mehr und mehr, wenn man anschaut, was in Platten vor 2 Jahren oder vor 1,5 Jahren passiert ist. Und ich glaube, die Natur hat so eine Gewalt, da kann man nie so richtig drauf vorbereitet sein.
8: Wahrscheinlich geht es dann jetzt auch mehr um Klimaanpassung. Das ist ja auch das, was Fachleute sagen. Wie weit ist Nepal denn da und wie viel Unterstützung braucht es auch von anderen Ländern langfristig?
9: Also ich weiß, ich arbeite ja selbst hin und wieder für die humanitäre Hilfe der Schweiz und es gibt ja diese Katastrophenvorsorge. Und Nepal ist da eigentlich wirklich ein Beispiel, ja, für andere Länder. Da wurde wirklich auch schon viel gemacht, das heißt Disaster Risk Reduction, auch mit den Abholzungen, dass das alles wieder neu bepflanzt wird. Aber wie gesagt, ich glaube, die Natur überrascht uns einfach und wir können natürlich viel versuchen, dass wir besser darauf vorbereitet sind. Aber bei solchen Ausmaßen, da wären wir in Deutschland wahrscheinlich auch überfordert gewesen.
10: Jetzt ist das ja eine sehr touristische Region. Dementsprechend wichtig sind die Menschen, die auch dorthin kommen. Was passiert denn jetzt, wenn einerseits diese Katastrophe passiert ist und die Touristinnen und Touristen andererseits auch erst einmal ausbleiben?
9: Ja, es tut mir auch wirklich im Herzen weh, weil die Langtang-Region, das ist die Trekking-Region, die da gleich anschließt. Ja, also Schaubesi ist ein Dorf, das ist, glaube ich, wirklich weggespült worden und es ist eigentlich so der Ausgangspunkt für das Langtang-Trekking. Und Langtang war 2015 vom Erdbeben auch sehr betroffen. Da ist ein ganzes Dorf verschüttet worden. Und die haben jetzt wirklich in den letzten 10 Jahren den Tourismus wieder aufgebaut. Ich war letztes Jahr mit einer Trekkinggruppe dort. Es war wunderbar. Und ich meine, diese Region wird jetzt erstmal nicht zugänglich sein. Und das tut mir wirklich im Herzen weh. Also ich meine, gut, das ganze Land wird jetzt darunter leiden, weil das ist eine riesige Katastrophe. Aber natürlich, diese Trekkingregion wird auch wieder, ja, die werden wieder von Anfang an anfangen müssen.
10: Journalistin und Bergsteigerin Billy Bierling ist selbst regelmäßig in Nepal unterwegs. Sie hat mir erzählt, dass Extremwetterlagen auch dort häufiger auftreten. Dieser Sommer war ja für uns alle eine echte Herausforderung. Ganz besonders gilt das für die Landwirtschaft. Der Wein in Baden-Württemberg und Rheinland-Pfalz muss in diesem Jahr zum Beispiel deutlich früher gelesen werden, weil eben die Trauben früher gereift sind. Was das für den Wein bedeutet, hat unsere Reporterin Fabiola Germer herausgefunden.
11: Für Weinbauern dürfte das Jahr 2026 ein besonderes werden. Hohe Temperaturen und wenig Regen sorgten für eine noch frühere Weinlese als in den Jahren zuvor schon. Zum Teil 2 Wochen früher als sonst waren manche Rebsorten bereit für die Ernte. Volker Meyer aus Baden-Baden ist seit 25 Jahren Winzer. Er findet, es ist ein außergewöhnliches Jahr.
12: Viele Leute sagen immer, man kann das vergleichen mit 2003 oder 1976, aber meiner Ansicht nach ist das nicht vergleichbar, weil wir hatten in den Jahren 2003, 1976, in den vorangegangenen Jahren immer sehr feuchte Jahre oder genug Wasser in den Böden. Und wir haben jetzt eigentlich in den letzten 10 Jahren 7 bis 8 Trockenjahre gehabt, sodass die Wasservorräte in den Böden schon lange aufgebraucht sind.
11: Die Trockenheit führte bei vielen Winzern zu kleineren Beeren und weniger Ertrag. Vor allem junge Pflanzen, die noch nicht so tief wurzeln, brauchen dann eine intensivere Pflege, zum Beispiel zusätzliche Bewässerung. Doch das kann nicht jeder Betrieb einfach so leisten, sagt Volker Meyer.
12: Die große Schwierigkeit bei uns im Betrieb ist es eigentlich, dass wir nur ganz wenige Flächen, die wir vor ein paar Jahren erst gepflanzt haben, mit Bewässerungssystemen ausgestattet haben. Das weitere Problem ist, dass wir halt kein Wasser in unseren Weinbergen haben, sodass wir alles mit Fahrzeugen mit hinfahren müssen. Und das ist natürlich ein enormer Aufwand und kaum zu stemmen.
11: Nicht nur der Lesestart rückt wegen Hitze und Trockenheit nach vorne, mancherorts wird auch deutlich kürzer gelesen. So wie bei Winzer Johannes Kopp aus Sinsheim im Kreis Rastatt. Früher hat die Weinlese bei ihm 4 bis 6 Wochen gedauert, dieses Jahr sind es nur 2 bis 3. Zudem werden viele Sorten gleichzeitig reif.
13: Man hat es eigentlich schon von der Blüte her erahnen können, dass die Reife relativ gleich auf bei den verschiedenen Rebsorten sein wird. Dementsprechend alles zu einem ähnlichen Zeitpunkt reif und alles dann auch relativ schnell wieder geerntet werden soll.
11: Den gewünschten Zuckergehalt haben seine Trauben teilweise schon erreicht. Deswegen müssten er und sein Team jetzt parallel und zügig ernten, sagt er.
13: Personal ist natürlich ganz wichtig. Wir haben zum Glück ein Team, was schon seit über 10 Jahren hierher kommt, die auch auf Abruf dann eine Woche früher wie normal da waren. Gleichzeitig im heutigen Weinbau ganz wichtig natürlich auch die maschinelle Lese, sondern für mich ein Traubenvollernter heutzutage eine Qualitätssicherungsmaschine, weil schnell und zügig große Mengen zu ernten sind, bevor diese eben faulen, überreif werden.
11: Die Weinlese ist immer ein Balanceakt zwischen Reifegrad und Zuckergehalt der Trauben und welches Produkt daraus später mal entstehen soll. Obwohl der Jahrgang 2026 von Trockenheit und Hitze geprägt war, ist die Qualität der Trauben hervorragend, betont Winzer Volker Meyer.
12: Wir haben wirklich Top-Material, können wir sagen. Wir haben angenehme Muschgewichte. Die Säure ist auch noch nicht so arg veratmet, wie wir das in sonstigen warmen Jahren kennen. Das liegt auch etwas an der Trockenheit. Und ich denke schon, dass wir einen guten, außergewöhnlichen Jahrgang ernten dürfen.
10: Vielleicht entschädigt das ja für die Herausforderungen, die dieser Sommer mit sich gebracht hat. In den kommenden Tagen wird es jetzt deutlich kühler und nass. Das freut nicht alle. Wir haben uns mal in Tübingen umgehört.
14: Ich habe den Spätsommer sehr gerne und ich verlängere den auch immer mit Urlaub nochmal.
15: Es ist ja nur ein Tag, nicht wenn es wochenlang
0: dermaßen heiß ist, dass in den Wohnungen unerträglich wird, ist es richtig schön. Das kann ruhig bis Ende Oktober dauern. Ich brauche eigentlich keinen Winter.
15: Wir bauen noch das Planschbecken im Garten auf und essen jetzt gerade ein Eis. Und ich finde es eigentlich sehr schön, dass es nochmal so schön warm ist.
16: Ich liebe den Sommer. Also ich hasse Winter, liebe den Sommer. Von mir aus kann es heiß sein.
17: Weil wir Touristen sind, können wir der Hitze nicht ausweichen. Da müssen wir es aushalten. Er könnte ewig dauern, wenn er aushaltbar ist.
18: Ich freue mich an jeden Tag, wenn es nochmal sommerlich ist. Weil Herbst-Winter ist so lange triste Zeit. Also mag ich gar nicht so gern. So lange wie möglich genießen.
16: Von mir aus kann der Sommer länger dauern, ja.
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10: Feueralarme, viele kranke Lehrerinnen und Lehrer, Streit um die Schulleitung. Es ist sehr, sehr viel los an der Carolinaburger Realschule Plus in Ludwigshafen. Immer wieder berichten ja auch bundesweit Medien über die sogenannte Brennpunktschule. Auch jetzt wieder einmal. Das ist eine Belastung für die Lehrerschaft, die Schüler und die Eltern. Unser Reporter Heiko Wirz hat mit Elternvertretern gesprochen. Was sagen die denn zur aktuellen Lage an der Schule?
20: Die Eltern sind genervt. Wir haben mit der Sprecherin des Schulelternbeirats der Carolina gesprochen, mit Mara Seigfried. Und sie hat eine Tochter in der 7. Klasse. Und sie hat uns gesagt, die Differenzen zwischen Teilen des Lehrerkollegiums und der Schulleitung, die dürften nicht weiter auf dem Rücken der Schüler ausgetragen werden. Mara Seigfried meint:
21: Ich will nicht sagen, dass alle sich jetzt aus Protest haben krankschreiben lassen. Es gibt bestimmt welche, die durchaus krank sind. Ich kann nur so sagen, letzte Woche, ein Tag, komplett ausgefallen wegen Lehrermangel. Ein Tag, 2 Stunden Vertretung, 1 Stunde normaler Unterricht. Das sind, was die Bildung unserer Kinder angeht, keine Zustände, 2 Wochen nach Sommerferien.
10: Was wünschen sich die Eltern der Carolinaburger Realschule Plus denn jetzt ganz konkret?
20: Mara Seigfried und die anderen Eltern fordern, dass die Schulbehörde ADD und das Bildungsministerium konsequenter handeln, und zwar nicht nur bezogen auf Schüler, wenn die Schulregeln missachten, sondern auch bezogen auf Lehrkräfte. Denn einige blockierten Hilfsangebote und Veränderungen an der Schule, so die Sprecherin des Elternbeirates. Was an der Carolina genau passieren soll in Zukunft, darüber will die neue CDU-Bildungsministerin Eiling Hüttig in der kommenden Woche, und zwar am Donnerstag, informieren im Bildungsausschuss. Dann könnte klarer werden, wie der angekündigte Neustart mit einer neuen Schulleitung an der Carolinaburger Realschule Plus in Ludwigshafen, wie der genau aussehen wird.
10: Informationen von unserem SWR-Reporter in Ludwigshafen, Heiko Wirz.
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10: Heute gab es sehr viel Sonne, später wird es dann auch wolkiger. Örtlich gibt es erste Gewitter, das Ganze bei bis zu 34 Grad. In der Nacht dann sehr kräftige Regenschauer und Gewitter. Am Nachmittag, morgen sind die dann endgültig durch. Dann wird es deutlich kühler als bisher bei höchstens 25 Grad. Und morgen Abend wird es dann auch wieder freundlicher.
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10: Nach der Sturzflut im Grenzgebiet von Nepal und Tibet ist die Zahl der Todesopfer auf mindestens 350 gestiegen. Rund 1300 Menschen werden vermisst, darunter sollen auch 8 deutsche Touristinnen und Touristen sein. In Münster beraten die Fraktionsspitzen von Union und SPD über den Reformkurs der Bundesregierung. Ein zentrales Thema ist die Rentenreform. Das Bündnis Zusammen für Demokratie hat vor täglichen Bedrohungen durch Rechtsextremisten gewarnt. Es werde versucht, durch Drohungen, Beleidigungen und Desinformation besonders verletzliche Gruppen einzuschüchtern. Das Bündnis will Betroffenen konkrete Hilfen leisten, auch rechtlich und finanziell. Gut 4 Wochen vor Beginn des Volksfests auf dem Cannstatter Wasen gibt es eine Verfassungsbeschwerde gegen Rauchen in Festzelten. Beim Verfassungsgerichtshof Baden-Württemberg geklagt haben unter anderem die Vereine Pro Rauchfrei, der Nichtraucherschutzverband Deutschland, aber auch ein Musiker, der regelmäßig in Festzelten spielt.
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10: Nicht mehr lange ist es hin, dann wird in Sachsen-Anhalt gewählt. Rund 1,7 Millionen Menschen werden dann ihre Stimmen abgeben. Allen Umfragen zufolge wird die AfD diese Wahl haushoch gewinnen. Womöglich kann sie sogar eine Alleinregierung bilden. Damit würde erstmals seit Kriegsende ein deutsches Bundesland von einer Partei regiert, die vom Verfassungsschutz seit 2023 als gesichert rechtsextrem eingestuft wird. Was ist da los in Sachsen-Anhalt, dass es so weit kommen konnte?
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10: Sebastian Hesse hat mehrere Wochen mit einigen Einwohnern des Landes den Wahlkampf begleitet. Hier sein Stimmungsbild aus einem kleinen Land, das bald unfreiwillig Geschichte schreiben könnte.
2: Let's start the party.
4: Die wummernden Klänge, die aus dem Tonstudio von Tim Hoffmann und Ingo Wolny erschallen, wollen nicht so recht in die ländliche Idylle rund um das Dörfchen Leau im Salzlandkreis passen. Hier auf halbem Wege zwischen Sachsen-Anhalts Metropolen, Magdeburg und Halle erstrecken sich die Felder so weit das Auge reicht. Die Gegend ist dünn besiedelt, die Ackerböden sind fruchtbar, der Horizont ist weit. Tim Hoffmann und Ingo Wolny sind Lebensgefährten. Ihr Altersabstand beträgt rund 30 Jahre. Auch politisch liegen sie weit auseinander. Tim wählt rechts, Ingo wählt links. Doch über heikle Politthemen zanken sie auch jetzt in der heißen Wahlkampfphase.
6: Weniger. Ja. Politik spielt bei uns im Haus weniger eine Rolle. Ja. Mal in Nachrichten, eine Sendung, wenn ein Beitrag gelaufen ist, gibt es eine kurze Diskussion, aber wir fetzen uns jetzt nicht hier, wenn wir hier im Studio sitzen oder im Garten draußen, dass es da um die Politik geht. Das ist nicht so das Thema.
7: Ja, also jeder hat seine Meinung und ich finde auch, jeder sollte seine Meinung behalten und nicht wegen irgendeiner Diskussion, die dann kommt, einfach nur zu sagen, ja, jetzt will ich die Linken, weil der andere was gegen die AfD hat. Also jeder sollte seine Partei wählen, die er für richtig hält.
4: Ingo und Tim decken ein weites politisches Spektrum ab. Sie bedienen keines der gängigen Klischees und schlagen sich mit einer verblüffenden Vielzahl von Aktivitäten durchs Leben. Im Tonstudio ihres Hauses in Leau produzieren sie Internet-Radiosendungen, pflegen Hobbys wie den Modelleisenbahnbau. Ingo spielt Orgel und Tim lässt es gerne mal krachen.
7: Also wenn ich Partys mache, läuft immer Nebelmaschine, Laser, Discokugel und es muss richtig schön laut sein, damit die Nachbarn uns auch hören.
19: Gibt es keinen Ärger?
7: Nee, die feiern noch mit von draußen. Also Ärger gibt es da nicht.
4: Auch nicht untereinander, obwohl man meinen sollte, dass die zwei sich politisch ständig in die Wolle kriegen.
7: Ich wäre auf jeden Fall der AfD, weil die haben viele Fakten, die einfach nur, wenn sie es so umsetzen, funktionieren wird. Und dafür bin ich.
4: Wir wollen unser altes Deutschland wiederhaben, plakatiert die AfD in Sachsen-Anhalt Land auf Land ab. Ein Deutschland, in dem es sicherer und gerechter zugeht. Wasser auf Tims Mühlen.
7: Die Themen, die für mich wichtig sind, sind zum Beispiel, dass es klingt zwar jetzt hart, dass es wieder in Deutschland wird, dass man auch auf die Straße gehen kann, ohne damit man Angst haben muss. Und ein Thema, was auch, also was ich sehr wichtig finde, ist halt, dass das Bürgergeld abgeschafft werden soll. Ich habe nichts dagegen, gegen die, die krank sind, die können ja Bürgergeld kriegen, aber gegen die, die zu Hause sind und einfach nur faul sind oder doppelt abkassieren und nur nebenbei arbeiten gehen, das finde ich nicht in Ordnung.
4: Sein Lebensgefährte Ingo Wolny dagegen verortet sich am entgegengesetzten Ende des politischen Spektrums, die medizinische Versorgung auf dem Lande, findet er ebenso beklagenswert wie die schlechte ÖPNV-Anbindung. Aber
6: wahlentscheidend sind Themen, für mich sind die sozialen Themen. Das Hauptthema die Gehaltsanpassung, dass man für gleiche Arbeit das gleiche Geld bekommt. Dafür sind wir 89 auf die Straße gegangen. Die Linkspartei ist mein Favorit, weil die eben doch die Sozialpolitik angreifen können und auch die Möglichkeiten dazu haben, da was zu verändern.
4: Dass die Lebensverhältnisse Ost und West knapp 40 Jahre nach der friedlichen Revolution nicht angeglichen sind, findet Ingo unbegreiflich.
6: Ich bin Veranstaltungstechniker, arbeite als Beleuchter im Theater und verdiene 70% meiner Westkollegen. Ich weiß es deshalb, weil ich jahrelang in Wiesbaden im Theater gearbeitet habe. Musste aber aus familiären Gründen zurück nach Sachsen-Anhalt.
4: 40 Autominuten von Leau entfernt liegt die Bauhausstadt Dessau.
22: Sehr geehrte Damen und Herren, liebe Kolleginnen und Kollegen aus dem Handwerk, ein herzliches Willkommen zu unserem heutigen Wahlforum.
4: Es ist heiß auf dem Marktplatz von Dessau, sehr heiß, sonnengeschützt. Unter einem Zeltdach stehen Vertreter aller Parteien, die derzeit im Magdeburger Landtag vertreten sind und diskutieren auf Einladung der örtlichen Handwerkskammer, wie mittelständischen Betrieben in Sachsen-Anhalt unter die Arme gegriffen werden könnte.
22: Das Handwerk wird ja oft als die Wirtschaftsmacht von nebenan bezeichnet. Das ist kein Slogan, sondern gelebte Realität. Energiewende, Wohnungsbau, Nahversorgung ohne Handwerk bleibt alle Theorie Raum.
4: Aufgrund der Hitze und weil es mitten am Tag ist, folgen nur wenige Passanten der Diskussion. Eine der geduldigen Zuhörerinnen ist Rike Schmelz, die in Dessau lebt. Einige der örtlichen Handwerker kennt sie persönlich und weiß, was ihnen auf den Nägeln brennt.
5: Es ist eine wahnsinnige Ungerechtigkeit, dass die Industriebetriebe, große Industriebetriebe, einen günstigen Stromtarif bekommen haben und die Handwerker haben es nicht. Was für eine Ungerechtigkeit, ja. Und das müsste in meinen Augen aber schleunigst abgeschafft werden. Unmöglich, finde ich das.
4: Rike Schmelz und ihr Mann sind vor 17 Jahren aus Bayern nach Sachsen-Anhalt gezogen, aus beruflichen Gründen. Die bayerische Herkunft hört man ihr auch nach all den Jahren in Sachsen-Anhalt noch an. Rike ist in der Privatwirtschaft tätig, arbeitet für ein großes pharmazeutisches Unternehmen in Dessau. Ihre beiden Söhne sind hier aufgewachsen. Der älteste, Konstantin, studiert in Sachsen-Anhalt in Köthen und ist Erstwähler. Der jüngere lebt noch zu Hause.
8: Hallo, ich bin der Nikolai und ich bin aktuell Schüler der 11. Klasse am Gymnasium.
4: Die favorisierten Parteien im Hause Wolny-Hoffmann sind auch bei Familie Schmelz ein großes Thema. Die Linke, die sich in Sachsen-Anhalt wieder berappeln konnte, und die AfD, die in allen Umfragen deutlich führt und sich Hoffnungen auf die absolute Mehrheit macht und damit auf die Staatskanzlei. Lehrstoff auch in der Schule von Sohn Nikolai Schmelz.
8: Natürlich ein großes Thema sind, sage ich mal, gewissermaßen mehr die Ränder der Politik, also die AfD und zum Teil die Linke. Und BSW und die natürlich immer Diskussion. Und ja, es ist ein großes Thema, die Politik in der Schule.
4: Seine Mutter wünscht sich vor allem von der neuen Landesregierung, sie möge mehr produzierendes Gewerbe und damit mehr Jobs, mehr Familien, mehr Kinder nach Sachsen-Anhalt holen.
5: Sachsen-Anhalt und auch Dessau und Umgebung, die könnten ein paar mehr von solchen Unternehmen gebrauchen. Das würde der Region hier wirklich gut tun. Es würde Gewerbesteuern bringen, es würde mehr Jobs bringen, es würde mehr Familien anziehen und es würde mit den Familien auch mehr Kinder anziehen. Ja.
9: Ich bin sofort da.
23: Jo.
4: Die historische Residenzstadt Bernburg brütet im Schatten ihres imposanten Renaissance-Schlosses in der Augusthitze. Freitag ist Markttag auf dem streng geometrisch-quadratischen Marktplatz. Ingo Wolny, der in einem eingemeindeten Dorf vor den Toren Bernburgs wohnt, entdeckt einen alten Bekannten.
24: Schönen guten Tag, Herr Lebeck.
25: Hallo.
24: Ich sehe, Sie haben auch einen Stand hier mit einem Bündnis der Begegnung. Was ist das für eine Formatierung? Die höre ich jetzt zum ersten Mal.
25: Bündnis der Begegnung, das freut mich, dass Sie das so wahrnehmen. Korrekt heißt es Bündnis für Demokratie und Toleranz gegen Rechtsextremismus und Gewalt. Gründung aus dem Jahr 2007 hier in Bernburg.
4: In der Tat sticht der Stand des überparteilichen Bündnisses aus dem Markttreiben heraus. Alle relevanten Parteien sind unübersehbar vertreten und mittendrin Johannes Lebeck, Pfarrer an der Bernburger Marienkirche und seine Mitstreiter in dem Bernburger Bündnis. Ingo Wolnys Blick bleibt an einer Pinnwand hängen.
24: Sie haben an Ihrem Stand auch so Plakate, eine Pinnwand stehen, wo jeder seine Wünsche und Sorgen auftragen kann. Was waren denn die hauptmarkanten Themen, die da bis jetzt geschrieben wurden?
25: Naja, was wünsche ich mir für Sachsen-Anhalt? Welche Sorgen mache ich mir? Ganz oben mehr Toleranz gegenüber andersdenkenden Menschen. Und dann die Frage, wer bestimmt, wer oder was anders ist.
4: Wobei die Anliegen manchmal ganz alltagspraktisch sind.
25: Vorhin habe ich mit jemandem geredet über Grünschnitt der Bäume vor seinem Grundstück und den Ärger, weil ihm keiner antwortet aus der Stadt. Naja, und dann nicht die Augen zu verdrehen, zu sagen, ja, sondern tatsächlich, das ist es ja, was die Leute bewegt. Also so auf so einer emotionalen Ebene. Ich werde nicht ernst genommen. Und dann haben die Blauen leichtes Spiel, ja.
4: Und das haben die Blauen, sprich die AfD, auch, weil die Unzufriedenheit mit der Bundespolitik den Wahlkampf so massiv überschattet. Ostauswirkungen des Reformpaketes, Spahns Rücktritt, die chaotische Kabinettsreform. Viele Wähler in Sachsen-Anhalt sehen die Landtagswahl im September als Gelegenheit, der Regierung Friedrich Merz in Berlin einen Denkzettel zu verpassen. Auch Ingo Wolny aus Bernburg hadert mit der Bundespolitik. Mit der Landespolitik ist er eigentlich zufrieden. Trotzdem wird er nicht für Ministerpräsident Sven Schulze stimmen.
24: Also in Sachsen-Anhalt direkt, würde ich sagen, lief die Regierung gut. Nicht umsonst hat unser ehemaliger Ministerpräsident, Herr Haseloff, so lange durchgehalten und wurde wiedergewählt. Also die Politik in Sachsen-Anhalt selbst war in Ordnung. Die Bundespolitik, daran geht's zu kratzen.
4: Und da aktuell keine Bundestagswahl ansteht, müsse der Denkzettel eben auf Umwegen erfolgen, meint Linken-Wähler Wollny. Doch es gelte abzuwägen.
24: Das Ergebnis muss Berlin zu denken geben, aber es sollte auch nicht zum Schlechten sein für Sachsen-Anhalt.
4: Und genau das ist die Quadratur des Kreises, vor der die 1,7 Millionen Wahlberechtigten in Sachsen-Anhalt stehen.
10: In anderthalb Wochen wird gewählt in Sachsen-Anhalt und zum ersten Mal könnte die AfD diese Wahl haushoch gewinnen und, wenn alles nach dem Plan der AfD läuft, auch eine Alleinregierung bilden. Die Deutschlandreportage von Sebastian Hesse.
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10: Damit ist es jetzt 15.28 Uhr.
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10: Gestern schon ist sie für Fachbesucherinnen und Besucher losgegangen. Heute durften dann alle aufs Messegelände in Köln. Zur Gamescom, der weltweit größten Video- und Computerspielmesse. Wir haben erste Eindrücke gesammelt und zum Beispiel auch darauf geschaut, welche Spiele bei Gamerinnen und Gamern in diesem Jahr ganz besonders angesagt sind. Das hören Sie alles gleich in ungefähr 6 Minuten hier in SWR aktuell. Ich habe mit unserem SWR Gaming-Experten Daniel Isengard gesprochen. Er ist bei der Gamescom selbst vor Ort.
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0: es deutlich kühler. Bei höchstens 25 Grad morgen Abend wird es dann auch wieder freundlicher. Am Wochenende wird es wolkig mit Sonne, vor allem in Rheinland-Pfalz gibt es auch dickere Wolken, dann kann es auch vorübergehend Regen oder Gewitter geben. Samstag bis 26, Sonntag bis 28 Grad.
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2: Um 15.30 Uhr mit Monja Sobotka. Der bosnisch-serbische ehemalige General Mladic ist laut Medien tot. Er sei im Alter von 84 Jahren in einem Gefängniskrankenhaus im niederländischen Den Haag gestorben, berichtet der serbische Staatssender RTS. Mladic war wegen Völkermordes und Verbrechen gegen die Menschlichkeit während des Bosnienkrieges zu lebenslanger Haft verurteilt worden. Mladic war maßgeblich an der Belagerung von Sarajevo und dem Massenmord von Srebrenica 1995 beteiligt. Damals wurden mehr als 8000 bosnische Männer und Jugendliche getötet. Nach der Sturzflut im Grenzgebiet von Nepal und Tibet ist die Zahl der Todesopfer auf mindestens 350 gestiegen. Rund 1300 Menschen werden vermisst, darunter 8 deutsche Touristen. Ein Gletscherabbruch gilt als mutmaßliche Ursache für das Unglück. Über die Hilfsaktionen berichtet unsere Korrespondentin Lena Bodewein.
3: Rettungshubschrauber der nepalesischen Armee sind im Einsatz, bergen Überlebende von Dächern und bringen Schwerverletzte in die Hauptstadt Kathmandu. Dort wird allen gratis Gesundheitsversorgung zuteil. Hilfsorganisationen wie CARE, die Welthungerhilfe und das Rote Kreuz sind dort. Die Hilfe wird koordiniert, damit sich die Retter nicht gegenseitig behindern. Die USA entsenden Katastrophenberater, die Vereinten Nationen schicken Teams und Material. Die Rotkreuz-Föderation stellt mehr als 1,2 Millionen US-Dollar bereit, zum Teil in Form von Decken, Erste-Hilfe-Sets, Tragen oder Leichensäcken.
2: Bundespräsident Steinmeier hat erstmals die Video- und Computerspielmesse Gamescom in Köln besucht. Grundsätzlich stehe er dem Gaming positiv gegenüber. Computerspiele seien fester Bestandteil des kulturellen Lebens geworden, so Steinmeier. Doch es gäbe auch Schattenseiten. Einige Spiele würden gerade junge Menschen mit Gewalt, Sexismus und Rassismus in Berührung bringen. Deshalb brauche es klare Regeln. Die nach Veranstalterangaben größte Messe ihrer Art dauert noch bis Sonntag an. Seit heute ist sie für die Allgemeinheit geöffnet. In Münster beraten die Fraktionsspitzen von Union und SPD über den Reformkurs der Bundesregierung. Ein zentrales Thema ist die Rentenreform. Vor allem gegen die Abschaffung der sogenannten Rente mit 63 gibt es Widerstand. Aus Teilen der SPD, aber auch von 3 CDU-Ministerpräsidenten im Osten. CSU-Landesgruppenchef Hoffmann sagte, es brauche Mut für die Umsetzung der Reformen, sie seien aber nötig.
4: Ich will hier an dieser Stelle, meine Damen, meine Herren, auch ausdrücklich sagen, dass diese Koalition angetreten ist, um dieses Land besser zu machen, um dieses Land zu reformieren. Und wir schauen jetzt einigen Landtagswahlen entgegen, aber die Ergebnisse der Landtagswahlen ändern nichts am Reformbedarf dieses Landes.
2: Auch der Fraktionsvorsitzende der SPD, Miersch, hat beim Thema bereits Kompromissbereitschaft signalisiert. Die Fraktionen wollen bis morgen tagen. Das Bündnis Zusammen für Demokratie hat vor täglichen Bedrohungen durch Rechtsextremisten gewarnt. Es werde versucht, durch Drohungen, Beleidigungen und Desinformation besonders verletzliche Gruppen einzuschüchtern. Das Bündnis will Betroffenen konkrete Hilfe leisten, auch rechtlich und finanziell. Es wurde vor 2 Jahren gegründet und umfasst rund 80 Organisationen, darunter Gewerkschaften, Kirchen und Sportverbände. Gut 4 Wochen vor Beginn des Volksfests auf dem Cannstatter Wasen gibt es eine Verfassungsbeschwerde gegen Rauchen in Festzelten. Beim Verfassungsgerichtshof Baden-Württemberg geklagt haben unter anderem die Vereine Pro Rauchfrei, der Nichtraucherschutzverband Deutschland, aber auch ein Musiker, der regelmäßig in Festzelten spielt. Sie pochen auf den Gleichheitsgrundsatz und sehen das Recht auf körperliche Unversehrtheit durch den Tabakrauch verletzt. Der Schauspieler Christian Redl wird am Abend beim Festival des deutschen Films in Ludwigshafen mit dem Preis für Schauspielkunst ausgezeichnet. Der 78-Jährige hatte 1990 seinen Durchbruch mit dem Film Hammermörder. Danach ist er durch die Spreewald-Krimi-Reihe bekannt geworden. Der neueste Spreewald-Krimi läuft auch auf dem Festival des deutschen Films in Ludwigshafen. SWR-Nachrichten, Redaktion Peter Mühlfeit.

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1: Am Donnerstagnachmittag um 15.34 Uhr. Falls sich jemand aus Ihrer Firma ein verlängertes Wochenende gegönnt und freigenommen hat, dann könnte das damit zusammenhängen, dass dieser Kollege oder diese Kollegin gerne zockt. Und an diesem Wochenende läuft eben die Gamescom, die größte Videospielmesse der Welt. Demokratieförderung ist da ein Stichwort, das man erst einmal nicht mit Konsole oder Computer verbindet. Genau diese Demokratieförderung ist aber ein Schwerpunkt in diesem Jahr. Daniel Isengard ist unser SWR Gaming-Experte und in Köln auf der Gamescom vor Ort. Wie können denn Computerspiele die Demokratie fördern?
2: Also generell können Computerspiele ja sehr viel, vor allem Geschichten sehr immersiv erzählen, weil wir sie ja nicht nur wahrnehmen, sondern ein Teil von diesen Geschichten sind. Und dann kann man eben auch, je nachdem, welche Inhalte man vermitteln will, politische Geschehnisse aufarbeiten und den Spieler sie aufarbeiten lassen. Ich erinnere nur an das Computerspiel des Jahres in Deutschland letztes Jahr, The Darkest Files, wo wir als Anwältin Esther Katz tatsächlich echte Nürnberger Prozesse aufarbeiten und vor Gericht bringen. Und da gibt es jetzt auch von derselben Firma, Paint Bucket Games, ein Spiel, das dieses Jahr vorgestellt wird, Soko 1977. Da geht es dann um den RAF-Terror. Und das Ganze wird auch am Stand der Bundeszentrale für politische Bildung vorgestellt. Die haben mehrere Spiele am Start. Da gibt es auch eine ganze Initiative, die heißt Games for Democracy. Und generell ist es einfach so, ich nehme mir ein Thema und lasse den Spieler das in irgendeiner Form durchleben. Und dann nehme ich ja automatisch ein bisschen mehr mit, als wenn ich eine Dokumentation sehe oder ein Buch lese oder einen Artikel lese, weil ich das einfach selbst spiele, selbst Entscheidungen treffe, selbst versuche, Dinge nachzuvollziehen. Und da können einfach Videospiele sehr, sehr viel leisten. Und das merken bestimmte Publisher, bestimmte Anstalten jetzt ja auch und gehen da eben rein.
1: Gaming kann also auch gesellschaftspolitisch, auch wenn das gerne am Stammtisch verneint wird. Mehr zum Thema Demokratieförderung sehen Sie übrigens auch auf dem ARD Gaming-Kanal auf YouTube und Twitch. Im Podcast Reisegruppe Gamescom haben unsere Kolleginnen und Kollegen das Thema nämlich vertieft. Jetzt ist es ja so, bei großen Messen im wirtschaftlichen oder technischen Bereich sind ja auch immer Bundespolitikerinnen und Politiker vertreten. In diesem Jahr ist zum ersten Mal der Bundespräsident auf der Gamescom. Kommt da jetzt auch gerade in der Politik an, wie wichtig der Wirtschaftszweig Gaming ist?
2: Also es wirkt zumindest so. Ich bin da immer sehr vorsichtig. Ich gehe schon seit einigen Jahren auf die Gamescom und bei politischen Eröffnungsreden wurde immer sehr oft gesagt, ja, und da müssen wir mehr tun und da werden wir auch mit der Förderung was tun. Ich sag mal, eingehalten wurde dieses Versprechen nicht immer, aber zumindest allein das Signal, dass der Bundespräsident hier war, wenn man sich so mit Verantwortlichen hier unterhält, das hat schon eine Aussagekraft. Und jetzt hat Lars Klingbeil ja auch gestern bei der politischen Eröffnung gesagt, dass er auch die Games-Förderung enorm aufstocken will. Wie gesagt, das ist alles mit Vorsicht zu genießen, solange es noch nicht passiert ist. Aber man hat so den Eindruck, dass bei der Politik jetzt ankommt, wie groß dieser Wirtschaftsfaktor Gaming-Industrie einfach ist und wie groß er sein kann und wie sehr Deutschland da auch im internationalen Vergleich ja doch noch zurückhängt.
1: Wir hören es jetzt auch schon bei dir im Hintergrund, Daniel. Auf dem Messegelände ist einiges los. Heute kommt ja das Publikum zum ersten Mal. Gestern war erstmal nur für Fachbesucherinnen und Besucher offen. Auf welche Spiele freuen sich denn die Gamerinnen und Gamer am meisten?
2: Es ist natürlich, wie so oft, die viel zitierte Geschmacksfrage. Da gibt es ja hier auch für jeden was. Schauen wir zum Beispiel mal auf den Gamescom Award, den es hier auf der Messe immer gibt. Das ist ein ganz gutes Anzeichen, was denn so der große Knaller auf der Messe sein kann. Da haben wir das Spiel Metro 2039. Das ist ein Shooter mit Geschichte, der in der postapokalyptischen Welt spielt. Übrigens gemacht von einem Studio aus der Ukraine, also die teilweise wirklich im Kriegsgebiet auch entwickeln. Das ist am meisten nominiert für diesen Preis. Ich bin aber auch durch die Hallen schon gelaufen. Natürlich die bekannten Marken, die ziehen immer das Publikum. Generell ist mein Eindruck in diesem Jahr, die großen Player, die haben verstanden, dass sie wieder liefern müssen. Im letzten Jahr haben Indie-Games sehr viel abgeräumt und dieses Jahr sind die großen wirklich mit richtig beeindruckendem Line-Up am Start. Also Xbox, Nintendo, Sega, Konami, Capcom, die haben einfach riesige Stände und auch allein diese Stände sind schon sehr beeindruckend.
1: Jetzt sind wir von der ARD ja nicht nur zum Berichten auf der Gamescom, wir haben da auch unseren eigenen Stand. Was kann ich denn da erleben? Stichwort, es ist für alle Geschmäcker was dabei.
2: Auch da, wir wären ja irgendwie nicht so schlau, wenn wir das nicht auch so machen würden. Also zum einen haben wir eine große Streaming-Booth, also wir streamen den ganzen Tag auf Twitch, oder jetzt unser Podcast Reisegruppe Gamescom ist ja ein YouTube-Format, also ein Videopodcast. Da kann man auch zugucken. Die Streamer sitzen in so einer Glasbox und dann kann man von außen auch gucken. Sind natürlich auch viele Fans von den Streamern da, die sich das anschauen. Aber wir haben auch viele Spiele am Stand. Die Tatort-Games kann man spielen auf iPads. Wir haben mit Planet Schule unsere Lernspiele am Start. Und natürlich ganz, ganz groß ist das neue Spiel zur Serie Babylon Berlin. Ansonsten, wir haben noch viel, viel mehr. Man kann Susanne Daubner-Sticker sich abholen am ARD-Stand. Es gibt ja auch immer mal wieder Besuch, Bernd das Brot. Einfach mal sich da aufhalten, sich mal auch mal informieren, was macht denn die ARD alles in Sachen Games. Und ich glaube, ich habe da jetzt gestern und heute schon sehr viele offene Augen gesehen, denen gar nicht bewusst war, was wir denn alles machen und was wir denn alles so auf dem Sektor zu bieten haben.
0: Ja, alleine schon für den ARD-Stand lohnt sich die Gamescom. Also heute konnten neben Fachbesucherinnen und Besuchern auch Gaming-Fans auf das Messegelände kommen. Die weltgrößte Videospielmesse läuft noch bis Sonntag. Ich habe mit SWR-Gaming-Experte Daniel Isengard auch über die Gaming-Community gesprochen und wo sie aktuell steht. 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Games, Zocken, 4-Tage-Woche, Hauptsache ein schönes Leben, das sind ja so die Schlagworte, die der Gen Z gerne vorgeworfen werden, also der Generation Z. Es stimmt aber nicht, dass sich die Menschen in meinem Alter nur für ihren chilligen Lifestyle interessieren. Das zeigt auch das Wohnprojekt Kolibri. Solidarisches Wohnen im Eigentum, ökologisch und bezahlbar. Das klingt nach einer ziemlichen Utopie. Eine Freundesgruppe hat das jetzt in Lahnstein bei Koblenz aber genauso umgesetzt. Nach einem Jahr und vielen Stunden Arbeit wohnt die Gruppe nun in ihrem Haus, in bester Innenstadtlage. Wirklich fertig sind sie aber noch nicht. Heike Löser hat sich mit zweien der Freundesgruppe, mit Anni und Christian, in ihrem Kolibri getroffen.
3: Noch immer stehen die Flure voll mit Arbeitsmaterial, Kabel und Schläuche hängen aus der Decke. Die muss noch abgehängt werden. Auch die Trennwand zum Treppenhaus fehlt noch. Damit will die Wohngemeinschaft Kolibri in Lahnstein aber schon bald fertig sein. Sie alle, Christian, Anni, die anderen Kolibris und viele, viele Helfer haben eine intensive Zeit hinter sich. Schließlich mussten 270 Quadratmeter auf 3 Etagen saniert werden, berichtet Anni, die in der Umwelt- und Erwachsenenbildung arbeitet.
4: Also die letzten Jahre waren ein riesengroßes Abenteuer, vom Gruppenfinden übers Bauen, übers Entscheiden, übers Diskutieren, und ich kann es mir eigentlich nicht schöner vorstellen, und ich weiß aber, die Herausforderungen sind auch hier wie in allen anderen WGs. Das heißt, es ist verdammt viel Arbeit, aber die mache ich auch gern.
3: Vor 2 Jahren haben sie sich zum ersten Mal getroffen. Da waren es noch 35 interessierte Menschen. Daraus kristallisierte sich eine Gruppe von 10 und bald zieht der 11. ein. Sie haben das Haus mit einer eigens gegründeten GmbH gekauft. Die gehört wiederum ihrem Hausverein, in dem alle Mitglied sind.
5: Das heißt, das Haus gehört erstmal den Leuten, die darin wohnen. Und das ist schon ein bisschen was anderes, als wenn man jetzt in einer Mietswohnung wohnt. Das heißt, wir entscheiden alles, wie möchten wir das gestalten. Das haben wir auch im Vorfeld eben so gemacht und uns selbst überlegt.
3: Das Haus hat rund 500.000 Euro gekostet. Zusammenbekommen haben sie diese Summe über 2 Wege. Mit einem Kredit bei der Bank und mit Hilfe von Freundinnen, Freunden und Familie. Von denen haben sie sogenannte Direktkredite erhalten. Die gelten bei der Bank als Eigenkapital. Alles vertraglich geregelt. Um die Kredite zu finanzieren, zahlen Anni, Christian und die anderen Mieten. Das klappt so solidarisch wie erwartet, meint der 33-jährige Bauingenieur Christian.
5: Das heißt, wir schauen eben, wie viel können die Menschen geben und entsprechend auch die Miete dann aufgeteilt. Also ich zahle zum Beispiel, weil ich mehr Geld zur Verfügung habe, ein bisschen mehr. Leute, die in Berufen arbeiten, die weniger gut bezahlt sind, zahlen dann einfach weniger.
3: Und sie sind nicht abhängig von einem Vermieter, der ständig die Miete erhöht, ergänzt Anni.
4: Genau, das Ziel des Ganzen ist, dass das Haus nicht zum Profit wird. Das heißt, die Mieten werden nie in eine Tasche fließen und eine Person wird reich davon, sondern das, was wir derzeit an Miete zahlen, ist nur dazu da, um die Direktkredite und den Bankkredit zum Beispiel zurückzuzahlen und um die laufenden Kosten, wie zum Beispiel die Nebenkosten, zu zahlen.
3: Alle 2 Wochen treffen sie sich im Plenum, besprechen alles, was wichtig ist. Die ersten Monate dominieren dominierte die Riesenbaustelle. Denn sie haben viel, viel in Eigenleistung saniert. Anni ist begeistert.
4: Ich liebe mittlerweile Mauern bauen, ich liebe Wände verputzen, ich liebe Elektrik anschließen. Ich finde es großartig, den Strom hier zu verlegen, Böden zu dämmen, Fenster einzubauen, Dach zu decken, Solaranlagen. Und das macht mir alles richtig Spaß.
3: Aber sie betont auch, für so ein Projekt sei es wichtig, alles ganz genau zu überlegen und nicht blind reinzustolpern. Und trotzdem bleibt es ein Abenteuer.
5: Generell so ein Haus kaufen und sanieren, ich glaube, da gehört Mut zu. Und ich glaube, man muss auch vorher nicht immer wissen, wie krass es am Ende wird, weil es wird auf jeden Fall krasser, als man sich denkt. Aber das gehört für den ganzen Prozess, glaube ich, auch einfach dazu.
0: Solidarisches Wohnen funktioniert. Das zeigt eine Freundesgruppe aus Lahnstein bei Koblenz. Sie haben das Wohnprojekt Kolibri ins Leben gerufen. Heike Löser hat sich's angeschaut.
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0: Heute war ja sehr viel Sonne am Start. Jetzt Richtung Nachmittag und Abend kommen dann aber eben auch die Gewitter, die uns dann bis morgen Mittag spätestens begleiten werden. Am Nachmittag sind die dann endgültig durch. Dazu wird es dann auch wieder deutlich kühler. Klar, nach so einem Gewitter. 25 Grad sind maximal drin. Und morgen Abend wird es dann auch wieder freundlicher.
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0: Der bosnisch-serbische ehemalige General Mladic ist tot. Er sei im Alter von 84 Jahren in einem Gefängniskrankenhaus im niederländischen Den Haag gestorben. Das berichten mehrere Medien. Mladic war wegen Völkermordes und Verbrechen gegen die Menschlichkeit während des Bosnienkrieges zu lebenslanger Haft verurteilt worden. Er war maßgeblich an der Belagerung von Sarajevo und dem Massenmord von Srebrenica 1995 beteiligt. Nach der Sturzflut im Grenzgebiet von Nepal und Tibet ist die Zahl der Todesopfer auf mindestens 350 gestiegen. Rund 1300 Menschen werden vermisst, darunter 8 deutsche Touristen. Ein Gletscherabbruch gilt als mutmaßliche Ursache für das Unglück. In Münster beraten die Fraktionsspitzen von Union und SPD über den Reformkurs der Bundesregierung. Ein zentrales Thema ist die Rentenreform. Vor allem gegen die Abschaffung der sogenannten Rente mit 63 gibt es Widerstand. Das Bündnis Zusammen für Demokratie hat vor täglichen Bedrohungen durch Rechtsextremisten gewarnt. Es werde versucht, durch Drohungen, Beleidigungen und Desinformation besonders verletzliche Gruppen einzuschüchtern. Das Bündnis will Betroffenen konkrete Hilfe leisten, auch rechtlich und finanziell. Der Schauspieler Christian Redl wird am Abend beim Festival des deutschen Films in Ludwigshafen mit dem Preis für Schauspielkunst ausgezeichnet. Der 78-Jährige hatte 1990 seinen Durchbruch mit dem Film Hammermörder. Danach ist er durch die Spreewald-Krimi-Reihe bekannt geworden. Der neueste Spreewald-Krimi läuft auch auf dem Festival des deutschen Films in Ludwigshafen.
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0: Wir tun in unserer Gesellschaft zu wenig für diejenigen, die unsere Hilfe eigentlich am meisten brauchen. Das betrifft Geflüchtete, die hier oft auf Ablehnung und Vorurteile stoßen, queere Menschen, die immer mehr Gewalt erfahren, Menschen mit Behinderung, die oft systematisch aus der Gesellschaft ausgeschlossen werden, oder auch Frauen, die einzig wegen ihres Geschlechts benachteiligt werden oder Gewalt erleben müssen. Die Täter? Nicht alle Männer, aber fast immer Männer. Männer wie Andrew und Tristan Tate, die auf sozialen Medien extremen Frauenhass verbreiten und dafür von den Plattformen quasi gar nicht zur Rechenschaft gezogen werden. Ganz im Gegenteil. Die beiden erreichen mit ihrem Hass Millionen Menschen. Und die, die den beiden nicht applaudieren, schauen ohnmächtig zu. Im Juli wurden die Brüder in Miami festgenommen. Es geht unter anderem um Menschenhandel und die Ausbeutung von Frauen. Die Behörden in Großbritannien wollen erreichen, dass die Brüder ausgeliefert werden. Dazu steht heute in Miami eine Anhörung an. Über die Hintergründe spreche ich jetzt mit unserer Korrespondentin Sarah Schmidt. Warum wurde denn die Auslieferung beantragt?
7: Also es gab schon eine Anklage in Großbritannien und im Juli sind dann neue Vorwürfe durch die britische Justiz erhoben worden. Zu den schon angeklagten Fällen, da ging es um 3 Frauen, kamen neue dazu. Jetzt geht es um Verbrechen gegen insgesamt 7 Frauen. Und wegen dieser neuen Fälle hatten die britischen Behörden den Antrag auf Auslieferung gestellt. Und die Tate-Brüder wurden in Miami in Gewahrsam genommen. Es geht da um Vergewaltigung, um Körperverletzung, Menschenhandel. Im Fall von Andrew Tate geht es auch um Kinderpornografie. Die beiden bestreiten aber alle Anschuldigungen.
0: abstoßend, was man auch immer wieder über diese beiden Brüder hört, ganz unabhängig von der Festnahme jetzt, die während eines Kampfsportevents in Miami erfolgt ist. Der Anwalt der beiden Brüder hatte erklärt, sich gegen die Auslieferung zu wehren. Die Männer hatten sich wohl Schutz durch die Trump-Regierung erhofft. Können Sie denn auch darauf hoffen?
7: Ja, sie hatten sich das jedenfalls so gedacht. Als Donald Trump ins Amt kam, also neuer Präsident wurde, da hatte Andrew Tate damals gepostet, the Tates will be free, Trump is the president. Er hatte also eng verknüpft, dass er sich da Hoffnung macht, dass Donald Trump da eine schützende Hand über sie halten wird. Donald Trump hat sich eher distanziert. Es gibt aber enge Verbindungen hinein in sein Umfeld, also in das Umfeld von Donald Trump. Die Tate-Brüder sind zum Beispiel in einem Podcast zusammen mit einem seiner Söhne aufgetreten. Also es gibt tatsächlich die Verbindungen. Im Moment sieht es aber nicht so aus, als könnten sie sich große Hoffnung machen, dass sie da jetzt wirklich den Schutz des Präsidenten bekommen.
0: Was wird denn da jetzt dann heute bei dieser Anhörung in Miami überhaupt besprochen? Es geht ja um die Auslieferung.
7: Genau, also es geht um die Auslieferung, aber jetzt heute bei diesem Termin geht es vor allem darum, ob die beiden in Gewahrsam bleiben müssen. Die Anwälte der Tate-Brüder fordern, dass sie bis zu ihrer möglichen Auslieferung beziehungsweise bis eine Entscheidung darüber gefällt wird, freikommen. Die sagen, was soll passieren? Die beiden sind so bekannt, das macht eine Flucht praktisch unmöglich. In Rumänien läuft ja auch ein Strafverfahren gegen sie und dort hätten sie sich an alle gerichtlichen Auflagen gehalten. Das ist die Argumentation der Anwälte der Tate-Brüder. Und die US-Staatsanwaltschaft, die sagt aber nein, die sollen nicht ausgeliefert werden. Die Staatsanwaltschaft hat einen Antrag eingereicht und die Begründung der Staatsanwaltschaft ist, die Brüder verfügen über mehrere Pässe, sind reich und haben internationale Kontakte und seien eben selbst auch nicht bereit, freiwillig nach Großbritannien zurückzukehren. Und deshalb hat die Staatsanwaltschaft beantragt, dass sie eben in Gewahrsam bleiben müssen. Großbritannien hat bis Mitte September Zeit, Beweise für ein Auslieferungsverfahren vorzulegen. Also das ist im Prinzip der Ablauf. Dann müssen diese Beweise geprüft werden und dann würde entschieden, werden sie ausgeliefert oder nicht. Und heute geht es eben darum, was passiert bis dahin? Bleiben sie in Gewahrsam oder kommen sie frei?
0: Die beiden, also Andrew und Tristan Tate, zählen zu den einflussreichsten Akteuren der sogenannten Manosphere. Man erahnt schon, was dahinter steckt. Aber was ist das denn für eine Szene auch?
7: Ja, die Manosphere, das ist ein Sammelbegriff für Online-Communities, Blogs und Foren, in denen User wirklich frauenfeindliche Ansichten verbreiten. Expertinnen und Experten unterscheiden da zwischen verschiedenen Gruppen. Also das können Männlichkeitscoachings sein, Training, Dating-Tipps, wie wird man ein richtiger Mann. Es gibt die sogenannten Pickup-Artists, die, um Frauen ins Bett zu bekommen, Gefühle vorspielen, zum Teil Videoclips davon online stellen, auch um Frauen bloßzustellen. Und im Prinzip, was sie alle eint, ist diese Fantasie der männlichen Vorherrschaft, dass Männer Frauen dominieren müssen. Das geht bis zu extremen Frauenhass und Verachtung. Das eint sie alle. Und vielleicht kann ich da einmal Andrew Tate selber zitieren, der nämlich mal gepostet hat, if you put yourself in a position to be raped, you must bear some responsibility. Also auf Deutsch übersetzt, wenn man sich in eine Situation begibt, in der man vergewaltigt werden kann, dann muss man eben auch einen Teil der Verantwortung dafür tragen. Und ja, das zeigt doch seine Denke, ja, dass Frauen, denen solch schlimme Gewalt erfährt, selber auch die Schuld mittragen und so muss man diese Manosphere einordnen.
0: In Miami findet heute eine Anhörung zur möglichen Auslieferung der Tate-Brüder statt. Darüber habe ich gesprochen mit unserer Korrespondentin Sarah Schmidt.
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0: 15.53 Uhr mit Thorsten Weig.
8: In Baden-Württemberg sind wieder mehr Unternehmen gegründet worden. Von Januar bis Juni waren es insgesamt 46.900. Das waren laut Statistischem Landesamt gut 9% mehr als im selben Zeitraum vor einem Jahr. Jutta Kaiser hat die Einzelheiten.
9: Ein Großteil der Neugründungen geht auf Menschen zurück, die sich damit ein zweites Standbein geschaffen haben. Die Zahl der neuen Firmen im Nebenerwerb erhöhte sich auf rund 30.000. Unter den neu gegründeten Firmen waren aber auch rund 8.000 Betriebe mit voraussichtlich größerer wirtschaftlicher Bedeutung. Dazu zählen zum Beispiel Unternehmen mit vielen Beschäftigten. Mit der steigenden Zahl an Unternehmensgründungen über alle Größen und Rechtsformen hinweg erholt sich Baden-Württemberg weiter von einem Dämpfer bei den Neugründungen vor zwei Jahren. Im Gesamtjahr 2025 wurden bereits 11,7% mehr Firmen neu eröffnet. Insgesamt etwa 85.800 und damit so viele wie lange nicht. Jutta Kaiser, SWR Wirtschaftsredaktion.
8: Nach einem harten Tarifstreit haben sich Arbeitgeber und Gewerkschaften in Nordrhein-Westfalen auf höhere Löhne für die Beschäftigten im Einzelhandel geeinigt. Nach Aussage von Verdi sowie dem Handelsverband Baden-Württemberg werden die Eckpunkte dieser Einigung voraussichtlich auch für die Beschäftigten in Baden-Württemberg übernommen. Stefanie Geisler hat die Handelsleitung.
10: Verkäuferinnen und Kassiererinnen zum Beispiel bekommen in Nordrhein-Westfalen schon in diesem Monat 3% mehr Geld. Ab dem Mai nächstes Jahr gibt's dann weitere 2% mehr. Für die unteren Entgeltgruppen soll zunächst ein Mindestlohn von 14,20 Euro gelten. In einem zweiten Schritt werden es dann 14,90 Euro pro Stunde. Das haben Arbeitgeber und Verdi für Nordrhein-Westfalen beschlossen. Mitte September setzen sich dann auch in Baden-Württemberg die beiden Tarifpartner wieder an den Verhandlungstisch. Verdi Baden-Württemberg geht davon aus, dass man die Einigung aus Nordrhein-Westfalen als sogenannten Pilotabschluss übernehmen wird. Ein guter Kompromiss, so ein Verdi-Sprecher in Stuttgart. Vor allem, dass die Azubi-Gehälter steigen, begrüße man. Der Handel brauche Nachwuchs. Mit einem höheren Lohn werde die Branche attraktiver. Weniger begeistert äußert sich die Arbeitgeberseite. Man werde die Nordrhein-Westfalen-Einigung übernehmen. Sie sei jedoch schmerzhaft für die Einzelhändler, so die Hauptgeschäftsführerin des baden-württembergischen Handelsverbands Hagmann. Viele Geschäfte hätten gerade wirtschaftlich große Sorgen. Es habe noch nie so viele Insolvenzen gegeben. Um das Lohnplus zu finanzieren, müssten manche Unternehmen Mitarbeiter abbauen. Stefanie Geisler, SWR Wirtschaftsredaktion.
8: In Deutschland sind offenbar mehr Menschen bereit, in den Klimaschutz zu investieren. Das Energiewendebarometer der staatlichen Kreditanstalt KfW sieht einen deutlichen Anstieg im Vergleich zu 2025. Margarete Holzreiter aus der SWR Umweltredaktion. Baden-Württemberg investiert ja da besonders viel, vor allem die Menschen hier im Land. Wie steht das Bundesland im Vergleich da?
11: 49%, also ungefähr die Hälfte aller Haushalte in Baden-Württemberg, nutzt mindestens eine Technologie, die zur Energiewende beiträgt. Sehr beliebt sind hier PV-Anlagen fürs Dach. Zum einen natürlich, weil es hier im Süden besonders sonnig ist, aber auch, weil hier in Baden-Württemberg vergleichsweise viele Familien in ihrem eigenen Einfamilienhaus leben und damit eben auch ein eigenes Dach haben, das sie mit Solarmodulen belegen können. Auf dem zweiten Platz im deutschlandweiten Beliebtheitsranking sind übrigens Elektroautos. Hier ist laut der KfW-Umfrage der Anstieg am größten. Der Anteil der Haushalte mit reinen Elektroautos oder Plug-in-Hybriden ist innerhalb von einem Jahr von 7% auf 10% gestiegen und weitere 5% der Haushalte geben an, dass sie sich in den nächsten 12 Monaten ein E-Auto zulegen wollen. Das liegt natürlich auch daran, dass der Umstieg aufs E-Auto deutlich unkomplizierter ist als der Umstieg auf so eine Wärmepumpe zum Beispiel.
8: Danke. Und wir schauen auf die Börse. Da gab es heute wieder neue News vom größten Chiphersteller Nvidia.
12: Die Quartalszahlen des US-Chip-Riesen Nvidia sind heute ein großes Thema, auch am Frankfurter Aktienmarkt. Schließlich hat der weltweite Platzhirsch beim Thema künstliche Intelligenz erneut sehr beeindruckende Zahlen präsentiert. Diese zeigen, dass der KI-Boom weiter ungebrochen vorangeht. Von Zurückhaltung der Nvidia-Kunden jedenfalls keine Spur. Konkret hat Nvidia in seinem zweiten Quartal die Umsätze mehr als verdoppelt, auf rund 96 Milliarden Dollar und dabei einen Nettogewinn von fast 60 Milliarden Dollar erwirtschaftet. Das mag manchen erscheinen wie Zahlen von einem anderen Stern, die aber zeigen, warum Nvidia mit einer Börsenbewertung von rund 5 Billionen Dollar das wertvollste Unternehmen der Welt ist. Die Halbleiter des kalifornischen Konzerns sind besonders gut geeignet, für komplexe Rechentransaktionen, wie sie die künstliche Intelligenz braucht. Auch europäische Chip-Aktien ziehen daraufhin heute an. Im DAX profitieren besonders Infineon, selbst ein Chip-Hersteller, und Siemens Energy vom neuen, alten KI-Boom. Siemens Energy ist beim Bau von Rechenzentren beteiligt und damit mittelbarer Profiteur. Denn die Rechenzentren werden für die KI-Architektur dringend gebraucht. Insgesamt aber tendiert der DAX am Mittag eher träge, bleibt aber auf hohem Niveau, bei über 26.300 Punkten. Robert Minde, ARD Finanzredaktion, Frankfurt.
8: Soweit die Meldungen aus der Wirtschaft. Gleich eine Minute vor 16 Uhr.
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13: Ich bin Simon Dörr. Brücken, Straßen, ganze Häuserblöcke innerhalb von Sekunden einfach weg. Ausgelöscht von der Sturzflut, die gestern über die Grenzregion in Nepal hereingebrochen ist. Auch in einer Erdbebenregion wie dieser ist dieses Ausmaß extrem. Wie die Menschen vor Ort damit umgehen, habe ich mit Billy Bierling besprochen. Sie ist Journalistin, Bergsteigerin und regelmäßig in Nepal unterwegs.
0: Das Gespräch mit ihr hören Sie gleich hier in SWR aktuell, direkt nach den Nachrichten um 16 Uhr.
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0: Heute wechseln sich Sonne und Wolken ab, vor allem im Westen von Rheinland-Pfalz und in Südbaden werden die Wolken aber immer dichter und dann kann es zum Teil kräftig regnen oder auch gewittern. In der Nacht entstehen auch vor allem in Rheinland-Pfalz und Baden Schauer und Gewitter, das Ganze bei Tiefstwerten von 20 bis 16 Grad. Morgen zieht eine Kaltfront von West nach Ost über Rheinland-Pfalz und Baden-Württemberg hinweg. Schauer und zum Teil kräftige Gewitter mit Platzregen kann es dann geben, genauso wie größeren Hagel und Sturmböen, die auch lokal möglich sind. Dazu wird es deutlich kühler, klar infolge des Gewitters, bei höchstens 20 Grad zum Beispiel im Südschwarzwald oder auf der Alb und bis zu 25 Grad, die wir in Rheinhessen oder in der Vorderpfalz bekommen. Am Wochenende gibt es einen Mix aus Sonne und Wolken, dann kann es nur vereinzelt regnen und wir erreichen Temperaturen bis 26 Grad.
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15: Antoine Galen.
14: À la une, c'est coulée de boue catastrophique à la frontière entre le Népal et le Tibet. Le bilan monte à 362 morts. Au lendemain du drame, les sauveteurs s'activent pour retrouver les plus de 1300 disparus, parmi eux 4 Français. Pour les proches, l'attente est interminable. Il était surnommé le boucher des Balkans. Ratko Mladic est mort en détention. L'ex-chef militaire des Serbes de Bosnie avait été condamné à perpétuité par la justice internationale pour le génocide de Srebrenica en 1995. Un grand oral à 8 mois de la présidentielle. En France, le MEDEF organise cet après-midi le premier grand débat des candidats pour 2027. Ils seront 7 à débattre devant le patronat français, mais un nom manque à l'appel, c'est celui de François Hollande, mais l'ancien président pourrait quand même se lancer dans la course à l'Elysée. Et puis sa citrouille couverte de pois était devenue sa signature. La japonaise Yayoi Kusama s'est éteinte à l'âge de 97 ans. Elle était l'une des artistes contemporaines les plus célèbres au monde. Retour sur sa vie en fin de journal. Maisons, routes, ponts, tout a été emporté. Au Népal, des villages entiers ont été rayés de la carte. Conséquence de l'effondrement hier d'un glacier qui a dévalé des deux côtés de la frontière montagneuse du Népal et du Tibet. Au moins 359 morts côté népalais, 3 côté chinois. Plus de 1300 personnes sont portées disparues, dont 4 Français. Mélissa Barra, pour les proches, l'attente est interminable et certains perdent espoir.
16: Sunil Tamang n'a pas décollé les yeux de son téléphone depuis 2 jours. Engourdi par la fatigue et la tristesse, le doctorant népalais guette depuis la Nouvelle-Zélande le moindre signe de vie numérique de ses amis, ceux avec qui il a grandi dans le village de Siafou.
17: Sur Facebook, tout ce que je vois, c'est qu'ils se sont connectés il y a des heures. On est sans nouvelles de nombreux proches, dont mon oncle. On pense qu'ils ne sont plus parmi nous.
16: Siafou est niché dans une vallée étroite sur les rives de la rivière Botekoshi. Une centaine de familles y habitaient.
17: Ce n'est plus une localité, il ne reste plus qu'un tas de pierres. C'est horrible. À mesure que j'en apprends plus, je me rends compte qu'il y a bien plus de morts que de survivants.
16: Les crues sont fréquentes dans sa région natale. Un village plus au nord avait été rasé en 2015.
17: Les glissements de terrain se sont multipliés. On n'a pas un suivi suffisant, uniquement des systèmes d'alerte. Les gens de la montagne savent qu'il y a des risques de crue, mais personne ne s'attendait à une avalanche équivalente à un immeuble de 20 étages.
16: Parmi les disparus, les habitants de cette zone rurale, mais aussi de nombreux touristes et pèlerins.
14: Et de son côté, le pape s'est dit profondément attristé par ce drame. Le Dalai Lama a dit prier pour les victimes. Pendant ce temps, les experts mettent en garde contre le risque potentiel d'une deuxième crue. L'actualité dans la région, c'est aussi à Taïwan. Face à la menace chinoise, les députés de l'île ont approuvé un budget de 7,6 milliards de dollars destiné à la fabrication locale de drones. Une proposition de dépenses soutenue par les partis d'opposition. Il était surnommé le boucher des Balkans, Ratko Mladic, est mort à l'âge de 84 ans. Il purgeait une peine à perpétuité pour des crimes commis durant la guerre de Bosnie, le siège de Sarajevo, mais aussi le génocide de Srebrenica. L'ancien chef militaire des Serbes de Bosnie était malade depuis plusieurs mois. Bonjour Muriel Paradon.
18: Bonjour.
14: Il purgeait donc sa peine à la prison de l'ONU de La Haye aux Pays-Bas.
18: Oui, il était la personnification du mal, selon le procureur du tribunal pénal international pour l'ex-Yougoslavie qu'il avait condamné en 2017 à la perpétuité pour génocide, crime contre l'humanité et crime de guerre. Ratko Mladic, regard bleu acier et coup de taureau, ancien chef militaire des Serbes de Bosnie durant la guerre intercommunautaire de 1992 à 1995. Sous son commandement, 70% du pays sont conquis au prix d'un nettoyage ethnique. Les civils bosniaques et musulmans et croates sont systématiquement assassinés, les femmes violées. À son triste actif, le massacre de Srebrenica, 8000 hommes tués. Mladic est décrit comme un guerrier cruel, un fin tacticien aussi. Il tient tête aux responsables de la force de l'ONU, refuse tout plan de paix. Après la fin de la guerre en 1995, il entre en clandestinité alors qu'il est recherché par la justice internationale. Arrêté finalement en 2011, il est jugé et condamné à la prison à vie en 2017. Durant son procès, il rejette toute accusation contre lui et affirme avoir toujours défendu son pays. Certains Serbes l'ont longtemps considéré comme un héros de guerre.
14: Muriel Paradon. Le Kremlin rejette des histoires alarmistes sur le risque d'une attaque russe contre l'OTAN. Déclaration de la Russie 2 jours après la visite du directeur de la CIA à Moscou. Selon les médias américains, ce déplacement de John Ratcliffe avait pour but de mettre en garde la Russie contre toute attaque visant l'OTAN. En Allemagne, les chaleurs de cet été ont fait des ravages. Près de 15 800 personnes sont mortes dans le pays à cause des épisodes de canicule. Le record de la semaine dernière est tombé. Selon l'autorité sanitaire allemande, les personnes les plus touchées sont celles âgées de plus de 75 ans. C'est un moment présenté comme le premier grand débat de la campagne présidentielle. Ce jeudi après-midi au MEDEF, les principaux candidats pour 2027 vont être questionnés par des chefs d'entreprise sur leurs projets économiques. Autour de la table, à partir de 16h30, Marine Le Pen, Jean-Luc Mélenchon, Édouard Philippe, Bruno Retailleau ou encore Marine Tondelier. En revanche, pas Xavier Bertrand qui vient d'annoncer sa candidature, ni François Hollande. Il faut dire que l'ancien président n'a pas encore officialisé sa course pour l'Élysée, mais elle reste plus que jamais dans l'air. En témoigne ce livre qui sort ce jeudi, Victorien Guillaume.
19: Un nouveau livre programmatique de 300 pages intitulé « Unir » et avec ça une interview accordée au magazine Le Point. François Hollande, ce n'est plus un secret pour personne, se prépare pour la présidentielle, c'est notre devoir, assure-t-il. Dans cet entretien, l'ancien président justifie son refus de la primaire. La date choisie n'est pas la bonne, dit-il. Et la plus grande urgence n'est pas de rassembler les socialistes et la gauche, mais d'unir les Français. Façon de donner de la hauteur à sa possible candidature. François Hollande devance aussi les proche de ses opposants. Il affirme avoir beaucoup appris ces 10 dernières années en sillonnant la France, met en avant son expérience du pouvoir. Mais alors, partira ou partira pas en campagne, sa décision définitive, explique-t-il, sera prise en décembre. Une ambition jugée avec sévérité par certains au PS. Il n'a aucun espace politique et un entourage faible, juge ainsi un député proche d'Olivier Faure.
14: Et à un mois et demi de la primaire du PS, le chef des députés socialistes Boris Vallaud a annoncé son soutien à Raphaël Glucksmann. Il estime qu'il est le mieux placé pour l'emporter. Face à lui, 3 autres candidats, Philippe Brun, Jérôme Gage et Ségolène Royal. Elle était connue pour sa folle obsession des poids. Âgée de 97 ans, Yayoi Kusama s'est éteinte le 14 août dernier. Son décès n'a été rendu public que cette nuit. Elle vivait et travaillait depuis un demi-siècle au sein d'un hôpital psychiatrique de Tokyo. Artiste avant-gardiste obsessionnel, Yayoi Kusama était devenue dès les années 90 l'une des icônes les plus recherchées de l'art contemporain. Une femme au destin exceptionnel, Olivier Roger.
20: Elle fredonnait parfois, comme ici au cours d'une interview accordée à un musée danois, mais surtout elle peignait, elle dessinait, elle couvrait le monde de pois colorés. Une obsession intime née d'une fragilité mentale, devenue au fil des décennies l'un des symboles les plus rentables et les plus puissants de l'art contemporain. Yayoi Kusama est adolescente quand elle regarde un motif de fleurs rouges dessiné sur une nappe. Le dessin s'échappe, envahit l'espace et la recouvre entièrement. L'hallucination se répète, fragilise sa perception du réel. Elle aurait pu sombrer, emportée par ses visions, mais elle en a fait une force et un art. Yayoi dessine très vite la fameuse citrouille couverte de pois qui va devenir sa signature. Pour elle, ce motif décoratif est d'abord une vision intime de l'âme. En 1958, elle déménage à New York. Son travail, inclassable et avant-gardiste, déconcerte une Amérique pourtant ouverte à l'imaginaire. Elle rentre à Tokyo en 1973 pour emménager dans un hôpital psychiatrique juste à côté de son atelier. Une réclusion qui devient une façon de vivre et de travailler. La reconnaissance survient encore plus tard, en 1993, à la Biennale d'art contemporain de Venise. Les marchés, celui de l'art et celui du luxe, admirent son œuvre. Elle continue à peindre jusqu'à ses derniers jours, cloîtrée dans son univers coloré.
14: Et puis l'état de santé du roi de Norvège est extrêmement grave. Voici les mots du palais royal norvégien. Âgé de 89 ans, le roi Harald V est hospitalisé depuis 10 jours à l'hôpital national d'Oslo pour des complications liées à une maladie du sang. C'est la fin de ce journal. Merci à vous de l'avoir suivi.
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24: Bonjour, c'est l'histoire d'un poisson majestueux transformé en produit de consommation de masse, le saumon. Alors quand j'étais petite en France, le saumon était un plat rare et cher que nous ne mangions qu'aux périodes de fête. Aujourd'hui, il y en a toute l'année à des prix accessibles. Alors que se cache-t-il derrière cette abondance? Eh bien, le saumon sauvage n'existe presque plus, mais le saumon d'élevage, lui, est produit par dizaines de millions de tonnes en Norvège, au Chili ou en Écosse, et pour le nourrir, c'est au large des côtes africaines qu'est pêchée la matière première. C'est un marché qui se chiffre en centaines de milliards d'euros et en centaines de milliers d'emplois. Notre invité a enquêté sur la face cachée de ces élevages qui nous interrogent sur le contenu de nos assiettes.
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24: Bonjour Maxime Carcel.
25: Bonjour.
24: Vous êtes documentariste spécialisé en environnement. Vous venez de publier Un poison nommé saumon, enquête sur une industrie dévastatrice aux éditions du Rocher. Qu'est-ce qui vous a donné envie de vous plonger dans cet enfer rose?
25: C'est un ami à moi qui habite tout au nord de l'Écosse, qui m'a mis sur le saumon il y a quelques années. Il y a 5 ans, je pense. Lui, son hobby, si je puis dire, il va pas être content parce que je pense qu'il m'écoute, c'était d'aller...
24: Donc, salon.
25: Et ça l'est toujours. C'est d'aller ramasser les plastiques sur les plages écossaises. Parce qu'en fait, il habite tout au nord de l'Écosse, dans un endroit isolé. Et c'est un scientifique. J'ai connu sur les bancs de la fac. Il collecte les déchets plastiques qui viennent de partout, du Japon, du Canada. Et il m'a dit, je reçois le bruit de fond de l'humanité. J'avais trouvé cette formule très très belle.
24: Lui qui vous a alerté sur le saumon.
25: Il m'a dit, en fait, je reçois pas mal de déchets qui sont des tuyaux et des bouées qui proviennent de cages de fermes à saumon. Je me suis dit, mais comment ça, je comprends pas, les cages à saumon, qu'est-ce que c'est des... Ils sont des fermes à saumon qui sont dans l'eau, qui sont détruites quand il y a une tempête. Et moi, je les ramasse parce que, en fait, les grosses compagnies de production de saumon ne vont pas aller récupérer leurs déchets.
1: Et ça vous a alerté.
25: Et ça m'a alerté, lui aussi, parce que lui s'occupait de ce cas-là précisément là-bas en Écosse, parce qu'en Écosse, c'est un pays producteur de saumon d'élevage. Et de fil en aiguille, les informations s'accumulaient sur mon bureau, on a échangé énormément, et je me suis dit qu'il était temps de pouvoir l'écrire dans un livre.
1: Oui, parce que c'est vrai qu'il y a eu beaucoup de documentaires à la télévision, notamment sur cette problématique du saumon, mais votre livre a vraiment le mérite de poser l'ensemble, et encore... Vous me disiez, vous auriez pu faire un livre 2, un livre 3, un livre 4, mais poser quand même les chiffres et l'ampleur du problème, j'ai envie de dire. Alors, d'ailleurs, il y a un livre à gagner hein, pour les auditeurs qui nous écoutent. 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Alors, Maxime Carcel, on va tout d'abord essayer de s'émerveiller sur ce saumon qui, à l'état sauvage, est un poisson extraordinaire.
25: C'est un poisson extraordinaire. On s'en souvient dans nos livres pour enfants quand on parlait du saumon qui naissait dans les rivières, qui traversait, qui dévalait les rivières pour aller vivre dans les océans et qui ensuite revenait exactement là où il était né pour à son tour se reproduire et mourir. Comme dans les contes de fées.
1: Oui, alors ça c'est fou parce que quand même les saumons, on peut s'arrêter là-dessus deux secondes, descendent les rivières pour aller dans l'océan Atlantique et au bout d'un moment, quand ils veulent se reproduire, ils retrouvent leur rivière.
25: C'est ça.
1: Comment c'est possible ?
25: Alors, ça reste encore un mystère pour les scientifiques qui débordent d'imagination pour pouvoir mesurer, voir et suivre les saumons dans l'Atlantique et ailleurs, voir que se passe-t-il dans leur tête quand ils décident, et pourquoi le décident-ils, quand précisément dans l'année, et surtout, comment font-ils pour remonter exactement là où ils sont nés. C'est une beauté de la nature. En plus, le saumon est ciselé de telle manière qu'il est capable de remonter. On les voit en Alaska avec les ours qui essayent de les attraper. Les saumons parviennent malgré tout à surmonter tous les obstacles qu'ils rencontrent sur leur chemin.
1: Ils peuvent faire des sauts de 3 mètres, enfin, c'est extrêmement impressionnant. Vous pouvez aller voir sur internet, il y a plein de vidéos, c'est fascinant, mais enfin il y en a de moins en moins puisque le problème c'est que le saumon à l'état sauvage a presque disparu. Pourquoi ?
25: Le saumon à l'état sauvage a presque disparu, il y a plusieurs raisons. La première, nous la connaissons tous, c'est la surpêche. La mondialisation, le commerce du saumon, qui malheureusement pour lui est un poisson que les humains aiment, surtout les Français. Nous sommes les premiers consommateurs de saumon en Europe. Le réchauffement climatique aussi est une des calamités pour les poissons de manière générale et les saumons. Et en France, nous avons développé, en Europe aussi de manière générale, des barrages qui bloquent la remontée des saumons sauvages et qui, faut savoir que sur à peu près 8000 œufs qu'une femelle va pondre, il va y avoir 4 saumons, en moyenne 4 saumons qui vont revenir à ce point de naissance, à cette maternité, si je puis dire, pour à leur tour se reproduire.
1: Donc c'est 4 sur 8000, donc on comprend bien. Ouais, que...
25: Et puis il y a la salmoniculture, c'est le sujet du livre, ces énormes fermes de saumons d'élevage qui vont baigner dans les lochs ou dans les fjords en Norvège.
1: Alors justement, parlons-en. C'est vrai qu'au Japon, en Russie, aux États-Unis et en France, nous aimons manger du saumon. Et c'est pour cela que l'industrie du saumon s'est développée. Alors résultat, aujourd'hui l'élevage du saumon est devenu une industrie assez impressionnante que dénonce le Britannique Don Staniforth dans des vidéos tournées dans des fermes d'élevage en Écosse.
2: Ça fait plus de 20 ans que je me bats contre les fermes à saumon. Plus vous en apprenez sur les conditions d'élevage, plus vous avez envie de vous engager. C'est du faux saumon. C'est trop gras. Si jamais vous tombez dessus en France, n'en achetez pas. Les saumons sont de grands prédateurs. On n'élève pas des lions ou des tigres en captivité. C'est un non-sens. Le vent est en train de tourner. Des gens commencent à parler. Ils utilisent tout un cocktail de produits chimiques, des antibiotiques, des désinfectants, des traitements antiparasites. Là, il est écrit « danger, toxique ». Peut vous donner le cancer, abîmer vos organes.
24: C'était un extrait de l'émission Sur le front de Hugo Clément. Maxime Carcel, la donne Staniford, vous disiez dans votre livre qu'il avait arrêté d'alerter parce qu'il était las finalement, il n'y croyait plus et puis finalement il s'y est remis, c'est ça?
25: Oui, il avait arrêté parce qu'il était, il en était fatigué déjà parce qu'il ne fait que ça de sa vie, il a une famille et mais là il a une volonté en tungstène. Il y a Antonio Gramsci qui disait je suis pessimiste avec l'intelligence mais optimiste par la volonté. C'est exactement ce que représente Don Staniford. Donc il ne pouvait pas laisser la cause des saumons sauvages comme ça et laisser les grandes entreprises de production de saumon faire leurs bases œuvres.
24: Alors lui, il dénonce donc l'élevage du saumon en Écosse. L'Écosse, c'est le troisième pays producteur à l'échelle mondiale.
25: À l'échelle mondiale, le premier c'est la Norvège et le Chili se place aussi dans le caracol en tête aussi dans les top 3 des plus gros producteurs de saumon dans le monde. Nous en France, nous sommes le premier client des Écossais. Parce qu'on avait parlé du saumon, on parle du saumon depuis une dizaine d'années en France. On a entendu beaucoup de choses, mais on n'avait jamais lu de livre. C'est la raison pour laquelle le livre est sorti, c'est parce qu'il n'y avait jamais eu de données compilées dans un seul et même document qui permettait aux gens en face de l'étal de saumon d'avoir des données précises.
24: Oui, c'est vrai qu'il faudrait mettre votre livre à côté des...
25: J'ai essayé de mettre votre livre
24: à côté du saumon dans les supermarchés.
25: J'ai demandé, mais c'est ça fait très mauvaise presse. Ils vont gagner beaucoup plus d'argent à vendre du saumon qu'à vendre mon livre.
24: Je suis étonnée que ça n'ait pas marché. Alors, vous décrivez dans votre livre la création d'empire, hein, littéralement. Vous parlez par exemple de Mowi, qui est un empire extrêmement impressionnant par ses chiffres, qui est un empire norvégien.
25: Oui. Ça pourrait faire l'objet d'une série Netflix, hein, ça, parce que Mowi, c'est à la tête de cette entreprise, c'est un Norvégien qui s'appelle John Fredriksen, qui à la base n'a pas fait d'études. Il a vite travaillé à l'âge de 16-17 ans dans les ports et dans le monde des tankers, c'est-à-dire le transport de fuel, et ce qui a fait sa richesse. C'était pendant la guerre Iran-Irak dans les années 80, il fallait trouver absolument des tankers qui puissent transporter le pétrole. Personne ne voulait le faire parce que c'était extrêmement dangereux. Par contre, John Fredriksen a dit « moi, je vais le faire ». Ça me pose aucun souci. Donc il a proposé ces bateaux qu'il ne possédait pas, il les a loués. Il s'est dit « je vais les louer au cas où je suis choisi ». Et il a été choisi. Et donc c'est comme ça qu'il a commencé à engranger les millions et à se faire connaître dans le milieu.
24: Et puis il s'est intéressé au saumon.
25: Il s'est intéressé au saumon bien plus tard, parce que ces gens-là s'intéressent aux choses qui sont rentables. Si ça avait été autre chose, si ça avait été... Enfin bref, là c'est pour le coup le saumon était une manne financière parce que le Chili venait de débarquer dans l'aventure et là le prix au kilo du saumon avait baissé. Donc il était temps d'investir, de racheter les entreprises nécessaires et de rebâtir un empire. C'est ce qu'il a fait avec Mowi.
24: Oui, parce qu'aujourd'hui, Mowi, c'est 520 millions de tonnes en 2025. Objectif, 1 milliard en 2044, vous écrivez.
25: C'est ça, ce sont des... Alors, 1 milliard, c'est... il faut savoir que la Norvège, enfin, en tout cas, le saumon norvégien, c'est 10 milliards. c'est 2% du PIB norvégien. Maui, à lui seul, prend une large part du gâteau. Les Norvégiens ne sont pas forcément des grands fans de saumon. Il ne faut pas croire que, comme ça vient de Norvège, les Norvégiens sont des grands mangeurs de saumon. Hein. Encore une fois, ce sont les Français, les champions d'Europe. Parce que il y a une très mauvaise presse du saumon en Norvège. Et il y avait une étude en 2006 qui avait dénoncé le fait qu'en bout de chaîne, dans la chair des saumons, on retrouvait des pesticides, on en parlera tout à l'heure, mais on trouverait des choses qui n'étaient pas très bonnes pour le corps. Et en 2013, le gouvernement avait suivi et avait prodigué le fait de moins manger de saumon à tous les Norvégiens qui avaient été. Donc ça allait à contre-courant de ce qui se passait en Norvège. Nous, on l'a entendu, ça, les Français, et donc on s'est dit, tiens, le saumon écossais doit être meilleur. Et quand j'en parle autour de moi, et tout le monde dit, moi, je mange du saumon écossais, c'est beaucoup mieux, etc.
3: Parce qu'on ne connaît pas Don Staniford, les gens qui sont autour de vous.
25: C'est ça. Et en Écosse, c'est pareil. Le combat avec Don et d'autres a démarré depuis quelques temps, mais ils ont un temps de retard par rapport aux Norvégiens qui, eux, ont pris des mesures, quelques mesures nécessaires. En tout cas, ils ont un temps d'avance. Les Écossais, c'est pas le cas. D'autant plus qu'en Écosse, ils utilisent des tonnes et des tonnes de pesticides. Et il y a des gens qui s'organisent, qui se forment en collectif, en association, pour essayer de contrecarrer les objectifs.
3: Et donc, qui consomme ? C'est le Japon, la Russie, les États-Unis et
25: c'est
3: la France.
25: C'est ça, vous avez tout dit. Voilà. Ouais.
3: Ce sont vraiment les quatre pays qui consomment le plus. Donc, aucun de ces pays ne sont producteurs.
25: Le Japon produit. Nous, en tout cas, on est une espèce rare, parce que nous, pour le coup, on ne produit absolument pas. On est, alors c'est famélique, hein, ce sont des chiffres, c'est quoi, c'est quelques milliers de tonnes, c'est rien du tout. Donc, imaginez les financiers qui voient les Français plus gros mangeurs d'Europe, mais pas du tout producteurs. Donc,
3: il y a des projets qui sont en cours, nous allons y revenir. Mais comment sont produits ces saumons et que se cache-t-il derrière ce business mondial ? Nous en parlons dans un instant, mais pour l'instant, voici la Salmon Dance des Chemical Brothers sur RFI.
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7: 17 Uhr mit Christiane Maschayechi. Nach den Sturzfluten in Nepal und Tibet ist die Zahl der Toten auf mehr als 350 gestiegen. Nach Behördenangaben werden noch hunderte Menschen vermisst, darunter 8 Deutsche. Unsere Korrespondentin Lena Bodewein berichtet.
8: Mit Hubschraubern, Booten und Baggern dringen Helfer zu Überlebenden vor. Das größte Hindernis dabei ist der alles bedeckende Schlamm, der teilweise noch Meter hoch steht. Auch die zerstörte Infrastruktur macht es schwer, in die am stärksten betroffenen Gebiete vorzudringen. Bergige Regionen, in denen die Flutwelle Straßen, Brücken und Kommunikationswege vernichtet hat. Derweil warnt die Katastrophenschutzbehörde Nepals vor einer weiteren Flutwelle. Denn nach ihren Angaben staut sich an der Unglücksstelle weiter Wasser an.
7: Der frühere bosnisch-serbische General Mladic ist tot. Er sei im Alter von 84 Jahren in einem Gefängniskrankenhaus im niederländischen Den Haag gestorben, bestätigte die serbische Staatssekretärin für Menschenrechte entsprechende Medienberichte. Mladic war wegen Völkermordes und Verbrechen gegen die Menschlichkeit während des Bosnienkrieges zu lebenslanger Haft verurteilt worden. Er war maßgeblich an der Belagerung von Sarajevo und dem Massenmord von Srebrenica 1995 beteiligt. Damals wurden mehr als 8000 bosnische Männer und Jugendliche getötet. Bundeskanzler Merz hat sich gemeinsam mit einer Gruppe anderer EU-Mitgliedstaaten gegen die Ausgabenpläne des langfristigen EU-Haushalts gestellt. Die Gruppe Deutschland, Niederlande, Dänemark, Österreich, Finnland und Schweden sei sich einig, dass der Kommissionsvorschlag um mehrere hundert Milliarden Euro gekürzt werden müsse, so Merz. In allen Bereichen müsse gespart werden. Verhandelt wird über den EU-Haushalt von 2028 bis 2034. Die Fraktion von Union und SPD schließen Änderungen am Rentenkonzept der Regierungskoalition nicht aus. Der Fraktionsvorsitzende von CDU-CSU Frei sagte, kein Gesetz gehe so aus dem Bundestag, wie es hineinkomme. SPD-Fraktionschef Miersch sagte, man gebe gerade beim Thema Rente das Denken im Parlament ja nicht auf. Alle Seiten betonten vor der zweitägigen Klausurtagung der Fraktionsspitzen aber den Willen zu einer Einigung bei den gemeinsamen Reformprojekten wie Rente und Pflegeversicherung. Bundespräsident Steinmeier hat erstmals die Video- und Computerspielmesse Gamescom in Köln besucht. Grundsätzlich stehe er dem Gaming positiv gegenüber. Computerspiele seien fester Bestandteil des kulturellen Lebens geworden, so Steinmeier. Doch es gäbe auch Schattenseiten. Einige Spiele würden gerade junge Menschen mit Gewalt, Sexismus und Rassismus in Berührung bringen. Deshalb brauche es klare Regeln. Die Messe dauert noch bis Sonntag. Der Gesundheitszustand des norwegischen Königs Harald V. hat sich erneut verschlechtert. Das Königshaus in Oslo teilte mit, dem 89-Jährigen gehe es sehr schlecht, seine engste Familie sei bei ihm. Ministerpräsident Gahr Støre sagte seinen für heute geplanten Deutschlandbesuch und ein Abendessen mit Kanzler Merz ab. Harald ist der älteste regierende Monarch Europas. Er hat den Thron 1991 bestiegen. Zuletzt hatte er sich eine bakterielle Infektion des Blutkreislaufs zugezogen. In Spanien ist ein bedeutender Goldschatz der europäischen Bronzezeit gestohlen worden, der sogenannte Schatz von Villena. Laut Polizei brachen die Diebe am frühen Morgen durch ein Fenster in das Museum ein und stahlen die Sammlung innerhalb weniger Minuten. Sie umfasst rund 60 Stücke aus Gold, Silber, Eisen und Bernstein. Einige der Objekte stammen aus der Zeit um 1400 vor Christus. Der Schatz war 1963 bei Bauarbeiten in der Kleinstadt Villena bei Alicante entdeckt worden. Neuer Trainer der Eishockey-Männer-Nationalmannschaft ist André Rankel. Das hat der Deutsche Eishockeybund bestätigt. Der 41-Jährige war bislang Co-Trainer der Eisbären Berlin, mit denen er als Spieler 7-mal deutscher Meister wurde. Rankel folgt auf Harald Kreis, von dem sich der DEB nach dem schwachen Abschneiden bei der Weltmeisterschaft in der Schweiz im Mai getrennt hatte. SWR Nachrichten, Redaktion Peter Mühlfeit. Das Wetter in Baden-Württemberg und Rheinland-Pfalz. An der Vorderseite eines Tiefs strömt heiße Luft zu uns. Die Vorhersage. Zum Teil heiß und schwül, am Abend und in der Nacht örtlich Schauer oder Gewitter mit stärkeren Böen. Die Tiefstwerte liegen zwischen 20 und 16 Grad. Morgen teils heftige Regengüsse und Gewitter. Lokal kann es auch Hagel- und Sturmböen geben. Ab dem Nachmittag wird es trockener bei 20 bis 25 Grad. Und die weiteren Aussichten. Am Wochenende Sonne und Wolken, örtlich auch Regen und wieder etwas wärmer. Und die Zeit, es ist 17.05 Uhr.
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4: Mit Ralf Hecht, guten Abend. Nach der Bundesregierung treffen sich nun die Fraktionsspitzen von Union und SPD, um Einigkeit herzustellen. Außerdem, nach der gewaltigen Schlammlawine im Himalaya, wie konnte das passieren und was kann jetzt noch getan werden? Und Ratko Mladic, auch der Schlechter vom Balkan genannt, ist tot. Das sind drei unserer Themen bis 17:30. Los geht es heute mal in Münster. Dort sind nach der Sommerpause die Fraktionsführungen von Union und SPD zusammengekommen, um den Koalitionsarbeit für die nächsten Monate vorzubereiten. Die Union geht mit dem neuen Vorsitzenden Thorsten Frey in die Beratungen, der ja kurz vor der Sommerpause erst gewählt worden war. Der sagt, er sei zuversichtlich, dass Union und SPD bei der Klausur in Münster zu einem Gleichschritt finden, um die enormen Reformvorhaben umzusetzen. Und außerdem?
9: Wo wir uns absolut einig sind, auch in der Koalition insgesamt, ist, dass diese 34 Punkte natürlich in einer Wechselbeziehung stehen, aufeinander bezogen sind. Und deswegen muss man sehr, sehr vorsichtig sein, dass man nicht an einer Stelle Veränderungen vornimmt, die möglicherweise das Gesamtkonstrukt ins Wanken bringen können.
4: Auch SPD-Fraktionschef Matthias Mirsch zeigte sich einerseits kompromissbereit.
10: Da stehen wir jetzt vor unseren Fraktionen auch dafür, dass wir das Denken im Parlament nicht aufgeben, auch gerade beim Thema Rente. Wir sind alle mit Bürgerinnen und Bürgern im Kontakt. Wir sehen, dass das durchaus ein ganz zentrales Thema ist, auch ein Gerechtigkeitsthema. Wir haben den Diskurs mit unserem Ministerpräsidenten, auch das gehört zur Demokratie dazu. Und am Ende, denke ich, mit einer großen Portion Empathie kriegen wir auch einen guten Kompromiss hin.
4: Mirsch betonte, wie frei, aber auch, dass es im parlamentarischen Prozess Änderungen geben werde am, Zitat, hervorragenden Vorschlag der Rentenkommission. Beim Kanzler klang das zuletzt ja anders. Er und auch die SPD-Vorsitzenden Baas und Klingbeil wollten das Paket nicht mehr aufschnüren, sondern 1:1 umsetzen. Sabine Henkel in Münster, Emanzipation der Fraktionen oder doch ein kleiner Sieg der Basis, die ja in beiden Parteien nicht wirklich glücklich war mit den Rentenplänen?
11: Ja, ich würde sagen, weder noch. Also man muss, glaube ich, zunächst mal festhalten, dass das Thema Rente hier in Münster bei dieser Klausur offiziell gar keine Rolle spielt. Wir Journalisten und Journalistinnen fragen natürlich danach, wenn wir schon mal die Gelegenheit haben. Und dann antworten die Fraktionschefs auch. Und da spürt man schon, dass es da nicht diesen ganz großen Konsens gibt. Aber so wie ich das einordnen würde, steht das gar nicht so im Widerspruch zu dem, was der Bundeskanzler gesagt hat. Es wird ein Kompromiss gesucht. Das sagt man hier auch so. Und ich bin mir ziemlich sicher, dass am Ende die Rente mit 63, so wie es sie jetzt gibt, ohne Abschläge, dass die tatsächlich abgeschafft wird, aber dass es Übergangsfristen und Regelungen für Härtefälle geben wird. Das wird die SPD ganz bestimmt reinverhandeln. Und so kann am Ende aber, können alle sagen, dass sie für ihre Seiten was getan hat. Die Kommission hat das ja so konkret auch noch gar nicht aufgeschrieben. Und die Arbeitsministerin muss jetzt ein Gesetz schreiben, dann wird das Kabinett erstmal sich damit befassen und dann sind die Fraktionen dran. Und am Ende, wie gesagt, glaube ich, dass es einen Kompromiss geben wird.
4: Ja, das klingt nach dem Versuch, große Harmonie herzustellen, vor allem aber auch nach außen zu vermitteln. Das hatten wir ja mit dem Geist von Würzburg schon mal vor einem Jahr. Was ist denn diesmal anders?
11: Ja, erstmal, dass Jens Spahn nicht mehr dabei ist, sondern Thorsten Frey als neuer Fraktionsvorsitzender der Unionsfraktion. Im Übrigen haben Frey, Mirsch und Hoffmann, der Landesgruppenchef der CSU, gestern Abend mit Spahn gesprochen, haben sie eben verraten. Und ja, aus dem Geist von Würzburg, da soll jetzt der Mut von Münster werden. So haben Sie das eben hier genannt. So hat es Alex Hoffmann genannt. Mut zu Reformen, das soll das heißen. Unabhängig davon, wie die Wahlen im Osten ausgehen. Und dazu hat sich die Koalition ja auch verpflichtet. Und dazu will sie stehen und zeigen, dass die demokratischen Parteien der Mitte in der Lage sind, das Land zu reformieren und handlungsfähig sind.
4: Frei statt sparen, mit viel Mut über die Landtagswahlen hinaus. Glauben Sie, dass es diesmal länger halten wird, diese große Einigkeit in der Koalition?
11: Ja, es hat sie ja immer wieder mal gegeben. Es gibt so Auf und Abs, zumindest beobachte ich das so. Aber es knirscht immer wieder mal. Aber man spürt hier doch, wenn man genau hinhört, dass der Druck da ist zum Zusammenhalt. Dass alle wissen, wir können gar nicht anders, als die Koalition zusammenzuhalten. Und gleichzeitig ist der Druck natürlich da auf jede einzelne Partei. Durch die Umfragen, durch die AfD. Und leicht wird das alles sicher nicht. Aber wie gesagt, ich spüre den Willen, der auch sein muss, damit die Koalition erfolgreich ist.
4: Wille, Druck zum Zusammenhalt, aber es muss ja auch Unterschiede geben, damit die Parteien auch bei den nächsten Wahlen unterschieden werden können. Jetzt gab es in der Union vor der Sommerpause ja noch ein paar Personalwechsel. Haben die was verändert, zum Beispiel in Sachen Harmonie?
11: Also die Neuen sind die Neuen und so ganz neu sind sie dann doch wieder nicht. Sie sind ja keine Unbekannten. Thorsten Frey war lange parlamentarischer Geschäftsführer. Er kennt das Geschäft und er kennt auch Matthias Mirsch und Alexander Hoffmann. Erst recht, aber alle drei sind in dieser Konstellation ja noch nicht eingespielt. Und sie betonen hier sehr deutlich, dass das Ganze harmonisch werden wird. Das ist manchmal an einigen Stellen so ein bisschen überbetont, finde ich. Aber trotzdem sagt Mirsch, Vertrauen muss wachsen. Auch wenn er sich sicher ist, dass das gelingen wird.
4: Sabine Henkel, unsere Hauptstadtkorrespondentin, heute aus Münster. Stände auf Marktplätzen, an denen Kugelschreiber und Luftballons verteilt werden. Veranstaltungen im Bierzelt oder Saal, wo nicht nur viel diskutiert, sondern gern auch viel getrunken wird. Das ist klassischer Wahlkampf. Das alles gibt es auch immer noch. Neu sind aber YouTuber, die alles live ins Internet senden und die vor allem auf AfD-Veranstaltungen zu finden sind. Unkritisch, Journalisten anpöbelnd und zuletzt sogar ein Problem für die AfD in Sachsen-Anhalt. Gabor Hallasch berichtet.
12: Was sind Sie für Medium?
13: Weshalb diffamieren Sie Ulrich Siegmund als rechtsextrem?
12: Ihr seid Antideutsche! Verzieht euch!
14: Er sendet live ins Internet. Der YouTuber nennt sich Aktivistmann und bepöbelt immer wieder Journalisten, die über den AfD-Wahlkampf berichten.
12: Wir halten zusammen gegen die Lügenpresse! Lügenpresse!
14: Matthäus Westphal heißt der YouTuber mit echten Namen. Schon Jahre sendet er seine Bilder ins Netz. Auch als 2020 bei einer Corona-Demo fast der Reichstag gestürmt wird, steht er ganz vorne.
12: Ich bin Journalist!
14: Die AfD hat die Influencer für sich entdeckt, denn sie senden stundenlang ungeschnitten und das hat viel Potenzial. So sieht es Martin Reichert, der im Bundesvorstand der AfD sitzt.
15: Die Influencer sind für uns so etwas wie das, was für Martin Luther der Buchdruck gewesen ist.
16: Liebe Grüße aus Naumburg in Dessau in Sachsen-Anhalt. Schon eine lange Schlange bei Ulrich Siegmund.
14: Aktivistmann ist kein AfD-Mitglied, aber Stammwähler der Partei, sagt er selbst. Im Wahlkampf von Ulrich Siegmund in Sachsen-Anhalt war er gern gesehen.
17: Und Aktivistmann ist auch da.
18: Genau.
16: Ulrich Siegmund ist hier.
17: Dankeschön.
16: Danke, Uli.
19: Kollege Aktivistmann heißt das, der immer zu allen Veranstaltungen fährt. Es gibt viele gute Berichten, ja.
14: Lobt der Spitzenkandidat den YouTuber im Podcast Ben Ungeskriptet.
12: Nicht anfassen, Alter!
20: Je mehr Reichweite man haben will, desto mehr muss man provozieren.
14: Sagt Mike Fieritz, Politikwissenschaftler vom Institut für Demokratie und Zivilgesellschaft in Jena. YouTuber und Streamer im Wahlkampf seien nicht neu. Sie könnten von der AfD profitieren und umgekehrt.
20: Man teilt die Stories sozusagen auch auf Social Media, auf Instagram und so weiter. Und das führt natürlich dazu, dass die Reichweite dieser Streamer steigt, aber gleichzeitig auch, dass die AfD hier eine gewisse Form des Wahlkampfs auslagert auf diese Streamer.
14: Doch die Pöbeleien gingen zuletzt auch der AfD zu weit. Sie hat das Gespräch mit dem YouTuber gesucht, so Landeschef Martin Reichert.
17: Das war, sag mal, in dieser Form, sag mal, vielleicht ein bisschen, das war drüber, ja, und das wollten wir so auch nicht. Und da ist jetzt aber gesprochen worden und die Sache ist jetzt, denke ich, soweit geklärt.
14: Aktivistmann schreibt, ihm sei kommuniziert worden, sich auf AfD-Veranstaltungen an die freiheitlich-demokratische Grundordnung zu halten.
21: Liebe Freunde der Freiheit, alles Banane hier.
22: Wollt kurz mal so einen kleinen Fanbesuch abliefern, sagt Ulrich Siegmund, vielen lieben Dank.
23: Gerne doch.
22: Bis Sonntag, mein Lieber.
14: YouTuber, Livestreamer, sie tragen Pressewesten, aber halten keine Distanz. Mal stellen sie Fragen, mal singen sie auf der Bühne.
24: Megakuss! Megakuss! Megakuss!
14: Auch im Wahlkampf in Sachsen-Anhalt unterwegs, das rechtsextreme Kompakt-Magazin. Da läuft erst Werbung für die AfD, dann wird Grünen-Chef Felix Banaschak angesprochen, der vor Ort Döner verkauft.
25: Rechte essen heimlich Döner, bekommen wir auch einen.
26: Ach, Leute, ihr seid ja so witzig.
27: Kommen jetzt vermehrt die Streamer und Influencer aus dem rechtsextremen Spektrum vorbei und versuchen uns einzuschüchtern. Das führt überhaupt nicht dazu, dass wir weniger machen. Ganz im Gegenteil, das bestärkt uns ja eher darin, dass es richtig ist, gerade in den Wahlkampf zu gehen.
14: Sagt der Grünen-Chef bei Welt TV. Die Ansage der AfD an den YouTuber Aktivistmann hat offenbar gewirkt, sagt er im Livestream.
28: Ich werde einfach ein bisschen ruhiger werden in nächster Zeit.
14: Doch niemand weiß, wie lange.
4: Der Bericht von Gabor Hallas. In Köln läuft gerade die größte Spielemesse der Welt. Und da wird dann sogar der Bundespräsident zum Gamer auf der Gamescom. Naja, fast. Am Rande der Messe gibt es auch ein Kongressprogramm. Das war dann vielleicht eher was für Frank-Walter Steinmeier. Die Diskussion über Spielsucht oder auch andere Schattenseiten der inzwischen allgegenwärtigen Spiele. Aus Köln, Martin Schütz.
29: Felix Falk, der Geschäftsführer des Branchenverbands Game, der die Messe veranstaltet, sendet in seinem Grußwort an den Bundespräsidenten die klare Botschaft, dass die Gamescom ein Ort sei, an dem Demokratie gelebt werde.
30: Menschen, diejenigen, die diese demokratischen Prinzipien und eine offene Gesellschaft bekämpfen, so wie die AfD es tut, die sind nicht unser Partner und die sind auch auf einer Gamescom nicht willkommen.
29: Willkommen geheißen wurde aber der Bundespräsident. Dass Frank-Walter Steinmeier die Gamescom besucht, wird in der Branche als wichtiges Zeichen angesehen, dass Computerspiele endlich raus sind aus der Schmuddelecke. Auch der Bundespräsident sieht in seinem Besuch eher einen symbolischen Wert, denn Frank-Walter Steinmeier outete sich als jemand, der selbst nicht so viel mit Spielen zu tun hat.
31: Sie sehen es mir an, in meiner Altersklasse gehöre ich nicht zum Kern der Gamer-Generation. Aber seien Sie sicher, natürlich verfolge ich mit, wie rasant sich Computer und Videospiele einen immer größeren Platz in unserem Alltag erkämpft haben.
29: Für den Bundespräsidenten sind Computerspiele mittlerweile ein Kulturgut. Sie sind Teil des Alltags und ein großes Geschäft. Dabei nimmt er auch wahr, dass sich der Blick auf die Gamer gewandelt habe und Vorurteile der Vergangenheit angehören.
31: Das Klischee vom nerdigen Teenager, der rund um die Uhr mit Junkfood und Energydrinks in einer abgedunkelten Bude zockt, das wird der Wirklichkeit vermutlich schon lange nicht mehr gerecht.
29: Aus Sicht des Bundespräsidenten müssten sich die Hersteller der Games aber auch Kritik stellen, beispielsweise beim Thema Sucht. Computerspielesucht gilt mittlerweile als anerkannte Krankheit.
4: Martin Schütz aus Köln. Im vergangenen Jahr wurde der Bundessicherheitsrat aufgelöst. Nach 70 Jahren und mehreren Wiederbelebungen. Aber ein Bundessicherheitsrat ist einfach nicht genug. Es braucht einen nationalen Sicherheitsrat, wie in den USA. Man muss groß denken und handeln, alle zusammen, schnell und effektiv. Und so bekommt man dann jede Krise und Herausforderung gemeistert. Das war die Idee und auch das Versprechen hinter dem nationalen Sicherheitsrat. Unsere Berlin-Korrespondentin Christina Nagel mit einer Bilanz des ersten Jahres.
32: Eine mit Sprengstoff bestückte Drohne auf dem Flughafen Leipzig, der Iran-Krieg und seine Folgen, Cyberangriffe, Spionage. Für den stellvertretenden Regierungssprecher Sebastian Hille ist völlig klar, es war die richtige Entscheidung, einen nationalen Sicherheitsrat einzurichten.
33: Ich glaube, das ist genau das Instrument, was es in einer Zeit, in der sich die Sicherheitslage in den vergangenen Jahren auch so massiv verändert hat, genau richtig und angezeigt ist.
32: Die Idee war und ist es, das über Jahrzehnte gewachsene Neben- und mitunter auch Gegeneinander von Ministerien und Behörden neu zu ordnen. Rechtliche und bürokratische Hürden zu überwinden, die, das zeigt das Thema Drohnenabwehr, ein effektives Zusammenspiel mitunter erschweren. Das erklärte Ziel ist es, schneller zu politischen Entscheidungen zu kommen und krisenfester zu werden durch mehr strategische Vorausschau.
0: Der Nationale Sicherheitsrat wird der Dreh- und Angelpunkt für die kollektive politische Entscheidungsfindung der Bundesregierung,
32: hatte Friedrich Merz angekündigt. Eine Formulierung, die sich etwas abgewandelt auch in der Geschäftsordnung wiederfindet. Die Fäden sollen im Kanzleramt zusammenlaufen. Das Wissen der Nachrichtendienste, die Analysen der Ministerien und Behörden, Lagebilder, die Expertise von Fachleuten. Davon sei allerdings wenig zu spüren, erklärte unlängst die außenpolitische Sprecherin der Grünen, Deborah Düring. Nicht nur sie fragt sich,
1: wo ist eigentlich dieser Nationale Sicherheitsrat?
32: Die Spitze des Gremiums unter der Leitung des Kanzlers tagt, anders als gedacht, unregelmäßig, meist in Krisensituationen, so wie es früher das Sicherheitskabinett getan hat. Es mangle an Zeit, heißt es hinter den Kulissen. Das Tagesgeschäft, die vielen Krisen und Reformvorhaben bestimmen die Agenda. Es hapert aber auch bei den Strukturen. Zwar wurde eine Stabsstelle im Kanzleramt eingerichtet, wesentliche Bausteine aber fehlen noch immer, kritisiert die Politikwissenschaftlerin Christina Moritz, die sich seit mehr als 20 Jahren mit Konzepten zum Nationalen Sicherheitsrat beschäftigt.
2: Ein Strategiereferat, ein vorbereitender Ausschuss und ein tatsächlich nationales Lagezentrum.
32: Ein Apparat also, der dafür sorgt, dass die politische Spitze des Gremiums alle Grundlagen hat, um Entscheidungen zu treffen. Dass der vorgesehene Aufbau auf der Stelle tritt, hat aus Sicht von Fachleuten aber auch damit zu tun, dass die Stabsstelle dünn besetzt ist. 13 Stellen sind vorgesehen, von denen bis zuletzt ausgerechnet die Leitung des Referats Strategie unbesetzt war. Kritisch gesehen wird auch, dass an der Spitze der Stabsstelle mit Günther Sauter ein Mann steht, der als außenpolitischer Berater des Kanzlers eh schon viel zu tun hat. Der Apparat, sagt Sarah Bressan vom Global Public Policy Institute, laufe damit Gefahr, in jenen bürokratischen Strukturen aufzugehen, die man eigentlich überwinden wollte.
3: Was wir aber brauchen, ist eine zusätzliche Perspektive, die wirklich die Bandbreite und Tragweite sicherheitspolitischer Reform, Weichenstellungen überblicken kann.
32: Eine Schnittstelle zwischen Ministerien, Behörden und externen Fachleuten. Strukturen, in die auch das Parlament eingebunden werden sollte, sagt die Deborah Düring von den Grünen.
1: So wie sie gerade konzipiert ist, erscheint es mir eher wie eine sehr geschlossene Struktur, aus der nichts rauskommt. Aber ich frage mich auch, was da überhaupt reinkommt.
4: Ins Ausland. Eine verheerende Flut aus Eis, Schlamm und Geröll hat im Grenzgebiet von China, respektive Tibet und Nepal, ganze Dörfer zerstört und viele Menschen getötet, darunter wohl auch viele Himalaya-Touristen. Ganze Ortschaften sollen unter Schlamm und Geröllmassen verschüttet worden sein. Weil es eine eher abgelegene Region ist, wird das Ausmaß der Katastrophe aber erst nach und nach sichtbar. Zunächst war die Rede von einem Erdbeben als Ursache, dann hat die US-Erdbebenwarte sich korrigiert und erklärt, es sei wohl doch ein Erdrutsch gewesen, der die Erde habe erzittern lassen, 5,5 auf der Richterskala. Nun ist ein Erdrutsch aber immer noch keine Sturzflut. Christoph Kober ist unser China-Korrespondent. Herr Kober, was weiß man denn inzwischen darüber, wie das Unglück seinen Lauf genommen hat?
5: Also es war wohl so, dass sich im Gebirge Steine gelöst haben, um das mal so pauschal zu sagen. Manche sprechen von einem Gletscherbruch, aber hundertprozentig bewiesen ist das nicht. Dieses Geröll, diese Masse ist dann in einen Fluss im chinesisch-nepalesischen Grenzgebiet offenbar gestürzt, hat ihn womöglich gestaut. Und als diese Stauung dann gebrochen ist, hat sich eben diese Lawine aus Wasser, Schlamm und Geröll durch Tibet in Richtung Nepal gestürzt, hat sich dann durch dieses Gefälle dort im Himalaya-Gebirge immer weiter verschnellert, hat mehr Geröll mitgenommen und hat eben dann diese zerstörerische Kraft entfaltet, die wir gesehen haben. Ein chinesischer Forscher, der hat hier gesagt, dass diese Schlammlawine eine Geschwindigkeit von 50 Metern pro Sekunde gehabt habe, also 180 km/h. Ob das am Ende so war, kann ich nicht beurteilen, aber wir haben gesehen, was sie angerichtet hat.
4: Sie sind ja nun in Peking, beobachten das Ganze also vor allem von chinesischer Seite, nicht von nepalesischer, wo die Schlammlawine dann angekommen ist. Aber hier wie da, das betroffene Gebiet ist eher abgelegen. Wie einfach oder auch nicht ist es denn, Hilfstrupps in die betroffenen Gegenden zu bekommen?
5: Ja, also einfach ist da gar nichts. Die Rettungskräfte sind von chinesischer Seite dahin entsandt. Auch das Militär, auf nepalesischer Seite natürlich auch. Aber was ich sagen kann, dass eben auch das chinesische Militär da ist, das hat in Tibet ohnehin eine starke Präsenz. Aber in diese Unglücksregion zu kommen, ist einfach auch sehr schwierig, weil es zum einen eben eine abgelegene Region ist. Die Region selbst besteht aus steilem Terrain. Das sind ganz steile Täler und Berge, die es da gibt. Und dann hat diese Schlammlawine einfach eben auch wahnsinnig viel Infrastruktur zerstört. Brücken, Straßen, andere Zufahrtswege einfach verschluckt. Also dort überhaupt hinzukommen, ist schon ein großes Problem.
4: Das haben Sie schon angesprochen, die starke Präsenz des chinesischen Militärs in Tibet. Ein schwieriges Thema. Heißt das auch, dass die Hilfe durch den Sonderstatus von Tibet und die Spannungen erschwert wird?
5: Nein, weil die Staats- und Parteiführung diese Region, auch wenn sie offiziell autonom genannt wird, ansieht wie jede andere Region in China auch. Der Fokus in den chinesischen Staatsmedien liegt da wie immer bei solchen Fällen auch klar auf den Anstrengungen der Retter. Die Opfer dieses Unglücks werden nicht gezeigt, auch um das Narrativ der kommunistischen Staats- und Parteiführung eben zu untermauern. Selbst wenn was passiert, wir sind da und haben die Lage im Griff. Und auch deshalb ist der Premierminister Li Qiang ins Unglücksgebiet gereist. Aber Bilder, weil Sie eben diese Situation in Tibet und das Verhältnis Tibets zur Zentralregierung angesprochen haben, Bilder, wie chinesische Offizielle zum Beispiel tibetischen Menschen helfen, die sieht man nicht. Genauso wenig übrigens, wie man Bilder oder Videos von dieser Schlammlawine in den chinesischen sozialen Medien sehen kann. Beziehungsweise wenn man sie sehen will, muss man sehr, sehr, sehr lange suchen, weil diese Bilder mit ihrer zerstörerischen Kraft, die sie zeigen, die sind zensiert.
4: Mhm. Nach einem Erdbeben, da hat man die Hoffnung, Überlebende in irgendwelchen Hohlräumen zu entdecken. Jetzt haben Sie es schon angesprochen, man hofft auf Rettung, aber bei einer Schlammlawine, da gibt es ja keine Hohlräume. Heißt das, für die, die mitgerissen wurden, gibt es eigentlich auch praktisch keine Hoffnung?
5: Ja, wenn man den Experten glaubt, dann scheint es da wirklich wenig Hoffnung zu geben. Wir haben diese ungeheure Kraft dieser Schlammlawine gesehen, die Brücken, Häuser, LKW einfach mitgerissen hat. Aktuell ist von rund 1.300 Vermissten und mehr als 300 Toten die Rede. Aber Experten sagen, wenn man erstmal durch diesen Schlamm durchkommt, wird man wahrscheinlich noch viel mehr Tote bergen. Im günstigen Fall muss man fast sagen, denn in vielen Fällen hätten sie wegen der Kraft dieser Welle bislang auch nur Leichenteile bergen können, heißt es von den Einsatzkräften.
4: Unser China-Korrespondent Christoph Kober. Schlechter vom Balkan wurde er genannt, unter anderem Ratko Mladic. Im Bosnienkrieg zum Beispiel für die Belagerung von Sarajevo und das Massaker von Srebrenica verantwortlich. Kriegsverbrechen. Unter anderem dafür wurde er nach 15 Jahren auf der Flucht vor dem Internationalen Strafgerichtshof in Den Haag angeklagt und zu lebenslanger Haft verurteilt. Silke Hane.
6: Having summarized its findings, the chamber will now give its verdict.
7: Im November 2017 in Den Haag. Der Internationale Strafgerichtshof für das ehemalige Jugoslawien spricht Ratko Mladic in erster Instanz schuldig.
6: Finds Ratko Mladic guilty as a member of various joint criminal enterprises of the following counts. Count 2, Genocide.
7: Der Völkermord von Srebrenica, die Verfolgung von Bosniaken und Kroaten im Bosnienkrieg, die Terrorisierung der Bevölkerung von Sarajevo während der Belagerung der Stadt. Dafür muss Ratko Mladic lebenslang ins Gefängnis, verkündet Richter Alfons Ori.
6: For having committed these crimes, the chamber sentences Mr. Ratko Mladic to life imprisonment.
7: Mladic schlägt Berufung ein. Im Sommer 2021 wird das Urteil jedoch rechtskräftig. 26 Jahre nach dem Genozid an den Bosniaken in Srebrenica. Denn lange hatte Mladic unbehelligt in Serbien gelebt. Erst 2011 wird er nach viel internationalem Druck festgenommen und nach Den Haag ausgeliefert. Das dortige Kriegsverbrechertribunal stützt seine Anklage auf Zeugenaussagen, aber auch auf viele Video- und Tonaufnahmen, die den Völkermord in Srebrenica dokumentieren. Und Mladics Rolle dabei. Hier sind wir am 11. Juli 1995 im serbischen Srebrenica. Wir schenken dem serbischen Volk diese Stadt. Endlich ist der richtige Zeitpunkt gekommen, um uns an den Türken zu rächen. Als Türken bezeichnet Mladic hier die muslimische Bevölkerung im ethnisch gemischten Bosnien, die Bosniaken. Mladic ist zu diesem Zeitpunkt 53 Jahre alt und Oberkommandeur der serbisch-bosnischen Armee. Die kämpft im Bosnienkrieg dafür, möglichst große Gebiete für die serbische Bevölkerung zu erobern. Dafür schreckt Mladic vor systematischen Vertreibungen und Völkermord nicht zurück. Mehr als 8000 ihrer bosniakischen Landsleute ermorden die bosnischen Serben unter seinem Befehl nach der Einnahme von Srebrenica. Die meisten von ihnen Männer und Jungen, die vorher von ihren Familien getrennt wurden und von Mladic in falscher Sicherheit gewiegt wurden. Ihr habt viel von mir gehört, jetzt könnt ihr mich auch mal sehen. Ich bin General Mladic. Unter euch sind auch Männer im wehrfähigen Alter. Alle seid ihr sicher. Dieses Mal schenke ich euch das Leben. Reue hat Mladic nie gezeigt. Nicht für Srebrenica und andere Morde, auch nicht für die fast 4 Jahre lange Belagerung der bosnischen Hauptstadt Sarajevo, der mehr als 10.000 Menschen zum Opfer fielen.
4: Der Bericht unserer Balkan-Korrespondentin Silke Hane. 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
9: Der Fahrplan für schnelle Reformen. Die Fraktionsspitzen aus SPD und CDU, CSU sind dabei, ihn fest zu

0: Stimmungsbild.
1: Manchmal braucht eine Klausur ja auch eine Überschrift. Vor einem Jahr war es der Geist von Würzburg, der aus einer Koalition der miesen Laune zwei Fraktionen enger zusammenschweißte, sagt CSU-Landesgruppenchef Alexander Hoffmann und erinnert hier in Münster an diesen ominösen Geist von Würzburg.
2: Und dieser Geist von Würzburg, der hat getragen. Und jetzt muss zu diesem Geist von Würzburg der Mut von Münster dazukommen.
1: Der Mut von Münster. Matthias Mirsch, der SPD-Fraktionschef, steht daneben und nickt. Für ihn geht es vor allem um gegenseitiges Vertrauen. Das hatte er zuletzt bei Jens Spahn, dem Ex-Unionsfraktionschef. Der aber musste gehen. Jetzt steht da Thorsten Frey als neuer Unionsfraktionschef neben Matthias Mirsch in Münster und bekommt einen dicken Vertrauensvorschuss vom Sozialdemokraten.
3: Und das will ich dir sagen, lieber Thorsten, das hast du bei uns. Und da spreche ich für die SPD-Bundestagsfraktion und ganz persönlich auch von meiner Seite.
1: 1,5 Tage Klausur der Fraktionsspitzen. Es geht um den Fahrplan der Reformen, aber eben auch um gegenseitiges Vertrauen. Wie arbeiten zwei Fraktionen miteinander und wie nicht, sagt Mirsch, der sich zuletzt sehr über Durchstechereien von Unionsabgeordneten in Sachen Steuerreform von SPD-Finanzminister Klingbeil geärgert hatte.
3: Die Grundbedingung ist, dass eben nicht frühzeitig durchgestochen wird, dass ich nicht auf meine eigene Rechnung arbeite. Wir wissen alle, wovon wir sprechen. Und das ist immer wieder etwas, woran man appellieren muss und wo man sich auch vergewissern muss.
1: Darum geht's auch in Münster. Aber natürlich schwebt hier nicht nur der Geist von Würzburg und der Mut von Münster durch den Saal, sondern auch die Diskussion über die Rentenreform. Speziell die Rente mit 63. Die SPD setzt auf Veränderungen und Kompromisse. Die Vorschläge der Rentenkommission seien Grundlage, sagt SPD-Fraktionschef Mirsch.
3: Und daran orientieren wir uns. Aber natürlich gucken wir auch auf die Diskussion, die unter den Bürgerinnen und Bürgern geführt wird, unter den Ministerpräsidenten und.
1: Und da wird dann Thorsten Frey hellhörig. Der Kanzler hatte gestern klargemacht, geht es nach ihm, gibt es keine Veränderungen. Weg mit der Frühverrentung. Frey sagt es freundlicher.
4: Die Feststellung von Matthias Mirsch, dass natürlich im Parlament immer auch Veränderungen an Gesetzen vorgenommen werden, das ist selbstverständlich. Aber es ist eben nicht so aus meiner Sicht, dass wir grundstürzend und grundlegende Veränderungen vornehmen können.
1: Sie werden in Münster mit dem Mercedes-Chef über Wirtschaft reden, auch mit der IG Metall-Chefin. Der Vorsitzende der katholischen Bischofskonferenz wird da sein und eben das gesamte Fraktionsführungsteam. Wichtigster Auftrag: Teambuilding in polarisierenden Zeiten, sagt der Sozialdemokrat Matthias Mirsch.
3: Abstrakt sind viele für die Lösung. Wenn es konkret wird, dann ist das an einigen Stellen sehr kontrovers. Das müssen wir aushalten, aber am Ende müssen wir auch liefern.
1: Übrigens nicht wegen, sondern trotz der anstehenden Landtagswahlen. So sieht der CSU-Landesgruppenchef Hoffmann die Dinge.
2: Aber die Ergebnisse der Landtagswahlen ändern nichts am Reformbedarf dieses Landes.
0: ARD-Hauptstadtkorrespondent Georg Schwarte berichtete. Die Sparsamen, das ist eine Gruppe von EU-Ländern, die sich gegen die geplante Aufstockung des EU-Haushalts wehrt. Deutschland gehört auch dazu und deswegen hatte Bundeskanzler Merz die übrigen Länder heute zu einem kleinen EU-Gipfel ins Kanzleramt eingeladen. Mit dabei waren die Niederlande, Dänemark, Österreich, Finnland und Schweden. Und was es bei diesem Treffen ging, das fasst Nicole Markwald zusammen.
5: Das war ein Vorbereitungstreffen von 6 Ländern, die nicht einverstanden sind mit dem Vorschlag zum künftigen EU-Finanzrahmen. Der läuft von 2028 bis 2034 und sieht vor Ausgaben in Höhe von knapp 2 Billionen Euro. Die Bundesregierung hatte ja schon verlauten lassen, das sei unbezahlbar und zu viel, denn für Deutschland hieße das, mehr nach Brüssel überweisen zu müssen. Und heute im Kanzleramt gab es nun das Treffen mit Vertretern anderer Länder, die das ähnlich sehen. Mit dabei Dänemark, Finnland, Österreich. Die Vertreter von den Niederlanden und Schweden waren dazugeschaltet. Das sind alles sogenannte Nettozahler. Das heißt, sie überweisen mehr nach Brüssel, als sie durch Subventionen oder Programme zurückbekommen. Und heute ging es darum zu beraten, natürlich auch ein politisches Signal auszusenden an andere EU-Staaten und eben der Botschaft, die vorgeschlagene Summe müsse um hunderte Milliarden Euro gekürzt werden. Und zwar in allen Bereichen. Dänemarks Ministerpräsidentin Mette Frederiksen sagte, der vorgeschlagene Anstieg sei schlicht zu hoch.
0: Sparkurs statt aus dem Vollen schöpfen. Für diese Einstellung haben diese 6 Länder auch Gründe angeführt.

0: Das hat natürlich mit der wirtschaftlichen Situation zu tun. Zum Beispiel sagte der österreichische Bundeskanzler Stocker, wenn alle Staaten Einsparungen vornehmen müssen bei sich zu Hause, dann gilt es auch für die EU. Er könne jetzt Menschen in Österreich nicht erklären, dass wir über den größten Haushalt aller Zeiten in Brüssel diskutieren. Bundeskanzler Merz sprach davon, mit einem Haushalt des 20. Jahrhunderts werden wir den Herausforderungen des 21. Jahrhunderts nicht begegnen können. Und Dänemarks Regierungschefin Frederiksen verwies auch auf die veränderte Sicherheitslage in Europa, die Bedrohung durch Russland. Und deshalb müsse zum Beispiel der EU-Haushalt der europäischen Verteidigung, dem Schutz der Außengrenzen und der Ukraine Vorrang einräumen. Ja, die nächste wichtige Verhandlungsrunde, die ist beim EU-Gipfel im Oktober geplant. Bis dahin soll es auch noch mal einen neuen Vorschlag geben von Irland. Das Land hat ja aktuell die EU-Ratspräsidentschaft inne.
1: Ja, und wenn es nach Bundeskanzler Merz geht, dann sollten sich die EU-Länder bis Jahresende auf einen Haushalt geeinigt haben. Schnelle Reaktion, vorausschauendes Handeln, das sind die Ansprüche, die an den Nationalen Sicherheitsrat gestellt worden sind, als ihn die Bundesregierung vor einem Jahr eingeführt hat. Verschiedene Bundesministerien, Nachrichtendienste und externe Fachleute treffen sich regelmäßig in diesem Gremium, um Deutschland auf ein neues und vor allem modernes Level der Sicherheitsstruktur zu bringen. Ein überfälliger Schritt, haben viele Fachleute gesagt. Ihre Bilanz fällt allerdings nach einem Jahr eher ernüchternd aus, fasst Christina Nagel zusammen.
2: Eine mit Sprengstoff bestückte Drohne auf dem Flughafen Leipzig, der Iran-Krieg und seine Folgen, Cyberangriffe, Spionage. Für den stellvertretenden Regierungssprecher Sebastian Hille ist völlig klar, es war die richtige Entscheidung, einen nationalen Sicherheitsrat einzurichten.
3: Ich glaube, das ist genau das Instrument, was es in einer Zeit, in der sich die Sicherheitslage in den vergangenen Jahren auch so massiv verändert hat, genau richtig und angezeigt ist.
2: Die Idee war und ist es, das über Jahrzehnte gewachsene Neben- und mitunter auch Gegeneinander von Ministerien und Behörden neu zu ordnen. Rechtliche und bürokratische Hürden zu überwinden, die, das zeigt das Thema Drohnenabwehr, ein effektives Zusammenspiel mitunter erschweren. Das erklärte Ziel ist es, schneller zu politischen Entscheidungen zu kommen und krisenfester zu werden durch mehr strategische Vorausschau.
4: Der Nationale Sicherheitsrat wird der Dreh- und Angelpunkt für die kollektive politische Entscheidungsfindung der Bundesregierung,
2: hatte Friedrich Merz angekündigt, eine Formulierung, die sich etwas abgewandelt auch in der Geschäftsordnung wiederfindet. Die Fäden sollen im Kanzleramt zusammenlaufen, das Wissen der Nachrichtendienste, die Analysen der Ministerien und Behörden, Lagebilder, die Expertise von Fachleuten. Davon sei allerdings wenig zu spüren, erklärte unlängst die außenpolitische Sprecherin der Grünen, Deborah Düring. Nicht nur sie fragt sich,
5: wo ist eigentlich dieser Nationale Sicherheitsrat?
2: Die Spitze des Gremiums unter der Leitung des Kanzlers tagt, anders als gedacht, unregelmäßig, meist in Krisensituationen, so wie es früher das Sicherheitskabinett getan hat. Es mangle an Zeit, heißt es hinter den Kulissen. Das Tagesgeschäft, die vielen Krisen und Reformvorhaben bestimmen die Agenda. Es hapert aber auch bei den Strukturen. Zwar wurde eine Stabsstelle im Kanzleramt eingerichtet, wesentliche Bausteine aber fehlen noch immer, kritisiert die Politikwissenschaftlerin Christina Moritz, die sich seit mehr als 20 Jahren mit Konzepten zum Nationalen Sicherheitsrat beschäftigt.
6: Ein Strategiereferat, ein vorbereitender Ausschuss und ein tatsächlich nationales Lagezentrum.
2: Ein Apparat also, der dafür sorgt, dass die politische Spitze des Gremiums alle Grundlagen hat, um Entscheidungen zu treffen. Dass der vorgesehene Aufbau auf der Stelle tritt, hat aus Sicht von Fachleuten aber auch damit zu tun, dass die Stabsstelle dünn besetzt ist. 13 Stellen sind vorgesehen, von denen bis zuletzt ausgerechnet die Leitung des Referats Strategie unbesetzt war. Kritisch gesehen wird auch, dass an der Spitze der Stabsstelle mit Günther Sauter ein Mann steht, der als außenpolitischer Berater des Kanzlers eh schon viel zu tun hat. Der Apparat, sagt Sarah Bressan vom Global Public Policy Institute, laufe damit Gefahr, in jenen bürokratischen Strukturen aufzugehen, die man eigentlich überwinden wollte.
7: Was wir aber brauchen, ist eine zusätzliche Perspektive, die wirklich die Bandbreite und Tragweite sicherheitspolitischer Reform, Weichenstellungen überblicken kann.
2: Eine Schnittstelle zwischen Ministerien, Behörden und externen Fachleuten. Strukturen, in die auch das Parlament eingebunden werden sollte, sagt Deborah Düring von den Grünen.
5: So wie sie gerade konzipiert ist, erscheint es mir eher wie eine sehr geschlossene Struktur, aus der nichts rauskommt. Aber ich frage mich auch, was da überhaupt reinkommt.
2: Auch die Bilanz der Fachleute fällt ernüchternd aus. Sie bescheinigen dem Nationalen Sicherheitsrat zwar Potenzial, es brauche aber deutlich mehr politischen Willen, um aus ihm mehr zu machen als nur ein neues Etikett auf alten Strukturen.
1: Unwetter, die sind in Nepal und Tibet nicht gerade selten. Die Region steht schließlich unter dem Einfluss des Himalaya-Gebirges mit dem höchsten Berg der Welt, dem Mount Everest. Aber was da gestern passiert ist, das hat die Region in ein Katastrophengebiet verwandelt. Nach den Sturzfluten sind bereits hunderte Tote gefunden worden. Mehr als 1400 Menschen werden noch vermisst, darunter Ausländer und Touristen, so die offiziellen Angaben. Auslandskorrespondentin Lena Bodewein mit einem kleinen Licht in all dem Dunkeln.
8: Am zweiten Tag nach der Katastrophe gibt es Erzählungen vom Überleben. Wir waren im Obergeschoss. Das Wasser stieg bis dorthin an und überflutete es. Der Boden war voller Schlamm. Wir konnten nicht dorthin gehen, wo ich wohne, weil der Schlamm es unmöglich machte. So erzählt es der 92-jährige Kedarnath Barajuli, Reportern der Nachrichtenagentur AFP. Er ist gerade so davongekommen. Er gehört wie hunderte anderen zu denen, die von der nepalesischen Armee und anderen Helfern gerettet wurden. Mit Booten, Hubschraubern und Baggern. Nur so gelangen die Helfer durch den allgegenwärtigen Schlamm. Aber es gibt auch Erzählungen von Verlust. Hier liegt der Stationsoberer des Altenheims direkt vor mir. 4 bis 5 Leichen wurden von dort schon abtransportiert. Der Ortsvorsteher Binod Chitrakar weiß, dass noch mehr Tote zu betrauern sein werden. Und es gibt Erzählungen von Hoffnung, wie von Chitra Bahadur Nepali. Mein Bruder wird seit gestern um 8:30 vermisst. Ich konnte seinen Namen nicht auf der Liste der vermissten Personen finden. Ein weiteres Familienmitglied, mein Bruder Pisal Nepali Puling, wird ebenfalls noch vermisst. Wer vermisst wird, ist noch nicht tot. Nepals Polizei und Katastrophenschutzbehörde haben die Zahlen der Vermissten am Donnerstag weiter erhöht. Und da Satellitenaufnahmen zeigen, dass komplette Dörfer in den Bergregionen verschwunden sind, wird die Opferzahl wohl noch weiter steigen. Ein großer Teil der Vermissten stammt aus dem Ausland, aus Indien beispielsweise. Von dort hatten sich hunderte Pilger auf den Weg zum Berg Kailash gemacht. Für Hindus ist er heilig, weil er als spirituelle Heimat des Gottes Shiva gilt. Aber auch Bergwanderer, Trekkingtouristen aus aller Welt, von den USA bis Australien, befinden sich unter den Vermissten. Solche Katastrophen können häufiger werden. Die Temperaturen steigen Jahr für Jahr. Die Region wird sehr angreifbar, sagt Basanta Raj Adhikari, Katastrophenforscher an der Tribhuvan-Universität in Nepal. Ein Gletschersturz hat, so der jetzige Stand, nach Meinung von Forschenden die Flutwelle ausgelöst. Ein hunderte Meter breites Stück Eis ist über Kilometer hinweg in die Tiefe gestürzt und wurde dabei wohl zu einer Lawine aus Wasser, Staub und Geröll pulverisiert. Oft brechen aber auch Gletscherseen, die sich aus dem Wasser der schmelzenden Eismassen bilden. Das ist in den vergangenen Jahren häufiger der Fall gewesen, erzählt Adhikari. Betrachtet man all diese beispiellosen Ereignisse, so zeigt sich, dass die Region äußerst anfällig ist, da die Menschen flussabwärts entlang der Flussläufe siedeln. Wenn ein solches Ereignis eintritt, führt dies daher stets zur Zerstörung des betroffenen Gebiets. Aus diesem Grund ist die Region, insbesondere im Hinblick auf weitere Siedlungen sowie den Ausbau von Infrastruktur und Wasserkraft, sehr gefährdet. Sie entwickelt sich zunehmend zu einer Zone mit einem sehr hohen Risiko. Seit Jahren warnen Forscher vor den Folgen des Klimawandels in der Himalaya-Region.
1: Der Mord ohne Leiche. Heute gab es die Plädoyers dazu am Landgericht Saarbrücken. Mehr dazu nach den Kurzmeldungen mit Johannes Schmidt.
9: Die Europäische Fußballunion UEFA bereitet eine Strafanzeige gegen FIFA-Präsident Infantino vor. Hintergrund ist dessen inzwischen verworfener WM-Investorenplan. Das geht aus einem entsprechenden Dokument an ein US-Gericht hervor. Demnach fordert die UEFA, die FIFA und beteiligte Finanzinstitute auf, Dokumente zum gescheiterten Projekt herauszugeben. Die Rede ist von möglicher krimineller Misswirtschaft. In dem Antrag heißt es, Infantino habe sich und einem kleinen Unterstützerkreis eine dauerhafte Beteiligung an den wertvollsten Vermögenswerten der FIFA verschaffen wollen, und zwar zum Nachteil der FIFA. Die Polizei ist heute deutschlandweit gegen Anhänger der rechtsradikalen Artgemeinschaft vorgegangen. In Nordrhein-Westfalen, Niedersachsen, Berlin, Brandenburg und Sachsen-Anhalt wurden 15 Objekte durchsucht. Ermittelt wird gegen 15 Unterstützer der vor 3 Jahren verbotenen Vereinigung. Die Bundeszentrale für politische Bildung geht davon aus, dass die Artgemeinschaft zuletzt noch etwa 150 Mitglieder hatte und gute Kontakte zur gewaltbereiten Neonazi-Szene. Die saarländische Krankenhausgesellschaft SKG bewertet die Pläne der Landesregierung für mehr Hitzeschutz in den Kliniken positiv. Gesundheitsminister Jung hatte dafür gestern im Landtag 15 Millionen Euro angekündigt. Der Geschäftsführer der SKG, Jakob, sagte dem SR, er freue sich, dass der Gesundheitsminister den Appell der Krankenhäuser erhört habe. Die jetzt angekündigte Geldspritze werde aber sicher nicht ausreichen. Wie genau die 15 Millionen Euro verteilt werden, will Minister Jung zusammen mit den Krankenhäusern und der SKG-Führung in einigen Wochen gemeinsam festlegen. Bundespräsident Steinmeier hat die Bedeutung von Computer- und Videospielen für die Demokratie betont. Steinmeier sagte bei einer Konferenz zur Spielemesse Gamescom in Köln, wer sich spielerisch in die Lebensrealitäten anderer einfühle, denke vielleicht auch über die Bedeutung von Fairplay nach. Er betonte das positive, kreative und gemeinschaftsstiftende Potenzial von Gaming. Steinmeier ist das erste Staatsoberhaupt, das die Gamescom besucht. Sie ist die weltweit größte Computer- und Videospielmesse, auch Studios aus dem Saarland sind vor Ort.
1: Der Mordprozess ohne Leiche. Heute wurden dazu am Landgericht Saarbrücken die noch ausstehenden Plädoyers gehalten. Angeklagt ist der Saarbrücker Architekt und Unternehmensberater Werner S. Er soll den Saarbrücker Künstler Martin H. ermordet haben, so die Staatsanwaltschaft. Der Angeklagte selbst behauptet, er sei unschuldig. Ist Martin H. nun also untergetaucht oder wurde er ermordet? SR-Info-Reporterin Simin Sadeghi hat den Prozesstag heute verfolgt. Sie ist jetzt hier bei mir im Studio. Was spricht denn dafür, dass Martin H. tatsächlich getötet wurde?
10: Wenn man die Staatsanwaltschaft fragt, dann spricht vieles dafür. Sie ist überzeugt, dass Werner S. Martin H. letztes Jahr im April in seine Geschäftsräume im Saarbrücker Nauwieser Viertel gelockt haben soll, um ihn dort heimtückisch zu töten. Und nicht nur das, danach soll S. die Leiche noch vor Ort zerteilt und dann weggeschafft haben. Dafür sprechen unter anderem Blut- und Knochengewebspuren am Tatort. Außerdem ist Werner S. nachweislich der Letzte, der Martin H. bisher lebend gesehen hat. Das Motiv laut Staatsanwaltschaft Scheingeschäfte über 500.000 Euro, die Werner S. auf den Namen von Martin H. gemacht und sich damit bereichert haben soll, ohne dass H. davon wusste. Als das rauskam und Martin H. dann sogar am Ende gerichtlich aufgefordert wurde, das Geld zurückzuzahlen, soll Werner S. ihn vermutlich mit einer Schusswaffe getötet haben, um halt diese Straftaten zu verdecken. Und deswegen hat die Staatsanwaltschaft lebenslange Haft mit Feststellung der besonderen Schwere der Schuld gefordert.
1: Und was sagt die Verteidigung dazu?
10: Die Verteidiger von Werner S., die halten daran fest, dass ihr Mandant unschuldig ist und haben dementsprechend heute Freispruch beantragt, sowohl beim Mord als auch beim Untreuevorwurf. Sie haben heute nochmal klar herausgestellt, es gibt in diesem Prozess keine Leiche, keine Tatwaffe, keine Augenzeugen und selbst am Tatort im Saarbrücker Nauwieser Viertel wurden Zweifel geäußert. Hintergrund, ich habe es ja schon gesagt, dort wurden Spuren von Martin H. gefunden, aber das belege noch längst nicht, dass dort auch tatsächlich ein Mord passiert sei. Vielmehr hat Verteidiger Weidhaas heute nochmal die These geäußert, dass Martin H. abgehauen sei, als er aufgefordert wurde, die 500.000 Euro zurückzuzahlen.
11: Wir haben am Tag vor seinem Verschwinden ein verstärktes und vermehrtes Bemühen um Immobilien in Frankreich. Zum anderen haben wir auch nach seinem Verschwinden einen Abschiedsbrief aufgefunden. Und kürzlich hat sich ja auch eine Zeugin gemeldet, die ihn schlicht und ergreifend gesehen haben will, sodass hier ganz deutliche Anhaltspunkte bestehen, dass der Vermisste tatsächlich noch am Leben ist.
10: Ja, sagt der Verteidiger Weidhaas. Der Angeklagte selbst hat sich heute auch noch zu Wort gemeldet. Er hat wortwörtlich gesagt, ich habe den Werner nicht umgebracht, ich bin unschuldig.
1: Jetzt hat man ja auf der einen Seite diese Gewebeproben gefunden, auf der anderen Seite eben diese Aussagen, diese zweifelhaften Aussagen. Also könnte es dann doch sein, dass Martin H. noch lebt?
10: Daran haben tatsächlich viele Menschen ihre Zweifel. Die Anwältin der Nebenklage hat heute das alles nochmal zusammengefasst, was viele Zeugen im Laufe des Verfahrens über Martin H. ausgesagt haben. Nämlich, dass er ein fürsorglicher Mensch war, der sich liebevoll unter anderem um seine kranke Mutter gekümmert habe. Er sei ein Künstler gewesen, der bescheiden gelebt hat. habe, der nie viel Geld gebraucht habe. Ein paar tausend Euro im Jahr hätten ihm ausgereicht und niemals würde er einfach so verschwinden, ohne jemandem Bescheid zu sagen. Auf der anderen Seite wurde der Angeklagte von vielen Zeugen als intelligent beschrieben, gerissen, mit einem Hang zur Selbstüberschätzung, wie die Anwältin Rosetta Puma, Anwältin der Nebenklage, es heute noch mal nannte. Es heißt ja immer in dubio pro reo, also im Zweifel für den Angeklagten, aber...
12: Nur weil wir die Leiche des Mordopfers nicht gefunden haben, bedeutet das nicht, dass Martin Heuer nicht ermordet worden ist. Wir sind fest davon überzeugt, wir haben eine klare Spurenlage. Natürlich im Zweifel zugunsten eines Angeklagten, wir haben aber keine Zweifel.
10: Ja, wie das Gericht in diesem Mordprozess entscheidet, das werden wir in 2 Wochen sehen. Dann soll es das Urteil geben.
1: Simin Sadeghi zum heutigen Prozesstag im Fall des verschwundenen Saarbrücker Künstlers Martin H. Die Lokführer der Saarbahn waren heute wieder mal zum Streik aufgerufen, zum mittlerweile 20. Mal, und ein Ende ist nicht in Sicht. Ganz im Gegenteil, der Chef der Lokführergewerkschaft GDL war heute in Saarbrücken und er hat Streiks für den gesamten September angekündigt. Laszlo Murer hat das Treffen beobachtet und ich wollte von ihm wissen, warum war denn der Chef persönlich im Saarland?
13: Am Nachmittag hat es ein Treffen in Brebach gegeben. Der Vorstand der GDL hat die Saarbahn-Lokführer in einer Halle getroffen und darauf eingeschworen, dass weiterhin auch gestreikt wird, den ganzen September über. Das hat natürlich auch Strahlkraft, so eine Aussage, und dann auch vom Chef. Von den rund 80 GDL-Lokführern waren grob geschätzt auch 60 vor Ort. Das spricht dafür, dass die GDL immer noch großen Rückhalt bei den Mitgliedern hat. Die haben auch bei den Reden dann applaudiert. Und ich hatte Herrn Reis schon vorher getroffen und da hat er mir Folgendes zu seinem Saarlandbesuch gesagt.
14: Die Kollegen in der Saarbahn wehren sich vehement gegen den Arbeitgeber, der schlussendlich einen Tarifvertrag der GDL nicht zulassen möchte. Und von daher haben wir jetzt gesagt, nach so vielen Streiks, nach so vielen Stunden, über 41 Tage, an denen gestreikt wurde hier im Saarland, sollte an der Stelle der Bundesvorsitzende nicht nur einmal auftauchen, sondern ich mache das jetzt zur Chefsache.
13: Gleich mit der Ankündigung, dann im gesamten September zu streiken.
1: Was bedeutet denn diese Ankündigung für die Fahrgäste?
13: Erstmal, es bedeutet nicht, dass den ganzen September durchgehend gestreikt wird, sondern weiterhin kurzfristig und schwer planbar. Das sind die sogenannten Wellenstreiks, die kennen wir jetzt schon seit einigen Wochen. Die Saarbahn hatte deshalb ja auch dauerhaft ein Ersatzkonzept eingeführt, das zuletzt auch quasi bis 16.30 Uhr ohne Unterbrechung gefahren ist. Und das kann den regulären Betrieb natürlich nicht komplett ersetzen, aber zumindest fahren die Züge zu den Stoßzeiten morgens und mittags. Und die Saarbahn will dieses Konzept jetzt auch noch ein Stück weit ausbauen nach dieser Ankündigung.
1: Jetzt ist also dieser ganze Tarifstreit von Seiten der GDL Chefsache. Steigen damit die Chancen, dass wieder verhandelt wird?
13: Ich habe sowohl mit Saarbahn als auch mit dem kommunalen Arbeitgeberverband gesprochen. Die haben sich beide relativ unbeeindruckt gezeigt. Sie wollen weiterhin nicht zurück an den Verhandlungstisch. Und stattdessen wird weiterhin versucht, die Lokführer vom Verdi-Tarifvertrag zu überzeugen. Der Vertrag, der für 85% der Saarbahn-Beschäftigten gilt. Ab dem 1. Oktober könnte sich der kommunale Arbeitgeberverband nach eigener Aussage dann allerdings auf das Tarifeinheitsgesetz berufen und den Verdi-Vertrag für alle geltend machen. Trotzdem hätten die GDL-Lokführer weiterhin die Möglichkeit zu streiken.
1: Die Lage bleibt also kompliziert. SR-Info-Reporter Laszlo Murer zu den neuesten Entwicklungen im Tarifstreit bei der Saarbahn. Wegen Völkermords und Verbrechen gegen die Menschlichkeit im Bosnienkrieg war er zu lebenslanger Haft verurteilt worden. Nun ist der frühere bosnisch-serbische Armeechef Ratko Mladic in einem Gefängnis der UN in Den Haag verstorben. Silke Hane berichtet.
15: Having summarized its findings, the chamber will now give its verdict.
16: Im November 2017 in Den Haag. Der Internationale Strafgerichtshof für das ehemalige Jugoslawien spricht Ratko Mladic in erster Instanz schuldig.
15: Finds Ratko Mladic guilty as a member of various joint criminal enterprises of the following counts. Count 2. Genocide.
16: Der Völkermord von Srebrenica, die Verfolgung von Bosniaken und Kroaten im Bosnienkrieg, die Terrorisierung der Bevölkerung von Sarajevo während der Belagerung der Stadt. Dafür muss Ratko Mladic lebenslang ins Gefängnis, verkündet Richter Alfons Ori.
15: For having committed these crimes, the chamber sentences Mr. Ratko Mladic to life imprisonment.
16: Mladic legt Berufung ein. Im Sommer 2021 wird das Urteil jedoch rechtskräftig. 26 Jahre nach dem Genozid an den Bosniaken in Srebrenica. Denn lange hatte Mladic unbehelligt in Serbien gelebt. Erst 2011 wird er nach viel internationalem Druck festgenommen und nach Den Haag ausgeliefert. Das dortige Kriegsverbrechertribunal stützt seine Anklage auf Zeugenaussagen, aber auch auf viele Video- und Tonaufnahmen, die den Völkermord in Srebrenica dokumentieren. Und Mladics Rolle dabei. Hier sind wir am 11. Juli 1995 im serbischen Srebrenica. Wir schenken dem serbischen Volk diese Stadt. Endlich ist der richtige Zeitpunkt gekommen, um uns an den Türken zu rächen. Als Türken bezeichnet Mladic hier die muslimische Bevölkerung im ethnisch gemischten Bosnien, die Bosniaken. Mladic ist zu diesem Zeitpunkt 53 Jahre alt und Oberkommandeur der serbisch-bosnischen Armee. Die kämpft im Bosnienkrieg dafür, möglichst große Gebiete für die serbische Bevölkerung zu erobern. Dafür schreckt Mladic vor systematischen Vertreibungen und Völkermord nicht zurück. Mehr als 8000 ihrer bosniakischen Landsleute ermorden die bosnischen Serben unter seinem Befehl nach der Einnahme von Srebrenica. Die meisten von ihnen Männer und Jungen, die vorher von ihren Familien getrennt wurden und von Mladic in falscher Sicherheit gewiegt wurden. Ihr habt viel von mir gehört, jetzt könnt ihr mich auch mal sehen. Ich bin General Mladic. Unter euch sind auch Männer im wehrfähigen Alter. Alle seid ihr sicher. Dieses Mal schenke ich euch das Leben. Reue hat Mladic nie gezeigt. Nicht für Srebrenica und andere Morde, auch nicht für die fast 4 Jahre lange Belagerung der bosnischen Hauptstadt Sarajevo, der mehr als 10.000 Menschen zum Opfer fielen.
1: Vor etwa 2 Wochen, da haben wir ja der partiellen Sonnenfinsternis entgegengefiebert. Sie erinnern sich sicher an den Hype um die entsprechenden Schutzbrillen. Das Ereignis, das uns heute Nacht erwartet, das ist auch spektakulär. Eine Mondfinsternis steht an und das ist kein Zufall, erklärt mein Kollege Gerald Perschke.
17: Das ist tatsächlich kein Zufall. Sonnen- und Mondfinsternisse treten oft als Paar auf. Der Grund, beide Ereignisse können nur stattfinden, wenn der Mond gerade einen bestimmten Bereich seiner Umlaufbahn durchläuft. Das Zeitfenster ist lang genug, dass sowohl Neumond als auch Vollmond hineinpassen. Und da zwischen beiden Mondphasen rund 2 Wochen liegen, folgt auf einer Sonnenfinsternis häufig kurz darauf eine Mondfinsternis. Aber es kann auch andersherum sein. Diesmal ist aber die Sonnenfinsternis zuerst gekommen und jetzt zieht die Mondfinsternis nach.
1: Was uns bei der Mondfinsternis genau erwartet, dazu nochmal Gerald Perschke.
17: Der Mond wandert durch den Schatten der Erde und wird dabei Stück für Stück verdunkelt. Diesmal werden über 90% seines Durchmessers vom Kernschatten erfasst. Das ist zwar knapp keine totale Mondfinsternis, aber schon sehr eindrucksvoll. Vor allem im Südwesten, wo es bis zu 97% sind. Auf Rügen verschwinden immerhin noch 2/3 des Mondes. Anders als bei der Sonnenfinsternis braucht man auch keine Schutzbrille. Man kann das Ereignis gefahrlos mit bloßem Auge betrachten.
1: Also wenn Sie die Mondfinsternis anschauen wollen, dann gibt es noch ein paar weitere Tipps, damit Sie auch erfolgreich sind.
17: Sehr früh. Und das ist vermutlich für einige der einzige Haken an der Sache. Die Finsternis beginnt schon vor 5 Uhr. Der Erdschatten erreicht den Mond um 4.33 Uhr. Die spannendste Phase liegt zwischen 5 und 6 Uhr. Wer etwas sehen möchte, sollte sich möglichst einen freien Blick nach Südwesten suchen. Je weiter man in Deutschland nach Westen kommt, desto länger bleibt der Mond sichtbar. Das eigentliche Maximum wird aber in weiten Teilen Deutschlands kaum noch zu sehen sein, weil der Mond dann sehr tief steht und bereits die Morgendämmerung einsetzt. Deshalb gilt, lieber etwas früher aufstehen, dann erlebt man die eindrucksvollste Phase der Finsternis.
1: Ja, aber ob der Himmel im Saarland klar genug bleibt, um die Mondfinsternis auch beobachten zu können? Über dem Hallberg ist gerade der erste starke Schauer runtergegangen und in der Nacht könnte es sich im ganzen Saarland zuziehen. Starkregen, Hagel, Sturmböen sind möglich bei Tiefstwerten zwischen 19 und 16 Grad. Morgen dann mehr Wolken als Sonne und immer wieder Schauer oder Gewitter und kühler als heute 20 bis 25 Grad. Das Wochenende wird wechselhaft und ob das was wird mit der Grillparty, das lässt sich also nur schwer voraussagen. Aber es bleibt warm. Samstag bis 24, Sonntag bis 26 Grad. Das war die SR-Info-Bilanz am Abend. Mein Name ist Sarah Sasso. Hat mich gefreut, dass
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19: 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Charlotte de Rouen.
18: Bonsoir à tous. Les secours recherchent plus de 1400 personnes au Népal et au Tibet chinois voisin après la crue meurtrière qui a dévalé la montagne hier. Une attente interminable pour les proches des disparus. La Russie qualifie d'alarmiste, d'inquiétante les informations parues dans la presse américaine selon lesquelles le directeur de la CIA s'est rendu à Moscou pour dissuader la Russie d'attaquer l'OTAN. 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Une quarantaine de médias et l'ONG Reporters sans frontières demandent à la présidente Claudia Sheinbaum d'agir. 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Les secours ont extrait les corps d'au moins 360 victimes et plus de 1400 personnes sont toujours portées disparues. Pour ceux qui ont des proches de la famille dans les zones touchées, l'attente est interminable. Sunil Tamang a les yeux rivés sur son téléphone depuis 2 jours. Ce doctorant népalais vit en Nouvelle-Zélande. Il désespère de ne pas avoir de nouvelles de sa famille et de ses amis qui vivent dans le village de Siafrou où vivait une centaine de familles avant la catastrophe.
20: Sur Facebook, tout ce que je vois, c'est qu'ils se sont connectés il y a des heures. On est sans nouvelles de nombreux proches, dont mon

Thomas Dunhills Boré aus der Suite Vectis auf SR Kultur um 5:05, Tag des Bostock und das Südwestdeutsche Kammerorchester Pforzheim. Sie hören es vielleicht an meiner Stimme, mich hat's erwischt, ja, ein bisschen erkältet, und das ist ja auch einfach so dieser Tage, wenn es mal 20, mal 30 Grad hat, also mein Körper macht das nicht mit, ich weiß nicht, wie es Ihnen da geht, aber das kann ja auf Dauer nicht gesund sein, diese ständigen Schwankungen, und wenn man dann Kinder in der Kita hat, die alles nach Hause bringen, dann wird es irgendwann schwierig. Da merkt man, es geht auf den Herbst zu, und wir gehen schon mal ein bisschen weiter. Ich finde es auch viel schöner, wenn man den Herbst und den Winter überspringt, die mag ich gar nicht so. Wir gehen direkt zum Frühling, und zwar zu Robert Schumanns Frühlingssinfonie, das Allegro Animato e Grazioso, der vierte Satz, Maren Alsop und das ORF Radiosinfonieorchester Wien.

Robert Schumanns Frühlingssinfonie, Allegro animato e grazioso, so heißt der vierte Satz. Das war übrigens seine erste Sinfonie, da war er ganz beschwingt damals, weil er seine Clara geheiratet hat, 1840. Und dann hat diese junge Ehe ihm so viel Glück gebracht, dass er gesagt hat, komm, jetzt bin ich im Frühlingsdrang, jetzt mache ich auch eine Frühlingssinfonie. Hat geschrieben in dem Brief, ich schrieb die Sinfonie, wenn ich sagen darf, in jedem Frühlingsdrang, der den Menschen wohl bis in das höchste Alter hinreißt und in jedem Jahr von Neuem überfällt. Da sind wir noch ein bisschen weit weg, hier am 27. August vom Frühlingsdrang. Aber ich bin sicher, der kommt wieder. Das waren Marin Alsop und das ORF Radio Sinfonieorchester Wien. 17:45 auf SR Kultur. Und das hier ist Ivan Mark und Emily Marsh mit Jubilee.

0: Van Morrison, A Cut in Corner, Slam Chop. Das ist eine Band, kaum ein Name in der Popmusik, der steht so sehr für die hohe Kunst der stetigen Verwandlung, könnte man sagen. Gegründet Anfang der 90er Jahre in Nashville als vielköpfiges, leicht schiefes Country-Kollektiv, hat sich die Band unter der Leitung von Bandkopf Kurt Wagner über die Jahrzehnte zu einem der faszinierendsten Avantgarde-Projekte der Vereinigten Staaten entwickelt. Gerade ist Album Nummer 17 erschienen und trägt den gleichermaßen absurden wie melancholischen Titel Punching the Clown. Womit Lamb Chop diesmal überraschen, das erfahren Sie jetzt von Kerstin Poppendiek.
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2: I just realized that I was more interested in other aspects of the human voice.
3: Mir ist irgendwann klar geworden, wie sehr mich die menschliche Stimme interessiert. Ich wollte mit anderen zusammensingen, nicht einfach nur alleine.
2: As opposed to just singing on my own.
4: I'm a human calculator and I never make mistakes.
5: Die Stimme hat es Kurt Wagner angetan. Nachdem er zuletzt vor allem mit Vocoder-Software und Stimmverzerrer experimentiert hat, geht es auf dem neuen Lamb Chop-Album um puren Gesang. Nicht verfremdet oder elektronisch bearbeitet, sondern traditioneller Singer-Songwriter-Country-Folk. Kurt Wagner singt mit seiner warmen Baritonstimme nicht nur allein, sondern auch zusammen mit einem Chor, inspiriert vom Lined-Out-Gesang.
6: Roll me over. Let him in, it's time, stop.
2: It's just something that happened in the late 1800s. I think it started in Scotland.
3: Das Ganze geht zurück aufs späte 18. Jahrhundert. Ich glaube, es hat in Schottland angefangen. Man sang Kirchenmusik ohne Instrumente, ganz a cappella. Es gab einen Vorsänger, der eine Textzeile vorgab, und der Chor griff sie dann intuitiv auf, ganz ohne Noten oder aufgeschriebenen Text. Diese Technik ist irgendwann in die Appalachen gewandert und wurde dort zur Wurzel der Country-Musik und eigentlich der amerikanischen Musik überhaupt. Das einzige Instrument ist die eigene Stimme, mit all ihren Unvollkommenheiten. Genau das hat mich berührt.

0: Mal legt sich der Chor wie ein Mantel um Kurt Wagners Stimme. Mal funktioniert er wie ein Instrument, das zusätzlich Farbe in einen Song bringt. Bloß nicht musikalisch auf der Stelle stehen. Das war Kurt Wagner mit seiner Band Lamb Chop von Anfang an wichtig. Keine leichte Aufgabe, sich auf mittlerweile 16 Alben immer wieder neu zu erfinden. Doch Kurt Wagner zeigt, dass es geht. Ein Album ohne Schlagzeug, ohne die üppigen Arrangements, für die Lamb Chop lange bekannt war. Stattdessen eine Gitarre und ein Banjo. Mehr braucht es nicht.
1: And Harry was a butcher. Loretta did the books.
0: Inhaltlich bleibt Kurt Wagner der Meister der surrealen Alltagsporträts. Seine Texte sind keine klassisch strukturierten Geschichten mit Strophe und Refrain, sondern eher Gedankenströme, die oftmals vage bleiben. Dass der Albumtitel Punching the Clown Assoziationen mit einem lebenden Politiker auslösen könnten, nimmt Wagner schmunzelnd in Kauf. Sei aber nicht beabsichtigt, sagt er. Inspiriert sei der Albumtitel vielmehr vom Film Punching the Clown, in dem es um einen erfolglosen Musiker geht. Prominente Unterstützung hat sich Kurt Wagner von Justin Vernon geholt, Kopf der Band Bon Iver und einer der gefragtesten Gastsänger in der Indie-Folk-Szene. Dass ausgerechnet er bei einem Album, auf dem es um Gesang und Stimmen geht, nicht singt, klingt erstmal absurd.
2: Am Anfang war das bestimmt etwas seltsam für ihn. Wir sitzen alle zusammen, jeder singt, nur er nicht. Aber mir ging es darum, ein Album mit jemandem zu machen, den ich kenne und bewundere. Und nicht darum, ihn für das auszunutzen, wer er ist.
0: Justin Vernon spielt Banjo auf Punching the Clown. Sensibel und einfühlsam zupft er die Saiten und überlässt den Gesang Kurt Wagner. Das Faszinierende an diesem Album ist die kompromisslose Entschleunigung. Die 12 Lieder nehmen sich Zeit, trauen sich Pausen zu halten. Punching the Clown ist kein zugängliches Nebenbeihöralbum, sondern eines, das Ruhe beim Hören voraussetzt und gleichzeitig beruhigt.

The New World Wave von Lamb Chop aus dem aktuellen Album Punching the Clown, unser Album der Woche, vorgestellt von Kerstin Poppendiek. Sie hören SR Kultur, 6:30 ist es, und das ist Musik von Wolfgang Amadeus Mozart. Das ist das Finale aus der Sinfonie in S-Dur, Nikolaus Arnoncourt und das Chamber Orchestra of Europe.

Wolfgang Amadeus Mozarts Allegro aus der Sinfonie in S-Dur. Das war Nicolas Harnoncourt und das Chamber Orchestra of Europe mit legendärer Musik hier auf SR Kultur. 20:07 ist es in der Abendmusik. Und wir hören Jessica Pratt mit Waltz on a String.

Chilly Gonzalez. Das Prälude in C-Sharp Major hat er selbst komponiert. Chilly Gonzalez, großartiger Musiker, der immer im Morgenmantel auf die Bühne kommt und ganz entspannt hinten in seinem Backstage-Raum vorher im Morgenmantel schon sitzt und sich überlegt, was er heute für Spaß auch am Klavier macht, aber eben auch ernste Stücke spielt. Also ein ganz, ganz großer Künstler. Chilly Gonzalez habe ich mal live in Metz erleben dürfen. Moddy hören wir mit Ain't It

Filmmusik aus The Chess Player. Uraltes Spiel übrigens. Wissen Sie eigentlich, wann Schach erfunden worden ist? Hat mal geschaut, zwischen dem 3. und 6. Jahrhundert nach Christus. In Indien übrigens, da kommt das Spiel her. Die Figuren waren damals das indische Heer mit Streitwägen, Reitern, Elefanten und Fußsoldaten. Und das spiegelt sich heute eben in den Türmen, Springern, Läufern und Bauern wieder. So alt ist das. Joaquin Rodrigo spielt uns das Concierto de Aranjuez, oder er schrieb es uns, das Allegro Gentile, den dritten Satz, Michel Zabachnik und das Brussels Philharmonic Orchester.

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Leon Bridges, Light the Way. Das muss man ja bald schon machen, wenn die Abendmusik vorbei ist und man vom Arlberg runter spaziert. Da muss man bald das Licht anmachen. Wenn es dann schon dunkel wird im Herbst, da denken wir mal lieber noch nicht dran. Um 19 Uhr, auch wenn es jetzt gerade ein bisschen dunkel ist, aber das liegt hier auf dem Arlberg an den Wolken über dem Himmel, die plötzlich aufgezogen sind. Wir sind dann vielleicht auch so ein bisschen müde vom Tag. Ja, die Wolken auch und der Regen. Mit UTA hören wir das Tired of the Day.

Herbstimpression, oh je, von Louis Vierne, die Impression d'automne. Naja, es wird langsam soweit. Eric Lesage hat hier Klavier gespielt und uns schon mal ein bisschen mitgenommen in die Jahreszeit der bunten Blätter und der Kastanien. Ron Sexsmith singt St. Bernard

Das Concerto Grosso alla Paduana aus Padua und auf die paduanische Art von William Corbett. Hier haben wir Roy Goodman und das European Community Baroque Orchestra gehört. Auf SR Kultur gleich 7:15 heißt, wir gehen zum Deutschlandfunk Magazin. Kira Skoff singt uns noch Rocks. Mein Name ist Chris Ignazi. Ich wünsche Ihnen einen schönen Abend. Machen Sie es gut und wenn Sie wollen, hören wir uns morgen wieder.

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1: Stefan Koldehoff im Gespräch mit dem Fotografen Thomas Struth. Eine Deutschlandfunkproduktion von März 2026.

Porträts, Straßenbilder, Architektur und Naturaufnahmen. Seit Jahrzehnten dokumentiert Thomas Struth mit seinen Fotografien verschiedenste Lebenswelten. Als Chronist der Gesellschaft empfindet er sich aber nicht, sagt Thomas Struth im Deutschlandfunk Zeitzeugengespräch. Geboren 1954 in Geldern am Niederrhein, entwickelt er schon früh ein Interesse für Kunst, beginnt in seiner Kindheit und Jugend intensiv zu zeichnen und zu malen. Nach dem Abitur studiert er ab 1973 an der Kunstakademie in Düsseldorf. Zunächst Malerei bei Peter Klemann und Gerhard Richter. Dann wechselt er zur Fotografie. Seine Lehrer Bernd und Hilla Becher. Struths Aufnahmen von Stadtlandschaften, von meist leeren Straßenzügen und Plätzen, dokumentieren die städtische Entwicklung, architektonische Transformation und Nutzung des öffentlichen Raums. Die objektive und realistische Darstellung wird zu Thomas Struths Markenkern. Mitte der 80er Jahre wendet er sich mit der Porträtfotografie einem weiteren Themenbereich zu. Dabei nutzt er eine Plattenkamera, setzt auf lange Belichtungszeiten und vermeidet nachträgliche Bearbeitung. Über die Jahre folgen weitere Werkgruppen mit Serien von Urwäldern, von Museen und ihren Besuchern oder von Orten besonders innovativer Forschung. 2011 dann ein besonderer Auftrag. Er soll das britische Königspaar porträtieren zum 60. Thronjubiläum von Elisabeth II. In den großen Museen und Galerien der Welt ist Thomas Struth längst angekommen. Sein Zuhause aber war über 40 Jahre stets Düsseldorf. Inzwischen hat es ihn nach Berlin verschlagen.

0: Das letzte Motiv, die letzte Menschengruppe, die ich fotografiert hatte, habe ich dann ein Bild begonnen, so, sagen wir mal, vielleicht so ein Format von 90 mal 130 Zentimeter Leinwand. Und die habe ich dann nicht mehr fertig gemalt, weil ich gedacht habe, was soll das? Also das Foto ist eigentlich viel besser, als was ich da hätte noch von malen können.
1: Den Pinsel gegen die Kamera tauschen.
2: Herr Struth, Zeitzeugen im Gespräch. Als was sehen Sie sich eigentlich? Sind Sie sowas wie ein Chronist der Gesellschaft mit dem, was Sie machen, mit Ihren Fotografien?
0: Nein, das glaube ich nicht. Also ich empfinde mich auch eigentlich nie als Fotograf. Das ist natürlich Quatsch, weil ich natürlich Fotografien mache. Aber da ich aus der Richtung der Kunst komme und mich Fotografie an sich, also prinzipiell interessiert mich Fotografie jetzt nur natürlich in dem Sinne als eine historische Entwicklung, also quasi Lichtbilder festhalten zu können. Aber ich empfinde mich überhaupt nicht als Chronist. Ich empfinde mich schon natürlich als jemand, der natürlich in der Zeit lebt und an dem Ort, in dem ich lebe und im Zustand der Welt, die wir im Moment haben oder die wir in den letzten Jahrzehnten gehabt haben und worauf ich natürlich irgendwie reagiere.
2: Ich weiß nicht, ob Sie sich dem so ganz verweigern können. Also ich habe begriffen, dass Sie Fotografie als die technische Möglichkeit sehen, bestimmte Dinge für sich zu tun. Das habe ich so richtig verstanden.
0: Das stimmt, ja.
2: Aber Sie machen ja was damit. Also Sie dokumentieren, auch wenn Sie das Wort gerade abgelehnt haben, ja zum Beispiel Transformationsprozesse. Sie haben den alten Düsseldorfer Rheinhafen systematisch fotografiert und damit was festgehalten, was es heute nicht mehr gibt, weil das abgerissen ist. Also es ist ja nicht nur Kunst.
0: Nein, das ist so, dass ich, also sagen wir mal, ich komme aus einer Familie, wo mein Großvater mütterlicherseits war Kunstschmied. Den habe ich nicht kennengelernt, weil er ziemlich früh mit 41 an einer Blutvergiftung gestorben ist. Und unsere Mutter, die hat nach dem Krieg eine Ausbildung als Töpferin gemacht am Niederrhein und die hatte eine gewisse Begabung, also für Formen, die hat Musik geliebt, die konnte gut singen, die konnte ganz gut aquarellieren. Und da bin ich im Grunde genommen dann als Kind oder als im frühen Teenageralter zum Zeichnen und Malen gekommen und habe das dann sehr intensiv betrieben in der Schulzeit. Und dann war klar, ich gehe unter Kunstlehrer. Mein Kunstlehrer hat zu mir, der selbst in Düsseldorf an der Kunstakademie gewesen war, hat gesagt, du musst unbedingt dahin gehen. Und das habe ich auch gemacht. Dann war ich ja 3 Semester bei Gerd Richter. Und dann habe ich aber in der Malerei, dann war ja quasi der Weg schon so ein bisschen in die Öffentlichkeit. Da war die Tätigkeit des Bildermachens nicht mehr so eine Privatangelegenheit, sondern irgendwie den Rahmen der Öffentlichkeit. Ja. Und dann habe ich da irgendwie keinen Weg mehr gesehen und habe auch, glaube ich, impulsiv dann das Gefühl gehabt, also die Kamera, weil mich immer interessiert hat, das Verhältnis zwischen dem Individuum und der Gesellschaft oder der allgemeineren menschlichen Organisation und das Unbewusste, also diese drei Ebenen quasi. Und dann habe ich wahrscheinlich das Gefühl gehabt, also mit der Kamera, wenn ich auf die Straße gehe, wenn ich in die Öffentlichkeit gehe, dann bin ich einfach da in direkterem Kontakt mit dem, was für mich von großem Interesse ist.
2: War das so die klassische Street-Photography? Man geht raus, man hat eine Kleinbildkamera in der Hand und man lässt sich treiben und drückt ab und an auf den Auslöser?
0: Nein, das war überhaupt nicht so. Ich habe irgendwie, also schon beim Zeichnen und Malen, das waren meistens Darstellungen von menschlichen Figuren, die aber nicht sehr detailreich dargestellt waren, sondern es waren Gestalten, sagen wir mal, so vielleicht so vermummte Gestalten, die in irgendeiner Form von Architektur waren. Und als ich an der Akademie angefangen habe, hat der für die Gruppe, in der ich war, zuständig war, Peter Klemann hieß der, der hat gesagt, also wickeln Sie doch mal jemanden ein und fotografieren den. Ja, dann habe ich einen Kommilitonen, den Hans Roos, habe ich Stoff besorgt und habe den eingewickelt und habe den fotografiert. Das war aber nicht so besonders interessant, aber das hat mich dazu geführt, auf die Straße zu gehen, also mit meiner ersten Kleinbildkamera und Passanten zu fotografieren vor relativ ruhigen Hintergründen, die ich mir gesucht habe. Ja. Das war sozusagen der erste Umgang zu gucken, wie funktioniert so ein Apparat überhaupt, Belichtungszeit, die Blende, und habe dann immer noch gedacht, ich will dann diese Motive als Vorlagen für meine Bilder benutzen, was ich auch gemacht habe. Und dann war klar, also das letzte Motiv, die letzte Menschengruppe, die ich fotografiert hatte, habe ich dann ein Bild begonnen, so, sagen wir mal, vielleicht so ein Format von 90 mal 130 Zentimeter Leinwand. Und die habe ich dann nicht mehr fertig gemalt, weil ich gedacht habe, was soll das? Also das Foto ist eigentlich viel besser, als was ich da hätte noch von malen können.
2: Aber was haben Sie da als besser empfunden? Was konnte das Foto, was das gemalte Bild nicht konnte?
0: Ja, das, wie soll ich mal sagen, zur gleichen Zeit gab es ja diese Bewegung der fotorealistischen Malerei. In Amerika hauptsächlich, aber auch in Europa etwas. Und das habe ich gedacht, das ist irgendwie Quatsch. Also diese Fotografie, die ich da gemacht habe, das war so eine kleine Serie, weil ich immer diese Stellen gesucht habe, wo die menschlichen Figuren, also die Personen auf irgendeine Art von Bühne waren, wo das, die Umgebung nicht so detailreich war. Und das hatte schon einen unabweisbaren Realitätsgehalt. Ja, und das waren ja wirkliche Personen, selbst wenn die vielleicht nicht so erkennbar waren oder weil das nicht so eine Rolle gespielt hat. Ja. Also das ist ein bisschen schwierig zu schildern. Es sind ja viele solche Sachen, sind intuitiv. Also man fühlt sich da hingezogen, will das irgendwie damit was machen. Dann macht man das und bewegt sich einem im Grunde genommen wie so ein Geigerzähler. Ja. Also ich bin ein Geigerzähler, der sozusagen Sachen beobachtet und dann auf etwas reagiert. Das ist interessant. Manchmal versteht man sofort, warum. Aber es kommt auch vor, dass man selbst längere Zeit braucht, bis man versteht, warum man das eigentlich angezogen hat.
2: Zumal es ja Bilder gibt von Ihnen, die Straßen, auf denen man kaum oder gar keine Menschen sieht. Also da ist ja nur die Bühne eigentlich, die Sie fotografiert haben.
0: Ja, das kam dann daher, weil ich natürlich diese kleinen Serien von relativ sparsam dekorierten architektonischen Umgebungen mit Personen im Vordergrund, da war natürlich, dann, das habe ich so ungefähr vielleicht ein Dreivierteljahr immer wieder betrieben, habe das vergrößert und dann habe ich gemerkt, dass ja irgendwie, also das bleibt anekdotisch, also es hatte ein älterer Mann mit Hut und Popelinmantel und eine, oder ein anderer Mann mit einem schwarzen Hut, eine ältere Frau, eine jüngere Frau, jemand, der oder die sich schnell bewegt oder langsam bewegt. Und das war dann nach einer Weile, habe ich gemerkt, das führt nirgendwo hin. Und dann habe ich an einem Tag, wo ich von meiner WG, in der ich gewohnt habe, zur Akademie lief und mich damit beschäftigt habe, was will ich eigentlich beim nächsten Akademie-Rundgang ausstellen, weil das, wenn man an der Kunstakademie studiert, dann ist das eigentlich der einzige Moment, wo man zeigen muss, womit man sich beschäftigt hat. Also das ist so eine Art wichtiger Zäsurmoment, wenn man ja ansonsten ständig in dieser freien Luft sich bewegt oder sich irgendwie orientieren und motivieren muss. Und da kann ich mich noch genau erinnern, wie ich an einem Morgen dann in so eine Straße reingeguckt habe und gespürt habe, ja eigentlich sind die Gebäude, das ist ein ganzer Straßenzug in Düsseldorf, das ist eigentlich die allgemeinere kulturelle und psychische und soziale Mentalität dieser einzelnen Leute, die ich vorher fotografiert habe. Und dann habe ich sofort so ein Konzept im Kopf gehabt, ich mache jetzt eine größere Serie von diesen zentralperspektivischen Motiven von Straßen in Düsseldorf und werde dann beim Rundgang so einen Block machen mit 7x7, also 49 solcher Straßenbilder. Und da war ich ja noch bei Gerd Richter in der Klasse. Also ich wusste von Fotografiegeschichte nichts. Also ich hatte keine Ahnung von Becher oder Sander oder Dan Arbus oder Bernice Abbott oder Renger Patsch oder sowas. Das war für mich, das, weil ich mich da in dem Gebiet überhaupt nicht umgeguckt hatte. Das war für mich vorher völlig uninteressant. Und ich hab davon nichts gewusst.

0: Aber ich habe mir damals auch nie gedacht, Künstler sei ein Beruf oder sowas. Ich habe nur gedacht, ich möchte lieber was tun, wo mir keiner sagt, was ich tun soll.
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2: Diese Straßenzüge, die Sie fotografiert haben, wenn Sie das heute machen würden, würden die Bilder genauso aussehen?
0: Auf die Art und Weise, wie ich das gemacht habe, wäre das heute nicht mehr möglich, weil ich, nachdem ich dann zur Fotografie gewechselt habe und das dann weitergemacht habe, viele, viele Jahre mit 13 oder 18 Zentimeter Plattenkamera, da braucht es immer so Stellen, wo man sieht, wo die Häuser auf dem Boden stehen. Und heutzutage hat ja die Zahl der Automobile in den Städten so unglaublich zugenommen, dass man quasi an den Bildrändern in den unten, also unten links und unten rechts, würde man nur diese Blechkaskaden sehen.
2: Aber keine Bordsteine mehr, nach hinten führen.
0: Das wäre natürlich wieder eine andere Geschichte. Aber das wäre bildkompositorisch allgemein betrachtet, würde das bedeuten, dass das, was auf dem Bild ist, in dem Bild nicht steht. Das ist einfach eine kompositorische Sache. Das ist auch ein anderes Thema.
2: Ich gebe so schnell nicht auf. Dann sind die Bilder von damals aber schon auch sowas wie Zeitdokumente.
0: Ja, jetzt sind sie es schon. Ja, ja. Ich meine, ich habe natürlich dann, was heißt natürlich, das hat sich dann so langsam entwickelt, dass ich habe natürlich sehr viel, ich habe Straßen fotografiert, glaube ich, in 46 Städten. Das ist schon eine ganze Menge. Und ich habe natürlich von den vielen Bildern, die ich gemacht habe, den Städten, in denen ich viel fotografiert habe, da blieben natürlich trotzdem dann bei strengerer Auswahl immer nur wenige übrig, weil ich dann doch gemerkt habe, es gibt einfach gute Bilder und weniger gute Bilder. Und die guten Bilder, das waren dann die, wo ich den Eindruck hatte, die haben einfach eine allgemeinere Gültigkeit oder die versprechen eine größere Haltbarkeitsdauer. Und die Haltbarkeitsdauer, die, es hört sich bisschen nach Milch und
2: Wurst
0: und Hähnchenschenkel an. Die Haltbarkeitsdauer, der ist einfach nichts anderes als, ist da eine Erzählung drin, ein Narrativ, was also menschlich gesehen interessant sein wird über seine eigene Zeit hinaus.
2: Das konnten Sie erst wissen, weil damals Digitalfotografie noch nicht existiert hat. Wenn Sie den Film entwickelt hatten oder das Negativ entwickelt hatten, wenn Sie abgezogen hatten, wenn Sie fixiert hatten, gab es da oft Enttäuschungen oder ist Ihnen eigentlich im Augenblick des Fotografierens schon klar gewesen, ja, das war jetzt so ein gültiges Bild, wie Sie es gerade beschrieben haben?
0: Ja, also das hat verschiedene Aspekte. Wenn man mit Plattenkamera fotografiert, dann hat man natürlich mit ziemlich viel Gepäck zu tun. Stativ, Plattenkamera, also 13, 18, war ein ganz schönes Format, weil das etwas länglicher ist als so mal 4x5 Inch oder 8x10. Das ist für die Darstellung der Straße ist ein dankbares Motiv. Die muss man natürlich dann immer abends im Hotel oder wo man auch immer ist, in völliger Dunkelheit in die Kassetten einlegen, die Filme. Also eine Kassette hat vorne und hinten ein Negativ drin. Das muss man in völliger Dunkelheit machen. Und dann muss man das nach der Belichtung natürlich rausholen, wieder in die Schachtel tun und das dann nach Hause bringen. Oder wenn man die Entwicklungsteil

0: Und dann legt man die natürlich irgendwie auf dem Tisch aus. Und ich habe sehr früh, vor 45 Jahren, dann begonnen, die Kontaktabzüge von den Bildern, die ich irgendwie interessant finde oder gut genug, um da vielleicht was draus zu machen oder die vielleicht zu vergrößern oder als Werk anzusehen, die auf so Kartons geklebt und so eine Acetathülle gemacht, dass das so aussieht wie ein mit Passepartout gerahmtes Bild. Und dann merkt man, fängt man natürlich an zu sortieren und guckt, okay, was ist jetzt davon nicht so gut, welche Aufnahme kommt vielleicht in Frage. Und der ganze Prozess ist so, dass man sich mit den Bildern immer relativ lange beschäftigt. Also das war nicht schnell, sondern das Ganze, das Fotografieren, überhaupt zu entscheiden, wo will ich die Kamera jetzt aufbauen und was interessiert mich, also was ist überhaupt interessant an dem, was vor meinen Augen ist. Das ist auch nicht so ganz klar, weil natürlich das Blickfeld ja riesig ist. Und dann muss man gucken, ja, was ist eigentlich die Mitte des Interesses von dem? Und das ist einfach eine knifflige Angelegenheit.
1: Aber auf den Ort haben Sie sich dann ja vorher schon festgelegt. Sie haben gerade beschrieben, wie viel Gepäck Sie dann bei den Plattenkameras dabei haben. Da wussten Sie ja, wo Sie damit hingehen. Da gab es dann auch Momente, an denen Sie feststellen mussten, das ist es doch nicht.
0: Ja, ich meine, also ich will es mal so als Beispiel vielleicht ein, zwei Sachen beschreiben. Zum Beispiel bin ich 1988 10 Wochen in Neapel gewesen. Das hat mein Leben wirklich nachhaltig verändert, einfach durch die Neapolitaner, also an dem Leben da teilzunehmen, durch diese Freundin Janice Guy, mit der ich aus der Akademiezeit schon befreundet war, die da gearbeitet hat, viele Jahre, die gesagt hat, du musst unbedingt mal nach Neapel kommen, das wäre für dich wirklich sehr interessant. Gut, dann bin ich da die 10 Wochen da gewesen und dann war klar, irgendwie eigentlich ist das in Neapel, also menschenleere Straßen, das ist schon ein bisschen gewagt. Und dann bin ich in der Zeit, sagen wir mal, 10, 15 Mal, 20 Mal um 3 Uhr morgens aufgestanden und habe meine Sachen gepackt und habe die in meinen VW Passat immer im Hof da in der Mitte von Neapel geschleppt, bin da rausgefahren und habe fotografiert, weil dann morgens mit Sonnenaufgang waren die Straßen noch ziemlich leer. Hinterher hat sich herausgestellt, von all diesen Bildern, die ich da gemacht habe, habe ich kein einziges verwendet. Warum, das weiß ich nicht. Wahrscheinlich, weil ich dann immer schon unter Stress war. Jetzt ist die Sonne gleich zu hoch und dann geht das mit dem Verkehr los und dann muss ich mich jetzt irgendwie beeilen. Ich hatte einfach keine innere Ruhe. Und das war mir aber hinterher egal. Ich finde das sogar eigentlich was Besonderes, dass man dann sagen kann, ja, das sind einfach die Fingerübungen, man macht da Erfahrungen und ob man hinterher da einen Monat zusammengerechnet oder dass man 20 Mal um 3 Uhr morgens aufgestanden ist, das ist total Schnuppe
1: Aber Sie
0: eigentlich.
1: mussten ja irgendwo von leben. Gab es damals schon einen Markt für Fotografie, für Kunstfotografie?
0: 1988, also nein, eigentlich sehr wenig. Ich habe ja angefangen, meine ersten Ausstellungen in der Galerie Rüdiger Schöttle in München zu machen, 1980. Zudem bin ich gekommen, weil der Thomas Schütte, mit dem ich seit damals schon eng befreundet bin, der wiederum seine erste Ausstellung bei Rüdiger Schöttle gemacht hat, der hat mich empfohlen. Dann haben wir eine Ausstellung da gemacht, da hat er nichts verkauft. Dann die zweite Ausstellung war 1985, da hat er, glaube ich, 2 Bilder verkauft für, ich weiß nicht, was die gekostet haben, 150 Euro oder sowas. Und dann war ich 86 zum ersten Mal in Japan, 87 nochmal. Da wurden in Japan dann einige, doch eine ganze Menge Bilder verkauft eigentlich, eine größere Gruppe. Und dann habe ich aber erst 86, 87 angefangen mit Max Hetzler zu arbeiten, der dann zu mir gesagt hat, also deine Bilder sind klein und günstig, da müssen wir viele verkaufen. Das hat er auch dann gemacht. Und dann aber zuerst mit den Neapel-Bildern und in Neapel habe ich nochmal so Kontakt zur Malerei gekriegt über diese Restauratoren. Und das war eigentlich das erste Mal, dass Werke von mir wirklich erfolgreich waren und sehr viel und umfangreich verkauft wurden. Und auch zu etwas höheren Preisen.
1: War denn da schon das

0: Ziel, davon leben zu können? Also war irgendwann das Ziel von Fotografie, einen Lebensunterhalt zu bestreiten?
1: Also, das,
0: Oder haben Sie nebenbei Autos repariert oder Kaffeemaschinen
1: nee,
0: verkauft?
1: ich habe, nein, ich habe, also sagen wir mal so, ich habe das in der Schulzeit, also als ich gemalt habe und Musik gemacht habe, das war natürlich auch ein glücklicher Umstand, weil so eine sehr inspirierte Atmosphäre einfach war durch die Popmusik, ja, die Platten. Plattencover, ja, es war ja einfach so unglaubliche, inspirierende Zeit, obwohl ich ein bisschen zu jung war, also 54 geboren, 68 war ich 14, also da hat man ja noch keine Liebesgeschichte gehabt, also jedenfalls nicht,
0: Ernsthaft.
1: also nicht körperlich aktiv. Und aber ich habe mir damals auch nie gedacht, Künstler sei ein Beruf oder sowas, das war mir irgendwie, ich habe einfach nicht so gedacht. Ich habe nur gedacht, ich möchte lieber was tun, wo mir keiner sagt, was ich tun soll. Das war so ein Grundbedürfnis. Ich sagte, nee, also ich möchte nicht irgendwo sitzen, wo ich ständig mir einer Vorschriften macht, was ich jetzt machen soll. Das war für mich nichts.
0: Haben Sie sich immer selbst aussuchen können, was Sie fotografiert haben?
1: Nein, ich habe dann Aufträge gemacht. Also ich habe erst nach dem Studium an der Kunstakademie, das Ende war 1980, habe ich dann Zivildienst gemacht. Das war auch etwas eigenartig. Und nach dem Zivildienst hatte ich die Frage, wovon soll ich leben? Dann habe ich 20 Briefe an Architekturbüros in Düsseldorf geschickt, weil ich dachte, ich könnte ja vielleicht Architektur fotografieren. Dann habe ich zwei Antworten gekriegt und habe so Probe Dokumentation gemacht, also auch mit Plattenkamera, und die waren beide erfolglos. Also die wollten die Bilder nicht. Und dann habe ich, weiß nicht mehr auf welchem Weg jetzt, aber Bekanntschaft geschlossen mit einigen Bildhauern in Düsseldorf, die mich gefragt haben, ob ich ihre Skulpturen fotografieren könnte für Kataloge. Das habe ich gemacht, und aus denen heraus gab es dann so eine relativ dauerhafte Verbindung. Zum Beispiel Ulrich Rückriem, für den habe ich auch viel fotografiert, und der fand meine Bilder von seinen Werken toll und hat gesagt, die sind viel besser als andere Bilder, die ich bisher gehabt habe. Und so habe ich mich dann so durchgehangelt. Aber ich brauchte relativ wenig Geld. Also ich brauchte ungefähr, sagen wir mal, 1000 Mark im Monat. Und das war relativ wenig.
0: Das war dann noch zu WG-Zeiten, oder?
1: Nee, das war schon, da war ich ja schon, da war ich ja in der Zwischenzeit schon in New York gewesen,
0: Okay.
1: 9 Monate.
0: Wie kommt man mit 1000 Mark hin?
1: Ja, ich hatte sehr wenig Miete, sehr wenig Miete, und ich brauchte natürlich auch noch Geld für Fotomaterial. Und ich habe einfach sehr, sagen wir mal, Besuch beim Metzger, soll ich jetzt 3 Scheiben Käse oder 5 Scheiben Käse kaufen? Und das hatte sicher auch damit zu tun, dass ich wusste, unsere Eltern würden mich nicht hängen lassen, ja. Also die haben dann, nach dem Zivildienst habe ich dann gesagt, nee, ich brauche vielleicht kein Geld mehr. Da war ich 25, glaube ich. Da habe ich gesagt, vielen Dank, jetzt ist Schluss, brauche kein Geld mehr. Und das hat dann, ich habe mehrere Jahre für die Oberpostdirektion in Düsseldorf fotografiert, die sozusagen Postämter und Schalterhallen und so kam. Das hat mir zwar nicht gepasst, aber ich konnte das, und die Leute mochten die Bilder, und dann bin ich unterwegs gewesen im Ruhrgebiet, habe irgendwelche in Duisburg oder Recklinghausen irgendwelche Postämter
0: Das heißt, die
1: fotografiert.
0: Post hat eine künstlerische Fotoserie in Auftrag gegeben,
1: Die haben das ja
0: sozusagen.
1: nicht als Kunst betrachtet, das war eine Dokumentation, ne? Die haben also vor der Postleitzahlenumwandlung, da war ja der Postleitzahlenbereich 4000, da waren ja alle diese ganze Gegend, die hatten ein eigenes Architekturbüro mit 200 Angestellten, und die brauchten dann immer Fotos, also zur Dokumentation, was sie jetzt gemacht hatten, und haben ein sehr großes Archiv gehabt. Und wie das so sein kann, Bernd Becher, die wollten dann einen Fotowettbewerb machen, haben Bernd Becher gefragt, ob er da als Juror teilnehmen würde. Und der Bernd fand das natürlich blöde und hat mich gefragt, sag mal, kannst du nicht da als Jurymitglied da hingehen? Da habe ich gesagt, okay, warum nicht? Und dann kam ich ins Gespräch mit dem Mann, der dafür zuständig war, und er hat gefragt, können Sie nicht das machen, weil seine Frau hatte das vorher gemacht, die hatte sich das Leben genommen. Also, that's life, ja. Das sind skurrile Geschichten.
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0: Laufe der Zeit wurde mir klar, was eigentlich der Sinn von diesen Bildern war und die so zu zeigen, das Dasein, also einfach auf das zu reduzieren, was da gerade ist. Ich stehe als der Mensch, der ich bin, in dem Raum und schaue.
1: Über das Arbeiten in Werkgruppen.
2: Sie haben ja oft in Serien gearbeitet oder in thematischen Zusammenhängen gearbeitet. Wie sind die Ideen entstanden?
0: Naja, also ich habe jetzt seit den 70er Jahren mich, sagen wir mal, mit 5 oder 6 Themenbereichen beschäftigt. Also das, was ich unbewusste Orte genannt habe, also Bilder von der Straßen und der Architektur nach diesen bestimmten Kriterien des kollektiven Unbewussten. Und dann war das ja quasi so eine Darstellung der, also der größten möglichen Gruppe von Menschen über einen gedehnten Zeitraum, weil die Architektur ja nicht so schnell wieder verschwindet oder sich völlig ändert.
2: Sie haben in der Architektur auch die Menschen dahinter gesehen.
0: Ja, absolut. Also wenn ich die Architektur angucke, dann sehe ich quasi ein menschliches Schauspiel. Ich sehe die Atmosphäre des Gebäudes. Ich sehe, ist da, also wie viel Ignoranz steckt da drin, wie viel Liebe steckt da drin, wie viel, was spüre ich da? Also wie fühlt sich das an? Das ist eigentlich völlig normal, aber die meisten Leute sehen das sozusagen distanziert von sich oder von ihrer Existenz als menschliches Wesen. Aber ich sehe das nicht so. Ich sehe, ist da Sorgfalt mit dem Spiel? Ist das mutig?
2: Sind diese Architekturen, die Sie da, wir waren ja bei den Serien, die Sie da fotografiert haben, sind die auch ein Ausdruck von Zeitgefühl, Zeitgeist? Sind das historische Belege für bestimmte Denkweisen? Sehen Sie die auch so?
0: Ja, ich meine, die Fotografie, ich war natürlich sozusagen fasziniert von der Möglichkeit des Vergleichs. Also quasi, wenn ich jetzt Architekturfotos gemacht hätte, wo ich jetzt denke, ach, diese Ecke ist ganz, das ist irgendwie interessant und so. Und dann hier habe ich noch eine schöne Idee für eine Komposition. Das habe ich dann später, also nachdem ich viele Jahre mich einfach an diese Zentralperspektive gehalten hatte, um einfach vergleichen zu können, wie wenn ich jetzt diese Szene der Düsselstraße in Düsseldorf mir angucke mit diesen Nachkriegsbauten, die sozusagen so eine gewisse Freudlosigkeit, diese Zurückhaltung, die Folgen des Krieges eigentlich darstellen als teilnehmende Komponenten in der gesellschaftsarchitektonischen Bühnenbild und daneben eine zentralperspektivische Ansicht der Rue Saint-Antoine in Paris mir angucke und daneben eine Straße auf der linken Seite von aus Soho aus in New York, dann ist es nicht so, wie es mir wie Schuppen von den Augen fällt, sondern dann spürt man einfach im Herzen, wow, man spürt das einfach, was das Grundgefühl oder die Grundbedingungen für diesen Charakter, was dem zugrunde liegt. Und das ist das, worauf ich eigentlich hinaus wollte.
2: Es gibt eine andere ganz, Entschuldigung, wenn ich jetzt springe, es gibt eine andere ganz berühmte Fotografie-Serie von Ihnen, das sind Menschen in Museen, die Sie beim Betrachten von Bildern, also das klassische, ein Betrachter betrachtet einen Betrachter-Motiv zeigen. Was hat Sie da interessiert? Was war da der Auslöser? Ist das Museum auch eine Bühne? Inszeniert man sich, wenn man vor riesigen Gemälden von Seurat und anderen steht?
0: Das Wort Serie ist für mich immer so ein bisschen schwierig, weil bei Serie, also das hat immer so eine etwas wertminderndes Gefühl.
2: Was würden Sie sagen? Thematischer Zusammenhang?
0: Ja, ich meine,
2: oder?
0: Kann man sagen, Werkgruppe.
2: Okay.
0: Hört sich auch so ein bisschen
2: technisch, oder?
0: Ein bisschen eitel an oder so, ja. Also für mich ist das so, das ist ein Thema, ja. Und das Thema, das hat sich so langsam entwickelt aus dieser Zeit in Neapel, in der ich diese Freundin von Janice Guy, die lebte damals mit Giulia Zorzetti in einer Wohnung, eine neapolitanische Restauratorin, mit der ich dann ein paar Mal unterwegs war in Kirchen, wo die, und im Atelier, wo sie damit beschäftigt war, Gemälde zu restaurieren. Und an einem Tag, so gegen Ende der, also nachdem ich schon mehrere Wochen da war, frug sie mich, ob ich mal helfen könnte, in dem Refektorium von San Lorenzo Maggiore ein Bild von da nach da zu tragen. Okay, ich sag's klar, ich komme mit. Und dann waren da die drei Kolleginnen und Kollegen. Und ich betrat dieses frühere Refektorium und fand einen riesigen Saal vor, wo auf der einen Seite quasi wie ein Abstellraum, aber Gemälde aufgestellt waren, alle mit der Bildseite zur Fensterseite hin, die mich einfach umgeworfen hat. Sowas habe ich noch nie gesehen. Es war derartig sozusagen unidentifizierbar, was, also das war ein Bild von Geschichtsrettung irgendwie. Und natürlich waren auf all diesen Gemälden menschliche Körper dargestellt. Und ich habe dann da gesagt, also ich muss dann ein Porträt von eurer kleinen Restauratorenmannschaft machen. Also zwei Frauen und zwei Männer. Und habe dann am letzten Tag noch von 10 Wochen in Neapel, haben wir uns da verabredet und ich habe dieses Foto gemacht. Und dann habe ich das auch veröffentlicht als Werk und habe mich lange mit dem Bild beschäftigt und fand das sehr merkwürdig. Also Darstellung von Menschen in den religiösen Bildern und jetzt, ich komme jetzt als Künstler der Jetztzeit und stelle diese Leute dar und die sind quasi in derselben Größe auf dieser Ebene abgebildet. Das war irgendwie, das war schon was Besonderes. Und ich hatte, mir war sowas, das ja zuvor schon mal bei zwei anderen Gelegenheiten, bei denen ich Porträts gemacht habe, da gab es so eine ähnliche Möglichkeit, die ich dann auch benutzt habe, die ich aber zuerst nicht so richtig die Möglichkeit und das Interessante daran dann nicht sofort aufgreifen können. Und in der Zeit, Ende der 80er, gab es zwei Phänomene. Das eine Phänomen war, dass ich den Eindruck hatte, es sind plötzlich auf einmal in Museen unglaublich viele Leute, unglaublich viele Besucher. Und das andere war, dass Museen auch angefangen haben, meine Bilder zu kaufen. Das heißt, die Frage ist, was ist das eigentlich? Ist das ein Friedhof? Ist das sozusagen, was ist das eigentlich, das Museum? Und der Eindruck, aha, also wird das jetzt ein Religionsersatz oder was nehmen die Leute eigentlich da alle mit für ihr privates Leben oder ist die Andacht der meisten Besucher vor den Werken ist wie in der Kirche, also noch mehr Andacht, weil also die Götter, also Jesus oder der Heilige Vater oder die Jungfrau Maria oder Mohammed, also die sind ja nicht da, also und trotzdem ist die Kirche dieser Andachtsraum. Und ich habe gedacht, das ist irgendwie, also das ist nicht gut, diese Entwicklung. Ich fand, die Menschen sollten natürlich Respekt haben, aber nicht diese Andacht, weil das natürlich die Beziehung einschränkt. Also Andacht ist sozusagen, ist das angebracht im Museum?
2: Nee, sicher nicht. Aber sind das dadurch ironische oder kritische Bilder, die Sie da gemacht haben?
0: Nein, ich wollte im Grunde genommen, ich wollte das sozusagen, das ist eigentlich wie so eine Werbekampagne. Man kann sagen, das war so eine Art Versuch, das Publikum meiner Bilder daran zu erinnern, dass auch die Meisterwerke aus dem Alltäglichen kommen. Die sind gemacht, die sind nicht entstanden, wurden gemacht.
2: Und es sind auch keine Genies, sondern es waren Menschen, die es gemacht haben.
0: Ja, es sind Menschen, die, ich meine, das ist sozusagen, das soll ja die Meisterwerke, also das Meisterhafte, das Besondere und diese geladene Energie, die darin gespeichert ist, die ja immer strahlt und über Jahrhunderte noch als Tizian oder, also das ist ja fantastisch, ja. Aber das ist ja eine andere Frage, wie das, warum das zustande, also warum Leonardo, warum Da Vincis Bilder so sind, wie sie sind, das ist ja, das kann man zum Teil sich dem nähern und das aber genießen. Aber die Frage ist ja, was, also kann das mein Leben ändern oder was beflügelt mich das oder inspiriert mich das? Und wenn es mich inspiriert, wozu? Werde ich mutiger, werde ich irgendwie besser gelaunt, weiß ich mehr, entdecke ich da endlich, was Schönheit ist oder was Liebe ist oder was Sorgfalt ist. So.
2: Ja, vielleicht reicht auch schon der kleinere Schritt, dass gute Kunst einen anderen Blick auf die Welt ermöglicht, ohne dass das eine Wertung beinhaltet, aber eine andere Perspektive einfach.
0: Ja, also da haben Sie recht. Ich meine, ich glaube, was für die Kunst, sagen wir mal, im Nachkriegsdeutschland, für die Nachkriegsgeneration waren Künstlerinnen und Künstlern sicher, glaube ich, eine große Motivation war dieser Wunsch der Unterscheidung, wo quasi diese unglaublich große Schuld und diese Emotionen und diese Verschlossenen, die Trauer war verriegelt, die Schuld war, das Schuldanerkenntnis war verriegelt, das ist alles ein schwerer Knoten, ne? Und ich glaube, dass der Wunsch nach Klarheit und Dinge auseinander zu, nicht auseinander dividieren, aber sozusagen Unterscheidungen möglich zu machen, was ist was, ja, ich glaube, dass das sicher ein Grund, also so eine unbewusste Motivation, warum wir in Deutschland relativ viel gute Kunst gemacht haben.
2: Ich höre aus dem, was Sie sagen, Thomas Stroth, immer wieder, wie wichtig Ihnen der Mensch im Verhältnis zu seiner Umgebung, aber auch zu seiner Zeit ist. Und dann kam irgendwann plötzlich eine Werkgruppe mit Bildern aus dem Urwald oder aus dem Dschungel. Da war plötzlich gar nichts Menschengemachtes mehr. Da waren weder die Menschen selbst noch Gebäude oder Industrie oder was auch immer sie vorher interessiert hatte. Wie kam das zustande?
0: Ja, das kam intuitiv so zustande, weil ich in Düsseldorf war, habe ich eine Wohnung gehabt in der Belle Etage, in der so etwas erhöhten ersten, also Parterre. Da hatte ich hinten einen Balkon und guckte so in diesen Hinterhof, nicht in den Innenhof von dem Block rein, wo ziemlich viele Bäume waren und so Naturstrukturen. Und da habe ich oft gesessen und habe gedacht, ach, das könnte ganz interessant sein, ein Geflecht zu fotografieren. Also wo der Blick ständig wandert. Also wo man sozusagen immer weiter einfach guckt und im Urlaub.
2: Keine Bildmitte, kein goldener Schnitt.
0: Ja, sondern wo es jetzt keine Komposition gibt, sondern das ist so eine Verästelung, es geht immer weiter. Und man bleibt einfach dabei, man ist da und guckt. Naja, und dann habe ich, also dann verfestigte sich das und dann habe ich mir gedacht, okay, aber in Deutschland mit Nadelwäldern und Bäumen, also mit der Dominanz der Vertikalen, das kann es nicht sein und es können auch nicht nur Äste sein. Und dann war ich dann in dem Zeitraum eingeladen, eine Biennale in Sydney teilzunehmen und habe gedacht, das müsste eigentlich irgendwie Urwald sein oder sowas Dschungelähnliches. Und habe dann bei der Reise nach Australien, war ich in Sydney und habe dann das vorher recherchiert, dass tatsächlich, wer hätte es gedacht, in Australien an der Nordostecke in Daintree, nördlich von Cairns, Urwald gibt. Und dann habe ich einen Freund von mir, der kam mit als Assistent, um mir da zu helfen beim Aufbau. In Sydney, der kam dann mit und da habe ich die ersten Bilder gemacht. Und dann habe ich eins davon sehr groß vergrößert. Dann war klar, das braucht keinen weißen Rand. Das muss richtig groß sein. Und das hing dann in meiner Wohnung erstmal so an die Wand gepinnt, so 1,80 m x 2,50 m. Und dann habe ich noch eine Weile mich damit gefragt, ah, dann sagt dann jeder, ach, das ist ja wie Fototapete und so, und hab, sagen wir mal, so meine Vertrauten, die wenigen Personen, wenn ich diese Sachen zeige und auf deren spontanes Urteil ich was gebe. Gut, und dann habe ich das weiter verfolgt und habe das dann zum ersten Mal ausgestellt, aber in einem Raum nur mit diesen Bildern und habe selbst gemerkt, wenn man so einen Raum betrat, dann war einfach Stille. Also sozusagen, es war klar, es ist überall Urwald. Und wenn man jetzt nicht gerade eine Ausbildung hat in Botanik und die lateinischen Namen kennt und die Pflanze identifiziert, dann gibt es da eigentlich nichts zu benennen. Und dann im Laufe der Zeit wurde mir klar, was eigentlich der Sinn war von diesen Bildern war, und die so zu zeigen, das Dasein, also einfach auf das zu reduzieren, was da gerade ist. Ich stehe als der Mensch, der ich bin, in dem Raum und schaue. Und sonst nichts, also keine Identifikation, keine Unterscheidung, keine Benennung.
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1: 20 Uhr. Der Regionalverband Saarbrücken wird weitere Anteile an der Saarland-Heilstätten geben.
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2: Guten Abend, ich begrüße Sie zur Tagesschau. In Nepal ist die Lage einen Tag nach der Sturzflut noch immer unübersichtlich. Fest steht bislang, mehr als 380 Menschen sind ums Leben gekommen. Mindestens 1.300 werden noch vermisst. Als Ursache für die Flut wird ein Gletscherabbruch im Grenzgebiet zur von China kontrollierten autonomen Region Tibet vermutet. Der löste wohl eine starke Erschütterung und eine gewaltige Lawine aus Schlamm, Geröll und Eis aus. Entlang mehrerer Flüsse wurden riesige Flächen zerstört.
3: Was diese Frau seit der Flut erlebt hat, lässt sich nur erahnen. Die Schaufel eines Baggers ist für sie der einzige Weg aus dem Schlamm. Nur einen Tag zuvor blieb vielen hier kaum Zeit, sich zu retten. Jetzt zeigt sich das Ausmaß der Schäden. Straßen, Brücken und ganze Dörfer wurden weggerissen, viele Orte von der Außenwelt abgeschnitten. Getroffen wurde einer der wichtigsten Verbindungen zwischen Nepal und der zu China gehörenden Autonomieregion Tibet. Ein zentraler Grenzübergang für Handel und Tourismus, von dem hier viele Menschen leben. Aus meiner Familie sind meine beiden älteren Brüder gestorben. Nur die Kinder haben überlebt. Insgesamt sind in meiner Familie 13 Menschen gestorben. Vor dem Stützpunkt der nepalesischen Armee warten Angehörige auf Informationen zu den Vermissten. Gleichzeitig arbeiten sich Rettungstrupps durch den Schlamm. Wo auf dem Landweg nichts mehr geht, sind Hubschrauber die einzige Verbindung. Sie bringen Überlebende heraus und Lebensmittel, medizinische Hilfe und Zelte hinein. Das Problem ist, dass die Straßen nicht mehr befahrbar sind. Alle Patienten werden mit Rettungshubschraubern zu uns gebracht. Gäbe es eine Straßenverbindung, müssten wir mit deutlich mehr Patienten rechnen. Und die Gefahr ist wohl noch nicht vorbei. Weitere Überschwemmungen in der Grenzregion könnten noch folgen. Flussnahe Orte werden vorsorglich geräumt.
2: Und damit zu unserem Korrespondenten Markus Spieker in der Hauptstadt Nepals, Kathmandu. Was sind jetzt die größten Herausforderungen für die Menschen vor Ort?
4: Ja, hier in Kathmandu werden einige oder viele der Menschen behandelt. Verletzte, die geborgen werden konnten, haben wir eben im Beitrag gesehen, und die mit dem Helikopter hergeflogen wurden. Und da sieht man schon das Problem, überhaupt hinzukommen. Der Unglücksort ist ungefähr 80 bis 100 Kilometer entfernt. Die Straßen teilweise zerstört, Brücken zerstört. Man wird ausdrücklich davon abgehalten, in Flussnähe zu gehen, eben weil weitere Überschwemmungen drohen. Womöglich in 4-5 Tagen, heißt es von chinesischen Behörden, noch mal eine ganz große Flutwelle. Und das erschwert natürlich die Rettungsarbeiten.
2: Wie groß ist denn das Ausmaß der Zerstörung?
4: Ja, man muss sich vorstellen, dass ein hunderte Meter breiter Eisblock über 1000 Meter in die Tiefe kracht und dann fast für apokalyptische Verhältnisse sorgt. Also jemand von vor Ort hat mir gesagt, so wie das aussieht, glaubt ihr, die Opferzahlen sind noch sehr, sehr viel höher, weil eben ganze Dörfer weggeschwemmt wurden. Das hofft man natürlich nicht, aber Tatsache ist, von den chinesischen Behörden wurden bisher sehr, sehr geringe Opferzahlen gemeldet. Und vor allem da muss man davon ausgehen, dass das noch dramatisch in die Höhe geht.
2: Dankeschön, Markus Spieker in Kathmandu. Und Sie können für die Menschen im Katastrophengebiet spenden, und zwar an das Bündnis Entwicklung hilft und die Aktion Deutschland hilft, Stichwort ARD, Flut Nepal, Kontonummer DE 53 200 400 600 200 400 600. Ob Rente, Steuern oder Gesundheit, die schwarz-rote Koalition will in diesem Herbst große Reformen im Bundestag beschließen. Um sich darauf vorzubereiten, beraten heute und morgen die Fraktionsspitzen von Union und SPD in Münster. Ihr Ziel, eine gemeinsame Linie finden, denn zuletzt hatte es bei vielen Themen noch geknirscht, etwa bei den geplanten Steuerentlastungen oder bei der Abschaffung der abschlagsfreien Rente nach 45 Beitragsjahren.
5: Kommt die Rentenreform genau wie vorgesehen oder sind noch Änderungen möglich? Zum Beispiel bei der Rente nach 45 Beitragsjahren. Unionsfraktionschef Frei warnt vor Änderungen. Die Vorschläge seien aufeinander abgestimmt.
6: Und deswegen muss man sehr, sehr vorsichtig sein, dass man nicht an einer Stelle Veränderungen vornimmt, die möglicherweise das Gesamtkonstrukt ins Wanken bringen können.
5: Die Union will im Grundsatz nichts verändern. Bei SPD-Fraktionschef Mirsch klingt das anders.
7: Wir sind alle mit Bürgerinnen und Bürgern im Kontakt. Wir sehen, dass das durchaus ein ganz zentrales Thema ist, auch ein Gerechtigkeitsthema. Wir haben den Diskurs mit unserem Ministerpräsidenten. Auch das gehört zur Demokratie dazu. Und am Ende, denke ich, mit einer großen Portion Empathie kriegen wir auch einen guten Kompromiss hin.
5: Denn bei einem sind sich die Fraktionsspitzen bei ihrer anschließenden Pressekonferenz einig. Nichthandeln führe nicht zu besseren Umfragewerten.
8: Die Diagnose ist doch dem Grunde nach relativ einfach. Dass nämlich diese Umfragewerte und auch Wahlergebnisse zum Teil eben die Unzufriedenheit der Menschen mit Politik abbilden. Dass Menschen frustriert sind, weil sie mit Händen greifen können, dass in diesem Land seit Jahren bestimmte Entscheidungen nicht getroffen worden sind.
5: Diese will die Koalition jetzt nachholen. Aber die Rentenfrage schwebt über allem und drückt auf die Stimmung, besonders bei der SPD. Von vielen Wahlkämpfern heißt es, das Thema sei Nummer eins bei Wählerinnen und Wählern. Ob die SPD die Abschaffung der sogenannten Rente mit 63 mitträgt, ist daher längst noch nicht sicher.
2: Optimismus verbreiten, das hat sich die Koalition vorgenommen. Jetzt kann sie sich auf aktuelle Daten von Wirtschaftsforschern stützen. Mehrere Stimmungsbarometer weisen leicht nach oben. Ob das nun an den Reformvorhaben der Bundesregierung liegt oder nicht, sowohl Unternehmen als auch Verbraucher schauen wieder zuversichtlicher in die Zukunft.
9: Neue Kleider für den Herbst. Diese Kollektion sollte gut laufen, ist Magali Steidl in ihrer Stuttgarter Modeboutique überzeugt. Auch wenn heute wenig los ist, bei vielen ihrer Kundinnen merkt sie, sitzt der Euro wieder lockerer.
10: Irgendwann reicht es mit Krisenmodus und dann merkt man schon, dass die Kundin jetzt sagt, so und jetzt möchte ich auch mal wieder genießen, jetzt möchte ich mal wieder rausgehen, jetzt möchte ich wieder eine gute Zeit haben, ich möchte nicht zu Hause sitzen und Trübsal blasen.
9: Davon ist auch hier nichts zu spüren. Auf dem Stuttgarter Weindorf nebendran schlemmen sich die Menschen zwei Wochen lang durch die Speisekarte, trotz teilweise stolzer Preise.
11: Die Deutschen geben Essen und Trinken sehr gerne Geld aus. Muss schmecken und die haben Spaß daran.
12: Gerade wenn jetzt irgendwie sowas, so eine Veranstaltung in der Stadt ist oder so, dann gönnen wir das uns auf jeden Fall.
9: Die Konsumstimmung der Deutschen erholt sich derzeit. Das zeigen aktuelle Zahlen der Gesellschaft für Konsumforschung. Das Barometer für das Konsumklima steigt für September um 2,8 Punkte auf minus 26,6 Zähler. Zwar liegt dieser Index aus verschiedenen Verbraucherwerten immer noch deutlich unter Null, aber besser als in den vergangenen Monaten.
13: Das ist in allererster Linie auf stark gestiegene Einkommensaussichten der Verbraucher zurückzuführen. Und dabei ist interessant, dass in diesem Monat diese Einkommensaussichten vor allem Rückenwind durch die verbesserten Konjunkturerwartungen der Verbraucher erhalten. Aber auch die Stimmung in der Wirtschaft hat sich ja spürbar aufgehellt.
9: Ein weiterer Lichtblick. Laut IFO-Institut hat sich der Stellenabbau in Deutschland zuletzt verlangsamt. Auch Magali Steidl in ihrer Boutique ist derzeit auf Personalsuche und hofft auf ein gutes Geschäft im Herbst.
2: Drohungen, Beleidigungen, körperliche Gewalt. Die meisten politisch motivierten Straftaten werden in Deutschland von Rechtsextremen verübt. Die Opfer bleiben oft allein. Ein Bündnis aus mehr als 80 Organisationen will das ändern. Zu ihnen zählen etwa Gewerkschaften, Kirchen und Sportverbände. Unter dem Motto Zusammen für Demokratie unterstützen sie Initiativen vor Ort mit Geld und rechtlicher Beratung. Heute wurde dazu ein Pakt geschlossen.
14: Anne Brückmann unterstützt seit mehr als 15 Jahren Opfer von rechtsextremer Gewalt in Brandenburg. Seit 2-3 Jahren würden solche Angriffe wieder zunehmen, sagt sie.
15: Aktuell beraten wir zum Beispiel eine Familie, die von ihren Nachbarn rassistisch angegriffen wurden und die jetzt im Gericht als Zeugen aussagen müssen. Und die begleiten wir da zur Aussage hin. Und dann haben sich an uns zwei junge Menschen gewandt, die aufs Land gezogen sind, ein bisschen alternativer aussehen, da von Rechten bedroht wurden.
14: Ein Bündnis aus Gewerkschaften, Kirchen, Sportverbänden und Menschenrechtsorganisationen will Gruppen wie die Opferperspektive in Potsdam nun stärker unterstützen. Denn auch Menschen, die Betroffenen helfen und sich für Demokratie und gegen Rechtsextremismus einsetzen, würden bedroht.
16: Wir erleben aber auch, dass diese Menschen auf Feindeslisten stehen, dass sie tätlich angegriffen werden. Und deswegen müssen wir noch enger zusammenrücken.
14: Es geht um rechtliche Hilfe oder konkreten Schutz vor Ort, aber auch um moralische Unterstützung.
17: Und wenn die Betroffenen es möchten, dass wir sichtbar werden vor Ort in den Kommunen vor Ort, auf der Straße, dann tun wir das. Wenn wir sichtbar sein sollen in den Social Media mit Kampagnen, dann tun wir auch das. Sicherlich sind Petitionen auch eine Option.
14: Anne Brückmann und die Opferperspektive in Potsdam können gerade jede Unterstützung gut gebrauchen.
2: Er galt als skrupelloser Kriegsverbrecher, wurde der Schlechter vom Balkan genannt. Nun ist der bosnisch-serbische Ex-General Mladic gestorben, im Alter von 84 Jahren, in einem Gefängniskrankenhaus in Den Haag. Mladic war 2017 unter anderem wegen Völkermordes im Bosnienkrieg zu lebenslanger Haft verurteilt worden. Er hatte 1995 das Massaker von Srebrenica angeordnet, bei dem tausende Menschen getötet wurden.
18: Ratko Mladic. Sein Name steht für das dunkelste Kapitel des Bosnienkriegs, für Völkermord und Verbrechen gegen die Menschlichkeit. Im Juli 1995 lässt der bosnisch-serbische General in der damaligen UN-Schutzzone Srebrenica mehr als 8000 muslimische Männer und Jugendliche töten. Ein Völkermord direkt vor den Augen hilfloser UN-Blauhelmsoldaten. Als Kommandeur der bosnisch-serbischen Armee verantwortet Mladic eine brutale Militärstrategie, die nationalistische Ansprüche mit allen Mitteln durchsetzt. 1942 in Bosnien geboren, macht Mladic Karriere in der jugoslawischen Volksarmee. Er ist neben Radovan Karadzic die treibende Figur der bosnischen Serben und ist als Generalstabschef mitverantwortlich für die jahrelange Belagerung und Zerstörung der Hauptstadt Sarajevo. Erst nach dem Massaker von Srebrenica greift der Westen militärisch ein und beendet den Krieg. Mladic gelingt es, mehr als 15 Jahre lang sich vor Polizei und Fahndern in Serbien zu verstecken. Er kann sich frei bewegen, auch dank der Unterstützung alter Kader. Bis heute wird er von nicht wenigen als Held verehrt. Im Mai 2011 verhaften serbische Polizisten den inzwischen 68-Jährigen und liefern ihn an das UN-Kriegsverbrechertribunal nach Den Haag aus. 6 Jahre später verurteilen ihn dort die Richter zu lebenslanger Haft. Mladic stirbt in einem Gefängnis der Vereinten Nationen im Alter von 84 Jahren.
2: Der Naumburger Dom ist seit 2018 UNESCO-Welterbestätte. Heute hat dort das Zentrum Welterbe eröffnet. In einem restaurierten historischen Gebäude gegenüber dem Dom können Besucherinnen und Besucher sich über die Geschichte des Bauwerks informieren und das kulturelle Erbe der Region entdecken. Der Naumburger Dom gilt als herausragendes Beispiel für Architektur und Kunst des europäischen Hochmittelalters. Ihr Markenzeichen waren Punkte auf Gegenständen, in Installationen oder ganzen Räumen. Jetzt ist die japanische Künstlerin Yayoi Kusama im Alter von 97 Jahren gestorben, wie erst heute bekannt wurde, bereits vor knapp 2 Wochen. Kusama litt seit ihrer Kindheit an Halluzinationen und Depressionen. In den vergangenen Jahrzehnten lebte sie freiwillig in einer psychiatrischen Klinik, legte den Pinsel aber bis zuletzt nicht aus der Hand.
19: Sie malte und malte bis in ihre letzten Tage. Die leuchtend rote Perücke, auf der ganzen Welt bekannt. Yayoi Kusama brachte tausende Kunstwerke buchstäblich auf den Punkt. Sie sah die Welt tatsächlich so. Die Punkte begleiteten sie ein Leben lang. Kunst als Spiegel ihrer Seele und ihrer Ängste. Ihrem Publikum verschaffte sie Einblick in die Unendlichkeit. Ihre farbenfrohen Kreationen, zufällig auch wie geschaffen für Social Media. Allein ins Kölner Museum Ludwig lockte sie zuletzt 480.000 Besucher. Vor dem Kusama-Museum in Tokio sorgt sie immer für Andrang, auch am Tag der Todesnachricht. Mir kommen die Tränen. Es gibt niemanden, der so ist wie sie. Ich bin schockiert von ihrem Tod und zugleich dankbar für das, was sie uns hinterlassen hat. Zeit ihres Lebens kämpfte Yayoi Kusama mit psychischen Leiden. Trotz dunkler Phasen wollte sie ihre Liebe zum Leben weitergeben. Ich hoffe von ganzem Herzen, dass ihr auch nach meinem Tod noch ein wenig spüren könnt von meinem Schaffensdrang, meiner Hoffnung und meiner Leidenschaft. Sie verstarb mit 97 Jahren. In ihrer Kunst lebt sie weiter, ganz wie sie es wollte.
2: Und nun die Wettervorhersage für morgen, Freitag, den 28. August.
20: Die Kaltfront eines Tiefs überquert Deutschland und verdrängt die warme Luft nach Osten. Dabei gibt es zunächst im Westen und Nordwesten zum Teil kräftige Schauer und Gewitter. Die weiten sich bis in die Mitte aus. Morgen Vormittag ist es von den Alpen bis zur Oder oft sonnig. Sonst gibt es mehr Wolken als Sonne und gebietsweise Regen, Schauer und Gewitter. Gegen Abend drohen im Südosten lokale Unwetter. Die Nacht wird teilweise tropisch mit Temperaturen um 20, am frischesten in der Oberlausitz mit 11 Grad. Morgen Höchstwerte von 20 Grad in der Eifel bis 34 Grad in Niederbayern. Am Samstag wird es landesweit kühler, im Norden und Westen windig mit vielen Wolken und Schauern, im Süden und Osten oft trocken und sonniger, ähnliches Wetter auch Sonntag und Montag.
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22: Mit Uwe Beutler Ihnen einen schönen guten Abend. Die verheerende Sturzflut im Grenzgebiet zwischen Nepal und China, genauer gesagt der Region Tibet, hat eine Spur der Zerstörung hinterlassen. Inzwischen ist von mindestens 400 Toten die Rede. Mehr als 1300 Menschen werden noch vermisst. Auch Touristen sollen unter den Opfern sein, unter ihnen auch Deutsche. Zahlreiche Tote wurden offenbar viele Kilometer flussabwärts an der Grenze zu Indien entdeckt. Sie waren wohl von den Fluten extrem weit mitgerissen worden. Und es ist davon auszugehen, dass die Opferzahlen noch weiter steigen werden. Es gibt aber auch gute Nachrichten aus dem Unglücksgebiet. Den Behörden in Nepal zufolge konnten fast 240 Menschen bisher lebend mit Helikoptern geborgen werden. Ich habe vor der Sendung mit Tabea Seitz von der Welthungerhilfe gesprochen. Sie ist derzeit in der nepalesischen Hauptstadt Kathmandu. Wie dramatisch ist die Lage vor Ort in Nepal? Das ist ja eine riesige Region, die von dieser Naturkatastrophe betroffen ist.
23: Also hier in der Hauptstadt direkt, die Hauptstadt war nicht betroffen. Allerdings, was man von hier mitbekommen hat, jetzt den ganzen Tag über waren kontinuierliche Rettungseinsätze mit Hubschraubern, weil die Region, die liegt ungefähr 150 Kilometer von hier in den Bergen des Himalaya und ist komplett abgeschnitten im Moment, weil durch die Sturzflut ungefähr 40 Kilometer Straße weggespült worden sind von der eigentlich fast einzigen Zufahrtsstraße in die Region zur Grenze nach Tibet. Das macht die Rettungsarbeiten unglaublich schwierig. Man bekommt mit, dass alle paar Minuten Helikopter hier über die Stadt fliegen. Inzwischen habe ich gerade aus den letzten Nachrichtenberichten hier der nepalesischen Medien gesehen, dass tatsächlich auch 800 Menschen gerettet werden konnten über Helikopter in ungefähr 70 Flügen und 750, die vor Ort vom Boden sozusagen gerettet wurden. Also vor allen Dingen die Armee und das Militär sind konstanten Einsatz. Und jetzt die ersten, die von der Regierung direkt ins Gebiet entsendet wurden sozusagen.
22: Sie haben ja gerade von den Hilfskräften auch gesprochen. Das heißt, die kommen eigentlich nur mit Hubschraubern dorthin oder wie müssen wir uns das vorstellen?
23: Ja, tatsächlich. Also an die Hauptregion, wo die Sturzflut sozusagen als erstes auf Dörfer gestoßen ist. Die Region ist im Moment nur per Hubschrauber zu erreichen, weil eben so viel Straße weggeschwemmt wurde und es keine anderen Zufahrtswege gibt. Das macht es natürlich enorm herausfordernd.
22: Wie geht denn die Bevölkerung in Nepal mit dieser Katastrophe um? Also wie helfen sich die Menschen da einander?
23: Also man kann einen sehr großen Zusammenhalt wahrnehmen. Also Nepal ist ein Land, wo auch die, die jetzt in der Hauptstadt wohnen, vor einer Generation oder noch in derselben Generation eigentlich viele von Dörfern aus den Bergen kommen. Und viele haben noch Verwandtschaft dort, Freunde, Bekannte, Familie. Es klingelt den ganzen Tag das Telefon. Alle versuchen, sich irgendwie zu erreichen und rauszufinden, wo vermisste Familienmitglieder sind oder Nachbarn. Aber auch, wie kommt man hin, was wird genau gebraucht und findet eine sehr große Koordination statt unter der Zivilbevölkerung. Ein sehr großer Zusammenhalt, weil sich einfach alle gleichermaßen betroffen fühlen. Das kann man auf jeden Fall wahrnehmen. Und auch die Regierung, die ist zwar sehr schnell vor Ort, sehr positiv zu sehen, wie stark die Koordination da funktioniert. Also es wurde ein ministeriumsübergreifendes Krisenkomitee eingerichtet, 12 verschiedene Teams, die sich auf unterschiedliche Arbeiten fokussieren, auch in Absprache mit lokalen und internationalen Hilfsorganisationen. Die einen sind beschäftigt mit dem Rettungseinsatz, andere transportieren Hilfsgüter, andere versuchen, die Stromversorgung wiederherzustellen, zumindest teilweise, und die Telekommunikation, medizinische Hilfe vor Ort bereitzustellen. Also man kann sehen, dass wirklich sehr schnell sehr viel Reaktion stattfindet.
22: Konnten Sie sich denn schon einen kleinen Überblick darüber verschaffen? Was wird denn jetzt am dringendsten gebraucht, vor allem aus dem Ausland?
23: Also offizielle Anfragen angeht, im Moment wird vor allen Dingen natürlich auch um Hilfe in Form von finanzieller Hilfe gebeten, um hier vor Ort dann Hilfsgüter zu kaufen. Viele Organisationen haben auch schon größere Lager und natürlich geht es vor allen Dingen darum, Trinkwasser durch Filter zu schaffen, Nahrungsmittel und Zelte und Hygienepakete. Das ist das, was unmittelbar gebraucht wird.
22: Wie konkret kann denn jetzt die Welthungerhilfe den Menschen im Land überhaupt helfen? Also was machen Sie da gerade derzeit?
23: Also wir haben hier ein Team von 30 Nepalesen und wir sind vor allen Dingen im Moment noch in der Koordination aktiv. Es gibt einen Dachverband internationaler Organisationen hier im Land, wo wir auch in der Leitung mit sind und wir koordinieren uns einfach sehr stark damit, die Verantwortlichkeiten untereinander abzustimmen. Also welche Organisation kümmert sich um Nahrungsmittel, welche Organisation um Zelte und das dann mit dem Krisenkomitee der Regierung abzustimmen und über die Kanäle auch direkt vor Ort zu bringen. Von der Welthungerhilfe direkt arbeiten wir auch sehr eng zusammen mit der Alliance 2015. Da sind hier im Land noch Helvetas und People in Need aus Tschechien vor Ort und zusammen mit unseren lokalen Partnern senden wir morgen ein Team auch in die Region. Die lokale Partnerorganisation ist auch schon vor Ort, die kommt von dort, um direkt vor allen Dingen auch erstmal eine Analyse noch zu machen, wo wird was gebraucht und wie können wir es hinbringen. Und wir fokussieren uns da natürlich hauptsächlich auch auf Nahrungsmittel und Hygienepakete, was auch unserem, als Welthungerhilfe unserem Mandat entspricht.
22: Verheerende Zerstörungen und inzwischen 400 Tote nach der Sturzflut im Grenzgebiet der von China verwalteten Region Tibet mit Nepal. Wie die aktuelle Lage dort aussieht und welche Hilfen dort jetzt nötig sind, darüber habe ich mit Tabea Seitz von der Welthungerhilfe gesprochen. Sie ist derzeit in der nepalesischen Hauptstadt Kathmandu. Damit zurück nach Deutschland. Dieser Sommer hat ja für jede Menge Hitzerekorde gesorgt. Bei Temperaturen bis zu 40 Grad waren kühle Räume begehrte Orte. Museen beispielsweise, die in vielen Städten kostenlosen Eintritt gewährt haben, aber auch Kirchen mit ihrem kühlenden Inneren. Auch für Kirchengemeinden in Mitteldeutschland ist der Klimawandel mittlerweile ein Thema.
0: An den Hitzetagen in den vergangenen Wochen stellt Julia Pradl von der Pauluskirchengemeinde in Halle ein Schild vor die Tür. Kirche heute offen für alle. Die Gemeinde bietet damit Menschen aus dem Viertel einen Ort zum Verweilen.
1: Seit den richtig heißen Tagen im vergangenen Jahr 2025 haben wir begonnen, die Kirche als Hitzeschutzort zu öffnen. Also an besonders heißen Tagen die Türen aufzumachen und Menschen des Viertels einzuladen, sich abzukühlen, zur Ruhe zu kommen, ein bisschen Wasser zu trinken.
0: Das Angebot nutzen vor allem Familien und ältere Menschen. Für viele ist die Kirche auf dem Heimweg ein kühler Zwischenstopp. Der Hitzeschutz ist nur eine von vielen Ideen, mit denen Gemeinden auf den Klimawandel reagieren. In der Pauluskirche liefern Solaranlagen Strom, geheizt wird mit einer Wärmepumpe. Auch in der wenige Kilometer entfernten Johanneskirche wird Klimaschutz zur Gemeinschaftsaufgabe. Pfarrerin Merit Karsch und ihr Team unterstützen mehrere Projekte rund um die Kirche.
3: Zuletzt haben wir ein großes Projekt gehabt, ist von der Diakonie mit unterstützt wurde 1000 Gärten und haben da die Vorgärten gestaltet mit alten Rosen, die wir eingepflanzt haben, mit Möglichkeiten für kleine Tiere. So versuchen wir den Lebensraum sozusagen lebendig zu halten.
0: Photovoltaik, Klimagärten, Aufforstung oder Lastenräder. Die Projekte sind vielfältig. Bisher entstehen sie vor allem dort, wo einzelne Gemeinden eigene Ideen entwickeln. Jetzt will die EKM, die Evangelische Kirche in Mitteldeutschland, diese Erfahrungen zusammenbringen. Dafür gibt es 5 Workshops. Haupt- und Ehrenamtliche sollen dort nicht nur über bestehende Projekte sprechen, sondern gemeinsam überlegen, was sich konkret verändern lässt. Anja Lindholm-Eriksen, Klimaschutzmanagerin der EKM.
4: Wir wollen informieren, ins Gespräch kommen und Menschen dazu bewegen, auch selbst aktiv zu werden. Und dabei ist uns vor allen Dingen wichtig, vor Ort in den Regionen zu erfahren, was die Menschen im Bereich Klimaschutz bewegt, was für Erfahrungen sie vielleicht auch schon gemacht haben und am Ende, wo wir unterstützen können, damit Klimaschutz vor Ort gelingen kann.
0: Auch die Pauluskirche ist bei einem der Workshops online dabei und Julia Pradl wünscht sich vor allem einen ganzheitlichen Blick.
24: Ich wünsche mir,
5: das Klimaschutzkonzept als ein ganzheitliches Konzept, das wirklich viele Aspekte der Gemeindearbeit abdeckt. Ganz kleine Maßnahmen, aber auch großes Denken beim Bauen, weil Gemeinde ist so viel. Das sind ganz kleine Schritte, das sind aber auch ganz große, langfristig gedachte Sachen. Und ich finde, wir können Klimaschutz bei wirklich allem davon mitdenken. Und dafür wünsche ich mir Impulse.
0: Anfang 2027 soll das gemeinsame Klimaschutzkonzept der EKM fertig sein. Dann sollen auch erste Maßnahmen umgesetzt werden.
22: Emma Mack war das darüber, wie die Kirchen in Mitteldeutschland mit dem Klimawandel umgehen.
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22: Bevor morgen die Fußball-Bundesliga startet, ist der SC Freiburg heute auf internationalem Parkett gefordert. In der Qualifikation für die Conference League hat das Team von Julian Schuster das Hinspiel beim schottischen Team FC Motherwell mit 3:1 gewonnen. Unser Sportreporter Daniel Hör hat das Rückspiel für uns verfolgt. Daniel, war das genau so deutlich?
6: Ja, exakt genauso deutlich, denn 3:1 ist da auch das Ergebnis des Rückspiels im heimischen Stadion, haben die Freiburger auch wirklich nichts anbrennen lassen. Sehr souverän das Ganze gestaltet, früh in Führung gegangen, auch den zwischenzeitlichen Ausgleich locker weggewurstelt und weggespielt und 2 Tore nach Ecke und dann steht da ein 3:1 und die ganz souveräne Qualifikation für die Conference League. Kleiner Disclaimer, das Spiel läuft noch die letzten paar Minuten, das trudelt jetzt aber aus und da wird nichts mehr anbrennen.
22: Im höchsten europäischen Wettbewerb, also der Champions League, stehen die 4 deutschen Teilnehmer ja schon fest. Da wurde heute Abend die Begegnung für die Gruppenphase ausgelost. Auf was können sich da die Fans freuen?
6: Ja, da gibt's insbesondere für die Bayern und RB Leipzig wirklich knackige Duelle. Also die Bayern, die treffen auf Arsenal London, den Vorjahresfinalisten, auf Atletico Madrid, auf Manchester United. Das sind schon sehr klangvolle Namen und auch RB Leipzig bekommt's mit Manchester United und auch mit Real Madrid, Galatasaray, Istanbul zu tun. Das ist schon knackig für die beiden. Dortmund und Stuttgart haben's da ein bisschen leichter. Die treffen zwar beide auf Inter Mailand, aber ansonsten ist das für die beiden eine recht machbare Gruppe.
22: Jetzt war die Auslosung eine dieser klassischen Hochglanzveranstaltungen mit betont guter Laune aller Beteiligten. Aber hinter den Kulissen ist die UEFA, also der Europäische Fußballverband, aktuell etwas grimmiger unterwegs, oder?
6: Genau so sieht's aus. Da geht's wieder um den FIFA-Boss, um Gianni Infantino. Nochmal zur Erinnerung, der hat ja nach der Fußball-Weltmeisterschaft versucht, Anteile an dieser WM ja zu verkaufen an einen Investorenkonglomerat und sich daran selber dann auch zu beteiligen und so ein bisschen ja die Weltmeisterschaft aus der eigenen Hand zu geben. Und dagegen hat die UEFA dann protestiert, hat angedroht, selber nicht mehr an dieser WM teilzunehmen. Und jetzt bereitet man eben eine Klage vor. Und das muss ich jetzt ablesen, damit es auch juristisch korrekt ist. Wegen krimineller Misswirtschaft wollen sie also in der Schweiz gegen Gianni Infantino klagen. Wenn das durchgeht, droht dem FIFA-Chef da eine Gefängnisstrafe. Und die UEFA versucht jetzt natürlich, und gerade die großen Verbände wie auch der DFB, den unliebsamen Chef irgendwie loszuwerden.
22: Daniel, das war jetzt ganz, ganz viel Fußball. Was ist sonst noch in der Welt des Sports so passiert?
6: Ja, die Eishockey-Männer, die haben einen neuen Bundestrainer, André Ranke, unter anderem 7-mal deutscher Meister selber geworden, auch ehemaliger Nationalspieler. Der soll dafür sorgen, dass es wieder aufwärts geht beim DEB und für eine erfolgreiche Heim-WM nächstes Jahr im Mai sorgen. Da findet ja die Weltmeisterschaft in Deutschland statt. Da also ein Wechsel erfolgt auf Harold Kreis. Und bei den Volleyballerinnen und Volleyballern, da geht's jetzt Richtung EM oder beziehungsweise die Volleyballerinnen, die sind schon bei der Europameisterschaft zugange, haben die Vorrunde abgeschlossen, heute 0:3 verloren gegen Polen. Sind aber trotzdem in die K.O.-Runde eingezogen. Der Gegner, der steht dann morgen fest. Also da geht es dann auch so langsam, aber sicher Richtung entscheidender K.O.-Spiele. Und die Volleyballmänner, die haben den Weltrekord aufgestellt. Den längsten Satz, der je im Volleyball gespielt wurde. 66:64. Die Kenner wissen vielleicht, eigentlich geht so ein Satz nur bis 25. Ja, die haben das ein bisschen erweitert und 1,5 Stunden einen Satz gespielt. Das war schon außerordentlich historisch.
22: Alles vom Sport war das mit Daniel Hör aus unserer Sportredaktion.
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22: Um 20.30 Uhr mit Frank Vornert. Die Bundeswehr lässt in den nächsten Jahren in ganz Deutschland 300 neue Gebäude bauen. Die Verträge dafür im Wert von 4,6 Milliarden Euro sind im Verteidigungsministerium in Bonn unterschrieben worden. ARD-Reporter Dietmar Dörner.
10: Geplant sind Kompaniegebäude mit Lehrsälen für Soldatinnen und Soldaten, Waffenkammern und Unterkünfte mit mehr als 54.000 Betten, teilte die Bundeswehr heute in Bonn mit. Mit dem Bau der ersten Gebäude soll noch in diesem Jahr begonnen werden. Geplant ist, dass die ersten 14 Bauten bereits Mitte 2027 fertiggestellt sind. Möglich wird die schnelle Realisierung, weil nicht individuell gebaut wird, sondern standardisiert.
22: In Nepal steigt die Zahl der Todesopfer nach der verheerenden Sturzflut weiter an. Laut den Behörden sind inzwischen 392 Leichen geborgen worden. Hunderte Menschen werden noch vermisst. Experten warnen davor, dass es weitere Überschwemmungen geben könnte, denn an einer Flussmündung habe sich ein neuer Stausee gebildet. Es bestehe die Gefahr eines Dammbruchs. Deutschland und 5 weitere EU-Staaten fordern, dass der Entwurf für den nächsten EU-Haushalt um mehrere hundert Milliarden Euro gekürzt wird, und zwar über alle Bereiche hinweg. Das haben sie bei einem Treffen im Kanzleramt in Berlin beschlossen. Die EU-Kommission plant, im nächsten Haushalt von 2028 bis 2034 2 Billionen Euro auszugeben. Die Nettozahlerländer sollen laut Kanzler Merz viel mehr als jetzt beitragen. Das sei unrealistisch und schlicht unbezahlbar. Der Europäische Fußballverband UEFA bereitet eine Strafanzeige gegen FIFA-Chef Infantino vor. Das melden mehrere Medien. Hintergrund sind Infantinos gescheiterte Pläne, Teile der Fußball-WM an Investoren im Umfeld von US-Präsident Trump zu verkaufen. Gleichzeitig hat die UEFA aber ihre Drohung vorläufig ausgesetzt, FIFA-Wettbewerbe zu boykottieren. In Monaco ist die Ligaphase der Fußball Champions League ausgelost worden. Der FC Bayern München und Borussia Dortmund bekommen es unter anderem mit dem englischen Meister und Finalisten der vorigen Saison.

0: Besonders vom südlichen Baden-Württemberg bis nach Bayern kann es schwere Unwetter mit Starkregen, Hagel und Orkanböen geben. Die Temperaturen bis 20 Grad in der Eifel und bis 34 Grad in Niederbayern. Am Wochenende kühlt es dann überall spürbar ab. Die Zeit 20.33 Uhr. Vorsicht auf der A3 Frankfurt Richtung Köln. Zwischen Idstein und Bad Camberg liegen Metallteile auf der Fahrbahn. A3 Frankfurt Richtung Würzburg. Die Abfahrt Hanau ist wegen einer Baustelle bis morgen um 5 Uhr gesperrt. Eine Umleitung ist eingerichtet. Und A5 Heidelberg Richtung Darmstadt. Die Abfahrt Bensheim ist wegen einer Baustelle bis morgen 6 Uhr gesperrt.
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2: Mit Uwe Beutler Ihnen einen schönen guten Abend. Bundeskanzler Friedrich Merz hat heute zu einem kleinen EU-Gipfel ins Kanzleramt nach Berlin geladen. Im Mittelpunkt die künftige Haushaltsplanung der Europäischen Union. Gemeinsam mit den Niederlanden, Dänemark, Österreich, Finnland, Belgien sowie Schweden will Deutschland erreichen, dass der von der EU-Kommission vorgeschlagene Haushalt für die Jahre 2028 bis 2034 deutlich kleiner ausfällt. Die 7 Länder sind sich also einig, die EU soll künftig mit weniger Geld auskommen. Wie groß der Haushalt am Ende dann tatsächlich wird, dürfte allerdings noch für reichlich Diskussion sorgen.
3: Die Beratungen über die Finanzen der EU sind schwierig und sehr langwierig. Sie gleichen einem taktischen Spiel. Jede Seite überlegt genau, welche Signale sie aussendet. 6 EU-Länder wollten so ein Signal setzen. Kanzler Merz hatte die Regierungschefs von Österreich, Dänemark und Finnland ins Kanzleramt geladen. Der schwedische und der niederländische Ministerpräsident waren per Video zugeschaltet. Ihr Signal: eindeutig, die Vorschläge der EU-Kommission, die in den 7 Jahren ab 2028 knapp 2 Billionen Euro ausgeben will, wollen sie nicht akzeptieren.
4: Die aktuellen Vorschläge sehen einen Aufwuchs von bis zu 60% vor. In Zeiten der Haushaltskonsolidierung in allen Mitgliedstaaten ist das schlicht unbezahlbar. Wir sind uns daher einig in dieser Gruppe. Die Vorschläge müssen um mehrere 100 Milliarden Euro gekürzt werden.
3: Mehrere 100 Milliarden. Ein konkreteres Einsparungsziel nennen die 6 Länder nicht. Sie alle sind Nettozahler, zahlen also mehr in den EU-Haushalt ein, als sie über Förderprogramme herausbekommen. Zusammen tragen sie rund 40% des EU-Haushalts und 70% der bilateralen Hilfen für die Ukraine, betont Merz. Mehr gehe nicht.
4: Wir sind nicht geizig, aber solche Zuschreibungen, wie durch die Kommission vorgeschlagen, passen einfach nicht in unsere Zeit.
3: Wo genau gespart werden soll, sagen Merz und seine Gäste nicht. Der Kanzler spricht eher vage von Realismus und Reformen, von allen Bereichen, in denen gekürzt werden müsse, was also auch Subventionen für Landwirte und Mittel für die Regionalförderung einschließt. Stattdessen will die Bundesregierung mehr Geld in die Wettbewerbsfähigkeit stecken. Die dänische Regierungschefin Mette Frederiksen macht deutlich, was aus ihrer Sicht Priorität haben sollte.
5: The single most important task for our
3: Die mit Abstand wichtigste Aufgabe der Europäischen Union ist es, unsere Sicherheit zu stärken, sagt Frederiksen und nennt die Bedrohung durch Russland, hybride Angriffe, die europäische Aufrüstung, die Unterstützung für die Ukraine. Europa müsse zudem seine Grenzen schützen. Ähnlich äußern sich der finnische Ministerpräsident und der österreichische Kanzler Christian Stocker, der sich einen Seitenhieb auf das andere Lager in der EU-Finanzdebatte nicht verkneifen kann.
6: Wir alle wollen diese Verhandlungen bis Ende des Jahres abschließen, aber wenn wir das schaffen wollen, muss der Vorschlag, der dann vorgelegt wird, die Rechnung mit den Wirt machen und nicht nur mit den Gästen.
3: Gemeint sind offenbar die Länder, die mehr Geld aus der EU bekommen, als sie einzahlen und sich gegen Kürzungen des EU-Haushalts sperren, darunter Polen, die baltischen Staaten und Spanien. Auch sie haben ihre Position in separaten Treffen bereits deutlich gemacht. Ab Oktober gehen die Verhandlungen um den künftigen EU-Finanzrahmen in die entscheidende Phase. Das taktische Spiel geht also noch eine ganze Weile weiter.
2: Kanzler Friedrich Merz hatte heute zu einem kleinen EU-Gipfel ins Kanzleramt nach Berlin geladen. Informationen waren das von Ruth Kirchner aus unserem ARD-Hauptstadtstudio.
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2: Nach dem Hitzesommer hierzulande naht das nächste Wetterextrem und das könnte weitreichende wirtschaftliche Auswirkungen haben. El Niño, Hitze vernichtende Ernten in Südamerika.

0: Ostasien, Regen überschwemmt womöglich Teile Südamerikas. Die Folgen von El Niño können auch hierzulande spürbar werden, von Supermarkt bis Elektroindustrie. Die Einzelheiten von Paula Protzen.
1: Hitzewellen, ausgetrocknete Flüsse, gestörte Lieferketten. Wie sehr Wetterextreme die Wirtschaft treffen können, war in diesem Sommer überall im Land zu spüren. Das trifft auf eine ohnehin angespannte Konjunktur, denn Handelskonflikte und Lieferprobleme belasten die deutsche Wirtschaft schon länger. Jetzt kommt das Wetterphänomen El Niño dazu. Es tritt alle 2 bis 7 Jahre auf und bringt weltweit das Klima aus dem Takt. Besonders stark trifft es dabei Südamerika und Südostasien.
2: El Niño hat in diesem Jahr eine etwas größere Bedeutung für den Finanzmarkt, einfach weil er ein Stück weit zu einer Unzeit kommt. Er führt unter anderem dazu, dass zum Beispiel in rohstoffproduzierenden Ländern in Südamerika es zu mehr Unwettern kommt, insbesondere stärkeren Regenfällen, Überschwemmungen und so weiter.
1: Sagt Stefan Kemper, Chefstratege bei BNP Paribas. Gleichzeitig bleibt Regen im Süden Asiens aus und sorgt dort für Dürre. In beiden Regionen sind Ernteausfälle zu befürchten. Bei früheren starken El Niños waren global mehr als 60 Millionen Menschen betroffen, warnt die Welthungerhilfe. Insgesamt drohen weitere und vor allem langfristige Folgen für die Wirtschaft, so Kemper weiter.
2: Und das zeigt einfach, dass durch gerade auch die negativen Einflüsse in der Logistik, durch die Überschwemmung, zerstörte Straßen und so weiter und so fort, dass das kein vorübergehendes Phänomen ist, sondern dass das wirklich etwas ist, was langfristig durchaus einen Einfluss auf die wirtschaftliche Entwicklung hat.
1: In der Vergangenheit haben starke El Niños die globale Wirtschaftsleistung um 4 bis 6 Billionen Dollar gebremst, sagt Kemper. Die Folgen für Deutschland seien dabei überwiegend indirekter Art, zum Beispiel durch den Rohstoff Kupfer. Das Metall ist unverzichtbar in der Produktion von E-Autos und Kabeln. Aus Chile und Peru kommen 1/3 der Ressourcen. Wenn hier Minen überschwemmt werden und ein Mangel entsteht, würde das in Deutschland die Elektroindustrie treffen, die Automobilbranche und den Bau ebenso. Auch bei Kaffee, Kakao und Zucker wächst die Sorge vor Ernteausfällen durch Trockenheit oder Starkregen. Im Schnitt steigen Lebensmittelpreise nach einem El Niño im globalen Durchschnitt um rund 5%, hat der Internationale Währungsfonds analysiert.
2: Wir erwarten dieses Jahr wahrscheinlich den stärksten El Niño aller Zeiten. Also muss man davon ausgehen, dass mehr als 5% ist. Das hätte natürlich dann auch direkt Auswirkungen auf Inflation.
1: Die Inflation, die sich gerade ohnehin wieder auf einem höheren Niveau befindet, weil die Energiepreise durch den Krieg im Iran angetrieben werden. Das alles trifft in eine Zeit, in der viele Lieferketten bereits strapaziert oder unterbrochen sind.
0: Paula Protzen darüber, wie Wetterphänomene wie El Niño auch die Wirtschaft beeinflussen können. Die vom ehemaligen Bundeskanzler Olaf Scholz ausgerufene Zeitenwende verleiht der deutschen Rüstungsindustrie derzeit Flügel. Rheinmetall ist mit einem Umsatz von rund 10 Milliarden Euro Deutschlands größter Rüstungskonzern. Jetzt investiert er rund 270 Millionen Euro in den Standort Kassel in Nordhessen. Dort sollen in den nächsten 1,5 Jahren über 1.000 neue Jobs entstehen. Heute haben Rheinmetall-Chef Armin Papperger und Hessens Ministerpräsident Boris Rhein dazu eine Vereinbarung unterschrieben.
3: Eine nagelneue Kampfdrohne bildet den Hintergrund. Hessens Ministerpräsident Rhein und Rheinmetall-Chef Papperger stehen in einem Flugzeughangar am Flughafen Kassel. Hier sollen in Zukunft Drohnen getestet werden. Und nicht nur das. Am Flughafen und in der Stadt Kassel hatte Rüstungskonzern oder wer sich selbst nennt Verteidigungskonzern Großes vor, verrät Armin Papperger.
4: Kassel ist das Center of Competence für die gesamte Rheinmetall-Gruppe weltweit für den Bereich der gepanzerten Radfahrzeuge. Und wir reden hier in Summe in über ein Auftragsvolumen nur in Deutschland von fast 40 Milliarden Euro. Das heißt, wir haben hier die Möglichkeit, Auslastung bis zum Jahr 2040 zu kriegen.
3: Das Logistikzentrum soll am Kasseler Flughafen entstehen, genauso wie ein Testzentrum für Drohnen.
4: Und ganz wichtig war für uns, wir entwickeln sehr schnell und sehr zügig im Augenblick Drohnen. Wir werden alle paar Monate eine neue Drohne entwickeln. Das ist das, was heute der Krieg zwischen Russland und der Ukraine zeigt, dass diese Geschwindigkeit wichtig ist. Und in den Vordiskussionen, die wir mit der Landesregierung haben, ist es so, dass wir die Möglichkeit haben, diese Drohnen hier auch zu testen.
3: Der Kasseler Flughafen sorgt ja immer wieder für negative Schlagzeilen. Im Moment starten hier nur sehr wenige Passagierflugzeuge. Da kommt das Engagement von Rheinmetall dem Land Hessen als Miteigentümer des Airports gerade recht. Noch mehr investiert der Rüstungskonzern in die, nach eigenen Angaben, größte und modernste Panzerfabrik Europas, mitten in Kassel.
4: Dieser Standort Kassel hat hier im Augenblick ein paar wirtschaftliche Daten. Einen Umsatz von etwa 1,5 Milliarden und wir bis zum Jahr 2029 auf 5 Milliarden Euro Umsatz aufwachsen.
3: Noch dazu gibt es Arbeitsplätze. In anderthalb Jahren sollen hier 3.500 Menschen arbeiten, 1.300 mehr als bisher. Hessens Ministerpräsident Boris Rhein von der CDU lächelt bei diesen Zahlen. Er erhofft sich einen Boost für Hessens Wirtschaft.
5: Ja, und mit einem ganz klaren, und zwar von Anfang an klaren Bekenntnis zu unserer heimischen Rüstungsindustrie, die wir sehen als einen Motor der Zeitenwende. Die Zeiten von Softpower oder von Appeasement sind spätestens seit dem Überfall auf die Ukraine vorbei.
3: Man müsse sich auf die eigene militärische Stärke besinnen. Allerdings gefällt der Höhenflug der Rüstungsindustrie in Nordhessen längst nicht allen. Kassel und die Menschen hier würden so zum Angriffsziel für fremde Mächte, kritisierten diese Woche Vertreterinnen der Linken in der Kasseler Stadtverordnetenversammlung. Kassels Oberbürgermeister Sven Schöller von den Grünen reagiert auf diese Kritik gelassen.
6: Dass das hier getan wird, dieser Zuwachs an Arbeitsplätzen, trägt am Ende zu einer Sicherheit der Bevölkerung in Deutschland und in Europa bei, weil wir müssen uns wappnen, auch gegen Angriffe von außen. Und dazu trägt diese Entwicklung bei und gerade auch hier am Standort.
3: Am heutigen Tag spielen die Kritiker der Rüstungsindustrie nur eine kleine Rolle im Hangar am Kasseler Flughafen. Oberbürgermeister, Ministerpräsident und Rheinmetall-Chef lächeln um die Wette. 270 Millionen Euro für den Rüstungsstandort Kassel sind einfach zu verlockend.
0: Rheinmetall ist mit einem Umsatz von rund 10 Milliarden Euro Deutschlands größter Rüstungskonzern. Und jetzt, wie eben gehört haben, wird nochmal investiert. Rund 270 Millionen Euro in den Standort Kassel. Jens Wellhöner war für uns in Kassel.

0: 20.45 Uhr.
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0: Bei der verheerenden Sturzflut an der Grenze zwischen Nepal und China sind ganze Ortschaften unter Schlamm- und Geröllmassen verschüttet worden. Das Ausmaß der Katastrophe wird erst nach und nach immer mehr sichtbar. Auf chinesischer Seite haben Rettungskräfte den Unglücksort in Tibet erreicht. Die Rettungsarbeiten gestalten sich aber auch hier sehr schwierig.
2: Ein chinesisches Militärflugzeug erreicht das Unglücksgebiet im Landesteil Tibet an der Grenze zu Nepal. Die Rettungsarbeiten auf der chinesischen Seite laufen jetzt erst richtig an, mit Verstärkung der Armee und von Einsatzkräften aus dem Rest des Landes. Vom nächstgelegenen Flughafen in der Stadt Tingri ist das Unglücksgebiet noch weitere 5 bis 6 Autostunden durch das Himalaya-Gebirge entfernt. Dort angekommen machen die Schlamm- und Geröllmassen, die sich wie Narben durch die Täler der Gebirgslandschaft ziehen, es den Helfern schwer, zu den Verschütteten zu gelangen. Mit Baggern schaufeln sie Straßen frei, mit Helikoptern und Drohnen versuchen sie, Überlebende zu finden. Die Rettungskräfte setzen Drohnen ein, die mit Wärmebildkameras ausgestattet sind, um Hinweise auf den Verbleib der Vermissten zu finden, berichtet ein chinesischer Reporter im staatlichen Fernsehen CCTV. Die chinesischen Behörden warnen indes vor einer möglichen weiteren Flutwelle, denn auf der nepalesischen Seite in der Nähe des verschütteten chinesischen Grenzübergangs Jirong hat sich hinter Geröllmassen Wasser gesammelt, wie bei einem Stausee. Dort fließt weiter Wasser hinein. Die Behörden befürchten, dass der Damm aus Geröllmassen brechen könnte. Die Gefahr einer weiteren Sturzflut erschwert die Rettungsarbeiten zusätzlich. Das Risiko wird von den Behörden laufend überwacht und bewertet. Auch mögliche Erdrutsche stellen eine Gefahr dar. Wang Yongming ist als technischer Leiter der tibetischen Rettungsmaßnahmen in Chinas Staatsfernsehen zu sehen. Wir werden eine 3D-Modellierung des Felsmassivs entlang des Flussbetts durchführen. Damit können wir dann den Standort umfassend bewerten und die Rettungsmaßnahmen solide und wissenschaftlich unterstützen. Auf der nepalesischen Seite der Grenze laufen die Rettungsarbeiten auf Hochtouren. Auch internationale Hilfe ist angelaufen. Mit Helikoptern hat die nepalesische Armee nach eigenen Angaben hunderte Menschen in Sicherheit gebracht, darunter auch mehrere Ausländer. Die Verletzten werden in Krankenhäuser gebracht. Dennoch gehen die nepalesischen Behörden davon aus, dass die Zahl der Todesopfer weiter ansteigen wird. Das Ausmaß der Katastrophe zeigt sich erst nach und nach. Viele Orte sind weiterhin nur schwer zu erreichen. Ersten Erkenntnissen zufolge wurde die Flutwelle durch eine Lawine aus Eis und Geröll von einem Gletscher ausgelöst. Durch die Erderwärmung schmelzen die Gletscher in den Hochgebirgen immer schneller. Und auch extreme Wetterereignisse wie starke Monsunregenfälle nehmen zu.
0: Auf chinesischer Seite haben Rettungskräfte den Unglücksort in Tibet erreicht. Darüber berichtete unsere Korrespondentin Eva Lambi-Schmidt. Der Völkermord an der bosnischen Bevölkerung in Srebrenica steht für eines der grausamsten Kapitel im Jugoslawienkrieg in den 1990er Jahren. Der Mann, der dafür verantwortlich gemacht und als Kriegsverbrecher verurteilt wurde, ist der bosnisch-serbische Armeechef Ratko Mladic. Jetzt ist er im Alter von 84 Jahren gestorben. Mladic war bis zuletzt in Den Haag in Haft für seine Verbrechen im Bosnienkrieg.
3: Having summarized its findings, the chamber will now give its verdict.
4: Im November 2017 in Den Haag. Der Internationale Strafgerichtshof für das ehemalige Jugoslawien spricht Ratko Mladic in erster Instanz schuldig.
3: Finds Ratko Mladic guilty as a member of various joint criminal enterprises of the following counts. Count 2, genocide.
4: Der Völkermord von Srebrenica, die Verfolgung von Bosniaken und Kroaten im Bosnienkrieg, die Terrorisierung der Bevölkerung von Sarajevo während der Belagerung der Stadt. Dafür muss Ratko Mladic lebenslang ins Gefängnis, verkündet Richter Alfons Ori.
3: For having committed these crimes, the chamber sentences Mr. Ratko Mladic to life imprisonment.
4: Mladic schlägt Berufung ein. Im Sommer 2021 wird das Urteil jedoch rechtskräftig. 26 Jahre nach dem Genozid an den Bosniaken in Srebrenica. Denn lange hatte Mladic unbehelligt in Serbien gelebt. Erst 2011 wird er nach viel internationalem Druck festgenommen und nach Den Haag ausgeliefert. Das dortige Kriegsverbrechertribunal stützt seine Anklage auf Zeugenaussagen, aber auch auf viele Video- und Tonaufnahmen, die den Völkermord in Srebrenica dokumentieren. Und Mladics Rolle dabei. Hier sind wir am 11. Juli 1995 im serbischen Srebrenica. Wir schenken dem serbischen Volk diese Stadt. Endlich ist der richtige Zeitpunkt gekommen, um uns an den Türken zu rächen. Als Türken bezeichnet Mladic hier die muslimische Bevölkerung im ethnisch gemischten Bosnien, die Bosniaken. Mladic ist zu diesem Zeitpunkt 53 Jahre alt und Oberkommandeur der serbisch-bosnischen Armee. Die kämpft im Bosnienkrieg dafür, möglichst große Gebiete für die serbische Bevölkerung zu erobern. Dafür schreckt Mladic vor systematischen Vertreibungen und Völkermord nicht zurück. Mehr als 8000 ihrer bosniakischen Landsleute ermorden die bosnischen Serben unter seinem Befehl nach der Einnahme von Srebrenica. Die meisten von ihnen Männer und Jungen, die vorher von ihren Familien getrennt wurden und von Mladic in falscher Sicherheit gewiegt wurden. Ihr habt viel von mir gehört, jetzt könnt ihr mich auch mal sehen. Ich bin General Mladic. Unter euch sind auch Männer im wehrfähigen Alter. Alle seid ihr sicher. Dieses Mal schenke ich euch das Leben. Reue hat Mladic nie gezeigt. Nicht für Srebrenica und andere Morde, auch nicht für die fast 4 Jahre lange Belagerung der bosnischen Hauptstadt Sarajevo, der mehr als 10.000 Menschen zum Opfer fielen.
0: Unsere Südosteuropa-Korrespondentin Silke Hahn erinnerte an Ratko Mladic und seine unzähligen Kriegsverbrechen. Er ist im Alter von 84 Jahren gestorben.
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0: Der kürzeste Krieg der Weltgeschichte. 1896 endete eine Machtprobe zwischen der ostafrikanischen Insel Sansibar und der Kolonialmacht Großbritannien nach 38 Minuten.
5: Sansibar. Heute ein aus Inseln bestehender Teilstaat Tansanias vor der ostafrikanischen Küste. Ende des 19. Jahrhunderts ein Sultanat, das zum Spielball europäischer Kolonialmächte wird. 1890 erhält das deutsche Kaiserreich Helgoland, weil es im Gegenzug große Teile seiner ostafrikanischen Kolonien an die Briten abtritt. Als der von ihnen bestimmte Sultan von Sansibar, Hamid ibn Tuwaini, mit Ende 30 überraschend stirbt, vermuten die Briten, er sei vergiftet worden. Und zwar von Anhängern seines machtgierigen Cousins und Schwagers Khalid ibn Bagash. Der 22-Jährige proklamiert sich nur eine halbe Stunde nach dem Tod seines Onkels zum neuen Sultan und setzt eine Depesche ab.
6: Königin Victoria, London. Ich habe den Thron meiner Vorfahren bestiegen. Ich hoffe, dass die freundschaftlichen Beziehungen wie bisher fortgesetzt werden. Khalid ibn Bagash, Sultan.
5: Doch im entfernten London vermuten die Briten hinter dem Umsturzversuch Drahtzieher des deutschen Kaiserreichs und befürchten Kontrollverlust. Bereits am zweiten Tag nach der Machtergreifung des neuen Sultans tauchen 5 britische Kriegsschiffe vor der Hafeneinfahrt von Sansibar auf. Mit einem letzten Ultimatum versuchen die Briten, den neuen Sultan zur Kapitulation zu zwingen. Bis Punkt 9 Uhr am frühen Morgen des 27. August 1896 soll er seinen Thron räumen. Khalid ibn Bagash geht nicht darauf ein, bietet lediglich US-Konsul Richard Mahoon als Vermittler an. Doch die Briten lassen sich auf keinen Kompromiss ein. 2 Minuten nach 9 Uhr am Morgen eröffnen die britischen Schiffe das Feuer auf Festung und Palast des Sultans. In einer einseitigen Blitzschlacht wird das einzige Verteidigungsschiff des Sultanats, eine marode Yacht aus Holz, nach 5 Minuten versenkt und der Palast in Schutt und Asche gelegt. 300 Einheimische sterben, 200 werden verletzt. Auf britischer Seite wird dagegen nur ein Verwundeter verzeichnet. Gegen 9.40 Uhr ist der britisch-sansibarische Krieg schon wieder zu Ende. Der Dreitage-Sultan flüchtet wenige Minuten nach Kriegsende ins deutsche Konsulat. Seine Auslieferung an die Briten wird verweigert. Sansibar bleibt bis 1963 britische Kolonie. Der kürzeste Krieg der Weltgeschichte wurde morgens am 27. August 1896 in Sansibar begonnen und beendet. Nach 38 Minuten. Das war heute vor 130 Jahren.
0: Der kürzeste Krieg der Weltgeschichte. Der Stichtag war das von Oliver Rustemeyer.
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0: Die weltbekannte Künstlerin Yayoi Kusama ist tot. Sie starb bereits am 14. August in einem Krankenhaus in Tokio mit 97 Jahren. Kusamas Markenzeichen waren sich wiederholende Motive in ganz unterschiedlichsten Formen, etwa als Netze, Spiralen oder Würmer, aber am häufigsten jedoch als Punkte.
7: Das Markenzeichen von Yayoi Kusama selbst, eine knallrote Perücke. Noch unverwechselbarer, ihre Kunst.
8: Der Mond ist ein Punkt, die Sonne ist ein Punkt. Und ich glaube, dass wahrscheinlich auch das Universum aus Punkten besteht. Inmitten all dessen habe ich versucht, meiner eigenen Existenz auf den Grund zu gehen. Seit meiner Kindheit sind Punkte und unendliche Wellen die zentralen Themen in meiner Kunst.
7: Pünktchenmuster, Netze, Spiralen, grelle Farben, verspiegelte Räume. Das war die Welt von Yayoi Kusama. Die Kunst ist für sie eine Überlebensstrategie. Schon als Kind leidet sie unter Depressionen.
9: Ständig überkamen mich diese Halluzinationen. Ich wachte eines Morgens auf und sah, dass das Fenster mit einem Netz überzogen war. Ich ging zum Fenster und berührte es. Da sprang das Netz auf mich über und bedeckte meinen ganzen Körper.
7: Diese Episoden hängen mit Zerwürfnissen in ihrem Elternhaus zusammen, erzählt Kusama in ihrer Autobiografie. Ihre Mutter schickt sie los, um ihren Vater, einen Frauenhelden, auszuspionieren. Den Zorn lässt die Mutter an ihrer Tochter aus. Sie versucht, sie sogar am Malen zu hindern. Aber Yayoi macht weiter.
8: Seit ich 5 oder 10 war, habe ich angefangen zu zeichnen. Auch heute noch vergeht kein Tag, an dem ich nicht zeichne.
7: In den vergangenen 50 Jahren lebt die Japanerin in einer psychiatrischen Klinik in Tokio. Freiwillig. In einem Interview sagt sie, dass ihr das ermöglicht hat, jeden Tag weiter Kunst zu machen. Das habe ihr Leben gerettet. Das Atelier liegt direkt gegenüber der Psychiatrie.
8: Ich werde kämpfen, bis ich sterbe. Auch nach meinem Tod hoffe ich, dass die Menschen den Sinn meiner Werke sowie meine Hoffnung und meine Leidenschaft für die Kunst verstehen können.
7: Der weltweite Durchbruch gelingt ihr erst spät, in hohem Alter, erklärt der japanische Kunstkritiker Fumio Nanjo.
10: Kusama wurde anfangs lange Zeit nicht anerkannt. Doch nach und nach änderte sich die Einschätzung. Vielmehr holten die Zeit und die Gesellschaft ihre Kunst erst im Nachhinein ein. Dadurch wurde es möglich, das zu interpretieren, worüber man zuvor gesagt hatte, was soll das denn?
7: Kusama kooperiert mit Modemarken wie Louis Vuitton, bringt Kollektionen mit Veuve Clicquot raus. Ihr teuerstes Werk wird für über 10 Millionen US-Dollar verkauft. Kusamas Kunst bleibt, die Erinnerungen an ihre knallrote Perücke und ihr Markenzeichen auch, Punkte. Ihr Unternehmen in Tokio teilt mit:
11: Sie malte bis in ihre letzten Tage hinein, legte ihren Pinsel nie beiseite und hielt unbeirrt an ihrer lebenslangen Überzeugung fest, dass Liebe die Welt retten kann. Wir werden Kusamas Wünsche weiterführen und den Menschen auf der ganzen Welt durch die Kunst auch weiterhin Hoffnung und Kraft für die Zukunft schenken.
7: Yayoi Kusama starb im Alter von 97 Jahren an multiplem Organversagen in Tokio.
0: Unser Korrespondent Thorsten Iffland war das mit einem Nachruf auf die weltbekannte Künstlerin Yayoi Kusama.

0: Dongping Wang mit dem Menuet sur le nom d'Aiden von Maurice Ravel. Dongping Wang studiert bei Igor Levit und Markus Becker, für ihn ein Glücksfall, bei so unterschiedlichen Persönlichkeiten zu lernen. Markus Becker improvisiert sehr viel, faszinierend für Dongping Wang.
1: Beim Unterricht, manchmal fängt er so direkt an, von den Materialien, von den Stücken, die ich zum Unterricht bringe, anfangen zu improvisieren. Das bringt sehr viel. Und die Ideen, dass er zu den Stücken hat, ist einfach genial und anders als viele andere. Also ich höre sowas von niemandem. Ich höre nur sowas von einem, der improvisiert und sehr frei spielt.
0: Darauf angesprochen freut sich Markus Becker.
2: Ich versuche manchmal klarzumachen, wie hätte jemand anders diese oder jene Stelle geschrieben. Wie könnte man sie noch schreiben, um rauszufinden, was ist eigentlich das Besondere an dem, was wir hier machen. Und dafür ist es ganz gut, wenn man improvisieren oder zumindest einen gewissen Überblick hat. Ja.
0: Was Markus Becker meint, hat er am Klaviermarathontag vorgeführt. Hier ist er mit einer Jazz-Improvisation über Joseph Haydn.

0: Markus Becker improvisiert am Yamaha-Flügel über Josef Haydn zur großen Freude des Publikums im Verdo-Konzertsaal bei den sommerlichen Musiktagen Hitzacker. Mit dem 25-jährigen Pianisten Robert Neumann betrat ein weiterer ungeheuer vielseitiger junger Künstler die Bühne. Wie Severin Kim in Celle kuratiert auch er ein eigenes Festival, den Cannstatter Klavierfrühling. Außerdem komponiert er und verfügt über ein großes Repertoire. In Hitzacker spielte er unter anderem aus den Fantasiestücken Opus 12 von Robert Schumann. Schumann, der die scheinbare Schlichtheit von Haydns Musiksprache für überwunden gehalten hat, wenn er 1841 schrieb: Er ist wie ein gewohnter Hausfreund, der immer gern empfangen wird. Tieferes Interesse hat er für die Jetztzeit nicht mehr. Das bringt Robert Neumann zum Schmunzeln.
1: So wie wir heute mit einer gewissen zeitgenössischen Brille auf die Musik schauen, so hat Schumann das ja in ganz besonderem Maße getan, auch zwecks Vermittlung durch seine Zeitschrift und so weiter. Deswegen denke ich, dass er die alltägliche Brauchbarkeit des Werks quasi gleichgesetzt hat mit Bekömmlichkeit und deswegen das zwinkernde Auge, das ja latent Haydns Musik begleitet, ein bisschen aus dem Blick verloren hat.
0: Alle, die an dem Debütmarathon in Hitzacker teilgenommen haben, sagten dasselbe. Sie haben nach ihren eigenen Auftritten sehr gern den anderen zugehört. Robert Neumann fügt hinzu:
1: Ich meine, wir lernen sehr viel von den Kollegen, sei es tatsächlich auf der Bühne oder in dem Wechselspiel zwischen Bühne und Zuschauerraum oder sei es einfach hinten in der Garderobe mit Kaffee und Zigarette oder beim Frühstück oder beim Abendessen. Das ist ein lebendiges Netzwerk. Wir bewegen uns da in so einem kleinen, ich würde es Biotop nennen, und vor allem Augenmerk nicht auf dem Biotop, sondern auf der Eigenschaft klein, denn es ist wirklich alles sehr, sehr eng verädert, viele kennen viele, wir sind wie so ein kleiner Flecken Moos, in dem sich allerlei Getier tümmelt.

0: Robert Neumann spielte seine persönliche Auswahl der Fantasiestücke Opus 12 von Robert Schumann in der Reihenfolge 1, 7, 6 und 5. Er hatte sich für den Steinway entschieden. ARD Radio Festival, heute präsentiert von NDR Kultur, mit Aufnahmen von den diesjährigen 81. sommerlichen Musiktagen Hitzacker. Wenn Intendant Oliver Wille diesmal mit Joseph Haydn wieder einen Komponisten in den Mittelpunkt gestellt hat, wie vorher schon Beethoven, Schubert und Mozart, dann bedeutete das nicht, dass ein Programm mit Haydn-Werken auf das andere folgte. Vielmehr wurde das Werk des wahrscheinlich unbekanntesten bekannten Komponisten in einen Kontext gestellt, in jedem Konzert aufs Neue. Eine Komposition von Haydn im Dialog mit Jan Dismas Zelenka oder Isang Yun hören wir später. Klaviertrios von George Kurtag und Franz Schubert jetzt, gespielt von Antje Weithaas zusammen mit Marie-Elisabeth Hecker und Martin Helmchen. George Kurtag wurde immer durch das Studium von Werken aus früherer Zeit inspiriert. Er hat eine Vielzahl von Bearbeitungen von Werken alter Meister hinterlassen. Es gibt zum Beispiel die Transkription eines Satzes aus Haydns Streichquartett G-Dur Opus 76 Nummer 1 für Soloklavier, entstanden zum 88. Geburtstag seiner Frau Martha Kurtag aus dem Jahr 2015. Alle drei, Weithaas, Hecker, Helmchen, haben ihre eigenen Karrieren. In den letzten 10 Jahren versuchen sie daneben aber immer mehr Zeit auch füreinander und für das Klaviertrio zu finden. Sie sind eng befreundet, so passt es sowohl musikalisch als auch menschlich. Antje Weithaas hebt hervor, dass die Trio-Literatur so reich und schön ist.
1: Wenn man dann zwei Menschen gefunden hat, mit denen man gleiche musikalische Ideale teilt, ähnliche stilistische Wurzeln hat, vielleicht auch eine ähnliche Sensibilität. Das ist sehr oft die Frage, Zusammenspiel, wie viel kann man denn da proben? Es ist schon dieses gemeinsame Empfinden im Moment, das gemeinsame Atmen, die gemeinsame Phrasengestaltung, die dann dazu führt, dass es gute Kammermusik wird.
0: In den Proben arbeitet man daran, was man musikalisch möchte, welchen Charakter, welche Struktur, welche Dramaturgie. Aber dann ist besonders auch die Flexibilität gefragt.
1: Für uns drei ist, glaube ich, sehr wichtig, diesen spontanen Zugang am Abend zu haben, sodass das Publikum auch das Gefühl hat, es entsteht gerade etwas. Das soll schon in einem Rahmen entstehen. Ganz klar, interpretatorischer Rahmen muss sein, aber diese totale Ursprünglichkeit und Freude an jedem Moment, das neue Erleben, das teilt sich, glaube ich, mit.
0: Antje Weithaas, Marie-Elisabeth Hecker und Martin Helmchen spielen das kurze Klaviertrio von György Kurtág, das der ungarische Komponist zu Ehren des Schriftstellers und Verlegers Balint András Vorgor geschrieben hat, mit dem Kurtág befreundet war. Ein ruhig fließendes Stück aus dem Jahr 2007. Unmittelbar darauf hören Sie das Klaviertrio S-Dur von Franz Schubert.

Antje Weithaas, Violine, Martin Helmchen, Klavier und Marie-Elisabeth Hecker, Violoncello, spielten am 27. Juli im Verdo-Konzertsaal in Hitzacker das Klaviertrio von György Kurtág und unmittelbar darauf das S-Dur-Klaviertrio von Franz Schubert. Das Publikum der sommerlichen Musiktage Hitzacker freut sich immer auch über Kammermusik mit Blasinstrumenten. Intendant Oliver Wille hat in diesem Jahr den Oboisten Kai Frömpgen eingeladen. Von Josef Haydn gibt es für die Oboe wunderschöne Partien in den Sinfonien. Kammermusik hat er nicht hinterlassen. Trotzdem hören wir zum Schluss eine Haydn-Komposition. Zuerst aber diese Sonate Nummer 4 G-Moll für zwei Oboen, Fagott und Basso Continuo des Barockkomponisten Jan Dismas Zelenka, singulär für diese Besetzung.

mit vielen überraschenden harmonischen Wendungen. Kai Frömpken und Raquel Perez Juana Rodriguez Oboe, Bram van Sambeek Fagott, Yinlai Green Kontrabass, Max Vollbass Cembalo und Sören Leupold Theorbe spielten die Sonate Nummer 4 G-Moll von Jan Dismas Zelenka. Im Kontrast dazu steht der Monolog für Fagott Solo von Isang Yun. Isang Yun hat eine Beziehung zu Hitzacker, weil er in den 1980er Jahren ein Stück für das Festival komponierte. Kai Frömpken wollte das Programm gern auflockern mit unterschiedlichen Besetzungen. Seinen Monolog für Fagott Solo verstand Isang Yun als Selbstgespräch und Selbstbefragung und er sagte dazu: Die Gliederung der Komposition wird durch verschiedene lineare Eigenschaften geprägt, sprunghaft, beharrend, wellenhaft fließend. Diesen verschiedenen Eigenschaften gemeinsam ist die spezifische Redeweise meiner Musik. Akzentenreichtum, ornamentale Verzierung, schneller Wechsel von Stimmung und Ausdruck. Hören Sie Bram van Sambeek.

Das war der Monolog für Fagott Solo von Isang Nyun, gespielt von Bram van Sambeek. Auch in diesem Konzert musste es selbstverständlich ein Stück von Joseph Haydn geben. Es war, wie angedeutet, nicht leicht, etwas Passendes für das Ensemble zu finden. Aber die Suche war erfolgreich. Haydns Londoner Trio Nummer 1, C-Dur, im Original für zwei Flöten und Cello konnten Kai Frömpgen und Raquel Perez Juana Rodriguez, ohne eine Bearbeitung vornehmen zu müssen, auf ihren Oboen spielen.

Kai Frömpken und Raquel Perez Juana Rodriguez Oboe und Bram van Sambeek Fagott mit dem Londoner Trio Nummer 1 C-Dur von Joseph Haydn. Das waren einige Eindrücke von den diesjährigen sommerlichen Musiktagen Hitzacker mit dem Schwerpunkt Joseph Haydn. Ich bin Ralica Nikolov von NDR Kultur, wünsche Ihnen eine gute Nacht mit dieser Zugabe von Markus Becker, der über Haydns Fantasie C-Dur improvisiert.

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1: Um 23 Uhr mit Benjamin Kirsch. Fast 400 Tote und mehr als 1.300 Vermisste. Das ist die bisherige Bilanz der verheerenden Sturzflut in Nepal. Die Rettungsarbeiten gestalten sich schwierig. Aus Hyderabad, Lena Bodewein.
2: Mit Hubschraubern, Booten und Baggern dringen Helfer zu Überlebenden vor. Das größte Hindernis dabei ist der alles bedeckende Schlamm, der teilweise noch Meter hoch steht. Auch die zerstörte Infrastruktur macht es schwer, in die am stärksten betroffenen Gebiete vorzudringen. Ein Gletschersturz hat, so der jetzige Stand, nach Meinung von Forschenden die Flutwelle ausgelöst. Ein hunderte Meter breites Stück Eis ist über Kilometer in die Tiefe gestürzt und wurde dabei wohl zu einer Lawine aus Wasser, Staub und Geröll pulverisiert. Sie staute zunächst Flussläufe und brach sich dann in einer Sturzflut Bahn.
1: Die EU-Kommission hat den US-Konzern Meta aufgefordert, die gleichen Jugendschutzmaßnahmen auf Instagram und Facebook einzuführen wie künftig in den USA. Meta hatte sich gestern mit mehreren US-Bundesstaaten geeinigt. Demnach verpflichtet sich der Konzern zu weitreichenden Änderungen zum Schutz von Minderjährigen, etwa Zeitlimits und Nachtsperren. Die EU-Kommission hatte schon 2024 eine Untersuchung gegen Meta wegen Suchtgefahren eingeleitet. Der Kriegsverbrecher Ratko Mladic ist tot. Der ehemalige bosnisch-serbische General starb im Alter von 84 Jahren in einem Gefängniskrankenhaus in Den Haag. Aus Wien, Silke Hane.
3: Mladic verbüßte eine lebenslange Haftstrafe im internationalen Gefängnis der UN in Den Haag. Dort war er 2021 vom UN-Kriegsverbrechertribunal für das ehemalige Jugoslawien verurteilt worden. Unter anderem wegen des Völkermords in Srebrenica während des Bosnienkriegs. Unter Mladic' Befehl hatten bosnisch-serbische Truppen 1995 nach der Einnahme der Enklave Srebrenica mehr als 8000 Menschen ermordet. Unter Mladic fand auch die mehr als vierjährige Belagerung der bosnischen Hauptstadt Sarajevo statt, der mehr als 10.000 Menschen zum Opfer fielen.
1: In Monaco ist die Ligaphase der Fußball-Champions League ausgelost worden. Jeder Teilnehmer bestreitet dort 8 Spiele. Bayern München trifft unter anderem auf den FC Arsenal und Atletico Madrid. Auch Borussia Dortmund hat es mit dem FC Arsenal zu tun. Zu den Gegnern von RB Leipzig gehören Real Madrid und Manchester City. Der VfB Stuttgart trifft unter anderem auf Inter Mailand und Galatasaray Istanbul. Das waren die Nachrichten. Das Wetter in Deutschland, in der Nacht im Westen und Nordwesten Schauer und Gewitter, sonst meist trocken, Tiefstwerte 20 bis 14 Grad. Morgen gebietsweise Schauer und Gewitter, im Südosten länger trocken, Höchstwerte 21 bis 31 Grad. Auch am Samstag Schauer und Gewitter, im Südosten freundlicher, 21 bis 26 Grad. Am Sonntag wechselnd wolkig, Schauer und Gewitter 20 bis 28 Grad. Es ist jetzt 23.03 Uhr.
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4: Und der beginnt mit der A1 Hamburg Richtung Lübeck. Die ist zwischen Kreuzberg der Heide und Bad Oldesloe wegen Bauarbeiten bis morgen 6 Uhr gesperrt. Die A1 Köln-Euskirchen ist zwischen Köln-Birklemünd und Kreuz-Köln-West wegen Wartungsarbeiten bis um 5 Uhr in der Früh gesperrt in beiden Richtungen. Die A2 Magdeburg Richtung Braunschweig ist zwischen Alsleben und Allerengersleben wegen eines Feuerwehreinsatzes gesperrt. A3 Frankfurt Richtung Köln zwischen Bad Camberg und Limburg Süd 2 Kilometer Stau. A5 Karlsruhe Richtung Frankfurt zwischen Kronau und Kreuz-Walldorf 3 Kilometer Stau. Die A7 jetzt Flensburg Richtung Hamburg zwischen Hamburg-Volkspark und dem Elbtunnel 4 Kilometer stockend. Die A9 Berlin Richtung Halle-Leipzig ist zwischen Niemek und Kleinmerzens wegen Reparaturarbeiten bis 6 Uhr gesperrt. Die A25 Gestacht Richtung Hamburg ist zwischen Allermöhe und Dreieck Hamburg Südost wegen Bauarbeiten bis zum 20. September gesperrt. A52 Essen Richtung Düsseldorf zwischen Essen-Kettwig und Breitscheid 4 Kilometer Stau dort. Die A71 jetzt, Erfurt Richtung Suhl, die ist zwischen Arnstadt Süd und Stadt Ilm wegen Wartungsarbeiten im Tunnel Behringen bis morgen früh 6 Uhr gesperrt. Und letzte Meldung, die A111 Charlottenburg, Dreieck Oranienburg, die ist zwischen Schulzendorfer Straße und Stolpe in beiden Richtungen gesperrt. Kommen Sie gut an.
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4: Kommt wie immer vom Norddeutschen Rundfunk aus Hamburg, aus dem Studio von NDR Info. Mein Name ist Carsten Fick, hallo. Es geht um Rente, um Pflege und um den Schutz vor den Auswirkungen der Klimawende. Kurz vor Ende der parlamentarischen Sommerpause treffen sich die Fraktionsspitzen von SPD und CDU/CSU im nordrhein-westfälischen Münster, um die Themen der nächsten Wochen und Monate vorzubereiten. Dabei bergen die durchaus Spielraum für unterschiedliche Positionen. Und deshalb schauen auch die Beobachter genau hin, wie harmonisch gehen die Fraktionsspitzen überhaupt miteinander um? Wie ist das Klima nach den Personalwechseln bei der Union? Vor einem Jahr, da hatten die Regierungsfraktionen bei einer gemeinsamen Klausur ja den Geist von Würzburg beschrien und neue Harmonie beschworen. Und diesmal? Georg Schwarte berichtet.
5: Alles so schön hier in Münster, so schön harmonisch.
6: Sehen Sie es? Die Sonne macht mit,
5: sagt Matthias Mirsch, der SPD-Fraktionschef, als er mit den beiden anderen Fraktionsspitzen der Union, Thorsten Frey und Alexander Hoffmann, am Münsteraner Aasee entlang bummelt und gelernt hatte auch schon was hier über diesen Aasee.
6: Am Aasee hier in Münster trifft man sich zum ersten Date. Und man kann sagen, es ist nicht das erste Date der Fraktionen, es ist auch nicht unser erstes Date.
5: Aber es läuft alles sehr vielversprechend. Zum Auftakt stehen die drei dann lächelnd in der Sonne, die gewollte Botschaft, es läuft. Wir sind nett zueinander, selbst die Libellen von Münster spielen mit. Eine setzt sich auf das Mikrofon von Matthias Mirsch.
6: Ich habe hier schon die Natur.
7: Oh ja. Sitzt sie ja gerade beim Richtigen.
5: Lachen, Witzeln, Freundlichkeiten. Es ist die nahtlose Fortsetzung der Bildersprache der vorausgegangenen Kabinettsklausur in Neu-Hardenberg. Schwarz-Rot will als Team auftreten, denn nur so wird das was, sagt Thorsten Frey, der Neue an der Unionsfraktionsspitze. Er ist Gastgeber hier in Münster, obwohl das Ganze noch sein Vorgänger, der Münsterländer Jens Spahn, geplant hatte. Der aber ist vorerst Geschichte. Und wie empfindet das Thorsten Frey? Ja, sagt er.
8: Ja, das sind die Entwicklungen der letzten Wochen. Wir hatten gestern Abend auch gemeinsam Jens Spahn getroffen. Insofern ist es schon auch etwas, was er damals initiiert hat. Der ursprüngliche Gastgeber war dieser Tagung.
5: Jetzt ist Spahn allenfalls noch der Geist von Münster. Überhaupt Geist. Bei der letzten Fraktionsklausur vor einem Jahr, als die Stimmung mies und die Lage schlecht war, gab es den Geist von Würzburg, sagt CSU-Landesgruppenchef Alexander Hoffmann.
9: Und dieser Geist von Würzburg, der hat getragen. Und jetzt muss zu diesem Geist von Würzburg der Mut von Münster dazukommen.
5: Der Mut von Münster. Schönes Motto. Thorsten Frey findet auch, dass die Lage derzeit genau den braucht.
8: Dass wir den Mut haben, auch Entscheidungen zu treffen, die möglicherweise nicht für alle und sofort und auf den ersten Blick populär sind.
5: Zum Beispiel bei der Rentenreform. Stichwort Rente mit 63. Die SPD hoffte auf Kompromisse im Rahmen des parlamentarischen Verfahrens, die Union darauf, dass es im Großen und Ganzen bei den Vorschlägen der Rentenkommission bleibt. Und da bemüht Thorsten Frey dann nicht mehr den Mut, sondern schon wieder den Geist, welchen auch immer.
8: Und da sind wir uns sehr einig und in diesem Geist werden wir eine Lösung finden, die Rente für die nächsten 25 bis 30 Jahre völlig neu aufstellen wird und dafür sorgt, dass die Herausforderungen des demografischen Wandels am Ende nicht bei einer Generation abgeladen wird.
5: Dass das alles nicht einfach wird, noch dazu mit schwierigen Landtagswahlen, mit miesen Umfragewerten im Nacken und Krisen auf der Welt, Sie alle hier in Münster wissen das.
6: Die Form der Polarisierung nimmt kontinuierlich zu. Aber Demokratie wird nur funktionieren, wenn wir auch bereit sind, den Kompromiss tatsächlich hochzuhalten. Wir können uns locker profilieren, indem ich mein eigenes Konzept aufschreibe und sage, super. Aber daraus habe ich für dieses Land noch überhaupt nichts geschafft.
5: Am Freitagnachmittag ist dann Schluss hier im Münsterland und dann soll er wirken. Der Mut von Münster.
4: Georg Schwarte berichtete. Und einen etwas tieferen Einblick hat mein Kollege Gerd Wolf vom NDR bekommen. Er hat mit Frauke Heiligenstadt gesprochen. Sie sitzt für die SPD im niedersächsischen Goslar im Bundestag, ist Mitglied im Fraktionsvorstand und Expertin für Finanzen ihrer Fraktion. Zunächst ging es um die Frage, ob sie denn noch Hoffnung hat, dass es etwas wird mit dem Herbst der Reform.
10: Also ich persönlich halte grundsätzlich gar nichts von irgendwelchen Begriffen, die erfunden werden. Generell gilt für mich, Ärmel hochkrempeln, arbeiten, die Belange der Menschen in den Blick nehmen und ganz normal tun, was unsere Aufgabe ist, nämlich gucken, dass wir Rahmenbedingungen, insbesondere momentan für Unternehmen und Menschen verbessern können, damit wir Arbeitsplätze sichern können. Wie auch immer das andere bezeichnen, das ist eher nicht so mein Thema. Ich halte auch nichts von Herbst oder Sommer oder Frühling der Reformen, sondern Gesetze müssen dann gemacht werden, wenn sie anstehen, wenn sie fertig entwickelt sind und sie werden dann einfach miteinander verhandelt, besprochen und beschlossen. Ich kann da nichts mit anfangen mit solchen Begriffen.
11: Aber Ärmel hochkrempeln und arbeiten, diese, ich sag mal, Schlagworte sind ja in letzter Zeit eher abgelöst worden vom Begriff, es wird viel diskutiert, bevor es zu Ergebnissen kommen kann. Ist das eine Botschaft, die einem größeren Publikum in diesen Zeiten auf Dauer vermittelbar ist?
10: Nein, in der Demokratie wird grundsätzlich diskutiert. Das ist gut so, dass wir in der Demokratie diskutieren und dass wir auch um die besten Lösungen ringen. Die Koalition besteht aus drei unterschiedlichen Parteien. Die Union bildet mit CDU, CSU zwar eine Fraktion, aber es sind auch sehr unterschiedliche Parteien. Das merkt man immer wieder auch in Gesprächen und Verhandlungen. Und insofern ist das erstmal gar nichts Schlimmes, wenn man miteinander diskutiert. Aber ich kann Ihnen nur sagen, ich bin ja Mitglied des Finanzausschusses. Wir haben allein im letzten Jahr über 21 Gesetze verabschiedet. Wir haben sehr respektvoll als Kolleginnen und Kollegen im Finanzausschuss mit Union und SPD zusammengearbeitet. Wir haben immer geguckt, wo kommt jeder her. Wir wissen, wo unsere Grenzen sind, aber wir suchen vor allen Dingen Gemeinsamkeiten. Aber und wie das andere benennen, das ist mir ehrlich gesagt dann egal. Hauptsache, wir können Ergebnisse erzielen.
11: Aber Ergebnisse lassen nach wie vor auf sich warten, konkrete. Der kleine Koalitionspartner bremst den größeren aus bei den Diskussionen um die Reformen, hört man zunehmend aus der Union. Wackelt der Schwanz mit dem Hund?
10: Nein, das kann ich nicht feststellen. Ich sage ein Beispiel. Wir haben sehr viel schon verändert mit der Reform zum Asylrecht, auch der europäischen Reform zum Asylrecht und der Umsetzung der Gesetze in Deutschland. Ist die SPD ja sehr weit auch über ihre eigenen Grenzen gegangen. Wir haben zum Beispiel das Bürgergeld reformiert. Das ist jetzt eine neue Grundsicherung geworden. Auch da haben wir sehr viele inhaltliche Zugeständnisse gemacht, aber immer im Interesse, dass wir die Sozialgesetzgebung auch in Deutschland gut erhalten können und niemand durchs Rost fällt. Also für mich ist es so, dass immer die Sache im Vordergrund steht. Und ich darf das auch sagen, das gilt auch für die allermeisten Kolleginnen und Kollegen so. Und von daher, wir werden jetzt in den nächsten 4 Monaten allein im Finanzausschuss wieder 14 Gesetze beraten, wie zum Beispiel die Frühstartrente, wo es darum geht, Kindern und Jugendlichen auch den Zugang zum Finanzmarkt leichter ermöglichen zu können, damit sie das schon mal ein bisschen lernen können auch und auch sehen können, wie sich so etwas entwickelt. Es sind eigentlich viele positive Sachen auf den Weg gebracht worden. Die private Altersvorsorge ist reformiert worden. Der Riester wird abgelöst in eine deutlich flexiblere Möglichkeit, zukünftig privat altersvorzusorgen und ich könnte noch einiges mehr auflisten. Darüber wird nur nicht gesprochen, sondern es wird dann eher so über die Sachen gesprochen, wo man sich intensiver streitet.
11: Na ja, klar, ich könnte auch ein paar Sachen aufführen, wo es eben nach wie vor Diskussionsbedarf gibt. Nehmen wir aktuelle Rentendiskussion. Es gab einen Kompromiss, der ist dann von Ostministerpräsidenten, unter anderem auch von Frau Schwesig aus Mecklenburg-Vorpommern, in diesen Wahlkampfzeiten wieder aufgekündigt worden. Wie kommt man raus aus einem solchen Dilemma, das ja am Ende Wähler nervt, wissen wir ja, und den Populisten hilft.
10: Das kann ich sehr gut nachvollziehen, dass das die Wählerinnen und Wähler und Zuhörenden auch total nervt, dass plötzlich vereinbarte Entscheidungen wieder aufgeschnürt werden sollen. Aber genauso ist es ja beim Thema Rente gar nicht. Es ist ja so, dass die Expertenkommission einen Vorschlag gemacht hat, der mehr als 30 Vorschläge enthält. Und diese Vorschläge, die werden jetzt von der Bundesregierung in einzelne Gesetze umgesetzt. Und die Expertenkommission hat zum Beispiel beim Thema abschlagsfreie Rente nach 45 Versicherungsjahren, hat die Expertenkommission auch ausdrücklich erwähnt, dass man sich Einzelfälle genau angucken muss und dass es Übergangsfristen geben muss. Also insofern ist das Thema Rente, es gibt nicht schwarz oder weiß. Das ist Sache der Populisten. Die machen schwarz oder weiß. Wir arbeiten in der Sache. Wir müssen sehr differenziert Gesetze beraten und dann entschließen. Also insofern, ja, es lässt sich nicht immer so leicht erklären. Es lässt sich auch nicht immer alles gut rüberbringen. Und ich wünsche mir manchmal auch eine bessere Performance und klarere Worte. Aber es ist eben vieles auch sehr umfassend und sehr komplex.
4: Sagt Frauke Heiligenstadt, Mitglied im SPD-Fraktionsvorstand.

0: Die Zeit jetzt ganz genau 23.15 Uhr.
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0: Und schon wieder schauen viele nach oben, gen Himmel. 2 Wochen nach der partiellen Sonnenfinsternis folgt direkt das nächste Spektakel, eine partielle Mondfinsternis. Dafür muss man aber morgen früh aufstehen und auch einen günstigen Blick auf den Horizont haben. Was genau bei einer Mondfinsternis passiert und worauf man achten sollte, das erklärt uns Emily Burkhardt aus der ARD Wissenschaftsredaktion.
2: Wer am 28. August früh aufsteht, kann ein besonderes Himmelsschauspiel beobachten. Eine partielle Mondfinsternis. Der Vollmond wandert dabei tief in den Schatten der Erde.
3: Ja, die Mondfinsternis ist das Gegenstück zur Sonnenfinsternis. In dem Falle wandert der Mond in den Schatten, den die Erde sozusagen gegenüber von der Sonne ins Weltall wirft. Und da der ja von selber nicht leuchtet, kriegt er dann kein Sonnenlicht mehr ab und wir sehen ihn verdunkelt.
2: Erklärt Caroline Liefke vom Haus der Astronomie in Heidelberg. Diesen Freitag ist der Effekt besonders stark.
3: Also wir haben eine partielle Mondfinsternis. Partiell heißt in dem Falle, dass der Mond allerdings zu 93% sogar in den Kernschatten der Erde reinwandert. Das heißt, da bleibt auch tatsächlich nur ein ganz kleiner heller Teil übrig.
2: Nur wenn Sonne, Erde und Mond genau in einer Ebene liegen, trifft der Mond den Erdschatten. Dann gibt es eine Mondfinsternis. In Deutschland sind davon im Schnitt 1 bis 2 pro Jahr zu sehen. Häufig wird dabei aber nur ein Teil des Mondes bedeckt. Besonders bekannt ist der sogenannte Blutmond, der bei einer totalen Mondfinsternis zu sehen ist. Durch den relativ großen Bedeckungsgrad kann aber auch der Mond bei der Finsternis am Freitag rötlich erscheinen.
3: Und normalerweise sieht man da diesen Kupferfarbton tatsächlich schon. Es wird halt allerdings dadurch schwierig, dass es einfach zu hell sein wird und der Mond auch zu nah am Horizont steht.
2: Die Mondfinsternis beginnt nämlich schon gegen 4.30 Uhr morgens und hat ihren Höhepunkt dann kurz nach 6 Uhr. Dann steht der Mond allerdings schon sehr tief und geht kurz darauf unter. Daher ist auch der Standort entscheidend.
3: Man braucht als allererstes mal einen Standort, an dem man auch wirklich tief runter bis zum Horizont in Richtung Westen gucken kann. Man muss halt allerdings dann eben morgens ein bisschen früher aufstehen. Ferngläser und Teleskope sind da durchaus hilfreich. Also gerade so ein Fernglas, das kann auch helfen, wenn der Mond dann tatsächlich so droht, in der Morgendämmerung zu versinken, dass man den dann tatsächlich auch noch auffinden kann.
2: Und im Unterschied zur Sonnenfinsternis ist die Beobachtung mit bloßem Auge unbedenklich.
3: Brille und dergleichen Schutzmaßnahmen braucht man nicht, dafür ist der Mond nicht hell genug.
2: Die nächste totale Mondfinsternis ist erst wieder an Silvester 2028 zu sehen.
0: Und hier nochmal der Zeitplan für die Mondfinsternis. Ab 4.33 Uhr morgen früh tritt der Mond in den Kernschatten. Ab etwa 5.15 Uhr ist er halb bedeckt und den Höhepunkt erreicht die partielle Mondfinsternis um 6.13 Uhr. Soweit der Bericht von Emily Burkhardt. Jetzt in die USA. Seit Monaten schon wird vor Gericht über das Kennedy Center in Washington gestritten. US-Präsident Donald Trump hat das Kulturzentrum quasi unter seine Kontrolle gebracht. Das Programm war ihm zu vogue, entsprach also nicht seiner politischen Richtung. Die Umbenennung in Trump Kennedy Center hat ein Gericht gestoppt und ebenso die geplante Schließung für 2 Jahre für Renovierungsarbeiten. Wie bekommt Trump jetzt seinen Namen trotzdem an die Außenwände? Die Anwälte des Präsidenten hätten da noch ein paar Ideen. Nina Barth in Washington zum aktuellen Stand des Streits.
4: Das ist der nächste Versuch der Trump-Regierung, ihre Pläne auf Teufel komm raus durchzusetzen. Die Anwälte des Justizministeriums sagen jetzt, dass das Kennedy Center in so schlechtem Zustand ist, dass es am Ende sogar vielleicht abgerissen werden muss, wenn es nicht wie geplant renoviert wird. Als Alternative könnte ein Freiluft-Amphitheater gebaut werden, sagen sie. Aber es geht gar nicht um die Frage, ob renoviert werden darf oder nicht, sondern es geht darum, ob das Kennedy Center dafür tatsächlich 2 Jahre lang komplett dicht gemacht werden muss und ob Trump das veranlassen kann. Und die Renovierungsfrage, die ist ja nicht der einzige Streit, sondern es geht ja auch noch um die Umbenennung. Ein Richter hat verboten, dass das Kennedy Center in Trump Kennedy Center umbenannt werden darf. Und da hat die inzwischen hauptsächlich von Trump-Leuten besetzte Führung des Kulturzentrums eine neue Idee, nämlich das Zentrum soll nicht Trump Kennedy Center heißen, sondern unter dem Namen Kennedy Center soll ein Schriftzug renoviert und restauriert von Präsident Donald J. Trump. Rechtlich gesehen kann Donald Trump, kann keine Regierung das Kennedy Center einfach abreißen lassen. Das ist eine öffentliche Institution und das Kennedy Center steht unter Denkmalschutz. Wenn überhaupt, müsste das der Kongress beschließen. Aber vor ein paar Monaten hätte wahrscheinlich auch niemand für möglich gehalten, dass Trump einfach so den East Wing des Weißen Hauses abreißen lässt. Und das ist auch passiert, weil Trump an der Stelle ja einen riesigen Ballsaal bauen lässt. Aber es ist in der Stellungnahme der Anwälte der Trump-Regierung auch nicht klar, wie ernst sie das tatsächlich meinen. Es wird dort nur als eine Möglichkeit genannt. Aber bei Trump-Gegnern schrillen die Alarmglocken, eben vor allem nach der Erfahrung mit dem East Wing.
0: Nina Barth berichtete aus Washington. Wir blicken auf die Spritpreise. Seit Beginn des Krieges mit dem Iran morgen vor 6 Monaten, da sind die Spritpreise in Deutschland ja in die Höhe geschnellt. Kurzzeitige Maßnahmen wie zum Beispiel Tankrabatt oder auch die sogenannte 12-Uhr-Regel, die haben zwar Erleichterung gebracht, für viele bleiben die Spritpreise aber ein echtes Problem. Alina Pröckel vom RBB hat sich dazu mal bei Verbraucherinnen und Verbrauchern in Ostbrandenburg umgehört.
5: Umgerechnet 1,73 Euro pro Liter kostet der Diesel in Słubice in Polen. Auf der deutschen Seite mit 2,33 Euro rund 60 Cent mehr. An den Tankstellen in Słubice reiht sich Auto an Auto. In Polen zu tanken gehört gerade in Grenznähe für viele zum Alltag. Denn
6: ich muss ja tanken. Ich muss ja irgendwie zur Arbeit kommen. Und da gibt es keine andere Möglichkeit.
7: Polen senkt, also tankt man hier. Sogar von Berlin, nicht? Überall, wo die herkommen, ist ja logisch. Hier sparst du.
5: Die Strategie der Ostbrandenburger ist klar. Getankt wird auf der anderen Seite der Oder. Dabei ist der Frust bei vielen groß, dass das überhaupt notwendig ist. Dass die Preise in Deutschland so hoch sind, stößt auf Unverständnis.
8: In anderen Ländern geht es ja auch, nur bei uns halt irgendwie nicht.
7: Warum schafft das Polen oder andere Länder? Warum nicht Deutschland?
9: Man sieht, dass es in anderen Ländern funktioniert und ist einfach zum Wegrennen.
5: Viele machen sich Sorgen ums Geld. Das sorgt dafür, dass Autofahren Abwägungssache geworden ist.
10: Jetzt sind noch Umleitungen überall, sodass das alles noch teurer wird und man sich wirklich jede Fahrt überlegen muss.
11: Man sich dreimal überlegt, ob man mit dem Auto fährt oder ob man das halt tatsächlich lässt. Ob man Fahrten, die notwendig sind, dann an der Stelle lieber mit dem Zug macht, wobei das mitunter mit 2 Kindern durchaus problematischer ist.
5: Auch die Bahnpreise sind ohne Deutschlandticket hoch. Für manche fällt sie deswegen als Alternative weg. Die große Erleichterung dann doch bei einigen, wenn sie morgens in ihr Firmenauto steigen können. Das ist der wohl einzige Weg, ohne Albträume auf die Preise zu blicken. Gerade im ländlichen Raum, wo das Auto für viele Pflicht ist. Auch bei den Unternehmen, die darauf angewiesen sind, mobil zu sein, sind die Spritpreise ein enormer Kostenfaktor. Bei der Tagespflege Sonnenschein in Frankfurt ist Mitarbeiter Silvio Banitzky froh über die Nähe zur Grenze. Aber
12: für die Branche ist es natürlich ein ziemlicher Schlag im Kontor, weil sozusagen das ist ja ein Mehraufwand, den sie bringen müssen, was ja irgendwo entweder in Minus geht oder aus der eigenen Tasche bezahlt werden muss. Und das soll ja nicht zulasten der sozusagen der Pflegenden sein, sondern dementsprechend muss man das ja irgendwo auffangen.
5: Seit die Preise für Sprit in die Höhe geschnellt sind, müssen viele woanders sparen. An den Einkäufen, am Urlaub. Für Mandy Weiß-Spilski aus Rüdersdorf ist nur fürs Tanken zu arbeiten auch keine Lösung.
13: Also schwierig zu sparen. Und wir haben jetzt beschlossen, wir sparen aber auch nicht mehr. Wir gehen den ganzen Tag arbeiten und man gönnt sich trotzdem mal was Gutes im Leben. Weil nur noch für Sprit und Steuern und andere Ausgaben arbeiten zu gehen, das kann nicht alles im Leben gewesen sein.
5: Und neben allem Unmut finden einige auch kreative Lösungen. Denn jede Fahrt weniger schont den Geldbeutel. Manuela Brendling aus Sieversdorf setzt auf Gemeinschaft, um etwas Erleichterung in das Thema zu bringen.
14: Wir wohnen zusammen hier mit meinen Schwägerin und Schwager, dass wir uns da gegenseitig immer mal, Mensch, wenn du fährst, bringst du mir mal dit und dit mit und dit und dit, dass man dann mal ein bisschen damit sparen kann, jeder auf seine Art und Weise. Und ansonsten kann man sich doch aufregen, wie man will, bringt's was?
5: Und so finden auch nach einem halben Jahr horrender Spritpreise viele ihren Weg durch den Frust. Durch Sparsamkeit, durchs Fahrradfahren und wenn es nicht anders geht, eben durch Hilfe anderer.
0: Tja, halbes Jahr hohe Spritpreise. Alina Pröckel berichtete aus Ostbrandenburg. 23.24 Uhr.
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15: Mit Jan Möller. Arsenal London und Atletico Madrid, das sind zwei der Gegner des FC Bayern in der neuen Fußball-Champions-League-Saison. In Monaco ist die Ligaphase ausgelost worden. Einer der Gegner von Borussia Dortmund ist ebenfalls der FC Arsenal. Der VfB Stuttgart spielt unter anderem gegen Inter Mailand und RB Leipzig, zum Beispiel gegen Manchester City und Real Madrid. Also viele große Namen. Tja, und mit wem es der SC Freiburg zwei Etagen tiefer sozusagen in der Conference League zu tun bekommt, das entscheidet sich morgen in Monaco. Auf jeden Fall sind die Freiburger dabei. Sie haben gegen den FC Motherwell aus Schottland mit 4:1 gewonnen, hatten ja auch schon das Hinspiel mit 3:1 für sich entschieden. Trainer Julian Schuster, der strahlt schon, wenn er an die Europapokalsaison denkt.
16: Ja, schon einfach besonders, einfach international spielen zu dürfen. Das war ja im Hinspiel schon so, das sind einfach auch tolle Erfahrungen und tolle Städte, die wir in der Regel da auch bereisen dann dürfen oder auch bespielen dürfen.
15: Tja, und so geht es natürlich auch den Clubs in der Europa League. Auch da ist morgen die Auslosung in Monaco. Aus der Bundesliga sind Leverkusen und Hoffenheim dabei. Stichwort Bundesliga. Morgen Abend geht's ja los. Der FC Bayern gegen den VfB Stuttgart. Das ist das Eröffnungsspiel der neuen Saison. Und schon losgegangen ist am Abend die neue Saison in der Handball-Bundesliga der Männer. Die Füchse Berlin haben da zum Auftakt schon mal 2 Punkte geholt. Der Vizemeister also hat gewonnen gegen Melsungen. Christian Riedel war für uns dabei.
17: Aufatmen bei den Füchsen Berlin. Nach der klaren Supercup-Niederlage gegen Magdeburg zeigten sich die Berliner zum Saisonauftakt in der Bundesliga hellwach und holten sich beim 33:31 gegen Melsungen beide Punkte. Die Grundlage für diesen Erfolg legten die Berliner in der ersten Halbzeit. Da klappte bei ihnen fast alles, bei Melsungen so gut wie nichts. 17:9 hieß es nach den ersten 30 Minuten, aber in der zweiten Halbzeit kamen die Gäste besser ins Spiel und die Füchse zeigten einige Schwächen in der Defensive. So schmolz der Vorsprung immer mehr, sodass zum Schluss nur noch 2 Tore übrig blieben. Bester Werfer war auf Berliner Seite Mattes Langhoff mit 9 Treffern. Bei Melsungen war Mensing 6-mal erfolgreich.
15: 33:31, also das Endergebnis. Deutlicher war es beim THW Kiel. Der hat zum Auftakt Lemgo geschlagen mit 35:27. Die deutschen Basketballer sind Welt- und Europameister. Für die WM im kommenden Jahr in Katar müssen sie sich aber trotzdem erst noch qualifizieren. Und in die zweite Quali-Phase sind sie, wie erwartet, mit einem Sieg gestartet gegen die Niederlande. Nach leichten Anlaufschwierigkeiten allerdings. Armin Lehmann.
18: Der Welt- und Europameister Deutschland wurde am Ende seiner Favoritenrolle dann doch recht deutlich gerecht. 99:83 hieß es in der fast ausverkauften Köln Arena vor über 15.000 Zuschauern gegen die Niederlande, die sich vor allem in der ersten Halbzeit lange wehrten, aber am Ende dann gegen Dennis Schröder und Co. ohne eine echte Siegchance waren. Schröder, der Kapitän, war denn auch der erfolgreichste deutsche Werfer mit 23 Punkten und führte sein Team zum wichtigen Qualifikationssieg.
15: Und am Sonntag geht es gleich weiter in Polen. Da wird die Aufgabe wohl etwas kniffliger fürs deutsche Team. Und die WM, wie gesagt, die findet dann im kommenden Jahr in Katar statt. Die WM der Frauen, die steigt ja in Berlin. In der kommenden Woche geht es da schon los. Bei der Generalprobe in Köln gab es direkt vor dem Spiel der Männer eine knappe Niederlage gegen die Türkei, 62:63. Es haben allerdings auch noch wichtige Spielerinnen gefehlt, die dann nächste Woche dabei sein werden. In Zürich haben die Leichtathletik-Fans einen zumindest teilweise magischen Abend erlebt beim Diamond League Meeting. Martin Roschitz mit den Einzelheiten.
19: Weltrekordabend beim Leichtathletik-Meeting in Zürich. Der Brasilianer Alisson dos Santos lief die 400 Meter Hürden in 45,80 Sekunden und verbesserte die bisherige Bestmarke des Norwegers Carsten Warholm um 14 Hundertstel. Wenige Minuten später stellte auch Masai Russell einen Weltrekord auf. Die Olympiasiegerin aus den USA gewann die 100 Meter Hürden in 12,09 Sekunden und unterbot den bisherigen Rekord um 3 Hundertstel. Die deutschen Athletinnen und Athleten spielten nur Nebenrollen. Gesa Krause wurde über 3000 Meter Hindernis Sechste, Lea Meyer Siebte. Robert Faken belegte über 1500 Meter Rang 8, ebenso Speerwerfer Thomas Röhler.
15: Von der Leichtathletik kommen wir dann zum Hockey. Da läuft ja gerade in den Niederlanden und Belgien die Weltmeisterschaft. Die Männer spielen morgen gegen Argentinien, die deutschen Männer gegen Argentinien um den Einzug ins Finale. Und die deutschen Frauen, die haben die WM jetzt beendet und zwar auf Rang 6, denn im abschließenden Platzierungsspiel gegen Indien gab es eine 1:3 Niederlage. Und verloren haben auch die deutschen Volleyballerinnen zum Abschluss der Gruppenphase bei der Europameisterschaft in Istanbul. 0:3 gegen Polen, das war zu erwarten. Das Achtelfinale hat das Team trotzdem erreicht und da geht es am Montag oder Dienstag wahrscheinlich gegen Belgien. Zum Schluss noch zum Tennis. Mit einer Auslosung haben wir begonnen und mit einer Auslosung hören wir auch auf in diesem Sportblock. Am Wochenende geht es in New York bei den US Open so richtig los. Und die deutsche Nummer 1, Alexander Zverev aus Hamburg, trifft in Runde 1 auf den Italiener Lorenzo Sonego. Zverev ist, weil Jannik Sinner verletzt fehlt, an Nummer 1 auch gesetzt bei den US Open. Insgesamt stehen im Einzel 8 deutsche Profis im Hauptfeld. 4 bei den Männern, 4 bei den Frauen.
0: Dankeschön. Der Sport mit Jan Möller.

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1: Um 23.30 Uhr mit Emily Seidel. Nach der Sturzflut in Nepal ist die Zahl der Toten auf fast 400 gestiegen. Mehr als 1.300 Menschen werden noch vermisst. Die Behörden warnen vor einer weiteren Flutwelle. Aus der Nachrichtenredaktion Marei Beermann.
2: Bilder zeigen, wie sich an der Unglücksstelle weiter Wasser anstaut. Bewohnern wird geraten, sich in Sicherheit zu bringen. Weil der Schlamm in vielen Regionen meterhoch steht, gestalten sich die Bergungsarbeiten vielerorts schwierig. Die Rettungskräfte versuchen mit Hubschraubern, Booten und Baggern zu den Überlebenden zu gelangen. Nothilfe kommt unter anderem aus Indien, den USA und von den Vereinten Nationen. Ursache des Unglücks ist Experten zufolge ein Gletschersturz, der die Flutwelle ausgelöst hat.
1: Deutschland und 5 weitere EU-Staaten fordern, den kommenden Haushaltsrahmen der EU deutlich zu kürzen. Der aktuelle Vorschlag der Kommission liegt bei knapp 2 Billionen Euro. Aus Berlin Nicole Markwald.
3: Schlicht unbezahlbar. So nannte Friedrich Merz die Vorschläge der EU-Kommission für den künftigen Finanzrahmen. Der sieht laut Bundeskanzler eine Aufstockung von bis zu 60% vor. In Zeiten knapper Kassen eben schlicht unbezahlbar. Die dänische Ministerpräsidentin Mette Frederiksen stimmte zu. Der vorgeschlagene Anstieg sei zu hoch. Die Summe müsse um mehrere 100 Milliarden Euro gekürzt werden. In allen Bereichen. Wir sind nicht geizig, erklärte Merz. Aber solche Aufschläge passen einfach nicht in unsere Zeit.
1: In der spanischen Exklave Ceuta hat es Ausschreitungen gegeben. Bewohner verlangten die Abschiebung der verbliebenen Flüchtlinge in dem Ort. Auf Fernsehbildern ist zu sehen, wie Habseligkeiten der Migranten in Brand gesetzt werden. Die Polizei drängte die Demonstranten zurück, dabei kam es zu gewaltsamen Zusammenstößen. Ende Juli waren mehr als 70.000 Menschen aus Marokko in die spanische Exklave eingedrungen, in der Hoffnung, so in die EU zu gelangen. Die meisten von ihnen sind inzwischen zurückgekehrt. Nach Schätzungen der spanischen Regierung blieben bis zu 7.000 Migranten in Ceuta. US-Präsident Trump hat die Umbenennung des Ontariosees angeordnet. Ab sofort solle das Grenzgewässer Amerikasee heißen. Im andauernden Zollstreit mit Kanada begründet Trump die Umbenennung mit einem wirtschaftlichen Aspekt. Man rechne nicht mehr damit, nennenswerte Geschäfte mit Ontario zu tätigen, sagte er. Die kanadische Provinz ist wirtschaftlich eng mit dem amerikanischen Nachbarland verbunden. Das Wetter in Deutschland. In der Nacht im Westen und Nordwesten Schauer und Gewitter, sonst meist trocken, Tiefstwerte 20 bis 14 Grad. Morgen gebietsweise Schauer und Gewitter, im Südosten länger trocken, Höchstwerte 21 bis 31 Grad. Auch am Samstag Schauer und Gewitter, im Südosten freundlicher 21 bis 26 Grad. Und am Sonntag dann wechselnd wolkig Schauer und Gewitter bei 20 bis 28 Grad. Das waren die Nachrichten.
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4: Mit den aktuellen Meldungen um 23.33 Uhr. Die A2 Magdeburg Richtung Braunschweig. Die ist zwischen Alsleben und Allerengersleben wegen eines Feuerwehreinsatzes gesperrt. A3 Frankfurt Richtung Köln zwischen Bad Camberg und Limburg Süd. 2 Kilometer Stau dort. A5 Karlsruhe Richtung Frankfurt zwischen Kronau und Kreuz Walldorf. 3 Kilometer Stau. Und die A7 Flensburg Richtung Hamburg zwischen Hamburg-Volkspark und dem Elbtunnel, 4 Kilometer stockender Verkehr. Und abschließend die A111 Charlottenburg-Dreieck Oranienburg, die ist zwischen Schulzendorfer Straße und Stolpe derzeit in beiden Richtungen gesperrt.
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0: Mit Sorge blickt der Kioskbesitzer auf den Fernseher. Das Wetterphänomen El Niño soll Uruguay, soll ganz Südamerika dieses Jahr besonders stark treffen. Die Frage sei weniger ob, vielmehr wann. Es heißt, es kommt der Super Niño. Und ich kann dir sagen, wir haben alle Angst. Wenn man sieht, was in Uruguay los ist, die Orte, die vor 2 Wochen überschwemmt wurden, es macht Angst. Die ersten Überschwemmungen gab es dieses Jahr bereits. Pablo holt das Smartphone raus und zeigt Videos. Vor 4 Jahren hat sich seine Straße in einen reißenden Fluss verwandelt, der Autos und Container mitgerissen hat, der Keller überflutete und auch seinen Kiosk beschädigte. Die Erinnerungen der Vergangenheit machen Angst auf die Zukunft. Jedes Mal, wenn es regnet, sind wir Nachbarn in Alarmbereitschaft. Dann heißt es gleich, Achtung, es wird regnen, bring dein Auto in Sicherheit. Wenn es richtig heftig regnet, dann ist das schrecklich. Wir zittern alle vor Angst. Uruguays Hauptstadt liegt am Rio de la Plata. Schon seit Jahren steigt der Wasserpegel durch den Klimawandel. Durch Starkregen steigt die Überschwemmungsgefahr zusätzlich. Und dieses Jahr zeigen Modelle, könnte es besonders heftig werden. Von einem Super El Niño ist vielfach die Rede. Die Regierung hat bereits $750.000 Kredit für Katastrophenhilfe aufgenommen, berichtet Alejandro Sanchez, Staatssekretär im Präsidialamt. Wir gehen derzeit davon aus, dass insgesamt rund 25.000 Menschen ihre Wohnung verlassen müssen. Wir befinden uns in einer äußerst schwierigen Situation, die sich natürlich auf den Wohnraum, die Arbeitsplätze, den Tourismus und das gesellschaftliche Leben der Menschen in Uruguay auswirken wird. Doch tatenlos ist man in Uruguay nicht. An der Universidad de la República forscht Bauingenieur Ignacio Marrero an wasserdurchlässigem Straßenbelag. Denn ein Problem vieler Städte sei, dass sie so zubetoniert sind, dass sie quasi wasserdicht seien. Mein Interesse kam durch all die Unwetter, daraus, wie sich das Klima verändert hat und wie schwer es der Stadt manchmal gefallen ist, sich an diesen Wandel anzupassen. Auf die Mischung kommt es an. Das Gemisch soll Wasser durchlassen, aber auch Gewicht aushalten. Ein Parkplatz hat andere Erfordernisse als eine Straße. Die Wissenschaftler begleiten und beraten Unternehmen. Denn wer heute in Uruguay baut, ist verpflichtet, sich darum zu kümmern, was mit dem Regenwasser passiert. Zement und grober Kies werden zusammengerührt. Was entsteht, sieht erstmal aus wie ein grauer Puffreis. Und wenn Wasser auf die Oberfläche trifft, fließt ein guter Teil direkt unten wieder raus. Der wasserdurchlässige Beton bremst den Überflutungsprozess. Wir konnten zeigen, dass das Wasser nicht mit derselben Geschwindigkeit abfließt, wie es hineinfließt. Ein Teil des Wassers versickert in den Boden, ein anderer fließt beispielsweise in die unterirdischen Rückhaltebecken. Die Taschenlampen von Pablo Guido und seinem Team lassen die Dimensionen erahnen. Dieses Becken fasst 3000 Kubikmeter, andere 20.000. Sieben hat die Stadt in den vergangenen Jahren nach und nach ausgebaut, weitere seien in Planung. Es funktioniert wie ein Damm. Das Regenwasser läuft hier rein und füllt allmählich den Raum. Was hier reinfließt, ist nicht draußen auf der Straße. Die Männer zuständig für die städtische Abwasserwirtschaft steigen die Treppe rauf zum Bürgersteig. Hier zeigen sie die vielen kleinen Regengärten, die entstehen. Ein paar Quadratmeter dicht bepflanzt. Die Wurzeln, die Erde, fangen den ersten Regen ab. Uruguay versucht, sich an die Wetterextreme anzupassen und längst ist nicht klar, ob es dieses Jahr wirklich zu dem befürchteten sogenannten Super El Niño kommt. Die Ungewissheit aber belastet Kioskbesitzer Pablo Bras und seine Nachbarn. Ist das jetzt die Ruhe vor dem Sturm? Können die Maßnahmen im Notfall Schlimmeres verhindern?
1: Xenia Böttcher berichtete um 23.39 Uhr.
2: Wirtschaft.
1: Der KI-Boom hat die Börsen ja ganz schön nach oben getrieben. Doch ein beträchtlicher Teil der Erwartungen konzentriert sich auf einige wenige große Technologiekonzerne. An der Spitze steht Nvidia. Die neuen Quartalszahlen des Unternehmens bestätigen auch die positive KI-Stimmung. Aber was passiert, wenn das rasante Wachstum an Grenzen stößt? Noel Schmidt berichtet.
3: Mit großer Spannung hatten Investoren auf die frischen Quartalszahlen des US-Chip-Riesen Nvidia gewartet. Der Chip-Hersteller liefert die Hochleistungsprozessoren, die für aufwendige KI-Lösungen gebraucht werden, und gilt als der Pulsmesser des KI-Booms. Was der Pulsmesser

0: zu sagen hatte. Nvidia hat den Umsatz im Vergleich zum Vorjahr mehr als verdoppelt. Den Gewinn ebenfalls. Ein Ergebnis, das selbst die optimistischsten Anleger überrascht hat, sagt Chefmarktanalyst Jochen Stanzel von der Consorsbank.
1: Nvidia hat ja gestern auch etwas gemacht, was sie bisher überhaupt noch nie gemacht haben. Die haben nämlich einen Ausblick gegeben auf das kommende Geschäftsjahr. Das wird Anfang Februar 2027 beginnen und endet dann Ende Januar 2028. Und für diesen Zeitraum erwarten die ein Umsatzwachstum von 70%. Und im Vorfeld waren die Anleger schon ein bisschen skeptisch. Schaffen die 45%, die erwartet wurden? Der CEO von Nvidia sagte auch, wir könnten noch stärker wachsen, wenn diese Engpässe nicht wären. Das ist schon wirklich erstaunlich.
0: Und diese Entwicklung ist laut Analyst Stanzel ein Signal. Der KI-Boom läuft weiter. Eine Bewegung der Nvidia-Aktie beeinflusst den gesamten Technologiesektor. Denn dass Nvidia mehr verkauft, heißt vor allem, es werden mehr Hochleistungschips gebraucht. Etwa von Kunden wie Microsoft, Amazon, Google oder Meta. Sie investieren massiv Milliarden in KI bzw. in die Infrastruktur, die man dafür braucht. Etwa in Rechenzentren. Und Nvidia-Chips gelten als besonders geeignet für diese Hochleistungsanwendungen. Der KI-Experte Roland Fiege sieht noch enormes Wachstumspotenzial im Bereich KI. Ein neuer Anwendungsmarkt entwickle sich gerade erst, zusätzlich zur privaten Nutzung von ChatGPT, Claude und Co. Allerdings sieht er auch Grenzen.
2: Wir werden jetzt in den nächsten Jahren den Boom erleben, dass tatsächlich sehr viele Geschäftsanwendungen und Verwaltungsanwendungen agentisch, sprich mit KI, verarbeitet werden. Der limitierende Faktor ist momentan eher, wo kann man noch Energie herkriegen. Also im Großraum Frankfurt gibt es schon über 40 Rechenzentren und dort können aktuell keine neuen Rechenzentren mehr gebaut werden.
0: Der Engpass liege also weniger bei der Nachfrage als bei der Infrastruktur, vor allem beim Strom. Nvidia dürfte das allerdings nicht ausbremsen, sagt Fiege. Gleichzeitig folgt Nvidia dem Trend und setzt auf immer individuellere Lösungen. Das könnte die Nachfrage nach kleineren KI-Systemen und nach weiteren Chips zusätzlich ankurbeln, erwartet Chefmarktanalyst Jochen Stanzel.
1: Die USA mit OpenAI und Anthropic, mit Claude und ChatGPT, was wir kennen, da ist ja jede Anfrage, die ich da schicke, schicke ich ja in die Cloud von diesen Unternehmen. Und die Chinesen haben da einen anderen Ansatz. Das nennt sich da nicht Open-Source-Ansatz, sondern Open-Weight. Ich kann also gucken, womit wurde das trainiert. Ich kann das runterladen, kann das auf dem heimischen Rechner laufen lassen.
0: Auch davon dürfte Nvidia laut Stanzel profitieren. Allerdings weisen andere Expertinnen und Experten auch darauf hin, die Konkurrenz wird härter. Jedenfalls in den KI-Bereichen, für die es nicht zwingend Hochleistungschips benötigt. Die KI-Rallye scheint also weiterzugehen.
3: Berichtet Noel Schmidt von der Frankfurter Börse. 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
3: Ja, keine zwei Wochen sind es mehr bis zur Landtagswahl in Sachsen-Anhalt. Rund 1,7 Millionen Menschen sind dann aufgerufen, ihre Stimme abzugeben. Allen Umfragen zufolge wird die AfD diese Wahl deutlich gewinnen. Sebastian Hesse hat mehrere Wochen lang den Wahlkampf der Parteien in Sachsen-Anhalt intensiv begleitet. Unsere Deutschland-Reportage.
5: Let's start the party. Die wummernden Klänge, die aus dem Tonstudio von Tim Hoffmann und Ingo Wollny erschallen, wollen nicht so recht in die ländliche Idylle rund um das Dörfchen Leau im Salzlandkreis passen. Hier auf halbem Wege zwischen Sachsen-Anhalts Metropolen, Magdeburg und Halle erstrecken sich die Felder so weit das Auge reicht. Die Gegend ist dünn besiedelt, die Ackerböden sind fruchtbar, der Horizont ist weit. Tim Hoffmann und Ingo Wollny sind Lebensgefährten. Ihr Altersabstand beträgt rund 30 Jahre. Auch politisch liegen sie weit auseinander. Tim wählt rechts, Ingo wählt links. Doch über heikle Politthemen zanken sie auch jetzt in der heißen Wahlkampfphase.
6: Weniger. Politik spielt bei uns im Haus weniger eine Rolle. Ja. Bei Nachrichten, eine Sendung, wenn ein Beitrag gelaufen ist, gibt es eine kurze Diskussion, aber wir fetzen uns jetzt nicht hier, wenn wir hier im Studio sitzen oder im Garten draußen, dass es da um die Politik geht, das ist nicht so das Thema.
7: Ja, also jeder hat seine Meinung und ich finde auch, jeder sollte seine Meinung behalten und nicht wegen irgendeiner Diskussion, die dann kommt, einfach nur zu sagen, ja, jetzt will ich die Linken, weil der andere was gegen die AfD hat. Also jeder sollte seine Partei wählen, die er für richtig hält.
5: Wir wollen unser altes Deutschland wieder haben, plakatiert die AfD in Sachsen-Anhalt Land auf Land ab. Ein Deutschland, in dem es sicherer und gerechter zugeht, Wasser auf Tims Mühlen.
7: Die Themen, die für mich wichtig sind, sind zum Beispiel, dass es klingt zwar jetzt hart, dass es wieder in Deutschland wird, dass man auch auf die Straße gehen kann, ohne damit man Angst haben muss.
5: Sein Lebensgefährte Ingo Wollny dagegen verortet sich am entgegengesetzten Ende des politischen Spektrums. Die medizinische Versorgung auf dem Lande findet er ebenso beklagenswert wie die schlechte ÖPNV-Anbindung. Aber
6: wahlentscheidende Themen sind für mich sind die sozialen Themen. Hauptthema die Gehaltsanpassung, dass man für gleiche Arbeit das gleiche Geld bekommt. Dafür sind wir 89 auf die Straße gegangen. Die Linkspartei ist mein Favorit, weil die eben doch die Sozialpolitik angreifen können und auch die Möglichkeiten dazu haben, da was zu verändern.
5: 40 Autominuten von Leo entfernt liegt die Bauhausstadt Dessau.
8: Sehr geehrte Damen und Herren, liebe Kolleginnen und Kollegen aus dem Handwerk, ein herzliches Willkommen zu unserem heutigen Wahlforum.
5: Es ist heiß auf dem Marktplatz von Dessau, sehr heiß, sonnengeschützt. Unter einem Zeltdach stehen Vertreter aller Parteien, die derzeit im Magdeburger Landtag vertreten sind und diskutieren auf Einladung der örtlichen Handwerkskammer, wie mittelständischen Betrieben in Sachsen-Anhalt unter die Arme gegriffen werden könnte.
8: Das Handwerk wird ja oft als die Wirtschaftsmacht von nebenan bezeichnet. Das ist kein Slogan, sondern gelebte Realität, Energiewende, Wohnungsbau. Nahversorgung ohne Handwerk bleibt alle Theorie Raum.
5: Eine der geduldigen Zuhörerinnen ist Rike Schmelz, die in Dessau lebt. Einige der örtlichen Handwerker kennt sie persönlich und weiß, was ihnen auf den Nägeln brennt.
9: Es ist eine wahnsinnige Ungerechtigkeit, dass die Industriebetriebe, große Industriebetriebe, einen günstigen Stromtarif bekommen haben und die Handwerker haben es nicht. Was für eine Ungerechtigkeit. Ja. Und das müsste in meinen Augen aber schleunigst abgeschafft werden. Unmöglich, finde ich das.
5: Rike Schmelz und ihr Mann sind vor 17 Jahren aus Bayern nach Sachsen-Anhalt gezogen, aus beruflichen Gründen. Ihre beiden Söhne sind hier aufgewachsen. Der älteste, Konstantin, studiert in Sachsen-Anhalt in Köthen und ist Erstwähler. Der jüngere lebt noch zu Hause.
10: Hallo, ich bin der Nikolai und ich bin aktuell Schüler der 11. Klasse am Gymnasium.
5: Die favorisierten Parteien im Hause Wollny-Hoffmann sind auch bei Familie Schmelz ein großes Thema. Die Linke, die sich in Sachsen-Anhalt wieder berappeln konnte, und die AfD, die in allen Umfragen deutlich führt und sich Hoffnungen auf die absolute Mehrheit macht und damit auf die Staatskanzlei. Lehrstoff auch in der Schule von Sohn Nikolai Schmelz.
10: Natürlich ein großes Thema sind, sage ich mal, gewissermaßen mehr die Ränder der Politik, also die AfD und zum Teil die Linke. Und BSW und natürlich immer Diskussion. Und ja, es ist ein großes Thema, die Politik in der Schule.
5: Seine Mutter wünscht sich vor allem von der neuen Landesregierung, sie möge mehr produzierendes Gewerbe und damit mehr Jobs, mehr Familien, mehr Kinder nach Sachsen-Anhalt holen.
9: Sachsen-Anhalt und auch Dessau und Umgebung, die könnten ein paar mehr von solchen Unternehmen gebrauchen. Das würde der Region hier wirklich gut tun. Es würde Gewerbesteuern bringen, es würde mehr Jobs bringen, es würde mehr Familien anziehen und es würde mit den Familien auch mehr Kinder anziehen. Ja.
11: Ich bin sofort da.
12: Jo.
5: Die historische Residenzstadt Bernburg brütet im Schatten ihres imposanten Renaissance-Schlosses in der Augusthitze. Freitag ist Markttag auf dem streng geometrisch-quadratischen Marktplatz. Ingo Wollny, der in einem eingemeindeten Dorf vor den Toren Bernburgs wohnt, entdeckt einen alten Bekannten.
6: Schönen guten Tag, Herr Lebeck.
13: Hallo.
6: Ich sehe, Sie haben auch einen Stand hier mit einem Bündnis der Begegnung. Was ist das für eine Formatierung? Die höre ich jetzt zum ersten Mal.
13: Korrekt heißt es Bündnis für Demokratie und Toleranz gegen Rechtsextremismus und Gewalt. Gründung aus dem Jahr 2007 hier in Bernburg.
5: In der Tat sticht der Stand des überparteilichen Bündnisses aus dem Markttreiben heraus. Alle relevanten Parteien sind unübersehbar vertreten und mittendrin Johannes Lewek, Pfarrer an der Bernburger Marienkirche und seine Mitstreiter in dem Bernburger Bündnis. Ingo Wollnys Blick bleibt an einer Pinnwand hängen.
6: Sie haben an Ihrem Stand auch so Plakate, eine Pinnwand stehen, wo jeder seine Wünsche und Sorgen auftragen kann. Was waren denn die hauptmarkanten Themen, die da bis jetzt geschrieben wurden?
13: Naja, was wünsche ich mir für Sachsen-Anhalt? Welche Sorgen mache ich mir? Ganz oben mehr Toleranz gegenüber andersdenkenden Menschen. Und dann die Frage, wer bestimmt, wer oder was anders ist.
5: Wobei die Anliegen manchmal ganz alltagspraktisch sind.
13: Vorhin habe ich mit jemandem geredet über Grünschnitt der Bäume vor seinem Grundstück und den Ärger, weil ihm keiner antwortet aus der Stadt. Naja, und dann nicht die Augen zu verdrehen, zu sagen, ja, sondern tatsächlich, das ist es ja, was die Leute bewegt. Also so auf so einer emotionalen Ebene. Ich werde nicht ernst genommen. Und dann haben die Blauen leichtes Spiel, ja.
5: Und das haben die Blauen, sprich die AfD, auch, weil die Unzufriedenheit mit der Bundespolitik den Wahlkampf so massiv überschattet. Viele Wähler in Sachsen-Anhalt sehen die Landtagswahl im September als Gelegenheit, der Regierung Friedrich Merz in Berlin einen Denkzettel zu verpassen. Auch Ingo Wollny aus Bernburg hadert mit der Bundespolitik. Mit der Landespolitik ist er eigentlich zufrieden. Trotzdem wird er nicht für Ministerpräsident Sven Schulze stimmen.
6: Also die Politik in Sachsen-Anhalt selbst war in Ordnung. Die Bundespolitik, daran geht's zu kratzen.
5: Und da aktuell keine Bundestagswahl ansteht, müsse der Denkzettel eben auf Umwegen erfolgen, meint linken Wähler Wollny. Doch es gelte abzuwägen.
6: Das Ergebnis muss Berlin zu denken geben, aber es sollte auch nicht zum Schlechten sein für Sachsen-Anhalt.
5: Und genau das ist die Quadratur des Kreises, vor der die 1,7 Millionen Wahlberechtigten in Sachsen-Anhalt stehen.
3: Stadt, Land, Mensch, die Deutschland-Reportage heute von Sebastian Hesse zum Wahlkampf in Sachsen-Anhalt. Der Verkehrsservice in der ARD-Infonacht mit einer Gefahrenmeldung. Achtung, Falschfahrer auf der B43A Oberhausen-Hanauer Kreuz zwischen Hanau-Hafen und Hanauer Kreuz. Kommt Ihnen ein Falschfahrer entgegen, fahren Sie bitte äußerst rechts, überholen Sie nicht. Auf der B43A Oberhausen-Hanauer Kreuz zwischen Hanauer Hafen und Hanauer Kreuz ist ein Falschfahrer unterwegs. Vorsicht dort bitte in beiden Richtungen.
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3: Ja, wie fühlt es sich an, nach vielen Jahren in die eigene Heimat zurückzukehren? Und was passiert, wenn einen dort plötzlich niemand mehr erkennt und wenn die eigenen Erinnerungen so gar nicht zu dem passen, woran sich die anderen erinnern? Genau davon erzählt Regisseur Kai Stenicke in seinem Spielfilmdebüt Der Heimatlose. Auf der Berlinale wurde der Film ausgezeichnet und jetzt kommt er in die Kinos.
12: Was führt dich bloß an diesen gottverlassenen Ort?
14: Ich bin es, Hein. Ist das die Möglichkeit?
15: Ein Mann kehrt nach 14 Jahren in seine Heimat zurück. Hein heißt er. Und eigentlich müsste ihn jeder hier kennen. Schließlich ist er auf dieser abgelegenen Nordseeinsel aufgewachsen. Doch niemand erkennt ihn wieder.
16: Ich hatte einen Sohn, der hieß auch Hein. Ich habe ihn nie wieder gesehen.
14: Ich bin dein Sohn, Hein.
16: Aber nein, Hein sah ganz anders aus.
15: Je mehr die Dorfgemeinschaft nachforscht, desto größer werden die Zweifel. Schließlich wird sogar ein Dorfgericht einberufen.
17: Das Gericht möchte sich einen Überblick über deine Fähigkeiten verschaffen.
15: Die Idee zu dieser Geschichte hat viel mit der eigenen Biografie von Regisseur Kai Stenicke zu tun. Auch er ist zum Studium aus seiner Heimatstadt in Nordrhein-Westfalen weggegangen.
18: Immer wenn ich zurückgekommen bin in diese Stadt, hat es sich für mich so angefühlt, als wäre das ein anderes Leben gewesen, was ich dort geführt habe. Als könnte ich nicht mehr zurück in dieses Leben. Und aus diesem Gefühl ist die Grundidee der Geschichte entstanden.
15: Hein, ein Mann, der in seine Vergangenheit zurückkehrt und dort plötzlich mit einer Version seiner selbst konfrontiert wird, die die anderen nicht mehr erkennen. Und genau daraus entwickelt sich der Dorfprozess. Wie sehen die Menschen Hein? Und wie sieht Hein sich selbst?
18: Und es geht sehr viel um Erinnerungen in diesem Prozess. Und welche Erinnerungen sind eigentlich die wahren Erinnerungen? Wie es nach außen gewirkt hat oder wie er sich gefühlt hat?
15: Eine ziemlich große Frage. Erzählt in einer ziemlich besonderen Welt. Gedreht wurde auf Sylt und Norderney. Der Wind pfeift, die raue Nordsee ist allgegenwärtig. Das Dorf dagegen wirkt wie eine Theaterbühne. Häuser haben keine vollständigen Wände, Räume bleiben offen. Vieles ist nur angedeutet. Diese künstliche Kulisse erinnert dabei durchaus an Lars von Triers Dogville. Stenicke selbst nennt den Film als Inspiration. Ursprünglich war die reduzierte Ausstattung allerdings auch eine Frage des Budgets. Ein komplettes, realistisches Dorf ließ sich schlicht nicht bauen. Aus der Notlösung wird nun ein bewusstes Stilmittel. Denn die Menschen in Der Heimatlose spielen ständig Rollen. Sie verbergen Dinge, haben bestimmte Bilder voneinander und müssen irgendwann feststellen, dass diese Bilder vielleicht gar nicht der Wahrheit entsprechen.
19: Ich erkenne ihn nicht.
20: Er sieht verändert aus.
21: Weshalb sollte jemand hierher kommen und sich als Hain ausgeben?
22: Das hier ist meine Heimat. Ich habe ja wohl ein Recht, hier zu sein.
15: Der Film ist bis in die kleinsten Nebenrollen hervorragend besetzt. Den nachdrücklichsten Eindruck hinterlässt Paul Boche als Hain. Er spielt den Rückkehrer mit großer körperlicher Präsenz. Verunsichert, trotzig, zunehmend verzweifelt.
21: Bitte zeige uns das Grab deines Vaters.
22: Ich bin seit 14 Jahren nicht mehr hier.
15: Und genau darin liegt die Tragik dieses Films. Hein kämpft nicht nur darum, von den anderen erkannt zu werden. Er kämpft darum, selbst zu verstehen, wer er einmal war und wer er heute sein kann. Der Heimatlose ist ein atmosphärisches, eigenwilliges Spielfilmdebüt und ein Film, der noch eine ganze Weile nachhallt.
3: Meint unser Filmkritiker Florian Schmidt, Der Heimatlose, jetzt zu sehen im Kino.
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3: Machen die Social-Media-Plattformen Facebook und Instagram Minderjährige gezielt abhängig? Das sollte in einem Gerichtsprozess gegen den Meta-Konzern in den USA geklärt werden. Doch jetzt ist der schon wieder vorbei. Meta hat nämlich einen Vergleich geschlossen. Es führt einige Beschränkungen ein und zahlt bis zu 17,1 Milliarden Dollar an 29 US-Staaten, die gegen die Firma geklagt hatten. Unsere Gastkommentatorin Ronja Brier, Chefredakteurin des Online-Nachrichtenportals Watson, ist unzufrieden mit dem Ergebnis.
23: Eltern, Lehrkräfte und Experten warnen seit Jahren vor dem Suchtpotenzial von Social-Media-Plattformen. Meta hat jegliches Fehlverhalten bisher zurückgewiesen. Erst wenn Milliardenklagen drohen, bewegt sich plötzlich doch etwas. Doch wie wirksam ist ein Zeitlimit von 2 Stunden pro Tag für die Nutzung von Facebook und Instagram wirklich? Die Mechanismen bleiben dieselben. Endloses Scrollen, Likes, Kommentare, personalisierte Feeds. Facebook und Instagram sind also genauso gefährdend, wenn auch nur noch für 2 Stunden pro Tag. Wenn dieses Zeitlimit überhaupt greift, die Medienkompetenz vieler 13-Jähriger liegt deutlich über der von Erwachsenen. Sie nutzen falsche Geburtsdaten oder einen Zweitaccount, den ihre Eltern nicht kennen. Es ist so leicht für Jugendliche, die Altersbeschränkungen zu umgehen, wenn sie wirklich wollen. Und dagegen können weder ihre Eltern noch Meta etwas tun.
3: Das meint Ronja Brier. Viel Lärm um wenig, so bewertet der ARD-Korrespondent Reinhard Spiegelhauer in Los Angeles den Ausgang. Er bezweifelt, dass sich nun bei Meta viel ändern wird.
24: Mark Zuckerberg und seine Truppe sind Meister der salvatorischen Klausel. Es werden ihnen Dinge einfallen, die nicht unter die Beschränkungen fallen, aber einen ähnlichen Zweck erfüllen wie Likes, Autoplay und Co. Dass in dem Vergleich sogar noch Datenschutzverstöße aus dem Cambridge Analytica-Skandal vor 10 Jahren abgegolten werden, spricht Bände. Und auch die Tatsache, dass er ausdrücklich nur für die US-Bundesstaaten gilt, die geklagt haben. Man muss hoffen, dass die EU-Kommission den Schwung aus diesem Vergleich in ihre Bemühungen mitnimmt. Und natürlich sollten alle Social-Media-Plattformen aufgeräumt und menschenfreundlicher werden.
3: Die Meinung von Reinhard Spiegelhauer. Der Kölner Stadtanzeiger hält den Vergleich für einen Hinweis darauf, dass Meta zunehmend Gegenwind in der Gesellschaft spürt. Die Geldzahlung sei der Versuch, Kontrolle in einer überhitzten Debatte zurückzugewinnen.
25: Doch es ist unwahrscheinlich, dass sich so die Anti-Stimmung in der Gesellschaft beruhigt. Meta-Boss Zuckerberg, Amazon-Gründer Jeff Bezos oder Tesla-Chef Elon Musk galten in den frühen 2010er Jahren noch als mutige Visionäre mit Blick für eine verheißungsvoll zusammenwachsende Weltöffentlichkeit. Inzwischen wächst der Hass auf den Exzess der Milliardäre. Es ist die Folge von Privatflügen ins All, der Besetzung Venedigs für die eigene Hochzeit und der Einmischung in die Weltpolitik mit viel zu oft faschistischen Ansichten.
3: Und nach Meinung der Süddeutschen Zeitung aus München ist Meta mit dem Vergleich billig davongekommen. Ein Gerichtsverfahren hätte dem Konzern demnach mehr schaden können.
25: Ein Prozess hätte Meta gezwungen, Betriebsgeheimnisse öffentlich zu machen. Er hätte mit all der Berichterstattung immer deutlicher gemacht, welche Suchteffekte und Langzeitschäden Social Media verursacht. Er hätte die Auflagen, das zu ändern, sicherlich strenger und umfangreicher gemacht.
3: Und soweit unsere Standpunkte, heute zusammengestellt von Torben Müller.

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1: Um 0 Uhr mit Emily Seidel. Nach der verheerenden Sturzflut läuft in Nepal und Tibet die Suche nach den mehr als 1300 Vermissten. Die Zahl der Toten geben die Behörden derzeit mit fast 400 an. Ursache des Unglücks ist Experten zufolge ein Gletschersturz, der die riesige Flutwelle ausgelöst hat. Aus Kathmandu, Markus Spieker.
2: Ja, man muss sich vorstellen, dass ein hunderte Meter breiter Eisblock über 1000 Meter in die Tiefe kracht und dann fast für apokalyptische Verhältnisse sorgt. Also jemand von vor Ort hat mir gesagt, so wie das aussieht, glaubt ihr, die Opferzahlen sind noch sehr, sehr viel höher, weil eben ganze Dörfer weggeschwemmt wurden. Tatsache ist, von den chinesischen Behörden wurden bisher sehr, sehr geringe Opferzahlen gemeldet. Und vor allem da muss man davon ausgehen, dass das noch dramatisch in die Höhe geht.
1: In Münster setzen die Fraktionsspitzen der schwarz-roten Koalition heute ihr Treffen fort. Dabei wollen die Vorsitzenden Thorsten Frey von der CDU, Alexander Hoffmann von der CSU und Matthias Mirsch von der SPD den Kurs für die kommenden Monate abstimmen. Unter anderem geht es um die Debatte über das Ende der abschlagsfreien Rente nach 45 Beitragsjahren. Weitere Themen sind die geplanten Reformen in den Bereichen Steuern, Gesundheit und Pflege. Der bosnisch-serbische Kriegsverbrecher Ratko Mladic ist tot. Das bestätigte ein hochrangiger UN-Vertreter. Demnach starb Mladic im Alter von 84 Jahren in einem Gefängniskrankenhaus der Vereinten Nationen. Der Ex-General war 2017 vom Internationalen Strafgerichtshof zu lebenslanger Haft verurteilt worden. US-Präsident Trump hat angeordnet, dass der Ontario-See künftig Amerika-See heißen soll. Er liegt zwischen der kanadischen Provinz Ontario und dem US-Bundesstaat New York. Trump erklärte zur Begründung, wegen des Zollstreits mit Kanada rechne er nicht mehr damit, nennenswerte Geschäfte mit Ontario zu machen. Ob der US-Präsident einem See einfach einen anderen Namen geben kann, dazu Samuel Jakisch aus Washington.
3: Donald Trump kann keinen See umbenennen, aber er kann seinen Exekutivapparat, also zum Beispiel das Innenministerium und dessen Behörden, anweisen, wie sie das Grenzgewässer zwischen dem US-Bundesstaat New York und der kanadischen Provinz Ontario zu nennen haben. Ein Unternehmen wie Google oder Apple und ihre Navigationsdienste oder ein Schulbuchverlag, die können selber entscheiden, ob sie dem dann ebenfalls folgen möchten oder es lieber lassen.
1: Das waren die Nachrichten. Das Wetter in Deutschland. Im Westen und Nordwesten Schauer und Gewitter, sonst meist trocken, Tiefstwerte 20 bis 14 Grad. Tagsüber dann gebietsweise Schauer und Gewitter, im Südosten länger trocken, Höchstwerte 21 bis 31 Grad. Auch am Samstag dann Schauer und Gewitter, im Südosten freundlicher 21 bis 26 Grad und am Sonntag dann Temperaturen zwischen 20 bis maximal 28 Grad. Es ist 0:03 Uhr.
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4: Und zunächst mit einer Entwarnung für die B43a Oberhausen-Hanauer Kreuz. Kein Falschfahrer mehr zwischen Hanau-Hafen und Hanauer Kreuz. Dann die A1 Hamburg Richtung Lübeck. Die ist zwischen Kreuzberg der Heide und Bad Oldesloe wegen Bauarbeiten bis morgen früh 6 Uhr gesperrt. Oder auch heute früh. Die A1 Köln-Euskirchen ist zwischen Köln-Böcklemünd und Kreuz-Köln-West wegen Wartungsarbeiten bis in den Morgen um 5 Uhr in beiden Richtungen gesperrt. A2 Berlin Richtung Hannover zwischen Alsleben und Allerengersleben 3 Kilometer Stau nach einem Unfall. A7 Flensburg Richtung Hamburg zwischen Hamburg-Volkspark und dem Elbtunnel 4 Kilometer stockend. Die A9 Berlin Richtung Halle-Leipzig ist zwischen Niemek und Klein-Marzens wegen Reparaturarbeiten bis ca. 6 Uhr in der Früh gesperrt. Die A25 Gestacht Richtung Hamburg ist zwischen Allermöhe und Dreieck Hamburg-Südost wegen Bauarbeiten bis zum 20. September gesperrt. Dann die A71 Erfurt Richtung Suhl, die ist zwischen Arnstadt Süd und Stadt Ilm wegen Wartungsarbeiten im Tunnel Behringen bis 6 Uhr in der Früh gesperrt. Und abschließend die A111 Charlottenburg Richtung Dreieck Oranienburg. Die A111 ist dort zwischen Schulzendorfer Straße und Stolpe gesperrt. Kommen Sie gut an.
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4: Kommt vom Norddeutschen Rundfunk aus Hamburg. Wir haben inzwischen Freitag, den 28. August, im Studio für Sie Carsten Fick. Hallo. Und wir starten in diese Infonacht, in den neuen Tag, mit einer Naturkatastrophe, einer Katastrophe, bei der das gesamte Ausmaß noch gar nicht abzusehen ist. In Nepal sind nach der furchtbaren Sturzflut inzwischen rund 400 Menschen Todesopfer geborgen worden. Mehr als 1300 Menschen werden immer noch vermisst. Und die deutschen Botschaften in der Region, die versuchen, so sagt es das Auswärtige Amt, Berichte über vermisste Deutsche zu klären. Wahrscheinlich war ein Gletscherabbruch verantwortlich für die Flut aus Wasser und Schlamm, die fast 170 Kilometer weit entlang zweier Flüsse durch Nepal geströmt war und ganze Ortschaften mitgerissen hat. Experten befürchten, dass es auch noch weitere Flutwellen geben könnte. Die Nothilfe, sie läuft langsam an, doch für viele kommt sie wahrscheinlich zu spät.
1: Ein chinesisches Militärflugzeug erreicht das Unglücksgebiet im Landesteil Tibet an der Grenze zu Nepal. Die Rettungsarbeiten auf der chinesischen Seite laufen jetzt erst richtig an, mit Verstärkung der Armee und von Einsatzkräften aus dem Rest des Landes. Vom nächstgelegenen Flughafen in der Stadt Tingri ist das Unglücksgebiet noch weitere 5 bis 6 Autostunden durch das Himalaya-Gebirge entfernt. Dort angekommen machen die Schlamm- und Geröllmassen, die sich wie Narben durch die Täler der Gebirgslandschaft ziehen, es den Helfern schwer, zu den Verschütteten zu gelangen. Mit Baggern schaufeln sie Straßen frei, mit Helikoptern und Drohnen versuchen sie, Überlebende zu finden. Die Rettungskräfte setzen Drohnen ein, die mit Wärmebildkameras ausgestattet sind, um Hinweise auf den Verbleib der Vermissten zu finden, berichtet ein chinesischer Reporter im staatlichen Fernsehen CCTV. Die chinesischen Behörden warnen indes vor einer möglichen weiteren Flutwelle, denn auf der nepalesischen Seite in der Nähe des verschütteten chinesischen Grenzübergangs Jirong hat sich hinter Geröllmassen Wasser gesammelt, wie bei einem Stausee. Dort fließt weiter Wasser hinein. Die Behörden befürchten, dass der Damm aus Geröllmassen brechen könnte. Die Gefahr einer weiteren Sturzflut erschwert die Rettungsarbeiten zusätzlich. Das Risiko wird von den Behörden laufend überwacht und bewertet. Auch mögliche Erdrutsche stellen eine Gefahr dar. Wang Yongming ist als technischer Leiter der tibetischen Rettungsmaßnahmen in Chinas Staatsfernsehen zu sehen. Wir werden eine 3D-Modellierung des Felsmassivs entlang des Flussbetts durchführen. Damit können wir dann den Standort umfassend bewerten und die Rettungsmaßnahmen solide und wissenschaftlich unterstützen. Auf der nepalesischen Seite der Grenze laufen die Rettungsarbeiten auf Hochtouren. Auch internationale Hilfe ist angelaufen. Mit Helikoptern hat die nepalesische Armee nach eigenen Angaben hunderte Menschen in Sicherheit gebracht, darunter auch mehrere Ausländer. Die Verletzten werden in Krankenhäuser gebracht. Gopal Sedain ist der stellvertretende Leiter eines Krankenhauses in Nepals Hauptstadt Kathmandu. Das Problem ist, dass die Straßenanbindung unterbrochen ist und wir daher alle Patienten per Hubschrauberrettung aufnehmen. Gäbe es eine Straßenanbindung, müssten wir mit mehr Patienten rechnen. Die Regierung hat alle Hebel in Bewegung gesetzt und alle privaten Hubschrauberunternehmen gebeten, sich daran zu beteiligen. Und diese leisten hervorragende Arbeit. Dennoch gehen die nepalesischen Behörden davon aus, dass die Zahl der Todesopfer weiter ansteigen wird. Das Ausmaß der Katastrophe zeigt sich erst nach und nach. Viele Orte sind weiterhin nur schwer zu erreichen. Videos zeigen, wie gewaltige Schlamm- und Wassermassen durch die Täler und Dörfer schießen. Ersten Erkenntnissen zufolge wurde die Flutwelle durch eine Lawine aus Eis und Geröll von einem Gletscher ausgelöst. Durch die Erderwärmung schmelzen die Gletscher in den Hochgebirgen immer schneller. Und auch extreme Wetterereignisse wie starke Monsunregenfälle nehmen zu.
4: Eva Lambi-Schmidt berichtete aus Peking. Ja, es gibt noch viel Chaos in der Krisenregion. Wir haben es eben gehört. Hunderte Menschen werden gesucht, werden vermisst. Auch die internationale Hilfe, die läuft zurzeit intensiv an. Und mein Kollege Uwe Beutler vom Hessischen Rundfunk hat mit Tabea Seitz von der Welthungerhilfe gesprochen. Sie ist derzeit in der nepalesischen Hauptstadt Kathmandu. Und zunächst hat er sie gefragt, wie dramatisch die Lage dort vor Ort in Nepal ist. Das ist ja doch eine riesige Region, die da von dieser Naturkatastrophe betroffen ist.
5: Ja, richtig. Also hier in der Hauptstadt direkt die Hauptstadt war nicht betroffen. Allerdings, was man von hier mitbekommen hat, jetzt den ganzen Tag über waren kontinuierliche Rettungseinsätze mit Hubschraubern, weil die Region liegt ungefähr 150 Kilometer von hier in den Bergen des Himalaya und ist komplett abgeschnitten im Moment, weil durch die Sturzflut ungefähr 40 Kilometer Straße weggespült worden sind von der eigentlich fast einzigen Zufahrtsstraße in die Region zur Grenze nach Tibet. Das macht die Rettungsarbeiten unglaublich schwierig. Man bekommt mit, dass alle paar Minuten Helikopter hier über die Stadt fliegen. Inzwischen habe ich gerade aus den letzten Nachrichtenberichten hier der nepalesischen Medien gesehen, dass tatsächlich auch 800 Menschen gerettet werden konnten über Helikopter in ungefähr 70 Flügen und 750, die vor Ort vom Boden sozusagen gerettet wurden. Vor allen Dingen die Armee und das Militär sind im konstanten Einsatz. Und jetzt die ersten, die von der Regierung direkt ins Gebiet entsendet wurden sozusagen.
6: Sie haben ja gerade von den Hilfskräften auch gesprochen. Das heißt, die kommen eigentlich nur mit Hubschraubern dorthin oder wie müssen wir uns das vorstellen?
5: Ja, tatsächlich. Also an die Hauptregion, wo die Sturzflut sozusagen als erstes auf Dörfer gestoßen ist, die Region ist im Moment nur per Hubschrauber zu erreichen, weil eben so viel Straße weggeschwemmt wurde und es keine anderen Zufahrtswege gibt. Das macht es natürlich enorm herausfordernd.
6: Wie geht denn die Bevölkerung in Nepal mit dieser Katastrophe um? Also wie helfen sich die Menschen da einander?
5: Also man kann einen sehr großen Zusammenhalt wahrnehmen. Also Nepal ist ein Land, wo auch die jetzt in der Hauptstadt wohnen, vor einer Generation oder noch in derselben Generation eigentlich viele von Dörfern aus den Bergen kommen. Viele haben noch Verwandtschaft dort, Freunde, Bekannte, Familie. Es klingelt den ganzen Tag das Telefon. Alle versuchen sich irgendwie zu erreichen und rauszufinden, wo vermisste Familienmitglieder sind oder Nachbarn. Aber auch, wie kommt man hin, was wird genau gebraucht? Und es findet eine sehr große Koordination statt unter der Zivilbevölkerung. Ein sehr großer Zusammenhalt, weil sich einfach alle gleichermaßen betroffen fühlen. Das kann man auf jeden Fall wahrnehmen. Und auch die Regierung, die es war sehr schnell vor Ort, es ist sehr positiv zu sehen, wie stark die Koordination da funktioniert. Also es wurde ein ministeriumsübergreifendes Krisenkomitee eingerichtet. Es gibt 12 verschiedene Teams, die sich auf unterschiedliche Arbeiten fokussieren, auch in Absprache mit lokalen und internationalen Hilfsorganisationen. Die einen sind beschäftigt mit dem Rettungseinsatz, andere transportieren Hilfsgüter. Andere versuchen, die Stromversorgung wiederherzustellen, zumindest teilweise, und die Telekommunikation, medizinische Hilfe vor Ort bereitzustellen. Also man kann sehen, dass wirklich sehr schnell sehr viel Reaktion stattfindet.
6: Konnten Sie sich denn schon einen kleinen Überblick darüber verschaffen? Was wird denn jetzt am dringendsten gebraucht, vor allem aus dem Ausland?
5: Ja, also am dringendsten aus dem Ausland kann ich nicht direkt beantworten, was offizielle Anfragen angeht. Im Moment wird vor allen Dingen natürlich auch um Hilfe in Form von finanzieller Hilfe gebeten, um hier vor Ort dann Hilfsgüter zu kaufen. Viele Organisationen haben auch schon größere Lager und natürlich geht es vor allen Dingen darum, sauberes Trinkwasser durch Filter zu schaffen, Nahrungsmittel und Zelte und Hygienepakete. Das ist das, was unmittelbar gebraucht wird.
6: Wie konkret kann denn jetzt die Welthungerhilfe den Menschen im Land überhaupt helfen? Also was machen Sie da gerade derzeit?
5: Also wir haben hier ein Team von 30 Nepalesen und wir sind vor allen Dingen im Moment noch in der Koordination aktiv. Es gibt einen Dachverband internationaler Organisationen hier im Land, wo wir auch in der Leitung mit sind. Und wir koordinieren uns einfach sehr stark damit, die Verantwortlichkeiten untereinander abzustimmen. Also welche Organisation kümmert sich um Nahrungsmittel, welche Organisation um Zelte? Und das dann mit dem Krisenkomitee der Regierung abzustimmen und über die Kanäle auch direkt vor Ort zu bringen. Von der Welthungerhilfe direkt arbeiten wir auch sehr eng zusammen mit der Alliance 2015. Da sind hier im Land noch Helvetas und People in Need aus Tschechien vor Ort. Und zusammen mit unseren lokalen Partnern senden wir ein Team auch in die Region. Die lokale Partnerorganisation ist auch schon vor Ort, die kommt von dort, um direkt vor allen Dingen auch erstmal eine Analyse noch zu machen, wo wird was gebraucht und wie können wir es hinbringen. Und wir fokussieren uns da natürlich hauptsächlich auch auf Nahrungsmittel und Hygienepakete, was auch unserem, ja, als Welthungerhilfe unserem Mandat entspricht.
4: Sagt Tabea Salz von der Welthungerhilfe. Sie ist derzeit in Kathmandu in der nepalesischen Hauptstadt.

0: Die Zeit 0:15.
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0: Wer sich als Artgemeinschaft bezeichnet, als germanische Glaubensgemeinschaft, der hat vermutlich mit der Idee von Multikulti eher weniger gemein. Diese Artgemeinschaft galt als religiös-völkische, neonazistische, antisemitische Gruppierung und wurde deshalb schon vor 3 Jahren verboten. Aber heißt das, dass die ehemaligen Vereinsmitglieder deshalb nicht mehr aktiv sind und dass die Gruppe tatsächlich nicht mehr existiert? Offenbar gab es Zweifel. Jedenfalls liefen gestern Morgen bundesweit Razzien. Michael Götschenberg ist Fachmann für die Bekämpfung von Extremismus und Terrorismus in der ARD und mein Kollege Gerd Wolf vom NDR hat ihn gefragt, was er uns über diese Razzien genau sagen kann.
2: Ja, es geht in der Tat um mehrere Bundesländer, in denen insgesamt 15 Objekte durchsucht wurden. Und zwar Hintergrund ist ein Ermittlungsverfahren der Staatsanwaltschaft Halle, die das Landeskriminalamt Sachsen-Anhalt beauftragt hat. Und nach meiner Information geht es um den Verdacht, dass die vor 3 Jahren verbotene Vereinigung Artgemeinschaft, dass die nach wie vor fortbestehen könnte. Und die Durchsuchungen heute, die hatten das Ziel, diesem Verdacht nachzugehen und ihn eben gegebenenfalls zu erhärten.
3: Das waren damals um die 150 Leute. Was macht diese, ich sag mal, sektenähnliche Gruppierung denn aus Sicht der Staatsanwaltschaft so gefährlich?
2: Ja, zunächst mal muss man sagen, eine Vereinigung, die vom Bundesinnenministerium verboten wird, und das war in diesem Fall ja so, die darf nicht weiter betrieben werden, die darf nicht fortgeführt werden. Und wer das tut, der macht sich strafbar. Und dann sind wir bei der anderen Frage, warum war diese Vereinigung eigentlich so relevant? Warum hat man sie verboten? Tatsächlich muss man fragen, warum ist sie eigentlich so lange nicht verboten worden? Weil sie nämlich ausgesprochen relevant war. Sie war fester, integraler Bestandteil der rechtsextremistischen Szene, ein Sammelbecken für Hardcore-Nazis, muss man sagen. Das ist auch bei den Durchsuchungsmaßnahmen, die damals in Zusammenhang mit der Verbotsverfügung durchgeführt wurden, nochmal deutlich geworden. Da hat man haufenweise Hakenkreuzfahnen und andere NS-Devotionalien gefunden, was eben deutlich gemacht hat, mit was für Menschen man es hier zu tun hatte.
3: Sammelbecken der rechtsextremen Szene, sagen Sie. Mit anderen Worten, diese Artgemeinschaft war kein Einzelfall.
2: Nein, sie war eine zentrale Institution für die rechtsextremistische Szene. Sie war eben auch keine kleine Vereinigung. Das Bundesinnenministerium hat vor 3 Jahren die Zahl der Mitglieder mit 150 beziffert. Das ist eine ganze Menge bundesweit und dort traf sich das Who is Who der rechtsextremistischen Szene von Gewaltbereiten bis hin zu Intellektuellen. Also eben auch eine Vereinigung, die unterschiedlichste Netzwerke miteinander verbunden hat. Das war ihr Mehrwert für die rechtsextremistische Szene und umso wichtiger war es, meiner Ansicht nach, sie dann eben auch zu verbieten.
3: Wie hat man sich das vorzustellen, Treffen dieser Art bis zum Verbot vor 3 Jahren? Was ist da passiert?
2: Ja, da ging es beispielsweise um Sonnenwendfeiern, also so heidnische Bräuche, die man da gepflegt hat, um dann eben unter freiem Himmel zusammenzukommen, sich zu vernetzen, miteinander zu sprechen. Insgesamt hat die Vereinigung sich nicht in die Karten blicken lassen, was sie da eigentlich genau treibt. Das wird auch ein Grund gewesen sein, warum man so lange damit gewartet hat, sie zu verbieten, weil eben lange Zeit auch nicht so ganz klar war, wie relevant das alles ist.
0: Razzia gegen die sogenannte Artgemeinschaft. Das waren Hintergründe und Einschätzungen von Michael Götschenberg. 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Bundeskanzler Merz und die Regierungschefs von 5 weiteren EU-Ländern fordern drastische Kürzungen im künftigen EU-Haushalt, werden deshalb auch die Gruppe der Sparsamen genannt. Als größte Volkswirtschaft der EU zahlt Deutschland ja den mit Abstand größten Beitrag für den EU-Haushalt. Bei einem Treffen in Berlin nannte Merz die aktuellen Haushaltsvorschläge der EU, Zitat, schlicht unbezahlbar. Ruth Kirchner aus dem ARD-Hauptstadtstudio mit den Einzelheiten.
4: Die Beratungen über die Finanzen der EU sind schwierig und sehr langwierig. Sie gleichen einem taktischen Spiel. Jede Seite überlegt genau, welche Signale sie aussendet. 6 EU-Länder wollten so ein Signal setzen. Kanzler Merz hatte die Regierungschefs von Österreich, Dänemark und Finnland ins Kanzleramt geladen. Der schwedische und der niederländische Ministerpräsident waren per Video zugeschaltet. Ihr Signal: eindeutig. Die Vorschläge der EU-Kommission, die in den 7 Jahren ab 2028 knapp 2 Billionen Euro ausgeben will, wollen sie nicht akzeptieren.
5: Die aktuellen Vorschläge sehen einen Aufwuchs von bis zu 60% vor. In Zeiten der Haushaltskonsolidierung in allen Mitgliedstaaten ist das schlicht unbezahlbar. Wir sind uns daher einig in dieser Gruppe. Die Vorschläge müssen um mehrere 100 Milliarden Euro gekürzt werden.
4: Mehrere 100 Milliarden. Ein konkreteres Einsparungsziel nennen die 6 Länder nicht. Sie alle sind Nettozahler, zahlen also mehr in den EU-Haushalt ein, als sie über Förderprogramme herausbekommen. Zusammen tragen sie rund 40% des EU-Haushalts und 70% der bilateralen Hilfen für die Ukraine, betont Merz. Mehr gehe nicht.
5: Wir sind nicht geizig, aber solche Zuschreibungen, wie durch die Kommission vorgeschlagen, passen einfach nicht in unsere Zeit.
4: Wo genau gespart werden soll, sagen Merz und seine Gäste nicht. Der Kanzler spricht eher vage von Realismus und Reformen, von allen Bereichen, in denen gekürzt werden müsse, was also auch Subventionen für Landwirte und Mittel für die Regionalförderung einschließt. Stattdessen will die Bundesregierung mehr Geld in die Wettbewerbsfähigkeit stecken. Die dänische Regierungschefin Mette Frederiksen macht deutlich, was aus ihrer Sicht Priorität haben sollte.
6: The single most important task for our
4: Die mit Abstand wichtigste Aufgabe der Europäischen Union ist es, unsere Sicherheit zu stärken, sagt Frederiksen und nennt die Bedrohung durch Russland, hybride Angriffe, die europäische Aufrüstung, die Unterstützung für die Ukraine. Europa müsse zudem seine Grenzen schützen. Ähnlich äußern sich der finnische Ministerpräsident und der österreichische Kanzler Christian Stocker, der sich einen Seitenhieb auf das andere Lager in der EU-Finanzdebatte nicht verkneifen kann.
7: Wir alle wollen diese Verhandlungen bis Ende des Jahres abschließen, aber wenn wir das schaffen wollen, muss der Vorschlag, der dann vorgelegt wird, die Rechnung mit den Wirt machen und nicht nur mit den Gästen.
4: Gemeint sind offenbar die Länder, die mehr Geld aus der EU bekommen, als sie einzahlen und sich gegen Kürzungen des EU-Haushalts sperren, darunter Polen, die baltischen Staaten und Spanien. Auch sie haben ihre Position in separaten Treffen bereits deutlich gemacht. Ab Oktober gehen die Verhandlungen um den künftigen EU-Finanzrahmen in die entscheidende Phase. Das taktische Spiel geht also noch eine ganze Weile weiter.
0: Ruth Kirchner berichtete aus Berlin. Ja, wer kennt sie noch? Die Videospiele aus den 80er Jahren, zum Beispiel für den Commodore 64. Bunt und aus ganz vielen kleinen Pixeln zusammengesetzt, konnte man zum Beispiel beim Spiel Summer Games die olympischen Sportarten nachspielen oder bei den California Games am Computer surfen. Ein kleines Entwicklerstudio aus Aurich in Niedersachsen hat sich diese nostalgischen Spiele jetzt mal zum Vorbild genommen und das Ganze für Ostfriesland entwickelt. Ostfriesland Games heißt das Spiel und wird in diesen Tagen bei der Computerspielemesse Gamescom in Köln vorgestellt. Maren Bruns hat sich das mal angeschaut und ich glaube auch ein bisschen mitgespielt.
8: Eine kleine bunte Figur läuft nach rechts über den Bildschirm. Plötzlich taucht eine Kuh auf. Nur durch geschicktes Ducken kann die Figur der Kuh ausweichen. Dann ein Graben und darin ein Stock. Nur wer rechtzeitig draufklickt, kann mit dem Pulsstock drüber springen. Für jede Hürde bekommt man Punkte. Je mehr, desto besser. Pulsstockspringen ist nicht das einzige Spiel, das man in den Ostfriesland-Games spielen kann, erklärt der Entwickler Tim Bruns.
9: Dann gibt es noch das Wichtigste, die Teezeremonie, wo man als Nicht-Ostfriese auch die richtige Reihenfolge lernen kann. Wann kommt der Klunche rein, wann kommt der Tee, wann die Sahne. Dann gibt es Boßeln natürlich, wo man durch die ganzen ostfriesischen Landkreise durchboßeln kann. Dann gibt es Krabbenpulen. Und zum Schluss gibt es noch das beliebte Schlickschlittenrennen.
8: Das Spiel sieht aus, als wäre es in den 80er Jahren programmiert worden. Also alles in bunter Pixelgrafik. Die Idee für das Design hatte Katrin Federmann. Für sie Nostalgie pur.
10: Wir haben uns so viel Mühe bei jedem einzelnen kleinen Motiv gegeben, dass man sich das einfach gerne anguckt und einfach denkt, das ist einfach irgendwie Ostfriesland. Also ich habe auch ganz viel aus meiner Kindheit irgendwie gepixelt, was mich einfach irgendwie ja einfach an meine Heimat erinnert.
8: Gefördert wurde die Entwicklung des Computerspiels unter anderem von der ostfriesischen Landschaft, der Landkreise in Ostfriesland und dem Land Niedersachsen. Noch ist es nicht ganz fertig. Im Oktober sollen die Ostfriesland Games dann für alle kostenlos spielbar sein.
0: Maren Bruns berichtete, Sie hören die ARD Infonacht um 0:25 Uhr.
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12: Mit Stefanie Lavour. Am Abend geht sie los mit dem Top-Duell Bayern München gegen den VfB Stuttgart. Die Rede ist von der neuen Bundesliga-Saison. Auch gestern war so einiges los in Sachen Fußball und zwar international. In Monaco wurde die Ligaphase der Champions League ausgelost. Erwartungsfroh die vier deutschen Teams. Uli Schäfer hat die Einzelheiten.
13: Bayern München spielt in der Ligaphase der Champions League unter anderem bei Atletico Madrid. In dem Stadion, wo Anfang Juni 2027 auch das Finale ausgetragen wird und wo die Bayern dann auch dabei sein wollen. Außerdem treffen die Münchner zu Hause auf den diesjährigen Finalisten Arsenal London mit Nationalspieler Kai Havertz. Auch Borussia Dortmund spielt gegen Arsenal, allerdings auswärts. Zudem tritt der BVB gegen Inter Mailand und Europa-League-Sieger Aston Villa an. RB Leipzig erwischt aus deutscher Sicht das wohl schwerste Los, muss unter anderem gegen die Topclubs Real Madrid, Manchester City und Manchester United ran. Der VfB Stuttgart bekommt es mit Inter Mailand und Atletico Madrid zu tun.
12: Der erste Spieltag der Gruppenphase wird vom 8. bis 10. September ausgetragen. Die Conference League wird heute erst ausgelost. Dort wird dann auch Freiburg im Topf sein. Der SC setzte sich am Abend im Playoff-Rückspiel gegen den FC Motherwell mit 4:1 durch. Das Hinspiel vor einer Woche hatten die Badener bereits mit 3:1 gewonnen. Die UEFA bereitet derweil in der Schweiz eine Strafanzeige gegen FIFA-Chef Gianni Infantino vor. Dieser soll für seinen inzwischen verworfenen Investorenplan zur Rechenschaft gezogen werden. Der Vorwurf lautet kriminelle Misswirtschaft. Stefan Kersthold berichtet.
14: Der Europäische Verband fordert die FIFA und beteiligte Finanzinstitute daher zur Herausgabe von Unterlagen aus dem gescheiterten Projekt auf. Das geht aus einem 60-seitigen Dokument an ein Distriktgericht im US-Bundesstaat Florida hervor. Die UEFA fordert nach wie vor Infantinos Rückzug. Die Boykottdrohung der Europäer ist dagegen wohl vom Tisch. Hintergrund ist die angebliche Zusage der FIFA, wonach sich etwas Vergleichbares wie der Investorenplan von Infantino nie mehr wiederholen werde. Infantino hatte sein Vorhaben, Anteile an Turnieren des Weltverbandes an private Investoren, auch aus dem Umfeld von US-Präsident Donald Trump zu verkaufen, nach massiver Kritik aufgegeben.
12: Vizemeister Füchse Berlin ist erfolgreich in die Handball-Bundesliga gestartet. Dank einer starken ersten Hälfte besiegten die Hauptstädter Melsungen mit 33:31. Erfolgreich auch der THW Kiel, der Rekordmeister, bezwang Lemgo im Eröffnungsspiel der neuen Spielzeit mit 35:27. Thomas Koos war dabei.
15: Nach einer etwas nervösen Anfangsphase und einer knappen 17:15 Pausenführung setzten sich die Kieler am Ende deutlich mit 35:27 gegen den TBV Lemgo durch. Überragend dabei Torwart Andreas Wolf mit 15 Paraden. Bester Kieler Werfer war Lukas Zerbe mit 7 Treffern. Und auch die Neuen konnten schon überzeugen. Julian Köster, der Nationalspieler in der Abwehr, und auch der neue Spielmacher Domen Markutz zeigte vor allem nach der Pause mit starken Anspielen, mit viel Tempo und seinen eigenen 6 Toren seine Klasse. Damit gewinnt der THW Kiel vor 10.000 Zuschauern sein erstes Bundesligaspiel der neuen Saison.
12: Die deutschen Basketballer sind mit einem Sieg in die zweite Phase der Qualifikation für die WM in Katar gestartet. Der Welt- und Europameister gewann in Köln gegen die Niederlande mit 99:83. Für das Team um Dennis Schröder war es der 6. Sieg im 7. Spiel. Bester deutscher Werfer war Kapitän Schröder persönlich mit 23 Punkten. Zuvor hatten die deutschen Basketballerinnen an gleicher Stelle ihre WM-Generalprobe vergeigt. Sie mussten sich der Türkei mit 62:63 geschlagen geben. Bei der WM in Berlin bekommt es Deutschland ab dem 4. September mit Spanien, Japan und Mali zu tun.
0: Und so weiter Sport mit Stefanie Lavoie. Gleich bei uns hier die Nachrichten.

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1: Um 0.30 Uhr mit Emily Seidel. Fast 400 Tote und mehr als 1.300 Vermisste, so die bisherige Bilanz der Behörden nach der verheerenden Sturzflut in Nepal. Weil ganze Orte unter Schlamm- und Geröllmassen begraben liegen, sind die Rettungsarbeiten schwierig. Aus Hyderabad, Lena Bodewein.
2: Mit Hubschraubern, Booten und Baggern dringen Helfer zu Überlebenden vor. Das größte Hindernis dabei ist der alles bedeckende Schlamm, der teilweise noch Meter hoch steht. Auch die zerstörte Infrastruktur macht es schwer, in die am stärksten betroffenen Gebiete vorzudringen. Ein Gletschersturz hat, so der jetzige Stand, nach Meinung von Forschenden die Flutwelle ausgelöst. Ein hunderte Meter breites Stück Eis ist über Kilometer in die Tiefe gestürzt und wurde dabei wohl zu einer Lawine aus Wasser, Staub und Geröll pulverisiert. Sie staute zunächst Flussläufe und brach sich dann in einer Sturzflut Bahn.
1: Deutschland und 5 weitere EU-Staaten fordern, den kommenden Haushaltsrahmen der EU deutlich zu kürzen. Der aktuelle Vorschlag der Kommission liegt bei knapp 2 Billionen Euro. Aus Berlin, Nicole Markwald.
3: Schlicht unbezahlbar. So nannte Friedrich Merz die Vorschläge der EU-Kommission für den künftigen Finanzrahmen. Der sieht laut Bundeskanzler eine Aufstockung von bis zu 60% vor. In Zeiten knapper Kassen eben schlicht unbezahlbar. Die dänische Ministerpräsidentin Mette Frederiksen stimmte zu. Der vorgeschlagene Anstieg sei zu hoch. Die Summe müsse um mehrere 100 Milliarden Euro gekürzt werden. In allen Bereichen. Wir sind nicht geizig, erklärte Merz. Aber solche Aufschläge passen einfach nicht in unsere Zeit.
1: US-Präsident Trump hat Berichte über mögliche Angriffspläne Russlands auf das NATO-Territorium zurückgewiesen. Er habe gute Gespräche mit Kreml-Chef Putin geführt. Dieser werde kein NATO-Gebiet attackieren, sagte Trump vor Journalisten in Washington. Hintergrund der Äußerung ist eine Reise von CIA-Chef Radcliffe nach Moskau. Laut Medienberichten soll Radcliffe die russische Führung vor Angriffen gewarnt haben. Ein neuer europäischer Wettersatellit ist ins All gestartet. An Bord einer Ariane 6 Rakete hob er am späten Abend vom Weltraumbahnhof in Kourou in Französisch-Guayana ab, wie der Raketenbetreiber mitteilte. Gemeinsam mit weiteren Wettersatelliten in etwa 36.000 Kilometern Höhe soll er unter anderem Warnungen vor Stürmen und Sturzfluten verbessern und bei der Überwachung aktiver Waldbrände helfen. Das Wetter in Deutschland, im Westen und Nordwesten Schauer und Gewitter, sonst meist trocken, Tiefstwerte 20 bis 14 Grad. Tagsüber morgen dann gebietsweise Schauer und Gewitter, im Südosten länger trocken, Höchstwerte 21 bis 31 Grad. Auch am Samstag Schauer und Gewitter, im Südosten freundlicher, 21 bis 26 Grad und Sonntag dann 20 bis maximal 28 Grad. Das waren die Nachrichten.
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4: Um 0.33 Uhr mit den aktuellen Meldungen. A2 Berlin Richtung Hannover zwischen Eilsleben und Allerengersleben. 3 Kilometer Stau dort nach einem Unfall. Dann die A7 Flensburg Richtung Hamburg zwischen Hamburg-Volkspark und dem Elbtunnel. 4 Kilometer stockender Verkehr. Und letzte Meldung, die A111 Charlottenburg Richtung Dreieck Oranienburg. Die A111 ist dort zwischen Schulzendorfer Straße und Stolpe gesperrt.
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4: Mit Carsten Fick im Studio. Radko Mladic galt als eine der berühmtesten und berüchtigsten Persönlichkeiten aus der Zeit des Bosnienkrieges in den 1990er Jahren, in dem mehr als 100.000 Menschen ums Leben kamen und mehr als 1 Million Menschen obdachlos wurden. Jetzt ist der bosnisch-serbische Kriegsverbrecher im Alter von 83 Jahren gestorben. Das bestätigte sein Anwalt. Mladic saß bis zuletzt in Den Haag in Haft für seine Verbrechen gegen die Menschlichkeit, unter anderem im Bosnienkrieg. Und so klang das damals bei seiner Verurteilung.
5: Having summarized its findings, the chamber will now give its verdict.
6: Im November 2017 in Den Haag. Der Internationale Strafgerichtshof für das ehemalige Jugoslawien spricht Ratko Mladic in erster Instanz schuldig.

0: Bitsch legt Berufung ein. Im Sommer 2021 wird das Urteil jedoch rechtskräftig. 26 Jahre nach dem Genozid an den Bosniaken in Srebrenica. Denn lange hatte Mladic unbehelligt in Serbien gelebt. Erst 2011 wird er nach viel internationalem Druck festgenommen und nach Den Haag ausgeliefert. Das dortige Kriegsverbrechertribunal stützt seine Anklage auf Zeugenaussagen, aber auch auf viele Video- und Tonaufnahmen, die den Völkermord in Srebrenica dokumentieren. Und Mladics Rolle dabei. Hier sind wir am 11. Juli 1995 im serbischen Srebrenica. Wir schenken dem serbischen Volk diese Stadt. Endlich ist der richtige Zeitpunkt gekommen, um uns an den Türken zu rächen. Als Türken bezeichnet Mladic hier die muslimische Bevölkerung im ethnisch gemischten Bosnien, die Bosniaken. Mladic ist zu diesem Zeitpunkt 53 Jahre alt und Oberkommandeur der serbisch-bosnischen Armee. Die kämpft im Bosnienkrieg dafür, möglichst große Gebiete für die serbische Bevölkerung zu erobern. Dafür schreckt Mladic vor systematischen Vertreibungen und Völkermord nicht zurück. Mehr als 8000 ihrer bosniakischen Landsleute ermorden die bosnischen Serben unter seinem Befehl nach der Einnahme von Srebrenica. Die meisten von ihnen Männer und Jungen, die vorher von ihren Familien getrennt wurden und von Mladic in falscher Sicherheit gewiegt wurden. Ihr habt viel von mir gehört, jetzt könnt ihr mich auch mal sehen. Ich bin General Mladic. Unter euch sind auch Männer im wehrfähigen Alter. Alle seid ihr sicher. Dieses Mal schenke ich euch das Leben. Reue hat Mladic nie gezeigt. Nicht für Srebrenica und andere Morde, auch nicht für die fast 4 Jahre lange Belagerung der bosnischen Hauptstadt Sarajevo, der mehr als 10.000 Menschen zum Opfer fielen.
1: Der bosnisch-serbische Kriegsverbrecher Ratko Mladic ist tot, Silke Hane berichtete.
2: Wirtschaft.
1: Wer gestern auf der weltgrößten Computerspielemesse der Gamescom in Köln war, der weiß, was in Messedeutsch mit gut besucht gemeint ist. Es war der erste Publikumstag in den Messehallen der Domstadt und Zehntausende von Gaming-Fans nutzten ihre Chancen zum Probespielen. Allerdings, so richtig voll wird's wohl erst am Wochenende. Martin Schütz berichtet.
3: Am ersten Publikumstag hat der Bundespräsident die Gamescom besucht. Frank-Walter Steinmeier war zum ersten Mal bei der weltweit wichtigsten Messe für Computer- und Videospiele. Dass der Bundespräsident vorbeigeschaut hat und durch die Messehallen gegangen ist, das hat für viel Zustimmung in der Branche gesorgt, sagt Björn Bartholdy, Computerspiele-Experte der TH Köln.
4: Natürlich ist das ein starkes symbolisches Signal, wenn Herr Steinmeier auf der Gamescom ist. Ich verstehe das persönlich als eine Anerkennung von digitalen Spielen als ein ganz selbstverständlicher Teil unserer zeitgenössischen Kultur, aber eben auch eine Anerkennung der wirtschaftlichen und technologischen Bedeutung, die das Ganze in den letzten Jahren gewonnen hat.
3: Dass die Bedeutung so groß ist, liegt vor allem an den Fans. Sie kaufen Spiele und Hardware, geben jedes Jahr allein in Deutschland mehrere Milliarden aus und sorgen für eine besondere Stimmung auf der Gamescom. Manche Besucher haben schon früh am Morgen vor den Toren gewartet, um als Erste in die Hallen zu kommen. In denen ist es im Laufe des Tages immer voller geworden.
5: Also wir sind gerade in der ersten Stunde die erste Reihe hier lang und es sind noch quasi 2,5 vor uns. Wir haben uns eben in der Schlange, um hier reinzukommen, kennengelernt. Deswegen reden wir ganz viel, aber das ist alles.
6: Seit wir rein durften um 10 und wir direkt hierher gelaufen sind. Hier gibt es viel zu sehen. Also man hat ja hier viele Leute zu beobachten, auch in Kostümen. Und ansonsten vertreibt man sich die Zeit mit den Mitwartenden. Also da wird es nicht langweilig.
7: Wir haben, nachdem wir 10 Jahre ohne irgendeine Sitzgelegenheit hier verbracht haben, das erste Mal so Hocker dabei. Genau, die sind ganz bequem. Ab jetzt auf jeden Fall kein Jahr mehr ohne.
3: Schlange stehen, warten und nicht direkt spielen können, das ist auch ein fester Bestandteil der Gamescom. Für die Veranstalter ist es eine Herausforderung, dass die Wartezeiten möglichst kurz sind. Das gelingt aber nicht immer, sagt Gerald Böse, der Chef der Kölner Messe. Und aus seiner Sicht gehört das Anstehen für viele Besucher zur Gamescom-Folklore dazu.
8: Für manche zählt auch das Erlebnis in der Warteschlange während der Gamescom. Ja, da treffen sie Gleichgesinnte, da wird erzählt. Das ist halt eine sehr entspannte Community. Und natürlich will keiner gerne 3 oder 4 Stunden stehen. Das sind so Exzesse, die dann immer gerne genannt werden. Aber zum großen Teil haben wir das eigentlich mit den Ausstellern und auch mit unseren digitalen Services

0: ja, ganz gut im Griff.
1: Die Tage mit noch mehr Besucherinnen und Besuchern stehen der Gamescom erst noch bevor. Traditionell ist es an den Wochenenden immer besonders voll.
2: Martin Schütz berichtete von der Gamescom in Köln. 0:41 Uhr ist es gleich. Die Hitze in diesem Sommer, die hat ja vielerorts Temperaturrekorde aufgestellt und kühle Räume zu begehrten Orten gemacht. Museen beispielsweise, die in vielen Städten kostenlosen Eintritt gewährten, aber gerade auch Kirchen, in denen es ja häufig auch angenehm kühl ist. Auch für Kirchengemeinden in Mitteldeutschland ist der Klimawandel mittlerweile ein Thema. Emma Mack und Elisabeth Ihme vom MDR berichten.
3: An den Hitzetagen in den vergangenen Wochen stellt Julia Pradl von der Pauluskirchengemeinde in Halle ein Schild vor die Tür. Kirche heute offen für alle. Die Gemeinde bietet damit Menschen aus dem Viertel einen Ort zum Verweilen.
4: Seit den richtig heißen Tagen im vergangenen Jahr 2025 haben wir begonnen, die Kirche als Hitzeschutzort zu öffnen. Also an besonders heißen Tagen die Türen aufzumachen und Menschen des Viertels einzuladen, sich abzukühlen, zur Ruhe zu kommen, ein bisschen Wasser zu trinken.
3: Das Angebot nutzen vor allem Familien und ältere Menschen. Für viele ist die Kirche auf dem Heimweg ein kühler Zwischenstopp. Der Hitzeschutz ist nur eine von vielen Ideen, mit denen Gemeinden auf den Klimawandel reagieren. In der Pauluskirche liefern Solaranlagen Strom, geheizt wird mit einer Wärmepumpe. Auch in der wenige Kilometer entfernten Johanneskirche wird Klimaschutz zur Gemeinschaftsaufgabe. Pfarrerin Merit Karsch und ihr Team unterstützen mehrere Projekte rund um die Kirche.
5: Zuletzt haben wir ein großes Projekt gehabt, ist von der Diakonie mit unterstützt wurde 1000 Gärten und haben da die Vorgärten gestaltet mit alten Rosen, die wir eingepflanzt haben, mit Möglichkeiten für kleine Tiere. So versuchen wir den Lebensraum sozusagen lebendig zu halten.
3: Photovoltaik, Klimagärten, Aufforstung oder Lastenräder. Die Projekte sind vielfältig. Bisher entstehen sie vor allem dort, wo einzelne Gemeinden eigene Ideen entwickeln. Jetzt will die EKM, die Evangelische Kirche in Mitteldeutschland, diese Erfahrungen zusammenbringen. Dafür gibt es 5 Workshops. Haupt- und Ehrenamtliche sollen dort nicht nur über bestehende Projekte sprechen, sondern gemeinsam überlegen, was sich konkret verändern lässt. Anja Lindholm-Eriksen, Klimaschutzmanagerin der EKM.
6: Wir wollen informieren, ins Gespräch kommen und Menschen dazu bewegen, auch selbst aktiv zu werden. Und dabei ist uns vor allen Dingen wichtig, vor Ort in den Regionen zu erfahren, was die Menschen im Bereich Klimaschutz bewegt, was für Erfahrungen sie vielleicht auch schon gemacht haben und am Ende, wo wir unterstützen können, damit Klimaschutz vor Ort gelingen kann.
3: Auch die Pauluskirche ist bei einem der Workshops online dabei und Julia Pradl wünscht sich vor allem einen ganzheitlichen Blick.
7: Ich wünsche mir das Klimaschutzkonzept als ein ganzheitliches Konzept, das wirklich viele Aspekte der Gemeindearbeit abdeckt. Ganz kleine Maßnahmen, aber auch großes Denken beim Bauen, weil Gemeinde ist so viel. Das sind ganz kleine Schritte, das sind aber auch ganz große, langfristig gedachte Sachen. Und ich finde, wir können Klimaschutz bei wirklich allem davon mitdenken. Und dafür wünsche ich mir Impulse.
3: Anfang 2027 soll das gemeinsame Klimaschutzkonzept der EKM fertig sein. Dann sollen auch erste Maßnahmen umgesetzt werden.
2: Die Zeit 0:44 Uhr.
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2: Die Bilder, die sorgten für Entsetzen nicht nur in Spanien, sondern in ganz Europa. Mindestens 70.000 Menschen überquerten vor 4 Wochen die Grenze von Marokko in die spanische Exklave Ceuta. Durch das Meer über den Zaun, mehr als 80 Menschen starben bei diesem Versuch. Viele kehrten zwar dann später nach Marokko zurück, aber eben nicht alle. 28 Tage später sind noch immer tausende Flüchtlinge in Ceuta unterwegs. Und die spanische Regierung, die wirkte lange Zeit ratlos, wie sie mit dieser Krise umgehen sollte. Aus Madrid dazu Nicolas Buschlüter.
9: Noch immer können oder wollen die spanischen Behörden nicht sagen, wie viele Flüchtlinge genau sich zurzeit in Ceuta aufhalten. Die Schätzungen bewegen sich zwischen 5 und 10.000, davon die meisten aus Ländern südlich der Sahara. Mindestens 1.400 Migranten sind zudem minderjährig. Bilder des spanischen Fernsehens zeigen herumwandernde Flüchtlinge am Strand, in der Innenstadt oder vor den teils überfüllten Aufnahmelagern. Auch wenn diese ausgebaut wurden, viele marokkanische Flüchtlinge nutzen sie nicht, aus Angst vor Abschiebungen. Andere stehen dagegen stundenlang an, um reinzukommen, sagt einer, der seinen Namen nicht nennen will. Aber auch für nicht wenige Einwohner Ceutas ist die Situation weiterhin schwer erträglich. Zum Beispiel für Marian Mohamed, die selbst marokkanische Wurzeln hat. Ceuta war eine Stadt, in der die verschiedenen Kulturen gut zusammengelebt haben. Aber jetzt ist es sehr schlimm. Wir haben Angst vor Infektionen, vor Ansteckungen. Wir haben kleine Kinder. Hoffentlich wird es alles so wie früher. Die Krankheiten unter Flüchtlingen haben zugenommen. Nicht, weil sie eingeschleppt wurden und sich verbreitet haben, sondern weil die Bedingungen vor Ort, Hitze, Enge, wenig Waschmöglichkeiten, ihre Entstehung begünstigen. Ärzte haben bisher 3 Tuberkulosefälle gezählt. Auch die Krätze ist schon aufgetaucht. Die Zentralregierung hat deshalb 25.000 Impfdosen gegen Infektionskrankheiten in die Exklave geschickt. Die desolate Lage in Ceuta sorgt jetzt auch im aus der Sommerpause zurückgekehrten spanischen Parlament für heftige Schlagabtausche. Esther Muñoz von der konservativen Volkspartei wirft der sozialistischen Zentralregierung Totalversagen vor. Sie sagen immer noch nicht, wie viele illegale Einwanderer nach Ceuta gekommen sind. Wer hat unser Land angegriffen? Was ist Ihre Version dazu? Den Eindruck des Versagens hat sich die spanische Regierung größtenteils selbst zuzuschreiben. Außer punktuellen Besuchen von Ministern vor Ort mit pflichtbewussten Solidaritätsbekundungen passierte lange Zeit wenig oder gar nichts. Der Nationale Sicherheitsrat trat zum ersten Mal am vergangenen Dienstag zusammen. Der zentrale Krisenmanager der Regierung wurde ebenfalls erst knapp einen Monat nach Beginn der humanitären Krise eingesetzt. Und Ministerpräsident Sanchez kehrte erst Anfang der Woche aus seinem Urlaub zurück. Ceuta stattete er zwischendurch lediglich einen Kurzbesuch ab. Seine Inklusionsministerin Elma Saiz verteidigt die Regierung. Wir haben in dieser außergewöhnlichen Situation wirklich alles gegeben. Wir haben nicht eine Minute aufgehört zu arbeiten. Erst in einer Woche will Sanchez jedoch im Parlament Stellung zur Krise nehmen. Vermutlich in der Hoffnung, dass sich bis dahin die Situation etwas beruhigt hat. In Ceuta warten derweil nicht nur die Einwohner, sondern auch die Migranten auf Lösungen. Nur minderjährige Migranten und Kriegsflüchtlinge können sich derzeit Hoffnung auf eine Verlegung aufs spanische Festland machen. Marokkanern über 18 Jahren droht dagegen früher oder später die Abschiebung in ihre Heimat, da Spanien Marokko als sicheres Herkunftsland betrachtet.
2: Nicolas Buschlüter berichtete aus Madrid. Und was jetzt kommt, ist kein Witz. In der Schweiz haben Menschen nämlich Unterhosen genommen und sie dann einfach im Boden eingebuddelt. Unbenutzt, versteht sich. 2000 Baumwollschlüpfer waren am Ende vergraben und die wurden dann etwas später auch wieder ausgebuddelt. Klingt erstmal nach irgendeiner schrägen Online-Challenge, aber nein, das Ganze ist ein wissenschaftliches Experiment und zwar für den immer noch so unerforschten Lebensraum Boden. Florian Zimmer aus unserer ARD-Wissensredaktion berichtet über ein, ja, kann man sagen, ungewöhnliches Experiment.
0: Wenn's denn für die Forschung sein muss, lässt sich auch ein Agrarökologe wie Franz Bender nicht lumpen und verbuddelt schon mal weiße Baumwollschlüpfer im Erdboden.
10: Nicht meine eigenen allerdings. Wir haben für das Projekt standardisierte Einheitsunterhosen verwendet, weil wir wissenschaftlich exakt untersuchen wollten, was Unterhosen über unsere Böden verraten können.
0: Dazu eignen sich Baumwollschlüpfer ganz hervorragend. Zum einen, weil sie die notwendige Aufmerksamkeit auf ein Forschungsprojekt ziehen und zum anderen, weil Baumwolle aus Zellulose besteht.
10: Und das ist ein Naturstoff, aus dem die meisten Pflanzen bestehen und das wird eben von Bodenlebewesen abgebaut.
0: Insgesamt 1000 bürgerwissenschaftlich interessierte Menschen, vor allem aus der Schweiz, aber auch Spanien und den Niederlanden, haben es Franz Bender gleich getan, die standardisierte Unterhose verbuddelt und 2 Monate im Erdboden ruhen lassen. Hinzu kamen Teebeutel, sozusagen als Kontrollgruppe, denn deren Zersetzung ist einigermaßen gut erforscht.
10: Also wenn der Boden biologisch aktiv ist und auch Feuchtigkeit, Temperatur stimmen, dann sieht man, dass der Boden lebt. Und in vielen Fällen war nach 2 Monaten nur noch das Skelett der Unterhose übrig.
0: Das Team an der Forschungsanstalt Agroscope und der Uni Zürich hat etwas festgestellt. Auf Rasenflächen verrotten die Schlüpfer am schlechtesten, auf Agrarflächen mittelmäßig und im heimischen Garten am besten.
10: Wir haben gesehen, in Privatgärten wird oft Kompost eingesetzt. Das ist nährstoffhaltiges organisches Material, was das Bodenleben anregt.
0: Eintönige, kurzgeschorene Rasenflächen sind für Bodenorganismen offensichtlich weniger attraktiv. Ein hoher Nährstoffgehalt ist Franz Bender zufolge auch der Grund, warum landwirtschaftliche Flächen besser abschneiden als der Rasen, obwohl bekannt ist, dass konventionelle Landwirtschaft die Bodenorganismen schädigen kann. Allerdings sind ein hoher Nährstoffgehalt und ein schneller Abbau der Unterhose nicht immer ein Indikator für guten Boden, erklärt Bender. Wichtig sei, dass die Ökosysteme im Gleichgewicht sind.
10: In anderen Ökosystemen wie im Wald zum Beispiel, da wollen wir gar nicht so viel Nährstoffe haben, weil das ganze Ökosystem aus der Balance bringt und dann auch Pflanzenarten fördert, die wir im Wald nicht haben wollen.
0: Was von der bürgerwissenschaftlichen Idee bleibt, Baumwollschlüpfer zu vergraben und deren Zersetzung zu protokollieren, ist der Unterhosenindex. Das Ziel ist, Menschen immer wieder für einen Lebensraum zu sensibilisieren, der unbekannter als unser Sonnensystem ist, obwohl er direkt unter unseren Füßen liegt.
2: Über den Unterhosenindex berichtete Florian Zinner.
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2: Am 10. September wird der Deutsche Radiopreis 2026 in Hamburg verliehen. Was gehört dazu? Neben glänzenden Trophäen, bestem Catering und aufgeregten Nominierten, richtig ein paar Stars aus der Musikwelt. Katrin Hammer hat den Überblick, wer dabei sein wird. Unter anderem einer, der gut feiern kann.
11: Wenn eine gute Party steigt, dann ist Ray Garvey nicht weit. Er kommt zum Deutschen Radiopreis nach Hamburg.
12: Als Irlander bin ich halt jemand, der gerne das Leben feiert. Und ich finde, Erfolg muss man auch feiern. Um den Moment zu nehmen und sagen halt, ey, du hast viel gemacht und dafür sind wir dankbar und deswegen feiern wir dich heute.
11: Also irische Partystimmung am Hafen, dafür sorgt Ray auf jeden Fall. Der ist übrigens nicht erst großer Fan des Radios, seitdem seine Musik da läuft. Vorher war Radio schon extrem wichtig für Ray.
12: In irischer Radio waren zwei DJs, die wirklich so mich angesprochen haben, vom Gefühl her. Und als ich weggezogen bin von zu Hause dann nach Dublin, hat es mir absolut geholfen, weil ich halt ein Zuhausegefühl, obwohl alles anders um mich geändert hat. Radio hat mir durch diese Zeit geholfen.
11: Neben Ray Garvey ist auch Tiffany Harris dabei. You just gotta Für die 28-Jährige ging in diesem Jahr alles so richtig los. Fan vom Radio ist sie aber auch schon deutlich länger.
13: Das, was ich mit Radio verbinde, ist tatsächlich die Musik und vor allem mit meiner Mutter damals im Auto die ganze Zeit zu singen und zu kreischen und Harmonien zu singen und diese Freude und dieses Glück, das verbinde ich damit.
11: Ja, inzwischen singt sie nicht mehr nur im Auto, sondern auch auf unserer Bühne am Hamburger Hafen, genau wie Rapperin Sahide. Dann kommt ein Teil des Michael Jackson Musicals vorbei und die DJs und Brüder Fastboy.
14: Beim Deutschen Radiopreis aufzutreten, boah, ist eine große Ehre für uns natürlich.
15: Also unsere Main-Mission ist auf jeden Fall, die Leute zum Tanzen zu bringen. Fastboy kommt, es wird getanzt.
11: Also Party-Sound ist dabei, genau wie zwei absolute Partygranaten. Peter Maffay und Johannes Oerding kommen auch zum Deutschen Radiopreis. Die beiden wollen ihr gemeinsames Album Nashville vorstellen und auch Preise überreichen. Beide sind nämlich nicht nur zum Singen auf der Bühne, sondern auch als Laudatoren. Peter Maffay für die Kategorie Bestes Musikformat. Johannes Oerding bringt den Preis für die beste Morgensendung mit. Und eines ist klar, wenn Peter Maffay dabei ist, dann wird Rock'n'Roll gefeiert. Das sieht man schon an seinem Getränkewunsch für die Garderobe.
16: Ingwertee. Ingwertee ist etwas langweilig, ist aber sehr gut für Leib und Seele. Ist gut für die Stimme. Das mache ich seit Jahren und habe festgestellt, dass mir das gut bekommt.
2: Peter Maffay, mit dabei beim Deutschen Radiopreis 2026. Der findet am 10. September statt und er wird in 10 Kategorien verliehen, darunter beste Reportage, beste Interview und beste Moderatorin, bester Moderator. Und viele Radiosender übertragen die Preisverleihung live. Und die ARD-Infonacht wird natürlich auch berichten.
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2: Um 0:55 Uhr. Machen die Social-Media-Plattformen Facebook und Instagram Minderjährige gezielt abhängig? Das sollte in einem Gerichtsprozess gegen den Meta-Konzern in den USA geklärt werden. Doch jetzt ist dieser Prozess schon wieder vorbei. Meta hat nämlich einen Vergleich geschlossen. Es führt einige Beschränkungen ein und zahlt bis zu 17,1 Milliarden Dollar an 29 US-Staaten, die gegen die Firma geklagt hatten. Unsere Gastkommentatorin Ronja Brier, Chefredakteurin des Online-Nachrichtenportals Watson, ist unzufrieden mit dem Ergebnis.
17: Eltern, Lehrkräfte und Experten warnen seit Jahren vor dem Suchtpotenzial von Social-Media-Plattformen. Meta hat jegliches Fehlverhalten bisher zurückgewiesen. Erst wenn Milliardenklagen drohen, bewegt sich plötzlich doch etwas. Doch wie wirksam ist ein Zeitlimit von 2 Stunden pro Tag für die Nutzung von Facebook und Instagram wirklich? Die Mechanismen bleiben dieselben. Endloses Scrollen, Likes, Kommentare, personalisierte Feeds. Facebook und Instagram sind also genauso gefährdend, wenn auch nur noch für 2 Stunden pro Tag. Wenn dieses Zeitlimit überhaupt greift, die Medienkompetenz vieler 13-Jähriger liegt deutlich über der von Erwachsenen. Sie nutzen falsche Geburtsdaten oder einen Zweitaccount, den ihre Eltern nicht kennen. Es ist so leicht für Jugendliche, die Altersbeschränkungen zu umgehen, wenn sie wirklich wollen. Und dagegen können weder ihre Eltern noch Meta etwas tun.
2: Das ist die Meinung von Ronja Brier. Viel Lärm um wenig, so bewertet der ARD-Korrespondent Reinhard Spiegelhauer in Los Angeles den Ausgang. Er bezweifelt, dass sich nun bei Meta viel ändern wird.
18: Mark Zuckerberg und seine Truppe sind Meister der salvatorischen Klausel. Es werden ihnen Dinge einfallen, die nicht unter die Beschränkungen fallen, aber einen ähnlichen Zweck erfüllen wie Likes, Autoplay und Co. Dass in dem Vergleich sogar noch Datenschutzverstöße aus dem Cambridge Analytica-Skandal vor 10 Jahren abgegolten werden, spricht Bände. Und auch die Tatsache, dass er ausdrücklich nur für die US-Bundesstaaten gilt, die geklagt haben. Man muss hoffen, dass die EU-Kommission den Schwung aus diesem Vergleich in ihre Bemühungen mitnimmt. Und natürlich sollten alle Social-Media-Plattformen aufgeräumt und menschenfreundlicher werden.
2: Die Meinung von Reinhard Spiegelhauer. Der Kölner Stadtanzeiger hält den Vergleich für einen Hinweis darauf, dass Meta zunehmend Gegenwind in der Gesellschaft spürt. Die Geldzahlung sei der Versuch, Kontrolle in einer überhitzten Debatte zurückzugewinnen.
19: Doch es ist unwahrscheinlich, dass sich so die Anti-Stimmung in der Gesellschaft beruhigt. Meta-Boss Zuckerberg, Amazon-Gründer Jeff Bezos oder Tesla-Chef Elon Musk galten in den frühen 10er-Jahren noch als mutige Visionäre mit Blick für eine verheißungsvoll zusammenwachsende Weltöffentlichkeit. Inzwischen wächst der Hass auf den Exzess der Milliardäre. Es ist die Folge von Privatflügen ins All, der Besetzung Venedigs für die eigene Hochzeit und der Einmischung in die Weltpolitik mit viel zu oft faschistischen Ansichten.
2: Nach Meinung der Süddeutschen Zeitung aus München ist Meta mit dem Vergleich billig davongekommen. Ein Gerichtsverfahren hätte dem Konzern demnach mehr schaden können.
19: Ein Prozess hätte Meta gezwungen, Betriebsgeheimnisse öffentlich zu machen. Er hätte mit all der Berichterstattung immer deutlicher gemacht, welche Suchteffekte und Langzeitschäden Social Media verursacht. Er hätte die Auflagen, das zu ändern, sicherlich strenger und umfangreicher gemacht.
2: Und der Tagesspiegel aus Berlin, der erwartet von der EU ebenfalls stärker gegen Meta vorzugehen.
19: Zwar versucht die EU seit einiger Zeit, Meta, TikTok und andere Anbieter zu regulieren, etwa mit dem Digital Security Act, doch inwieweit dieser Papiertiger bereits ein sicheres und vertrauenswürdiges Online-Umfeld geschaffen und die Grundrechte von Verbrauchern im Internet geschützt hat, daran dürften etwa Colleen Fernandes und zahllose andere von Cybermobbing und digitaler Gewalt Betroffene gehörig zweifeln.
2: Und das waren unsere Standpunkte. Zusammengestellt hat sie heute Torben Müller. Gleich hier bei uns die Nachrichten.

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1: Um 1 Uhr mit Emily Seidel. Nach der verheerenden Sturzflut läuft in Nepal und Tibet die Suche nach den mehr als 1.300 Vermissten. Die Zahl der Toten geben die Behörden derzeit mit fast 400 an. Ursache des Unglücks ist Experten zufolge ein Gletschersturz, der die riesige Flutwelle ausgelöst hat. Aus Kathmandu, Markus Spieker.
2: Ja, man muss sich vorstellen, dass ein hunderte Meter breiter Eisblock über 1000 Meter in die Tiefe kracht und dann fast für apokalyptische Verhältnisse sorgt. Also jemand von vor Ort hat mir gesagt, so wie das aussieht, glaubt ihr, die Opferzahlen sind noch sehr, sehr viel höher, weil eben ganze Dörfer weggeschwemmt wurden. Tatsache ist, von den chinesischen Behörden wurden bisher sehr, sehr geringe Opferzahlen gemeldet. Und vor allem da muss man davon ausgehen, dass das noch dramatisch in die Höhe geht.
1: Nach dem US-Prozess gegen den Instagram-Mutterkonzern Meta fordern Verbraucherschützer auch für Deutschland strengere Social-Media-Regeln. Schutzmaßnahmen wie Zeitlimits und nächtliche Sperren könnten den Nutzungsdruck von Minderjährigen verringern, sagte die Chefin des Bundesverbandes der Verbraucherzentralen POP dem Redaktionsnetzwerk Deutschland. Dabei bezieht sie sich auf den Vergleich, den Meta in den USA geschlossen hat und der unter anderem Änderungen im Jugendschutz vorschreibt. In der spanischen Exklave Ceuta hat es Ausschreitungen gegeben. Bewohner verlangten die Abschiebung der geschätzt 7000 verbliebenen Flüchtlingen. Auf Fernsehbildern war zu sehen, wie Habseligkeiten der Migranten in Brand gesetzt wurden. Die Polizei drängte die Demonstranten zurück, dabei kam es zu gewaltsamen Zusammenstößen. Ende Juli waren mehr als 70.000 Menschen aus Marokko in die spanische Exklave Ceuta eingedrungen. Die Europäische Raumfahrtagentur ESA hat am späten Abend einen neuen Wettersatelliten ins All geschickt. Er hob an Bord einer Ariane 6-Rakete vom Europäischen Weltraumbahnhof in Französisch-Guayana und ist bis zu seinem Ziel etwa 10 Tage unterwegs. Aus Brüssel Sabrina Fritz.
3: Der neue Wettersatellit wird in 36.000 Kilometer Höhe über der Erde kreisen. Von dort soll er Bilder in die Zentrale schicken, die man zuvor noch nie gesehen hat, schwärmt die Europäische Raumfahrtagentur ESA. MTG-12, wie er offiziell heißt, soll Wettervorhersagen für Europa und Nordafrika noch besser machen. Vor allem Warnungen vor Unwettern wie Gewitter, Sturzfluten oder Wirbelstürmen sollen mit diesen Satelliten der dritten Generation deutlich präziser werden, heißt es bei der Europäischen Raumfahrtagentur.
1: Das waren die Nachrichten. Das Wetter in Deutschland. Im Westen und Nordwesten Schauer und Gewitter heute Nacht, sonst meist trocken, Tiefstwerte 20 bis 14 Grad. Tagsüber dann gebietsweise Schauer und Gewitter, im Südosten länger trocken, Höchstwerte 21 bis 31 Grad. Und auch am Samstag Schauer und Gewitter, im Südosten freundlicher, dann liegen die Temperaturen zwischen 21 bis maximal 26 Grad. Es ist 1.03 Uhr.
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4: Und es geht los auf der A1 Hamburg Richtung Lübeck. Die A1 ist zwischen Kreuzberg der Heide und Bad Oldesloe wegen Bauarbeiten bis 6 Uhr gesperrt. Die A1 Köln-Euskirchen ist zwischen Köln-Böcklemünd und Kreuz Köln-West wegen Wartungsarbeiten bis 5 Uhr in beiden Richtungen gesperrt. Dann die A7 Flensburg Richtung Hamburg zwischen Hamburg-Volkspark und dem Elbtunnel 4 Kilometer stockender Verkehr. Die A9 Berlin Richtung Halle-Leipzig ist zwischen Niemeck und Klein-Marzins wegen Reparaturarbeiten bis 6 Uhr gesperrt. Die A25 Geesthacht Richtung Hamburg ist zwischen Allermöhe und Dreieck Hamburg-Südost wegen Bauarbeiten bis zum 20. September gesperrt. Und letzte Meldung A71 Erfurt Richtung Suhl. Die ist zwischen Arnstadt Süd und Stadt Ilm wegen Wartungsarbeiten im Tunnel Behringen bis 6 Uhr gesperrt. Kommen Sie auf jeden Fall gut an.
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4: Die kommt vom Norddeutschen Rundfunk aus Hamburg. Wir haben inzwischen Freitag, den 28. August. Im Studio für Sie Carsten Fick. Hallo. Es geht um Rente, um Pflege und um den Schutz vor den Auswirkungen der Klimawende. Kurz vor Ende der parlamentarischen Sommerpause treffen sich die Fraktionsspitzen von SPD und CDU/CSU ja im nordrhein-westfälischen Münster, um die Themen der nächsten Wochen und Monate vorzubereiten. Dabei bergen die durchaus Spielraum für unterschiedliche Positionen. Und deshalb schauen auch die Beobachter genau hin, wie harmonisch gehen die Fraktionsspitzen denn miteinander um? Wie ist das Klima nach den Personalwechseln bei der Union? Vor einem Jahr, da hatten die Regierungsfraktionen bei einer gemeinsamen Klausur den Geist von Würzburg und neue Harmonie beschworen. Und diesmal, Georg Sparte berichtet.
5: Alles so schön hier in Münster, so schön harmonisch.
6: Sehen Sie es? Die Sonne macht mit,
5: sagt Matthias Mirsch, der SPD-Fraktionschef, als er mit den beiden anderen Fraktionsspitzen der Union, Thorsten Frey und Alexander Hoffmann, am Münsteraner Aasee entlang bummelt. Und gelernt hat er auch schon was hier über diesen Aasee.
6: Am Aasee hier in Münster trifft man sich zum ersten Date. Und man kann sagen, es ist nicht das erste Date der Fraktionen, es ist auch nicht unser erstes Date.
5: Aber es läuft alles sehr vielversprechend. Zum Auftakt stehen die drei dann lächelnd in der Sonne, die gewollte Botschaft, es läuft. Wir sind nett zueinander, selbst die Libellen von Münster spielen mit eine, setzt sich auf das Mikrofon von Matthias Mirsch.
6: Ich habe hier schon die Natur.
7: Oh ja. Sitzt sie ja gerade beim Richtigen. Ja.
5: Lachen, Witzeln, Freundlichkeiten. Es ist die nahtlose Fortsetzung der Bildersprache der vorausgegangenen Kabinettsklausur in Neu-Hardenberg. Schwarz-Rot will als Team auftreten, denn nur so wird das was, sagt Thorsten Frey, der Neue an der Unionsfraktionsspitze. Er ist Gastgeber hier in Münster, obwohl das Ganze noch sein Vorgänger, der Münsterländer Jens Spahn, geplant hatte. Der aber ist vorerst Geschichte. Und wie empfindet das Thorsten Frey? Ja, sagt er.
8: Ja, das sind die Entwicklungen der letzten Wochen. Wir hatten gestern Abend auch gemeinsam Jens Spahn getroffen. Insofern ist es schon auch etwas, was er damals initiiert hat. Der ursprüngliche Gastgeber war dieser Tagung.
5: Jetzt ist Spahn allenfalls noch der Geist von Münster. Überhaupt Geist. Bei der letzten Fraktionsklausur vor einem Jahr, als die Stimmung mies und die Lage schlecht war, gab es den Geist von Würzburg, sagt CSU-Landesgruppenchef Alexander Hoffmann.
9: Und dieser Geist von Würzburg, der hat getragen. Und jetzt muss zu diesem Geist von Würzburg der Mut von Münster dazukommen.
5: Der Mut von Münster. Schönes Motto. Thorsten Frey findet auch, dass die Lage derzeit genau den braucht.
8: Dass wir den Mut haben, auch Entscheidungen zu treffen, die möglicherweise nicht für alle und sofort und auf den ersten Blick populär sind.
5: Zum Beispiel bei der Rentenreform. Stichwort Rente mit 63. Die SPD hoffte auf Kompromisse im Rahmen des parlamentarischen Verfahrens. Die Union darauf, dass es im Großen und Ganzen bei den Vorschlägen der Rentenkommission bleibt. Und da bemüht Thorsten Frey dann nicht mehr den Mut, sondern schon wieder den Geist, welchen auch immer.
8: Und da sind wir uns sehr einig. Und in diesem Geist werden wir eine Lösung finden, die Rente für die nächsten 25 bis 30 Jahre völlig neu aufstellen wird und dafür sorgt, dass die Herausforderungen des demografischen Wandels am Ende nicht bei einer Generation abgeladen wird.
5: Dass das alles nicht einfach wird, noch dazu mit schwierigen Landtagswahlen, mit miesen Umfragewerten im Nacken und Krisen auf der Welt, Sie alle hier in Münster wissen das.
6: Die Form der Polarisierung nimmt kontinuierlich zu. Aber Demokratie wird nur funktionieren, wenn wir auch bereit sind, den Kompromiss tatsächlich hochzuhalten. Wir können uns locker profilieren, indem ich mein eigenes Konzept aufschreibe und sage, super. Aber daraus habe ich für dieses Land noch überhaupt nichts geschafft.
5: Am Freitagnachmittag ist dann Schluss hier im Münsterland und dann soll er wirken. Der Mut von Münster.
4: Die Klausur der Fraktionsvorstände von SPD und Union, Georg Sparte berichtete. Und einen etwas tieferen Einblick hat mein Kollege Gerd Wolf vom NDR bekommen. Er hat mit Frauke Heiligenstadt gesprochen. Sie sitzt für die SPD im niedersächsischen Goslar im Bundestag, ist Mitglied im Fraktionsvorstand und Finanzexpertin ihrer Fraktion. Und zunächst ging es um die Frage, ob sie denn noch Hoffnung hat, dass es etwas wird mit dem Herbst der Reformen.
10: Also ich persönlich halte grundsätzlich gar nichts von irgendwelchen Begriffen, die erfunden werden. Generell gilt für mich, Ärmel hochkrempeln, arbeiten, die Belange der Menschen in den Blick nehmen und ganz normal das tun, was unsere Aufgabe ist, nämlich gucken, dass wir Rahmenbedingungen, insbesondere momentan für Unternehmen und Menschen verbessern können, damit wir Arbeitsplätze sichern können. Wie auch immer das andere bezeichnen, das ist eher nicht so mein Thema. Ich halte auch nichts von Herbst oder Sommer oder Frühling der Reformen, sondern Gesetze müssen dann gemacht werden, wenn sie anstehen, wenn sie fertig entwickelt sind und sie werden dann einfach miteinander verhandelt, besprochen und beschlossen. Ich kann da nichts mit anfangen mit solchen Begriffen.
11: Aber Ärmel hochkrempeln und arbeiten, diese, ich sag mal, Schlagworte sind ja in letzter Zeit eher abgelöst worden vom Begriff, es wird viel diskutiert, bevor es zu Ergebnissen kommen kann. Ist das eine Botschaft, die einem größeren Publikum in diesen Zeiten auf Dauer vermittelbar ist?
10: Nein, nein, Demokratie wird grundsätzlich diskutiert. Das ist gut so, dass wir in der Demokratie diskutieren und dass wir auch um die besten Lösungen ringen. Die Koalition besteht aus drei unterschiedlichen Parteien. Die Union bildet mit CDU, CSU zwar eine Fraktion, aber es sind auch sehr unterschiedliche Parteien. Das merkt man immer wieder auch in Gesprächen und Verhandlungen. Und insofern ist das erstmal gar nichts Schlimmes, wenn man miteinander diskutiert. Aber ich kann Ihnen nur sagen, ich bin ja Mitglied des Finanzausschusses. Wir haben allein im letzten Jahr über 21 Gesetze verabschiedet. Wir haben sehr respektvoll als Kolleginnen und Kollegen im Finanzausschuss mit Union und SPD zusammengearbeitet. Wir haben immer geguckt, wo kommt jeder her. Wir wissen, wo unsere Grenzen sind, aber wir suchen vor allen Dingen Gemeinsamkeiten. Aber und wie das andere benennen, das ist mir ehrlich gesagt dann egal. Hauptsache, wir können Ergebnisse erzielen.
11: Aber Ergebnisse lassen nach wie vor auf sich warten, konkrete. Der kleine Koalitionspartner bremst den größeren aus bei den Diskussionen um die Reformen, hört man zunehmend aus der Union. Wackelt der Schwanz mit dem Hund?
10: Nein, das kann ich nicht feststellen. Ich sage ein Beispiel. Wir haben sehr viel schon verändert mit der Reform zum Asylrecht, auch der europäischen Reform zum Asylrecht und der Umsetzung der Gesetze in Deutschland. Ist die SPD ja sehr weit auch über ihre eigenen Grenzen gegangen. Wir haben zum Beispiel das Bürgergeld reformiert. Das ist jetzt eine neue Grundsicherung geworden. Auch da haben wir sehr viele inhaltliche Zugeständnisse gemacht, aber immer im Interesse, dass wir die Sozialgesetzgebung auch in Deutschland gut erhalten können und niemand durchs Rost fällt. Also für mich ist es so, dass immer die Sache im Vordergrund steht. Und ich darf das auch sagen, das gilt auch für die allermeisten Kolleginnen und Kollegen so. Und von daher, wir werden jetzt in den nächsten 4 Monaten allein im Finanzausschuss wieder 14 Gesetze beraten, wie zum Beispiel die Frühstartrente, wo es darum geht, Kindern und Jugendlichen auch den Zugang zum Finanzmarkt leichter ermöglichen zu können, damit sie das schon mal ein bisschen lernen können auch und auch sehen können, wie sich so etwas entwickelt. Es sind eigentlich viele positive Sachen auf den Weg gebracht worden. Die private Altersvorsorge ist reformiert worden. Der Riester wird abgelöst in eine deutlich flexiblere Möglichkeit, zukünftig privat altersvorzusorgen und ich könnte noch einiges mehr auflisten. Darüber wird nur nicht gesprochen, sondern es wird dann eher so über die Sachen gesprochen, wo man sich intensiver streitet.
12: Sagt Frauke Heiligenstadt. Sie ist Mitglied im SPD-Fraktionsvorstand.

0: gleich 1.14 Uhr.
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0: Und schon wieder schauen viele nach oben, gen Himmel. Zwei Wochen nach der partiellen Sonnenfinsternis folgt direkt das nächste Spektakel, eine partielle Mondfinsternis. Dafür muss man aber heute früh aufstehen und auch einen günstigen Blick auf den Horizont haben. Was genau bei einer Mondfinsternis passiert und worauf man achten muss, das erklärt uns Emily Burkhardt aus der ARD-Wissensredaktion.
2: Wer am 28. August früh aufsteht, kann ein besonderes Himmelsschauspiel beobachten. Eine partielle Mondfinsternis. Der Vollmond wandert dabei tief in den Schatten der Erde.
3: Ja, die Mondfinsternis ist das Gegenstück zur Sonnenfinsternis. In dem Falle wandert der Mond in den Schatten, den die Erde sozusagen gegenüber von der Sonne ins Weltall wirft. Und da der ja von selber nicht leuchtet, kriegt er dann kein Sonnenlicht mehr ab und wir sehen ihn verdunkelt.
2: Erklärt Caroline Liefke vom Haus der Astronomie in Heidelberg. Diesen Freitag ist der Effekt besonders stark.
3: Also wir haben eine partielle Mondfinsternis. Partiell heißt in dem Falle, dass der Mond allerdings zu 93% sogar in den Kernschatten der Erde reinwandert. Das heißt, da bleibt auch tatsächlich nur ein ganz kleiner heller Teil übrig.
2: Etwa einmal im Monat gibt es einen Vollmond. Dann steht der Mond genau auf der anderen Seite der Erde gegenüber der Sonne. Das ist die Voraussetzung für eine Mondfinsternis. Aber nur selten kommt es dabei auch tatsächlich zu einer Verdunkelung.
3: In den allermeisten Fällen verfehlt der Mond den Schatten der Erde. Erstmal kann das nur passieren bei Vollmond. Also der Mond muss selber halt eben ja eigentlich auch von der Sonne beleuchtet sein. Und nur zur Vollmondphase kann er in den Schatten reinwandern. In den allermeisten Fällen läuft er allerdings oben oder unten drüber vorbei. Das liegt daran, dass die Umlaufbahn vom Mond gekippt ist gegen die Umlaufbahn der Erde um die Sonne.
2: Nur wenn Sonne, Erde und Mond genau in einer Ebene liegen, trifft der Mond den Erdschatten. Dann gibt es eine Mondfinsternis. In Deutschland sind davon im Schnitt 1 bis 2 pro Jahr zu sehen. Häufig wird dabei aber nur ein Teil des Mondes bedeckt. Besonders bekannt ist der sogenannte Blutmond, der bei einer totalen Mondfinsternis zu sehen ist. Der verfinsterte Mond erscheint dann kupferrot, weil die Erdatmosphäre das Sonnenlicht streut und vor allem rote Anteile in den Schattenkegel lenkt. Durch den relativ großen Bedeckungsgrad kann aber auch der Mond bei der Finsternis am Freitag rötlich erscheinen.
3: Und normalerweise sieht man da diesen Kupferfarbton tatsächlich schon. Es wird halt allerdings dadurch schwierig, dass es einfach zu hell sein wird und der Mond auch so nah am Horizont steht.
2: Die Mondfinsternis beginnt nämlich schon gegen 4.30 Uhr morgens und hat ihren Höhepunkt dann kurz nach 6 Uhr. Dann steht der Mond allerdings schon sehr tief und geht kurz darauf unter. Daher ist auch der Standort entscheidend.
3: Man braucht als allererstes mal einen Standort, an dem man auch wirklich tief runter bis zum Horizont in Richtung Westen gucken kann. Und da gilt im Zweifelsfalle, nimmt man genau den, von dem aus man auch die Sonnenfinsternis sich angeschaut hat. Man muss halt allerdings dann eben morgens ein bisschen früher aufstehen. Ferngläser und Teleskope sind da durchaus hilfreich. Also gerade so ein Fernglas, das kann auch helfen, wenn der Mond dann tatsächlich so droht, in der Morgendämmerung zu versinken, dass man den dann tatsächlich auch noch auffinden kann, auch noch ein bisschen später.
2: Und im Unterschied zur Sonnenfinsternis ist die Beobachtung mit bloßem Auge unbedenklich.
3: Brille und dergleichen Schutzmaßnahmen braucht man nicht, dafür ist der Mond nicht hell genug.
2: Die nächste totale Mondfinsternis ist erst wieder an Silvester 2028 zu sehen.
0: Und hier nochmal der Zeitplan für die Mondfinsternis. Heute in der Früh ab 4.33 Uhr, also gar nicht mehr so lange hin, tritt der Mond in den Kernschatten. Ab etwa 5.15 Uhr ist er halb bedeckt und den Höhepunkt erreicht die partielle Mondfinsternis um 6.13 Uhr. Soweit dies, Sie hören die ARD-Infonacht. Verfassungsschutz und der Branchenverband Bitkom haben zusammen einen Bericht vorgelegt und darin steht eine imposante Zahl. 96% aller befragten IT-Unternehmen gehen davon aus, dass sie schon mal Ziel eines Cyberangriffs waren. Sie wissen es oder sie vermuten es, weil es manchmal gar nicht so leicht nachzuvollziehen ist. Cyberangriffe gehören für viele Unternehmen also inzwischen zum Alltag dazu. Stefan Erdmann mit einem Fall eines Unternehmers aus NRW, wo plötzlich alles stillstand.
4: Am Ende ging nichts mehr. Unsere Produktion hat gestanden.
5: Der Pappenhersteller Veltim in Herford erlebt im Mai vergangenen Jahres, dass mit dem Computersystem im Haus etwas nicht stimmt. Geschäftsführer Sieghard Schöneberg erinnert sich damals im WDR-Interview.
4: Wir konnten nicht liefern und haben dann alles daran gesetzt, mit Unterstützung externer Experten so schnell wie möglich wieder einen Notbetrieb hochzufahren.
5: Hacker waren in die Systeme des Unternehmens eingedrungen. Die interne Kommunikation fiel aus. Große Teile der Produktion standen still. Ein Schaden in Millionenhöhe. Und damit ist das Unternehmen aus Ostwestfalen nicht allein. Die aktuelle Wirtschaftsschutzstudie vom Verband Bitkom und dem Verfassungsschutz zeigt, 96% der Unternehmen in Deutschland waren zuletzt von Datendiebstahl, Industriespionage oder Sabotage betroffen. Oder vermuten es zumindest. Denn immer mehr Firmen können gar nicht sicher sagen, ob jemand in ihren Systemen war, sagt Professor Thorsten Holz, Direktor am Max-Planck-Institut für Sicherheit und Privatsphäre in Bochum.
6: Wenn die Firma auch nicht entsprechend darauf vorbereitet ist, kann ein Angriff auch lange, das kann eben sogar mehrere Wochen oder auch Monate sein, einfach unter dem Radar bleiben.
5: Gerade kleinere Firmen hätten oft keine eigene IT-Abteilung, die solche Angriffe früh erkennt. Laut Bitkom entsteht Schaden häufig auch deshalb, weil Vorfälle zu spät erkannt werden, Systeme falsch konfiguriert sind oder Zugriffsrechte nicht sauber geregelt sind. Hinter den Angriffen stecken oft kriminelle Gruppen, aber eben nicht nur, sagt Susanne Demel von Bitkom.
7: Das sind immer noch zu großen Teilen kriminelle, organisierte Kriminalität steckt hinter vielen Attacken, aber wir sehen auch zunehmend, dass hinter solchen Angriffen Geheimdienste auch stehen und tatsächlich staatliche Kräfte.
5: Laut Studie konnten 37% der betroffenen Unternehmen mindestens einen Angriff einem ausländischen Nachrichtendienst zuordnen. Gleichzeitig fühlen sich weniger Unternehmen sehr gut gegen Cyberangriffe vorbereitet als noch vor einem Jahr. Das Bewusstsein sei zwar gestiegen, sagt IT-Sicherheitsexperte Holz, aber gerade im Mittelstand fehlt es oft an Kapazitäten.
6: In der Praxis sehen wir trotzdem, dass die Firmen oft gar nicht genau wissen, was sie tun müssen. Das trifft dann vor allem Mittelständler, die häufig einfach nicht genügend Kapazität haben, um entsprechend Personal dafür abzustellen, sich darum zu kümmern.
5: In Herford hat der Pappenhersteller Veltim erlebt, was das praktisch heißen kann. Bis der Betrieb wieder normal lief, dauerte es lange. Geschäftsführer Schöneberg zieht daraus eine klare Konsequenz für sich und andere.
4: Bereiten Sie sich vor, sprechen Sie mit Experten.
5: Professor Thorsten Holz sagt, diese Vorbereitung sollte in jedem Betrieb ganz klar Chefsache sein.
6: IT-Sicherheit ist nicht ein Thema, was man einfach delegieren kann, sondern jede Firma muss sich dediziert auch damit beschäftigen. Eine Firma sollte sich zum Beispiel überlegen, was passiert, wenn meine Daten von heute auf morgen einfach weg sind.
5: Welche IT-Systeme im eigenen Unternehmen sind entscheidend? Welche Rückfallebenen gibt es? Wer übernimmt im Ernstfall? Diese Fragen sollten geklärt sein. Kleine und mittelständische Unternehmen wenden sich mit Fragen oft an ihre Industrie- und Handelskammer oder die örtliche Wirtschaftsförderung. Eine Garantie, dass es einen selbst nicht trifft, gibt es nicht. Das ist auch die wichtigste Lehre, die Veltim-Geschäftsführer Schöneberg aus dem Angriff gezogen hat.
4: Es ist keine Frage, ob man irgendwann Opfer einer entsprechenden Attacke wird. Es ist nur die Frage, wann es soweit ist.
0: 96% aller befragten IT-Unternehmen gehen davon aus, dass sie schon mal Ziel eines Cyberangriffs waren. Stefan Erdmann berichtete.
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0: Heute vor 40 Jahren startete der Fantasy-Film Highlander in den deutschen Kinos. Norbert Kunze über einen bemerkenswerten Film mit einem besonderen Soundtrack.
8: Wir kamen aus der Dämmerung der Zeit und wanderten unerkannt durch die Jahrhunderte.
9: Here we are, born to be kings. We're the princes of the universe.
10: Ein ägyptischer Adliger mit spanischem Namen, gespielt von einem Schotten. Ein Schotte, gespielt von einem Halbfranzosen. Kulissen, in denen Produktionskabel zu sehen sind. Eine Mischung aus Mittelalterszenen und 80er-Jahre-Neon-Trash. Eigentlich beinhaltet dieser Film sämtliche Bestandteile eines veritablen Flops. Doch genau diese unperfekten Elemente machen seinen Charme aus.
11: Hey, das ist eine Art Magie.
12: It's a kind of magic. It's a kind of magic.
10: Der Plot ist durchaus schlüssig, wenn auch simpel. Connor McLeod lebt in New York der 80er Jahre. Er ist unsterblich und muss sich gegen andere seines Standes im Schwertkampf behaupten. Sterben können sie nur durch Enthauptung. Erst der Letzte ihrer Art bekommt den sogenannten Preis. McLeods Endgegner wartet schon.
13: Kurgan ist der stärkste aller Unsterblichen. Er ist der perfekte Krieger. Wenn er den Preis gewinnt, müssen die sterblichen Menschen ein Reich der Dunkelheit ertragen.
10: Magie und Mythos treffen auf Videoästhetik und plakative Figuren in einem rumpeligen Drehbuch. Hauptdarsteller Christopher Lambert bleibt weitgehend blass. Sean Connery als
14: Juan Sanchez Villalobos Ramirez
10: gibt sich im Original kaum Mühe, seinen dicken schottischen Akzent abzulegen. Und Antagonist Kurgan wirkt unfreiwillig komisch.
15: Hi, ich bin Candy.
16: Natürlich bist du das.
10: Zur Überraschung aller kommt der Highlander beim Publikum jedoch gut an. Zunächst kein Glück an der Kinokasse, doch das Zeitalter der Videokassette und die Promotion durch den Soundtrack der Band Queen verhelfen zum Durchbruch. Der Highlander lebt von der Konfrontation der Welten und seinen gelungenen Überblendungen, sogenannten Matchcuts. Regisseur Russell Mulcahy nutzte seine Erfahrungen aus Pop-Videoclips, die er zuvor für Ultravox Duran Duran oder die Buggles gedreht hatte. Zudem kreiert er eine der romantischsten Szenen des 80er Kinos überhaupt.
17: Ich habe es niemals begreifen können.
18: Was?
17: Weshalb du jung geblieben bist.
18: Weil ich dich heute noch genauso liebe wie am ersten Tag, als wir uns trafen.
10: Der Highlander bietet Traum und Fantasie, Eleganz und Stil. Der klassische Held setzt sich über Unfreiheit und Tragödien hinweg, führt in eine friedliche Zukunft. Zudem erörtert er die Frage nach dem Wert ewiger Jugend, definiert den Weg zur Sterblichkeit als innere Reinigung, der abgeschlagene Kopf als Akt der Befreiung von Allmachtsfantasien und Alleinherrschaft.
19: Es kann nur einen geben.
10: Es folgen 4 Fortsetzungen, ein Animationsfilm, in den 90ern eine Serie. Demnächst soll der Brite Henry Cavill den Conor McLeod in einer Neuauflage spielen. Der Highlander scheint tatsächlich unsterblich, seit seiner Kinopremiere am 28. August 1986. Das war heute vor 490 Jahren, pardon, heute vor 40 Jahren.
20: Ihr wusstet nicht, dass wir unter euch weilten. Bis heute.
0: Der Stichtag von Norbert Kunze. 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
22: Mit Jan Möller. Arsenal London und Atletico Madrid, das sind zwei der Gegner des FC Bayern in der neuen Fußball-Champions-League-Saison. In Monaco ist die Ligaphase ausgelost worden. Zu den Gegnern von Borussia Dortmund gehört ebenfalls der FC Arsenal. Der VfB Stuttgart spielt unter anderem gegen Inter Mailand und RB Leipzig zum Beispiel gegen Manchester City und Real Madrid. Also viele große Namen. Tja, und mit wem es der SC Freiburg zwei Etagen tiefer sozusagen in der Ligaphase der Conference League zu tun bekommt, das entscheidet sich heute in Monaco. Auf jeden Fall sind die Freiburger dabei. Sie haben gegen den FC Motherwell aus Schottland mit 4:1 gewonnen, hatten ja auch schon das Hinspiel mit 3:1 für sich entschieden. Trainer Julian Schuster, der strahlt schon, wenn er an die Europapokalsaison denkt.
23: Ja, schon einfach besonders, einfach international spielen zu dürfen. Das war ja im Hinspiel schon so, das sind einfach auch tolle Erfahrungen und tolle Städte, die wir in der Regel da auch bereisen dann dürfen oder auch bespielen dürfen.
22: Und so geht es natürlich auch den Clubs in der Europa League. Auch da ist heute die Auslosung aus der Bundesliga, sind Leverkusen und Hoffenheim dabei. Stichwort Bundesliga, heute geht es ja los. Der FC Bayern gegen den VfB Stuttgart, das ist das Eröffnungsspiel der neuen Saison und schon losgegangen ist am Abend die neue Saison in der Handball-Bundesliga der Männer. Die Füchse Berlin haben da zum Auftakt schon mal 2 Punkte geholt gegen Melsungen. Christian Riedel war für uns dabei.
24: Aufatmen bei den Füchsen Berlin. Nach der klaren Supercup-Niederlage gegen Magdeburg zeigten sich die Berliner zum Saisonauftakt in der Bundesliga hellwach und holten sich beim 33:31 gegen Melsungen beide Punkte. Die Grundlage für diesen Erfolg legten die Berliner in der ersten Halbzeit. Da klappte bei ihnen fast alles, bei Melsungen so gut wie nichts. 17:9 hieß es nach den ersten 30 Minuten, aber in der zweiten Halbzeit kamen die Gäste besser ins Spiel und die Füchse zeigten einige Schwächen in der Defensive. So schmolz der Vorsprung immer mehr, sodass zum Schluss nur noch 2 Tore übrig blieben.
22: Etwas deutlicher war es beim THW Kiel, der hat zum Auftakt Lemgo geschlagen mit 35:27. Die deutschen Basketballer sind Welt- und Europameister. Für die WM im kommenden Jahr müssen sie sich aber trotzdem erst noch qualifizieren. Und in die zweite Quali-Phase sind sie in Köln wie erwartet mit einem Sieg gestartet gegen die Niederlande. 99:83. Das geht aber noch besser, sagt Kapitän Dennis Schröder.
25: Der erste Viertel haben wir ein bisschen geschlafen oder erste Halbzeit. Ich glaube, wir haben im dritten Viertel ein bisschen besser gespielt zusammen. Ich glaube, Tempo war gut, offensiv war gut, aber in der Defensive teilweise sehr schleppend, aber wir haben das Spiel geholt, Sieg geholt und das ist das, was zählt.
22: Genau so ist es. Am Sonntag geht es gleich weiter in der Quali in Polen. Da wird die Aufgabe wohl kniffliger fürs deutsche Team und die WM, die findet dann im kommenden Jahr in Katar statt. Die WM der Frauen, die steigt ja in Berlin. In der kommenden Woche geht es da schon los. Bei der Generalprobe in Köln gab es direkt vor dem Spiel der Männer eine knappe Niederlage gegen die Türkei, 62-63. Es haben allerdings noch wichtige Spielerinnen gefehlt. Insgesamt war es ein schöner Basketballabend für die Fans in Köln. Etwa 15.000 waren dabei. Ein teilweise sogar magischen Abend haben die Leichtathletik-Fans in Zürich erlebt beim Diamond League Meeting. Da gab es nämlich gleich zwei Weltrekorde. Martin Roschitz mit den Einzelheiten.
2: Der Brasilianer Alisson dos Santos lief die 400 Meter Hürden in 45,80 Sekunden und verbesserte die bisherige Bestmarke des Norwegers Carsten Warholm um 14 Hundertstel. Wenige Minuten später stellte auch Masai Russell einen Weltrekord auf. Die Olympiasiegerin aus den USA gewann die 100 Meter Hürden in 12,09 Sekunden und unterbot den bisherigen Rekord um 300. Die deutschen Athletinnen und Athleten spielten nur Nebenrollen. Gesa Krause wurde über 3000 Meter Hindernis Sechste, Lea Meyer Siebte. Robert Faken belegte über 1500 Meter Rang 8, ebenso Speerwerfer Thomas Röhler.
22: Und zum Schluss noch zum Tennis. Mit einer Auslosung haben wir begonnen. Mit einer Auslosung hören wir auch auf in diesem Sportblock. Am Wochenende geht es in New York bei den US Open so richtig los. Und die deutsche Nummer 1, Alexander Zverev aus Hamburg, trifft in Runde 1 auf den Italiener Lorenzo Sonego. Zverev ist, weil Jannik Sinner verletzt fehlt, auch bei den US Open an Nummer 1 gesetzt. Insgesamt stehen im Einzel 8 deutsche Profis im Hauptfeld. 4 bei den Männern, 4 bei den Frauen.
0: Und soweit Jan Möller mit dem Sport. Hier bei uns gleich die Nachrichten.

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1: Um 1.30 Uhr mit Emily Seidel. Nach der verheerenden Sturzflut in Nepal ist die Zahl der Toten auf fast 400 gestiegen. Mehr als 1.300 Menschen werden noch vermisst. Die Behörden warnen vor einer weiteren Flutwelle. Aus der Nachrichtenredaktion Marei Beermann.
2: Bilder zeigen, wie sich an der Unglücksstelle weiter Wasser anstaut. Bewohnern wird geraten, sich in Sicherheit zu bringen. Weil der Schlamm in vielen Regionen meterhoch steht, gestalten sich die Bergungsarbeiten vielerorts schwierig. Die Rettungskräfte versuchen mit Hubschraubern, Booten und Baggern zu den Überlebenden zu gelangen. Außerdem hat die Sturzflut zahlreiche Brücken und Straßen zerstört. Nothilfe kommt unter anderem aus Indien, den USA und von den Vereinten Nationen. Ursache des Unglücks ist Experten zufolge ein Gletschersturz, der die Flutwelle ausgelöst hat.
1: In Münster setzen die Fraktionsspitzen der schwarz-roten Koalition heute ihr Treffen fort. Dabei wollen die Vorsitzenden Thorsten Frey von der CDU, Alexander Hoffmann von der CSU und Matthias Mirsch von der SPD den Kurs für die kommenden Monate abstimmen. Unter anderem geht es um die Debatte über das Ende der abschlagsfreien Rente nach 45 Beitragsjahren. Weitere Themen sind die geplanten Reformen in den Bereichen Steuern, Gesundheit und Pflege. Mehr als 11 Jahre nach dem Absturz einer Germanwings-Maschine beginnt heute in Braunschweig ein neuer Schmerzensgeldprozess. Laut Landgericht fordern 30 Hinterbliebene von der Bundesrepublik Deutschland jeweils bis zu 110.000 Euro. Nach ihrer Überzeugung ist die Flugtauglichkeit des Co-Piloten, der den Absturz verursachte, nicht ausreichend überwacht worden. Das Zivilverfahren wird in Braunschweig verhandelt, weil das Luftfahrtbundesamt dort seinen Sitz hat. Am 24. März 2015 war eine Germanwings-Maschine auf dem Weg von Barcelona nach Düsseldorf in den französischen Alpen abgestürzt. 144 Passagiere und 6 Besatzungsmitglieder kamen ums Leben. US-Präsident Trump hat die Umbenennung des Ontariosees angeordnet. Ab sofort solle das Grenzgewässer Amerikasee heißen, steht in einer Verfügung, die sofort in Kraft treten sollte. Trump verwies auf den Zollstreit mit Kanada und erklärte, er rechne nicht mehr damit, nennenswerte Geschäfte mit Ontario zu machen. Der kanadische Premierminister Carney reagierte umgehend und betonte, dass der See immer Ontariosee heißen werde. Das Wetter in Deutschland, im Westen und Nordwesten heute Nacht Schauer und Gewitter, sonst meist trocken, Tiefstwerte 20 bis 14 Grad. Tagsüber gebietsweise Schauer und Gewitter, im Südosten länger trocken, Höchstwerte 21 bis 31 Grad. Auch am Samstag Schauer und Gewitter, im Südosten freundlicher, 21 bis 26 Grad und am Sonntag dann wechselnd wolkig, Schauer und Gewitter, im Südosten zeitweise heiter, dann Temperaturen zwischen 20 bis 28 Grad. Das waren die Nachrichten.
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3: Um 1.33 Uhr mit nur einer Meldung. A7 Flensburg Richtung Hamburg zwischen Hamburg Volkspark und dem Elbtunnel. 4 Kilometer stockender Verkehr dort.
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3: Mit Carsten Fick im Studio. Hallo, einen schönen guten Morgen. Anfang des Monats hat ein heftiger Sturm in Uruguay gewütet. Der Zyklon hat dort Häuser zerstört. Mehr als 60.000 Haushalte waren ohne Strom. Und viele dort befürchten jetzt, das war nur ein Vorbote. Denn das Wetterphänomen El Niño könnte in diesem Jahr besonders heftige Folgen haben. In Uruguay laufen auf jeden Fall die Vorbereitungen, wie unsere Korrespondentin Xenia Böttcher berichtet.
4: Kalt ist es. Pablo Bras trägt Handschuhe und eine blaue Daunenweste über dem dicken grauen Kapuzenpulli. Es ist Winter in Uruguay. Mit Sorge blickt der Kioskbesitzer auf den Fernseher. Das Wetterphänomen El Niño soll Uruguay, soll ganz Südamerika dieses Jahr besonders stark treffen. Die Frage sei weniger ob, vielmehr wann. Es heißt, es kommt der Super Niño. Und ich kann dir sagen, wir haben alle Angst. Wenn man sieht, was in Uruguay los ist, die Orte, die vor 2 Wochen überschwemmt wurden, es macht Angst. Die ersten Überschwemmungen gab es dieses Jahr bereits. Pablo holt das Smartphone raus und zeigt Videos. Vor 4 Jahren hat sich seine Straße in Montevideo in einen reißenden Fluss verwandelt, der Autos und Container mitgerissen hat. Für dieses Jahr nun ist vielfach von einem Super Niño die Rede. Die Regierung hat bereits $750.000 Kredit für Katastrophenhilfe aufgenommen, berichtet Alejandro Sánchez, Staatssekretär im Präsidialamt. Wir befinden uns in einer äußerst schwierigen Situation, die sich natürlich auf den Wohnraum, die Arbeitsplätze und das gesellschaftliche Leben der Menschen in Uruguay auswirken wird. Doch tatenlos ist man in Uruguay nicht. An der Universidad de la República forscht Bauingenieur Ignacio Marrero an Wasser.

0: Und wenn Wasser auf die Oberfläche trifft, fließt ein guter Teil direkt unten wieder raus. Der wasserdurchlässige Beton bremst den Überflutungsprozess. Wir konnten zeigen, dass das Wasser nicht mit derselben Geschwindigkeit abfließt, wie es hineinfließt. Ein Teil des Wassers versickert in den Boden, ein anderer fließt beispielsweise in die unterirdischen Rückhaltebecken. Die Taschenlampen von Pablo Guido und seinem Team von der Stadt Montevideo lassen die Dimensionen erahnen. Dieses Becken fast 3000 Kubikmeter, andere 20.000. Sieben hat die Stadt in den vergangenen Jahren ausgebaut, weitere seien in Planung. Es funktioniert wie ein Damm. Das Regenwasser läuft hier rein und füllt allmählich den Raum. Was hier reinfließt, ist nicht draußen auf der Straße. Längst ist nicht klar, ob es dieses Jahr wirklich zu dem befürchteten sogenannten Super El Niño kommt. Die Ungewissheit aber belastet Kioskbesitzer Pablo Bras und seine Nachbarn. Können die Maßnahmen im Notfall Schlimmeres verhindern? Die Sorge bleibt.
1: Berichtet Xenia Böttcher um 1.37 Uhr genau.
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1: Der KI-Boom hat die Börsen ja doch ganz schön nach oben getrieben. Doch ein beträchtlicher Teil der Erwartungen konzentriert sich dabei auf wenige große Technologiekonzerne. An der Spitze steht Nvidia. Die neuen Quartalszahlen des Unternehmens, die bestätigen diese positive KI-Stimmung. Aber die Frage ist, was passiert, wenn das rasante Wachstum an Grenzen stößt? Noel Schmidt berichtet.
3: Mit großer Spannung hatten Investoren auf die frischen Quartalszahlen des US-Chip-Riesen Nvidia gewartet. Der Chip-Hersteller liefert die Hochleistungsprozessoren, die für aufwendige KI-Lösungen gebraucht werden und gilt als der Pulsmesser des KI-Booms. Was der Pulsmesser zu sagen hatte, Nvidia hat den Umsatz im Vergleich zum Vorjahr mehr als verdoppelt, den Gewinn ebenfalls. Ein Ergebnis, das selbst die optimistischsten Anleger überrascht hat, sagt Chefmarktanalyst Jochen Stanzel von der Consorsbank.
4: Nvidia hat ja gestern auch etwas gemacht, was sie bisher überhaupt noch nie gemacht haben. Die haben nämlich einen Ausblick gegeben auf das kommende Geschäftsjahr. Das wird Anfang Februar 2027 beginnen und endet dann Ende Januar 2028. Und für diesen Zeitraum erwarten die ein Umsatzwachstum von 70%. Und im Vorfeld waren die Anleger schon ein bisschen skeptisch. Schaffen die 45%, die erwartet wurden? Der CEO von Nvidia sagte auch, wir könnten noch stärker wachsen, wenn diese Engpässe nicht wären. Das ist schon wirklich erstaunlich.
3: Und diese Entwicklung ist laut Analyst Stanzel ein Signal. Der KI-Boom läuft weiter. Eine Bewegung der Nvidia-Aktie beeinflusst den gesamten Technologiesektor. Denn dass Nvidia mehr verkauft, heißt vor allem, es werden mehr Hochleistungschips gebraucht. Etwa von Kunden wie Microsoft, Amazon, Google oder Meta. Sie investieren massiv Milliarden in KI bzw. in die Infrastruktur, die man dafür braucht. Etwa in Rechenzentren. Und Nvidia-Chips gelten als besonders geeignet für diese Hochleistungsanwendungen. Der KI-Experte Roland Fiege sieht noch enormes Wachstumspotenzial im Bereich KI. Ein neuer Anwendungsmarkt entwickle sich gerade erst, zusätzlich zur privaten Nutzung von ChatGPT, Claude und Co. Allerdings sieht er auch Grenzen.
5: Wir werden jetzt in den nächsten Jahren den Boom erleben, dass tatsächlich sehr viele Geschäftsanwendungen und Verwaltungsanwendungen agentisch, sprich mit KI, verarbeitet werden. Der limitierende Faktor ist momentan eher, wo kann man noch Energie herkriegen. Also im Großraum Frankfurt gibt es schon über 40 Rechenzentren und dort können aktuell keine neuen Rechenzentren mehr gebaut werden.
3: Der Engpass liege also weniger bei der Nachfrage als bei der Infrastruktur, vor allem beim Strom. Nvidia dürfte das allerdings nicht ausbremsen, sagt Fiege. Gleichzeitig folgt Nvidia dem Trend und setzt auf immer individuellere Lösungen. Das könnte die Nachfrage nach kleineren KI-Systemen und nach weiteren Chips zusätzlich ankurbeln, erwartet Chefmarktanalyst Jochen Stanzel.
4: Die USA mit OpenAI und Anthropic, mit Claude und ChatGPT, was wir kennen, da ist ja jede Anfrage, die ich da schicke, schicke ich ja in die Cloud von diesen Unternehmen. Und die Chinesen haben da einen anderen Ansatz. Das nennt sich da nicht Open-Source-Ansatz, sondern Open-Weight. Ich kann also gucken, womit wurde das trainiert. Ich kann das runterladen, kann das auf dem heimischen Rechner laufen lassen.
3: Auch davon dürfte Nvidia laut Stanzel profitieren. Allerdings weisen andere Expertinnen und Experten auch darauf hin, die Konkurrenz wird härter. Jedenfalls in den KI-Bereichen, für die es nicht zwingend Hochleistungschips benötigt. Die KI-Rallye scheint also weiterzugehen.
1: Berichtet Noel Schmidt von der Frankfurter Börse.
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1: Keine zwei Wochen mehr bis zur Landtagswahl in Sachsen-Anhalt. Rund 1,7 Millionen Menschen sind dann aufgerufen, ihre Stimme abzugeben.

0: Eben, allen Umfragen zufolge wird die AfD diese Wahl deutlich gewinnen. Sebastian Hesse hat mehrere Wochen lang den Wahlkampf der Parteien in Sachsen-Anhalt begleitet. Unsere Deutschland-Reportage.
1: Let's start the party.
2: Die wummernden Klänge, die aus dem Tonstudio von Tim Hoffmann und Ingo Wollny erschallen, wollen nicht so recht in die ländliche Idylle rund um das Dörfchen Leau im Salzlandkreis passen. Hier auf halbem Wege zwischen Sachsen-Anhalts Metropolen, Magdeburg und Halle erstrecken sich die Felder so weit das Auge reicht. Die Gegend ist dünn besiedelt, die Ackerböden sind fruchtbar, der Horizont ist weit. Tim Hoffmann und Ingo Wollny sind Lebensgefährten. Ihr Altersabstand beträgt rund 30 Jahre. Auch politisch liegen sie weit auseinander. Tim wählt rechts, Ingo wählt links. Doch über heikle Politthemen zanken sie auch jetzt in der heißen Wahlkampfphase.
3: Weniger. Politik spielt bei uns im Haus weniger eine Rolle. Ja. Mal in Nachrichten, eine Sendung, wenn ein Beitrag gelaufen ist, gibt es eine kurze Diskussion, aber wir fetzen uns jetzt nicht hier, wenn wir hier im Studio sitzen oder im Garten draußen, dass es da um die Politik geht. Das ist nicht so das Thema.
4: Ja, also jeder hat seine Meinung und ich finde auch, jeder sollte seine Meinung behalten und nicht wegen irgendeiner Diskussion, die dann kommt, einfach nur zu sagen, ja, jetzt will ich die Linken, weil der andere was gegen die AfD hat. Also jeder sollte seine Partei wählen, die er für richtig hält.
2: Ingo und Tim decken ein weites politisches Spektrum ab. Sie bedienen keines der gängigen Klischees und schlagen sich mit einer verblüffenden Vielzahl von Aktivitäten durchs Leben. Im Tonstudio ihres Hauses in Leau produzieren sie Internet-Radiosendungen, pflegen Hobbys wie den Modelleisenbahnbau, Ingo spielt Orgel und Tim lässt es gerne mal krachen.
4: Also wenn ich Partys mache, läuft immer Nebelmaschine, Laser, Discokugel und es muss richtig schön laut sein, damit die Nachbarn uns auch hören.
5: Gibt es keinen Ärger?
4: Nee, die feiern noch mit von draußen. Also Ärger gibt es da nicht.
2: Auch nicht untereinander, obwohl man meinen sollte, dass die zwei sich politisch ständig in die Wolle kriegen.
4: Ich wäre auf jeden Fall der AfD, weil die haben viele Fakten, die einfach nur, wenn sie es so umsetzen, funktionieren wird. Und dafür bin ich.
2: Wir wollen unser altes Deutschland wieder haben, plakatiert die AfD in Sachsen-Anhalt Land auf Land ab. Ein Deutschland, in dem es sicherer und gerechter zugeht. Wasser auf Tims Mühlen.
4: Die Themen, die für mich wichtig sind, sind zum Beispiel, klingt zwar jetzt hart, dass es wieder in Deutschland wird, dass man auch auf die Straße gehen kann, ohne damit man Angst haben muss. Und ein Thema, was ich sehr wichtig finde, ist halt, dass das Bürgergeld abgeschafft werden soll. Ich habe nichts dagegen, gegen die, die krank sind, die können ja Bürgergeld kriegen, aber gegen die, die zu Hause sind und einfach nur faul sind oder doppelt abkassieren und nur nebenbei arbeiten gehen, das finde ich nicht in Ordnung.
2: Sein Lebensgefährte Ingo Wollny dagegen verortet sich am entgegengesetzten Ende des politischen Spektrums. Die medizinische Versorgung auf dem Lande findet er ebenso beklagenswert wie die schlechte ÖPNV-Anbindung. Aber
3: wahlentscheidend sind Themen für mich sind die sozialen Themen. Hauptthema die Gehaltsanpassung, dass man für gleiche Arbeit das gleiche Geld bekommt. Dafür sind wir 89 auf die Straße gegangen. Die Linkspartei ist mein Favorit, weil die eben doch die Sozialpolitik angreifen können und auch die Möglichkeiten dazu haben, da was zu verändern.
2: Dass die Lebensverhältnisse Ost und West knapp 40 Jahre nach der friedlichen Revolution nicht angeglichen sind, findet Ingo unbegreiflich.
3: Ich bin Veranstaltungstechniker, arbeite als Beleuchter im Theater und verdiene 70% meiner Westkollegen. Ich weiß es deshalb, weil ich jahrelang in Wiesbaden im Theater gearbeitet habe. Musste aber aus familiären Gründen zurück nach Sachsen-Anhalt.
2: 40 Autominuten von Leau entfernt liegt die Bauhausstadt Dessau.
6: Sehr geehrte Damen und Herren, liebe Kolleginnen und Kollegen aus dem Handwerk, ein herzliches Willkommen zu unserem heutigen Wahlforum.
2: Es ist heiß auf dem Marktplatz von Dessau, sehr heiß, sonnengeschützt. Unter einem Zeltdach stehen Vertreter aller Parteien, die derzeit im Magdeburger Landtag vertreten sind und diskutieren auf Einladung der örtlichen Handwerkskammer, wie mittelständischen Betrieben in Sachsen-Anhalt unter die Arme gegriffen werden könnte.
6: Das Handwerk wird ja oft als die Wirtschaftsmacht von nebenan bezeichnet. Das ist kein Slogan, sondern gelebte Realität. Energiewende, Wohnungsbau, Nahversorgung ohne Handwerk bleibt alle Theorie Raum.
2: Aufgrund der Hitze und weil es mitten am Tag ist, folgen nur wenige Passanten der Diskussion. Eine der geduldigen Zuhörerinnen ist Rike Schmelz, die in Dessau lebt. Einige der örtlichen Handwerker kennt sie persönlich und weiß, was ihnen auf den Nägeln brennt.
7: Es ist eine wahnsinnige Ungerechtigkeit, dass die Industriebetriebe, große Industriebetriebe, einen günstigen Stromtarif bekommen haben und die Handwerker haben es nicht. Was für eine Ungerechtigkeit. Ja? Und das müsste in meinen Augen aber schleunigst abgeschafft werden. Unmöglich, finde ich das.
2: Rike Schmelz und ihr Mann sind vor 17 Jahren aus Bayern nach Sachsen-Anhalt gezogen, aus beruflichen Gründen. Die bayerische Herkunft hört man ihr auch nach all den Jahren in Sachsen-Anhalt noch an. Rike ist in der Privatwirtschaft tätig, arbeitet für ein großes pharmazeutisches Unternehmen in Dessau. Ihre beiden Söhne sind hier aufgewachsen. Der älteste, Konstantin, studiert in Sachsen-Anhalt in Köthen und ist Erstwähler. Der jüngere lebt noch zu Hause.
8: Hallo, ich bin der Nikolai und ich bin aktuell Schüler der 11. Klasse am Gymnasium.
2: Die favorisierten Parteien im Hause Wolny-Hoffmann sind auch bei Familie Schmelz ein großes Thema. Die Linke, die sich in Sachsen-Anhalt wieder berappeln konnte, und die AfD, die in allen Umfragen deutlich führt und sich Hoffnungen auf die absolute Mehrheit macht und damit auf die Staatskanzlei. Lehrstoff auch in der Schule von Sohn Nikolai Schmelz.
8: Natürlich ein großes Thema sind, sage ich mal, gewissermaßen mehr die Ränder der Politik, also die AfD und zum Teil die Linke. Und BSW und natürlich immer Diskussion. Und ja, es ist ein großes Thema, die Politik in der Schule.
2: Seine Mutter wünscht sich vor allem von der neuen Landesregierung, sie möge mehr produzierendes Gewerbe und damit mehr Jobs, mehr Familien, mehr Kinder nach Sachsen-Anhalt holen.
7: Sachsen-Anhalt und auch Dessau und Umgebung, die könnten ein paar mehr von solchen Unternehmen gebrauchen. Das würde der Region hier wirklich gut tun. Es würde Gewerbesteuern bringen, es würde mehr Jobs bringen, es würde mehr Familien anziehen und es würde mit den Familien auch mehr Kinder anziehen. Ja.
9: Ich bin sofort da.
10: Jo.
2: Die historische Residenzstadt Bernburg brütet im Schatten ihres imposanten Renaissance-Schlosses in der Augusthitze. Freitag ist Markttag auf dem streng geometrisch-quadratischen Marktplatz. Ingo Wolny, der in einem eingemeindeten Dorf vor den Toren Bernburgs wohnt, entdeckt einen alten Bekannten.
3: Schönen guten Tag, Herr Lebeck.
11: Hallo.
3: Ich sehe, Sie haben auch einen Stand hier mit einem Bündnis der Begegnung. Was ist das für eine Formatierung? Die höre ich jetzt zum ersten Mal.
11: Bündnis der Begegnung, das freut mich, dass Sie das so wahrnehmen. Korrekt heißt es Bündnis für Demokratie und Toleranz gegen Rechtsextremismus und Gewalt. Gründung aus dem Jahr 2007 hier in Bernburg.
2: In der Tat sticht der Stand des überparteilichen Bündnisses aus dem Markttreiben heraus. Alle relevanten Parteien sind unübersehbar vertreten und mittendrin Johannes Lewek, Pfarrer an der Bernburger Marienkirche und seine Mitstreiter in dem Bernburger Bündnis. Ingo Wolnys Blick bleibt an einer Pinnwand hängen.
3: Sie haben an Ihrem Stand auch so Plakate, eine Pinnwand stehen, wo jeder seine Wünsche und Sorgen auftragen kann. Was waren denn die hauptmarkanten Themen, die da bis jetzt geschrieben wurden?
11: Naja, was wünsche ich mir für Sachsen-Anhalt? Welche Sorgen mache ich mir? Ganz oben mehr Toleranz gegenüber andersdenkenden Menschen und dann die Frage, wer bestimmt, wer oder was anders ist.
2: Wobei die Anliegen manchmal ganz alltagspraktisch sind.
11: Vorhin habe ich mit jemandem geredet über Grünschnitt der Bäume vor seinem Grundstück und den Ärger, weil ihm keiner antwortet aus der Stadt. Naja, und dann nicht die Augen zu verdrehen, zu sagen, ja, sondern tatsächlich, das ist es ja, was die Leute bewegt. Also so auf so einer emotionalen Ebene. Ich werde nicht ernst genommen. Und dann haben die Blauen leichtes Spiel, ja.
2: Und das haben die Blauen, sprich die AfD, auch, weil die Unzufriedenheit mit der Bundespolitik den Wahlkampf so massiv überschattet. Ostauswirkungen des Reformpaketes, Spahns Rücktritt, die chaotische Kabinettsreform. Viele Wähler in Sachsen-Anhalt sehen die Landtagswahl im September als Gelegenheit, der Regierung Friedrich Merz in Berlin einen Denkzettel zu verpassen. Auch Ingo Wolny aus Bernburg hadert mit der Bundespolitik. Mit der Landespolitik ist er eigentlich zufrieden. Trotzdem wird er nicht für Ministerpräsident Sven Schulze stimmen.
3: Also in Sachsen-Anhalt direkt, würde ich sagen, lief die Regierung gut. Nicht umsonst hat unser ehemaliger Ministerpräsident Herr Haseloff so lange durchgehalten und wurde wiedergewählt. Also die Politik in Sachsen-Anhalt selbst war in Ordnung. die Bundespolitik daran jetzt zu kratzen.
2: Und da aktuell keine Bundestagswahl ansteht, müsse der Denkzettel eben auf Umwegen erfolgen, meint linken Wähler Wollny. Doch es gelte abzuwägen.
3: Das Ergebnis muss Berlin zu denken geben, aber es sollte auch nicht zum Schlechten sein für Sachsen-Anhalt.
2: Und genau das ist die Quadratur des Kreises, vor der die 1,7 Millionen Wahlberechtigten in Sachsen-Anhalt stehen.
0: Stadtland Mensch, die Deutschland-Reportage heute von Sebastian Hesse zum Wahlkampf in Sachsen-Anhalt. Am 6.9. wird gewählt und wir werden natürlich ausführlich berichten.
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0: Wie fühlt es sich an, nach vielen Jahren in die eigene Heimat zurückzukehren? Und was passiert, wenn einen dort plötzlich niemand mehr erkennt? Und wenn die eigene Erinnerung so gar nicht zu dem passt, woran sich die anderen erinnern? Genau davon erzählt Regisseur Kai Stenicke in seinem Spielfilmdebüt Der Heimatlose. Auf der Berlinale, da wurde der Film ausgezeichnet und jetzt kommt er in die Kinos.
12: Was führt dich bloß an diesen gottverlassenen Ort?
13: Ich bin es, Hein. Ist das die Möglichkeit?
14: Ein Mann kehrt nach 14 Jahren in seine Heimat zurück. Hein heißt er. Und eigentlich müsste ihn jeder hier kennen. Schließlich ist er auf dieser abgelegenen Nordseeinsel aufgewachsen. Doch niemand erkennt ihn wieder.
15: Ich hatte einen Sohn, der hieß auch Hein. Ich habe ihn nie wieder gesehen.
16: Ich bin dein Sohn, Hein.
15: Aber nein, Hein sah ganz anders aus.
14: Je mehr die Dorfgemeinschaft nachforscht, desto größer werden die Zweifel. Schließlich wird sogar ein Dorfgericht einberufen.
17: Das Gericht möchte sich einen Überblick über deine Fähigkeiten verschaffen.
14: Die Idee zu dieser Geschichte hat viel mit der eigenen Biografie von Regisseur Kai Stenicke zu tun. Auch er ist zum Studium aus seiner Heimatstadt in Nordrhein-Westfalen weggegangen.
18: Immer wenn ich zurückgekommen bin in diese Stadt, hat es sich für mich so angefühlt, als wäre das ein anderes Leben gewesen, was ich dort geführt habe. Als könnte ich nicht mehr zurück in dieses Leben. Und aus diesem Gefühl ist die Grundidee der Geschichte entstanden.
14: Hein, ein Mann, der in seine Vergangenheit zurückkehrt und dort plötzlich mit einer Version seiner selbst konfrontiert wird, die die anderen nicht mehr erkennen. Und genau daraus entwickelt sich der Dorfprozess. Wie sehen die Menschen Hein? Und wie sie teilen sich selbst.
18: Und es geht sehr viel um Erinnerungen in diesem Prozess. Und welche Erinnerungen sind eigentlich die wahren Erinnerungen? Wie es nach außen gewirkt hat oder wie er sich gefühlt hat?
14: Eine ziemlich große Frage. Erzählt in einer ziemlich besonderen Welt. Gedreht wurde auf Sylt und Norderney. Der Wind pfeift, die raue Nordsee ist allgegenwärtig. Das Dorf dagegen wirkt wie eine Theaterbühne. Häuser haben keine vollständigen Wände, Räume bleiben offen. Vieles ist nur angedeutet. Diese künstliche Kulisse erinnert dabei durchaus an Lars von Triers Dogville. Stenicke selbst nennt den Film als Inspiration. Ursprünglich war die reduzierte Ausstattung allerdings auch eine Frage des Budgets. Ein komplettes, realistisches Dorf ließ sich schlicht nicht bauen. Aus der Notlösung wird nun ein bewusstes Stilmittel. Denn die Menschen in Der Heimatlose spielen ständig Rollen. Sie verbergen Dinge, haben bestimmte Bilder voneinander und müssen irgendwann feststellen, dass diese Bilder vielleicht gar nicht der Wahrheit entsprechen.
19: Ich erkenne ihn nicht.
20: Er sieht verändert aus.
21: Weshalb sollte jemand hierher kommen und sich als Hein ausgeben?
19: Das hier ist meine Heimat. Ich habe ja wohl ein Recht, hier zu sein.
14: Der Film ist bis in die kleinsten Nebenrollen hervorragend besetzt. Den nachdrücklichsten Eindruck hinterlässt Paul Boche als Hein. Er spielt den Rückkehrer mit großer körperlicher Präsenz. Verunsichert, trotzig, zunehmend verzweifelt.
21: Bitte zeige uns das Grab deines Vaters.
19: Ich bin seit 14 Jahren nicht mehr hier.
14: Und genau darin liegt die Tragik dieses Films. Hein kämpft nicht nur darum, von den anderen erkannt zu werden, er kämpft darum, selbst zu verstehen, wer er einmal war und wer er heute sein kann. Der Heimatlose ist ein atmosphärisches, eigenwilliges Spielfilmdebüt und ein Film, der noch eine ganze Weile nachhallt.
0: Meint unser Filmkritiker Florian Schmidt, Der Heimatlose, jetzt zu sehen im Kino. Gleich 4 Minuten vor 2.
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0: Machen die Social-Media-Plattformen Facebook und Instagram Minderjährige gezielt abhängig? Das sollte in einem Gerichtsprozess gegen den Meta-Konzern in den USA geklärt werden. Doch jetzt ist der Prozess schon wieder vorbei. Meta hat einen Vergleich geschlossen. Es führte einige Beschränkungen ein und zahlt bis zu 17,1 Milliarden Dollar an 29 US-Staaten, die gegen die Firma geklagt hatten. Unsere Gastkommentatorin Ronja Brier, Chefredakteurin des Online-Nachrichtenportals Watson, ist unzufrieden mit dem Ergebnis.
10: Eltern, Lehrkräfte und Experten warnen seit Jahren vor dem Suchtpotenzial von Social-Media-Plattformen. Meta hat jegliches Fehlverhalten bisher zurückgewiesen. Erst wenn Milliardenklagen drohen, bewegt sich plötzlich doch etwas. Doch wie wirksam ist ein Zeitlimit von 2 Stunden pro Tag für die Nutzung von Facebook und Instagram wirklich? Die Mechanismen bleiben dieselben. Endloses Scrollen, Likes, Kommentare, personalisierte Feeds. Facebook und Instagram sind also genauso gefährdend, wenn auch nur noch für 2 Stunden pro Tag. Wenn dieses Zeitlimit überhaupt greift, die Medienkompetenz vieler 13-Jähriger liegt deutlich über der von Erwachsenen. Sie nutzen falsche Geburtsdaten oder einen Zweitaccount, den ihre Eltern nicht kennen. Es ist so leicht für Jugendliche, die Altersbeschränkungen zu umgehen, wenn sie wirklich wollen. Und dagegen können weder ihre Eltern noch Meta etwas tun.
0: Die Meinung von Ronja Brier. Viel Lärm um wenig, so bewertet der ARD-Korrespondent Reinhard Spiegelauer in Los Angeles den Ausgang. Er bezweifelt, dass sich nun bei Meta viel ändern wird.
22: Mark Zuckerberg und seine Truppe sind Meister der salvatorischen Klausel. Es werden ihnen Dinge einfallen, die nicht unter die Beschränkungen fallen, aber einen ähnlichen Zweck erfüllen wie Likes, Autoplay und Co. Dass in dem Vergleich sogar noch Datenschutzverstöße aus dem Cambridge Analytica-Skandal vor 10 Jahren abgegolten werden, spricht Bände. Und auch die Tatsache, dass er ausdrücklich nur für die US-Bundesstaaten gilt, die geklagt haben. Man muss hoffen, dass die EU-Kommission den Schwung aus diesem Vergleich in ihre Bemühungen mitnimmt. Und natürlich sollten alle Social-Media-Plattformen aufgeräumt und menschenfreundlicher werden.
0: Die Meinung von Reinhard Spiegelhauer. Der Kölner Stadtanzeiger hält den Vergleich für einen Hinweis darauf, dass Meta zunehmend Gegenwind in der Gesellschaft spürt. Die Geldzahlung sei der Versuch, Kontrolle in einer überhitzten Debatte zurückzugewinnen.
23: Doch es ist unwahrscheinlich, dass sich so die Anti-Stimmung in der Gesellschaft beruhigt. Meta-Boss Zuckerberg, Amazon-Gründer Jeff Bezos oder Tesla-Chef Elon Musk galten in den frühen 10er-Jahren noch als mutige Visionäre mit Blick für eine verheißungsvoll zusammenwachsende Weltöffentlichkeit. Inzwischen wächst der Hass auf den Exzess der Milliardäre. Es ist die Folge von Privatflügen ins All, der Besetzung Venedigs für die eigene Hochzeit und der Einmischung in die Weltpolitik mit viel zu oft faschistischen Ansichten.
0: Und nach Meinung der Süddeutschen Zeitung aus München ist Meta mit dem Vergleich billig davongekommen. Ein Gerichtsverfahren hätte dem Konzern demnach mehr schaden können.
23: Ein Prozess hätte Meta gezwungen, Betriebsgeheimnisse öffentlich zu machen. Er hätte mit all der Berichterstattung immer deutlicher gemacht, welche Suchteffekte und Langzeitschäden Social Media verursacht. Er hätte die Auflagen, das zu ändern, sicherlich strenger und umfangreicher gemacht.
0: Und soweit unsere Standpunkte, heute zusammengestellt von Torben Müller. Gleich bei uns die Nachrichten. Und dann bringt sie Detlef Karg gut informiert in den neuen Tag. Mein Name ist Carsten Fick, ich wünsche noch eine angenehme Nacht.

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1: Um 2 Uhr mit Emily Seidel. Nach der verheerenden Sturzflut läuft in Nepal und Tibet die Suche nach den mehr als 1300 Vermissten. Die Zahl der Toten geben die Behörden derzeit mit fast 400 an. Ursache des Unglücks ist Experten zufolge ein Gletschersturz, der die riesige Flutwelle ausgelöst hat. Aus Kathmandu, Markus Spieker.
2: Ja, man muss sich vorstellen, dass ein hunderte Meter breiter Eisblock über 1000 Meter in die Tiefe kracht und dann fast für apokalyptische Verhältnisse sorgt. Also jemand von vor Ort hat mir gesagt, so wie das aussieht, glaubt ihr, die Opferzahlen sind noch sehr, sehr viel höher, weil eben ganze Dörfer weggeschwemmt wurden. Tatsache ist, von den chinesischen Behörden wurden bisher sehr, sehr geringe Opferzahlen gemeldet. Und vor allem da muss man davon ausgehen, dass das noch dramatisch in die Höhe geht.
1: Die Fraktionsspitzen von Union und